0: mittlerweile eingezogen.
1: Hier kann man es aushalten, ne?
2: Hier kann man es durchaus aushalten,
1: das
2: ja.
1: Das ist mein Blick gewesen und mein Blick, der erste Blick, hat entschieden für mich. Ich habe ja rausgeguckt und habe gesagt, das kannst du nicht toppen, das geht nicht.
0: Und diesen Ausblick können auch Feriengäste genießen. Hoch oben im Turm ist das Kornloft gerade fertig geworden. Egon Flemming hat versucht, hier noch ein wenig Mühle zu erhalten. Die alten Betonpfeiler und die Becherwerke.
2: Und diese Becherwerke, die wie ein Paternoster funktioniert haben, also sie liefen quasi immer in der Runde und brachte das Korn hier hoch, um dann am Ende die Speicherzellen zu befüllen. Und da haben wir uns welche geholt, haben die wieder schön aufgearbeitet und passen perfekt hier rein. Es gibt zwei Ferienwohnungen, die völlig separat von den Dauerwohnen sind. Also man begegnet sich nicht. Also hier oben im Turm, über den See schwebend, das schreit nach einer Ferienwohnung. Und genauso ist dieses Konzept umgesetzt worden.
0: Gleich hinter der Mühle startet Egon Flemming, wann immer er Zeit hat, durch zur Fahrradtour rund um den Schweriner Außen- und Innensee, 70 Kilometer lang. Nach nur 5 Minuten ist er beim Fischer Prignitz. Auch den gibt es schon 100 Jahre, also genauso lange wie die Mühle. Die Auszeit am Wasser, für Flemming Kurzurlaub.
2: Ich bin früher zur See gefahren und Wasser muss immer sein. Und hier habe ich einen Ort gefunden, der wirklich genau das, was mir gefällt, mit der Ruhe, Entspannung und dem Wasser, das ist fantastisch.
0: Und hier kann er sie weiter spinnen, seine Vision vom künftigen Mühlenquartier Bad Kleinen als Ort zum Seele baumeln lassen.
3: 3000 Kilometer mit dem Flugzeug, eine Strecke von Hamburg bis Kairo ohne einen einzigen Liter Treibstoff. Das geht nur mit einem Segelflugzeug. Diesen Rekord übrigens hält ein Deutscher. Hier in Deutschland ist das Segelfliegen seit Jahrzehnten sehr populär. Und viele Clubs bieten auch Möglichkeiten an, für Gäste mal mitzufliegen. Unser Reporter Matthias Schuch hat das ausprobiert.
4: Wenn das Wetter passt, sind die Mitglieder des Luftsportvereins Oldenburg-Bad Zwischenahn während der Flugsaison an jedem Wochenende in Aktion. Für Laien wie mich bietet der Segelflugverein die Möglichkeit, relativ spontan mal mitzufliegen. Das will ich gern mal ausprobieren.
5: Weiter, sodass wir so stehen wie der Duo.
4: Mein Pilot heute? Moritz Weizmann. 20 Jahre Segelflugerfahrung und Fluglehrer. Also genau der Richtige, um einen leicht nervösen, unerfahrenen Mitflugpassagier in den Ammerländer Himmel zu katapultieren.
6: So, mit dem Flieger werden wir jetzt gleich hochgehen. Ich krieg noch eine Sicherheitseinweisung und dann soll ich mich nach vorne hinsetzen. Ich muss gestehen, mir geht schon ein bisschen die Pumpe. Aber gut, muss ja.
4: Schritt 1, Fallschirm anlegen. Schon das ist gar nicht so einfach. Aber dann können wir auch richtig anfangen.
6: Moritz, wir machen jetzt quasi einen Schnupperflug. Was genau erwartet mich denn?
5: Also wir machen einen ganz normalen Windstart. Du hast ja eben schon gesehen, als hier die Flugzeuge hochgehen, wir gehen an der Seilwinde, das ist relativ zügig, wie bei der Achterbahn. Gehen wir so auf 300, 350 Meter. Dann fliegen wir geradeaus, haben einen schönen Blick aufs Zwischenahner Meer, Oldenburg. Und dann fliegen wir erstmal ein bisschen geradeaus, gucken, dass du so ein bisschen die Orientierung hast. Ich frage dich mal, was siehst du eigentlich? Und dann wollen wir mal gucken, dass du so ein bisschen dein Magen, dein Körper an das Ganze gewöhnt. Wir hatten mal jemanden, dem wurde schon beim Busfahren schlecht. Also das wäre eine Grundvoraussetzung, dass man das Busfahren hinkriegt.
6: Ich klammer den Fallschirm hier wieder rein.
5: Hier wieder rein, genau.
6: Ja, ich überlege es mir jetzt nicht nochmal anders. Das wird schön, Busfahren kann ich nämlich. Ja, genau, das kriegen wir nicht an die Haube fassen.
7: Habe
6: ich
7: gedacht?
6: Alles klar, erstmal Bein.
5: Wie bei der Brille, nicht auf die Brille fassen.
6: So. Einmal Bein, abstürzen, genau. Okay. Flugzeug kommt runter.
5: Nächste Bein.
6: Ich nehme Platz. Oh,

0: in ein paar Sekunden auf 300 Meter Höhe. Und dann sind wir oben.
1: So,

0: Genau, so, den machst du an die Seite.
1: Und einmal aussteigen, das mache ich wieder so.
0: Genau, indem du dich hochdrückst.
1: Hochdrücken, linker Fuß raus.
0: Genau, ich halte das Flugzeug runter, damit dir das nicht entgegenschlägt.
1: Also, es kostet ein bisschen Überwindung, aber es ist ein Wahnsinnserlebnis. Man erlebt viel, man sieht viel. Und wenn man dann auch noch steuern darf, wie habe ich mich gemacht?
0: Sehr gut, für den ersten Flug war doch gut, wir sind doch Samstag. Ich habe keinen Unterschied zwischen dir und mir gemerkt.
1: Ich schon. Trauen Sie sich, es ist ein tolles Erlebnis. Das macht wirklich Spaß, wenn man ein bisschen mutig ist.
2: Solche Mitflüge gibt es übrigens bei ganz vielen Segelflugvereinen. Einfach mal anfragen und mitstarten.
3: Wie oft tauschen Sie Ihre Klamotten im Schrank? Gehen Sie immer streng mit der Mode, kaufen die neueste Kollektion in den entsprechenden Trendfarben? Wenn ja, vielleicht denken Sie mal drüber nach, wenn Sie diese Bilder sehen. Hier landen die weggeworfenen Kleider aus Europa. In Afrika und Südamerika wachsen die Müllberge mit unserer Fast Fashion 1,4 Millionen Tonnen pro Jahr. Auch wenn ein Gesetz seit kurzem verbietet, dass Händler ihre unverkaufte Kleidung vernichten, aus den privaten Haushalten wird immer noch genügend aussortiert. Laut einer Umfrage hängen 4 von 10 Kleidungsstücke ungetragen in deutschen Schränken und werden dann weggeworfen. Also wollen wir mal den Versuch wagen und Sie von ein bisschen mehr Nachhaltigkeit in der Mode zu überzeugen. Eine Unternehmerin aus Flensburg arbeitet so ökologisch, die holt sogar all ihre Färbemittel aus der Natur.
4: Aufgewachsen ist sie in der Nähe von Bayreuth. Aber das Meer mit seinen Farben und verborgenen Schätzen fasziniert sie schon lange.
5: Ich habe eine kleine Kollektion gemacht und da habe ich hier zur Zwischenmiete gewohnt in Flensburg und habe mich dann natürlich auch in die Stadt verliebt. Und ja, dann habe ich es einfach mal ausprobiert und habe dann tatsächlich auch gelesen, dass es schon auch eine Geschichte gibt mit dem Blasentang, dass früher tatsächlich an den Küsten die Wolle gefärbt wurde damit. Also es ist ein Färbematerial, ein traditionelles, das ja so ein bisschen in Vergessenheit geraten ist.
4: Ob Braunalgen vom Strand, Pflanzen vom Wegesrand, Blüten oder Zwiebelschalen aus einer Restaurantküche.
5: Ja, super. Vielen Dank.
4: Material zum naturnahen Färben findet Tessa fast überall. Ihr Atelier in Flensburg ist Laden, Workshopraum und Färbeküche zugleich. Beim sogenannten Eco-Printing oder Bundle-Dyeing werden Pflanzenteile direkt auf feuchtem Stoff platziert. Dann wird er gefaltet, zu einem Bündel eingerollt, verschnürt und in heißen Wasserdampf oder ein Färbebad gegeben, die sogenannte Küpe. Schon während ihres Modedesign-Studiums in Hannover hat sich die heute 31-Jährige intensiv mit dem Färben mit Pflanzen beschäftigt.
5: Ich habe so die Arbeitsschritte auch dokumentiert und verschiedene Stoffproben einfach gemacht mit allen Pflanzen, die ich immer draußen gefunden habe. Und habe eben auch die Farben mit verschiedenen Fasern ausprobiert. Hier zum Beispiel Seide, die einfach die Farbe ja besonders schön aufnimmt.
4: Sanfte Pflanzenfarben statt aggressiver Chemikalien, wie bei der alten Technik der Küpenfärberei mit Indigo.
5: Und wenn man in die Küpe den Stoff reingibt und den rausholt, dann ist er auch erst grün. Und durch die Oxidation an der Luft wird es blau. Daher kommt auch das Sprichwort, das blaue Wunder erleben.
4: Dafür nutzt Tessa die Blätter des Färberknöterichs. Die Seide nimmt den grünen Farbstoff auf, der sich dann wie von Zauberhand in ein leuchtendes Blau verwandelt.

0: die Natur als Co-Designerin.
1: Ich arbeite mit ihr zusammen, das heißt, sie spielt da mit rein. Und so Kleinigkeiten wie, wann ich das Färbematerial ernte, wo das Färbematerial wächst, aber auch der pH-Wert vom Wasser, das spielt alles in das Färbeergebnis mit rein.

0: manchmal bekomme ich auch nichts raus oder nur was ganz, einen ganz leichten Abdruck oder eine ganz leichte Farbe. Aber ja, dann macht es die Momente umso schöner, wenn man dann einen tollen Abdruck hinbekommen hat oder eine tolle, ja, eine ganz tolle bunte Farbe.
1: Inzwischen hat Tessa Stetter ihr eigenes Modelabel gegründet. Und sie gibt ihr Färberwissen auch gern weiter, kommt für Workshops auf Wunsch sogar zu Kundinnen und Kunden nach Hause. Muss ja nicht gleich das blaue Wunder sein, das man dann erlebt. Auf jeden Fall wird's garantiert natürlich bunt.
2: Ein Seil kann tragen, verbinden, sichern, stützen und Seile können auch ein ganzes Lebenswerk zusammenhalten. So wie im Fall der Firma Rockmann. Das ist eine traditionelle Seilerei aus Hannover, inzwischen 150 Jahre alt. Und das ist eins dieser Geschäfte, wo viele Leute sagen, oh, wie schön, dass es die noch gibt. Die sind so authentisch, die gehören in unseren Alltag und beleben die Innenstädte. Gleichzeitig aber kämpfen viele dieser Läden ums Überleben. Wer einmal drin war in der Seilerei, der spürt, was uns verloren ginge.
3: Das ist mein zweites Wohnzimmer und Zuhause. Wenn ich morgens reinkomme, fühle ich mich wohl. Die Produkte, die wir haben, sind schön. Das riecht hier drin schön. Riecht nach Natur, die Seile. Ich mache gerne handwerklich was. Ich könnte nicht im Büro sitzen. Boah, wäre mir viel zu langweilig. Das hier ist schön.
4: Für Ralf Düsseldorf ist die Seilerei Rockmann mehr als ein Geschäft. Sie ist ein Ort voller Erinnerungen und sein Arbeitsplatz in fünfter Generation. Zwischen Seilrollen, Stahl und Naturfasern entstehen hier nicht einfach Produkte, sondern Lösungen. Und wenn es an der Tür klingelt, beginnt oft eine neue kleine Geschichte, häufig mit vertrauten Gesichtern.
5: Für meine Produkte, für meine Bilderrahmen.
3: Für deinen Bilderrahmen geht Ziegenhaar. Schön dicht, geöltes Birnbaumholz, kannst du auf Elektronik nehmen. Aber für deine Vergoldeten und so weiter geht das natürlich optimal. Pinsel finde ich dafür nicht ganz so gut. Hier schaffst du auch ein bisschen eine große Fläche mit.
4: Für Stammkunde und Bilderrahmer Klaus Jünemann das optimale Produkt.
3: Ich danke dir. Ich danke dir auch recht schön. Gerne. Ciao.
4: Seit 150 Jahren verbindet die Seilerei Rockmann Handwerk und Alltag, Vergangenheit und Gegenwart und gibt Menschen die Lösung, die sie gerade brauchen. Wer hierher kommt, sucht selten einfach nur Meterware. Oft geht es um das passende Seil für einen ganz speziellen Zweck.
3: Das ist zum Beispiel für einen Motorbootfahrer, ein alter Kunde von uns, der hat auf dem Gardasee ein sehr hochwertiges, größeres Motorboot. Und das sind Festmacher. Nicht? Das sind Festmacher, dass das Boot natürlich nicht wegschwimmt. Da haben wir jetzt da Gummirucker eingebaut, diese Gummiteile hier. Wenn Sturm ist, Met in Hannover, macht schon was her. Ja, das sind halt Kunden, die uns noch die Treue halten.
4: Und so wird aus einem scheinbar einfachen Produkt die passende Verbindung für Menschen, Boote, Handwerk und andere Anlässe. Denn Ralf Düsseldorf weiß, ein Seil ist nie einfach nur ein Seil.
3: Wenn manche so ein bisschen rumdrucksen, ich brauche irgendwie was Weiches aus Baumwolle, dann wissen wir natürlich, dass das Seile für einen bestimmten Fetisch sind, Bondage und Mach und Tu. Ja, sowas haben wir natürlich auch. Oder wenn die Seile schwarz sein müssen für die schwarzen Studios, das kennen wir logischerweise auch. Wo die Sexmesse in Berlin war, die große, hatten wir einen Kunden, die wollten damit groß in dieses Geschäft einsteigen. Und dann haben wir so Edelstahlbeschläge, die halt

0: wasserabweisend und flüssigkeitsabweisend sind und wie auch immer. Und da mussten wir Liebeschaukeln anbringen. Das war schon ein bisschen ungewöhnlich.
1: Ja. So unterschiedlich die Kundschaft ist, so lang ist auch die Geschichte der Seilerei. 1876 wird der Betrieb von Seilermeister Hermann Rockmann in Hannover gegründet. Seitdem wird er an die Nachkommen weitergegeben. 1974 übernimmt Hans-Dieter Jening-Rockmann gemeinsam mit seiner Frau Claire das Geschäft. Sohn Ralf ist längst mit von der Partie. Der Senior wird zu einem anerkannten und beliebten Geschäftsmann. Sein plötzlicher Tod im Jahr 2023 erschüttert die Familie sehr. Claire Rockmann und ihr Sohn führen seitdem das Geschäft zu zweit. Nicht immer einfach für die 85-Jährige. Kraft gibt ihr die Seilerei.
2: In diesen Räumen ist einfach mein Mann noch für mich da. Und obwohl es sehr schwer ist, das muss ich ehrlich sagen, aber wir sind einfach hier zusammen gewesen und von Montag bis Samstag. Und es hat wunderbar geklappt. Wir hatten keine Probleme. Wir sind gut miteinander zurechtgekommen.
1: Und so schreibt das Leben immer wieder neue Kapitel und es kommen neue Herausforderungen. Die aktuell größte: Geschäftssterben und Onlinehandel. Viele holen sich hier Fachwissen, um am Ende im Internet zu bestellen. Für Ralf Düsseldorf hängt an diesen Regalen weit mehr als die Zukunft eines Geschäftes.
0: Ja, das ist mein Leben. Ich bin ja seit 43 Jahren. Wenn ich denke, ich müsste jetzt hier zumachen, wäre schwierig. Da bin ich ehrlich. Ich bin 64, was soll ich nehmen? Ich kann auch nur das. Ist so.
1: Es sind solche Orte, an denen Hände noch wissen, was hält und an denen sich Leben, Arbeit und Erinnerung miteinander verknüpfen, damit diese Verbindung auch in Zukunft nicht abreißt.
3: Not macht erfinderisch. Fehlt eine Zutat in der Küche, dann muss man im Garten oder Regal nach Ersatz suchen. Gerade in Krisen- und Kriegszeiten wurden die Menschen erfinderisch. Schokolade zum Beispiel. In Vorpommern wachsen keine Kakaobäume, sondern muss man eben ein bisschen tricksen.
4: Auf dem Gutshof Liepen werden heute die Samen der Sommerlinde gepflückt. Kräuterfrau und Koch wollen gemeinsam ein altes Rezept ausprobieren. Schokolade aus Lindensamen.
5: Nach dem Krieg war Lindenschokolade ein echter Ersatz für Schokolade. Aber das ist dann wieder in Vergessenheit geraten, weil es ja plötzlich dann Kakao gab und so weiter. Da war eben das plötzlich alles da und da brauchte man das nicht mehr.
4: Angelika Westphal und Stefan Wollert hat das neugierig gemacht, denn sie lieben Experimente. Vorzugsweise mit Zutaten aus dem Gutshofgarten unweit der Peene. In der Küche müssen sie zuerst die Lindensamen von Blättern und Stielen befreien. Eine ziemlich mühselige Arbeit. Linden gehörten offenbar schon immer nach Liepen.
6: Alter slawischer Name ist Lips und Lips heißt Linde. Man sagte, dass hier in den Slawenzeiten auch ein Tanz- und Feierplatz unter den Linden war. Deswegen fand ich diese Lindenschokolade auch ganz cool.
4: Nun werden die Lindensamen in der Pfanne vorsichtig angeröstet, ohne Öl, für zarte Röstaromen.
6: Madame, einmal Strom, bitte.
4: Die Früchte der Linden sind härter als Kakaobohnen. Beim Zermahlen brauchen sie also etwas Geduld.
6: Schön fein, oder?
5: Ja.
4: Das Pulver wird aber vorsichtshalber noch mal durchgesiebt.
6: Ja, das sieht doch super aus. Ja, riecht schön schokoladig, ne?
4: Da sie keine richtigen Angaben für das Verhältnis von Lindenpulver und Zucker haben, geht es nach Erfahrung.
6: Das ist mein Kopfrezept. Und früher gab es ja Rezepte nicht nur zum Abwiegen, sondern eben Messerspitze, Löffel, Esslöffel, Tasse und was auch immer. Habe ich mich jetzt verzählt? Nein.
4: Dazu kommt nun warmes Kokosfett.
6: So. Siehst du auch, jetzt kriegen wir eine schöne cremige Masse. Sieht aus wie flüssige Schokolade. Ja, Röstaromen, Kaffee, Schokolade.
4: Die Masse wird jetzt in diese Talerform gegossen und kaltgestellt. Zeit für das zweite Experiment. Jetzt wird Heu veredelt.
6: Ich finde es immer schön, wenn Heu gemacht wird.

0: wird, dann riecht das immer so toll. Und dann habe ich mir überlegt, weil wir Köche selber, wir dämpfen im Heu, vegan im Heu, aber ich wollte gern Dessertkreationen machen.
1: Also ich wäre nicht drauf gekommen, sagen wir mal so, aber.
2: Auf ein Heu-Milch-Sahne-Eis.
0: Brauchen wir mehr Honig?
1: Nee, also ich würde sagen, es ist süß genug.
0: Okay.
2: Inzwischen ist die Lindenschokolade fest geworden. Soll aber noch etwas zum Glänzen gebracht werden.
1: Das sind dann die Liebener Goldtaler, oder wie?
0: Oder die Penetaler.
2: Auf der Restaurantterrasse dürfen ahnungslose Gäste die neuen Kreationen kosten.
0: Da könnt ihr gerne mal sagen, ob ihr erkennt, was es sein könnte.
3: Ja, ein bisschen Schokolade.
4: Ich hab
3: Cornflakes.
4: Nein, die Knusperflocken, die ich mal so gerne esse.
2: Rätselraten auch beim Heueis.
3: Ich würde sagen, das ist Haselnusseis.
4: Nee. Hier komme ich nicht drauf bei dem Eis.
2: Natürlich bekommen sie dann die Auflösung präsentiert.
5: Schmeckt sofort Hammer, also aber auf Heu wäre ich nicht gekommen. Also ist schon erstaunlich, wie gut Heu schmeckt.
2: Und weil in Liepen Experimente so hoch im Kurs stehen, gibt es in der Nachsaison auch wieder Kochkurse und Workshops.
6: Haben Sie sich in stillen Momenten vielleicht auch schon mal gefragt, wie es wäre, aus diesem Alltagstrott einfach mal auszubrechen, die Fesseln des bürgerlichen Lebens abzuwerfen und dann als Freigeist durch die Welt zu ziehen, von der Hand in den Mund zu leben, hinein ins Blaue? Tja, das trauen sich am Ende die wenigsten, diesen Sprung. Aber es ist in jedem Fall immer sehr spannend, den Menschen zuzuhören, die das gewagt haben, so wie Captain Joshua, der gerade in Hamburg Station macht.
7: Der Geruch von sonnenbeschienenem Holz, Hafenwasser und Tabak. Für Joshua sind das momentan drei entscheidende Zutaten für ein erfülltes Leben. Er bezeichnet sich selbst als Freibeuter und hat sich dabei ausgerechnet mit einem waschechten Adligen verbündet.
8: Das ist Fridtjof. Wir teilen jetzt seit 6 Jahren unser Leben. Mit vollem Namen heißt er Fürst Fridtjof von Frühstück. Hat Salzwasser im Blut, Windstärke 8 in der Lunge.
7: Joshua ist mehr als 30 Jahre lang durch die Welt gereist. Er war bei der Besetzung der Hamburger Hafenstraße dabei, hat in Spanien mit Hippies in Höhlen gelebt und auf Kuba ein Zirkusprojekt mit Straßenkindern betreut. Er kann virtuos Flamenco-Gitarre spielen, spricht 7 Sprachen und hatte schon viele Berufe, darunter Hundetherapeut, Galerist und Antiquitätenhändler.
8: Das war wirklich tatsächlich von klein auf in mir drin. Ich habe immer diesen Drang gehabt, frei zu leben, immer neugierig gewesen. Für mich war von Anfang an super interessant, wie es woanders aussieht immer. Und dadurch bin ich immer weitergetrieben worden durch meine Reisen. Bin lange in Spanien gewesen, war aber auch in Indien, in Westafrika und wollte einfach diese Welt sehen, diese Welt entdecken.
7: Vor 2 Jahren hat es ihn nach Hamburg verschlagen. Er hat ein Schiff gekauft und nach seinen Vorstellungen umgebaut. In seiner Kajüte haben sich viele Erinnerungsstücke aus seinem bewegten Leben angesammelt. Und manchmal zeigt er bei seinen Landgängen auch sein alter Ego, Captain Long Josh Silver.
8: Auch die Zeit, die Schiffe, das Abenteuer, die See, alles eigentlich. Es geht auch nicht cooler als Pirat. Pirat ist schon so das Maximum, glaube ich.
7: Joshua ist gleichzeitig Freibeuter und Freigeist. Er gestaltet sein Leben ganz nach seinen Vorstellungen und hat auch die klassischen Beutezüge seiner Zunft etwas variiert. In Begleitung seines einzigen Besatzungsmitgliedes, Fridtjof, sorgt er in Hamburg und anderen norddeutschen Städten nicht für Angst und Schrecken, sondern für ein besonderes kulturelles Erlebnis. Ein selbstgebautes Marionettentheater in einem ehemaligen Leierkasten. Die dort versammelten Skelette erweckt er mit seiner eigenen feurigen Musikalität zum Leben.

habe vorher schon mit Marionetten gearbeitet und habe dann irgendwann gedacht, das ist doch eigentlich die perfekte Bühne für ein Miniatur-Marionettentheater. Habe dann überlegt, wie ich es umsetze. Und dachte mir, ja, zum Piraten-Outfit passt doch eigentlich ein Skelett-Theater recht gut dazu.

0: Und jetzt ist es da, so wie es sein soll.
1: Wenn der fast 2 Meter große Pirat voller Inbrunst die winzigen Skelette bewegt, so genau, als spielten sie wirklich jede Note selbst, dann entsteht plötzlich eine beinahe unwirkliche Atmosphäre.
0: Puppenspieler ist der schönste Beruf, weil immer wenn ich spiele und Leute lassen sich drauf ein, die wieder die Gesichter von Kindern kriegen. Dieses Staunen, dieses Empfinden. Ne? Und ich finde, mehr hätte ich auch gar nicht gewollt oder ich will keinen anderen Beruf mehr.
1: Nachdem Joshua so lange durch die Welt gereist ist, fühlt er sich in Hamburg angekommen. Denn für ihn, so sagt er, ist die ganze Welt hier irgendwie an einem Ort vereint. Dennoch wird er irgendwann zu seinem nächsten Abenteuer aufbrechen und dann, wie es sich für einen Piraten gehört, mit seinem Schiff.
2: Aber noch ankert Joshua in Hamburg und vielleicht gehen sie morgen mal vorbei, statten ihm einen Besuch ab und erwischen vielleicht so eine Sonnenlücke. Ansonsten, wenn ihnen nicht nach Großstadt zumute ist, der Norden ist weit und vielfältig, so wie unsere Internetseite übrigens. Da gibt es ganz viele Angebote und Anregungen, was sie so in diesem Frühherbst noch unternehmen können. Ich wünsche ihnen viel Spaß dabei, was immer sie vorhaben. Einen schönen Abend noch und bis demnächst. Tschüss.
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7: Laut Umfragen sind die Norddeutschen die glücklichsten Menschen in ganz Deutschland. Ich kenne keinen. Hör doch mal auf zu ziehen jetzt, Hansen!

0: Einen guten Samstagabend Ihnen allen. Hier ist Hallo Niedersachsen am Wochenende und da schauen wir mal in Ruhe auf den neuen Versuch der Bundesregierung, die Spritpreise abzufedern. Ist das dritte Mal schon, dass der Bund sich zu dieser Maßnahme genötigt sieht nach dem Sommer 2022 und dem vergangenen Frühjahr. Dieses Mal sollen es zwei Hebel richten und wir wollten wissen, wie das ankommt in Niedersachsen, einem Bundesland mit täglich 3,6 Millionen Pendlerbewegungen. Und wir haben auch politische Reaktionen.
1: Das Problem ist offensichtlich. Autodeutschland ächzt unter den hohen Spritpreisen. Nun reagiert die Bundesregierung. Sie will Autofahrerinnen, Autofahrer und Unternehmen entlasten. Konkret geht es um zwei Schritte. Zum einen wird erneut der Tankrabatt eingeführt. Ab 1. Oktober bis Ende des Jahres soll der Preis je Liter um 17 Cent sinken. Die Kosten tragen Bund und Länder gemeinsam. Zum anderen soll zum neuen Jahr ein Spritpreisdeckel kommen, der einen Höchstpreis für den Liter festlegt. Wie genau das funktionieren soll, ist noch unklar. Ministerpräsident Lies begrüßt die Entlastung, sagt aber auch:
2: Und ich glaube, es wird einmal darum gehen, eine direkte Entlastung zu haben, Stichwort Energiesteuer. Es wird aber auch darum gehen müssen, für die Zukunft klar zu sein. Wir müssen die Übergewinnsteuer haben und wir müssen auch dafür sorgen, dass am Ende auch ein Spritpreisdeckel kommt, damit wir nicht immer wieder in die gleiche Situation kommen. Und darum muss es jetzt gehen, ein Paket, bei dem wir nicht nur heute eine Lösung haben, sondern auch eine Perspektive damit.
1: Die niedersächsischen Koalitionspartner von den Grünen müssen das Paket mittragen, kritisieren die Lösung aber deutlich.
3: Auch im dritten Anlauf ist der Tankrabatt keine gute Idee. Es ist wieder Gießkannenpolitik, die Millionen und Milliarden in die Ölkonzerne scheffelt und gleichzeitig nicht beim Bürger ankommt. Ich denke, das ist teuer in Zeiten knapper Haushaltskassen und deswegen keine gute Idee.
1: Die CDU wollte sich auf Anfrage heute nicht äußern. Die AfD kritisiert die Maßnahmen als konsequent halbherzig. Und auch auf der Straße bleibt der Jubel über die kommende Entlastung allein für Fahrer von Verbrennerautos aus.
4: Ich habe selber nichts davon. Ich trage selber die volle Steuerlast als Arbeitnehmer. Und ich finde, sicherlich sollte entlastet werden. Das ist für die Menschen, die Auto fahren müssen, eine Riesenbelastung seit Monaten. Aber das kann die Regierung nicht einfach mit der Gießkanne sagen, wir kippen hier ein paar Milliarden raus und alle anderen haben nichts davon.
5: Ich finde es problematisch. Man könnte das irgendwie auch als politische Wahlfängerei bezeichnen. Es löst sozusagen nicht das grundsätzliche Problem. Gerade in Deutschland, wo also die Autos so einen hohen emotionalen Wert haben, ist das wahrscheinlich politisch schon sehr nützlich, aber ich finde es problematisch.
6: Am Anfang waren die 25 Cent die Rede und jetzt, wenn das so rauskam, alles rauskam, das war nur 17 Cent pro Liter. Und ich finde das ein bisschen, so ehrlich gesagt, nicht in Ordnung.
1: Die Diskussion um echte Entlastung für alle Bürger wird weitergehen.
0: Aber was hat der Trainer der deutschen Fußballnationalmannschaft Jürgen Klopp erst vor 2 Tagen gesagt und damit sehr viele Menschen berührt? Wir sollen nicht vergessen, auch auf das zu schauen, was wir haben. Und das ist häufig eben ein Auto, manchmal sogar zwei. Und vor allem ein Dach über dem Kopf. Das haben in Braunschweig hunderte Menschen nicht. Und für die haben Schülerinnen und Schüler eines Braunschweiger Gymnasiums heute Vormittag ein Hoffest organisiert.
7: Kurz vor dem Fest ein letzter Blick auf den Schichtplan. Die Schülerinnen Anne und Hesja haben geplant, wer ihrer Mitschüler heute wo anpackt. Und alles soll passen.
8: Aufgeregt ist man da immer, würde ich sagen. Aber das ist eher eine Aufregung, dass alles gut geht.

0: und nicht, dass man jetzt nervös ist oder so.
1: Tessia organisiert das Fest schon zum zweiten Mal. Die Schüler sollen mit Obdachlosen ins Gespräch gehen. Gibt es da Berührungsängste?
2: Also ich glaube, so ein bisschen den Respekt hat man natürlich, weil man es nicht im Alltag gewohnt ist. Aber dass man wirklich Angst davor hat, dazu kommt es gar nicht. Weil wir irgendwie auch so ein paar Regeln einfach für uns geschaffen haben, die wir einhalten. Und dadurch kann es gar nicht zu einer richtigen Angst führen.
1: Das Fest findet schon zum vierten Mal statt. Vergangenes Jahr kamen so viele Gäste, dass die Plätze diesmal begrenzt sind. 100 Obdachlose und Bedürftige bekommen in der Mensa erstmal Frühstück und sitzen dabei gemeinsam mit Lehrern und Schülern am Tisch.
3: Wie läuft generell so ein Tag bei Ihnen ab? Also wann stehen Sie auf?
1: Mike ist wohnungslos, er sammelt Pfandflaschen. Die Schülerinnen sprechen mit ihm über seinen Alltag.
3: Also es ist ein bisschen ungewohnt, ich habe sowas noch nicht gemacht. Aber ich finde an sich, das ist eine sehr gute Aktion, den Leuten einfach einen Platz zu bieten, wo sie sicher sind, wo sie auch gemeinsam essen können, wo sie nicht eine Bedrohung sind für andere Personen und wo sie einfach nicht verurteilt werden.
4: Es ist auch schön, wenn man mal zusammen frühstücken kann. Und ich habe ja eben eine schöne Unterhaltung mit den Damen. Es hat mir gefallen, mal andere Leute kennenlernen. Ja, das ist auch irgendwie schön.
1: In der Turnhalle wird heute nicht geschwitzt, sondern es fallen viele Haare.
5: Ich werde wie ein Mensch.
1: Eine kostenlose Frisur durch professionelle Friseure. Andi bekommt Erwerbsminderungsrente und hat sich direkt einen der ersten Termine gesichert.
5: Wenn du rumläufst wie so ein streunender Hund, kommst du dir ein bisschen komisch vor. So, und wenn du kein Geld hast, um dir einen Friseur zu leisten, wird schwierig. Selber schneiden kann ich nicht.
6: Noch 4 Wochen.
1: So wie ihm geht es vielen. Für die obdachlose Nina ist es die erste richtige Frisur nach 3 Jahren.
7: Ich schaff das, alles gut.
8: Nein.
7: Alle.
1: Zurück bei Anne und Tessia. Sie haben Arbeit gegen Vergnügen getauscht und spielen Cornhole mit Andreas.
9: Definitiv gelungen. Hat Spaß gemacht, wir haben jetzt nochmal gespielt, das macht auch immer Spaß. Und es sind immer nette Menschen auch dabei, die man dann kennenlernt. Das ist toll.
10: Dass es überhaupt sowas gibt, so eine Aktion für Menschen, die wenig haben, ihnen was zu geben. Also das finde ich sowas von mega klasse. Das gibt's gar nicht.
1: Ein Fest, um Hürden abzubauen.
11: Und jetzt einen lieben Gruß nach Lingen. Die feiern da an diesem Wochenende ihr Altstadtfest. Und zum Auftakt, im wahrsten Wort sind es quasi zum Warmlaufen, gab es eine tolle Aktion, auch von jungen Leuten ins Leben gerufen, einen Laufclub. Da kann jeder kommen, um Leute kennenzulernen, Anschluss zu finden, Gemeinschaft halt. Unsere Kollegin Anita Westrup hat mitgemacht.
12: Eigentlich jogge ich ja immer alleine. Das hier ist absolut Neuland für mich. Meine Mission, neue Leute kennenlernen. Und ich hoffe, meine Puste reicht dafür.
13: Das wird sich noch zeigen. Erstmal warm werden hier mit allen und das Eis brechen.
14: Okay, und wir tippen!
13: Diese Jungs aus Lingen, alle seit klein auf befreundet, haben den Run Club gegründet. Die Idee dahinter?
15: Auch mal weg vom Handy, nicht immer nur zu Hause rumzuhängen auf Social Media, auf Instagram und TikTok, sondern auch mal rauszugehen an die frische Luft und das Wetter zu genießen und einfach gemeinsam Sport zu treiben.
13: Und dafür bekommen sie sogar Lastenvelos gesponsert für einen rollenden DJ.
12: Musik muss mit?
15: Die Musik muss auf jeden Fall mit, sonst schockt's ja nicht, oder?
14: Let's go!
13: Ob Anfänger oder Superprofi, mitmachen kann jeder. Ohne Anmeldung, ohne Mitgliedschaft.
12: Erste Mal hier?
16: Ja. Ja, auch.
12: Oh, auch noch Anstieg ja. Gerade.
16: Ja, harte Bedingung hier.
12: Was hat euch so motiviert?
16: Ja, keine Ahnung. Einfach Lust auf Altstadtfest. Und wir hatten gesehen, dass sie das jetzt immer wieder machen hier, die Läufe für die Community. Und da wollten wir einfach dabei sein diesmal. Oder?
17: Genau, und der Vibe ist auch ganz cool mit der Musik hier. Macht Spaß.
13: Insgesamt geht es 5 Kilometer durch Lingen. Vorbei am Dortmund-Ems-Kanal und wieder zurück Richtung Altstadt.
12: Was gefällt dir hieran?
18: Ich weiß nicht, das ist, glaube ich, ein guter Zweck. Man macht Sport und das in der Gruppe. Ich finde das eine super Sache. Gerade für Leute in der Stadt. Ich glaube, viele sind hier eher einsam und ich glaube, dafür ist es eine klasse Sache.
12: Man trifft hier irgendwie Freundinnen, Freunde, Arbeitskollegen und das ist irgendwie schön, das macht es hier besonders, finde ich.
13: Zum 3. Mal findet dieser Run Club statt. Erst kamen 30, jetzt sind es schon 130.
12: Ihr habt auch rote Köpfe, so wie ich.
16: Ja.
12: Der Schweiß fließt. Egal, ist das auch eine gute Möglichkeit, sich mal so ganz unverstellt kennenzulernen?
17: Ja, definitiv. Ne? Ungeschminkt und mit Schweiß und auf den Stirn. So soll es sein, oder?
12: Wie erlebst du das?
16: Ja, genau so. Also es ist halt super authentisch so.
13: Und nach einer guten halben Stunde ist es geschafft.
12: Puh, also anstrengender als gedacht. Aber Schweiß verbindet auf jeden Fall. Wir haben hier zusammen den Schweinehund besiegt.
16: Genau. Yay.
12: Ja, und aus Wildfremden sind jetzt Laufbekannte geworden.
17: So sieht's aus.
16: Ja, das stimmt.
12: Ich würde sagen, jetzt gönnen wir uns erstmal was zu trinken. Genau. Mit bisschen weniger Puls und stoßen darauf an, oder?
11: Haben sich verdient. Und wo wir beim Sport sind, Fußball-Zweitligist Hannover 96 gönnt sich einen neuen Trainer. Nach dem Rauswurf von Christian Tietz soll Sandro Wagner das Team wieder in die Spur bringen. Der ehemalige Bayern-Stürmer hat heute unterschrieben. Beim Heimspiel morgen gegen Bochum wird der 38-Jährige aber noch nicht auf der Bank sitzen. Die Roten stehen nach 5 Spielen auf dem drittletzten Tabellenplatz. Wir haben Wochenende, das war früher ja doch die Zeit, in der man bis morgens durchtanzen konnte, oder? Geht bei mir nicht mehr, aber irgendwann sind meine beiden Jungs vielleicht so weit, um durch Nächte und Clubs zu ziehen. Und dann gibt es einem, ich finde, ein gutes Gefühl, wenn es solche Türsteherinnen gibt wie Ayla Imke aus Oldenburg. Die haben wir mal eine Nacht begleitet und die sagt nicht nur ab und an den Klassiker, du kommst ja heute nicht rein, die kümmert sich auch um die Feiernden.
6: Oldenburg, 2000er Party im Club Amadeus.
8: Viel Spaß. Ja, Moment mal eben. Ich glaube, du bist mir ein bisschen zu getrunken. Du kannst, glaube ich, einmal wieder da runtergehen.
19: Warum?
8: Weil du hier schon ganz doll schunkelst und schwankst. Dankeschön.
6: Ayla Imke entscheidet seit 2,5 Jahren, wer hier reinkommt und wer nicht. Früher hat sie selbst gern hier gefeiert. Eine gute Freundin hat sie zu dem Job hier gebracht.
8: Du bist wie so ein Chamäleon. Du musst so zwei Augen auf zwei Situationen haben. Und dann kann es halt auch mal vorkommen, dass ich halt erst in der letzten Sekunde mich entscheide, okay, nein, auf gar keinen Fall.
6: 4 Türsteherinnen und Türsteher sind heute im Einsatz, alle über Funk verbunden. Im Amadeus, auch Amma genannt, können bis zu 400 Leute feiern.
8: Es ist halt auch super wichtig, dass ich halt auch irgendwo ein Exempel statuiere, dass auch wenn es halt ein männerdominierter Beruf ist, halt auch ich als Frau teilweise sogar einen besseren Job machen als die Männer, weil wir halt häufig eher so deeskalierend sind.
6: Türsteherin ist für Ayla ein Nebenjob. Unter der Woche arbeitet die 30-Jährige in einem Gartencenter.
8: Alles okay? Ja? Brauchst du irgendwie ein Wasser oder sowas?
20: Nein, danke Maus, danke Maus. Oh, jetzt kommt das Lied.
8: Hol dir mal ein Wasser gleich.
20: Ja, okay, ich hab hier eigentlich was.
8: Viele Leute kenne ich halt tatsächlich auch schon vom Sehen. Deswegen gerade diese Interaktion, das ist dann auch fein für mich. Hi. Ich glaube, du bist schon ein bisschen betrunken, oder? Magst du einmal mit rauskommen?
21: Aber wir haben jetzt noch 2, 3 Kollegen hier, die mit mir zurückfahren.
8: Ja, aber das kriegen wir ja trotzdem hin. Dann gehen wir einmal eben kurz raus.
21: Die müssen wir mit zurücknehmen. Sagen wir denen jetzt Bescheid, dass wir rausgehen, dann gehen wir raus.
22: Also es gibt ja Menschen, egal welchen Geschlechts, die nicht für die Tür gemacht sind. Bei Ayla ist es nicht so, die kann sich durchsetzen, die hat eine klare und respektvolle Kommunikation mit all unseren Gästen.
6: Ein anderes Wochenende, Techno-Party im Amadeus. Ayla war früher selbst gerne auf solchen Feiern und kennt die Szene gut. Durch vermehrte Rundgänge will das Team illegalen Drogenkonsum im Club verhindern. Ayla hat eine Frau aufs Männerklo gehen sehen.
8: Leute! Die Dame kommt jetzt sofort da raus oder ihr kommt, also ihr bleibt halt direkt draußen. Das ist die falsche Toilette, das wirst du ja wohl gemerkt haben, oder? Dann einmal gerne da wieder raus.
23: Nein, laut dem deutschen Gesetz dürfen Frauen die Männertoilette benutzen, weil die eine viel kleinere Blase haben.
8: Ja, aber du bist ja auch sehr betrunken.
23: Nein.
8: Doch.
23: Ich bin sehr betrunken, das stimmt.
8: Dann schreib gerne dem Amma, dann kriegen wir das irgendwie hin, dass du das Geld wiederbekommst. Nur halt jetzt gerade nicht, da weiß ich leider nicht, wie wir das klären. Aber ich würde dich jetzt einmal gern bitten, wieder zu gehen. Könnt gerne nächstes Mal wiederkommen. Ist alles in Ordnung.
23: Gibst du mir die Hand?
8: Nee, möchte ich nicht.
23: Ja, dann scheiß drauf, dann fick dich.
8: Herr Jemine!
6: Um kurz vor 5 ist die Party dann zu Ende.

0: Und Eiler kann ohne weitere Zwischenfälle in den wohlverdienten Feierabend.
1: Feierabend ist gut, wenn es doch fast schon morgens ist. Was für ein Job. Als nächstes, jetzt eigentlich eine traurige Geschichte, weil wir eine Frau zeigen, die schwer krebskrank ist. Aber irgendwie macht es auch Mut, weil sie ihren Humor nicht verliert und ein sehr persönliches Geschenk bekommt, das sie sich genauso gewünscht hat. Das geht jetzt unter und auf die Haut.
2: Ja. Oh. Das ist dein Pudding.
3: Mein täglicher Pudding mit Haut. Ich wünsche mir immer Pudding und Katja erfüllt mir eigentlich immer diesen Wunsch.
4: Seit 5 Wochen ist Claudia Schröder im Hospizhaus Heiligendorf. Und seitdem gibt es ihre Lieblingsspeise am besten jeden Tag, auch zur Freude der Familie.
2: Für mich ist es so ein zweiter Herzensort geworden, also unser gemeinsames Zuhause. Aber jetzt auch dieser Ort hier mit diesen Menschen hier ist was ganz Besonderes. Ja.
4: Bei Claudia wurde vor über einem Jahr ein Glioblastom festgestellt.
3: Es wurde genau vor einem Jahr wurde mir ein Hirntumor entfernt, der ganz plötzlich aufgetreten ist, wo ich sage, das kam ganz plötzlich und unerwartet mit epileptischen Anfällen.
4: Claudia ist unheilbar krank. Umso wichtiger schöne Momente. Und da sie nächste Woche 60. Geburtstag hat, wird das Geschenk einfach vorgezogen, um ihr einen Herzenswunsch zu erfüllen.
2: Natürlich haben wir uns viele Sachen geschenkt im Laufe des Lebens. Und seit wir zusammen sind, immerhin ja doch 34 Jahre. Und es war nicht ganz klar, was kann man jetzt schenken. Und dann kam der Wunsch tatsächlich von meiner Frau auch, dass sie gesagt hat, so eine Tätowierung wäre nochmal schön.
3: Jetzt an meinem Körper mag ich es total gerne. Wie gesagt, 2 Stück habe ich schon.
5: Ich freue mich ganz doll.
4: Die Familie organisiert mit den Hospizmitarbeitern eine Tätowiererin.
3: Was mir wichtig ist, mein Kater mit dem Pfötchen. Mhm. Das ist mir total wichtig, Milo.
6: Wenn es dir so wichtig ist, würde ich schon sagen, dass es eine Stelle ist, die du immer sehen kannst.
3: Mhm.
6: Wir machen es rechts.
3: Okay.
6: Ja?
3: Okay.
6: Gut. Gut, dann baue ich jetzt alles auf, ja?
3: Mhm.
4: Tätowieren im Hospiz für alle außergewöhnlich.
6: Für mich ist das was ganz Besonderes, weil wenn man jemand einen Wunsch erfüllen kann, dann ja, mach andere glücklich und du bist selber glücklich. Wollen wir sie hier rumschieben?
2: Ja.
4: Claudia hat sich für ein Motiv aus Blättern mit den Initialen ihrer Familie entschieden.
6: Also das ist sehr klein, oder?
2: Ja, sehr klein.
7: Ich würde auch das größere. Das ist nicht zu wuchtig, ne, aber passt gut zu dir.
6: Oder meint ihr größer? Nee, ne?
2: Nee,
7: das ist doch größer. Oder Mama, was sagst du?
3: Das ist gut.
4: Und natürlich wird auch Kater Milo verewigt.
3: Weil es mein drittes Kind ist, mein drittes fälliges Kind.
8: Alles in Ordnung, Frau Schröder?
3: Ja, alles gut.
8: Die Gäste haben einen langen Leidensweg oft hinter sich. Und wenn sie bei uns sind, dann haben sie oft den Wunsch, noch mal was Schönes zu erleben mit ihren Familien. Oft dann auch schmerzfrei, weil wir das hier gewährleisten können. Und da kommen wir auf solche Ideen, ne, Frau Schröder?
4: Die Medikamente gegen ihre starken Kopfschmerzen machen sie allerdings schläfrig.
3: So müde, ich bin so müde, ihr könnt euch das nicht vorstellen. Echt?
4: Nach knapp über einer Stunde hat sie es aber geschafft.
6: Das ist niedlich, ne?
3: Das ist total süß, ja.
6: Ja, das ist süß. Und guck mal, mit diesen ganzen kleinen Dingern dazwischen sieht richtig süß aus.
3: Süß aus, ja.
2: Doch, die kleinen Blätter,
6: die müssen sein. Hätten wir die weggelassen, wäre das nicht dasselbe gewesen.
3: Nee, das wäre K und Acke gewesen.
6: Schön.
5: Was sagst du?
3: Sehr schön. Danke, danke, danke, Dana.
6: Bitte, bitte, bitte, bitte.
2: Das hast du immer bei dir, das ist wichtig, weißt du?
4: Jetzt heißt es erstmal ausruhen. Ein verfrühtes Geburtstagsgeschenk, das wirklich mal unter die Haut geht.
1: Und auf die Haut, wie gesagt. Und wer von Ihnen hat denn noch eine Modelleisenbahn unten im Keller oder oben auf dem Dachboden? Da werden jetzt einige bestimmt aufhorchen. Wir zeigen Ihnen jetzt jemanden, also ich wusste nicht, dass es sowas gibt. Ein Mann aus Neuenhaus in der Grafschaft Bentheim sorgt dafür, dass diese Anlagen eine gewisse Patina haben. So wünschen es echte Profis. Und davon kann man tatsächlich auch leben.

0: könnte man schon was Schönes machen mit. So, dass dann überall hier so ein bisschen Ruß ist und das Fahrwerk rostig ist. Und dann halt Wasserverläufe, aber nicht zu übertrieben, dass es dann realistisch aussieht.
1: Heiko Wolbing mag es am liebsten dreckig. Zumindest, wenn es um sein Handwerk geht.
0: Also jetzt macht man hier so ein bisschen die Wasserverläufe drauf, dass man so ein bisschen, wo das Wasser so runtergelaufen ist.
1: Der 46-Jährige macht aus neu alt, gewollt und mittlerweile sogar hauptberuflich.
0: Also die sind, sehen nach Plastik aus, nach Playmobil-Look, sage ich mal. Und realistisch ist was anderes. Also wenn man es wirklich, die Modellbahner, die dann richtig ins Detail gehen, sage ich mal, die wollen das auch vernünftig haben und nicht alles niegelnagelneu beim Rumfahren haben.
1: In seiner Kellerwerkstatt in Neuenhaus verwandelt er sterile Serienmodelle in kreative Unikate. Dafür nutzt er Wattestäbchen, Spezialfarben und Luftdruck. Auch diese Diesellok aus Österreich bekommt so ihre ganz eigenen Gebrauchsspuren.
0: Ja, die Kunden erzählen mir auch manchmal Geschichten über Lokomotiven, dass sie da selber mitgefahren sind. Ich hatte mal einen älteren Herrn, der ist dann Dampflokomotive gefahren und sagte, oh, deine Züge sehen genau aus wie damals. Und dann hat er auch was geschickt.
1: Heiko Wolbing ist eigentlich gelernter Maurer. Doch den Baustellenjob hat er aufgegeben, nachdem die Nachfrage nach Graffitis, Ruß und Staub durch die Decke ging. Sein bisher größter Auftrag kam aus dem Miniaturwunderland Hamburg. Insgesamt 40 Loks und 250 Waggons durfte er detailreich verschönern. Seine Ergebnisse postet er regelmäßig in den sozialen Medien.
0: Die Leute geben mehr Likes, sage ich mal, wenn die Züge ein bisschen dreckiger sind, dass man auch was sieht. Und nicht so was Dezentes, ja, dann wird das schnell übersehen, so ungefähr, ne?
1: Und dann ist da noch die Sache mit der Polizei aus München. Im Internet haben die Beamten ein Bild von diesem ICE entdeckt und wollten dem vermeintlich illegalen Sprayer auf die Schliche kommen.
0: Die haben den ICE gesehen, sage ich mal, und gesagt, hier, da sind die gleichen Bilder, so ungefähr. Das könnte der Ursacher sein. Und dann haben sie dann angerufen.
1: Und schnell festgestellt, Heiko Wolbings Mini-Graffitis sind keine Schmierereien, sondern gewollte Kunst. Als Vorlage nimmt er oft Bilder von echten Zügen, sodass es dabei wohl zur Verwechslung kam. Die österreichische Diesellok ist mittlerweile fertig und richtig schön veraltet und dreckig, ganz nach seinem Geschmack.
0: Also ich bin da ziemlich flexibel. Wenn der eine sagt, er möchte es richtig dreckig haben, dann setze ich das um. Und wenn jemand sagt, ihr müsst nur dezent haben, dass das ein bisschen Staub unten dran ist, geht auch.
1: Schmutzige Züge, glückliche Kunden. So einfach ist sein Erfolgsrezept aus Neuenhaus.
2: Und der Mann kann sogar Graffiti, lustige Geschichte. Und jetzt haben wir fast unseren Lieblingsplatz vergessen. Den zeigen Sie uns ja jeden Sonnabend. Und das ist heute spannend, weil sowas ist eigentlich kein Lieblingsplatz, hatten wir meines Wissens noch nicht. Aber am Ende muss man sagen, doch, ist wirklich ein schöner Ort geworden.

0: Ein Lieblingsplatz hinter Gittern. Ja, klingt schon ein bisschen skurril. Doch für Silvia Schünemann ist der frühere Knast von Schöningen ein ganz besonderer Ort. Sie hat ihn mit eingerichtet.
1: Bei den Gästen und Besuchern kommt es sehr gut an. Sie sind immer ganz erstaunt, dass in Schöningen noch das alte Gefängnis existiert. Und wir haben heute zum Beispiel auch eine Hochzeit im Schloss gehabt. Und die Gäste haben sich hier in diesem Gefängnis fotografieren lassen.
0: Die Zelle ist mittlerweile Teil der Touristinfo und offen für Besucher. Doch noch bis in die 1970er Jahre saßen hier Kleinkriminelle ein.
1: Also Diebstahl, kein Unterhalt gezahlt, vielleicht auch ein Verkehrsunfall, Widerstand gegen die Polizei, gepöbelt. Das waren die Kleinkriminellen hier.
0: Knast und alte Touristinformation trennen nur ein paar Meter. Seit 11 Jahren ist Silvia Schünemann Teil des Teams, betreut Touristen, organisiert Ausstellungen mit.
1: Ich finde die absolute Ruhe hier drin. Ich habe hier mit sehr, sehr netten Gästen zu tun. Ich hole hier Luft und komme nach Hause

0: Denn auch dieser Barockgarten vorm Schloss gehört dazu. Bis vor kurzem hat sie ihn noch mitgepflegt.
1: Es ist einfach für mich Historie, hier zu sitzen. Und manchmal denke ich auch, hier sind die Frauen mit den schönen Kleidern gewandelt, ja? Und die Herren kamen hier mit ihren Pferden durchgeprescht. So stelle ich mir das mal vor.
0: Vor dem Schloss steht das alte Torhaus. Das war bis 2016 noch in Privatbesitz. 2021 ist die Touristinfo dann hier eingezogen und mit ihr auch Silvia Schünemann.
1: Es ist einfach, man wird noch gefordert. Man wird gefordert und kann mitgestalten. Das ist eigentlich wichtig. Und wenn ich hier sitze, dann habe ich hier Verantwortung für die Touristinfo.
0: Und sie ist voll in ihrem Element.
1: Schauen Sie doch mal durch. Das ist die neueste Postkarte übrigens, die wir haben. Die ist hübsch, ne?
0: Ob Ideen für Ausflugsmöglichkeiten oder Geschichten aus dem alten Gefängnis. Silvia Schünemann hat über die Stadt der Speere immer was zu erzählen.
1: Also ich würde sagen, ohne den Verkehrsverein hätte die Stadt heute keine Touristinformation. Stolz, ein bisschen, aber auch ein glückliches Gefühl, dass man für Schöningen was tun kann.
0: Und dafür opfert sie ihre Zeit gern. An ihrem vielseitigen Lieblingsplatz.
2: Und wir opfern, was heißt opfern, geben gerne Ihnen noch eine Bühne für Ihre Wetterbilder, die Sie uns immer so zahlreich schicken. Wir sind da sehr dankbar dafür. Das ist wie bei einem Mehrgänge-Menü ohne Nachtisch würde was fehlen. Heute gibt es rauchblättrigen Schwefelkopf, so vermutet unser Zuschauer Bodo Ebert jedenfalls. Vielleicht weiß es auch jemand besser, sieht auf jeden Fall toll aus, im Zweifel lieber stehen lassen. Danke aber auch für alle anderen Wetterbilder heute. Und wie immer einen angenehmen Abend noch Ihnen allen. Was auch immer Sie vorhaben, schauen Sie morgen wieder sehr gern vorbei. Da ist Weltkindertag. Und da fragen wir die Kids mal, was die anders und möglicherweise besser machen würden als wir Erwachsenen. So viel für heute. Tschüss Niedersachsen. Und dann wünschen wir Ihnen noch einen richtig netten Abend. Bis morgen. Alles, alles Gute vom gesamten Team. Ciao, ciao.
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4: Einen schönen guten Abend, herzlich willkommen zu den Wetteraussichten für Niedersachsen. Das Wetter war heute am Samstag in Deutschland zweigeteilt, in der Nordhälfte Deutschlands und eben auch bei uns in Niedersachsen. Von Beginn an viele Wolken, im Süden hingegen viel Sonnenschein. Das, was Sie hier so blau schimmern sehen, das sind ein paar Schleierwolken, die es in den Süden geschafft haben. Dadurch gab es im Süden Deutschlands heute noch einmal Temperaturen im sommerlichen Bereich von über 25 Grad. Bei uns unter diesen Wolken hingegen nur so Werte um rund 20 Grad. Wir sehen aber auch hier vor allem im Norden und im Nordwesten. Jetzt am späten Nachmittag sind die Wolken besonders dicht und dort regnet es auch schon heraus. Es ist im Grunde genommen eine Kaltfront und die zieht in der Nacht und auch morgen dann langsam weiter Richtung Mitte und später Richtung Süddeutschland. Dahinter folgen noch ein paar weitere Schauer, aber wir sehen an der gelben Einfärbung, es geht eher mit Temperaturen im frühherbstlichen Bereich weiter, also so rund 19 bis 20 Grad. Das wird das Temperaturniveau sein. Erst zur Wochenmitte könnte dann aus Südwesten wieder etwas wärmere Luft auch zu uns nach Niedersachsen vorankommen. Und damit schauen wir auf die Nacht. In dieser Nacht ist es meistens bewölkt und zum einen fällt im Harz und zum anderen im Norden immer noch leichter Regen. Die Temperaturen gehen bis morgen früh zurück auf Werte zwischen 14 und 17 Grad im Oberharz, rund 12 Grad. Morgen Vormittag dann liegen die dicken Wolken im Süden und im Südosten mit leichtem Regen. Dahinter reißt der Himmel auf, die Sonne kann sich mal zeigen. Aber ganz im Norden im Verlauf des späteren Vormittags wird es bald die ersten neuen Regenschauer geben, so aprilwettermäßig. Und dieses richtige Aprilwetter zeigt sich am Nachmittag in der gesamten Nordosthälfte. Im Südwesten hingegen bleibt es eher trocken und auch sonniger. Übrigens mit den Schauern oder sogar einzelnen Gewittern wird der Wind weiter auffrischen. Und dann kann es Sturmböen geben morgen Nachmittag. Die Temperaturen dazu 17 bis 21 Grad. Der Wind weht, wie gesagt, ziemlich kräftig. Vor allem in Schauer- und Gewitternähe. Die weiteren Aussichten übermorgen am Montag ziehen noch die letzten Regenwolken ab. Der Dienstag ist weitestgehend trocken. Am Mittwoch kommt am Nachmittag oder Abend neuer Regen heran.
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7: Schön, dass Sie mit dabei sind. Einen Tag vor dem großen Wahlfinale hier in Mecklenburg-Vorpommern haben wir noch mal zugehört, nachgefragt, wie über die Landtagswahl diskutiert wird. Und zwar auf dem Wochenmarkt in Greifswald. Und während ja morgen um diese Zeit schon einige Stimmzettel ausgezählt sein werden, gibt es jetzt einen Stimmungsbarometer von dort.
8: Kurz vor 8, gleich geht es los. Die Händler auf dem Greifswalder Markt hoffen wie immer auf gute Geschäfte, auch am Tag vor der Wahl. Schäfer Oliver Barf hat über die Jahre einen guten Draht zu seinen Kunden.
9: Also wir sind ja hier auf dem Wochenmarkt, ne? Und das Schöne auf dem Wochenmarkt ist, und das ist mir ganz wichtig und immer wichtiger geworden, man kommt hier ins Gespräch, ne? Und man hat so ein bisschen auch das Ohr an den Leuten und klar kriegt das ganze Gejammer mit.
8: Und so hört er heute mehr als sonst über Politik.
10: Ich war am Überlegen, taktisch wählen oder nicht und wie wählt man taktisch richtig. Aber da bei uns zu Hause Willy Brandt am Mittagstisch saß, ist meine Entscheidung gefallen.
11: Am liebsten würde ich ja schwarz-blau sehen, weil ich der Meinung bin, dass dieses bürgerlich-konservative momentan eigentlich am besten gebraucht wird, aber das sind Wunschvorstellungen.
12: Also ich bin sehr gespannt, also ich bin froh, dass jetzt gerade die Entwicklung so aussehen, als würde die SPD es ja doch schaffen können, über die AfD rüberzukommen.
8: Seit 20 Jahren verkauft Jan Strauß hier auf dem Markt seine Waren.
13: Ich bin selbstständiger Unternehmer und ich löse meine Probleme alleine. Ich brauche keine Regierung oder irgendwas. Ich stelle mir immer auf alles ein. Ne? Ich war noch nie in meinem Leben wählen und werde auch nie wählen gehen. Ne? Also genau. Also es interessiert mir eigentlich, ist mir wurscht.
8: Und damit ist der Wursthändler nicht allein. Bei der letzten Landtagswahl haben 30% nicht gewählt. Inzwischen sind hier viele unterwegs für den kleinen Wochenendeinkauf. So einfach wie hier beim Bäcker fällt die Wahl nicht jedem.
14: Entschieden habe ich mich noch nicht richtig. Am ehesten vielleicht doch die Grünen als kleinstes Übel. Weil eigentlich alle Parteien hier im Nordosten mehr oder weniger über Nord Stream mit Putin verbunden sind oder da mit unter einer Decke stehen.
15: Ansonsten wählen wir langjährig schon ein und dieselbe und das machen wir jetzt selber auch wieder.
16: Ich wähle das Gute.
8: Von seinem guten Honig hat Imker Hubertus Österreich hier schon einigen verkauft. Seit der Corona-Zeit ist er jeden Sonnabend hier und es läuft gut, sagt er und wünscht sich ein entsprechendes Wahlergebnis.
17: Dass es alles so bleibt, wie es momentan ist. Also dass es da keine bösen Veränderungen gibt.
18: Besser geht immer, schlechter geht aber auch auf jeden Fall. Ne? Ich komme ja auch hier mit mir klar und jammer nicht rum. Das ist hier verboten. Jammern ist hier verboten bei mir. Hier wird nicht gejammert.
7: Und im Dorf, wie wurde da eigentlich die Zeit vor der Wahl, der Wahlkampf wahrgenommen? Wie oft hat sich ein Politiker dahin verirrt, wo sich Fuchs und Hase gute Nacht sagen? Unsere Reporterin hat sich in Eldetal im Landkreis Mecklenburgische Seenplatte auf Spurensuche begeben.
19: Mitten in Eldetal-Vredenhagen betreibt Tom Hennecke seinen Straußenladen. Darin verkauft er Straußeneier, Straußenfleisch, Straußenfedern von seinen 50 Tieren. Der Wahlkampf? Nein, hier in ihren Ort sei kein Politiker gekommen. Aber es gebe ja die Plakate und genug Informationen im Netz, um sich ein Bild der Lage zu machen.
20: Man hat doch schon den Eindruck, dass sie sich lieber gegenseitig alle mobben. Also die haben schon doch viel miteinander mit sich selber zu tun, anstatt mit den wirklichen Problemen, die man irgendwo hat. Ne? Aber warum ist das hier bei uns eigentlich alles so schweineteuer? Ne?
19: Natürlich werde über die hohen Spritpreise diskutiert und was man dagegen tun kann. Aber die Vorschläge griffen viel zu kurz. Das habe man beim letzten Tankrabatt gesehen.
20: So. Was war das letzte? Was war denn das? 14 Cent?

0: Pustekuchen bei 2,50 oder auf 2,80 oder wo waren wir gestern? 2,89? Was sind denn da 14 Cent?
1: Es brauche hier drastische Reformen, aber die spielten in den Debatten kaum eine Rolle.
0: Ich halte von dem Ganzen nichts mit der ganzen Energiepolitik. Dass wir die Welt retten, davon halte ich nichts. Weil wir doch wirklich nur so Pups sind.
1: Sein Schwiegervater Martin Albrecht wohnt nebenan.
2: Für die Löwen hier. Ein bisschen Gesundes.
1: In seinem Umfeld interessiere sich kaum jemand für den Wahlkampf und die politischen Debatten.
3: Ich glaube nicht, dass das noch eine Rolle spielt.
4: Ich glaube, die haben sich vorher schon entschieden, was zu wählen. Würde ich jetzt mal sagen. Und die sehen ja auch die Leute, was los ist in Deutschland und an den Tankstellen und Arbeitsplätze.
1: Ein paar Meter weiter der Friseur. Auch Ladeninhaberin Katrin spricht dieser Wahlkampf nicht an.
5: Nö, ich sehe, was im Alltag los ist. Und dann mache ich mir mein eigenes Bild. Ich brauche mir nicht von jemandem was vorbrabbeln lassen, was eh nicht eingehalten wird. Vor allem dieses Jahr. Ne? Das Leben ist schon Kampf geworden, muss man schon so sagen. Ganz einfach.
1: Praktisch alles werde teurer. Energie, Lebensmittel, selbst die Blumensträuße. Kunde Eckhardt ist in Rente und froh darüber. Als ehemaliger Forstunternehmer weiß er, wie hohe Kosten einen Betrieb belasten. Auch ihn interessieren die Wahlslogans der Parteien nicht.
6: Überhaupt nicht, weil die haben uns so belogen, die Parteien, die jetzt an der Macht sind, die haben uns so belogen, also da glaube ich sonst auch kein Wort mehr drauf.
7: Sie meinen das Sondervermögen?
6: Auch.
7: Also die?
6: Auch. Alles, was versprochen wurde, ist genau das Gegenteil eingetroffen. Genau das Gegenteil.
1: Viel Frust, viel Ärger. Aber da ist auch Optimismus.
6: Da hing inzwischen gar keine Plakate mehr. Ich hoffe, dass nach dem Wahltag alles anders wird. Oder vieles anders wird, würde man so sagen. Ja.
5: Weiß ich nicht, weil ich denke immer, der Topf ist leer. Die werden alle. Ich hoffe es, aber ich glaube es nicht.
6: Es wird sich eigentlich um alles gekümmert, um die ganze Welt gekümmert, aber nicht um die eigenen Leute. Das ist das große Problem. Ja.
1: Morgen wollen alle zur Wahl gehen, die wir in Eldetal getroffen haben.
8: Ja, bei der Landtagswahl 2021 sind knapp 71% wählen gegangen. Und die Wahlbeteiligung, die wird morgen natürlich auch ein Thema sein. Stefan Ley ist in Schwerin und zwar dort im Wahlstudio auf dem Alten Garten stehst du. Nimmst uns ein bisschen mit hinter die Kulissen, Stefan. An dem Punkt, wo du jetzt stehst, was wird da morgen um dich herum passieren?
9: Ja, liebe Frauke, das ist genau der Platz, an dem um 18 Uhr die erste Prognose und im Laufe des Abends die Hochrechnungen rausgehen nach Deutschland und die Welt. Wenn wir hier einen kleinen Gang machen um mich herum, dann siehst du auch, welche Dimension das Ganze hat. Ein großes Studio, das wir uns gemeinsam teilen mit der ARD, also dem Ersten, und NDR Info. Von hier aus kommen alle Sondersendungen morgen Abend und wir haben lange darauf hingearbeitet. Ich habe euch ein paar Bilder gedreht am Nachmittag von den Proben, damit ihr mal einen Einblick bekommt, was hier los ist. Also ganz viel Technik, ganz viel Monitore. 9 Monate wurde dieses Studio hier geplant, das direkt vor dem Schweriner Schloss steht, also den perfekten Ort hat. Insgesamt arbeiten hier, ich kann es gar nicht sagen, wie viele Mitarbeiter, aber um mich herum sind jede Menge Leute und natürlich die Kollegen von Infratest, DIMAP, die uns unterstützen, das Wahlergebnis einzuordnen. Und dann freuen wir uns auf viele spannende Gäste hier an diesem Platz, hier bei mir, an dieser Bank, wo die Spitzenkandidaten beim Interview mit Thilo Tautz im Nordmagazin vorbeischauen.
8: Stefan, wann geht es morgen los? Wo schalte ich ein, wenn ich wirklich rund um die Uhr dann auch mit Informationen zur Wahl versorgt werden möchte?
9: 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Spätestens 19.30 Uhr sehen wir uns dann hier im Nordmagazin, wo wir mit Reaktionen aus dem Land für Sie da sind. 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
8: Ja, Stefan, Thilo Tautz morgen mit dem Nordmagazin. Du bist vor Ort, hast mitgeprobt. Was ist deine Rolle morgen? Was machst du?
9: Ja, ich bin dafür, da die Zahlen im Blick zu haben. Und immer wenn neue Hochrechnungen reinkommen, dann schaue ich rüber zu den Kollegen von Infratest DIMAP. Die sitzen da auch schon und bereiten sich vor. Die haben alles im Blick, was passiert, und haben vor allem auch Wähler

0: Befragungen parat, die uns helfen, das Wahlergebnis zu interpretieren im Laufe des Abends. Und in unserem Hintergrundgespräch heute Mittag fand ich noch mal ganz spannend, man muss diese Umfragen, die es im Vorfeld gibt, mit Vorsicht genießen. Denn es gibt eine Fehlertoleranz, die bei einem so engen Kopf-an-Kopf-Rennen wie der SPD und der AfD nicht unwichtig ist. Beispielsweise, wenn eine Partei 35% in einer Umfrage hat, dann kann man da 2,7% runter oder auch draufrechnen. Und das zeigt eben, eine Sache ist nicht sicher. Wir können dieses Wahlergebnis heute nicht vorhersagen. Deshalb wird es morgen ein ganz spannender Abend.
1: Dankeschön. Stefan Ley aus dem Wahlstudio. Da sind wir dann morgen 19.30 Uhr. Ihr beide, Thilo und du, mit dem Nordmagazin. Und natürlich auch in der heutigen Sendung wird die Landtagswahl in Mecklenburg-Vorpommern ein Thema sein. Weitere Meldungen aus dem Land gibt es jetzt von René Steuder.
2: Mit einer Kranzniederlegung hat heute der Opfer des ehemaligen Internierungs- und Gefangenenlagers Fünf Eichen bei Neubranden gedacht worden. In diesem Jahr hielt die Gedenkrede die SED-Opferbeauftragte des Bundestages Evelyn Zupke. Während der NS-Herrschaft wurden in Fünf Eichen 120.000 Soldaten gefangen gehalten, davon viele Angehörige der Roten Armee. Nach der Befreiung durch die Alliierten 1945 nutzte der sowjetische Geheimdienst NKWD Fünf Eichen als Internierungslager. Unter anderem wurden dort NS-Kriegsverbrecher, aber auch vermeintliche Werwolf-Angehörige inhaftiert. Insgesamt 5000 Menschen starben bis 1948 im Lager Fünf Eichen an Unterernährung und den unmenschlichen Haftbedingungen. Der Uwe-Johnson-Preis gilt als der wichtigste ostdeutsche Literaturpreis. Gestern Abend wurde er in der Landesvertretung Mecklenburg-Vorpommern in Berlin überreicht. In diesem Jahr ging der Preis an den Schriftsteller Ingo Schulze. Er wird für seinen gerade erschienenen Roman Das Wasser im August prämiert. Das Buch spielt in Mecklenburg der Gegenwart und im Jahr 1979. Auf zwei Zeitebenen thematisiert es auch den Umgang mit DDR-Geschichte. Ingo Schulzes Buch hat einen autobiografischen Kern. Als 16-Jähriger übte er sich bei einem Sommerurlaub am Tollensesee als Schriftsteller. Der Uwe-Johnson-Preis ist mit 20.000 Euro dotiert und wird alle zwei Jahre vergeben. Und schwedisch wird es in den kommenden drei Wochen auf Usedom, denn Schweden ist das Gastland des diesjährigen Usedomer Musikfestivals.
3: Start ist zur Stunde in der Kraftwerkshalle Peenemünde mit dem Baltic Sea Philharmonic, dem Orchester des Usedomer Musikfestivals und der Solistin Charlotte Melkonian. Die 13-Jährige wird am Abend auch mit dem Usedomer Musikpreis ausgezeichnet. Drei Wochen lang geht es auf der Insel um Musik des schwedischen Nachbarlandes.
4: Wir haben wunderbare Konzerte in den nächsten Tagen. Wir haben ob alte Dorfkirche in Liepe, ob wir in Zinnowitz eine sagenhafte Saxophonistin, ob am Strandkonzert mit einem wunderbaren Band, ob aber oder eben auch zum großen Höhepunkt das NDR Elbphilharmonieorchester am 3. Oktober zum Tag der Deutschen Einheit mit Martin Fröst und dem berühmten Mozart-Klarinettenkonzert. Ich glaube, das ist für jeden etwas dabei.
3: Das Usedomer Musikfestival endet, unterstützt auch vom NDR, am 10. Oktober mit einem Konzert in der Wolgaster Kirche.
1: Dass Gemüse noch so aussehen darf, wie es will. Auch darum geht es bei der Bio-Landpartie. Angefangen so vor knapp 20 Jahren mit nur 8 Betrieben, waren heute 60 dabei. Und neben dem Ökolandbau geht es auch um das Tierwohl, zum Beispiel auf dem Sophienhof in Neustrelitz.
5: Ich bin Markus. Wie heißt ihr? Wie heißen die denn alle?
6: 800 Namen für all seine Schweine wären natürlich zu viel für einen Landwirt. Aber darum geht es heute bei der Bio-Landpartie. Zeigen, wie funktioniert Landwirtschaft. Wie wird produziert? Wie werden Tiere richtig gehalten? Deshalb kommen Eltern mit ihren Kindern.
7: Den Kindern einfach zeigen, wie das in der Natur so stattfindet, ne? Ja, mehr, wo die Milch noch herkommt und alles das. Ja. Also dafür sind wir sehr, sehr offen.
6: Aber auch Erwachsene sind interessiert. Menschen, die mit Tieren groß geworden sind und jetzt wissen wollen, wie sich die Landwirtschaft seitdem verändert hat.
8: Es ist viel moderner geworden.
9: Ja, das sowieso. Ne?
8: Und die jungen Leute gehen ganz anders ran. Und das Ganze drumherum, wie das hier gemacht wird. Es ist nicht nur schön anzusehen, es ist auch lehrreich. Und das ist das Schöne.

0: Dieses Interesse freut Carsten Duzirk, den Chef vom Sophienhof in Neustrelitz. Er spricht gern über seine Arbeit, versucht dabei, die Besucher zu sensibilisieren, mehr Bioprodukte zu kaufen und wünscht sich dafür, Anreize zu schaffen.
1: Warum haben wir nicht sowas wie einen Versorgungspass oder sowas, ja? Wo sich Leute Bonuspunkte sammeln können, wenn sie, kann man heute alles über Handy, online, weiß ich nicht was machen, ja? Wenn sie regional einkaufen und dann wieder hin zu natürlichen Sachen, ja? Kinder das Kochen beibringen.
0: Die Biolandwirte in MV wünschen sich mehr Unterstützung von der Politik. Es reicht nicht, dass ihre Erzeugnisse im Land verkauft werden. Die sollen hier auch verarbeitet werden. Aber es fehlen die entsprechenden Betriebe, wie Getreidemühlen und Schlachthöfe. Der BUND als Organisator der Biolandpartie fordert sie seit Jahren.
2: Da müssen wir aufpassen, dass wir dezentrale, mittelständische Verarbeitungsbetriebe haben und möglichst auch dezentrale Schlachtbetriebe. Das heißt, in Mecklenburg und in Vorpommern einer. Es nützt uns nichts, wenn wir bloß einen Betrieb jeweils haben, wo dann trotzdem 200 Kilometer dann die Tiere gekarrt werden durchs Land.
0: Darüber möchte Carsten Duzirk nach der Wahl mit der Politik reden. Mit der Biolandpartie heute ist er zufrieden. Viele besuchten seinen Hof, interessierten sich für die Arbeit und kauften seine Produkte.
3: Der Wahlkampf im Land hat diese Woche bestimmt. Bevor dann aber morgen pünktlich um 8 Uhr die 1600 Wahllokale sind es öffnen, schaut Michael Röttger noch einmal zurück.
4: Dann wollen wir mal.
5: Das Thema der vergangenen Woche an Küchen- und Kneipentischen, die Spritpreise. Was Donald Trump da im Nahen Osten losgetreten hat, trifft die ganze Welt und somit auch Mecklenburg-Vorpommern. Was kann man tun, außer einfach nicht zu tanken?
6: Jetzt nehme ich auch eher das Fahrrad.
7: Also ich bin sehr froh, dass es mittlerweile immer mehr Angebote gibt fürs Carpooling, über den Arbeitgeber organisiert, über Universitäten organisiert. Und das nutze ich auch gerne, auch trotz dessen, dass ich ein eigenes Auto habe.
8: In einer größeren Mädelstruppe schließen wir uns gerne zusammen und versuchen dann auch so viele Autos wie möglich zu sparen, wenn es geht.
9: Ich kann zwar kurze Enden hier in der Stadt mit dem Rollstuhl fahren, aber sonst muss der ja transportiert werden. Kann man das nicht vermeiden. Aber man ärgert sich dann schon.
10: Es gibt ja keinen Ausweg, außer wenn man sich nicht anders bewegen kann.
5: Weiter mit Energie. Die steckt bislang völlig ungenutzt. Im Abwasser durften wir lernen. Greifswalder Forscher wollen diesen Schatz heben. Und wie das manchmal so ist, mögen die Wissenschaftler alles an ihrer für manch anderen durchaus anrüchigen Tätigkeit.
11: Ich liebe das. Vor allen Dingen liebe ich, dass man danach so richtig schön muffig riecht. Im Labor haben wir das glücklicherweise nicht.
5: Wir bleiben im Wasser. Das ist der Straßburger Stadtsee. Früher gab es hier mal eine Badeanstalt. Früher konnte man hier auch angeln. Jetzt wachsen hier nur noch Algen. Dabei wurde der See einst teuer saniert. Allerdings wurden die Nährstofffilter dann wieder ausgebaut.
12: Der ist einfach nährstoffreich, weil 80% ringsherum Acker ist. So. Und wenn man da nichts dran ändert, dann bleibt der auch so.
5: Bitter für Binz. Die Gemeinde ist mit ihrer Klage gegen die Genehmigung des Flüssigerdgasterminals auf Rügen gescheitert. Das Bundesverwaltungsgericht Leipzig hat die Klage als unzulässig zurückgewiesen. Treffen in Alt-Sarnitz. Der Star der Veranstaltung war diesmal kein Landsbulldog in Gutsbesitzer Messing Kroko Lederausstattung. Der Star war ein DDR-Agrarflugzeug. Das letzte seiner Art, das noch fliegt.
13: Das ganze Leben steckt irgendwo drin in dem Flieger. Sie fliegt schön, macht sehr viel Spaß.
5: Im Vorfeld der Landtagswahl haben wir uns überall im Land umgeschaut. Unter anderem auch bei einem der größten Getränkehändler im Nordosten. Sehen Sie noch einmal David Pilgrim beim Selbstversuch Flaschen sortieren im Akkord.
14: Nee. Oh Gott, diese ganzen Sorten. Man wird ja irre.
3: Und René Steuder hat noch einmal Nachrichten.
15: Seit 35 Jahren gibt es die Landfrauen in Mecklenburg-Vorpommern. Heute feierten sie mit Gästen im Scan-Hotel das Jubiläum ihres Verbandes.
6: Zur Festveranstaltung waren 200 Frauen aus dem ganzen Land angereist. Insgesamt hat der Verband 1000 Mitglieder. Landesvorsitzende Claudia Nielsen sagte, die Frauen feierten heute die gemeinsame Tradition, ihre Gleichstellung und ihre Gemeinschaft.
16: Sie sind unersetzlich, sie sind liebenswert, sie machen das Leben auf dem Land liebenswert und lebenswert. Es ist immer selbstverständlich, die machen den Frühjahrsputz, die machen die Versorgung auf Erntefesten, auf Dorffesten. Und wenn das alles wegfallen würde, würde es in mancher Gemeinde traurig aussehen.
6: Landesbauernverbandspräsident Carsten Trunk sagte, die Landfrauen seien der ländliche Raum. Birgit Kraus, der Vorsitzenden des Kreislandfrauenvereins Ludwigslust, wurde für ihr langjähriges Engagement die goldene Ehrennadel, die höchste Auszeichnung des Verbandes, verliehen.
15: In Torgelow haben die besten Mannschaften der Jugendrot-Kreuzhelfer ihren Landesmeister ermittelt. Dabei ging es um Allgemeinwissen, Sport und natürlich Geschicklichkeit. 17 Mannschaften demonstrierten ihre Fähigkeiten bei der ersten Hilfe. Im Mittelpunkt stehen die korrekten Handgriffe bei der Wiederbelebung von Menschen nach Kreislaufzusammenbrüchen. Das DRK Mecklenburg-Vorpommern möchte mit einer Initiative auch Kinder als Ersthelfer an Schulen für die Reanimation von Menschen ausbilden. Etwa 250 Kinder zwischen 6 und 14 Jahren haben in Torgelow an verschiedenen Stationen auch mitgemacht.
3: Der Wahlkampf mit Wahlversprechen, Wahlplakaten ist das eine. Das andere sind die Menschen hier in Mecklenburg-Vorpommern. Reporter David Pilgrim hat eine Frau getroffen, die weiß, was an der Basis los ist. Johanna Lewitzow ist Pastorin in Bützow.
17: Heute treffe ich eine Frau, die jeden Tag für andere da ist und die sagt, wer immer nur auf den Staat schaut, macht es sich zu einfach. Statt in der Kirche ist die Bützower Pastorin Johanna Lewitzow im Büro. Wie viele andere auch, kämpft auch sie sich durch E-Mails, Verträge und Bauunterlagen. Ehrlich gesagt, so hatte ich mir den Alltag einer Pastorin nicht vorgestellt. Denn offensichtlich hat der Beruf eines Pfarrers viel mehr mit Verwaltung zu tun, als ich dachte. Es gibt eine angestellte Gemeindesekretärin, die hilft. Ich weiß, dass viele andere Pastoren im Land nicht so viel Glück haben.
18: Hallo David.
17: Da wir uns kennen, duzen wir uns.
19: Hi. Hast du dir Pfarramt so vorgestellt? Mit so viel Verwaltung?
18: So viel Zettelkram? Nee, auf gar keinen Fall. Also, dass es so viel wird, hätte ich nicht gedacht. Wir haben eine Sekretärin, darüber sind wir sehr froh, haben lange nicht alle Kolleginnen und Kollegen im Land bei uns. Und es bleibt trotzdem noch genug. Also es ist so viel an E-Mails, an Verträgen, an Abrechnungen, dass es trotz Bürokraft immer noch auch Arbeit für uns Pastoren bleibt in der Hinsicht.
19: Und der nächste Termin hat auch weniger mit Glauben zu tun.
18: Genau, das ist eine Bauberatung.
17: Nach einer Stunde Büro frage ich mich, wann eigentlich Zeit für das bleibt, weshalb Johanna einmal Pastorin werden wollte. Immer mehr Arbeit für immer weniger Schultern. In die Bützower Stiftskirche soll eine Teeküche eingebaut werden, denn die Nutzung von Kirchengebäuden ändert sich. Weg vom bloßen Gottesdienst hin zu vielen anderen Foren von Veranstaltungen, sagt Johanna mir.
19: Man hat draußen das Gefühl, in der Gesellschaft nimmt immer mehr Frustration zu. Gibt es das bei dir ganz persönlich auch?
20: Ich bin grundsätzlich ein fröhlicher Typ, glaube ich, aber es gibt Momente, die mich auch frustrieren. Sowohl im Bereich der Kinder-Jugendarbeit als auch im Bereich der Gottesdienstvorbereitung, da brauche ich Muße, da brauche ich Zeit, da brauche ich Momente der Besinnung. Und wenn die zwischen allem Gehetze und allem Abgearbeitete von E-Mail-Bergen untergeht, diese Zeit, dann leidet die inhaltliche Arbeit darunter.
17: Ihre Kirchengemeinde ist riesig. 32 Dörfer und so verbringt Johanna Lewitzow viel Zeit im Auto. Denn zur Kirchengemeinde gehören nach mehreren Fusionen mit anderen Gemeinden inzwischen 14 Kirchengebäude in einem riesigen Gebiet, unter anderem die Dorfkirche von Tarnow. Im Moment ist Johanna Lewitzow als Pastorin ganz allein für so viele Dörfer und für die Kleinstadt Bützow zuständig. Ich kann mir kaum vorstellen, wie das zu schaffen ist.
21: Hallo Marion.
17: Johanna Lewitzow sagt, ohne die Ehrenamtlichen, die sich um die vielen Dorfkirchen kümmern und schauen, dass alles in Ordnung ist, ginge es eben nicht. In Tarnow werden gerade nach und nach die sogenannten Tafelbilder restauriert. Je länger ich Johanna begleite, desto mehr interessiert mich, woher nimmt sie eigentlich die Kraft? Und was erwartet jemand, der ständig für andere da ist?
19: Aber sag mal, was für eine Erwartung hast du an Staat, hast du an Gesellschaft? Du als Mensch.
20: Ich wünsche mir manchmal, dass wir hin und wieder uns klar machen, wie privilegiert wir eigentlich sind. Also, dass wir nicht nur meckern, sondern Selbstverantwortung übernehmen.
19: Meckern die Leute denn zu Unrecht?
20: Nee, ich glaube, also zum Teil ist sicher einiges berechtigt. Aber ich denke, dass diese Verantwortungsübernahme unerlässlich ist, um lebenswertes Leben bei uns hier auf dem Land zu schaffen.
1: Tut der Staat dann genug für die Menschen, für Infrastruktur, finanzielle Unterstützung, Gleichwertigkeit der Lebensverhältnisse, was so im Grundgesetz steht?
20: Ich glaube, da gibt es immer Nachjustierungsbedarf. Aber wohinter ich nicht zurück möchte, ist unsere freiheitlich-demokratische Grundordnung. Und wenn die anfängt zu bröseln, dann wird es gefährlich.
17: Zurück in Bützow wartet der nächste Termin auf uns. Die Übergabe einer Bibel an die städtische Bibliothek.
20: Hallo, Andrea.
21: Oh, hallo.
20: Hallo. Schön, dass es klappt.
21: Ja, finde ich auch.
20: Hallo. Und endlich kommen wir dazu, die Schenkung zu übergeben von der Kirchengemeinde zu euch, an die Bibliothek und ans Krumme Haus.
21: Oh, wir sind ganz geehrt und so ein schönes Exemplar.
22: Hat sich ja richtig gefreut, wa? Johanna, diese Bibelgabe, das war ja jetzt nicht von dir privat, sondern als Institution. Mhm. Was gibst du privat an die Gesellschaft?
20: Ganz schön viel. Ja? Kraft und Zeit. Und als Pastoren haben wir keine Arbeitszeitberechnungen oder sowas. Das ist auch in Ordnung. Man wählt das mit, wenn man den Beruf wählt. Also in so einer kleinen Stadt ist man immer die Pastorin, immer, auch wenn man privat unterwegs ist. Das gibt man und das nimmt man mit in Kauf.
1: Und umgekehrt? Gibt es eine Erwartungshaltung, die die Privatperson Johanna an den Staat, an die Gesellschaft hat?
20: In all den Umbrüchen, vor denen wir so stehen, wünsche ich mir, dass wir hin und wieder uns austauschen in Gemeinschaft und irgendwie optimistisch versuchen, in die Zukunft zu schauen. Und als Johanna wünsche ich mir, dass das Engagement, was wir geben, gesehen wird. Das wollen alle.
17: Alltag in Mecklenburg-Vorpommern. Pastorin Johanna Lewitzow in Bützow.
3: Und alle Beiträge zu unserer Serie Alltag in MV gibt es online, ndr.de/wahl-mv. Und nicht nur da haben wir so einiges für den Wahlsonntag vorbereitet.
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3: Die Wahllokale haben dann morgen von 8 bis 18 Uhr geöffnet. Und wir sagen Tschüss mit diesem Foto hier von Evelyn Vorbrücker aus Wismar. Sie hat einen Regenbogen über Kühlungsborn Ost fotografiert. Herzlichen Dank dafür. Machen Sie es sich gemütlich. Wie gesagt, morgen das Nordmagazin aus dem Wahlstudio. Wir wünschen Ihnen einen schönen Abend. Und bis dann. Tschüss.
15: Tschüss.
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24: Unter Försterinnen und Förstern, da gibt es den Spruch, der Wind ist der Kehrmeister des Waldes. Warum? Na, bei Windgeschwindigkeiten wie heute 50, 60 km/h, da werden alte und morsche Äste einfach abgerissen durch den Wind und der Rest, der bleibt dran. Mal sehen, was der Wind heute Nacht macht. Na, der bleibt erstmal ähnlich, heißt immer noch ein paar starke an den Küsten stürmische Böen. Ansonsten treibt er viele Wolken vor sich her. Hier und da reicht es auch für ein bisschen Regen. Gleich verteilt die Temperaturen, auch das liegt am Wind im Land, bei meist 16 bis 15 Grad Tiefstwerten. Morgen dann ein bisschen apriliger. Die Kaltfront zieht durch, das bedeutet eher mal knackige, kräftige Schauer, vereinzelt auch mal ein Gewitter dazwischen, aber auch längere sonnige Phasen. Und das dann bei Höchstwerten von 18 bis 20 Grad. Hauptthema bleibt der Wind. Der weht mäßig bis frisch an den Küsten, auch stark bis steif aus West bis Nordwest. Und auch bei Gewittern im Binnenland mit einzelnen Sturmböen Stärke 9, das bedeutet um 80 km/h, oder an den Nordwestküsten zwischen Pöhl und Wittow durchaus auch mal Windstärke 10, vereinzelt 11. Also 100, wenn es doof kommt, 110 km/h. Das kann Bäume umreißen vereinzelt, Wellenhöhen bis 2 Meter und plus 40 Zentimeter Wasser. Das mal für die Küstenleute. Auch am Montag sieht es erst noch windig bis stürmisch aus. Die Schauer sind kaum noch unterwegs tagsüber. Es wird auch dann weniger windig. Und ab Dienstag haben wir dann Hochdruckwetter. Mal Wolken, oft Sonne, nichts mehr mit Wind. Und die Temperaturen bleiben tagsüber ähnlich.
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0: Mit uns segeln Sie ganz entspannt durchs Wochenende. Herzlich willkommen zum Schleswig-Holstein-Magazin am Sonnabend.
1: Guten Abend. Für Sie war das heute ein großer Tag. Für die jungen Offizieranwärterinnen und Offizieranwärter auf der Gorch-Fock ist heute ein wichtiger Teil ihrer Ausbildung zu Ende gegangen.
0: Nach fast 6 Monaten ist das Segelschulschiff der Marine am Vormittag in den Heimathafen Kiel eingelaufen. Und die Besatzung wurde dort schon sehnsüchtig erwartet.
2: Herzklopfen bei der gesamten Crew und denen, die die Gorch-Fock heute früh in Kiel empfangen. Auch bei diesen 15 Ostfriesen, die auf ihren Klaas warten. Der ist Offizieranwärter bei der Marine seit mehr als 2 Monaten mit der Dreimastbark unterwegs. Nach 60 Tagen sehen sie ihn endlich wieder.
3: Für uns war es sehr emotional.
4: Ja?
3: Ja, die Trennung, ja. Also ich kann jetzt im Moment nicht sprechen.
5: Der ist der Erste aus der Familie, der sowas mitmacht. Er macht ja die Offizierslaufbahn und ja, ist was Tolles. Wir sind alle stolz.
2: Um Punkt 10 Uhr heute Vormittag endet eine Reise, die Anfang April genau hier begonnen hat. Mehr als 14.000 Seemeilen liegen hinter der Besatzung. Vorbei an den Kanaren ging es über den Atlantik an die Ostküste der USA. Dort nahm die Bark an Paraden zum 250. Gründungstag der Vereinigten Staaten teil. Auf dem Weg von New York nach Boston gewann sie die Five Sisters Trophy, eine Wettfahrt mit baugleichen Schwesterschiffen.
6: Wir haben schon wahrgenommen, dass viele natürlich enttäuscht waren über das Absteigen der Nationalmannschaft in Deutschland. Viele Fans, die ja auch wir in Amerika getroffen haben, waren schon sehr enttäuscht. Und da war das schon für uns ein gewisser Ansporn zu sagen, wir Deutschen können was. Vielleicht Fußball spielen, nicht so doll im Moment, aber dafür können wir gut segeln. Und das haben wir gezeigt.
2: Es ging weiter nach Kanada und Island, vorbei an Grönland. Dort segelte die Gorch-Fock zum ersten Mal seit 17 Jahren wieder zwischen Eisbergen. 240 Offizieranwärter wurden während der Reise ausgebildet.
7: Der letzte Teil der Reise war, ich sag mal, mit stürmischem Wetter durchaus der anspruchsvollste, navigatorisch, nautisch gesehen. Hat uns aber auch die Möglichkeit gegeben, tatsächlich über den Polarkreis zu fahren, unter vollen Segeln zwischen den Eisbergen wieder zurückzusegeln. Und was wir sonst erlebt haben, steht an sich ja, nichts gleich.
2: Für die Familie und Freunde aus Ostfriesland zählt jetzt nur noch einer, Klaas. Heute Abend wollen sie zusammen mit ihm feiern.
8: Ja, war eigentlich in Ordnung. Also Höhen und Tiefen haben wir alle mitgemacht. Aber jetzt wieder an Land zu sein, fühlt sich gut an, auf jeden Fall, ja.
3: Sehr, sehr gut, den Jungen wieder an Land zu sehen.
2: Die Gorch-Fock geht im Mai auf NATO-Ostseereise. Die Rückkehr dann pünktlich zur Kieler Woche 2027.
0: Und mit an Bord war für 2 Wochen unser Kollege Andreas Schmidt auf der Etappe von Halifax in Kanada nach Reykjavik in Island. Das waren ja sehr spannende 2 Wochen und vor allen Dingen war es ja eine Etappe, auf der es durchaus stürmisch zugeht, haben wir ja gerade gehört. Wie hast du das erlebt?
9: Ja, es war krass. Und es ist nicht nur das Wetter, was einen da bewegt, ne? Wind, Wellen, Flaute gibt es auch mal und Nebel. Das ist fast genauso beeindruckend wie Sturm. Es sind auch die Wale, es sind Eisberge, es ist der Sternenhimmel bei Nacht. Aber es ist auch eine stürmische Geschichte, die sich im Inneren abspielt. Also ich habe, glaube ich, 1 Woche gebraucht, bis ich nachts im Bett nicht mehr aufgewacht bin und dachte, ich schaukel immer noch, ich höre das Gewummer der Generatoren, ich höre Seestiefel an Deck, ich muss aus meiner Koje raus. Also das macht etwas mit einem. Und auch die Arbeit an Bord für uns als Kamerateam ist sehr speziell, denn wir berichten über die Menschen und begegnen ihnen auch gleichzeitig im Bademantel im Flur auf dem Weg zur Dusche. Das ist wirklich ungewöhnlich, anstrengend, aber auch toll.
0: Ja. Du warst ja nur auf der Gorch-Fock, weil du an einem Filmprojekt arbeitest. Worauf liegt da dein Fokus?
9: Ja, wir waren einfach total neugierig zu erfahren, was bewegt junge Menschen in Zeiten wie diesen dazu, sich für die Bundeswehr zu entscheiden, Offizier, Offizierin zu werden oder eben auch nur freiwillig Wehrdienst zu leisten, um dann mal zu gucken. Und wie ändern sie möglicherweise ihre Meinung und entwickeln sich ein bisschen weiter in diesem ganzen Prozess? Und das ist ja nicht so wie vor 30 Jahren, dass man sagen konnte, naja, ich bewerbe mich mal als Offizier und dann bezahlt mir die Bundeswehr das Studium, sondern die Wahrscheinlichkeit eines bewaffneten Konfliktes und dass diese jungen Menschen möglicherweise daran beteiligt sein werden, ist ja viel, viel größer. Und ich war erstaunt darüber und wir als Team erstaunt, wie deutlich viele uns gesagt haben, wir machen das, weil wir Deutschland etwas zurückgeben wollen. Wir machen das, weil wir Werte wie Demokratie und Meinungsfreiheit verteidigen wollen und weil wir im Zweifel auch für Deutschland kämpfen wollen. Also das muss man nicht gut finden, aber ich fand das bemerkenswert und ich denke auch, dass das Respekt verdient.
0: Und was macht eine solche Reise mit den jungen Menschen? Sieht man da Veränderungen?
9: Ja, schon. Und es war ja, wir haben ja glücklicherweise nicht nur die Reise begleitet, sondern auch die Vorbereitung davor in Ausbildung an Land, im Wald, auf dem Schießplatz. Und man, ich sitze ja gerade im Schnitt und bewerte das Material und man sieht schon, die Gesichtszüge verändern sich auch schon in ein paar Monaten. Die Art und Weise, wie junge Leute sprechen, das ist irgendwie noch erwachsener in dieser Zeit. Und auch so eine Reise über die See lässt einen, glaube ich, auch ein Stück weit charakterlich reifen. Allein, weil man sich ständig mit anderen Menschen auseinandersetzen muss. Man muss aufeinander Rücksicht nehmen, sonst funktioniert das Leben dann nicht. Und ich glaube schon, dass auch so eine Seereise letztlich das Leben von jungen Menschen ein Stück weit verändern kann.
0: Ganz kurz noch, weil es natürlich interessiert, wann können wir deinen Film sehen?
9: Ja, wir sind jetzt im Schnitt, das wird auch noch eine Weile dauern. Aktuell planen wir das Ganze im nächsten Frühjahr auszuspielen und haben wir, glaube ich, viele schöne Bilder, die wir zeigen können.
0: Freuen wir uns drauf. Vielen Dank, Andreas.
9: Sehr gerne.
1: In der Politik, da sind das gerade sehr turbulente Tage. Morgen wird gewählt in Mecklenburg-Vorpommern und in Berlin. Für die CDU könnten das morgen ganz bittere Wahlergebnisse werden. Und schon jetzt steht Kanzler Friedrich Merz ja extrem unter Druck. Kein gutes Timing für die CDU hier in Schleswig-Holstein, denn bei uns im Norden startet jetzt so langsam aber sicher der Wahlkampf für die Landtagswahl im April. Die CDU will wieder stärkste Kraft werden. Das wird an diesem Wochenende auf der Klausurtagung der Partei in Bad Segeberg deutlich.
4: Öffentlichkeitswirksam im Partyrausch. CDU-Landeschef Daniel Günther und seine Parteifreunde aus Schleswig-Holstein gestern Abend auf dem Oktoberfest in Bad Segeberg. Ein paar Stunden vorher im Idyll am großen Segeberger See. Hier sind die Funktionäre der Schleswig-Holstein-CDU zusammengekommen, wollen sich sortieren, neue Strategien entwickeln, den Wahlkampf vorbereiten. Der Landeschef, zwei Landesministerinnen und der Bundesaußenminister präsentieren die beiden Schwerpunktthemen der CDU für den kommenden Landtagswahlkampf. Stärkung der ländlichen Räume.
10: Wenn Menschen nun mal tierische Produkte essen und konsumieren, dann brauchen wir hier auch starke landwirtschaftliche Betriebe und die wollen wir stärken und ihnen in Perspektive geben.
11: Wenn wir uns andere Länder angucken, wo die CDU sich nicht ausreichend um ländliche Räume gekümmert hat und sich andere breit gemacht haben, ist das, finde ich, genau der richtige Kurs.
4: Der zweite Schwerpunkt, innere Sicherheit.
12: Wir müssen uns eben darauf einstellen, dass Russland sich bedauerlicherweise entschieden hat, sich Deutschland gegenüber feindselig zu verhalten und auch NATO-Verbündeten gegenüber feindselig zu verhalten.
13: Sicherheit wird durch verschiedene Gefahren bedroht. Sie reichen von Drohnenangriffen, Drohnenanschlägen der kritischen Infrastruktur über Desinformation, Destabilisierung bis hin zur Gewaltkriminalität wie Messerangriffe.
4: Hier setzt die CDU auf mehr Prävention und härtere Strafen, will außerdem die Polizeipräsenz im ländlichen Raum ausbauen. Im Wahlkampf will sich Landeschef Günther nicht von der kriselnden Bundespartei und Bundeskanzler Merz abgrenzen, lädt ihn sogar als Redner zum nächsten Landesparteitag ein. Dennoch will er auch auf eigene Stärke setzen.
11: Man spürt einfach in unserer Partei, dass die wirklich alle hochmotiviert sind, dass sie auch stolz darauf sind, wie wir hier Politik machen, wie wir als Landesregierung erfolgreich arbeiten und eben auch spüren, dass andere aus anderen Ländern wirklich nach Schleswig-Holstein gucken und sagen, das, was ihr hier auf die Beine gestellt habt, ist wirklich beispielgebend.
4: Im Umgang mit der Bundes-CDU fährt Landeschef Daniel Günther offenbar eine Doppelstrategie. Einerseits stärkt er Merz demonstrativ den Rücken, lädt ihn sogar zum Landesparteitag ein. Andererseits versprüht seine Schleswig-Holstein-CDU hier in Bad Segeberg Freude, Harmonie und Optimismus. Die Botschaft, hier im Norden läuft's. Auch das ist eine Form der Abgrenzung auf die softe Art.
0: Zu Nachrichten. Die fünfte Schleuse am Nord-Ostsee-Kanal in Brunsbüttel wird offenbar nicht wie geplant bis zum Jahresende fertig. Das berichtet der SHZ. Demnach soll die neue Schleuse erst im ersten Quartal des kommenden Jahres in Betrieb genommen werden.
1: Der Termin könnte sich aber noch weiter verzögern. Außerdem sollen die Kosten um 23 Millionen Euro gestiegen sein auf insgesamt rund 1,3 Milliarden Euro. Seit 2014 wird an der neuen Schleuse gebaut.
0: In der Innenstadt von Neumünster ist in der vergangenen Nacht ein Mann mit einer Stichwaffe verletzt worden. Der 19-Jährige musste in ein Krankenhaus gebracht werden. Nach Angaben der Polizei sollen zwei Gruppen junger Erwachsener in Streit geraten sein.
1: Insgesamt sollen 10 bis 20 Menschen beteiligt gewesen sein. Zu den Hintergründen laufen die Ermittlungen. Damit zum Fußball und da ist es weiter zum Haare raufen. Auch gegen Osnabrück hat Holstein Kiel heute Nachmittag nur einen Punkt geholt. Das Spiel endete 1:1. Überschattet wurde diese Partie allerdings von gewaltsamen Holstein-Anhängern.
0: Vor dem Spiel sind am Bootshafen in Kiel nach Angaben der Polizei rund 40 Holstein-Fans auf Anhänger des VfL Osnabrück losgegangen. Die Polizei setzte nach eigenen Angaben unter anderem Pfefferspray ein und nahm alle 40 Holstein-Fans fest. Sie blieben bis zum Abend in Gewahrsam. Drei Polizisten und ein Fan wurden bei der Auseinandersetzung leicht verletzt.
1: So, wir müssen der Realität ins Auge blicken. Die Festivalsaison geht jetzt zu Ende. Aber heute Nachmittag war noch mal Max Mutzke hier bei uns im Norden. In Kiel hat er ein Konzert gespielt. Und das für den guten Zweck. Für uns war Julia Jänisch dabei.

0: Ja, und spätestens, wenn beim Konzert Decken verteilt werden, so wie heute, dann ist echt Herbst. Und viele von uns können aber nach Hause gehen und die Heizung anstellen. Wohnungslose können das nicht. Und darauf macht heute die Stadtmission Kiel hier aufmerksam mit dem Konzert gegen die Kälte. Alle Erlöse gehen an die Wohnungslosenhilfe. Das Konzert gegen die Kälte, das gibt es hier in Kiel ja schon tatsächlich seit 2018 und schon zum vierten Mal. Dabei ist Max Mutzke. Moin, Max.
1: Hi, das ist sehr schön. Moin, moin, sagt man bei euch. Genau, richtig.
0: Genau.
1: Und Sali, wie Gott's da. Aber mach weiter.
0: Das habe ich jetzt nicht verstanden, aber hallo. Du bist ja heute hier wegen der Musik, aber auch aus einem ganz bestimmten Anlass natürlich. Wohnungslosigkeit hat sich jetzt verdreifacht seit 2022. Warum kommst du immer wieder hierher nach Kiel?
1: Ich spiele in so vielen Städten und ich merke mittlerweile, dass die Obdachlosigkeit überall immer mehr wird und das, ich glaube, es gibt eher Gründe, immer wieder hierher zu kommen, als nicht mehr zu kommen, was aber voll traurig ist. Also ich hoffe, man kann mit den Hilfsmaßnahmen, die wir jetzt starten, vielleicht doch mal irgendwann so eindämmen, dass es nicht mehr nötig wäre. Das wäre natürlich ein Traum.

0: super, natürlich. Ist ja immer gut, wenn man was für andere Menschen tut. Auf jeden Fall.
1: Einfach fantastisch. Das ist ein ganz tolles Benefizkonzert.
2: Aber vor allem natürlich auch, ich höre Mats Mutzke sehr gerne. Ich war vor 2 Jahren schon da und war super begeistert.
3: Und ich finde das toll, wenn eben durch so ein Konzert soziale Projekte unterstützt werden.
4: Das lässt wirklich Mut machen, so ein bisschen für das Land.
5: Wohnungslosigkeit ist allgegenwärtig, das wird hier heute Abend klar und es sollte nicht so sein. Jeder sollte es warm haben. Dafür ist das Konzert gegen die Kälte da und wahrscheinlich kommen hier heute Abend mehrere 10.000 Euro zusammen.
6: Ein letzter Blick durch den Vorhang. Und dann geht es gleich los. 16 Schülerinnen und Schüler aus Halstenbek sind wahrscheinlich gerade sehr aufgeregt. Sie treten nämlich gleich als allererste auf beim größten Schultheaterfestival Europas in Frankfurt. Da vertreten die Jugendlichen vom Wolfgang-Borchardt-Gymnasium das Land Schleswig-Holstein mit ihrem selbst erarbeiteten Stück Vogue Rebellen.
7: Gleich wollen sie auf die Bühne bringen.

0: woran sie 1,5 Jahre gearbeitet haben. 16 Schülerinnen und Schüler des Wolfgang-Borchert-Gymnasiums in Halstenbek. 17 und 18 Jahre alt. An diesem Abend ist Generalprobe ihres Tanztheaterstücks in ihrer Schule.
1: Also man ist natürlich ein bisschen angespannt, ein bisschen aufgeregt, aber irgendwie auch stolz auf das, was man so kreiert hat.
2: S-förmig gehen, es ist ein Weichtier ohne Knochen.
0: Ihr Thema Bewegung war erstmal ungewohnt für alle aus dem Kurs Darstellendes Spiel.
3: Überhaupt sich erstmal zu zeigen, anderen zu zeigen, sich zu bewegen und auch andere anzuschauen, überhaupt seinen Körper irgendwie ausprobieren, fällt immer sehr, sehr vielen erstmal am Anfang natürlich sehr schwer. Wir benutzen alltags, sag ich mal, Bewegungen. Es ist völlig egal, dass das alles irgendwie total klassisch sein muss, sondern wir sagen halt irgendwie schieben, ziehen, drücken, halten.
2: Große, starke Bewegungen, ja. Sehr schön, dass ja auch einige gehen auch schon in Interaktion mit Leuten, genau.
1: Also tänzerisch expressiv zu sein, heißt ja auch mal über seine vorherigen Grenzen so ein bisschen über den Tellerrand zu gucken, wie kann ich mich überhaupt zeigen, mag ich mich überhaupt zu zeigen und das dann quasi so ein bisschen Stück für Stück auch so eine tänzerische Identität zu entwickeln, die man dann ja auch zeigen möchte irgendwie. Ich glaube, das ist ein schwerer Schritt.
0: Sie haben Tanzworkshops besucht, mit einem Choreografen gearbeitet und das Stück nach und nach selbst entwickelt, auch thematisch.
4: Wunderschön, oder?
0: An diesem Abend zeigen sie ihr Stück Vogue Rebellen rund 100 Verwandten und Bekannten. Es geht um die Selbstwahrnehmung Heranwachsender. In der Kindheit und in der Jugend.
5: Mensch begehren das, was andere Menschen begehren. Aber was begehre ich eigentlich?
6: Ich will perfekt sein.
0: Mit Vergleichen.
5: Oh, can you believe it? He broke up with me.
0: Und dem Selbstoptimierungsdruck durch Social Media.
7: Dass man irgendwie dauerhaft perfekte Leute sieht, dann guckt man ja auch irgendwie an sich runter, wie sehe ich überhaupt aus und es ist vielleicht irgendwie total anders. Aber ich muss sagen, auch dieses Stück hat mir wirklich dabei geholfen, das so ein bisschen anders zu sehen, weil wir wirklich damit arbeiten, dass man gar nicht perfekt sein kann.
0: Zu der Erkenntnis kommen auch die Charaktere ihres Stücks. Die Jugendlichen wurden von einer bundesweiten Jury für das Festival Schultheater der Länder ausgewählt.
8: Also bei diesem Festival dabei zu sein, als Vertretung für das Land Schleswig-Holstein, ist natürlich eine Riesenehre für uns alle, finde ich. Darum, wir haben jetzt die stressige Zeit mit dem Abi und trotzdem haben uns alle oder viele dazu entschieden, wir opfern diese eine Woche, damit wir so vielen wie geht unser Stück präsentieren können.
5: Wisst ihr was? Da mache ich halt mein eigenes Ding. Ich lösche das Bild.
0: Beim größten Schultheaterfestival Europas treten sie in Frankfurt heute vor 600 Zuschauern auf. Und die Jugendlichen aus Halstenbek dürfen das Festival sogar eröffnen.
9: Vielleicht haben Sie ihn gestern bei uns gesehen, den ersten von zwei Filmen, die unser Kollege Kossa Almedi gedreht hat. Er ist 2015 als Jugendlicher vor dem Krieg aus Syrien zu uns nach Deutschland geflohen.
10: Heute lebt Kossa in Kiel und arbeitet als Kameramann und Cutter auch hier beim NDR. Jetzt als Erwachsener ist er nach dem Sturz des Diktators Assad zum ersten Mal zurück in seine frühere Heimat gefahren, natürlich mit seiner Kamera, und sucht in dem Land heute auch nach den Spuren seiner Vergangenheit.
11: Ich habe fast vergessen, wie es sich zu Hause anfühlt.
12: Ich zitter gerade. Ich kann das Gefühl gar nicht beschreiben. Ich bin so unglaublich glücklich. Das letzte Mal war das 2011, dass ich hier war.
11: Aber Glück und Trauer liegen bei mir eng zusammen. Ich treffe einen alten Freund wieder. Er zeigt mir, was aus dem Platz geworden ist, wo wir früher immer Fußball gespielt haben.
13: In der Belagerung gab es keinen Ort mehr, an dem man die Menschen begraben konnte. Freunde, Familienmitglieder, bis zu 50 sind an einem Tag gestorben. Es waren nur noch Nummern.
14: Hier in der Ort sind an dem Tag mehrere Menschen gestorben. Ein davon war mein bester Kumpel Ariad. Ariad war gerade so 15, als er gestorben ist. Wir haben für unsere Freiheit so krass viel gekämpft und so viel verloren. Und ich hoffe wirklich, dass Ariad Tod

0: nicht für nix war. Meine Heimat erkenne ich kaum wieder. Einige alte Bekannte schon.
1: Bist du Kosai?
2: Nur hat damals meine Haare geschnitten. Während ich noch überlege, ob ich wieder zurückmischte, haben er und seine Familie diese Entscheidung getroffen. Er hat den Laden seines Vaters wieder eröffnet.
0: Warum bist du aus der Türkei zurückgekommen?
1: Die Ursache, weshalb wir fliehen mussten, gibt es nicht mehr. Nach der Rückkehr ist alles schwer, aber hier ist das eigene Land. Egal wie anstrengend es ist, man bekommt etwas dafür zurück.
0: Wann ist der richtige Zeitpunkt für eine Rückkehr? Nach 11 Jahren ist auch Deutschland meine Heimat geworden.
3: Wenn hier alles wieder gut ist, dann kannst du dir Gedanken darüber machen, ob du zurück möchtest oder nicht.
0: Der Wohnraum ist knapp. Während ich selbst entscheiden kann, wann ich endgültig nach Syrien zurückkehre, haben viele andere keine Wahl.
4: Was richtig krass ist, dass da oben, da leben Menschen.
0: Wie geht's Ihnen?
5: Ganz gut.
4: Der Mann hat mich jetzt gerade eingeladen.
6: Keiner wohnt hier, keiner lebt hier. Ist alles offen.
5: Wie du siehst, ist alles verbrannt.
0: Bashir und seine Familie sind seit Ende 2024 zurück in der zerstörten Wohnung. Als erstes haben sie die Wände wieder hochgezogen und später Fenster eingebaut. Alles ist improvisiert.
5: Wir haben den halben Winter ohne Fenster verbracht. Wir mussten uns mit Decken in die Ecke kauern.
0: Oft geben Menschen ihr gesamtes Einkommen für Miete und Nahrung aus.
5: Hier ist es viel besser, als zur Miete zu leben. Keiner klopft an deine Tür und sagt, ich möchte meine Wohnung zurück oder erhöht die Miete. Ich sage allen Nachbarn, kommt zurück und baut wieder auf. Zusammen sind wir stärker als allein.
0: Mich beeindruckt, wie viel Zuversicht Bashir hat.
5: Es erinnert mich daran, als die Amerikaner Japan mit einer Atombombe angegriffen haben. Nach vielen Jahren haben Pflanzen wieder angefangen zu wachsen. Ich erkenne mich in diesem Beispiel wieder. Und ich hoffe, dass alle Menschen zurückkommen.
0: Bashir und seine Familie sind für mich ein Symbol der Hoffnung. Meine Reise nach Syrien ist eine emotionale Erfahrung. Teile meiner Familie begrüßen meine Rückkehr mit einem Fest. Ich weiß, dass ich in Syrien für immer ein Zuhause habe. Auch wenn es wahrscheinlich noch ein langer Weg ist, bis das eine realistische Option für mich ist.
7: Tja, mittlerweile ist Kosa wieder zurück in Schleswig-Holstein, dreht mit seiner Kamera hier bei uns im Land Filme. Und wenn Sie den ersten Teil seiner Syrien-Reise gestern verpasst haben sollten, unsere Empfehlung, gucken Sie sich den unbedingt an in der ARD-Mediathek. Auch da finden Sie natürlich das Schleswig-Holstein-Magazin.
8: So, und das ist ein Teller, angerichtet vom Zwei-Sterne-Koch Dirk Lutter. Sieht natürlich wie immer gut aus, aber erkennen Sie auf Anhieb, was es sein könnte? Wahrscheinlich nicht. Kleiner Tipp, es ist ein Gericht, das wahrscheinlich bei den meisten von uns so oft nicht auf den Tisch kommt. Aber Dirk Lutter scheint es geradezu zu beschwingen.
9: Moin, Herr Lutter.
10: Marina, Marina, Marina.
9: Was ist denn mit Ihnen los?
10: Ich habe einen Ohrwurm. Marina, Marina, Marina.
9: Können Sie denn so arbeiten?
10: Natürlich, das liegt doch am Rezept.
9: Was gibt's denn?
10: Marina, Marina, Marina. Heute kochen wir mariniertes Kaninchen mit Zimt, Aprikose und Walnüssen.
9: Aber geht's in dem Lied nicht um eine Frau?
10: Das ist doch den Kaninchen egal.
9: Stimmt. Joghurt, Kardamom, Koriander, Kreuzkümmel, Knoblauch und Zitrone. Das ist die Marinade. Herr Lutter löst die Oberschenkelknochen der Kaninchenkeulen aus und ersetzt sie durch Zimtstangen. Die Kaninchenteile badet er in der Marinade. Das Fleisch sollte am besten 24 Stunden abgedeckt im Kühlschrank marinieren.
10: Marina, Marina, Marina.

0: Na.
1: Vielleicht handelt das Lied auch von einem Yachthafen.
2: Könnte sein.
0: Marina, Marina, Marina.
1: Die Kaninchenteile brät unser Fernsehkoch gründlich von allen Seiten in Olivenöl an. Zwei Stangen Staudensellerie und eine Karotte schneidet er in Würfel. Die gibt er zum Kaninchen und lässt sie kurz mit anschwitzen. Nun gießt der Luther die Kaninchenbrühe dazu. Ab in den Backofen damit. Das Fleisch muss mit Knoblauch und Chili eine Viertelstunde bei 170 Grad schmoren. Währenddessen gibt Herr Luther fein gewürfelte getrocknete Aprikose und gehackte Walnüsse zum Bulgur. Nochmal schön verrühren. Und dann anrichten.
3: Mariniertes Kaninchen mit Aprikose und Walnüssen.
1: Und? Ohrwurm weg?
3: Mit vollem Mund singt man nicht. Marina, Marina, Marina. Oh, no, no, no, no.
4: Oh, no, no, no, no. Das habe ich jetzt auf der ganzen Rückfahrt im Ohr.
5: Mein Beileid.
4: Das Rezept finden Sie wie immer bei uns auf der Homepage und im NDR-Text auf der Seite 591. Ich fahre recht lange, das zieht sich dann. Wir haben die Sendung heute mit der Gorch Fock begonnen und jetzt zum Schluss haben wir die drei Must Bark noch einmal im Bild.
5: Malte Buch aus Kiel hat die Gorch Fock gestern vor Heikendorf fotografiert. Da lag sie ja noch auf Rede. Danke fürs Foto und Ihnen allen weiter ein richtig schönes Wochenende.
4: Bis morgen um 19:30 Uhr und jetzt kommt noch das Wetter mit Doreen.

0: Und jetzt Ihr Wetter für Schleswig-Holstein.
1: Wir sind doch schon so richtig in der Eintopfzeit angekommen, oder? Und das Witzige ist, im Süden von Deutschland, da ist vielleicht jetzt gerade mal so Sockenzeit. Also die hatten bisher noch nicht so diese kalten Temperaturen, Herbsttemperaturen nenne ich sie, die wir hier im Norden hatten. Die gewöhnen sich gerade so wirklich an die 25 Grad. Und das Blöde ist, für uns sieht es weiterhin nicht so aus, als würde da mal so ein bisschen Spätsommer zu uns geschwappt kommen. Wir sehen das auch auf dem Wolkenfilm hier im Süden, eben weiterhin der Hochdruckeinfluss. Bei uns ist es weiterhin der Tiefdruckeinfluss. Und das nächste Tiefdruckgebiet, das kommt tatsächlich sehr rasch Sand zu uns angeflogen. In der Nacht bedeutet das auch, dass es wieder weiterhin bewölkt bleibt. Überall fallen da auch immer wieder ein paar Regentropfen raus. Kann ein paar Schauer geben. Die Temperaturen, die gehen runter auf 15 bis 13 Grad. Der morgige Tag, der ist dann auch wieder so eine bunte Herbsttüte. Sonne, Regen und auch mal ein kleines Gewitter kann dabei sein. Aber immerhin, die Sonne, die zeigt sich immer mal wieder. Und zwar immerhin 4 bis 6 Stunden kriegen wir da insgesamt zusammen. So, jetzt kommen wir aber zu dem, was ungemütlich ist. Das ist nämlich der Wind. Aus westlicher, nordwestlicher Richtung weht der frisch bis stürmisch bei uns. Und es kann zum Teil auch die ersten Sturmböen geben. So im Westen bzw. im Norden Windstärken 8 sind da durchaus möglich. Die Temperaturen, die schaffen es dann morgen so, naja, maximal auf 17, 19 Grad. Das Wasser in Nord- und Ostsee hat weiterhin konstant um die 17 Grad. Ja, die kommende Woche hat einen kleinen Lichtblick und der ist dann wahrscheinlich am Dienstag, denn da sieht es so aus, als wird es endlich mal wieder trocken bleiben. Die restlichen Tage dann weiterhin eben Schauer und auch ein ganz kleines bisschen Sonne. Die Temperaturen schaffen es nicht auf mehr als 18 Grad. Machen Sie sich einen schönen Abend. Bis morgen.
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0: So, schönen Sonnabend, toll, dass Sie da sind. Und die Nachrichten hat heute für Sie Eva Tanski.
1: Willkommen beim Hamburg-Journal, auch von mir. Und hier sind drei unserer Themen heute.
0: Nach dem Fall Holstenstraße kommt nun der Gebäudetyp möglicherweise. Erster Saisonsieg für den HSV, 2:1 gegen Köln. Und wie gut sind die Behörden gegen Hackerangriffe geschützt bei uns in Hamburg? Und dann das hier. Seit 40 Jahren liegt sie hier in erster Reihe an der Elbe, an den Überseebrücken, ganz elegant mit ihrem rot-weißen Rumpf, die Cap San Diego. Man kann sogar drin wohnen. Es gibt ein kleines und sehr feines Hotel im Schiff. Und fahren tut sie auch noch gelegentlich. Besichtigen können Sie die Cap San Diego eigentlich immer. Aber heute war noch Geburtstagsfeier.

0: Zum Geburtstag ein Ständchen. Vor 65 Jahren in Dienststellung als Seeschiff, vor 40 Jahren die Umwidmung zum Museumsschiff. Eines, das nach wie vor viele anlockt. Wobei Sie das Wort Museumsschiff hier auf der Brücke nicht gern hören, denn sie fährt ja noch, etwa 15 Mal pro Jahr. Die alte Technik teils noch funktionstüchtig, selbst hohen Wellengang meistert das Schiff immer noch gekonnt, sagt der Kapitän.
1: Schön ist natürlich, wenn man zurückkommt, die Dockschlösser wieder geschlossen sind und ist es alles heil geblieben. Wenn Sie mit so einem 65 Jahre alten Schiff unterwegs sind, da gehen Sie nicht ins Regal und holen da das nächste Ersatz daraus, wenn was kaputt gegangen ist. Das wird hier immer ganz schnell ziemlich aufwendig.
0: Sie beginnt ihren Dienst 1961 auf der Südamerika-Linie.
2: An Bord des 10.000 Bruttoregistertonnen großen Schnellgutfrachters, 2.400 Tonnen Fracht, 46 Mann Besatzung und 9 Passagiere.
0: Doch zwei Jahrzehnte später laufen den Stückgutfrachtern zunehmend Containerschiffe den Rang ab. Seit Ende der 80er Jahre liegt die Cap San Diego im Hamburger Hafen. Ein kleines Team kümmert sich um den Erhalt, zusammen mit vielen Ehrenamtlichen. Auch um den Maschinenraum. Diese technische Zeitkapsel kann man sogar bei voller Fahrt in Aktion erleben.
3: Im Maschinenbetrieb muss man an vieles denken, ob das ein Brennstoff ist, ob das die Funktion der einzelnen Aggregate ist. Man muss hier genügend Luftkompressoren haben, Hilfsdiesel und so weiter, Trinkwasser. Es ist vieles, an das man denken muss. Und wenn das alles funktioniert, das ist eigentlich der Punkt, der wirklich Spaß macht dann auch, ne? Mit den Ehrenamtlichen.
0: Die Crew hofft für die Zukunft auf genug Freiwillige, die das Schiff auch am Laufen halten.
4: Jetzt hier dahinter, nicht davor.
0: Und wer weiß, vielleicht schlägt der Funke der Begeisterung heute schon über, bei den Seeleuten von morgen. Aber was wünschen die Landratten der Cap San Diego?
5: Möglichst zig mal 40 Jahre, kann noch ein paar hundert Jahre alt werden, wäre doch schön.
6: Dass auf jeden Fall mindestens so gut weitergeht.
7: Ich bin ein Jahr älter als das Schiff, habe ich gerade gesehen.
8: Und wer hat sich besser gehalten in Ihren Augen?
7: Ach, ich glaube, da ziehe ich den Kürzeren. Denn noch mal 40 Jahre wird bei mir schwer. Dem Schiff wünsche ich es schon.
0: Auf die nächsten 40 Jahre, Cap San Diego, wo auch immer du dann bist.
9: Na, hoffentlich doch hier bei uns in Hamburg. Ja, diese Lücke hier, ne, die kennen Sie noch. Wir haben ja oft berichtet, das war das marode Haus an der Holstenstraße. Da mussten ja alle Bewohner raus, und zwar innerhalb von 10 Minuten. Das hat vielen auch so ein bisschen zu denken gegeben. Ist mein Haus auch möglicherweise so desolat? Kann mir sowas auch passieren? War der Riss in der Wand gestern schon da? Die Diskussion um einen Häuser-TÜV nimmt nun an Fahrt auf. Und auch hier in Rahlstedt gab es einen ganz ähnlichen Fall.
10: Dass es in diesem Mietshaus in der Rahlstedter Beutinstraße zu einem Unglück kommt, Ex-Mieterin Zara Ebrahimi und Nachbarin Katrin Hartkopf hatten es schon lange befürchtet. Am 28. November 2024 bricht im Wohnzimmer des Hauses ein Brand aus. Die Mieter müssen das Haus fluchtartig verlassen. Seitdem ist es unbewohnbar. Schon vorher hatten die Nachbarinnen immer wieder desaströse Zustände im Haus dokumentiert, vor allem an der Hauselektrik. Ein Versicherungsgutachten hält nach dem Brand einen technischen Defekt an einem elektrischen Gerät als Brandursache für denkbar. Hätte der Brand bei einer Überprüfung der Hauselektrik verhindert werden können?
11: Als Hausbesitzer habe ich verdammt nochmal die Pflicht, die Menschen ordnungsgemäß unterzubringen. Und was wir uns alle fragen in der Straße, warum da von den Behörden nicht mal nachgeguckt wurde.
10: Der Vermieter und Hausbesitzer selbst wollte sich auf NDR-Anfrage nicht äußern. Fälle, in denen marode Häuser im Extremfall sogar zur Gefahr für ihre Bewohner werden, gibt es immer wieder. Prominentes Beispiel die Holstenstraße. Ende Juli drohte hier ein Haus einzustürzen. Die Bewohner mussten es innerhalb von 10 Minuten verlassen. Der Mieterverein fordert deshalb nun einen Gebäude-TÜV, eine bautechnische Überprüfung etwa alle 5 bis 10 Jahre, vergleichbar mit dem TÜV für Kraftfahrzeuge.
12: Das Kraftfahrzeug soll sicher sein, weil es erhebliche Schäden verursachen können, auch körperliche Schäden, aber nicht anders ist es auch bei Gebäuden, die natürlich, wenn sie in Jahre gekommen sind, wenn notwendige Sanierungen unterbleiben.
10: Tatsächlich hatte das Deutsche Institut für Normung DIN voriges Jahr einen Gebäude-TÜV geplant, doch dann wieder zurückgezogen. Grundeigentümerverbände bundesweit waren dagegen Sturm gelaufen. Auch der Hamburger Verband ist dagegen.
13: Die aktuelle Rechtslage ist schon so, dass der Gebäudeeigentümer Verkehrssicherungspflichten hat. Er hat eine Instandhaltungsverpflichtung, das heißt, Der Gebäudeeigentümer ist jetzt schon verpflichtet, sich darum zu kümmern, dass keine Gefahren von seinem Haus ausgehen. Und von daher brauchen wir nicht noch zusätzliche Regularien.
12: Da haben wir Bedenken, dass selbst bei den gutwilligen Vermietenden dies erfolgt, wenn nicht ein gewisser Zwang besteht.
10: Die Diskussion um einen Gebäude-TÜV in Hamburg hat sie wieder Fahrt aufgenommen. Doch die zuständige Behörde für Stadtentwicklung und Wohnen gibt sich zurückhaltend. Angesichts von rund 260.000 Wohngebäuden in Hamburg wäre dies mit einem erheblichen zusätzlichen Prüf- und Verwaltungsaufwand verbunden. Fälle, in denen gravierende bauliche Mängel zu entsprechenden behördlichen Maßnahmen führen, sind demgegenüber jedoch sehr selten. Das stimmt zwar, sagt auch Katrin Hartkopf, aber es sei doch besser zu prüfen, bevor gravierende Mängel überhaupt erst entstehen.
11: Eine behördliche Kontrolle ganz am Anfang hätte dafür Sorge getragen, dass hier gar keine Menschen untergebracht werden können. Keine gesicherte Stromversorgung, also das ist unmöglich. Natürlich hätte die Behörde da prüfen müssen.
10: Zumindest hier in Rahlstedt hätte das vielleicht Schlimmeres verhindert.
9: Der HSV hat den ersten Saisonsieg geholt. Vor 57.000 Zuschauern im ausverkauften Volksparkstadion setzte sich das Team mit 2:1 gegen den ersten FC Köln durch. Vom Volkspark jetzt Thorsten Vorbau.
14: Ja, die spannende Frage vor der Partie lautete ja, sorgt die Vertragsverlängerung von Trainer Merlin Polzin und seinem Team trotz des historischen Fehlstarts hier für einen extra Push auf dem Rasen bei den Profis? Die Antwort lautet ja. Der HSV heute defensiv deutlich stabiler. Nach vorne geht erstmal aber allerdings sehr wenig. Bis zur 44. Minute, da fliegt hier im Volksparkstadion fast das Dach weg. Der Nicolas Capaldo, der köpft hier kurz vor der Pause das 1:0 für den HSV. Es ist das erste Bundesliga-Tor in dieser Saison. Und das sind genau diese Momente, die es braucht. Kurz nach der Pause ist es dann Yusuf Paulsen, der auf 2:0 erhöht. Köln verkürzt nochmal kurz vor dem Ende 2:1 und danach einfach nur noch große Erleichterung beim HSV, bei den Fans, bei den Profis, beim Trainerteam natürlich. Der HSV geht also mit einem guten Gefühl in die dreiwöchige Länderspielpause. Und am 10. Oktober geht es dann weiter mit einem Auswärtsspiel in Hoffenheim.
9: Danke, Thorsten. Und in Hammerbrook hat es heute einen Unfall gegeben, Eva.
15: Dabei sind heute Vormittag zwei Menschen schwer verletzt worden. Sie wurden in ihrem Fahrzeug eingeklemmt. Der Fahrer dieses Fords war offenbar an der Ecke Spaldingstraße-Repsolstraße zu weit ausgeschert und auf die mittlere Spur geraten. Dort erfasste ihn dieser Transporter, der Wagen schleuderte gegen eine Laterne. Die Feuerwehr musste den Fahrer und seine Beifahrerin aufwendig aus dem Wrack befreien. Sie kamen beide ins Krankenhaus. Der Fahrer des Transporters erlitt nur leichte Verletzungen und konnte am Unfallort behandelt werden. Die Spaldingstraße war länger gesperrt, es gab größere Verkehrsbehinderungen. Verletzte durch Gasgrill. In einer Wohnung in Harburg hat es offensichtlich gestern Abend beim Zubereiten von Essen eine Verpuffung gegeben. Dadurch sind auch Teile der Küche in Brand geraten. Als die Feuerwehr in der Straße Sand eintraf, hatten die Bewohner die Flammen bereits erstickt. Ein einjähriges Mädchen kam mit schweren Verletzungen ins Krankenhaus. Ein weiteres Familienmitglied mit leichteren Verletzungen ebenfalls. Die Ursache ist noch unklar. Die Feuerwehr hat heute stundenlang einen Brand in einem Kohlebunker des Kraftwerks Tiefstack in Billbrook bekämpft. Zwei Löschzüge und das Feuerwehrboot Dresden waren im Einsatz. Mithilfe von Wasser und Schaum verhinderten die Feuerwehrleute, dass sich der Brand weiter ausbreiten konnte. Die Ursache ist noch unklar. Hamburg hat in den vergangenen 15 Jahren den Bau von 150.000 Wohnungen genehmigt. Das haben Berechnungen von NDR 90,3 ergeben. SPD-Stadtentwicklungssenatorin Karin Pein sagt, dass nach 4 Krisenjahren der Wohnungsmarkt wieder in Schwung komme. Von Januar bis August dieses Jahres wurden fast 5.000 Wohnungen genehmigt. Aber das Senatsziel von 10.000 Baugenehmigungen wird dieses Jahr wohl dennoch verfehlt. In Harburg haben heute zahlreiche Menschen mit einem Bootskorso auf der Elbe gegen Rechtsextremismus und für Demokratie demonstriert. Dazu aufgerufen hatte die Initiative Boote gegen Rechts. Gegen 13 Uhr startete der Protest auf der Süderelbe. Einen Tag vor der Landtagswahl in Mecklenburg-Vorpommern beobachteten die Demonstranten mit Sorge, dass die AfD dort stärkste Kraft werden könne. Dem wollten sie sich entgegenstellen. Mit rund 30 Segel- und Motorschiffen sowie Kajaks war der Korso unterwegs. Zwischenzeitlich zählte die Polizei 130 Menschen auf dem Wasser. Von der Süderelbe ging die Demo weiter durch die Schleuse in den Harburger Binnenhafen. Der Schlagersänger Peter Petrell ist tot. Wie seine Witwe der Bild-Zeitung bestätigte, starb er im Alter von 86 Jahren in Koblenz. 1972 war ihm der Durchbruch mit dem Duo Windows und dem Hit How Do You Do gelungen. Danach wurde Petrell Mitglied in der Hamburger Gruppe Rentnerband. Mit ihr feierte er seinen zweiten Erfolg, Hamburger Dern. Petrell war auch Gast beim Schlagermove auf St. Pauli. Im Allee-Theater an der Max-Brauer-Allee hat heute Mozarts Die Entführung aus dem Serail-Premiere gefeiert, als Oper für Kinder. Unser Kulturtipp. Die Inszenierung in Altona zeigt ein Unglück auf einer Kreuzfahrt. Nach einem Sturm werden vier Freunde getrennt und auf eine einsame Insel verschlagen. Wie kommen sie wieder nach Hause? Ein Abenteuer mit sittenstrengen Inselbewohnern und seltsamen Wesen. Im Mittelpunkt die Frage, wie viel sind Freundschaft und Liebe wert? In dieser Fassung für Kinder kann man Mozarts Arien jetzt neu erleben im Allee-Theater an der Max-Brauer-Allee. Tickets gibt's ab 17 Euro.
9: Dankeschön, Eva. Das ist ja schon irgendwie unheimlich mit diesen Hackerangriffen. Im vergangenen Monat hat es ja die Hauptstadt Berlin erwischt. Da haben Hacker hunderttausende Daten von der Verwaltung geklaut. Also Mails waren dabei, Ausweise, Telefonnummern, alles Mögliche, auch Passwörter natürlich. Das ist eine echte Katastrophe. Und auch hier bei uns in Hamburg gibt es immer mehr Hackerangriffe.
16: Ob eine unbezahlte Rechnung oder der Alarmstufe Rot Aufruf zum Passwortwechsel, um Geld oder Daten zu klauen, kommen sogenannte Phishing-Mails oft seriös daher. Zur Gefahrenschulung ihrer Mitarbeiter verschickt er sie im Auftrag von Firmen.
17: Am Ende des Tages sind wir Auftragshacker. Wir finden Schwachstellen in IT-Systemen, indem wir wie echte Angreifer vorgehen.
16: Die bittere Folge solcher Schwachstellen erst im letzten Monat in Berlin. Nach einem Hackerangriff auf die dortige Verwaltung. Über 1,4 Millionen Daten frei für jeden abrufbar im Darknet. Ein Vorfall, den die Hamburger Datenschützer aufmerksam verfolgen.
18: Die Angreifer werden immer raffinierter, die Technik wird immer besser. Und unsere Art der Zusammenarbeit führt dazu, dass wir auch leichter auf Mails von anderen klicken und Dokumente teilen und ähnliches. Insofern unsere Arbeitsform begünstigt auch das Problem der Phishing-Mails.
16: Ein erschreckender Trend, der sich auch hier in immer höheren Zahlen zeigt. Unternehmen, Behörden, Privatpersonen. Seit dem Jahr 2020 ziehen Hacker immer mehr Daten ab. Im Vergleich zu 2024, wo es knapp 300 Attacken gab, könnte in diesem Jahr sogar die Verdopplung folgen.
18: Wir hatten jetzt im laufenden Jahr 2026 bis zum 30. Juni hatten wir fast 300 Angriffe. Das heißt, wir werden Ende des Jahres bei ungefähr 600 liegen.
16: Für den Schutz der Hamburger Verwaltung verantwortlich, das Amt für IT und Digitalisierung. Auf Nachfrage versichern Sie uns, die IT-Sicherheitsmaßnahmen in den Hamburger Behörden werden fortlaufend überprüft und weiterentwickelt. Wir arbeiten mit spezialisierten Fachkräften und setzen auf bewährte Sicherheitskonzepte, um die digitalen Systeme vor Angriffen zu schützen. Ebenso verspricht die Innenbehörde, die Lage immer wieder neu zu bewerten. Wenn Philipp Karlweit und sein Beratungsteam eine Sicherheitslücke finden, besprechen sie mit den Kunden, welche Maßnahmen für einen besseren Schutz nötig sind. Bei Phishing-E-Mails rät er, sich Absender genau anzuschauen und statt Reflexen zu folgen, nicht voreilig auf Links zu klicken.
17: Das Perfide ist, mittels KI sind die Welten unerschöpflich. Wir können solche Phishing-E-Mails auch über Social Media bekommen, über LinkedIn. Das kann über Wochen hinweg geschrieben werden.
16: So sehr wie viele Unternehmen und Behörden in ihren digitalen Schutz investieren oder danach rüsten, mit die größte Schwachstelle bei Sicherheitssystemen bleibt laut Experten der Mensch.
9: Menschen mit Handicap arbeiten ja häufig in entsprechenden Werkstätten. Und nun stellt man sich das dann ja immer so vor, die sitzen da wirklich so an der Werkbank und stellen irgendwas her. Kann auch so sein, aber so

0: ist das natürlich gar nicht immer. Benny zum Beispiel hier, der arbeitet jetzt im Zwick an der Reeperbahn und macht einen super Job.
1: Eine knappe Stunde sitzt Benny im Bus, um von seiner Wohngruppe zu seinem Arbeitsplatz auf St. Pauli zu kommen. Fünfmal pro Woche fährt er diese Strecke. Den Weg kennt er gut.
2: Die sind nett, die allen. Und die Job gefällt mir auch da. Ich freue mich, wenn ich da arbeite.
1: Benny Jobmann ist angestellt bei den Elbe-Werkstätten in Hamburg. Jahrelang gehörte er ins Verpackungsteam, bereitete dort Produkte für den Versand vor.
3: Hey, Alter!
2: Ach!
3: Was geht auf?
2: Gut!
3: Ja? Ist ja gut!
2: Ja.
1: Im vergangenen November durfte Benny dann ein Praktikum im Zwick machen. 4 Wochen lang hat er hinter dem Tresen ausgeholfen, Gläser gespült und poliert, Getränke aufgefüllt, Tische abgeräumt. Florian Miltner ist der Betriebsleiter im Zwick und war von Bennys Arbeit sofort begeistert.
4: Das hat uns so gut gefallen, dass wir dann gesagt haben, wir möchten ihn hier behalten. Er ist also richtig wie ein Angestellter zu behandeln, ist immer im Frühdienst da, also immer in der Woche, Montag bis Freitag. Oder eben im Wechsel auch mal im Spätdienst und unterstützt uns in der Bar, damit, wo er kann. Da, wo wir ihn einsetzen können, und es wird immer mehr und immer besser.
1: Seit dem 1. Dezember gehört Benny fest ins Team. Für viele Kolleginnen und Kollegen war die Situation zunächst ungewohnt.
4: Es war am Anfang wirklich unterschiedlich und es gab sehr viel Berührungsangst. Wir haben aber ganz viel geredet. Wir haben auch mit den Elbe-Werkstätten zusammen ganz viel gemacht. Weil wenn man dann hört, da kommt ein Mensch mit Handicap, dann haben einige Berührungsängste. Und wir haben es eigentlich ganz toll geschafft, dass alle verstehen, dass es ein ganz normaler Mensch ist, ein ganz normaler Mitarbeiter, der hier uns unterstützt. Und wir können auch und dürfen auch mit ihm ganz normal sprechen.
1: Knapp 3000 Menschen mit Einschränkung arbeiten in den Elbe-Werkstätten. Damit gehören sie zu den größten bundesdeutschen Werkstätten. Ihr Ziel ist es jährlich, mindestens 40% ihrer Mitarbeitenden in einen sogenannten ausgelagerten Arbeitsplatz zu vermitteln. So wie Benny.
2: Mein Job ist hier besser. Es ist wichtig, die netten Kollegen sind immer nett und freundlich.
1: Britta Ihle ist seit 2025 als Inklusionsbegleiterin tätig. Sie hat Bennys Weg ins Zwick begleitet und besucht ihn regelmäßig, um zu schauen, wie es Benny bei seiner neuen Arbeit ergeht.
5: Wir Inklusionsbegleiter sind ja dazu da, mit den Firmen zusammenzuarbeiten, mit denen zu sprechen und auch ganz oft einen Job einfach zu basteln.
1: Wer inklusive Arbeitsplätze schafft, kann in Hamburg finanzielle Unterstützung bekommen. Etwa bei den Lohnkosten.
2: Grüß Gott.
1: Britta Ihle wünscht sich, dass sich mehr Firmen trauen, den Schritt zu wagen. Auch Florian Miltner ist Integration wichtig.
4: Integration, finde ich, wird immer wichtiger, weil wir haben da echte Arbeitskräfte, die nicht in irgendeiner Werkstatt versauern müssen und irgendwelche einfachsten Sachen machen müssen, sondern Benny ist ein hochkomplexer Mitarbeiter, der richtig mitdenken kann.
1: Benny ist jedenfalls glücklich im Zwick und Teil des Teams zu sein.
2: Ja, die mögen mich hier. Hast ja gehört.
1: Für Benny ist der Weg nach St. Pauli längst Routine geworden. Er weiß, hier wird er gebraucht.
0: Na, tolle Sache. Vielleicht besuchen Sie Benny da einfach mal im Zwick. Es sind ja immer vor allem die Themen direkt aus unserer Nachbarschaft, die uns wirklich wichtig sind. Die große Weltpolitik auch, ist völlig klar, betrifft uns auch. Aber was in unserer Straße oder im Viertel passiert, das ist vor allem unser Leben. Und wieder ist Anna Adams unterwegs und will wissen, was beschäftigt Sie denn zurzeit?
6: Moin! Ich wüsste gern, was ist denn Ihr Thema der Woche? Heute aus Blankenese.
7: Unsere jüngere Tochter fährt demnächst auf Klassenreise das erste Mal und sie hat so schreckliches Heimweh. Und deswegen ist bei uns zu Hause gerade das Thema, dass sie eine schöne Klassenreise haben soll und wie wir das mit dem Heimweh in den Griff bekommen, dass sie es trotzdem genießen kann.
6: Wenn es gut läuft, also ich habe die Erfahrung schon mal gemacht, dann ist gar keine Zeit für Heimweh.
7: Das wäre mein großer Wunsch. Und jetzt werde ich das Gespräch mit dem Klassenlehrer, den wir tatsächlich schon kennen, suchen, dass er sich gut kümmert und dass sie dann trotzdem eine schöne Zeit hat.
6: Was ist bei Ihnen Thema der Woche?
8: Also auf jeden Fall Rennradfahren. Das Thema Strecken zu finden ist eigentlich theoretisch leicht, weil es schöne Strecken gibt. Allerdings ist natürlich die Diskussion zum Thema Rennradfahrer in Hamburg momentan eine sehr haarige Diskussion, weil da eben auch sehr viel im Moment Hass den Rennradfahrern entgegenschlägt, tatsächlich, muss man mal so sagen, gerade in den sozialen Medien.
7: Und was würden Sie sich wünschen als Rennradfahrerin in Hamburg und um Hamburg?
8: Ich glaube einfach im Generellen mehr ein Miteinander. Also ich bin Fußgänger, ich bin Autofahrer, ich bin Rennradfahrer. Und ich denke einfach, man muss wieder zu einem Miteinander kommen im Straßenverkehr, dass alle aufeinander Rücksicht nehmen und dass nicht immer jedes Mal auf irgendeine Gruppe geschimpft wurde. Was ist Ihr Thema der Woche?
9: Ja, mein Thema der Woche liegt schon mehr als eine Woche zurück, aber es war die Herbstlese Blankenese, das Literaturfestival, was wir hier einmal im Jahr von der Buchhandlung Wassermann aus machen. Am ersten Tag sollte Elke Heidenreich zu uns kommen, hat sie auch gemacht. Allerdings hat mein Blinddarm sich an dem Tag entschieden, sich von mir zu trennen. Und an der Stelle möchte ich mich einmal ganz herzlich bei all denen bedanken, die uns als Freiwillige, als spontan Hinzugerufene und Selbstberufene unterstützt haben. Das war eine wahnsinnige Leistung von allen, vor allen Dingen auch von meinem Freund Pascal, mit dem ich die Buchhandlung zusammen mache. Der hat ganz schön gelitten, glaube ich, und die haben das toll, toll gemacht.
0: Super, mein Blinddarm wollte sich von mir trennen. Gute Besserung weiter. Und nun wollen wir Ihnen gerne eine ganz besondere Frau vorstellen. Sie macht einen tollen Job im Verein Welcome to Wandsbek. Da arbeiten nämlich Leute, die Menschen helfen, die unter schwierigen Bedingungen ihre Heimat verlassen mussten. Maria selber nämlich kommt aus der Ukraine und sie hilft nun zweimal die Woche in der Bücherhalle Wandsbek.
10: Zuerst, ich mache sehr gerne was Ehrenamtliches. Und zu zweit, wenn wir sehen, wie viel Spaß und wie viel Freude macht das für die Leute, dann haben wir noch mehr Freude und Spaß auch mitzumachen. Ich bin Maria, komme aus der Ukraine, bin Flüchtlinge. Wir leben seit Anfang 22 in Hamburg mit meinem Mann und seit fast 3,5 Jahren engagiere ich mich bei Welcome to Wandsbek als Ehrenamtlicher. Jeden Mittwoch und jeden Samstag sind wir hier.
11: Hallo, guten Tag.
10: Am Mittwoch machen wir eine Stunde Vorlesestunde, Spielstunde. Am Samstag machen wir Basteln, Malen. Wir haben alle Materialien hier. Die Leute brauchen gar nichts mitzubringen. Nur große Spaß und viel Lust also dafür. Manchmal haben die Kinder Lust, auch was zu hören, also vorgelesen bekommen. Hier sind so viele verschiedene Bücher. Entweder suche ich ein Buch oder gebe den Auswahl für die Kinder. Sucht euch mal ein Buch und wir lesen alle zusammen das vor. Wie schön ist das, mit den Kindern sich zu beschäftigen. Also, die haben Spaß, ich habe Spaß und das ist ja eine Freude für uns alle.
12: Welche Farbe soll dein Flugzeug?
10: Von Anfang an, wo wir hier nach Hamburg angekommen sind, von ersten Tag, nachdem ich mich registriert habe, habe ich angefangen, was Freiwilliges zu machen, also ehrenamtlich und so, die Leute helfen. Und wenn man sieht, wie die Leute hier kommen und sich so verloren finden, dann natürlich war das für uns auch ohne Frage. Wir machen mit.
13: Wenn wir so Menschen von verschiedenen Ländern, mit verschiedener Kultur, mit verschiedener Sprache hier zusammenbringen, also das heißt, es ist uns gelungen, ein schönes Einleben in deutsche Gesellschaft zu schaffen. Das ist genau, was unser Ziel war von Anfang an.
0: Danke, dass Sie das machen. Der Herbst ist da und die neuen Bücher kommen. Passend dazu läuft jetzt schon das Harbourfront Literaturfestival. Es gibt überall Lesungen und Veranstaltungen mit den Topstars der Bestsellerlisten, Charlotte Link oder Dörte Hansen, aber auch mit Schauspielern wie Charlie Hübner, Joachim Meyerhoff oder auch David Striesow. Schon das Programm ist der reinste Page-Turner.
14: Bücher, so hip wie im Moment waren sie lange nicht. Das Harbourfront Festival kommt also gerade richtig.
15: Die Nachfrage nach solchen Literaturfestivals ist groß. Und ich stelle mir vor, dass es vielleicht, gibt es ja immer solche Bewegungen, eine Gegenbewegung ist gegen Internet, Social Media und anderes, dass man sozusagen wie die alte Schallplatte das Analoge wieder schätzt und die Lektüre.
14: Ein Dutzend Orte, 80 Veranstaltungen, Aktuelles und Klassiker. Jeder soll hier etwas finden, auch wenn die Planung großer Stress ist.
15: Also es ist auf jeden Fall viel aufwendiger, als man glaubt, aber es ist wie in der Küche. Hinterher soll keiner denken, dass es viel Aufwand war, sondern dass es eine große Leichtigkeit war. In Wahrheit ist es so, als ob man

0: nachts noch gerade mal so ein 5000-Teile-Puzzle drei Wolken zusammenkriegt, wacht am nächsten Morgen wieder auf und es ist keine einzige zusammengesetzte Wolke übrig geblieben, sondern man fängt wieder von vorne an.
1: Es kommen die ganz großen Namen wie Caroline Wahl oder Juli C., deren Lesungen allerdings auch sofort ausverkauft waren. Es gibt Sonderevents wie einen Mark Twain-Abend von Ulrich Tukur.
2: Die Spinne und all die anderen verschone ich und würde ihnen mutwillig niemals Schmerz zufügen. Aber ich würde keine Mühe scheuen und meine liebste Beschäftigung beiseite legen, um eine Fliege zu töten, selbst wenn ich wüsste, dass es die allerletzte ist.
1: Katharina Thalbach bringt Tochter und Enkelin mit und es gibt ganz viel Lokales.
0: Wir leben in Hamburg und Hamburg ist, was so selten gesagt wird, tatsächlich eine Literaturstadt. Hier leben und arbeiten so viele interessante und großartige Autorinnen und Autoren.
1: Zum Beispiel Sascha Stanisic, der zusammen mit Shootingstar Christine Bilkau auftritt. Ganz wichtig, dreimal Freche Möwe, eine Poetry-Slam-Reihe.
0: Es sind zwar keine Raubtiere, aber es sind räuberische Tiere, die aber wirklich wahllos alles fressen. Und Poetry und Slam und Spoken Word und was da für Gattungen gemischt werden, die fressen sozusagen frech alles, was in der Wirklichkeit auf den Tisch kommt. Und das ist das Vergnügen daran.
1: Verrückte Literaturideen für die ganze Stadt. Das Haberfront Literaturfestival. Für Lesefans ist das die schönste Zeit des Jahres.
3: Und die schönste Zeit des Tages ist ja immer um 19.30 Uhr, wenn hier im NDR das Hamburg-Journal beginnt.
4: So auch morgen wieder. Und da gucken wir natürlich zu den Nachbarn auf die Landtagswahlen und haben dann die Reaktionen der Hamburger Politiker für Sie.
3: Und die Commerzbank steht ja gerade unter Druck. Die italienische Bank UniCredit will sie aufkaufen. 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Die Story erzählen wir Ihnen morgen.
4: So, und jetzt geht's nach Planten und Blumen. Da ist nämlich dieses Wochenende ein tolles Kinderfest. Mhm. Und da schauen wir jetzt drauf im Wetter für uns in Hamburg.
3: Wenn Sie Lust haben, sehen wir uns morgen wieder. NDR Fernsehen 19.30 Uhr Hamburg-Journal. Und wir sehen uns wieder Montag früh um 5 bei NDR 90,3.
4: Wenn Sie da auch Lust haben,
3: freuen wir uns. Mit den größten Hits aller Zeiten. Schönen Abend erstmal. Bis morgen.
5: Und nun das Hamburg-Wetter und die Aussichten für die kommenden Tage.
6: Einmal um die Welt. Heute reicht dafür Planten und Blumen. Hier feiert die Kinderkulturkarawane den Weltkindertag.
7: Wir wollen halt Kinder und Jugendlichen eine Bühne und eine Stimme geben. Wir sagen ja, Hamburg ist vielfältig. Aber Vielfalt bedeutet nicht nur, dass man nebeneinander lebt, sondern dass man miteinander etwas erlebt und miteinander etwas macht.
6: Hinter vielen Auftritten steckt mehr als eine gute Show. Es geht darum, jungen Menschen Selbstvertrauen zu geben, über Gewalt, Ausgrenzung und Heimat zu sprechen. 10 Gruppen, 4 Kontinente, alle lernen voneinander.
8: Ich persönlich liebe es, verschiedene Inspirationen zu holen aus verschiedenen Kulturen und in meine eigene Musik einfließen zu lassen. Von daher freue ich mich sehr auf den heutigen Tag.
6: 3 Tage Weltkindertag-Festival. Morgen geht's in der Werkstatt 3 in Altona weiter. Bei diesen Wetteraussichten.
9: Morgens bewölkt 15 Grad.
10: Mittagsregen 19 Grad.
11: Abends windig 14 Grad.
6: In den kommenden Tagen bleibt das Wetter wechselhaft. Und Regen ist immer möglich.
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1: Guten und Bin.
2: Willkommen bei uns. Ja, die Bremer SPD setzt auch bei der nächsten Bürgerschaftswahl Ende Mai wieder auf ihn, Andreas Bovenschulte. Der Bremer Bürgermeister wurde heute erneut zum Spitzenkandidaten gekürt. Ich spreche gleich mit ihm. Hier erstmal der Überblick. Spitzenkandidat SPD setzt auf Bovenschulte. Zeichen Leidenschaft. Deutschlandtreffen der Urban Sketchers und Pilze suchen aus dem Wald auf den Bremer Teller. Fast geschlossen steht die Bremer SPD hinter ihrem neuen und alten Spitzenkandidaten. Andreas Bovenschulte wurde heute beim außerordentlichen Landesparteitag wiedergewählt in einer Mercedes-Halle in Sebaldsbrück. Er steht also bereit, Bremen weitere 4 Jahre zu regieren, falls die SPD wieder die Regierung bilden kann. Ich spreche gleich mit Andreas Bovenschulte nach diesem Film von Hauke Hirsinger.
3: Wir haben 4 Enthaltungen, dann bleiben noch 130 Stimmen. Wir haben keine Nein-Stimme, sondern 130 Ja-Stimmen.
4: Die Bremer SPD, sie will Andreas Bovenschulte. Keine Gegenstimmen, eindeutig. Er soll die Wahl im kommenden Mai für die Sozialdemokraten gewinnen. Viele hier glauben offenbar uneingeschränkt an ihn.
5: Weil er einen klaren Kurs hat und einen Plan für Bremen und ein Bremen-Patriot ist. Und das ist, glaube ich, in dieser Zeit echt wichtig. Patriotismus für unsere Stadt.
6: Und ich glaube, wenn wir so weitermachen und mit Andreas Bovenschulte an der Spitze, dann können wir auch noch viele weitere Anliegen voranbringen und unser Land weiter verbessern.
7: Egal in Bremen oder im Bund, steht ja immer auch für soziale Gerechtigkeit, für ArbeitnehmerInnen-Fragen, aber auch für alleinerziehende Mütter und deren Kinder ein.
4: Es wäre die 3. Amtszeit für Andreas Bovenschulte. Seinen Kurs skizziert er so.
8: Wir haben viel erreicht, aber wir haben auch noch viel vor. Ich habe noch viel vor. Und ich bin fest davon überzeugt, die SPD ist die einzige Partei, die miteinander verbinden und praktisch durchsetzen kann, was wir brauchen. Wirtschaftliche Stärke, sozialer Zusammenhalt und ökologische Vernunft.
4: Das, was er heute zu sagen hat, den anwesenden Genossen gefällt das. Doch der Jubel kann nicht darüber hinwegtäuschen, dass die stolze Bremer SPD schrumpft. Es ist lange her, dass sie sicher sein konnte, stärkste Kraft im Land zu werden. Ein schleichender Niedergang, herausfordernd für Bovenschulte.
9: Jens Börnsen ist mal zurückgetreten, weil er bisschen mehr als 30% hatte. Jetzt kann sich Andreas Bovenschulte vielleicht über 25 freuen. Wie will er diesen Niedergang aufhalten?
10: Ich würde sagen, in Bremen schafft die SPD es immer und immer wieder, zum Beispiel im Bereich Wissenschaft, aber jetzt auch im Bereich der Auszubildenden, für die wir in Zukunft sehr viel mehr tun, dafür zu sorgen, dass eben Politik für die Menschen gemacht wird. Und da bin ich mir sicher, dass wir diesen Niedergang, den Sie so nennen, nicht mehr erleben werden bei der nächsten Bürgerschaftswahl, sondern dass wir da ein relativ stabiles Ergebnis haben werden.
4: Doch dafür muss dieser ältere Herr sich gegen die jüngere Frau von der CDU durchsetzen.
11: Er hat die Erfahrung und Wiebke-Windler hat sie nicht. Und ich hoffe, wir kriegen keine große Koalition.
12: Der hat bewiesen bis jetzt, dass er uns gut geführt hat. Und wir wünschen, dass er uns weiterführt.
4: Den Auftrag der Partei hat er. Jetzt muss er im Wahlkampf die Bremer überzeugen.
2: Ja, vom Landesparteitag zu uns gekommen ist der frisch gewählte SPD-Spitzenkandidat, der Bremer Bürgermeister Andreas Bovenschulte. Guten Abend, Herr Bovenschulte.
13: Moin, Frau Rademacher.
2: Das war heute ein sehr gutes Ergebnis für Sie. Haben Sie damit gerechnet?
13: Och, ich habe mich sehr darüber gefreut. Rechnen kann man mit sowas nicht. In der Partei gibt es die unterschiedlichen Interessen und die unterschiedlichen Haltungen und keine Gegenstimme. Das ist schon ein gutes Ergebnis.
2: Ist es denn für Sie eine ganz persönliche Wertschätzung oder hatte die SPD schlicht keinen anderen?
13: Ich finde schon, dass das eine persönliche Wertschätzung ist. Das erleben wir ja häufig. Es gibt nur eine Kandidatin oder einen Kandidaten bei einer Partei. Und dann gibt es doch etliche Gegenstimmen oder Enthaltungen. Deshalb freue ich mich, muss ich ganz offen sagen, dass das Ergebnis so ausgefallen ist. Aber es wurde ja im Bericht schon gesagt, dass jetzt eine Zwischenetappe am Ende kommt es drauf an, ob man die Wählerinnen und Wähler überzeugt.
2: Ja, genau. Und da haben wir eben im Film auch schon gehört, aktuelle Umfragen zeigen, dass SPD und CDU in Bremen ziemlich Kopf an Kopf rennen, sich gerade im Moment liefern. Wir wissen noch nicht, wie das Ende Mai aussieht. Aber die Frage ist, wie sicher sind Sie denn, dass die SPD auch Ende Mai wieder das Rennen macht?
13: Also erstmal ist es so, ein Wahlkampf ist immer offen. Das ist das Schöne ja in der Demokratie. Die Wählerinnen und Wähler entscheiden. Und ein Ergebnis steht nicht vorher fest. Deshalb, niemand hat einen Wahlkampf je im Schlafwagen gewonnen. Man muss richtig kämpfen, man muss richtig überzeugen. Man muss um jede Stimme werben und man muss die Bürgerinnen und Bürger vom eigenen Programm überzeugen. Sonst wird das nichts. Also wenn Sie mich da so formulieren lassen, ich bin davon überzeugt, dass wir am Ende die Nase vorn haben werden und ein gutes Ergebnis erzielen. Da ist aber noch viel, viel Arbeit, die vor uns liegt. Und die macht sich nicht automatisch, ganz sicher nicht.
2: Die CDU schickt ja mit Wiebke Winter eine junge Frau ins Rennen, ihre direkte Konkurrentin. Warum sind Sie als, wie es eben im Beitrag hieß, etwas älterer Herr, hier die bessere Wahl?
13: Wir haben ja ganz, ganz viele Herausforderungen und Probleme zu lösen im Land. Und da braucht man die nötige Energie, man braucht die nötige Erfahrung, man braucht die nötigen Visionen, um diese Dinge anzugehen. Und ich bin davon überzeugt, dass die SPD die programmatisch hat. Und ich bin davon überzeugt, dass ich das auch mitbringe. Aber ich nehme jede Auseinandersetzung natürlich ernst. Es gibt keine Auseinandersetzung, habe ich eben schon gesagt, kein Wahlkampf, der sich von alleine gewinnt. Da werden wir hart arbeiten und hart kämpfen müssen. Aber am Ende, glaube ich, werde ich mich und die SPD wird sich durchsetzen.
2: Das hoffen Sie jetzt. Allerdings gibt es in anderen Bundesländern im Moment die Situation, dass die SPD ziemlich stark absackt. Sollte das in Bremen auch passieren? Ab welchem Ergebnis oder wo drunter würden Sie sagen, dann gebe ich auf? 20% oder niedriger als das?
13: Ich gehe nicht davon aus, dass die SPD absagt. Und man sieht ja in Mecklenburg-Vorpommern jetzt, was ein engagierter, was ein feuriger Wahlkampf alles bewegen kann. Ich hoffe sehr, dass Manuela Schwesig am Sonntag die 1 erreicht. Und dieser Wahlkampf ist durchaus ein Zeichen dafür, wenn man kämpft, wenn man die Menschen davon überzeugt, dass es um wirtschaftliche Stärke geht, um soziale Gerechtigkeit, dass man sich um ihre Alltagssorgen kümmert, dann gibt es eine richtige Möglichkeit, auch Menschen von der AfD zurückzugewinnen, auch Wählerinnen und Wähler zurückzugewinnen, die man in den vergangenen Jahren verloren hat. Und ich denke, da haben wir eine richtig gute Ausgangssituation in Bremen. 2,5 Milliarden Investitionen in die Häfen. In der Innenstadt geht es so nach vorne wie die letzten 50 Jahre nicht mehr. Jedes Kind nach 15 Jahren endlich einen Kindergartenplatz und wir steigern die Betreuungsquote.
2: Sie stellen das gerade ein bisschen rosig
13: also,
2: da.
13: Wir haben tatsächlich im Moment richtig vernünftige, gute Ansätze. Wir haben
2: aber auch viele
13: Probleme,
2: Sorgen. Ne?
13: Aber wir müssen die guten Ansätze und die Stärken nutzen, um nach vorne zu kommen.
2: Das müssen Sie dann auch bis zur Wahl eben noch so ausdrücken und sagen. Jetzt gibt es natürlich in Bremen so viele Probleme. Die Bildung liegt brach. Es gibt so hohe Verschuldung. Es gibt überall knappe Kassen. Für nichts ist Geld da. Sie klingen sehr motiviert. Woher nehmen Sie denn die Motivation? Das kann ja eigentlich keinen Spaß machen, ein Land wie Bremen zu regieren.
13: Wir haben gerade in Bremen überdurchschnittliches Wirtschaftswachstum. Seit 2019 ist die Wirtschaft in Bremen besser gewachsen als im Bundesdurchschnitt. Das hat es im Prinzip Jahrzehnte nicht gegeben. Und damit schaffen wir die Grundlage, dass Jobs gesichert und geschaffen werden, dass Arbeitslosigkeit zurückgeht. Und das ist die Grundlage dafür, dass wir dann auch eine vernünftige Sozial- und eine vernünftige Kultur- und eine vernünftige Sportpolitik finanzieren können. Wenn man immer nur auf die Defizite guckt, dann wird man ein Land nicht nach vorne führen. Wir haben eine Uni, die auf dem Weg zur Exzellenz ist. Wir machen Projekte in der Innenstadt, wie es die letzten 50 Jahre nicht gegeben hat. Ich habe schon erwähnt, 2,5 Milliarden Investitionen in die Häfen in den nächsten 5 Jahren. Ich glaube, diejenigen, die unser Land runterreden und nur das Negative sehen, die können das Land auch nicht in eine gute Zukunft führen.
2: Okay, die negativen Aspekte, über die müssen wir auch jeden Tag berichten. Aber natürlich müssen Sie auch Hoffnung machen, das ist
13: Sie
2: ja klar.
13: Sie dürfen sogar mal über die positiven Aspekte berichten.
2: Die kommen sicherlich auch vor. Ich muss noch ein Thema ansprechen, Herr Bovenschulte, das im Moment viele umtreibt. Und auch und gerade besonders im Land Bremen, das sind die hohen Spritpreise. Kanzler Merz möchte jetzt gerne einen neuen Tankrabatt einführen. Wie sieht Ihre Lösung an der Stelle aus?
13: Ich finde es richtig, dass die Bürgerinnen und Bürger entlastet werden, und zwar sofort. Und das betrifft ja nicht nur diejenigen, die tanken, sondern die Spritpreise, die treiben ja die Inflation insgesamt nach oben, machen dadurch auch wegen der Transportkosten die Lebensmittel teurer.
2: Also ich finde, was schlagen es gibt bloß Sie vor?
13: Ja, man kann die Energiesteuer senken, das finde ich richtig. Aber auf wessen Kosten? Zahlt das der normale Steuerzahler oder holen wir uns das Geld von den Mineralölkonzernen zurück, die uns gerade die Taschen oder die sich die Taschen voll machen auf unsere Kosten? Und da sage ich ja, wir brauchen dringend eine Übergewinnsteuer. Und der Mechanismus funktioniert doch so. Wir entlasten die Bürgerinnen und Bürger durch Senkung zum Beispiel der Energiesteuer. Aber das Geld, das holen wir uns von den Mineralölkonzernen,
2: die
13: sich gerade eine goldene Nase verdienen. Und eins verstehe ich nicht, warum es die Union und andere darauf angelegt haben, immer

0: die Schutzpatronen der Mineralölkonzerne zu sein, ist mir ein Rätsel. Ich finde Übergewinnsteuer jetzt, das ist das Richtige.
1: Ihre Lösung an der Stelle ist noch rübergekommen und angekommen. Ich bedanke mich ganz herzlich fürs Gespräch, Herr Bürgermeister Andreas Boventhulde. Dankeschön. Ja, und über Bremer Probleme, die natürlich auch den Bürgermeister beschäftigen, hat mein Kollege Felix Krömer mit einem anderen Mann gesprochen. Kai Stürnberg ist der Staatsrat für Häfen und auch verantwortlich für den Bremer Flughafen. Und der droht ja in die Pleite zu rutschen. Wie geht's da weiter? Außerdem geht's um Bremen als Militärstandort. Hier ein paar Auszüge aus dem Gespräch.
2: Kai Stürnberg, Staatsrat für Häfen und Aufsichtsratschef vom Flughafen Bremen. Selten im Rampenlicht, aber ein Mann mit Einfluss und zurzeit mit Problemen. Dem Flughafen droht die Insolvenz. 10 Millionen Euro strukturelles Defizit pro Jahr.
3: Ich kann Ihnen sagen, das kostet uns alle, ich kann das von mir auf jeden Fall behaupten, die eine oder andere schlaflose Nacht. Wie kommt man da durch? Wie kriegt man eine Stabilisierung da rein? Wie retten wir diesen Flughafen? Und vor allem schaffen wir gute Arbeitsbedingungen für die Menschen, die da sind.
2: Sparen sei notwendig, Entlassungen aber nicht geplant und ein Aus für den Flughafen komme nicht in Frage.
3: Wir können auf den Flughafen nicht verzichten, das ist gar keine Option.
2: Die Lufthansa-Verbindung nach Frankfurt eingestellt, ein fatales Signal für Bremen. Doch Kai Stürnberg hofft, dass im kommenden Sommer wieder Lufthansa-Flugzeuge Richtung Frankfurt abheben.
3: Und zurzeit laufen die Gespräche so, dass ich zumindest sagen kann, da wird sehr ernsthaft miteinander geredet und aus meiner Sicht mit auch einer klaren Zielstruktur. Wir wollen eine Lösung finden. Die wird wahrscheinlich nicht 5 Flüge pro Tag sein, sondern wird wahrscheinlich reduziert sein.
2: Felix Krömer spricht mit Kai Stürnberg auch über den Militärstandort Bremen und über das Spannungsverhältnis zwischen dem Wunsch nach Frieden und politischen Notwendigkeiten.
3: Da bin ich dann doch wieder auch linken Politiker. Wir müssen irgendwo wieder dahin kommen, dass wir zur Abrüstung kommen. Ja. Gleichwohl ist es momentan eine wirtschaftliche Chance, die wir im Standortwettbewerb natürlich nutzen müssen. Also es ist ja niemand damit gediehen, wenn wir ganz viel Arbeitslosigkeit in Bremerhaven haben und in anderen Standorten floriert das alles. Ja. Das ist auch unsere Verantwortung, weil das, der Erfolg des Standortes, der Kommunen und vor allem der Beschäftigten, der Bevölkerung, das ist auch unsere Aufgabe.
2: Und es geht auch um seine eigenen politischen Pläne nach der nächsten Bürgerschaftswahl im kommenden Mai.
3: Ich habe ein paar Kompetenzen, glaube ich, einzubringen, die biete ich an.
2: Das ganze Interview mit Kai Stürnberg auf butne-und-bin.de, in der App oder in der ARD-Mediathek.
3: Sehr gerne, danke schön.
1: Als ich heute hier am Funkhaus ankam, da gab es vor der Tür ein ungewöhnliches Bild. Da steht ja das berühmte Loriot-Sofa in Bronze gegossen mit dem Mops drauf. Immer ein beliebtes Fotomotiv. Heute saßen aber ein paar junge Leute auf Klapphockern vor dem Sofa und hatten einen Skizzenblock auf den Knien. In der Redaktion habe ich dann erfahren, warum. Heute ist Deutschland-Treffen der Urban Sketchers in Bremen. Anke Plautz hat sich das angeguckt.
4: Man schaut die Welt mit ganz anderen Augen an. Man sieht plötzlich, oh, so eine tolle Fassade, oh, so ein schöner Baum.
5: Urban Sketching.
6: Warum Sketch? Ich dachte immer, Sketch ist was mit Theater.
7: Genau, Sketch ist eigentlich etwas ganz schnell wiedergeben. Sich hinstellen, nur einen Stift, ein Blatt Papier zu haben und das einfach wiedergeben, wie man das wahrnimmt.
8: Jeder zeichnet, wie er oder sie will und ja, keine Regeln.
9: Vorhin ist so ein wunderbarer Dreimaster hier an uns vorbeigekommen, aber der hat nicht angelegt. Insofern war das dann zu schnell vorbei.
5: Er hat dann die Hotelfassade gewählt. Die kann nicht weglaufen und die hat auch was. Wohin man blickt, es geht ums
8: Sitzen, Skizzen und dann habe ich eine schöne Erinnerung.
5: Bremen will gesehen werden. Mit all seinen Ecken und Kanten, Rundungen und allem drum und dran. Insgesamt 960 aufmerksame Augenpaare sind darum aus ganz Deutschland hergepilgert. Verteilt über die gesamte Stadt halten sie auf 46 verschiedenen Routen fest, was sie so sehen. Geplant und angeleitet von ortskundigen Freiwilligen. Erkennbar an den Halstüchern im Bremer Speckflaggendesign. Diese verraten den Gästen Details über einzelne Motive. Zum Beispiel, dass die Stadtmusikanten hier ein indonesischer Künstler aus Schrott gebaut hat.
10: Die Statue ist sehr ergiebig. Das fällt mir wirklich leicht. Tatsächlich geht es nicht darum, was man ganz genau anschaut, sondern es geht darum, dass man es ganz genau anschaut. Einfach am Ort zu sein, wahrzunehmen.
5: Hier sehen vier das gleiche Motiv. Und doch sieht jeder die Sache anders. Um Perfektion geht's dabei nicht. Kein Leistungsdruck, keine Konkurrenz.
11: All letters sind welcome. Das steht auf jeder Seite von Urban Sketchern.

0: Und das ist so etwas, was so ein Miteinander produziert, dass man immer wieder sagt, oh, schön, wie der andere zeichnet.
1: Sonst ist Zeichnen schon eine sehr einsame Geschichte, glaube ich. Also ich setze mich irgendwo hin und eigentlich rede ich dabei nicht viel. Und beim Deutschlandtreffen ist es schon noch mal was anderes.
2: Urban Sketching ist inzwischen ein weltweiter Trend. Die Idee ist, die Welt zu zeigen mitten im echten Leben. Direkt vor dem Motiv, sitzend und ohne Fotos als Vorlage. Das schaffe bei vielen hier lebendige Erinnerungen, sagen sie. Und so allumfassend, von fast 1000 Gästen gleichzeitig betrachtet und festgehalten, wurde Bremen ganz sicher noch nie.
3: Wer ist denn das hier da hinten, Nadja?
4: Das müsste Herr Bovenschulte, glaube ich, sein. Ja, Herr Bovenschulte.
2: Wer die Ergebnisse allesamt gern sehen will, hat morgen am Sonntag hier in der Stefanikirche Gelegenheit. Bei der Abschlussausstellung von 12 bis 15 Uhr.
5: Die Seefahrt ist aktuell ein Riesenthema. Kreuzfahrten boomen und die Frachtschifffahrt ist durch die Krise am Golf mit großen Problemen konfrontiert. An Bord eines jeden Schiffes ist er oder sie die Hauptperson, der Kapitän oder die Kapitänin. Ein Traumberuf, darum ging es in unserer Wochenserie, über die Nachwuchssorgen der Branche. Sprechen wir gleich nach diesem Film von Kerstin Staben.
6: Emily Plass ist 20 Jahre alt und eine der wenigen Frauen im Studiengang Nautik an der Hochschule Bremen. Sie will Kapitänin werden und sich in der Männerdomäne durchsetzen.
7: Ich finde das wirklich wichtig, dass die Frauen auch mehr in den Beruf kommen. Weil einfach, es ist so ein vielfältiger Beruf und da darf jeder sein und man sollte sich nicht unterkriegen lassen. Ich habe das auch einfach gelernt. Man muss seinen Weg suchen, dass man respektiert wird.
6: Auf See ist der Ton oft rauer, weiß Emily von ihrer Zeit als Kinderbetreuerin auf einem Kreuzfahrtschiff. Ihrem Wunsch, Kapitänin zu werden, hat das keinen Abbruch getan. Hier im Simulator an der Hochschule Bremen trainiert sie mit Kommilitoninnen für ihren Traum.
8: Passt das von unserer Anliegeposition?
9: Perfekt, hätte ich nicht besser gemacht.
6: Der Nautik-Studiengang in Bremen stand zeitweise auf der Kippe. In Krisenzeiten habe es nur eine Handvoll Studierende gegeben, dann die Kehrtwende. Der Studiengang ist jetzt komplett auf Englisch und zieht dadurch Studierende aus der ganzen Welt an.
9: Ich meine, Schifffahrt ist global. Wir haben auch einen globalen Arbeitsmarkt in der Seeschifffahrt. Warum nicht auch im Studium? Und das war schon auch ein Rettungsanker irgendwo. Und jetzt haben wir stabile Studierendenzahlen. Jetzt durch die Entwicklung in den letzten Jahren noch in der Containerschifffahrt, Kreuzschifffahrt, haben wir auch hier wieder ganz gute Berufsaussichten aktuell.
6: Die Perspektiven für Absolventen vielfältig, aber die Jobs an Bord verändern sich auch. Containerschiffe beispielsweise werden immer größer. Was nicht mitwächst, ist die Größe der Crew.
9: Vor ein paar Jahrzehnten hatten wir Schiffe, die waren halb so groß und waren genau mit der gleichen Besatzung. Und für den Einzelnen wird das auf jeden Fall sehr viel anspruchsvoller dort. Man muss viel längere Wege zurücklegen, muss viel mehr Ladung kontrolliert werden. Körperlich und auch mental ist das auf jeden Fall anstrengender geworden.
6: Auch auf den Brücken der Kreuzfahrtschiffe hat sich viel getan. Mehr Automatisierung, mehr KI. Kapitän Robert Frohnenbrug hält seinen Job trotzdem für zukunftssicher.
10: Wir haben schon ganze Computers, die das ganze Schiff fahren können. Aber wir brauchen noch immer die Personen, die Offiziere, die Human Factor auf die Brücke, die das alles kontrollieren, dass die Computers auch tatsächlich tun, was sie tun müssen.
6: Und eine dieser Personen möchte Emily werden, wenn sie ihr Studium geschafft und viel Erfahrung gesammelt hat.
5: Holger Jäde war selbst lange Kapitän und ist jetzt Ausbildungsreferent beim Verband Deutscher Reeder. Guten Abend, Herr Jäde.
11: Guten Abend.
5: Von der Hochschule Bremen hören wir, dass es da jetzt wieder besser aussieht mit der Studierendenzahl. Aber insgesamt hat die Branche Nachwuchssorgen. Es wollen zu wenig junge Menschen Kapitän, Kapitänin werden. Warum?
11: Ganz einfach gesagt, wir sind zu unsichtbar. Wir haben natürlich, viele Leute wissen gar nicht, auch nicht an der Küste, dass die Seeschifffahrt oder was die Seeschifffahrt zu bieten hat. Und das ist unser größtes Problem. Mhm. Wir sind nicht sichtbar.
5: Aber ich nehme auch das an, dass auch aktuelle Krisen so ein bisschen was am Image irgendwie geändert haben oder das Image verschlechtert haben. Könnte das sein?
11: Wir kämpfen eigentlich schon immer mit Krisen. Ob das jetzt die Bankenkrise gewesen ist oder ob das jetzt Corona gewesen ist oder auch das jetzt. Es ist natürlich nicht unbedingt förderlich, wenn man von Nachwuchs spricht. Aber grundsätzlich gibt es ja, wenn man sich die ganze Welt anschaut, gibt gibt es ja ausreichend Möglichkeiten, in der Schifffahrt tätig zu sein, ohne unbedingt mit der Krise zu tun zu haben.
5: Trotz alledem, ich habe es auch gerade in der Moderation gesagt, wird das Bild jetzt gerade sehr stark geprägt von der Krise am Golf, von der Straße von Hormuz, wo die Durchfahrt im Moment so schwierig bis unmöglich ist und natürlich auch die Besatzung und die Kapitäne sich möglicherweise Gefahren aussetzen. Hat ein Kapitän da Möglichkeiten, diese Gefahren zu umgehen?
11: Also grundsätzlich ist es ja so, wenn man die Kapitäne oder auch die Besatzung haben die Möglichkeit, wenn es dazu kommen sollte, wie jetzt zum Beispiel im Roten Meer, sie sollten durchs Rote Meer fahren, dass sie einfach von sich aus sagen, das möchten wir nicht. Die werden gefragt. Also die Reedereien bewerten sowas ja auch, unsere Reedereien sowieso. Wie ist die Gesamtsituation in dem Moment da? Straße von Hormuz würde ich jetzt einfach mal sagen, da fährt jetzt keins von unseren Mitgliedsunternehmen rein. Das heißt also, diese Gefahr besteht da gar nicht. Aber grundsätzlich gucken jede Reederei guckt natürlich aus Fürsorgegründen auch, was jetzt gerade in der Welt passiert und wo man auch tatsächlich hinfahren kann und wo nicht. Und man ist ja nicht versklavt, man kann das für sich selbst entscheiden, ob man es macht oder nicht.
5: Also wie die Handlungsspielräume in dem Job sind und überhaupt, wie die Tätigkeit aussieht, da hat Ihr Verband natürlich großes Interesse, auch dafür zu werben, um den Nachwuchs zu generieren. Da gibt es eine spezielle Idee für junge Menschen. Wie sieht die aus?
11: Also wir haben schon seit Jahrzehnten, Anfang der 60er Jahre begonnen, unser Ferienfahrerprogramm. Das heißt also, junge Leute, die aktuell noch zur Schule gehen, können sich bei uns bewerben und können in den Sommerferien tatsächlich an Bord der Mitgliedsunternehmen, also der Schiffe der Mitgliedsunternehmen fahren. Das heißt, das kann ein Schlepper sein, das kann ein Passagierschiff sein, das kann aber auch ein Containerschiff sein. Und wir haben dieses Jahr 80 junge Menschen gehabt, auch junge Frauen, die tatsächlich weltweit oder auch hier national im Bereich unterwegs gewesen sind. Und das ist die beste Art zu erkennen, ist Seeschifffahrt was für mich, das Leben und Arbeiten an Bord kennenzulernen, um dann tatsächlich auch zu sagen, ja, im nächsten Jahr oder in 2 Jahren später, wenn die Schule zu Ende ist, ich bewerbe mich.
5: Sie sind ja selber als Kapitän lange unterwegs gewesen, zur See gefahren. Was würden Sie sagen, ist das Tolle an dem Job? Warum sollte man sich das überlegen, ob man das nicht wirklich machen will?
11: Der Sonnenuntergang, das klingt zwar irgendwie banal, aber letztendlich der Sonnenuntergang und natürlich alles, die Internationalität, die Technik, dieses weltweite Unterwegssein ist einfach außergewöhnlich. Und glaube, jeder, der einmal mit der Schifffahrt zu tun hatte, das erlebt hat, ist angefixt und wird immer damit zu tun haben. Ich bin ja nun auch lange im Geschäft und habe jetzt über 18 Jahre in der Seefahrt verbracht, aktiv gefahren, habe immer noch mit der maritimen Branche zu tun, immer schon. Und das lässt einen einfach nicht mehr los. Also Schifffahrt ist international, technisch und ist einfach, wie gesagt, das ist einfach etwas ganz Besonderes. Muss man einfach mal erlebt haben.
5: Da leuchten die Augen. Ja, wenn man sie eben gehört hat, will man, glaube ich, unbedingt Kapitän oder Kapitänin werden. Ich bedanke mich ganz herzlich fürs Gespräch. Herr Jede war das vom Verband Deutscher Reeder. Vielen herzlichen Dank. So, das war unsere Wochenserie rund um die Frage Traumberuf Kapitän. So wie Grisou, der kleine Drache, träumen manche von einem ganz anderen Job. Ich will Feuerwehrmann werden, hat der immer gerufen. Sie erinnern sich. Und das kann man auch ehrenamtlich machen.
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5: So, und jetzt nehmen wir Sie mit in die Pilze. Für Pilzesammler ist der Beginn der Herbst ja die schönste Jahreszeit überhaupt. Für unseren Bremer Teller ist Henning van Lill mit einem passionierten Pilzekenner in den Wald gegangen. Er zeigt uns, was man da alles finden kann, wenn man richtig hinguckt. Und wie sich daraus eine köstliche Pilzpfanne zaubern lässt. Das Besondere heute, gekocht wird direkt im Wald.
15: Für die meisten ist das hier einfach ein schöner Wald zwischen Cuxhaven und Bremerhaven. Für Tom Sprengnäter ist er so etwas wie ein gefundenes Fressen.
16: Ja, also im Endeffekt findest du hier schon was, ne? Habe ich das gesehen? Ist vielleicht ganz cool für die Kamera mal zu zeigen.
15: Wer mit dem Pilz-Sachverständigen durch den Wald läuft, merkt ziemlich schnell, Pilz ist nicht gleich Pilz. Jeder ist anders.
16: Das könnte sogar ein Steinpilz sein. Jo. Das hier ist der Perlpilz. Der gehört zu den Knollenblätterpilzen. Hier haben wir mal was fürs Auge. Das ist der klebrige Hörnling. Der wird auch Zwergenfeuer genannt. Der ist noch knackig, der sieht noch gut aus. Den nehmen wir mit.
15: Und manche Pilze liefern sogar ihren eigenen kleinen Spezialeffekt.
16: Ja, das ist der flockenstielige Hexenröhrling. Und das Fleisch da drin ist gelb. Und sobald es eben mit Sauerstoff in Kontakt kommt, verfärbt sich das Ganze blau. In diesem roten Stiel, die roten Röhren. Das sieht schon ein bisschen wild aus, das Ganze. Deswegen heißt er auch Hexenröhrling, ist aber ein sehr guter Speisepilz.

0: Pflanzen. Früher hat man die Pilze dem Reich der Botanik zugeordnet. Mittlerweile bilden sie ihr komplett eigenes Reich zwischen den Tieren und den Pflanzen. Also sie sind beides so ein bisschen, aber kein so richtig.
1: So klingen Steinpilze, wenn sie frisch sind. Genau richtig für den Bremer Teller. Ältere lässt der Pilzsachverständige stehen, damit sie ihre Sporen weiter verbreiten können.
0: Oh, das gibt's halt auch mal, ne? Kommen nicht aus der Fabrik, sondern alles Unikate.
1: Und ein Teil dieser Unikate landet direkt dort, wo Speisepilze ziemlich gut aufgehoben sind, in der Pfanne.
0: Ja, auf jeden Fall gut sauber machen. Ein bisschen Dreck gehört mit dazu. Das ist ganz normal. Man kriegt den wahrscheinlich nie komplett sauber. Am besten mit so einer schönen Bürste hier. Nicht waschen, sonst saugen die sich voll mit Wasser. Und ja, wenn der gut sauber ist, dann sind wir soweit. So soll es aussehen.
1: Pilze, Butter, Salz und Pfeffer. Viel mehr braucht es nicht. Auf dem zweiten Kocher Chaga, ein sogenannter Vitalpilz, aus dem Tom Sprengeneter einen Tee kocht.
0: Man sieht, das Wasser hat sich schon verfärbt. Es geht noch deutlich dunkler. Wenn wir es jetzt noch länger köcheln lassen würden, dann wird sich das noch mehr verfärben hier. Probier schon mal. Ja, ist das wie so eine Mischung aus Kakao, Vanille oder auch Tonkabohne. Ist ein angenehmer Geschmack. Da gibt es einige Vitalpilze, die deutlich, deutlich schlechter schmecken.
1: Und die Pilzpfanne, die macht aus dem Spaziergang endgültig das, was dieser Wald für Tom Sprengeneter von Anfang an war. Ein gefundenes Fressen.
2: Und wir haben noch ein Ergebnis zu liefern. Der FC Augsburg war heute Nachmittag zu Gast im Weserstadion. Werder gegen Augsburg. 3:2 ist das Spiel ausgegangen. Also ein Sieg für Werder. Alles darüber haben wir morgen hier in unserer Sendung mit Sportblitz. Fürs Wetter hat Anastasia Hill heute zwei ziemlich glitschige Co-Moderatoren gefunden. Die sind richtig begeistert davon, dass es jetzt eher herbstlich wird. Morgen gibt es hier Bremer Reaktionen auf die Landtagswahlen in Berlin und Mecklenburg-Vorpommern. Ich hoffe, Sie genießen jetzt Ihren Abend und sag Tschüss bis morgen.

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0: Damit hat sie jetzt aus den linkeren Parteien sehr viel Futter gezogen.
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2: Genau, morgen Abend gibt es dann hier im NDR-Fernsehen eine Spezialsendung eben zur Wahl ab 17.40 Uhr. Heute Abend schon im Fernsehen ab 20.15 Uhr, das ARD-Staffelfinale Babylon Berlin, spielt Ende der 20er bis Anfang der 30er. Und viele vergleichen ja mittlerweile diese Zeit, die damals, dass diese Endphase der Weimarer Republik mit der, was gerade so passiert, auch nach der Wahl in Sachsen-Anhalt. Würdest du sagen, da ist was dran oder ist das für dich weiter entfernt?
3: Das werden wir sehen. Am Ende des Tages sind für mich die Parallelen die Fragilität der Demokratie.
2: Aber das zeigt ja genau diese Zeit.
3: Genau, aber jetzt das 1:1 da eine Schablone rüberzulegen, da wäre ich ein bisschen scheu, ja. Aber dass wir alle gemeinsam, eine Demokratie ist ja ein organischer Prozess, den wir gemeinsam miteinander prägen und auf den wir große Acht geben müssen. Und das Proaktive mag ich, gleichzeitig ist die Demokratie auch immer wieder, da hat noch keiner eine Antwort drauf gefunden, wie du die vor Feinden im Inneren schützen kannst. Und da wünsche ich uns einfach alles Gute, weil die Geschichte von damals kennen wir, die Geschichte von morgen, die schreiben wir in den nächsten Tagen alle zusammen.
2: Aber aus der sollen wir ja lernen. Tom Tykwer, der war gestern in der NDR Talkshow, der Regisseur von Babylon Berlin. Und der hat nämlich auch so gesagt, so durch diese Dreharbeiten und das Ganze hat er schon das Gefühl, man müsste aufpassen. Also, dass einen das schon alarmiert. Habt ihr da mal eigentlich so drüber gesprochen, auch am Set so, dass euch das bewegt?
3: Wir haben da natürlich drüber gesprochen, aber im Set bist du so fokussiert auf das, was zu tun ist. Du bist so im Jahr 33, dass ich da auch keine Lust habe, zwischen 100 Jahren hin und her zu springen.
2: Okay, da fokussiert man sich wahrscheinlich auf das, ne? Ja. Ja, wir schauen jetzt noch mal auf Andreas Moll noch mal auf die Karriere von Benno Fürmann, unser Gast heute hier auf dem Rotsofa.
4: Seine Philosophie: einfach lossegeln. Anpacken, aufbrechen, in die Freiheit navigieren. So sieht er sich, seine Figuren, seine Schauspielkunst. Benno Fürmann. Berliner Original wie seine erste Paraderolle: Boxer Bubi Scholz.
5: In den Boxen du? Weiß ich nicht. Ja, wirst du staunen.
4: Er haut auch beim Umweltschutz richtig rein. Engagement aus vollem Herzen, auch für die Menschen. Herzlos hingegen in seiner Rolle in Babylon Berlin. Ein Jahrzehnt deutscher Geschichte, in dem er den eiskalten Karrieristen Günther Wendt spielt.
6: Kommen Sie. Kommen Sie in die Sonne, bevor sie untergeht.
4: Nun startet das Finale der epischen, historischen Serie mit Schauspieler Benno Fürmann.
2: Eine so intensive Produktion, auch super erfolgreich, Deutscher Fernsehpreis, Grimme-Preis. Auch der Autor wurde mehrfach ausgezeichnet.
3: Die Autorin.
2: Ich meinte jetzt den Volker Kutscher, auf den das Ganze... Yeah. Münzt praktisch, also der die Bücher dazu geschrieben hat. Jetzt hat das fast ein Jahrzehnt gedauert, diese Zeit abzubilden. Du bist die ganze Zeit dabei geblieben. Was war das? Weshalb hast du gesagt, okay, diese Rolle, die möchte ich immer weiterentwickeln?
3: Weil Babylon Berlin einfach so ein Sog hatte für uns alle. Und ich noch nie, und ich weiß nicht, wer von uns, es war für uns alle eine Premiere. Also wer spielt schon so einen Bogen über 10 Jahre oder 8 Jahre, haben wir, glaube ich, gedreht insgesamt immer wieder. Und das ist so ein bisschen wie du kennst dein Boot, du kennst deine Handgriffe, du weißt aber noch nicht, über welches Gewässer es dich diesmal führen wird. Und da bin ich Volker Kutscher und unseren Autoren die Adaption davon gemacht habe. Meine Figur gibt es ja gar nicht bei Volker Kutscher zum Beispiel. Mhm. So dankbar für diese Welt, die eine Welt der Opulenz.

0: Eins ist aber auch eine extrem anstrengende Welt. Da wird ja die ganze Zeit gezittert. Also wenn nicht getanzt wird, wird aus dem Krieg gezittert. Noch allen steckt viel in den Knochen. Deutschland ist aus einer Monarchie, aus einem extrem militaristischen Staat in zu einer Demokratie geworden, die wiederum zu einer Diktatur wurde. Und das alles in so einer kurzen Zeit. Und dieses Brennglas ist einfach unheimlich kraftvoll.
1: Vor allem, du bist ja so ein unheimlich fieser Typ. Also das ist ja wirklich, also der hat ja kaum was Sympathisches an sich, muss man was sagen. Ich fand den wirklich manchmal so, ja. ich fand den richtig bedrückend manchmal.
0: Na, ist es ja auch. Wendt hat ja natürlich klare Ziele, die er rigoros verfolgt. Und das, was mir Spaß macht zu spielen, ist für mich natürlich privat, politisch ein Albtraum.
1: Ja, wirklich. Aber wir müssen mal kurz reingucken, wie Günther Wendt sich verhält in dieser Serie, damit Sie auch auf jeden Fall sofort ein Bild vor Augen haben.

0: Öffnen Sie die Augen. Öffnen Sie die Augen, das ist Besuch für Sie.
1: Nein. Bitte nicht. Bitte. Nicht, mein Kind. Nein. Nein.
2: Leonie Benisch, auch großartig gespielt. Sie wurde erpresst, ne, von ihm, dass ihr das Kind weggenommen wird.
0: Ben zeigt ihr genau, was passieren würde, sollte sie nicht so, wie er möchte.
2: Ich finde, also...
0: Auch hart formuliert, ja.
2: Ja, genau, total hart. Ja. Also, wie ist das denn bei dir? Wie bereitest du dich auf solche Szenen vor? Also dieser Blick ist ja auch, wirklich, ist ja eiskalt. Also,
0: na, weil Gefühle nicht wirklich vorkommen. Ne? Und in der Szene davor siehst du ja im Tiergarten die sexuelle Seite von Wendt, womit er ja wiederum erpresst. Und ich glaube, es ist die dritte Staffel. Gleichzeitig öffnet er sein Herz zart einer jungen Kommunistin, um noch krasser enttäuscht zu werden, um noch rigoroser seinen Weg, in dem das Private nicht einen großen Platz hat, zu gehen. Und als Schauspieler ist es natürlich dankbar, dass du willst Gefühle haben als Schauspieler, du willst aber noch mehr ein klares Ziel haben, was dann Gefühle zur Folge hat oder auch nicht. Und Wendt hat ganz klare Ziele. Das bringt eine Dynamik mit sich, die dann großen Spaß macht zu spielen, also auf eine perverse Art, weil das Rigorose klammert natürlich auch jegliche Gefühlsduseligkeit aus. Du gehst halt für das, was du willst. Und das ist dankbar zu spielen. Es macht aber auch Spaß, dann wieder privat ein bisschen weichere Töne anzustimmen.
2: Ich stelle mir das gar nicht so einfach vor, wenn man da die ganze Zeit so ein Fiesling spielt und dann so im Privatbereich sofort umswitchen muss. Gelingt das immer sofort?
0: Du musst ja auch nicht sofort umswitchen. Dafür hast du dann gewisse Vorgänge, die das von alleine mit sich bringen. Wenn du dich abschminkst, wenn du die Narbe abkriegst für Wendt jetzt, wenn du dich umziehst in deine jetzigen Privatklamotten, dann fährst du langsam nach Hause. Und dann ist es so ein allmählicher Schälungsprozess. Also ich habe nie Angst gehabt, dass ich mich in der Figur verliere und nicht mehr weiß, wo meine Privatwohnung steht. Du hast aber natürlich auch was Brutales in mir. Wir alle sind ja jetzt nicht nur das weiche Herz, was jederzeit liebevoll ist, sondern da ist eine Brutalität. Und das ist ja politisch auch so spannend, dass die anderen immer die Doofen sind. Und ich bin der Einzige, der es verstanden hat. Das denkt ja jeder irgendwie von sich. Und gleichzeitig gehört zur Weisheit natürlich auch ein bisschen dazu, dass das Leben komplexer ist als ein klares Ziel und eine Parole, die die Welt darauf reduzieren würde. Und insofern ist das natürlich dann mit diesen Teilen von mir für eine Rolle in Kontakt zu treten, ist dankbar, ist gruselig und hat dann manchmal einen ganz schönen Wumms, den ich dann ganz gerne reite, der dann aber auch gut ist, wenn ich ihn wieder verlassen
2: kann. Also kann man sagen, du hast schon so einen Hang zum Fiesling?
0: Nee, dann habe ich alles falsch formuliert, was ich gerade gesagt habe. Ich habe gesagt, wir alle haben Fiesling in uns und wir haben alle sicherlich eine Brutalität in uns. Die Frage ist bloß, wir sind ja im Alltag die ganze Zeit damit beschäftigt, uns zu nivellieren. Wir wollen in der Regel die Kontenance bewahren, wir wollen in der Regel sympathisch rüberkommen, aber nicht um jeden Preis. Und unsere Ziele sind wir in der Lage zu verteidigen. Der eine mehr, der andere weniger. Und die Frage ist, wie sehr wir mit diesen Anteilen von uns in Kontakt treten und wie sehr wir die Flamme hochziehen. Und dafür ist die Schauspielerei ein wunderbarer Kanal, weil da muss ich es nicht mehr im Privaten tun. Weil ich habe vor der Kamera ja die Sau schon rausgelassen.
2: So, ne? Genau, das meine ich nämlich, dass diese Rollen dann vielleicht auch so richtig Spaß machen. Ne?
0: Ja, natürlich.
2: Weil man so die dunkelsten Ecken eben rauskarren kann. Also Babylon Berlin ist auf jeden Fall sehr, sehr aufwendig produziert. Man hat also wirklich während dieser Serie das Gefühl, abzutauchen in diese Zeit. Und es geht eben, das haben wir gerade besprochen, um die Endphase der Weimarer Republik, Ende der 20er bis 33. Und jetzt gibt es eben auch eine begleitende Doku von ARD History, die sich eben diesen historischen Hintergründen widmet. Also wirklich ganz aufwendig nachkoloriertes Archivmaterial zeigt, wie die Nazis damals an die Macht kamen.
3: Am 30. Januar 1933 wird Adolf Hitler zum Reichskanzler ernannt. Innerhalb weniger Wochen wird die Demokratie ausgehebelt. Claudia Gatzka ist Professorin für neuere Geschichte an der Universität Freiburg. Sie weiß, was die Entstehung von Diktaturen begünstigt. Ein wichtiger Faktor, die wirtschaftliche Situation. Anfang der 30er Jahre prägen Armut und Hunger das Leben vieler Deutscher. Die Nationalsozialisten versprechen einfache Lösungen und bekommen dadurch schnell Zulauf. Für viele ist die soziale und wirtschaftliche Situation so bedrückend, dass sie ein Abrutschen stärker ans Autoritäre einfach in Kauf nehmen. Um mit ihren Botschaften möglichst viele Menschen zu erreichen, setzen die Nazis auf Propaganda.
4: Es gehört zu den erschreckenden Parallelen zwischen damals und heute, dass die Nazis ohne die neuen Medien, ohne das Radio vor allem und ohne die Bilder, bewegte Bilder auf den Straßen, Videomaterial, ohne dieses Know-how in den neuen Medien im Grunde, so weiß man, nicht an die Macht gekommen wären.
3: Die Nazis besetzen die obersten Polizeiposten mit Parteileuten. Neuer Chef in Berlin wird Markus von Levenzow. Er fordert,
5: dass Ruhe und Ordnung in der Hauptstadt herrschen, Sauberkeit, Zucht und Sitte. Und dass wir in diesem Sinne der Bevölkerung der Reichshauptstadt ein leuchtendes Vorbild sind.
3: Der sogenannte Schießbefehl sorgt für Angst in der Stadt. Die Anweisung für Polizisten lautet: erst schießen, dann fragen. Ende Februar 1933 spitzt sich die Lage zu. Der Brand des Reichstags führt noch in derselben Nacht zu einer neuen Verordnung. Politische Gegner werden nun noch stärker verfolgt. Trotz der massiven Beeinflussung erreicht die NSDAP bei den Neuwahlen keine Mehrheit.
4: Es hat sich so schön eingebürgert zu sagen, Hitler ist von den Deutschen gewählt worden. Wenn man genau hinguckt, stimmt das nicht. Adolf Hitler und die NSDAP hat zu dem Zeitpunkt keine absolute Mehrheit von Deutschen überzeugen können an den Wahlurnen.
3: Propagandaminister Josef Goebbels verkündet dennoch den Sieg.
6: Am 5. März hat das deutsche Volk mit einer überwältigenden Mehrheit der nationalen Revolution seinen Segen erteilt.
4: Man kann eigentlich ganz klar sagen, dass die Lüge, auch die politische Lüge, also Falschaussage, bewusste Falschaussage, zu rechtsradikalen Politikformen dazugehört.
3: Die NSDAP sichert sich die Mehrheit im Parlament. Erst mit einer Koalition, dann mit Druck durch die SA. Am Ende stimmen die Parlamentarier mit Ausnahme der SPD geschlossen für das Ermächtigungsgesetz. Auch der spätere Bundespräsident Theodor Heuss. Später sagt er selbst dazu:
7: Ich wusste schon damals, dass ich dieses Jahr nie mehr aus meiner Lebensgeschichte auslöschen kann.
3: Ab sofort können die Nazis ohne Zustimmung des Reichstags Gesetze beschließen. Das Ende der Demokratie ist besiegelt.
8: Das wird immer

0: mal einer der besten Witze der Demokratie bleiben, dass sie ihren Todfeinden die Mittel selber stellte, durch die sie vernichtet wurde.
1: Millionen von Menschen verlieren in den nächsten Jahren durch das Nazi-Regime ihr Leben.
2: Wie geht dir das so, wenn du das sowas siehst, wenn du diese Bilder siehst?
3: Es berührt mich sehr. Und ich finde die letzte Staffel auch wirklich grandios, wenn ich das über ein Werk sagen darf, wo ich selber minimal beteiligt bin. Sonst sind es ja eher die Macher, die da ein Uhrwerk geschaffen haben, was so durchläuft, durch so eine gruselige Epoche, wo es mir Angst und Bange wird, privat, weil die Härte der Gefühle sich so durchgesetzt hat, die Brutalität der Gedanken und das Unmenschliche gesiegt hat. Du hast Menschen das Recht abgesprochen, Menschen zu sein. Sie sind nicht mehr vorgekommen. Und es wurde rigoros gegen Andersdenkende vorgegangen mit dem katastrophalsten Ausgang, den die deutsche Geschichte je erlebt hat.
2: Ja, und immer mit dieser Frage, wie kam es dazu? Wie konnte das passieren? Ja. Dieser Günther Wendt, den du in Babylon Berlin spielst, der ist ja auch nicht, der war ja kein von Anfang an Nationalsozialist. Der war ja eher so...
3: Er war nie ein Nationalsozialist.
2: So, genau. Also er hat dann irgendwann mit denen zusammengearbeitet, aber er war nicht, er war eher so an dieser politischen Macht interessiert, oder?
3: Wendt gilt eigentlich, also Wendt hat ein Vorbild, Rudolf Diels, war der Gründer der Gestapo, der war aber nie in der NSDAP. Der hat einfach unheimlich geschickt, gewieft, gewusst, welche Strippen er zu ziehen hat. Und am Ende des Tages gibt es natürlich Überschneidungen. Also Wendt ist ein Demokratiefeind. Wendt ist der Meinung, dass anders denkende Menschen möglichst schnell, möglichst rigoros, unschädlich gemacht werden sollten. Dass die Quasselbude der Demokratie, so wurde es ja damals gerne genannt, den Riegel vorgeschoben bekommt, damit endlich fähige Menschen dieses Land zu alten Glanz und Gloria führen. Und dieses Versprechen von den alten guten Zeiten, die neu erstrahlen, die Menschen an das erinnern, zu dem sie eigentlich geboren sind, in Phasen, wo es Menschen nicht so gut geht, wo man verängstigt ist, das hat natürlich immer wieder eine Kraft, wie wir leider immer wieder auf dieser Welt erleben. Und wir hoffentlich in diesem Land jetzt kurz vor den Wahlen oder während der Wahlen nicht erleben müssen, sondern dieses Geschickte für die eigenen Zwecke nutzen. Um noch mal darauf zurückzukommen, die Nationalsozialisten waren viel zu vulgär. Aus Wendts Sicht und aus der damaligen Rechten. Derer wollte man sich halt benutzen. Am Ende des Tages hat man aber den Zug, die Dynamik komplett unterschätzt.
2: Genau, und er ist dann ja so einer, der das aber alles so knallhart durchzieht. Also wir haben hier noch einen Ausschnitt, der das eben zeigt, wie knallhart er dann eben auch war.
4: Guten Morgen, die Herren.
5: Herr Polizeipräsident.
4: Komme gerade vom Staatsakt für den SA-Mann Strelo und den Schutzpolizisten Hoffmann. Goebbels hat die Grabrede gehalten und auch der Führer war persönlich anwesend. Sie sehen, welchen Stellenwert die Parteiführung dem Fall Strelo zumisst.
5: Na, der Fall liegt in meiner Abteilung. Die Parteiführung kann sich auf unsere Arbeit verlassen. Voll und ganz.
4: Das ist gut. Minister Göring hat mir dies vertrauensvoll ausgehändigt. Bitte.
5: Was ist das genau?
4: Eine Liste mit dringend zu internierenden Feinden der nationalen Erhebung. An die 10.000 allein in Berlin.
5: Das sind selbst für unsere Kapazitäten zu viele.
4: Verhaften Sie die ersten 100.
2: Wie ist das eigentlich mit dieser Crew, wenn man ja auch sieht, was für ein riesiger Cast das ist? Und wenn man jetzt so fast ein Jahrzehnt zusammengearbeitet hat. Jetzt, ich glaube, vor ein paar Wochen ging das, also die Dreharbeiten gingen komplett zu Ende, also es ist jetzt komplett abgedreht. Ja. Was war das für ein Gefühl?
3: Eine Babylon war, wir haben uns durch die Maschine der Zeit bewegt. Wir haben aber auch privat, vor der Kamera erzählen wir, glaube ich, 5 Jahre. Mhm. Und hinter der Kamera waren es dann 8 oder so, also die wir miteinander verbracht haben, vor und hinter der Kamera. Und das schweißt natürlich zusammen. Ich meine, ich habe angefangen mit vollem Haar Irgendwann wurde das Haar weniger. Dann fand ich so entwürdigend, dass ich es ganz abgeschnitten habe. Und das war nur der äußere Verfall. Der innere Zustand ist natürlich ein toller, weil je mehr du miteinander warm bist, desto mehr weißt du ja auch, wie du miteinander tanzt. Und ich finde, wir haben uns auch von Staffel zu Staffel einfach verbessert. In der ersten Staffel Babylon Berlin war das ein großartiger Auftakt, aber mit unheimlich vielen Handlungssträngen. Und in der letzten, in der fünften, finde ich, sind wir so kompakt geworden, weil jeder einfach genau wusste, welches Rädchen er zu drehen hat in dieser Riesenmaschinerie.
2: Bist du eigentlich eitel? Weil du, also wenn du das so siehst, so dass die Haare da waren, dann sind sie weg. Also macht dir das was aus, dieses Altern vor der Kamera? So?
3: Es ist der Lauf der Dinge. Ja. Aber am Ende des Tages, wenn du mich jetzt fragen würdest, hättest du lieber Haare? Oder dann würde ich sagen, kleide ich lieber Haare.
2: Ja, ich komme auch doch, weil wir ganz oft hier ja auch auf dem roten Sofa mit Schauspielerinnen sprechen, die irgendwie so über 50 sind und die dann sagen so, oh, meine Rollen werden weniger. Und irgendwie, die wollen dann Jüngere oder ich darf nur noch die Tante spielen oder so. Merkst du einen Unterschied für dich?
3: Ja, dass die wirklichen Hauptrollen, die mir angeboten werden, sind weniger geworden. Und die Rollen, die klassischen Charakterrollen, die dann auch ein bisschen knackiger, spannender, diffiziler sind, die werden mehr. Also es ist irgendwie nicht so ein schlechter Tausch, solange ich das Gefühl habe, dass ich künstlerisch meine Kanäle für mich finde. Aber klar verändert sich das. Irgendwann bist du nicht mehr der jugendliche Held, sondern...
2: Ich denke jetzt auch gerade an Bubi Scholz, 98, ja, so, ne? Der Boxer, der Charmante.
3: Jetzt wäre ich der ältere Bubi Scholz.
2: So, genau, ja.
3: Jetzt würde ich das spielen, was damals Götz George gespielt hat, als ich den jungen Bubi Scholz gespielt habe. Ja, und das ist der Lauf der Dinge und das ist okay.
2: Ist ja... Das ist so der Lauf der Dinge, wo du sagst, okay, ich hab mich als Schauspieler verändert und dementsprechend anders sehe ich auch vor der Kamera aus. Aber wir wollen noch mal ganz kurz gucken auf dieses Bubi Scholz, denn das ist so schön zu sehen, dieses schlagfertige, charmante, ein Herzensbrecher im Ring, spielt er da.
6: Wie heißen Sie denn?
7: Helga. Das wasche ich jetzt nicht mehr ab, bis Sie Weltmeister sind.
6: Versprochen?
7: Versprochen.
2: Wie war denn eigentlich der Weg dahin? Also,
3: Ring.
2: Ja, so dieses, zu diesem Durchbruch. Das war ja kein gerader Weg, ne? Also erst Gerüstbau. Also es gab so ganz viele Jobs nach dem Abi. Es war ja nicht gleich klar zu sagen, okay, Schauspieler, da möchte ich hin.
3: Doch, oder? Das war aber schon mein Ziel. Ob es klappt, wusste ich halt nicht. Aber ich habe jetzt nicht geplant, mein Leben lang Gerüstbauer zu sein oder in dem Club zu arbeiten, in der Disco, in der ich damals gearbeitet habe. Sondern das waren Etappenziele, die ich gemacht habe, um Geld zu verdienen, um mir Schauspielunterricht zu finanzieren, um Leben zu leben. Weil nach der Schule, nach dem Gymnasium, wollte ich nicht schon wieder in der nächsten Institution verschwinden. Ich wollte nicht schon wieder mir die Welt erklären lassen von irgendwelchen Menschen, die eine Expertise haben. Und insofern war das super. Also als Vorbereitung auf die Schauspielerei. Nachts zu arbeiten, an der Tür, an der Kasse, in einem Club. Nachts zeigen sich die Menschen sehr interessant. Die zeigen ganz andere Farben als tagsüber. Manche sind ein bisschen mehr sie selber, manche sind eine verzerrte Version von sich. Auf dem Bau habe ich Typen kennengelernt, die mitten im Leben stehen und die halt nicht so geredet haben wie meine Mitschüler oder meine Lehrer im Gymnasium. Und insofern war das schon alles ein spannendes Potpourri von Lebensstationen, die dann irgendwie zu den ersten Projekten geführt haben. Um dann schließlich nach New York zu gehen, weil ich dachte, ich will es doch noch mal ein bisschen präziser lernen, Ding mit der Schauspielerei.
2: Ja, so. Hast du ja gelernt. Also, es ging ja dann super weiter. Ist das denn währenddessen so ein bisschen gewesen, dass du in der Zeit auch so ein bisschen, ja, so junger Wilder, will ich es mal nennen? Also die Rollen waren ja auch eher so ein bisschen so, wenn du so zurückblickst, würdest du sagen, dass du so ein bisschen so ein Adrenalin-Junkie zwischendurch mal warst?
3: Weiß ich nicht. Ich finde das immer schwierig, so über sich selber zu reden. Weißt du, ich war so ein junger Wilder.
2: Ja, aber so ein bisschen,
3: ich war total getrieben.

0: Was ich weiß, dass da eine Menge Unruhe in mir war. Mhm. Und eine Menge irgendwie Drive, Suchen, Ausprobieren. Ich habe so meinen Platz gesucht im Leben. Was mich gerade total an Babylon Berlin erinnert. Mhm. Weil jeder einzelne Charakter sucht ja auch seinen Platz im Leben. Allein wenn du dir unsere zwei Hauptfiguren anschaust. Deutschland sucht seinen Platz in der Welt. Deutschland sucht seine Schneise. Und wir im Leben suchen doch alle irgendwie immer, wir improvisieren die ganze Zeit und versuchen irgendwie unsere Schneise zu finden. Aber wie wirklich Leben geht, weiß doch keiner von uns. Wir segeln alle auf Sicht. Und das habe ich damals mit einem Drive und mit einer Lebenslust, im nächsten Moment mit einer großen Unsicherheit, um die wieder laut zu übertönen mit etwas, was ich auch in mir hatte, etwas Anpackendes. Und diese zwei Kräfte haben sehr stark miteinander getanzt. Also ich war mir selber teilweise anstrengend.
1: Aber darüber müssen wir gleich auch noch sprechen, wie du dann tatsächlich, du hast dich ja unheimlich viel jetzt auch so mit dir tatsächlich beschäftigt. Ich wollte nur einen kleinen Adrenalinkick jetzt noch fürs Wochenende sozusagen bieten. Denn am Steinhuder Meer gibt es was Neues. Und Georg Beidlich hat sich da umgeschaut.
2: Runter kommen sie immer. Und zwar auf verschiedenen Wegen. Beim Skyloop in Mardorf, der neuen Adrenalinschleuder am Steinhuder Meer. Familie Büsching will es heute mal versuchen. Klettergurt und Helm sind Pflicht. Erster Eindruck?
3: Angst.
2: Nur die Wagemutigen klettern deswegen nach oben. Auf dem Stahlbogen. Begleitet von einem Guide. Der Rest der Familie nimmt den Fahrstuhl. Dorthin, wo die Schreie herkommen. In 40 Metern Höhe. Hier im Flachland gibt es sonst nirgendwo so einen Blick.
4: Ich hatte ja so ein bisschen Schiss auch vor der Höhe, aber hier die Aussicht ist einfach traumhaft schön.
3: Total super. Das macht voll Laune.
2: Familienvater André ist happy. Dank doppelter Sicherungshaken bleibt auch Mutter Nadine entspannt bei ihrer Tochter.
5: Ich glaube, der macht es Spaß. Die ist immer sehr wagemutig. Die findet sowas immer super toll. Also ich glaube, für die ist das Richtige. Gut, dass ich das nicht machen muss. Ne? Nein.
2: Neben dem Klettersteig sorgt der Base Jump und vor allem die Riesenschaukel für Adrenalin.
3: Schon wieder? Ja, immer.
6: Also, ich hab keine Angst.
2: Beruhigend vielleicht, viele Guides bringen Erfahrungen aus Hochseilgärten mit. Gerade an der Rampe hilft das, den Überblick zu behalten bei den vielen Sicherungsseilen.
7: Am Anfang war es schwierig, sich hier einzulernen. Aber wenn man es da einmal drauf hat und dann wirklich auch hunderte Male gemacht hat, dann geht das auch komplett. Und dann sieht es auf einmal nicht mehr so viel aus.
3: Ja. Oh, okay. Oh Gott. Ach du Scheiße.
2: Für André ist es das erste Mal.
8: 3, 2, 1.
2: Adrenalinkick für 30 Euro pro Nase und Sprung.
9: Oh, war das cool. Vielleicht kriegst du sogar noch einen Rochefe.
3: Nicht für schwache Nerven auf jeden Fall.
2: In die Anlage in Mardorf investierte er 4,5 Millionen Euro. Erlebnispädagoge Christoph Brandt. Bundesweit betreibt er bereits mehrere Hochseilgärten und Kletterparks.
10: Ich mag das immer sehr, wenn die Leute über sich rauswachsen. Wenn die Leute sagen, Mensch, eigentlich traue ich mich gar nicht, aber vielleicht schaffe ich es dann doch und ich gehe vielleicht mal in die Höhe und überwinde meine Höhenangst ein bisschen ganz vorsichtig. Oder ich hänge mich sogar in Stahlseil und ich probiere die Schaukel aus, obwohl ich mich vorher gar nicht getraut habe. Aber einfach mal über sich hinauswachsen und nachher die Freude mit nach Hause nehmen, dass man es geschafft hat.
2: So wie Nadine. Auf der gebremsten Zipline traut auch sie sich abwärts. Gemütlich. Mit Panoramablick. Die Kinder nehmen lieber die Mega-Rutsche. Im Affenzahn geht es über 80 Meter abwärts. Alles direkt am Steinhuder Meer.
1: Ja, Benno, wäre das was?
0: Sieht nett aus, ja.

0: Ich finde es hier super.
1: Ich wollte gerade sagen, aber du gehst lieber hoch hinaus. Ne? Wir sind in Südtirol. Ein Ort, an dem du, warst du in diesem Jahr auch schon da? Ja, ich glaube, ne?
2: Zweimal.
1: Zweimal schon. Mhm. Warum? Was ist das? Was macht das mit dir?
2: Ich bin einfach irre gerne in der Natur, weil ich nirgends das Gefühl habe, so schnell zu mir zu kommen. Ich habe immer das Gefühl, in der natürlichen Welt werden wir auch ein bisschen schneller wie selber. In unserer Essenz. Auch so ein überbeanspruchtes Wort. Egal. Eine Freundin von mir hat einen Hof übernommen. Mhm. Da bin ich dann zu Gast und mache so Sachen wie Rasenmähen oder jetzt haben wir den Keller isoliert. Also ich kann ein bisschen ackern. Das Berühmte mal was mit den Händen machen. Mhm. Was künstlerische Berufen dann so ein bisschen abgeht, weil man die ganze Zeit eigentlich mit Texten beschäftigt ist. Das mag ich gerne, ja. Und ab und zu machen wir dann mal einen Gipfel. Und zum Thema Texte, das macht mir natürlich mehr Spaß, Texte vorzubereiten, während ich auf 1400 Metern Höhe übers Tal schaue. Mhm.
1: Also du machst auch ein bisschen Homeoffice sozusagen dann da, also lernst Texte. Ja,
2: ja.
1: Und dieser Hof, ist der was Besonderes für dich auch?
2: Der ist was Besonderes, weil es ein Ort ist, der so im Werden ist, weil dieser Hof dann Menschen anzieht. Letztens saß ich mit Monteuren zusammen, die da eine Halle aufgebaut haben. Gleichzeitig war da ein Naturfotograf neben mir am Lagerfeuer und eine Lehrerin aus Berlin. Mhm. Und das ist einfach eine sehr, sehr interessante Überschneidung von Menschen, die zusammenkommen, weil sie alle das Gleiche eint. Wird so ein bisschen ruhiger, das Feuer knistert und man ist zusammen aktiv an einem Ort, wo jeder das Seine macht, aber es dann auch immer wieder Aktivitäten gibt, die dem Ort zugutekommen.
1: Jetzt vorbei mit der Ruhe, jetzt wollen alle dahin, glaube ich.
2: Ja, mal sehen.
1: Das ist sehr schön. Aber du besteigst ja auch die Berge, also es geht hoch hinaus. Was war so das Höchste?
2: Das Höchste war in meiner Welt zweimal 5,8. Die 6 habe ich nie geknackt. Das letzte Mal, das reicht.
1: Ja, ich wollte gerade sagen, das ist ja schon hoch. Ja, ne? Ja.
2: Das letzte Mal wollte ich 2 Gipfel machen in Peru, habe mir dann aber vor 4 Jahren die Hüfte so ein bisschen verzogen, was dann anstatt der 2 glamourösen Gipfel zur Folge hatte, dass ich auf so einem Pferd aus dem Tal geritten bin, während ich Schmerztabletten genommen habe. Und das Entwürdigendste vielleicht meines ganzen Lebens war, dass ich die Zügel nicht mal selber in der Hand gehalten habe, sondern der Bergführer mich wie auf dem Kinderbauernhof so hinter sich hergezogen hat, weil er den Weg konnte. Ich so, oh Gott,
1: ja, jetzt ist vorbei.
2: Ist das unglamourös. Hoffentlich sieht mich Reinhold Messner.
1: Ja. Aber hast du das dann damit, hast du jetzt gesagt, okay, ich glaube, das schaffe ich nicht mehr mit meiner Hüfte oder sagst du noch, ich möchte noch
2: nein,
1: mal
2: hoch? Nein, ich war ja danach, wir waren ja letztes Jahr auf dem Ortler, der ist jetzt keine 6, der sind 4, der ist 4 hoch, glaube ich, knapp, aber es war dann auch ein ordentliches Stück Arbeit. Nein, es macht mir nach wie vor Freude, aber manchmal laufen Sachen anders als geplant, meistens im Leben sogar, und damit musst du dann halt umgehen.
1: Wir haben gerade so ein bisschen in deine Vita geblickt, auch so ein bisschen auf die Zeit so zwischen den 20er, 30ern, 30er, 40er. Du sagst, du hast dich viel mit dir selbst auch beschäftigt. Ist das deshalb? Ist das diese Ruhe der Natur, diese Stille, die du auch brauchtest, um besser nachdenken zu können, um dich selbst besser zu finden?
2: Puh, keine Ahnung, diese Ruhe, ja, die unterstützt. Auf jeden Fall.
1: Wenn es still ist, dann hört man sich besser. So.
2: Genau, aber manchmal wird es dann auch zu laut. Oder manchmal, also du kannst ja jetzt auch die ganze Zeit eine innere Nabelschau betreiben und dich die 18. Runde mit dir und was du eigentlich fühlst. Mhm. Und da bin ich auch nicht so ein Freund von, sondern ich mag eine gesunde Mischung zwischen innen und außen. Und wenn es lange ruhig war, dann will ich auch, habe ich auch Lust auf Austausch. Und dann habe ich im nächsten Moment Lust auf Rückzug wieder.
1: Aber wanderst du immer mit einer Gruppe oder auch alleine?
2: Ganz,
1: immer wieder unterschiedlich. Okay.
2: Auch alleine, ja. Wobei einen Gipfel würde ich nie alleine machen, weil ich mir da nicht genug vertraue.
1: Mhm. Okay.
2: ich bin immer wieder fasziniert von wirklichen Menschen. Und das ist ja auch Südtirol oder in Peru, in den Anden. Also wenn du es wirklich mit Bergmenschen zu tun hast, das ist ein anderer Schlag. Da kann ich als Städter nicht mithalten. Ich bin mit Zentralheiz

0: groß geworden, 30 Meter über dem Meeresspiegel. Und ich kann nicht in den Himmel schauen. Für mich sieht er immer blau aus, wenn er blau ist. Aber die Jungs sehen halt in dem Blau irgendetwas, was ich nicht sehe. Sag so, jetzt sollten wir uns beeilen. Und ich frage mich erst mal, was sieht er denn? Und auf diese Expertise bin ich schon gerne, greife ich auf die zurück.
1: Aber jetzt ist es natürlich so lange in den Bergen. Ich weiß nicht, ob das für jeden was ist im Norden. Wir müssen jetzt mal ganz kurz in die Nordsee blicken. Denn dort schlummern historische Sensationen, wie uns jetzt ein begeisterter Hamburger Volkskundler erzählen wird. Andreas Moll hat ihn besucht.
2: In seiner Schreib- und Studierstube forscht Seefahrtshistoriker Klaas Bruder Hansen an einem geheimnisvollen Schiffsunglück, der Geschichte eines Wracks aus dem 19. Jahrhundert, das zwischen Amrum und Föhr liegt. Seiner Ansicht nach begann die letzte Fahrt dieses Schiffes hier im Hafen von Hamburg-Altona. Es strandete im Watt.
3: Es guckt vielleicht 50 Zentimeter aus dem Wasser raus. Aber man sieht so den Grundriss eines Schiffes. Da denkt man, er ist eine olle Schute vom Marschen Bauamt oder was. Und dann kommt aber der Wattführer und erzählt einem eine Räuberpistole. Der sagt dann, das hier ist die City of Bedford. Die ist 1825 gestrandet im Orkan. Und vier Mann der Besatzung haben sich an den Mast gebunden. Und der Mast ist umgeknickt und über Bord gefallen. Und die Leichen sind mit dem Mast am Deich von Föhr angetrieben. Es gibt gar keine City of Bedford.
2: So ging er der Sache immer weiter auf den Grund, studierte alte Quellen. Besonders bei der Schiffsklassifikationsgesellschaft Lloyd's Register in London, bei der Unterlagen von Reedern und Versicherern dokumentiert sind.
3: Ich hatte plötzlich ein Datum. Ein Datum von einem Schiff, das da gestrandet ist. Und wenn ich ein Datum habe, dann kann ich in den Archiven nachsehen. Und schon habe ich ein Strandungsprotokoll von diesem Schiff, wobei da noch nicht klar war, ob es das tatsächlich ist.
2: Dieses mysteriöse Schiff ist auch im 19. Jahrhundert auf der Nordsee in einen Orkan geraten und zwischen Föhr und Amrum gestrandet. Hansen machte sich nochmal auf ins Watt, nahm ein Stück vom Wrack mit, ging damit zum Thünen-Institut für Holzforschung in Hamburg-Bergedorf.
3: Die Schiffe aus Europa sind damals nur aus Eichenholz gebaut worden. Und aus diesem Bericht von Lloyd's weiß ich, dass das Schiff, von dem ich vermute, dass es das ist, aus anderem Holz gebaut ist. Und das Entscheidende ist der Steven. Der Vorsteven ist aus Birkenholz. Und es gibt kaum Fahrzeuge in Europa, die aus Birkenholz sind. Und deswegen ist die entscheidende Frage, ist das hier jetzt Birkenholz oder nicht?
2: Genau das prüfen für ihn die Holzexperten vom Thünen-Institut.
4: Dazu muss man die Probe erstmal schneiden. Und das lässt sich dann unter Mikroskop angucken und analysieren.
2: Nebenan in der Holzanatomie wissen sie schon mehr.
5: Ich kann hier mit sehr großer Sicherheit sagen, dass das Fragment, was wir hier untersucht haben, von Birke, botanisch Betula, ist.
3: Toll, das ist der endgültige Beweis dafür, dass wir das Schiff eindeutig identifiziert haben, dass ich das richtige Schiff gefunden habe. Das kommt aus Kanada und das ist mit Auswanderern über den Atlantik gesegelt und ist mit voller Ladung Holz wieder zurückgesegelt. Es ist auch im Schwarzen Meer gewesen. Ist das nicht großartig? Ich verrate jetzt nicht den Namen. Der Autor eines Krimis verrät ja auch nicht, wer der Mörder ist oder wie der Mörder heißt.
2: Den Namen und die ganze Spurensuche verrät Klaas Bruder Hansen in seinem Buch über das geheimnisvolle Wrack im Watt zwischen Amrum und Föhr.
3: Freut euch, dass ihr hier auf die Reste eines Schiffes trefft, das so viel erlebt hat, auf einen alten Zeugen der Weltgeschichte. Dieses Schiff, das den Namen der Göttin der Weisheit trägt.
2: Ein Name, so geheimnisvoll wie die ganze Geschichte des Segelschiffs.
1: Ist schön, ne? Diese Begeisterung dafür ist toll.
0: Ja, die strömt ja mit jeder Pore.
1: So, aber wirklich, ne? Wirklich
0: gut, ja.
1: Und du machst unheimlich viel soziales Engagement und du hast auch im vergangenen Jahr, ne? Die MDR-Doku Ostsee am Limit. Das war eine Doku und du warst aber der Host dieser ganzen Doku.
0: Ja, das war für mich dann irgendwie mal nicht in eine Rolle schlüpfen, sondern ich selber sein vor der Kamera. Und die Ostsee bereisen, das war ganz spannend. Und da geht es leider nicht so gut, wie wir wissen. Ne? Mhm. Also da gibt es eine Überfischung, da gibt es eine Überhitzung und da gibt es vor allem eine krasse Überdüngung durch unsere Landwirtschaft. Und die Art und Weise, wie wir mit unseren Böden umgehen, fließt.

0: ist da natürlich unheimlich viel Düngemittel rein, was dazu führt, dass Algen.
1: Gentrifizierung, ne? Aber du sagtest auch, du hast Hoffnung geschöpft durch diesen Beitrag, weil wir wollen jetzt hier, die Sendung ist am Ende, aber ich dachte gerade so, weil ich fand es so schön, dass du uns auch gezeigt hast, was man alles machen kann eben.
0: Ja, weil du, so wie der Herr gerade, Menschen triffst, die total angezündet sind, die Technologie schreitet voran.
1: Genau, voranschreitet auch die Landtagswahl morgen in Mecklenburg-Vorpommern, deshalb sehen wir uns Montag wieder mit Marieke Reimann, die Chefredakteurin vom SWR. Schönen Abend, vielen Dank. Und vielen Dank natürlich an dich, dass du bei uns warst.
0: Danke auch.
1: Jetzt geht's immer so schnell vorbei.
0: Sorry.

0: Na dann segeln wir mal ganz entspannt durch dieses Wochenende und schauen, was sich so anstellen lässt mit diesen Tagen, an denen man sich nicht ganz sicher ist, ist es jetzt später Sommer oder doch schon früher Herbst. Herzlich willkommen zur Nordtour. In 2 Tagen ist es soweit, dann beginnt kalendarisch der Herbst. In der Landschaft hinterlässt er ja schon längst seine Spuren. Bucheckern und Kastanien liegen auf den Wegen. Die Sumpfeiche geht voran auf der Farbpalette. Und die Parks, wie hier der Georgengarten in Hannover, die werden doch jetzt im Herbst erst so richtig schön romantisch. Und das Ganze schreit dann quasi nach einer Radtour. Mountainbiking, das ist eine Sportart, wie der Name schon verrät, die vermutet man dort, wo es Berge gibt. Und da gibt es in Norddeutschland nicht so viele Gegenden, erst recht nicht Hamburg. Aber neben den flachen Elbufern gibt es tatsächlich ein paar Erhebungen. Die höchste ist 116 Meter hoch, das ist der Hasselbrack in den Harburger Bergen.
1: Unter diesem Blätterdach befindet sich Hamburgs hügeligste Gegend, die Harburger Berge. Mountainbiking-Fans haben hier in Zusammenarbeit mit dem Forstamt über 20 Strecken, sogenannte Trails, angelegt. Seit 6 Jahren gibt es auch einen Mountainbiking-Verein. Zur Stärkung vor einem Arbeitseinsatz geht's heute ins Café Einfach Rosa, in dem Vereinsgründer Jonas Höhne öfter zu Gast ist.
2: Hast du auch was Leckeres zum Frühstück irgendwie?
3: Ja, magst du einen süßen Start, Croissant mit Marmelade?
1: Ein Café am Rande der Harburger Berge. Die Idee fanden die meisten genauso schräg wie Mountainbiking im bekanntlich eher flachen Hamburg, sagt Serpil Bernhard.
3: Mich haben ja viele damals für verrückt gehalten, als ich das hier aufmachen wollte, weil wir keine Laufkundschaft in dem Sinne haben. Und, aber im Gegenteil, also es ging vom ersten Tag an direkt los, also es war gut besucht, bis heute noch.
1: Auch die Idee von Jonas zündete. Über 400 Mitglieder hat sein Verein schon. Neben gemeinsamen Ausflügen hat er vor allem die Trailpflege im Blick.
4: 7 Tonnen Lehm hat Olli Hartung gestern da vorbeigebracht mit seinem Lader. Die müssen wir reinbringen in die ersten 2 Kurven. Die sollen ausgebessert werden. Und dann geht nach den 2 Kurven geht's runter in diesen Krater. Und dort muss auch noch Sand hin.
1: Es geht zum Leitplankentrail im östlichen Teil der Harburger Berge. Jonas selbst kann wegen eines Bandscheibenvorfalls gerade nicht mit anpacken, achtet aber wie immer auf die Nachhaltigkeit.
4: Brauchen wir hier ein bisschen Sand, dass das ein bisschen aufgefüllt ist, genau, dass einfach mehr Halt hat. Das ist nicht die Idee, dass wir jetzt, wenn ein Trail abgefahren ist, einen neuen Trail daneben bauen, sondern wirklich die Trails so zu pflegen, dass sie auf lange Sicht sich so ein bisschen in die Natur auch einfügen.
1: Dazu gehört, Rückzugsräume für Tiere zu berücksichtigen und nur natürliche Materialien zu verwenden, die sie im Wald finden.
5: Sind alle Schubkarren in Bewegung?
1: Während Jonas und seine Mitstreiter den Leitplankentrail reparieren, sind andere Mountainbiker unterwegs im Gelände. Philipp Kemper und sein Sohn Bodhi lieben es so, ihre Freizeit zu verbringen.
6: Das Tolle am Mountainbiken ist, also du bist in der Natur und auf dem Trail bist einfach binnen einer Millisekunde. Du denkst nicht nach, du agierst einfach und es ist einfach Frieden im Kopf.
7: Ich dachte, das ist richtig schnell.
8: Nein.
7: Oh Mann, nur.
6: Man fährt natürlich immer ganz entspannt die sogenannten Chicken Lines mit dem Kind. Also du hast dann die schwierigen Hindernisse, aber die kannst du meist auch umfahren.
1: Gerne gehen die beiden auch mit anderen auf Tour. Kalle Hahn und sein Papa sind seit 5 Jahren dabei.
9: Und? War gut?
10: Ja.
11: Wie fandest du es heute so?
12: Hey, war mega. Wetter hat super gut gepasst, Boden war gut.
10: Das macht mir halt richtig Spaß. Dass man dann auch so ein Gefühl hat, als würde man halt wirklich fliegen.
13: Jeder Tag auf dem Bike ist ein guter Tag.
1: Inzwischen haben Jonas und die Freiwilligen die Kurve repariert. Zeit für einen Test.
4: Wollt ihr einmal Probe fahren, oder?
14: Alles klar, ja. Sieht gut aus.
15: 2-1, dropping.
14: Ja, super. Ich glaube, wir haben was ganz Flüssiges gebaut hier. Macht Spaß.
4: Können wir so lassen. Sauber, passt. Sehr schön.
1: Bahnfrei für Biker und übrigens auch Spaziergänger, denn die Trails sind für alle da, die gegenseitig Rücksicht nehmen.
0: Das Verzieren von Häuserwänden ist längst eine eigene Kunstform. Kaum jemand würde heute noch auf die Idee kommen, sowas als Schmiererei zu bezeichnen. Im Gegenteil, bunte Graffitis können triste Wohngegenden durchaus aufwerten. Und der Sprayer-Nachwuchs, der muss im Idealfall nicht mehr im dunklen Bahnhofstunnel üben, sondern bekommt Graffiti-Unterricht in der Schule.

0: Hip-Hop-Projektwoche in der Oberschule Berenbostel bei Hannover. Für diese Schüler steht die nächsten Tage Graffiti-Writing auf dem Stundenplan. Und er ist der Mann, der zeigt, wie es geht. Graffiti-Künstler Patrick Wolters. Das Motto dieses Jahr: Many Styles, One Crew. Die Aufgabe für die Schüler: aufschreiben, was sie auszeichnet, was sie gerne machen.
1: Ich denke ja immer schon einen Schritt weiter, was ich vielleicht nachher davon an der Wand sehen will. Also so weit denken die Schüler wahrscheinlich noch gar nicht. Aber ja, man beschäftigt sich eigentlich viel zu selten mit sich selber.
0: Dieser Teil des Schulhofes wird nach der Projektwoche anders aussehen. Das sei schon mal verraten. Patrick Wolters wird den Schülern Lust auf Graffiti machen und auch ein bisschen aufklären. Über Tabus in der Szene, über Regeln und vor allem über die vielen kreativen Möglichkeiten der Kunstform. Seine Botschaft: Graffitis seien eben nicht nur Schmierereien.
1: Okay, Sprayen, Graffiti, Graffiti. Ich habe selber keine Kinder und will auch keine, wollte nie welche. Also ich glaube, der Antrieb ist irgendwie der Graffiti-Kultur und ja, dem sozialen Miteinander irgendwas zurückzugeben. Das heißt, ja, im Hip-Hop sagt man each one teach one. Das heißt, jeder gibt sein Wissen weiter an die nächste Generation.
0: Seit 7 Jahren kommt er für die Projektwoche immer wieder in diese Schule. Dabei geht es ihm aber um mehr als nur Graffiti-Kunst.
1: Gerade auch die vielleicht schwierigen sozialen Hintergrund haben oder die einfach noch nicht so richtig wissen, wo sie stehen in ihrer Persönlichkeit, die kann solche kreativen Projekte, wo einfach am Ende ein sehr cooles Ergebnis erzielt wird, unheimlich was bewirken. Und das macht mir einfach Spaß.
0: Patrick Wolters nennt sich eigentlich Benna One. Graffiti Writing ist für ihn zu einer Art Lebensstil geworden. Nach und nach hat er aber auch das Figürliche für sich entdeckt. Mittlerweile gestaltet er Fassaden und Wände in ganz Deutschland und darüber hinaus. Sein Ziel?
1: Kurz und knapp gesagt, die Welt ein bisschen schöner machen. In den letzten Jahren habe ich mein Interesse für die klassische Malerei, die Meisterwerke der alten und neuen Meister, immer stärker entdeckt. Denn ich bin schon als Kind gerne im Museum gewesen.
0: Sein Atelier. Sein kreatives Zuhause. Und dieses Bild eine besondere Auftragsarbeit für einen Unternehmer, der 50 wird. Zurück auf dem Schulhof. In 2 Tagen müssen diese Mauern fertig sein. Es geht jetzt um den Feinschliff, um Konturen, um Schatten, um Details.
1: Ja, das sieht gut aus. Perfekt, die sind mega. Weiter weg? Ja, genau. Weil wir wollen jetzt so ganz weich das haben. Ja, genau. Perfekt. Guck, jetzt glänzt das so ein bisschen. Kannst du bei den anderen auch noch machen. Ja, sehr gut.
0: Ein paar letzte Ausbesserungen vom Profi. Und dann ist diese Mauer fertig. Die nächste Wand. Hier findet zum Abschluss der Projektwoche die Blockparty statt. Eine Hommage an die Hip-Hop-Kultur.
1: Für mich ist das ein wichtiger Teil meines Lebens und es ist etwas, was die Menschen verbindet und was mir viele tolle Momente beschert hat und ja, mich eigentlich zu dem gemacht hat, was ich heute bin. Weil als ich in die 7. Klasse gekommen bin und mir ein Kumpel Hip-Hop gezeigt hat, da hat sich mein Leben komplett verändert. Und versuch mal die Bewegung so nach unten, dann wird es noch besser. Ja, genau.
0: 30 Jahre nach seiner ersten Berührung mit Graffiti hat er nun selbst 7 Klässler vor sich. Und die wollen feiern. Sich und ihre Kunst. Gemeinsam mit den anderen Gruppen der Projektwoche.
2: Habt ihr Bock auf eine geile Party? Ja!
1: Guck in mein Gesicht. Mehr brauche ich, glaube ich, nicht sagen. Das ist, wofür ich das mache. Man guckt sich die Gesichter der Kinder an, sieht, was das bei denen ausgelöst hat. Es kommt nicht darauf an, dass hier Perfektion am Ende steht, weder an der Wand noch auf der Tanzfläche oder am Mikrofon.
3: ist einfach geil. Es zeigt den Kids, ey, zusammen können wir was Geiles schaffen und man muss einfach machen. Also ich bin mehr als zufrieden, mega happy.
0: Und deswegen will Patrick Wolters nächstes Jahr wiederkommen. Ein paar freie Wände gibt es hier ja noch.
4: Das klingt doch nach einem Traumjob. Leckere Dinge einkaufen, daraus was Leckeres kochen, hübsche Fotos machen davon und das als Rezept ins Internet stellen. Und auch

0: Ja.
1: Da gucken wir dann einfach, was kommt jetzt wieder heimisch auf den Markt, damit man auch saisonal, das ist auch günstiger dann einzukaufen.
2: Jetzt haben sie sich für Gnocchi mit Sommergemüse und Dip entschieden. Kommt eigentlich Feta dazu oder nicht?
3: Was gegen Feta sprechen würde, ist, dass wir es einfach häufig haben. Was für Feta sprechen würde, ist, dass es sehr, sehr lecker ist. Ich habe es getestet.
2: Während Mia und Katja kochen, schreibt Jenny den Text fürs Internet. Für ihr Kochkarussell. Knapp 1,5 Millionen Menschen sind Monat für Monat dabei. Inzwischen ist das für die drei Mütter zum Beruf geworden.
4: Wir haben unsere Standbeine, das sind einmal die Bücher, dann sind das die Werbeanzeigen, dann ist das der Shop. Und alles zusammen ergibt dann eben das große Ganze, damit wir uns finanzieren können.
3: Das beste Beispiel sind Kochbücher ohne Fotos. Man kann es sich einfach nicht vorstellen. Ich finde, richtig gutes Essen darf mit schönen Fotos oder tollen Videos auf jeden Fall gezeigt werden.
2: Es muss alles stimmen, damit Ihre Kochkarussell-Seite im Internet möglichst oft und ganz weit oben in den Suchmaschinen erscheint. Das eine Rezept ist noch nicht ganz fertig, da arbeiten Sie schon an den nächsten Ideen. Was passt zur Jahreszeit? Welche Kochtrends wandern gerade durchs Internet? Regelmäßig Brainstorming ist Pflicht.
5: Und so hat jeder seine Rezepte auf dem Blog mittlerweile beigetragen, die halt zu Hause aus der Kindheit kommen oder die man selber für seine Kinder jetzt super gerne kocht. Und da ist es dann völlig egal, ob die funktionieren oder nicht.
3: Wenn man nur nach den Zahlen geht, dann ja, nimmt das Herz da so ein bisschen raus. Und das möchten wir halt nicht.
2: Seit 10 Jahren sind sie dabei und wissen, was ankommt. Trotzdem gibt es Überraschungen.
4: Mia ist gerade Mama geworden und wir saßen da und wussten nicht, warum diese Seite nicht mehr funktioniert, bis unser Techniker gesagt hat, dass so viele Zugriffe auf dem Krautsalat sind, dass die ganze Seite abgestürzt ist. Und da haben wir auch tatsächlich nicht mit gerechnet.
3: Mega.
2: Ein Blech, das sieht nach wenig Arbeit aus. Aber am Ende stecken sie in jedes Rezept bis zu 20 Stunden ihrer Arbeitszeit.
3: Es geht einem ja selber auch ein bisschen so, wenn man das Endprodukt von etwas sieht, dann kann man sich häufig gar nicht vorstellen, wenn man nicht in dem Prozess drinsteckt, wie viel Arbeit das ist.
2: Rezepte entwickeln, Neues ausprobieren. Ideen für Millionen. Damit hoffen sie weiter im Internet Erfolg zu haben.
6: Nur wenige Menschen heutzutage steigen wohl noch so viele Treppen empor. Hunderte Stufen in einem schier endlosen Schacht. Und wenn man das macht, dann will man hinterher natürlich belohnt werden, wenigstens mit einem tollen Ausblick. In diesem Fall führen die Treppen auf das Dach eines Gebäudes am Ufer des Schweriner Sees. Und in diesem Haus gab es früher nicht mal Treppen.
7: Das alte Mühlenwerk von Bad Kleinen hatten sie hier im Ort schon abgeschrieben. Egon Flemming sah das ganz anders.
8: Also erstmal liebe ich alte Gebäude. Und überall, wo ich bin und Lost Places sehe, geht sofort eine Idee durch den Kopf, wie kann man das entwickeln. Dann ging irgendwie herum, das kann alles weg, muss abgerissen werden, braucht keiner mehr. Und da habe ich gesagt, nee, das geht so nicht. Und da sind 2017 dann die ersten Ideen entstanden.
7: Jahrelang hatte Flemming, der gleich schräg rüber am Schweriner Außensee wohnt, das Gelände im Blick und entwickelte seine Vision vom Leben im Kornspeicher. Der sah allerdings so aus, als der Finanz- und Immobilienfachmann alles hier kaufte. Im 35 Meter hohen Speicher lagerte Korn. Bis in die 90er Jahre wurde das in der 100 Jahre alten Mühle nebenan noch gemahlen. Danach stand alles leer. Der Umbau des Kornspeichers zum Wohnhaus entpuppte sich als Riesenherausforderung. 20 Silozellen, in dieser ist jetzt das Treppenhaus.
8: Unten war ein Trichter dran, das war der erste Step, den wir hatten. Alle Trichter abbrechen, eine ungeheure Arbeit. Hier haben wir das Ding ja zersägt wie ein Schweizer Käse. Also alles Betontüren, die Decken mussten eingezogen werden, Stahl ohne Ende hier reingebracht. Und das war so aufwendig.
7: 47 Wohnungen sind entstanden und die letzten Mieter mittlerweile eingezogen.

0: hier kann man es aushalten, ne?
1: Hier kann man es durchaus aushalten,
0: ja. Das ist mein Blick gewesen und mein Blick, der erste Blick hat entschieden für mich. Ja. Ich habe ja rausgeguckt und habe gesagt, das kannst du nicht toppen, das geht nicht.
2: Und diesen Ausblick können auch Feriengäste genießen. Hoch oben im Turm ist das Kornloft gerade fertig geworden. Egon Flemming hat versucht, hier noch ein wenig Mühle zu erhalten. Die alten Betonpfeiler und die Becherwerke.
1: Und diese Becherwerke, die wie ein Paternoster funktioniert haben, also sie liefen quasi immer in der Runde und brachte das Korn hier hoch, um dann am Ende die Speicherzellen zu befüllen. Und da haben wir uns welche geholt, haben die wieder schön aufgearbeitet und passen perfekt hier rein. Es gibt zwei Ferienwohnungen, die völlig separat von den Dauerwohnen sind. Also man begegnet sich nicht. Also hier oben im Turm, über den See schwebend, das schreit nach einer Ferienwohnung. Und genau so ist dieses Konzept umgesetzt worden.
2: Gleich hinter der Mühle startet Egon Flemming, wann immer er Zeit hat, durch, zur Fahrradtour rund um den Schweriner Außen- und Innensee, 70 Kilometer lang. Nach nur 5 Minuten ist er beim Fischer Prignitz. Auch den gibt es schon 100 Jahre, also genauso lange wie die Mühle. Die Auszeit am Wasser, für Flemming Kurzurlaub.
1: Ich bin früher zur See gefahren und Wasser muss immer sein. Und hier habe ich einen Ort gefunden, der wirklich genau das, was mir gefällt, mit der Ruhe, Entspannung und dem Wasser, das ist fantastisch.
2: Und hier kann er sie weiter spinnen, seine Vision vom künftigen Mühlenquartier Bad Kleinen als Ort zum Seele baumeln lassen.
3: 3000 Kilometer mit dem Flugzeug, eine Strecke von Hamburg bis Kairo ohne einen einzigen Liter Treibstoff, das geht nur mit einem Segelflugzeug. Diesen Rekord übrigens hält ein Deutscher. Hier in Deutschland ist das Segelfliegen seit Jahrzehnten sehr populär und viele Clubs bieten auch Möglichkeiten an, für Gäste mal mitzufliegen. Unser Reporter Matthias Schuch hat das ausprobiert.
4: Wenn das Wetter passt, sind die Mitglieder des Luftsportvereins Oldenburg-Bad Zwischenahn während der Flugsaison an jedem Wochenende in Aktion. Für Laien wie mich bietet der Segelflugverein die Möglichkeit, relativ spontan mal mitzufliegen. Das will ich gern mal ausprobieren.
5: Weiter, weiter, weiter, sodass wir so stehen wie der Duo.
4: Mein Pilot heute? Moritz Weizmann. 20 Jahre Segelflugerfahrung und Fluglehrer. Also genau der Richtige, um einen leicht nervösen, unerfahrenen Mitflugpassagier in den Ammerländer Himmel zu katapultieren.
6: So, mit dem Flieger werden wir jetzt gleich hochgehen. Ich krieg noch eine Sicherheitseinweisung und dann soll ich mich nach vorne hinsetzen. Ich muss gestehen, mir geht schon ein bisschen die Pumpe. Aber gut, muss ja.
4: Schritt 1, Fallschirm anlegen. Schon das ist gar nicht so einfach. Aber dann können wir auch richtig anfangen.
6: Moritz, wir machen jetzt quasi einen Schnupperflug. Was genau erwartet mich denn?
5: Also wir machen einen ganz normalen Windstart. Du hast ja eben schon gesehen, als hier die Flugzeuge hochgehen. Wir gehen an der Seilwinde, das ist relativ zügig, wie bei der Achterbahn. Gehen wir so auf 300, 350 Meter. Dann fliegen wir geradeaus, haben einen schönen Blick aufs Zwischenahner Meer, Oldenburg. Und dann fliegen wir erstmal ein bisschen geradeaus, gucken, dass du so ein bisschen die Orientierung hast. Ich frage dich mal, was siehst du eigentlich? Und dann wollen wir mal gucken, dass du so ein bisschen dein Magen, dein Körper an das Ganze gewöhnt. Wir hatten mal jemanden, dem wurde schon beim Busfahren schlecht. Also das wäre eine Grundvoraussetzung, dass man das Busfahren hinkriegt.
6: Ich klammer den Fallschirm hier wieder rein.
5: Genau.
6: Ja, ich überleg's mir jetzt nicht nochmal anders. Das wird schön, Busfahren kann ich nämlich. Ja,
5: genau, das kriegen wir
6: nicht an die Haube fassen.
5: Habe ich gelernt?
6: Alles klar, erstmal Bein.
5: Wie bei der Brille, nicht auf die Brille fassen.
6: So. Einmal Bein, abstürzen, genau. Okay. Flugzeug kommt runter.
5: Nächste Bein.
6: Ich nehme Platz.

0: in ein paar Sekunden auf 300 Meter Höhe. Und dann sind wir oben.
1: So,

0: Wenn wir jetzt auf unserem Höhenmesser gucken, die drehen hier so locker flockig vor uns hin und haben schon 40 Meter Höhe gewonnen. Also wir steigen hier so mit so 2 Metern pro Sekunde nach oben, ganz sanft, nur mit der Luft, die unter uns aufsteigt, so wie man das kennt von Vögeln, die so um uns kreisen. Ne?
1: Ammerland, Ostfriesland, in der Ferne Oldenburg und die Nordseeküste. Alles ist wunderschön von hier oben. 10 Minuten sind wir in der Luft. Dann geht's zurück auf den Boden.

0: Genau, so, den machst du an die Seite.
1: Und einmal aussteigen, das mache ich wieder so.
0: Genau, indem du dich hochdrückst.
1: Hochdrück den linker Fuß raus.
0: Genau, ich halte das Flugzeug runter, damit dir das so entgegenschlägt.
1: Also, es kostet ein bisschen Überwindung, aber es ist ein Wahnsinnserlebnis. Man erlebt viel, man sieht viel. Und wenn man dann auch noch steuern darf, wie habe ich mich gemacht?
0: Sehr gut, für den ersten Flug war doch gut. Wir sind doch Samstag. Ich habe keinen Unterschied zwischen dir und mir gemerkt.
1: Ich schon. Trauen Sie sich, es ist ein tolles Erlebnis. Das macht wirklich Spaß, wenn man ein bisschen mutig ist.
2: Solche Mitflüge gibt es übrigens bei ganz vielen Segelflugvereinen. Einfach mal anfragen und mitstarten.
3: Wie oft tauschen Sie Ihre Klamotten im Schrank? Gehen Sie immer streng mit der Mode, kaufen die neueste Kollektion in den entsprechenden Trendfarben? Wenn ja, vielleicht denken Sie mal drüber nach, wenn Sie diese Bilder sehen. Hier landen die weggeworfenen Kleider aus Europa. In Afrika und Südamerika wachsen die Müllberge mit unserer Fast Fashion, 1,4 Millionen Tonnen pro Jahr. Auch wenn ein Gesetz seit kurzem verbietet, dass Händler ihre unverkaufte Kleidung vernichten, aus den privaten Haushalten wird immer noch genügend aussortiert. Laut einer Umfrage hängen 4 von 10 Kleidungsstücke ungetragen in deutschen Schränken und werden dann weggeworfen. Also wollen wir mal den Versuch wagen und Sie von ein bisschen mehr Nachhaltigkeit in der Mode zu überzeugen. Eine Unternehmerin aus Flensburg arbeitet so ökologisch, die holt sogar all ihre Färbemittel aus der Natur.
4: Aufgewachsen ist sie in der Nähe von Bayreuth. Aber das Meer mit seinen Farben und verborgenen Schätzen fasziniert sie schon lange.
5: Ich habe eine kleine Kollektion gemacht und da habe ich hier zur Zwischenmiete gewohnt in Flensburg und habe mich dann natürlich auch in die Stadt verliebt. Und ja, dann habe ich es einfach mal ausprobiert und habe dann tatsächlich auch gelesen, dass es schon auch eine Geschichte gibt mit dem Blasentang, dass früher tatsächlich an den Küsten die Wolle gefärbt wurde damit. Also es ist ein Färbematerial, ein traditionelles, das ja so ein bisschen in Vergessenheit geraten ist.
4: Ob Braunalgen vom Strand, Pflanzen vom Wegesrand, Blüten oder Zwiebelschalen aus einer Restaurantküche.
5: Ja, super. Vielen Dank.
4: Material zum naturnahen Färben findet Tessa fast überall. Ihr Atelier in Flensburg ist Laden, Workshopraum und Färbeküche zugleich. Beim sogenannten Eco-Printing oder Bundle-Dyeing werden Pflanzenteile direkt auf feuchtem Stoff platziert. Dann wird er gefaltet, zu einem Bündel eingerollt, verschnürt und in heißen Wasserdampf oder ein Färbebad gegeben, die sogenannte Küpe. Schon während ihres Modedesign-Studiums in Hannover hat sich die heute 31-Jährige intensiv mit dem Färben mit Pflanzen beschäftigt.
5: Ich habe so die Arbeitsschritte auch dokumentiert und verschiedene Stoffproben einfach gemacht mit allen Pflanzen, die ich immer draußen gefunden habe. Und habe eben auch die Farben mit verschiedenen Fasern ausprobiert. Hier zum Beispiel Seide, die einfach die Farbe besonders schön aufnimmt.
4: Sanfte Pflanzenfarben statt aggressiver Chemikalien, wie bei der

0: alten Technik der Küpenfärberei mit Indigo.
1: Und wenn man in die Küpe den Stoff reingibt und den rausholt, dann ist er auch erst grün. Und durch die Oxidation an der Luft wird das blau. Daher kommt auch das Sprichwort, das blaue Wunder erleben.
0: Dafür nutzt Tessa die Blätter des Färberknöterichs. Die Seide nimmt den grünen Farbstoff auf, der sich dann wie von Zauberhand in ein leuchtendes Blau verwandelt. Die Natur als Co-Designerin.
1: Ich arbeite mit ihr zusammen, das heißt, sie spielt da mit rein. Und so Kleinigkeiten wie, wann ich das Färbematerial ernte, wo das Färbematerial wächst, aber auch der pH-Wert vom Wasser, das spielt alles in das Färbeergebnis mit rein.

0: Manchmal bekomme ich auch nichts raus oder nur was ganz, einen ganz leichten Abdruck oder eine ganz leichte Farbe. Aber ja, dann macht es die Momente umso schöner, wenn man dann einen tollen Abdruck hinbekommen hat oder eine tolle, ja, eine ganz tolle bunte Farbe.
1: Inzwischen hat Tessa Stetter ihr eigenes Modelabel gegründet. Und sie gibt ihr Färberwissen auch gern weiter, kommt für Workshops auf Wunsch sogar zu Kundinnen und Kunden nach Hause. Muss ja nicht gleich das blaue Wunder sein, das man dann erlebt. Auf jeden Fall wird's garantiert natürlich bunt.
2: Ein Seil kann tragen, verbinden, sichern, stützen und Seile können auch ein ganzes Lebenswerk zusammenhalten. So wie im Fall der Firma Rockmann. Das ist eine traditionelle Seilerei aus Hannover, inzwischen 150 Jahre alt. Und das ist eins dieser Geschäfte, wo viele Leute sagen, oh, wie schön, dass es die noch gibt. Die sind so authentisch, die gehören in unseren Alltag und beleben die Innenstädte. Gleichzeitig aber kämpfen viele dieser Läden ums Überleben. Wer einmal drin war in der Seilerei, der spürt, was uns verloren ginge.
3: Das ist mein zweites Wohnzimmer und Zuhause. Wenn ich morgens reinkomme, fühle ich mich wohl. Die Produkte, die wir haben, sind schön. Das riecht hier drin schön. Riecht nach Natur, die Seile. Ich mache gerne handwerklich was. Ich könnte nicht im Büro sitzen. Boah, wäre mir viel zu langweilig. Das hier ist schön.
4: Für Ralf Düsseldorf ist die Seilerei Rockmann mehr als ein Geschäft. Sie ist ein Ort voller Erinnerungen und sein Arbeitsplatz in fünfter Generation. Zwischen Seilrollen, Stahl und Naturfasern entstehen hier nicht einfach Produkte, sondern Lösungen. Und wenn es an der Tür klingelt, beginnt oft eine neue kleine Geschichte, häufig mit vertrauten Gesichtern.
5: Für meine Produkte, für meine Bilderrahmen.
3: Für deinen Bilderrahmen geht Ziegenhaar. Schön dicht, geöltes Birnbaumholz, kannst du auf Elektronik nehmen. Aber für deine Vergoldeten und so weiter geht das natürlich optimal. Pinsel finde ich dafür nicht ganz so gut. Hier schaffst du auch ein bisschen eine große Fläche mit.
4: Für Stammkunde und Bilderrahmer Klaus Jünemann das optimale Produkt.
3: Ich danke dir. Ich danke dir auch recht schön. Gerne. Ciao.
4: Seit 150 Jahren verbindet die Seilerei Rockmann Handwerk und Alltag, Vergangenheit und Gegenwart und gibt Menschen die Lösung, die sie gerade brauchen. Wer hierher kommt, sucht selten einfach nur Meterware. Oft geht es um das passende Seil für einen ganz speziellen Zweck.
3: Das ist zum Beispiel für einen Motorbootfahrer, ein alter Kunde von uns, der hat auf dem Gardasee ein sehr hochwertiges, größeres Motorboot. Und das sind Festmacher. Nicht? Das sind Festmacher, dass das Boot natürlich nicht wegschwimmt. Da haben wir jetzt da Gummirucker eingebaut, diese Gummiteile hier. Wenn Sturm ist, Met in Hannover, macht schon was her. Ja, das sind halt Kunden, die uns noch die Treue halten.
4: Und so wird aus einem scheinbar einfachen Produkt die passende Verbindung für Menschen, Boote, Handwerk und andere Anlässe. Denn Ralf Düsseldorf weiß, ein Seil ist nie einfach nur ein Seil.
3: Wenn manche so ein bisschen rumdrucksen, ich brauche irgendwie was Weiches aus Baumwolle, dann wissen wir natürlich, dass das Seile für einen bestimmten Fetisch sind, Bondage und Mach und Tu. Ja, sowas haben wir natürlich auch. Oder wenn die Seile in schwarz sein müssen für die schwarzen Studios, das kennen wir logischerweise auch. Wo die Sexmesse in Berlin war, die große, hatten wir einen Kunden, die wollten damit groß in dieses Geschäft einsteigen. Und dann haben wir so Edelstahlbeschläge, die halt wasserabweisend und flüssigkeitsabweisend sind und wie auch immer. Und da mussten wir Liebeschaukeln anbringen. Das war schon ein bisschen ungewöhnlich. Ja.
4: So unterschiedlich die Kundschaft ist, so lang ist auch die Geschichte der Seilerei. 1876 wird der Betrieb von Seilermeister Hermann Rockmann in Hannover gegründet. Seitdem wird er an die Nachkommen weitergegeben. 1974 übernimmt Hans-Dieter Jening-Rockmann gemeinsam mit seiner Frau Claire das Geschäft. Sohn Ralf ist längst mit von der Partie. Der Senior wird zu einem anerkannten und beliebten Geschäftsmann. Sein plötzlicher Tod im Jahr 2023 erschüttert die Familie sehr. Claire Rockmann und ihr Sohn führen seitdem das Geschäft zu zweit. Nicht immer einfach für die 85-Jährige. Kraft gibt ihr die Seilerei.
6: In diesen Räumen ist einfach mein Mann noch für mich da. Und obwohl es sehr schwer ist, das muss ich ehrlich sagen, aber wir sind einfach hier zusammen gewesen und von Montag bis Samstag. Und es hat wunderbar geklappt. Wir hatten keine Probleme. Wir sind gut miteinander zurechtgekommen.
4: Und so schreibt das Leben immer wieder neue Kapitel und es kommen neue Herausforderungen. Die aktuell größte: Geschäftssterben und Onlinehandel. Viele holen sich hier Fachwissen, um am Ende im Internet zu bestellen. Für Ralf Düsseldorf hängt an diesen Regalen weit mehr als die Zukunft eines Geschäftes.
3: Ja, das ist mein Leben. Ich bin ja seit 43 Jahren. Wenn ich denke, ich müsste jetzt hier zumachen, wäre schwierig. Da bin ich ehrlich. Ich bin 64, was soll ich nehmen? Ich kann auch nur das. Ist so.
4: Es sind solche Orte, an denen Hände noch wissen, was hält und an denen sich Leben, Arbeit und Erinnerung miteinander verknüpfen, damit diese Verbindung auch in Zukunft nicht abreißt.
2: Not macht erfinderisch. Fehlt eine Zutat in der Küche, dann muss man im Garten oder Regal nach Ersatz suchen. Gerade in Krisen- und Kriegszeiten wurden die Menschen erfinderisch. Schokolade zum Beispiel. In Vorpommern wachsen keine Kakaobäume. Na, dann muss man eben ein bisschen tricksen.
7: Auf dem Gutshof Liepen werden heute die Samen der Sommerlinde gepflückt. Kräuterfrau und Koch wollen gemeinsam ein altes Rezept ausprobieren. Schokolade aus Lindensamen.
8: Nach dem Krieg war Lindenschokolade ein echter Ersatz für Schokolade. Aber das ist dann wieder in Vergessenheit geraten, weil es ja plötzlich dann Kakao gab und so weiter. Da war eben das plötzlich alles da und da brauchte man das nicht mehr.
7: Angelika Westphal und Stefan Wollert hat das neugierig gemacht, denn sie lieben Experimente. Vorzugsweise mit Zutaten aus dem Gutshofgarten unweit der Peene. In der Küche müssen sie zuerst die Lindensamen von Blättern und Stielen befreien. Eine ziemlich mühselige Arbeit. Linden gehörten offenbar schon immer nach Liepen.
9: Alter slawischer Name ist Lips und Lips heißt Linde. Man sagte, dass hier in den Slawenzeiten auch ein Tanz- und Feierplatz unter den Linden war. Deswegen fand ich diese Lindenschokolade auch ganz cool.
7: Nun werden die Lindensamen in der Pfanne vorsichtig angeröstet, ohne Öl, für zarte Röstaromen.
9: Madame, einmal Strom, bitte.
7: Die Früchte der Linden sind härter als Kakaobohnen. Beim Zermahlen brauchen sie also etwas Geduld.
9: Schön fein, oder?
8: Ja.
7: Das Pulver wird aber vorsichtshalber noch mal durchgesiebt.
9: Ja, sieht doch super aus. Ja, riecht schön schokoladig, ne?
7: Da sie keine richtigen Angaben für das Verhältnis von Lindenpulver und Zucker haben, geht es nach Erfahrung.
9: Das ist mein Kopfrezept. Und früher gab es ja Rezepte nicht nur zum Abwiegen, sondern eben Messerspitze, Löffel, Esslöffel, Tasse und

0: Nein.
1: Dazu kommt nun warmes Kokosfett.
0: So, siehst du auch, jetzt kriegen wir eine schöne cremige Masse. Sieht aus wie flüssige Schokolade. Ja, Röstaromen, Kaffee, Schokolade.
1: Die Masse wird jetzt in diese Talerform gegossen und kaltgestellt. Zeit für das zweite Experiment. Jetzt wird Heu veredelt.
0: Ich finde es immer schön, wenn Heu gemacht wird, dann riecht das immer so toll. Und dann habe ich mir überlegt, weil wir Köche selber, wir dämpfen im Heu, wir garen im Heu, aber ich wollte gern Dessertkreationen machen.
2: Also ich wäre nicht drauf gekommen, sagen wir mal so, aber.
1: Auf ein Heu-Milch-Sahne-Eis.
0: Brauchen wir mehr Honig?
2: Nee, also ich würde sagen, es ist süß genug.
0: Okay.
1: Inzwischen ist die Lindenschokolade fest geworden. Soll aber noch etwas zum Glänzen gebracht werden.
2: Das sind dann die Liebener Goldtaler, oder wie?
0: Oder die Penetaler.
1: Auf der Restaurantterrasse dürfen ahnungslose Gäste die neuen Kreationen kosten.
0: Da könnt ihr gerne mal sagen, ob ihr erkennt, was es sein könnte.
3: Ja, ein bisschen Schokolade.
4: Ich hab
3: Cornflakes.
4: Die Knusperflocken, die ich mal so gerne esse.
1: Rätselraten auch beim Heueis.
3: Ich würde sagen, das ist Haselnusseis.
4: Nee. Hier komme ich nicht drauf bei dem Eis.
1: Natürlich bekommen sie dann die Auflösung präsentiert.
5: Schmeckt sofort Hammer, also aber auf Heu wäre ich nicht gekommen. Also ist schon erstaunlich, wie gut Heu schmeckt.
1: Und weil in Liepen Experimente so hoch im Kurs stehen, gibt es in der Nachsaison auch wieder Kochkurse und Workshops.
6: Haben Sie sich in stillen Momenten vielleicht auch schon mal gefragt, wie es wäre, aus diesem Alltagstrott einfach mal auszubrechen, die Fesseln des bürgerlichen Lebens abzuwerfen und dann als Freigeist durch die Welt zu ziehen, von der Hand in den Mund zu leben, hinein ins Blaue? Tja, das trauen sich am Ende die wenigsten, diesen Sprung. Aber es ist in jedem Fall immer sehr spannend, den Menschen zuzuhören, die das gewagt haben, so wie Captain Joshua, der gerade in Hamburg Station macht.
7: Der Geruch von sonnenbeschienenem Holz, Hafenwasser und Tabak. Für Joshua sind das momentan drei entscheidende Zutaten für ein erfülltes Leben. Er bezeichnet sich selbst als Freibeuter und hat sich dabei ausgerechnet mit einem waschechten Adligen verbündet.
8: Das ist Fridtjof. Wir teilen jetzt seit 6 Jahren unser Leben. Mit vollem Namen heißt er Fürst Fridtjof von Frühstück. Hat Salzwasser im Blut, Windstärke 8 in der Lunge.
7: Joshua ist mehr als 30 Jahre lang durch die Welt gereist. Er war bei der Besetzung der Hamburger Hafenstraße dabei, hat in Spanien mit Hippies in Höhlen gelebt und auf Kuba ein Zirkusprojekt mit Straßenkindern betreut. Er kann virtuos Flamenco-Gitarre spielen, spricht 7 Sprachen und hatte schon viele Berufe, darunter Hundetherapeut, Galerist und Antiquitätenhändler.
8: Das war wirklich tatsächlich von klein auf in mir drin. Ich habe immer diesen Drang gehabt, frei zu leben, immer neugierig gewesen. Für mich war von Anfang an super interessant, wie es woanders aussieht immer. Und dadurch bin ich immer weitergetrieben worden durch meine Reisen. Bin lange in Spanien gewesen, war aber auch in Indien, in Westafrika und wollte einfach diese Welt sehen, diese Welt entdecken.
7: Vor 2 Jahren hat es ihn nach Hamburg verschlagen. Er hat ein Schiff gekauft und nach seinen Vorstellungen umgebaut. In seiner Kajüte haben sich viele Erinnerungsstücke aus seinem bewegten Leben angesammelt. Und manchmal zeigt er bei seinen Landgängen auch sein alter Ego, Captain Long Josh Silver.
8: Auch die Zeit, die Schiffe, das Abenteuer, die See, alles eigentlich. Es geht auch nicht cooler als Pirat. Pirat ist schon so das Maximum, glaube ich.
7: Joshua ist gleichzeitig Freibeuter und Freigeist. Er gestaltet sein Leben ganz nach seinen Vorstellungen und hat auch die klassischen Beutezüge seiner Zunft etwas variiert. In Begleitung seines einzigen Besatzungsmitgliedes, Fridtjof, sorgt er in Hamburg und anderen norddeutschen Städten nicht für Angst und Schrecken, sondern für ein besonderes kulturelles Erlebnis. Ein selbstgebautes Marionettentheater in einem ehemaligen Leierkasten. Die dort versammelten Skelette erweckt er mit seiner eigenen feurigen Musikalität zum Leben.

0: Ich habe vorher schon mit Marionetten gearbeitet und habe dann irgendwann gedacht, das ist doch eigentlich die perfekte Bühne für ein Miniatur-Marionettentheater. Habe dann überlegt, wie ich es umsetze und dachte mir, ja, zum Piraten-Outfit passt doch eigentlich ein Skeletttheater recht gut dazu. Und jetzt ist es da, so wie es sein soll.
1: Wenn der fast 2 Meter große Pirat voller Inbrunst die winzigen Skelette bewegt, so genau, als spielten sie wirklich jede Note selbst, dann entsteht plötzlich eine beinahe unwirkliche Atmosphäre.
0: Puppenspieler ist der schönste Beruf, weil immer wenn ich spiele und Leute lassen sich drauf ein, die wieder die Gesichter von Kindern kriegen. Dieses Staunen, dieses Empfinden, ne? Und ich finde, mehr hätte ich auch gar nicht gewollt oder ich will keinen anderen Beruf mehr.
1: Nachdem Joshua so lange durch die Welt gereist ist, fühlt er sich in Hamburg angekommen. Denn für ihn, so sagt er, ist die ganze Welt hier irgendwie an einem Ort vereint. Dennoch wird er irgendwann zu seinem nächsten Abenteuer aufbrechen und dann, wie es sich für einen Piraten gehört, mit seinem Schiff.
2: Aber noch ankert Joshua in Hamburg und vielleicht gehen sie morgen mal vorbei, statten ihm einen Besuch ab und erwischen vielleicht so eine Sonnenlücke. Ansonsten, wenn ihnen nicht nach Großstadt zumute ist, der Norden ist weit und vielfältig, so wie unsere Internetseite übrigens. Da gibt es ganz viele Angebote und Anregungen, was sie so in diesem Frühherbst noch unternehmen können. Ich wünsche ihnen viel Spaß dabei, was immer sie vorhaben. Einen schönen Abend noch und bis demnächst. Tschüss.
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13: Hi. 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

0: hättest doch allein zu Frank gehen können.
1: Aber er hat meine Antriebsschläger, weil die Inspektion fällig war.
0: Ja und?
1: Es ist nicht einfach, ohne Schläger zu laufen, sonst fliege ich ja immer. Hm.
2: Super, Edgar! Albert!
0: Oh, da ist der Bürgermeister Magnus. Was macht er denn bei Frank?
2: Oh, kommt schnell rein, Freunde. Wir haben eine Überraschung vorbereitet.
3: Deine Antriebsschläger sind fertig, Super Edgar.
0: Oh, das ist eine gute Nachricht.
4: Yippie!
2: Deine Schläger sind unwichtig. Zu meiner Überraschung. Stellt euch vor, heute haben wir Sankt Magnus.
1: Alles Gute, Herr Bürgermeister.
2: Vielen Dank, Super Edgar. Und da heute so ein großer Tag ist, möchte ich allen Bürgern dieser Stadt ein Geschenk machen. Frank?
3: Das sind kleine Magnus-Roboter.
2: Oh, sind die nicht niedlich? Hm. Und es reicht, einen einzuschalten, um alle anderen zu aktivieren.
3: Und hopp.
5: Es ist St. Magnus, das Fest der Feste.

0: Es ist ein Mandelskapitel-Fischke.
1: Oh, sie sind genial, nicht? Und weil du gerade deine Schläge abholst, Super Edgar, dachte ich mir, dass du meine Geschenke diskret bei allen zu Hause platzierst. Als Überraschung, damit sich St. Magnus für immer in ihre kleinen Herzen eingraviert.
2: Kein Problem, Herr Bürgermeister. Ich erledige das mit Albert.
1: Hör zu, ich möchte ungern, dass unsere Bürger bezweifeln, dass ich der Urheber dieser Sache bin. Also bitte seid sehr diskret.
3: Sie können sich auf uns verlassen, Herr Bürgermeister.
1: Oh gut, dann gehe ich jetzt, Frank.
3: Dann bis später, Magnus.
1: Und nicht vergessen, Operation Diskretion.
2: Versprochen, Herr Bürgermeister.
3: Es war gar nicht so einfach, deine Antriebsschläger zu verbessern, Super Edgar. Sie sind jetzt beheizbar und haben Lautsprecher. Und ich habe Bewegungen voreingestellt. Drückst du hier, hopp, lassen dich deine Schläger tanzen. Und das ist ein Cha-Cha-Cha.
2: Frank, kannst du sie bitte anhalten?
4: Oh, aber das ist doch genau das Richtige für die Operation Diskretion.
3: Sieh nur, das hier sind neue Flugeinstellungen. Sie haben jetzt eine Sturzflugoption und einen Tornado-Effekt.
2: Das ist super, aber kannst du sie jetzt abschalten, Frank? Sehr schön, aber ich habe nicht den Eindruck, dass man sie beherrschen kann.
3: Aber das macht gar nichts, denn ich habe auch ihren Antrieb verstärkt. Jetzt kannst du die Schallmauer durchbrechen, Super Edgar.
2: Nein, nicht nötig, danke.
3: Und das ist längst nicht alles. Sie haben eine Pommes-Funktion. Du nimmst eine Kartoffel und dank der Seitenheizung, hopp, werden die Pommes während des Schneidens gebraten.
2: Aber ist das nicht etwas gefährlich?
3: Aber nicht doch. Es gibt natürlich einen Kartoffelscanner.
5: Kartoffel, Kartoffel, Kartoffel. Kartoffel.
3: Siehst du? Es ist unmöglich, dass der Schläger etwas anderes zerschneidet.
4: Die Fritten sind gut.
3: Nicht wahr? Und das Beste ist, dass sie ohne Fett zubereitet werden. Das ist gesünder.
2: Eieieiei, aber mit den ganzen Knöpfen werde ich nie zurechtkommen.
3: Ach was, daran gewöhnst du dich schon, denn Fortschritt ist immer etwas Gutes.
6: Also los, auf geht es zur Operation Diskretion.
2: Ich bin etwas überfordert. Das ist die Musik, das ist die Pommes-Option. Ah, das muss der Knopf für das Abheben sein.
7: Was ist das denn?
1: Wir haben gesagt, Operation Diskretion. Aha.
2: Was war das denn?
6: Das war die Schallmauer. Bitte bring uns runter.
2: Ich will diese Fernbedienung nicht mehr sehen. Eieieiei. Wir müssen die Roboter wieder einsammeln.
6: Oh nein! Super Edgar!

0: Oh nein, jetzt auch noch Frösche. Verschwindet, ihr Quarktaschen.
1: Was ist da los?
2: Ich gehe jetzt nach Hause.
3: Ich auch. Dieses Gebrüll macht mir Angst.
1: Oh, oh, oh, wir schließen.
4: Aber nicht doch, bleib doch hier. Es ist doch St. Magnus.

0: oh je, das darf doch nicht wahr sein. Wo ist denn die Fernbedienung hin?
1: Hey, wie cool. Ein ferngesteuertes Super-Edgar-Spiel.
0: Oh nein. Rudi, hör auf. Das ist der echte Super-Edgar.
1: Ach, das habe ich mir gedacht. Das kam mir gleich zu realistisch vor.
0: Oh, wenn du willst, lenke ich deine Schläger.
2: Nein, danke. Wir gehen zu Fuß, wie früher. Nanu, wo sind denn alle?
3: Ihr habt allen Angst gemacht mit eurem Riesenlärm am Himmel. Jetzt haben sich alle zu Hause eingeschlossen. Bravo. Und wie wollt ihr jetzt meine Roboter in ihren Häusern verstecken?
2: Oh, verflixt. Eieiei.
3: Ihr ruiniert mir gerade meinen St. Magnus. Das Fest der Feste.
0: Ich habe vielleicht eine Idee.
2: Oh nein, nein, nein, nein. Gib mir die Fernbedienung. Hör auf damit, Albert.
0: Das wird alle wieder herlocken. Du tanzt schon weiter und ich verteile die Geschenke.
4: Oh, ein Fest!
5: Oh, das bringt Kundschaft in den Laden.
6: Aber das ist ja super, Edgar, der da tanzt.
2: Albert! Super! Albert, bitte tu mir das nie wieder an. Gib sie her.
5: Aber ist das Fest etwa vorbei?
3: Aber nein, es fängt gerade erst an.
7: Es ist St. Magnus, das Fest der Feste.
4: Oh, ist der süß, der Kleine?
7: Magnus, Magnus, das Fest der Feste. St. Magnus.
5: Aber das ist ein tolles Fest, Herr Bürgermeister.
4: Prima, Ihr Fest.
3: Danke, danke sehr, danke.
2: Albert, da hat etwas gebzzzt.
0: Oh nein, es gibt Interferenzen zwischen den Robotern und den Schlägern. Das ist der Kartoffelscanner.
2: Wieso denn Kartoffel? Ich sehe doch nicht aus wie eine Kartoffel.
0: Oh oh, bin gleich zurück.
2: Ah, Albert! Oh, nein, nein, nein, nein, nein, nein,
7: nein! Kartoffel!
4: Oh, nee. Wirklich sehr gut organisiert, Ihr Fest, Herr Bürgermeister.
3: Aber ja!
7: Kartoffel!
0: Oh, Helderschläger, kommt mal her!
7: Kartoffel! Kartoffel.
3: Kartoffel.
7: Kartoffel. Kartoffel.
3: Kartoffel. Kartoffel. Es regnet Fritten. Oh, was für ein wunderbarer St. Magnus.
8: Genial, oder? Auch weil sie ohne Fett zubereitet werden. Das ist gesünder.
0: Super, Edgar, ich habe nur noch eine einzige Kartoffel.
5: Und vergiss nicht, dass du mir die Kartoffeln bezahlen musst.
2: Los, Albert.
7: Kartoffel. Kartoffel.
2: Du. Der Albtraum hat ein Ende.
3: Aber welcher Albtraum! Alle essen Pommes frites und alle freuen sich über St. Magnus.
0: Nein, Herr Bürgermeister, nicht den Roboter einschalten!
3: Super, Edgar! Oh, er hätte wirklich zu meiner kleinen Feier bleiben können. Was für ein Flegel, dieses Karibu, nach allem, was ich für diese Feier getan habe.
0: Na, dann können wir nur abwarten, bis die Batterien alle sind.
8: Ihre Leistung reicht für 600 Kilometer.

0: Bürgerin, liebe Mitbürger, das Komitee für den Superhelden der Woche hat sich final entschieden. Und der Gewinner ist Super Edgar.
1: Oh. Unser Super Edgar?
0: Sonderausgabe Super Edgar zum Superhelden der Woche gewählt.
1: Superheld der Woche? Na, das ist ja großartig.
2: Eine Ehre für unsere kleine Stadt. Ich werde auf der Bürgermeistertagung der Region glänzen können.
0: Er ist ja auch ein richtiger Superheld. Ich bin echt sein Fan.
3: Ja, ich kenne Super Edgar. Er ist ein Freund von mir.
4: Und mir hilft er jeden Tag, meine Nuss zu knacken.
0: Oh, liebe Freunde, wir haben einen echten Star unter uns.
5: Guten Morgen, kleiner Vogel. Gut, Zeit für mich, um Bernhard zu helfen, seine Nuss zu knacken. Und hopp! Ha. Und fertig.
4: Wow, Super Edgar, der Superheld der Woche, hat meine Nuss geknackt.
5: Ja, na klar, so wie jeden Morgen. Hey!
0: Wow, das gibt eine Schlagzeile.
5: Aber was hat sie denn? Ich hab doch nur deine Nuss geknackt, wie immer.
4: Ja, aber jetzt bist du eben ein Star.
0: Sonderausgabe Super Edgar, der Superheld der Woche, hat eine Nuss geknackt.
3: Ich werde runterfallen.
2: Oh nein, meine Statue. Rudi wird sie noch kaputt machen.
3: Oh, mein Ohr.
5: Hey, aber Rudi?
0: Wuhu, das ist ja großartig.
5: Das ist gar nicht großartig, Birgit. Jetzt habe ich Rudi fallen gelassen wegen deines Blitzlichtes.
0: Ach, das darfst du nicht so eng sehen. Das gibt auf jeden Fall eine Schlagzeile. Neueste Extra-Ausgabe. Super Edgar rettet Rudi und zieht ihm die Ohren lang.
5: Oh je, ich bring dich mal lieber ins Krankenhaus, mein Freund.
2: Super Edgar, du hast meine Statue gerettet. Dafür gibt's ein Foto, Birgit.
0: Ja.
6: Moment! Ich will auch mit aufs Foto. Ich bin dein Fan. Wuhu! Zeig mal das Foto.
5: Aber was ist denn hier eigentlich los?
3: Nachricht, weil du der Superheld der Woche bist.
5: Hä? Rudi, ich kann dich nicht verstehen. Vielleicht solltest du dir mal die Zähne richten lassen.
0: Extra Ausgabe. Alle lieben Super Edgar.
7: Ah, Gina, ich werde mich um den Hasen kümmern. Übernehmen Sie noch diesen Superhelden. Er scheint ganz durcheinander zu sein.
5: Hallöchen, Gina. Oh, du hast ein Geschenk für mich. Vielen Dank. Das trifft sich gut, weil Birgit mich nämlich momentan dauernd fotografiert. Und das tut mir so weh in den Augen.
1: Gibst du mir ein Autogramm?
5: Ja, natürlich, sehr gern.
4: Hey, Super Edgar! Aber nein, ich wollte, dass du mir meine Nuss knackst.
2: Super Edgar, super!
8: Was ist denn hier passiert? Und warum trägst du Schläger an den Füßen?
4: Das ist der Super Edgar-Style. Und hast du den Sticker gesehen? Der ist cool, was?
6: Auf jeden Fall gehen die weg wie warme Semmeln.
3: Die sind super, die Schläge.
6: Super Edgar!
8: Was ist denn mit Super Edgar? Wir wollten zusammen angeln gehen.
4: Aber er ist doch jetzt berühmt. Super Edgar ist der Superheld der Woche. Super
8: Edgar! Und wie kommt er damit klar?
4: Also eigentlich ist er ganz der Alte geblieben. Er ist nur ein bisschen durcheinander.
0: Okay, Super Edgar, jetzt guck mal zur Seite. So und ganz genau so, das ist sehr gut. Und jetzt nochmal. Ja, prima. Und jetzt von unten. Jetzt wie eine Welle. Ja, nur zu, mach mal.
5: So ungefähr.
8: Also, wenn du fertig bist, Super Edgar, gehen wir dann angeln?
5: Oh, mit dem größten Vergnügen.
0: Aber nicht doch, Super Edgar. Du musst erst mal meine Fragen beantworten für alle Fans.
8: Ja, das muss jetzt leider warten. Wir gehen jetzt nämlich angeln.
5: Wiedersehen, Birgit.
0: Aber du hast es versprochen, Super Edgar.
5: Aber nein, ich habe gar nichts versprochen.
2: Oh, natürlich, jetzt kommen die Star-Allüren.
6: Es bricht mir das Herz.
0: Katja, was genau bricht dir das Herz?
6: Er bricht mir das Herz, ja.
2: Er hat sich tatsächlich sehr verändert.
4: Das stimmt, ob er in Zukunft noch Zeit hat, meine Nüsse zu knacken?
3: Aber er wird bestimmt Zeit haben, mir weiter die Ohren...

0: Ohren lang zu ziehen.
1: Skandal in Windhausen. Super Edgar entpuppt sich als Ohrenkneifer.
2: Oh, das ist aber überhaupt nicht nett.
1: Neue Enthüllungen im Fall Super Edgar. Er zerstört Bernhards Nüsse.
3: Oh, das hätte ich nie gedacht.
1: Sonderausgabe. Super Edgar, der Herzensbrecher.
4: Oje, oje, die benehmen sich alle so sonderbar und ich habe keine Ahnung, warum.
5: Na, wegen deines Preises zum Superdings da.
4: Hä? Was für ein Preis?
2: Hier, ein Paket, Super Edgar. Aber ich bin nicht sicher, ob du es verdienst.
4: Siehst du, warum redet sie so mit mir?
5: Lieber Super Edgar, wir freuen uns, Ihnen den Preis des Superhelden der Woche zu verleihen. Unterzeichnet das Komitee zur Preisverleihung des Superhelden der Woche.
4: Preis des Superhelden der Woche? Aber warum hat mir das denn keiner gesagt? Oh, lass mal sehen.

0: Naja, sieht so aus, als ob du dich freust.
1: Ja.
2: Super, Edgar. Du hast mich bitter enttäuscht. Da hast du deinen Fansticker.
3: Aber, Super, Edgar, der Herzensbrecher? Was ist denn das für eine Geschichte?
4: Nein, Gina, komm zurück. Es ist doch egal, was in der Zeitung steht. Aber Gina!
0: Super, Edgar, der Herzensbrecher.
4: Aber ich habe doch niemandem das Herz gebrochen. Höchstens mein eigenes kleines Herz bricht gerade.
0: Super, Edgar, der Superheld der Woche, hat eine Nuss geknackt.
3: Ja, das stimmt natürlich.
0: Super, Edgar rettet Rudi und zieht ihm die Ohren lang.
3: Ja, das ist auch wahr. Ich musste ihn ins Krankenhaus bringen. Und das ging am besten, indem ich ihn an den Ohren zog.
5: Hey, Champion! Ich habe keine Lust mehr auf deine blöden Schläger. Da!
3: Oh. Alle hassen mich wegen dieser blöden Zeitung. Weißt du, Albert, ich wollte diesen Preis immer gewinnen. Aber ein berühmter Superheld zu sein, bringt viele Probleme mit sich. Gina schimpft mit mir und alle Welt wendet sich von mir ab. Dieser Preis soll mir gestohlen bleiben. Ich gehe jetzt nach Hause. Ich muss darüber nachdenken, ob ich überhaupt noch ein Superheld sein möchte. Eigentlich ein schöner Beruf, aber vielleicht bin ich nicht geschaffen dafür.
0: Aber Super, Edgar! Birgit?
6: Ja?
0: Sieh, was du angerichtet hast. Super Edgar ist dabei, alles hinzuwerfen.
6: Ach ja? Offensichtlich kann er mit dem Ruhm nicht umgehen.
0: Das liegt wohl eher an dir, Birgit.
6: An mir? Aber nein.
0: Aber ja, du bist der Auslöser all seiner Probleme.
6: Das sehe ich anders. Ich schulde meinen Lesern die Wahrheit.
0: So, die Wahrheit? Du kreierst doch deine ganz eigene Wahrheit.
6: Aber, ja... Oder auch nicht.
0: Gut, wie dem auch sei. Du bist mitverantwortlich für den ganzen Schlamassel. Mach deine journalistische Arbeit.
6: Gut, wie du meinst. Schon weg. Mhm. Extrablatt. Super Edgar beendet Karriere als Superheld.
7: Das darf nicht wahr sein.
6: Wieso denn?
8: Ja gut, aber warum denn?
0: Oje, oje, oje, oje, das ist eine Katastrophe. Wer soll dir denn jetzt dabei helfen, deine Nüsse zu knacken, Bernhard?
4: Ja, genau. Wie soll ich das denn machen?
0: Und Herr Bürgermeister, wer schützt Ihre Statue?
7: Aber ja, meine Statue.
0: Da bleibt uns nur noch eines übrig. Panikmodus!
6: Ja! Juhu, das ist ja großartig.
9: Hört mich an.
3: Nanu, das klingt nach unserem Herrn Bürgermeister.
6: Extra Ausgabe Panik in unserer Stadt.
3: Was ist los, Henrietta?
8: Super Edgar ist weg.
7: Super Edgar, warum hast du uns verlassen?
3: Ich bin also weg?
0: Lass mich nur machen. Oh, Super Edgar ist zurück. Wir sind gerettet.
8: Ah, Super Edgar, ich habe mir gedacht, dass das nur wieder so eine Zeitungsgeschichte ist. Ich wusste immer, dass du ein Guter bist.
0: Hohoho, das scheint mir wohl der rechte Moment zu sein, um ihm seine Trophäe zurückzugeben.
8: Ja, die Trophäe stimmt, ja.
0: Hier, Super Edgar, hast du dir redlich

0: verdient.
1: Meinst du wirklich? Im Ernst?
0: Absolut.
2: Ja!
1: Gina, glaub mir, ich habe gar nichts Schlimmes gemacht. Das sind die Zeitungen, die alles immer so aufbauschen.
3: Bravo, ein Hoch auf die Liebe! Juhu!
4: Oh ja, das gibt eine schöne Extra-Ausgabe.
0: Das reicht jetzt, Birgit.
4: Nun geh doch mal zur Seite.
0: Nein. Oh. Yeah.

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2: Das Beste im Norden sind unsere Schweine.
3: Heute in den Hofgeschichten. Aufbruch in Nordrhein-Westfalen.
4: Da sind die Zwerge.
5: Eine Woche.
4: Nee, von diesem jetzt gestern aus Mai.
5: Ach so.
4: Ganz viele sind noch ganz wackelig.
3: Durchbruch in Brandenburg.
6: Tja. Ich glaube, ich muss abnehmen. Ein Brett durchgebrochen.
3: Und der Meeresgott zu Besuch an der Ostsee.
7: So, eine Frau muss das machen. Es drückt auch nicht mehr.
3: Auf dem Geschwandner Hof am Tegernsee will Milchbäuerin Nina bald Feriengäste empfangen. Die Wohnung befindet sich in einem von zwei Doppelhäusern, die die Bartels vergangenes Jahr neu gebaut haben.
8: Also heute möchte ich jetzt meine Ferienwohnung ein bisschen dekorieren, fertig machen, dass das alles schön nice und schnieke ausschaut, das Ganze. Genau. Hab mich da ein bisschen eskaliert beim Einkaufen und mag, dass das jetzt schön ist, damit wir es schön vermieten können und damit es einfach saugut ausschaut und gut ankommt.
3: Hilfe bekommt Nina von Kumpel Alois.
8: Servus!
9: Ja,
8: grüß dich! Alle Zeit bereit?
9: Immer.
8: Danke.
9: Bitte.
8: Du weißt, ich kann das überhaupt nicht alles allein. Magst du mir gleich was mit reintragen helfen, bitte?
9: Hallo.
8: So gut, danke. Aufpassen, es ist Deko, gell? Muss man immer ein bisschen vorsichtig sein.
3: 85 Quadratmeter misst die neue Ferienwohnung.
8: Mal jetzt schauen, wo das alles hinkommt. Das Allerwichtigste ist, dass man Schnaps trinken kann.
9: Ich hoffe, du bist dann da.
8: Ja. Werden wir dann noch brauchen, wahrscheinlich, oder? Meinst du?
9: Ja, unbedingt.
8: Dann schau her, dann gönnen wir uns danach nämlich noch einen Schnaps. Da hinten möchte ich den Spiegel hier haben. Und das sind alles so Rigipswind. Das hält noch schon, gell? Oh.
3: Alois arbeitet hauptberuflich als Zaunbauer. Daher ist er etwas skeptisch. Der Holzspiegel könnte zu schwer sein für die dünnen Trockenbauwände.
8: Ich bin ein bisschen eskaliert. Wenn ich halt dann irgendwo bin, gell, dann sehe ich so lauter so nette Sachen. Und dann ist das auch noch aus Holz. Für unsere Ferienwohnung habe ich mir Alpenschick ausgesucht. Also soll ich nicht jodeln, dass du meinst, du bist im alten Barnhaus drin, sondern schon ein bisschen Alpenschick. Also gehoben, elegant, schicki, aber schon mit ein paar Landwirtschaftsthemen und so. Naturmaterialien finde ich einfach total schön. Und außerdem mag ich gerne Tändler bei uns im Ort unterstützen. Das ist zum Beispiel unser Seelab. Von Gmund, das ist

0: Nur die.
1: Das war das Quanteste für da.
0: Ich weiß, aber die
1: Weil
0: habe ich wieder.
1: die sind dahinter bei den anderen auch gesetzt.
0: Ach so, okay.
1: Sind wir schnell rein?
0: Wo holst du die?
1: Stang.
0: Stang. Magst du nicht fahren?
1: Falle.
0: Hast du einen quatschenden Schuh rein, dann tu ich dabei dekorieren.
1: Tu dabei dekorieren.
0: Aufs Bartelkonto, gell? Einfach auf Bartel. Danke. Dass die so komplizierte Sachen aufzuhängen, hätte ich jetzt aber auch nicht gedacht. Okay, dann kann ich mir dabei für Genusswurstel mit der Deko.
2: Und Alois findet hoffentlich die passenden Nagelhaken im Baumarkt. Typische Herbstnebel am Großschauener See in Brandenburg. Fischer Sander ist schon früh aufgestanden. Und es hat sich gelohnt.
3: Ich habe schon Karpfen gefangen, Stellnetze zwei aufgenommen. War mir nicht sicher, ob die jetzt fressen. Bei dem Nachts wird es ja jetzt doch relativ kühl schon. Und sie haben gefressen. Ein ganzes Schwäff voll. Ich glaube, 6, 7 Stück oder so. Schöne große. War sehr gut.
2: Karpfen wühlen im Grund nach Nahrung. Deshalb schmecken sie oft nach Schlamm. Um das zu verhindern, packt Sander sie zum Ausnüchtern in einen Holzkäfig mitten in den fließenden Bach. Hier werden sie vor dem Verkauf 2 bis 3 Tage lang durchgespült.
3: Wir haben einen Käufer aus Berlin, der will die im Ganzen haben. Der will die Haut verarbeiten, zu irgendwelchen der Leder draus machen, Lederhaut. Und also will damit auf jeden Fall rumexperimentieren. Und die Filets will er zu Bratwurst machen. Karpfenbratwurst für den Winter. Soll er machen, wir verkaufen ihm die nur. Sandra, machst du mir ein Käffchen?
2: Für seinen Kaffee hat Sander heute wenig Zeit. Er muss gleich wieder raus aufs Wasser.
3: Ich will heute auf jeden Fall Zander fangen. Wir brauchen halt wirklich welche in den nächsten Wochen. Wir haben eine große Bestellung, auch von gedry-agten Zandern. Die brauchen wir für so ein Festessen da, wo es sozusagen bestellt wurde, von unserem Küchenchef. Und der baut auf uns. Deswegen müssen wir morgen Zander fangen.
2: Damit das auf keinen Fall schief geht, packt sich Sander knapp 1000 Meter Netze ins Boot.
3: Das Schlimmste, wenn dann keiner drin ist, wenn ich schon viele Netze stelle und die heute Nacht nicht aktiv sind oder so, und dann, das wäre bitter.
2: Doch wie so häufig, wenn etwas unbedingt sein muss, geht meistens etwas schief.
3: Tja, ich glaube, ich muss abnehmen. Ein Brett durchgebrochen. Jetzt werden wir keine Zander mehr fangen heute, leider. Jetzt muss ich Feierabend machen.
2: In Rheinhessen ist die Weinlese endlich geschafft. Doch Winzerin Shanna und ihr Freund Simon haben keine Zeit für eine Pause. In ihrem Jagdrevier ist Arbeit liegen geblieben.
4: Und für die Salzlecke brauchst du 180er Nagel.
5: Ja, ich hatte überlegt bei der Salzlecke, ob man nicht 3 kurze Dachlatten außenrum macht, weil dann braucht der Salzleckstein nicht immer ein Loch, weil die haben ja nicht immer eins.
4: Ja, das bringst halt keinen großen drauf.
5: Ja, ich hätte auch eher die wieder klein gestückelt, weil.
4: Gut.
5: Tatsächlich so, jetzt da die Ernte vorbei ist, haben wir gerade ein bisschen Luft. Und das sind jetzt halt noch so Kleinigkeiten im Revier, die wir jetzt gerade noch machen, bevor es halt weitergeht mit Weinmessen, Weihnachtsgeschäften, solchen Geschichten. Also es ist eigentlich ein kurzer Moment Luft holen und den muss man dann auch nutzen.
2: Erste Kleinigkeit, einen neuen Salzleckstein aufstellen.
5: Die Salzlecke ist letztendlich für eigentlich alle haartragenden Tiere, weil die das brauchen zum Fellwechsel, also die brauchen die Mineralien. Allerdings darf das Salz nicht direkt auf dem Boden sein, weil sonst nehmen sie zu viel auf. Das heißt, man macht das erhöht, sodass vom Regen langsam runtergewaschen wird.
4: Das Kaninchen knabbert dann da ganz gern dran rum. Das sieht man dann immer, wenn die Salzlecken plötzlich ausschauen wie vom Biber irgendwann. Die werden dann unten so dünn, weil das Kaninchen die abfrisst. Ansonsten kommen Hasen. Auch Wildschweine gehen auch gerne mal dran.
2: In den Augen von Jagdgegnern ist es ein Widerspruch, dass Shanna die Tiere versorgt, die sie hinterher erlegt.
5: Das eine ist natürlich, dass ein gesundes Tier ein besseres Leben hat als ein krankes Tier. Dementsprechend, auch wenn wir die Tiere hegen, um sie irgendwann zu erlegen, sind es dann gesunde Tiere, die ein gutes Leben hatten. Und auf der anderen Seite, habe ich es hier nicht so schön gemacht, auf der anderen Seite hegen wir natürlich nicht nur Tiere, die wir bejagen, sondern von unseren Maßnahmen profitieren ja letztendlich alle Tiere, die irgendwie hier im Ökosystem leben. Und dementsprechend ist das auch eine gute Sache, denke ich.
6: Also wieder nicht was, ha? Ein Träumchen.
5: Perfekt ausgesucht.
6: Einmal.

0: Auf dem Gschwandnerhof in Oberbayern gibt es seit neuestem neben dem Bauernhaus zwei weitere Häuser mit Mietwohnungen. In einem davon entsteht eine Ferienwohnung. Bäuerin Nina ist in ihrem Element.
1: Dekorieren tue ich wahnsinnig gern. Habe ich schon daheim gern. Mache ich auch jetzt in der Ferienwohnung gern, weil das macht das Ganze halt ein bisschen lebendiger, ein bisschen individueller. Und da sieht man halt dann die Handschrift von jemandem. Und dann habe ich das da reingestellt. Und dann gibt es dann mal Schnapse auf die Nacht. Genau.
0: Knapp 1500 Euro hat Nina für alle Dekoartikel ausgegeben. Zunächst soll es bei dieser einen Ferienwohnung bleiben.
1: Ich möchte mir ja vor der DTV, das ist die Deutsche Tourismusvereinigung, Verband, irgendwie sowas, genau, möchte ich mir zertifizieren lassen mit der Wohnung. Und dazu muss ich einfach ein paar Kriterien erfüllen, für die Quadratmeter her und was alles drin sein muss. Unter anderem auch eine Uhr. Deswegen brauche ich jetzt auch diese Uhr, die eine Batterie braucht. Und die habe ich auch unten. So, draußen muss ich das alles auch gut ausschauen. Ist so mein Plan. Und die Leute dann kommen, gibt es gleich mal ein Grüßgott erst einmal. Genau. Schaut auch ganz nett aus. Wuhu!
0: Alois ist aus dem Baumarkt zurück.
1: Hast deine super Nagel und sonstiges gekriegt, was du brauchst. Okay. Und die ist so jetzt in der Werkstatt, oder? Oder hast du sowas? Ganz gut, ganz gut. Sehr schön. Der Mann für alle Fälle.
2: Für alle Fälle?
1: Ich habe sogar zwei Bierchen im Kühlschrank drin.
2: Das ist schön.
1: Als Belohnung dann quasi. Und das windige Ding heute.
2: Freilich.
0: So ganz ist Nina nicht überzeugt, dass die kleinen Nägel den großen Holzspiegel halten.
1: Mal mit hier halten.
0: Alois hat dagegen die Ruhe weg. Als gelernter Zimmerer hat er sonst mit deutlich schwierigeren Fällen zu tun.
2: Das
1: ist nicht der Ernst. Mein Wahnsinn. Ja, brutal. Das ist nicht der Ernst. Mein, schau's da an. Schau's da an. Wir gelernt. Warte mal. Jetzt inspizieren wir mal die Arbeit da. Oha, und dann ist Chefs.
2: Da hast du recht gehabt.
1: Und da ist jetzt auch oben, oder?
2: Nein.
0: Der Spiegel hängt an den Nagelköpfen und nicht an den Haken. Das wird auf Dauer nicht halten. In Brandenburg beschäftigt sich Fischer Sander immer noch mit seiner durchgebrochenen Planke.
3: Beim Einsteigen. Ein Brett weniger. Nichts passiert. Kommt vor. Muss ich ein neues Brett nächste Woche mal organisieren. Ja.
0: Heute muss er etwas fangen. Sein Küchenchef braucht für ein großes Essen Dry-Aged Zander. Eine Spezialität des Naturguts Köllnitz. Sander versucht, sich in den Raubfisch hineinzufühlen. Wo der wohl heute Nacht seine Beute sucht und wie er ihn überlisten kann.
3: Wenn man sich so vorstellt, in der Mitte vom See, wo es tief ist, und dann auf einmal eine Kante hochgeht, da sind logischerweise auch viel weniger Fressfeinde. Ne? Da kann sich im Schilf kein Otter verstecken, keine Silberreiher und Graureiher und so weiter. Und da fühlt sich der Kleinfisch noch sicherer auf diesen Kanten als am Ufer so. Und wo der Kleinfisch ist, ist ja auch der Räuber. Schmeißen wir noch unsere Ecke.
0: Sein Glücksritual darf auf keinen Fall fehlen.
3: Aber das passt.
0: Weiter zum nächsten Zanderspot, falls er ihn denn findet.
3: Und da habe ich mir, klug wie ich bin, wo ich die mal gefunden habe, weil das wirklich so ein kleines Plateau bloß ist von, weiß ich nicht, 20 mal 20 Meter, habe ich mir eine Boje raufgestellt. Und letzte Woche kam Patrick, mein Kollege, an sozusagen und hat mir die Boje vor die Tür geknallt und meinte, ey, du darfst mich deinen ganzen auf dem Wasser rumliegen lassen. Und meinte ich, muss ich erst mal erklären, dass ich sehr mit Absicht und Sorgfalt mir diese Stelle rausgesucht habe, ohne Echolot, nur mit dem Ruder, nur durch Hören. Und ja, jetzt ist sie weg.
0: Oder auch nicht.

0: Das ist doch die Boje.
1: Dann hat sein Kollege wohl eine andere Boje mitgebracht. Also raus mit dem nächsten Netz. Allein auf seinem See, bei herrlichem Sonnenschein und absoluter Windstille. Eigentlich müsste der Fischer das genießen.
0: Die Sonne ballert wie Sau.
1: Sander ist etwas angespannt.
0: Ich habe bloß ein bisschen Sorge, dass wir morgen genug Zander fangen, wie gesagt. Weil momentan ist es einfach, es ist so warm heute. Das wäre richtig blöd auf jeden Fall, weil das Problem ist ja nicht, dass wenn ich die heute nicht fange, dann muss ich morgen noch alle Netze sauber machen und wieder herrichten und wieder reinstellen, wenn ich nur die Hälfte fange. Und es ist halt ultra der Aufwand.
1: Umso mehr hofft er auf viele Zander in der kommenden Nacht. In Rheinhessen hat Winzerin Schanna nach der Ernte endlich Zeit für Arbeiten in ihrem Jagdrevier. Doch auf dem Weg hat sie einen Schaden im Weinberg entdeckt.
2: Das ist das Klassische, wo gehobelt wird, da fallen Späne. Also das hier ist so ein kleiner Vollernteunfall. Das passiert eigentlich jedes Jahr und ja, müssen wir jetzt halt ausbessern, sodass das nächstes Jahr einfach wieder ganz normal wachsen kann.
1: Ein Vollernter ist bei der Lese am Pfosten hängen geblieben. Also ersetzen sie ihn jetzt.
2: Das finden jetzt die beiden ersten Reben nicht so richtig gut, glaube ich. Aber die werden ja eh weitestgehend zurückgeschnitten jetzt im Winter. Dementsprechend ist der Schaden überschaubar.
1: Und Schanna und Simon können sich wieder ihrem Jagdrevier widmen. Als nächstes ist eine Futterstation für Rebhühner dran. Von denen wollen sie unbedingt mehr im Revier, aber nicht, um sie zu jagen.
2: Also ich muss tatsächlich sagen, für mich ist es so, ich jage hauptsächlich auch, um zu essen. Und jetzt gerade so ein Rebhuhn oder ein Fasan, da freue ich mich dann doch lebendigerweise mehr dran, als wenn es bei mir auf dem Teller liegt. Dementsprechend ist es einfach cool, wenn man irgendwie da spazieren geht. Einmal sieht man halt Rebhühner. Deshalb, das ist jetzt erstmal das Ziel.
3: So, dann schaut es nicht schlecht aus. So machen wir das. Jetzt machen wir es wieder schön zu und verdichten wir das Ganze und dann schmeißen wir Sand drauf.
1: Rebhühner haben in Deutschland immer weniger Lebensraum.
2: Tatsächlich ist es uns ein Anliegen, dass wir halt den Tieren, die es aufgrund des Strukturwandels in der Landwirtschaft nicht mehr so leicht haben, wieder eine Möglichkeit zu geben, sich zu vermehren oder halt zumindest zu überleben, sodass die Artenvielfalt gewahrt bleibt.
3: Da geht ja dann schließlich nicht endgültig nicht nur das Rebhuhn hin, sondern auch, was weiß ich, die Meisen, die Spatzen, wie zum ähnliche Singvögel fressen ja da genauso mit dem Weizen im Winter dann. Da, höher, höher. Einwandfrei, so halten.
2: Klappt das?
3: Nicht so übertreiben, da kommt sonst so viel. Nice and slow.
2: Ich dachte, es würde alles reinpassen.
3: Schmeißen wir jetzt ein bisschen was außenrum her noch, dass sie es auch schneller finden. So. Und dann bringst du mal einen Nagel bitte mit. Bohren wir da ein bisschen drin rum, ne, bis Weizen rauskommt. Theoretisch sollte jetzt Weizen kommen. Aber irgendwie kommt keiner.
1: Die Löcher sind zu klein.
3: So, und jetzt, wenn das Rebhuhn reinpickt, kommt immer einzelne Körnchen raus.
1: Fertig. Also fast.
2: Also das ist jetzt eine Wildkamera, die auch eine SIM-Karte mit drin hat. Das heißt, wenn sich hier was bewegt, kriege ich eigentlich in Echtzeit ein Foto geschickt auf die App aufs Handy oder per E-Mail. Und ich habe halt auch wirklich auf dem Computer dann einen Ordner, wo dann halt die selteneren Tiere, die ich dann irgendwie für mich sammle, das bringt mir nichts, aber ich weiß, dass sie mal da waren.
1: Hoffentlich kommen bald noch ein paar Rebhuhnbilder dazu. Am Tegernsee ist Nina Bartel im Deko-Fieber. In der neuen Ferienwohnung muss allerdings immer noch der schwere Holzspiegel aufgehängt werden.
4: Jetzt sind wir drin.
5: Und so sind wir wieder in der Burg.
4: Wir ein Unser, oder? Mensch. Sitzt.
5: Es geht hier raus.
1: Wenn ihr Kumpel Alois schon mal da ist, nutzt Nina gleich die Gelegenheit.
4: Und die Uhr brauche ich noch, oder brauche ich jetzt aber noch Batterien?
5: Sind alle gleich? Hast du das Ohr, hast du noch nicht einmal ganz fertig, dann kommt das nächste.
4: Uns fällt halt immer wieder was ein.
1: Im Keller der Ferienwohnung hat Nina Batterien gelagert.
4: Das meine Gerümpel- und Auffüllkammer. Ja, ich stehe halt auf Ordnung überall. Ich mag alles ordentlich haben, wenn man alles gescheit aufräumt, hat man es halt einfach schnell wieder, wenn man es braucht. Na, ich bin ein sehr aufgeräumter, ordentlicher Mensch, alles hat seinen Platz. Und wenn man die Hälfte vom Tag suchen muss, wo das ganze Zeug ist, damit die Zeit nicht und die Lust nicht und den Bock nicht. Ich mag einfach da hingelangen, da weiß ich, ist mein Zeug aufgeräumt und dann hat man es halt auch gleich. Das ist man wesentlich effizienter, wenn man alles gleich gescheit aufräumt.
1: Auch Alois ist effizient.
4: Schicki. Egal, ob mir Holz im Holz hilft oder mir meinen Zaun macht, der ist einfach. Das ist aber schön, wenn man Spätzle hat, die wo man einfach schnell anrufen kann und sagen, du kannst mir jetzt einfach schnell mal helfen und was da. Und wenn man Leute hat, wo man zusammenhilft, dann ist es einfach schön. Dankeschön.
5: Ich nehme Rot.
4: Oh, nein, dann trinke ich den.
5: Ja, wir Weiber müssen zusammenhalten.
4: Ja, feili, zum Wohlsein, danke. Gesundheit.
1: Oh. An der Großschauener Seenkette in Brandenburg ist Fischer Sander mittlerweile erschöpft. Seit 5 Stunden arbeitet er in der Hitze der Herbstsonne. Vielleicht hat er nun nach den Karpfen am Morgen ein weiteres Erfolgserlebnis. Er kontrolliert noch eine Aalreuse.
0: Es gibt im Sommer diese Periode, wo man mit den Reusen nichts fängt. Und dann gibt es aber nochmal die sogenannten Herbststürme. Das ist aber nur dieser eine Monat. Und da hat man halt die Chance, nochmal ein paar Aale zu fangen, sozusagen. Jetzt hole ich die sogenannte Stertleine mit dem Ruder hoch. Da ist sozusagen die Reuse am Boden festgemacht. Und da sehe ich schon die dicken Kongas.
1: Ein paar gute Aale sind im Netz. Der Beifang darf zurück ins Wasser.
0: So. Das brauchen wir nicht. Vier Aale, glaube ich, waren da jetzt drin. Mehr nicht. Aber ist okay. Wir sind halt einfach nicht so das super Aalgewässer. Wir haben Aale, aber wir fangen nicht einfach die Masse. Das war hier noch nie so. Und deswegen, ja. Wir sind das Zandergewässer. Das werden wir hoffentlich morgen sehen. Alright.
1: Für den Fischer geht es nun zurück zum Hof. Nach einem ungewöhnlich heißen Herbsttag an der brandenburgischen Seenkette.
0: Heute Morgen im Nebel rausfahren, das war geil. Und dann ordentlich Karpfen fangen, das war mein Highlight heute. Also das Netz zu stellen jetzt war ganz schön anstrengend und Reusenkontrolle wegen dem Wetter halt. Ne? Das macht alles keinen Spaß, bei gleißender Sonne auf dem Wasser, das ist ordentlich. Und Mittagbrot habe ich auch verpasst. Ab jetzt geht's nur noch bergab auf jeden Fall.
1: Hauptsache, ihm gehen heute Nacht ausreichend Zander ins Netz. In Rheinhessen arbeitet Winzerin Schanna immer noch in ihrem Jagdrevier. Inzwischen mit schwerem Gerät. Das Gras muss weg. Sie will einen Wildacker anlegen.
2: Letztendlich lebt in so einem Wildacker Hase, Kaninchen, Fasan, Rebhuhn, Reh. Aber natürlich auch andere Tiere, wie zum Beispiel Singvögel oder Bodenbrüter, die dann hier Nahrung, Zuflucht und Schutz finden letztendlich.
3: Schaut doch ganz gut aus. Wir haben jetzt mal die Oberfläche aufgemacht, das kann jetzt mal austrocknen und dann schauen wir mal, wie viel Unkraut wieder aufgeht. Und dann bearbeiten wir es nochmal, bis der Unkrautdruck nachlässt. Und dann sehen wir da eine schöne Blühwiesenmischung mit ein paar Wildkräutern oder sowas.
1: Schanna hofft hier auf schöne Tierbegegnungen. Die machen für sie den Reiz als Jägerin aus.
2: Dieses Frühjahr habe ich auf dem Hochsitz gesessen und dachte auf einmal, was ist das denn über mir? Und da saß da so ein gelber Vogel und ich dachte, okay, Kanarienvogel irgendwo abgehauen. Tatsächlich war es dann ein Pirol. Und das sind halt so Begegnungen, die man dann hier hat. Ich habe ja nichts von dem Pirol, das jetzt hier rumsitzt, aber es bringt dann doch Freude.
1: In ihrem Revier sind die Arbeiten für heute getan. Schanna nutzt den Feierabend, um im Weinkeller noch was zu erledigen. Auch nach der Ernte steht noch viel Arbeit an.
2: Wir haben jetzt hier den Rivana, der ist fertig mit Gern. Die Hefen sind gestorben und abgesunken. Und den jungen Wein muss man eigentlich möglichst schnell von den Hefen runterholen. Das mache ich jetzt noch. So, idealerweise kommt mir jetzt kein Wein entgegen.
1: Shanna pumpt den Wein in einen anderen, leeren Tank. Die Hefen bleiben zurück.
2: Das ist ganz cool. Wenn man da jetzt dran riecht, merkt man halt schon, Silvana, sag ich. Rivana ist eine Aromarebsorte. Das heißt, das Aroma kommt jetzt schon. Okay, das läuft weiter. Ich muss ein bisschen hin machen.
1: Während die Pumpe läuft, nutzt Shanna die Zeit, um einen der anderen Tanks zu putzen. Auch nach einem langen Tag im Weinberg und im Jagdrevier. Es macht ihr nichts aus, abends noch weiter zu arbeiten.
2: Ich bin in diesem Leben aufgewachsen. Für mich ist das doch vollkommen selbstverständlich. Und mir macht das auch nichts aus. Ich darf in der Natur, mit der Natur arbeiten, in der wunderbaren Landschaft. Ich darf das machen, was mir Spaß macht. Und darf es auf die Art und Weise machen, wie ich es für richtig empfinde. Also was will man mehr?
1: Auf dem Ziegenhof Rösebach in Thüringen herrscht heute Personalmangel. Chefin Mira muss einspringen.
6: Heute habe ich verschiedene Sachen zu tun. Ich gehe jetzt erstmal in den Reiferaum zum Käseschmieren. Da ist nämlich diese Woche jemand im Urlaub, da helfe ich dann auch mal mit. Und später fahre ich noch in den Hofladen, Käse hinbringen. Und heute Nachmittag muss ich dann noch ein paar Blumen fürs Landwirtschaftsamt fotografieren. Genau. Also manchmal geht einfach viel unter, weil einfach zu viel in meinem Kopf ist. Und das eigentlich alles so hinzukriegen und allen irgendwie gerecht zu werden, das ist manchmal das Schwierigste. Weil ich habe meine eigenen Dinge zu tun und die anderen um mich herum haben auch irgendwie ihre Dinge zu tun. Und manchmal brauchen sie halt auch von mir Anweisungen oder Unterstützung. Und manchmal ist es halt schwierig, alles zufriedenstellend hinzukriegen. Eher so, genau. Aber an sich ist es ja das Spannende an der Arbeit, dass es so vielfältig ist und dass jeden Tag irgendwie was anderes passiert. Hier haben wir jetzt schon vorgerührt Salzlösung. Warum ich den schmier, ist, um den Rotschmierebakterien das richtige Milieu zu geben, dass sie wachsen. Also wenn ich einen Käse feucht, salzhaltig mache und regelmäßig wende, dann kommt er von alleine. Und das sind letztendlich auch Bakterien, die ich mir extra auf der Oberfläche züchte. Und die machen dann eben diesen typischen Geschmack von dem Schnittkäse. Also diese kleinen Laibe, die machen wir jetzt extra für unseren Shop. Weil mein Ziel ist es, irgendwann so wenig Plastik wie möglich zu verkaufen. Und da lohnt es sich eigentlich, so kleine Laibe, also die sind gut machbar als Familie, die zu essen. Und die sind dann einfach nur in Papier eingeschlagen. Und da fangen wir jetzt sozusagen eine regelmäßige Produktion an, dass wir die auch immer auf Lager haben. Da merke ich, das gibt mir irgendwie noch mehr Sinn in meiner Arbeit, wenn ich es noch natürlicher verkaufen kann und unverpackt und einfach so als Leib. Weil das hat schon einfach eine andere Wirkung. Man hat so ein ganzes Stück Käse als irgendwie nur ein Stück und dann noch in Plastik vakuumiert. Ich finde, da geht einfach viel Wert verloren, den wir hier reinstecken. Und das möchte ich zukünftig ändern.
1: Die Käseleibe sind versorgt. Alle zwei Tage müssen sie geschmiert werden.
6: Das ist jetzt hier Frischkäse, den haben wir heute abgefüllt. Und ich schwenke den jetzt nochmal, dass der einfach nochmal ein bisschen entmolkt. Und dann den auch dann schon zu stapeln, damit er noch ein bisschen mehr gepresst wird. Weil der geht komplett an einen Kunden, der wünscht sich eben festen Frischkäse und dann müssen wir gucken, dass eben schnell viel Molke rausgeht und dafür stapeln wir die dann.
1: Die Ziegen beobachten ihre Chefin bei der Arbeit. Ihr drehbarer Milchstand liegt direkt nebenan.
6: Das sind halt dann so Besonderheiten von kleineren Betrieben oder jetzt genau von unserem Betrieb, dass wir die Möglichkeit haben, mit so kurzen Wegen zu arbeiten.
1: Während die Molke weiter abläuft, sorgt Mira für Nachschub im Käselädchen.
6: Den Käse bringe ich jetzt in den Hofladen. Das hatte meine Schwiegermutter noch mal nachbestellt. Den braucht sie dann für morgen. Und den packe ich jetzt ein.
1: Einmal im Jahr ist Fisch- und Wollmarkt in Schaprode auf Rügen, veranstaltet vom Inselbauern.
7: Neptun!
8: Na, was denn nun?
7: Entschuldige! Ja. Oh. Oh, Dietmar, es war so. Es war etwas stressig. Guck mal, ich kann nicht mal mehr anlegen.
1: Dietmar Huhn spielt den Neptun. Der Meeresgott gehört für Veranstalter Matthias seit vielen Jahren fest zum Programm.
7: Ich habe die ganz schlecht geschlafen.
9: Ich auch. Da kam der Sturm heute Nacht und ich habe gedacht, das ganze Ding fällt ins Wasser.
7: Ja, ja, schönes Wetter geworden.
9: Aber Gott sei Dank. Ja. Ja. Und warum warst du aufgeregt?
7: Weil ich immer aufgeregt bin. Sehr gut.
9: Ich dachte, es geht nur mir so.
1: Neptun führt traditionell die Kutterparade der Hiddenseer Fischer an.
9: Sagen wir schnell mal Eltern Hallo, dann kannst du dich hier anziehen und dann hast du den.
7: Ich brauche eine Ankleiderin. Ne?
9: Ja, ja.
10: Was siehst du wieder gut aus?
7: Na, aber lass mal sehen. Hallo, meine Freundin. Bist du eine kleine Nixe?
11: Carsten. Grüß dich, Neptun.
7: Hallo. Wo gehen wir hin?
9: Die volle Länge oder die halbe Länge?
11: Also. So, dass ich nicht drauf trete, ne?
9: Ja. Das reicht mir. Du hast...
11: Nee, wir müssen das... Nein, das muss übereinander. Also, nicht doppelt.
10: Mhm. So. Wir kriegen das hin.
11: Ja. Siehst du, so.
10: So.
11: Du musst genau andersrum nehmen. Die Mitte auf dem Bauch und von hinten nach und vorne binden.
9: Ja, ja. Rüber.
1: Matthias und seine Mutter Susanne bekommen wie jedes Jahr genaue Anweisungen.
10: Das alles hin. Siehst du, jetzt haben wir hier noch eine Muschel mit Stein.
11: So. Das ist mein Orden.
10: Aha. Der Neptunorden.
12: Um so eine lange Torte.
11: Bitte. Mit der Hand schlecht.
10: So.
11: Setz mir mal. Noch ein Stückchen weiter nach außen. So.
10: So ist gut, ne? Sehr schön.
11: Eine Frau muss das machen. Es drückt auch nicht mehr.
10: Siehst du?
11: Woran liegt das?
10: An den zarten Händen.
9: So, liebe Freunde, wir haben noch 5 Minuten, denn die Kutter warten.
11: Vorwärts, Genossen, wir müssen zurück.
1: Die Kutterparade hat für den Inselbauern einen wichtigen Symbolcharakter. Seit Jahren kümmert er sich um die Vermarktung des Hiddenseer Herings.
9: Guck mal, da kommt noch so ein ganz alter Segler hinterher, aber der hat ein bisschen den Anschluss verpasst. Steffen hat getutet.
1: Neptun muss gleich an Land an der nächsten Parade teilnehmen und auf einen Trecker klettern, trotz kaputter Hüfte. Auf der Straußenfarm im Bergischen Land hat sich heute Besuch angekündigt. Vor kurzem gab es Nachwuchs und ein paar Küken sollen verkauft werden. Betriebsleiterin Kerstin Schnabel bereitet alles vor.
13: Ich warte auf den Markus vom Geflügelhof Fuhrmann, der auch ein paar Strauße hält und sich bei uns für neue Küken interessiert.
14: Moin.
13: Ah, moin Markus. Hi, grüß dich.
14: Geht's dir?
13: Na, super. Fahrt gehabt?
14: Ja, war richtig gut.
13: Sehr schön.
14: Gut durchgekommen.
13: Ja, das ist die Hauptsache. Das ist schon ganz gut.
14: Ein paar Meter zu fahren und es hat gepasst.
13: Sehr gut. Da sind die Zwerge.
14: Eine Woche.
13: Nee, die sind jetzt gestern aus dem Ei.
14: Ach so.
13: Ganz viele sind noch ganz wackelig. Und das wären dann wahrscheinlich auch die ersten, die so für dich in Frage kämen, wenn du sie dann irgendwann zu deiner Naturbrut vergesellschaften willst.
14: Ja, das ist, müssen wir gucken, wie das passt dann.
13: Komm mal her, kleine Stinker. Aber eigentlich schon ganz munter.
14: Ja.
13: Die so halt ganz zum Schluss gekommen sind, die brauchen halt noch ein Weilchen.
14: Ja, sie sehen richtig gut aus.
13: Ja.
14: Ja, wir haben 28 Tiere bei uns im Gehege. Und davon sind ein Hahn, 6 Hennen für die Eier zuständig, für das Legen. Und dann gegen Ende der Saison auch zum Brüten. Und die restlichen Tiere teilt sich dann auf in Ein- und Zweijährige, die dann nach und nach zum Schlachten vorgesehen sind. Wenn wir auf der einen Seite schlachten, müssen wir auf der anderen Seite natürlich wieder für Nachschub sorgen. Und allein mit der Naturbrut kommen wir da nicht hin. ist auch etwas unzuverlässig, sage ich mal. Und deswegen müssen wir hier uns noch ein paar Küken dazu kaufen.
1: Markus interessiert sich dafür, wie die Strauße hier gehalten werden.
15: Hallo, Gigolo, mein Schatz.
1: Der Geflügelzüchter hält seine Strauße eher als Hobby. Deshalb hat er keine Kunstwut. Zu aufwendig und zu teuer. In diesem Gehege gibt es zwei Küken aus Naturbrut, die von ihren Eltern streng bewacht werden.
15: Gigolo, du bist aber reichlich unentspannt.
14: Also unser Hahn zu Hause ist da im Gegensatz zu ihm lammfromm. Der ist recht entspannt. Der zeigt einem zwar auch, dass jeder auf seiner Seite vom Zaun bleiben soll, aber er greift jetzt nicht so an und springt ins Gitter oder so. Ja, ist ja gut. Sehr unentspannt.
15: Ja, das ist so. Jetzt haben sie auch die Kleinen wieder ganz abgeschirmt und wir können gleich mal von vorne versuchen, einen Blick reinzuwerfen. Dann, wenn Mama und Papa ein bisschen abgelenkt sind, dann lassen sie uns bestimmt vorne mal reingucken. Hallo. Schön lieb sein. Ist gut, Jana. Jana ist gut. Ist doch gut. Entspann dich. Alles gut. Wir wollen nur deine Babys gucken.
14: Sie ist die Haupthenne, oder?
15: Genau, ja, sie ist die Haupthenne. Die nimmt das auch wirklich sehr ernst.
1: Gleich wagen sich Kerstin und ihr Kunde in ein Gehege mit großen Straußen. Frischer Thüringer Ziegenkäse für den eigenen Hofladen im Nachbarort, 6 Kilometer vom Ziegenhof entfernt. Um den kümmert sich Miras Schwiegermutter Elisabeth.
16: So, hier ist der Käse. Soll ich ihn dir gleich einräumen?
17: Ja.
16: Ja? Brauchst du beide gleich? Nicht, gell? Also, einen milden hast du ja gerade noch drinnen.
17: Habe ich noch drinnen.
16: Also, brauchst du eigentlich nur rotes Geißlein, gell?
17: Ja.
16: Waren heute viele Kunden da?
17: Ja,
16: heute nicht.
17: Vielleicht erst morgen. Ja. Freitags ist immer mehr, ja.
1: Vor allem bei Tagestouristen ist der Käseladen beliebt.
17: Heute waren vielleicht 10 Mann da. Gell? Dann sind es wieder nur 6. Das ist ganz unterschiedlich. Gell?
16: Dann gibt es auch mal Tage, wo richtig viele kommen. Und man weiß gar nicht, warum woher die jetzt plötzlich kommen.
17: Ja. Gell?
16: Ja.
17: Fremde vor allen Dingen, viele.
16: Ja, also ich denke mal, da kommen auch viele Touristen, die hier
17: anhalten. Die Fahrradfahrer.
16: Ja, die nehmen dann auch viel mit. Ja, schwankt.
17: Ja.
16: Aber wir haben ja auch nur 3 Tage die Woche auf. Das ist vielleicht auch für viele nicht optimal, für viele Kunden. Aber so.
17: Oh, die haben sich jetzt dran gewöhnt.
16: Ja.
1: In ihrem Hofladen haben sie schon so einiges ausprobiert.
16: Also Elisabeth hat früher eigentlich den Käse gemacht. Und dann hat sie nebenher immer noch hier verkauft und irgendwann ging das einfach nicht mehr, weil die Milch mehr wurde. Ja. Und ständig kamen dann Kunden, wollten ein Brötchen und dann noch am besten noch ein Schwätzchen halten. Mhm. Und währenddessen musste sie aber eigentlich abfüllen und dann hat der Käse gewartet im Kessel. Mhm. Ja, und dann habt ihr euch dann entschieden, also dass wir keine Backwaren mehr verkaufen und dann war wirklich nur noch kleiner Käseladen, so wie er jetzt ist. Mhm. Ich muss jetzt noch mal zurück Fotos machen fürs Landwirtschaftsamt, muss ich noch ein paar Blümchen fotografieren. Genau. Bis morgen.
1: Morgen gibt es dann weiteren Nachschub aus der hofeigenen Käserei. An der Ostsee ist die Kutterparade im Hafen angekommen.
9: Hast gesehen, sogar die Fitte hat für uns gehupt.
5: Da wird es schon schwieriger.
1: Neptun schafft es nur schwer aus dem Boot mit seiner kaputten Hüfte. Kaum an Land wartet gleich die nächste Aktion auf ihn. Die Treckerparade. Diesmal um die Landwirtschaft zu ehren.
9: Ich glaube, Neptun hat ein bisschen Angst, aber wir werden das schon irgendwie hinkriegen, dass er sich da hinten fesselt. Ich möchte ja unbedingt, dass die Kombination hier zwischen Landwirtschaft und Fischerei. Deswegen heißt es ja Fisch- und Wollmarkt.
1: Und dann hält auch schon der Konvoi historischer Traktoren Einzug in Schaprode. Angeführt vom wichtigsten Mitarbeiter des Inselbauern, René.
18: Komm reich rein hier.
1: Ob er nun will oder nicht, der Meeresgott muss rauf auf den Traktor. Der Herr der Fischer vereint mit dem Herrn der Landwirtschaft.
9: Stehst du? Siehste, das haben wir geschafft.
1: Eigentlich sollte Neptun nur auf der Bühne ein paar lustige Geschichten vorlesen. Von Boot und Trecker war keine Rede.
9: Ich hab gesagt, ich heb den da rauf. Gabi, ahoi! Gut. Wir haben es geschafft, jetzt brauchen wir nur noch deinen Vortrag.
5: Du mit deinem scheiß Traktor, verstehst du? Der andere hatte hinten so einen schönen Sitz, da hätte ich sitzen können und groß...
9: den Großmeister geben können.
5: Gehen wir auf die Bühne jetzt oder
9: was? Ja, wir warten jetzt. Ja, wir gehen jetzt. Aus den Weiten der Meere gereist, verkleidet auf der Insel Öhe, die Kutter in den Hafen geleitet, sicher. Ein Tosenapplaus. Für Neptun!
5: In meiner Bibliothek waren Wasserratten und haben den Text halb aufgefressen. Und da musste ich jetzt das ersetzen.
1: Bis zu 3000 Besucher werden übers Wochenende verteilt zum Fisch- und Wollmarkt erwartet. Der Inselbauer hat nicht nur jede Menge Stress mit den Vorbereitungen, sondern muss sich auch während der Veranstaltung um vieles kümmern.
5: Schabi! Schabi! Schabi!
9: Ja, am besten mir in die Hand drücken. Ja, aber was soll ich denn damit jetzt?
18: Ich hab nur gesagt, wo soll ich ihn hinstellen?
9: Ja.
5: Matthias Schilling. Matthias Schilling. Ich bin beauftragt, dir dem Orden des großen Seesterns zu überreichen.
1: Vor ein paar Wochen gab es noch einen wichtigen Unternehmerpreis für Mecklenburg-Vorpommern. Jetzt muss Matthias den ganzen Tag mit seinem Seestern herumlaufen.
9: Willst du mich jetzt begießen?
5: Wir taufen anders. Das ist ein selbstgemachter Sauerkirschlikör. Prost, Matthias!
9: Auf euer Wohl!
5: Ist noch was drin? Köstlich!
9: Okay, mal wieder hochkommen.
1: Und so stoßen die beiden an auf eine erfolgreiche Saison der Fischer, Landwirte und Gastronomen auf Rügen, Hiddensee und der Öhe. Zurück auf dem Thüringer Ziegenhof. Mira muss noch schnell ihre Fotos fürs Amt schießen.
6: So, also wir sind jetzt gerade genau in dem Bereich, wo ich noch eine Blume finden muss. Wir müssen für das Landwirtschaftsamt nachweisen, dass wir hier auf diesen Flächen 4 Kennarten, also 4 Blumen finden. Und dann kriegen wir das gefördert, dass wir sozusagen artenreiches Grünland haben. Und ich habe das schon gemacht. Ich habe nur eine Blume nicht als ganze Pflanze fotografiert und das bemängelt er jetzt. Und jetzt hoffe ich, dass ich noch diese Glockenblume finde. Wenn ich sie nicht finde, muss ich eine andere suchen. Dann gehen wir jetzt mal auf die Suche.
19: Wir sind hier jetzt auf unserem Hausberg. Das ist die Weide in Grünland. Und von hier sieht man ganz schön den Beobachtungsturm noch aus DDR-Zeiten. Der ist hier in Hiefer erhalten geblieben.
6: Die Hofstelle, wo wir unsere Ziegen halten, die ist auch sozusagen zwischen den Zäunen. Den damaligen Zäunen, da lief der erste Zaun direkt am Hof entlang.
1: Der Hof Rösebach liegt direkt an der ehemaligen innerdeutschen Grenze.
6: Was das für ein Einschnitt der Menschen hier, die hier gelebt haben, war, kriegt man eigentlich erst mit, wenn man hier lebt. Und das finde ich super bereichernd eigentlich, das so kennenzulernen.
1: Mira lebt hier, seitdem sie Frank kennt.
20: Also ich bin nach Ifda gekommen, das war ein Zufall. Ich habe eine Ziegentagung.

0: mitgemacht vom Bioland. Und ja, das ist, hat bei Frank auf dem Betrieb stattgefunden. Und da habe ich mir gleich meinen Semesterferienjob organisiert in der Lammzeit. Und dann bin ich nie zum Studium zurückgegangen. Ha, da ist er. War gar nicht so schwer.
1: Genau.
0: Ganz zartes Blümchen. Das Blümchen will ich.
2: Mission Glockenblume erfolgreich beendet. Auf der Straußenfarm Emminghausen im Bergischen Land ist immer noch Markus Fuhrmann zu Besuch.
3: Na ihr, was ist hier los?
2: Zusammen mit Betriebsleiterin Kerstin wagt sich der Geflügelzüchter aus Hessen ins Gehege. Die Einjährigen hier sind ausgewachsen.
3: Aha, komm, trau dich.
4: Irgendeiner muss immer anfangen.
3: Genau, das funktioniert auch eigentlich immer. Und witzigerweise sind es ganz oft so die Kleinen, ne, die halt irgendwie so sagen, ach, ich geh doch mal gucken.
4: Ja, die werden vorgeschickt.
3: Hm? Ah, das habe ich gerade gedacht, der Knoten wäre geplatzt, aber die finden dich schon ziemlich gruselig, glaube ich. Der ist ganz nett, der will nur spielen. Komm mal ran hier.
5: Aber es gibt bestimmt ein ganz einfaches Mittel, wie ihr gleich alle reinkommt. Wir tun fast alles von der Schippe Futter.
2: Die hofeigene Getreidemischung ist unwiderstehlich.
3: Oh, was haben wir denn da? Super. Ja, das macht ihr ganz großartig. Ha, da hast du meine Finger dran, aber die brauche ich noch.
4: Von denen geht ja jetzt keine Gefahr aus. Also kann ich mir zumindest nicht vorstellen.
5: Und wobei man sich halt immer im Klaren sein muss, das kann ganz schnell umschlagen. Ne? Also man ist nie safe in der Situation. Ich habe auch immer so, also auch gerade jetzt, ich weiß, dass der Markus auch mit seinen Tieren ja umgehen kann und dass der eigentlich auch sich der Gefahr bewusst ist. Aber da kreist der Blick schon immer so, ob nicht doch gerade einer, was so ein bisschen witzig wird und dass man ja aufpassen muss. Weil das ist halt auch ansteckend, ne? Das geht dann letzten Endes gar nicht gegen uns unter Umständen, sondern die kriegen sich auch untereinander schon mal die Haare. Und wenn man da zur falschen Zeit am falschen Ort ist, gibt es halt trotzdem Sänger, auch wenn es nicht böse gemeint war.
3: Hm? Super.
4: Es ist immer einfacher mit den eigenen Tieren, die kennen einen, die kennt man auch. Und wir sind uns jetzt hier fremd, das ist für beide Seiten dann doch wieder nochmal was anderes.
2: Jetzt kommt der geschäftliche Teil. Markus ist schließlich hier, um Nachwuchs für seine eigene Zucht zu besorgen.
4: Gucken wir mal, dass wir 10 gleich große finden.
3: Genau.
4: Dass sie so einigermaßen zusammenpassen. Also ich achte jetzt einfach drauf, dass sie so einigermaßen eine Größe haben. Und natürlich ist es immer besser, wenn man aus einer Gruppe, wo es große und kleine gibt, vielleicht die stärksten nimmt, wenn man die Auswahl hat.
2: Nicht jeder kann hier Küken kaufen.
5: Ja, wir bekommen immer mal wieder Anfragen von Leuten, die sagen, ach, wir hätten auch gerne so einen Strauß im Garten stehen, wo man dann schon weiß, die haben sich im Vorfeld nicht informiert. Unabhängig davon, dass der Strauß halt als Raubtier zu sehen ist, also der greift ja Menschen an, einfach weil er sein Territorium verteidigt. Das alleine ist schon gefährlich genug. Aber hinzu kommt auch eben, dass die einen unglaublichen Platzbedarf haben. Das ist nicht mal eben mit einem Stück Garten getan. Also man sagt, für ein Zuchttrio, Hahn mit 2 Hennen, muss man mindestens 2500 Quadratmeter Grünland zur Verfügung stellen. Und da kommt dann schon bei den meisten, so groß ist der Garten dann doch nicht. Naja, am Platz mangelt es bei euch nicht, ne?
4: Nee. Wir haben 3,5 Hektar Gehege und da kommen wir ganz gut mit zurecht. Also wir könnten deutlich mehr halten, aber wir sind noch nicht so weit, dass wir da so stark wachsen wollen. So, Freunde.
3: Okay, super.
2: 10 Küken hat der Geflügelzüchter aus Hessen ausgewählt. Jetzt müssen sie nur noch sicher in ihre neue Heimat kommen.
3: So, gute Reise, ihr kleinen Sträußchen.
2: Und in der nächsten Folge der Hofgeschichten?
6: Ja, ist er doch. Nummer 4. Die sind jetzt schon bei um die 10 Kilo auf jeden Fall.
2: Endlich Zander für Fischer Sander in Brandenburg.
6: Zander. Gibt's so, wenn ein Plan aufgeht, ne? Und da haben wir die 20 Kilo in den ersten 200 Meter.
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0: Good evening, ladies and gentlemen. I'm gonna talk in German.
1: Guten Abend, meine Damen und Herren. Ich werde Deutsch sprechen, den ganzen Abend lang. Ich hoffe, Sie wissen meinen Münchner Akzent zu schätzen.
0: Und der Haifisch, der hat Sahne und die tragt er im Gesicht. And that's all. Now I go back to my.
1: Das war's auch schon. Okay, lieber Englisch.
0: I'm coming from Italy.
1: Ich komme aus Italien und ich freue mich riesig, Ihnen heute Abend ein paar italienische Folksongs zu präsentieren, aus verschiedenen Regionen des Landes. Ich lade Sie ein zu einer italienischen Reise mit vielen Melodien und Klangfarben. Ab und zu werde ich auch singen. Aber hauptsächlich spielen wir die wunderbaren Arrangements, die der Big Band-Leader Gerd Liesner zu den alten Songs geschrieben hat. Da steht er. Und hier ist die wunderbare NDR Big Band. Mit einem deutschen Drummer aus Amerika, Jeff Ballard. Als nächstes hören wir einen Song aus Apulien, aus dem Süden Italiens. Unsere Reise geht ein bisschen andersrum, kreuz und quer.

Als nächstes kommt jetzt ein Stück aus dem Piemont. Ich werde es Ihnen vorsingen. Ein interessantes Stück. Es geht um einen Typen, der nicht arbeiten will. Typisch italienisch, muss ich sagen. Der Titel La mia mamma, eigentlich der typischste italienische Titel. Meine Mutter will, dass ich arbeite. Am Montag geht das leider nicht, weil meine Flöhe so jucken. Am Dienstag auch nicht. Da muss ich zum Kartenspielen. Am Mittwoch auch nicht. Da treffe ich einen Freund. Und so weiter und so weiter. Sie können sich vorstellen, wie das ausgeht.

0: Toscana 1. Sì, sì, sì, ce l'ho, ce l'ho. Sì, sì.
1: Could you please just get out?
2: Könnten Sie bitte einfach mal rausgehen?
1: We just look for the chart.
2: Wir suchen mal eben nach Noten und dann rufen wir Sie wieder rein, okay?
1: You're staying in Hannover,
2: aber
1: right?
2: Sie bleiben hier in Hannover, also nicht zu weit weggehen.
1: I don't have Toscana 1, I don't
2: ich finde sie nicht. Na gut. Ah, hier.
1: That's here.
2: Vielen Dank.
1: Thank you very much. I'm sorry, we always do like that.
2: Wir machen das übrigens immer so in Italien, vor allem wenn wir kaum Zeit zum Proben hatten. Dann haben wir auch kaum was zu spielen. Also erzählen wir einfach ein paar Witze. Irgendwie müssen wir ja auf die anderthalb Stunden kommen.
1: Just to get to the one hour and a half of show.
2: Sowas hier zum Beispiel.
1: Oh, I'm very sorry. Oh!

0: La Toscana, la
1: die Toscana, Florenz. Sandra Hempel an der Gitarre. Und Klaus Stötter am Flügelhorn. Und jetzt, lieber Gier, jetzt reisen wir nach Neapel.
2: Yes, we are going to Napoli. To Napoli. Ciao.

0: Vielen Dank. Thank you very much.
1: Vielen Dank. Wie sieht's aus? Noch ein Stück?
0: One more? Okay. From there? So where are we going?
1: Und wo geht's jetzt hin, Stefano?
0: Norwegen?
1: Nein, nach Sizilien. Heute Abend ist leider nichts mit deiner Heimat Norwegen dabei. Müssen wir irgendwie vergessen haben. Tut mir sehr leid um diese bedeutende italienische Region. Kolonie. Also, wir reisen jetzt nach Sizilien. Gerhard hat für uns das Lied E Compari arrangiert. Und in dem Lied geht es um die Instrumente. Die Instrumente eines Orchesters, also eher einer Blaskapelle. Aber auch die Instrumente von dieser tollen Big Band hier.
2: Have fun.
1: Viel Spaß.

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7: Schön, dass Sie mit dabei sind. Einen Tag vor dem großen Wahlfinale hier in Mecklenburg-Vorpommern haben wir noch mal zugehört und nachgefragt, wie über die Landtagswahl diskutiert wird. Und zwar auf dem Wochenmarkt in Greifswald. Und während ja morgen um diese Zeit schon einige Stimmzettel ausgezählt sein werden, gibt es jetzt einen Stimmungsbarometer von dort.
8: Kurz vor acht, gleich geht es los. Die Händler auf dem Greifswalder Markt hoffen wie immer auf gute Geschäfte, auch am Tag vor der Wahl. Schäfer Oliver Barf hat über die Jahre einen guten Draht zu seinen Kunden.
9: Also wir sind ja hier auf dem Wochenmarkt, ne? Und das Schöne auf dem Wochenmarkt ist, und das ist mir ganz wichtig und immer wichtiger geworden, man kommt hier ins Gespräch, ne? Und man hat so ein bisschen auch das Ohr an den Leuten und klar kriegt das ganze Gejammer mit.
8: Und so hört er heute mehr als sonst über Politik.
10: Ich war am Überlegen, taktisch wählen oder nicht und wie wählt man taktisch richtig. Aber da bei uns zu Hause Willy Brandt am Mittagstisch saß, ist meine Entscheidung gefallen.
11: Am liebsten würde ich ja schwarz-blau sehen, weil ich der Meinung bin, dass dieses bürgerlich-konservative momentan eigentlich am besten gebraucht wird, aber das sind Wunschvorstellungen.
12: Also ich bin sehr gespannt. Also ich bin froh, dass jetzt gerade die Entwicklung so aussehen, als würde die SPD es ja doch schaffen können, über die AfD rüberzukommen.
8: Seit 20 Jahren verkauft Jan Strauß hier auf dem Markt seine Waren.
13: Ich bin selbstständiger Unternehmer und ich löse meine Probleme alleine. Ich brauche keine Regierung oder irgendwas. Ich stelle mir immer auf alles ein. Ne? Ich war noch nie in meinem Leben wählen und werde auch nie wählen gehen. Ne? Also genau. Also es interessiert mir eigentlich, ist mir wurscht.
8: Und damit ist der Wursthändler nicht allein. Bei der letzten Landtagswahl haben 30% nicht gewählt. Inzwischen sind hier viele unterwegs für den kleinen Wochenendeinkauf. So einfach wie hier beim Bäcker fällt die Wahl nicht jedem.
14: Entschieden habe ich mich noch nicht richtig. Am ehesten vielleicht doch die Grünen als kleinstes Übel. Weil eigentlich alle Parteien hier im Nordosten mehr oder weniger über Nord Stream mit Putin verbunden sind oder da mit unter einer Decke stehen.
15: Ansonsten wählen wir langjährig schon ein und dieselbe und das machen wir jetzt selber auch wieder.
16: Ich wähle das Gute.
8: Von seinem guten Honig hat Imker Hubertus Österreich hier schon einigen verkauft. Seit der Corona-Zeit ist er jeden Sonnabend hier und es läuft gut, sagt er und wünscht sich ein entsprechendes Wahlergebnis.
17: Dass das alles so bleibt, wie es momentan ist. Also dass es da keine bösen Veränderungen gibt.
18: Besser geht immer, schlechter geht aber auch auf jeden Fall. Ne? Ich komme ja auch hier mit mir klar und jammer nicht rum. Das ist hier verboten. Jammern ist hier verboten bei mir. Hier wird nicht gejammert.
7: Und im Dorf, wie wurde da eigentlich die Zeit vor der Wahl, der Wahlkampf wahrgenommen? Wie oft hat sich ein Politiker dahin verirrt, wo sich Fuchs und Hase gute Nacht sagen? Unsere Reporterin hat sich in Eldetal im Landkreis Mecklenburgische Seenplatte auf Spurensuche begeben.
19: Mitten in Eldetal-Vredenhagen betreibt Tom Hennecke seinen Straußenladen. Darin verkauft er Straußeneier, Straußenfleisch, Straußenfedern von seinen 50 Tieren. Der Wahlkampf? Nein, hier in ihren Ort sei kein Politiker gekommen. Aber es gebe ja die Plakate. und genug Informationen im Netz, um sich ein Bild der Lage zu machen.
5: Man hat doch schon den Eindruck, dass sie sich lieber gegenseitig alle mobben. Also die haben schon doch viel miteinander mit sich selber zu tun, anstatt mit den wirklichen Problemen, die man irgendwo hat. Ne? Aber warum ist das hier bei uns eigentlich alles so schweineteuer? Ne?
19: Natürlich werde über die hohen Spritpreise diskutiert und was man dagegen tun kann. Aber die Vorschläge griffen viel zu kurz. Das habe man beim letzten Tankrabatt gesehen.
5: So, was war das Letzte? Was war denn das? 14 Cent? So Pustekuchen bei 2,50 oder 2,80 oder wo waren wir gestern? 2,89? Was sind denn da 14 Cent?
19: Es brauche hier drastische Reformen, aber die spielten in den Debatten kaum eine Rolle.
5: Ich halte von dem Ganzen nichts mit der ganzen Energiepolitik. Dass wir die Welt retten, davon halte ich nichts. Weil wir doch wirklich nur so Pups sind.
19: Sein Schwiegervater Martin Albrecht wohnt nebenan.
20: Für die Löwen hier. Ein bisschen Gesundes.
19: In seinem Umfeld interessiere sich kaum jemand für den Wahlkampf und die politischen Debatten.
21: Ich glaube nicht, dass das noch eine Rolle spielt. Ich glaube, die haben sich vorher schon entschieden, was zu wählen. Würde ich jetzt mal sagen. Und die sehen ja auch die Leute, was los ist in Deutschland und an den Tankstellen und Arbeitsplätze.
19: Ein paar Meter weiter der Friseur. Auch Ladeninhaberin Katrin spricht dieser Wahlkampf nicht an.
22: Nö, ich sehe, was im Alltag los ist. Und dann mache ich mir mein eigenes Bild. Ich brauche mir nicht von jemandem was vorbrabbeln lassen, was eh nicht eingehalten wird. Vor allem dieses Jahr. Ne? Das Leben ist schon Kampf geworden, muss man schon so sagen. Ganz einfach.
19: Praktisch alles werde teurer. Energie, Lebensmittel, selbst die Blumensträuße. Kunde Eckhardt ist in Rente und froh darüber. Als ehemaliger Forstunternehmer weiß er, wie hohe Kosten einen Betrieb belasten. Auch ihn interessieren die Wahlslogans der Parteien nicht.
23: Überhaupt nicht, weil die haben uns so belogen, die Parteien, die jetzt an der Macht sind, die haben uns so belogen. Also da glaube ich sonst auch kein Wort mehr drauf.
24: Sie meinen das Sondervermögen?
23: Auch.
24: Also die?
23: Auch. Alles, was versprochen wurde, ist genau das Gegenteil eingetroffen. Genau das Gegenteil.
19: Viel Frust, viel Ärger. Aber da ist auch Optimismus.
23: Da hing inzwischen gar keine Plakate mehr. Ich hoffe, dass nach dem Wahltag alles anders wird. Oder vieles anders wird, würde man so sagen. Ja.
22: Weiß ich nicht, weil ich denke immer, der Topf ist leer. Die werden alle. Ich hoffe es, aber ich glaube es nicht.
23: Es wird sich eigentlich um alles gekümmert, um die ganze Welt gekümmert, aber nicht um die eigenen Leute. Das ist das große Problem. Ja.
19: Morgen wollen alle zur Wahl gehen, die wir in Eldetal getroffen haben.
7: Ja, bei der Landtagswahl 2021 sind knapp 71% wählen gegangen. Und die Wahlbeteiligung, die wird morgen natürlich auch ein Thema sein. Stefan Ley ist in Schwerin und zwar dort im Wahlstudio auf dem Alten Garten stehst du. Nimmst uns ein bisschen mit hinter die Kulissen, Stefan. An dem Punkt, wo du jetzt stehst, was wird da morgen um dich herum passieren?
25: Ja, liebe Frauke, das ist genau der Platz, an dem um 18 Uhr die erste Prognose und im Laufe des Abends die Hochrechnungen rausgehen nach Deutschland und die Welt. Wenn wir hier einen kleinen Gang machen um mich herum, dann siehst du auch, welche Dimension das Ganze hat. Ein großes Studio, das wir uns gemeinsam teilen mit der ARD, also dem Ersten, und NDR Info. Von hier aus kommen alle Sondersendungen morgen Abend und wir haben lange darauf hingearbeitet. Ich habe euch ein paar Bilder gedreht am Nachmittag von den Proben, damit ihr mal einen Einblick bekommt, was hier los ist. Also ganz viel Technik, ganz viel Monitore. 9 Monate wurde dieses Studio hier geplant, das direkt vor dem Schweriner Schloss steht, also den perfekten Ort hat. Insgesamt arbeiten hier, ich kann es gar nicht sagen, wie viele Mitarbeiter, aber um mich herum sind jede Menge Leute und natürlich die Kollegen von Infratest, DIMAP, die uns unterstützen, das Wahlergebnis einzuordnen. Und dann freuen wir uns auf viele spannende Gäste hier an diesem Platz, hier bei mir, an dieser Bank, wo die Spitzenkandidaten beim Interview mit Thilo Tautz im Nordmagazin vorbeischauen.
7: Stefan, wann geht es morgen los? Wo schalte ich ein, wenn ich wirklich rund um die Uhr dann auch mit Informationen zur Wahl versorgt werden möchte?
25: Also wer den NDR ansteuert, der kommt um die Wahl gar nicht drum herum. Ich gebe mal einen Tipp, zum Beispiel ndr.de/mv. Dort gibt es morgen unseren Live-Ticker zur Wahl. Dort erfahren Sie überall, was im Land passiert im Laufe des Tages. Und ab 18 Uhr natürlich alle Zahlen und Hochrechnungen und Analysen. 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Wir berichten natürlich auch auf Social Media, von WhatsApp bis Instagram. Und in der 1 Radio MV gibt es unsere Sondersendung ab 17.30 Uhr den ganzen Abend lang. Spätestens 19.30 Uhr sehen wir uns dann hier im Nordmagazin, wo wir mit Reaktionen aus dem Land für Sie da sind. Also beim NDR sind Sie bestens aufgehoben.
7: Ja, Stefan, Thilo Tautz morgen mit dem Nordmagazin. Du bist vor Ort, hast mitgeprobt. Was ist deine Rolle morgen? Was machst du?
25: Ja, ich bin dafür, da die Zahlen im Blick zu haben. Und immer wenn neue Hochrechnungen reinkommen, dann schaue ich rüber zu den Kollegen von Infratest DIMAP. Die sitzen da auch schon und bereiten sich vor. Die haben alles im Blick, was passiert, und haben vor allem auch Wählerbefragungen parat, die uns helfen, das Wahlergebnis zu interpretieren im Laufe des Abends. Und in unserem Hintergrundgespräch heute Mittag fand ich noch mal ganz spannend, man muss diese Umfragen, die es im Vorfeld gibt, mit Vorsicht genießen. Denn es gibt eine Fehlertoleranz, die bei einem so engen Kopf-an-Kopf-Rennen wie der SPD und der AfD nicht unwichtig ist. Beispielsweise, wenn eine Partei 35% in einer Umfrage hat, dann kann man da 2,7% runter oder auch drauf rechnen. Und das zeigt eben, eine Sache ist nicht sicher. Wir können dieses Wahlergebnis heute nicht vorhersagen. Deshalb wird es morgen ein ganz spannender Abend.
7: Dankeschön, Stefan Ley aus dem Wahlstudio. Da sind wir dann morgen 19.30 Uhr, ihr beide, Thilo und du, mit dem Nordmagazin. Und natürlich auch in der heutigen Sendung wird die Landtagswahl in Mecklenburg-Vorpommern ein Thema sein. Weitere Meldungen aus dem Land gibt es jetzt von René Steuder.
0: Mit einer Kranzniederlegung hat heute der Opfer des ehemaligen Internierungs- und Gefangenenlagers Fünf Eichen bei Neubranden gedacht worden. In diesem Jahr hielt die Gedenkrede die SED-Opferbeauftragte des Bundestages Evelyn Zupke. Während der NS-Herrschaft wurden in Fünf Eichen 120.000 Soldaten gefangen gehalten, davon viele Angehörige der Roten Armee. Nach der Befreiung durch die Alliierten 1945 nutzte der sowjetische Geheimdienst NKWD Fünf Eichen als Internierungslager. Unter anderem wurden dort NS-Kriegsverbrecher, aber auch vermeintliche Werwolf-Angehörige inhaftiert. Insgesamt 5000 Menschen starben bis 1948 im Lager Fünf Eichen an Unterernährung und den unmenschlichen Haftbedingungen. Der Uwe-Johnson-Preis gilt als der wichtigste ostdeutsche Literaturpreis. Gestern Abend wurde er in der Landesvertretung Mecklenburg-Vorpommern in Berlin überreicht. In diesem Jahr ging der Preis an den Schriftsteller Ingo Schulze. Er wird für seinen gerade erschienenen Roman Das Wasser im August prämiert. Das Buch spielt in Mecklenburg der Gegenwart und im Jahr 1979. Auf zwei Zeitebenen thematisiert es auch den Umgang mit DDR-Geschichte. Ingo Schulzes Buch hat einen autobiografischen Kern. Als 16-Jähriger übte er sich bei einem Sommerurlaub am Tollensesee als Schriftsteller. Der Uwe-Johnson-Preis ist mit 20.000 Euro dotiert und wird alle zwei Jahre vergeben. Und schwedisch wird es in den kommenden drei Wochen auf Usedom, denn Schweden ist das Gastland des diesjährigen Usedomer Musikfestivals.
1: Start ist zur Stunde in der Kraftwerkshalle Peenemünde mit dem Baltic Sea Philharmonic, dem Orchester des Usedomer Musikfestivals und der Solistin Charlotte Melkonian. Die 13-Jährige wird am Abend auch mit dem Usedomer Musikpreis ausgezeichnet. Drei Wochen lang geht es auf der Insel um Musik des schwedischen Nachbarlandes.
2: Wir haben wunderbare Konzerte in den nächsten Tagen. Wir haben, ob alte Dorfkirche in Liepe, ob wir in Zinnowitz eine sagenhafte Saxophonistin, ob am Strandkonzert mit einem wunderbaren Band, ob aber oder eben auch zum großen Höhepunkt das NDR Elbphilharmonieorchester am 3. Oktober zum Tag der Deutschen Einheit mit Martin Fröst und dem berühmten Mozart-Klarinettenkonzert. Ich glaube, das ist für jeden etwas dabei.
1: Das Usedomer Musikfestival endet, unterstützt auch vom NDR, am 10. Oktober mit einem Konzert in der Wolgaster Kirche.
7: Dass Gemüse noch so aussehen darf, wie es will. Auch darum geht es bei der Bio-Landpartie. Angefangen so vor knapp 20 Jahren mit nur 8 Betrieben, waren heute 60 dabei. Und neben dem Ökolandbau geht es auch um das Tierwohl, zum Beispiel auf dem Sophienhof in Neustrelitz.
3: Ich bin Markus. Wie heißt ihr? Wie heißen die denn alle?
4: 800 Namen für all seine Schweine wären natürlich zu viel für einen Landwirt. Aber darum geht es heute bei der Bio-Landpartie. Zeigen, wie funktioniert Landwirtschaft. Wie wird produziert?

0: Und das ist das Schöne.
1: Dieses Interesse freut Carsten Duzirk, den Chef vom Sophienhof in Neustrelitz. Er spricht gern über seine Arbeit, versucht dabei, die Besucher zu sensibilisieren, mehr Bioprodukte zu kaufen und wünscht sich dafür, Anreize zu schaffen.
2: Warum haben wir nicht so etwas wie einen Versorgungspass oder sowas, ja? Wo sich Leute Bonuspunkte sammeln können, wenn sie, kann man heute alles über Handy, online, weiß ich nicht was machen, ja? Wenn sie regional einkaufen und dann wieder hin zu natürlichen Sachen, ja? Kinder das Kochen beibringen.
1: Die Biolandwirte in MV wünschen sich mehr Unterstützung von der Politik. Es reicht nicht, dass ihre Erzeugnisse im Land verkauft werden. Die sollen hier auch verarbeitet werden. Aber es fehlen die entsprechenden Betriebe, wie Getreidemühlen und Schlachthöfe. Der BUND als Organisator der Biolandpartie fordert sie seit Jahren.
3: Da müssen wir aufpassen, dass wir dezentrale, mittelständische Verarbeitungsbetriebe haben. Und möglichst auch dezentrale Schlachtbetriebe. Das heißt, in Mecklenburg und in Vorpommern einer. Es nützt uns nichts, wenn wir bloß einen Betrieb jeweils haben, wo dann trotzdem 200 Kilometer dann die Tiere gekarrt werden durchs Land.
1: Darüber möchte Carsten Duzirk nach der Wahl mit der Politik reden. Mit der Biolandpartie heute ist er zufrieden. Viele besuchten seinen Hof, interessierten sich für die Arbeit und kauften seine Produkte.
4: Der Wahlkampf im Land hat diese Woche bestimmt. Bevor dann aber morgen pünktlich um 8 Uhr die 1600 Wahllokale sind es öffnen, schaut Michael Röttger noch einmal zurück.
5: Dann wollen wir mal.
6: Das Thema der vergangenen Woche an Küchen- und Kneipentischen, die Spritpreise. Was Donald Trump da im Nahen Osten losgetreten hat, trifft die ganze Welt und somit auch Mecklenburg-Vorpommern. Was kann man tun, außer einfach nicht zu tanken?
7: Jetzt nehme ich auch eher das Fahrrad.
8: Also ich bin sehr froh, dass es mittlerweile immer mehr Angebote gibt fürs Carpooling, über den Arbeitgeber organisiert, über Universitäten organisiert. Und das nutze ich auch gerne, auch trotz dessen, dass ich ein eigenes Auto habe.
9: In einer größeren Mädelstruppe schließen wir uns gerne zusammen und versuchen dann auch so viele Autos wie möglich zu sparen, wenn es geht.
10: Ich kann zwar kurze Enden hier in der Stadt mit dem Rollstuhl fahren, aber sonst muss der ja transportiert werden, kann man das nicht vermeiden. Aber man ärgert sich dann schon.
11: Es gibt ja keinen Ausweg, außer wenn man sich nicht anders bewegen kann.
6: Weiter mit Energie. Die steckt bislang völlig ungenutzt. Im Abwasser durften wir lernen. Greifswalder Forscher wollen diesen Schatz heben. Und wie das manchmal so ist, mögen die Wissenschaftler alles an ihrer für manch anderen durchaus anrüchigen Tätigkeit.
12: Ich liebe das. Vor allen Dingen liebe ich, dass man danach so richtig schön muffig riecht. Im Labor haben wir das glücklicherweise nicht.
6: Wir bleiben im Wasser. Das ist der Straßburger Stadtsee. Früher gab es hier mal eine Badeanstalt. Früher konnte man hier auch angeln. Jetzt wachsen hier nur noch Algen. Dabei wurde der See einst teuer saniert. Allerdings wurden die Nährstofffilter dann wieder ausgebaut.
13: Der ist einfach nährstoffreich, weil 80% ringsherum Acker ist. So. Und wenn man da nichts dran ändert, dann bleibt der auch so.
6: Bitter für Binz. Die Gemeinde ist mit ihrer Klage gegen die Genehmigung des Flüssigerdgasterminals auf Rügen gescheitert. Das Bundesverwaltungsgericht Leipzig hat die Klage als unzulässig zurückgewiesen. Treffen in Alt-Sarnitz. Der Star der Veranstaltung war diesmal kein Lanz Bulldog in Gutsbesitzer Messing Kroko Lederausstattung. Der Star war ein DDR-Agrarflugzeug. Das letzte seiner Art, das noch fliegt.
14: Das ganze Leben steckt irgendwo drin in dem Flieger. Sie fliegt schön, macht sehr viel Spaß.
6: Im Vorfeld der Landtagswahl haben wir uns überall im Land umgeschaut. Unter anderem auch bei einem der größten Getränkehändler im Nordosten. Sehen Sie noch einmal David Pilgrim beim Selbstversuch Flaschen sortieren im Akkord.
15: Nee. Oh Gott, diese ganzen Sorten. Man wird ja irre.
4: Und René Steuder hat noch einmal Nachrichten.
16: Seit 35 Jahren gibt es die Landfrauen in Mecklenburg-Vorpommern. Heute feierten sie mit Gästen im Scan-Hotel das Jubiläum ihres Verbandes.
17: Zur Festveranstaltung waren 200 Frauen aus dem ganzen Land angereist. Insgesamt hat der Verband 1000 Mitglieder. Landesvorsitzende Claudia Nielsen sagte, die Frauen feierten heute die gemeinsame Tradition, ihre Gleichstellung und ihre Gemeinschaft.
18: Sie sind unersetzlich, sie sind liebenswert, sie machen

0: Das Leben auf dem Land liebenswert und lebenswert. Es ist immer selbstverständlich, die machen den Frühjahrsputz, die machen die Versorgung auf Erntefesten, auf Dorffesten. Und wenn das alles wegfallen würde, würde es in mancher Gemeinde traurig aussehen.
1: Landesbauernverbandspräsident Carsten Trunk sagte, die Landfrauen seien der ländliche Raum. Birgit Kraus, der Vorsitzenden des Kreislandfrauenvereins Ludwigslust, wurde für ihr langjähriges Engagement die goldene Ehrennadel, die höchste Auszeichnung des Verbandes, verliehen.
2: In Torgelow haben die besten Mannschaften der Jugendrotkreuzhelfer ihren Landesmeister ermittelt. Dabei ging es um Allgemeinwissen, Sport und natürlich Geschicklichkeit. 17 Mannschaften demonstrierten ihre Fähigkeiten bei der Ersten Hilfe. Im Mittelpunkt stehen die korrekten Handgriffe bei der Wiederbelebung von Menschen nach Kreislaufzusammenbrüchen. Das DRK Mecklenburg-Vorpommern möchte mit einer Initiative auch Kinder als Ersthelfer an Schulen für die Reanimation von Menschen ausbilden. Etwa 250 Kinder zwischen 6 und 14 Jahren haben in Torgelow an verschiedenen Stationen auch mitgemacht.
3: Der Wahlkampf mit Wahlversprechen, Wahlplakaten ist das eine. Das andere sind die Menschen hier in Mecklenburg-Vorpommern. Reporter David Pilgrim hat eine Frau getroffen, die weiß, was an der Basis los ist. Johanna Lewitzow ist Pastorin in Bützow.
4: Heute treffe ich eine Frau, die jeden Tag für andere da ist und die sagt, wer immer nur auf den Staat schaut, macht es sich zu einfach. Statt in der Kirche ist die Bützower Pastorin Johanna Lewitzow im Büro. Wie viele andere auch, kämpft auch sie sich durch E-Mails, Verträge und Bauunterlagen. Ehrlich gesagt, so hatte ich mir den Alltag einer Pastorin nicht vorgestellt. Denn offensichtlich hat der Beruf eines Pfarrers viel mehr mit Verwaltung zu tun, als ich dachte. Es gibt eine angestellte Gemeindesekretärin, die hilft. Ich weiß, dass viele andere Pastoren im Land nicht so viel Glück haben.
5: Hallo David.
4: Da wir uns
5: Hallo,
4: kennen, duzen wir uns.
6: Hi. Hast du dir Pfarramt so vorgestellt? Mit so viel Verwaltung?
5: So viel Zettelkram? Nee, auf gar keinen Fall. Also, dass es so viel wird, hätte ich nicht gedacht. Wir haben eine Sekretärin, darüber sind wir sehr froh. Haben lang nicht alle Kolleginnen und Kollegen im Land bei uns. Und es bleibt trotzdem noch genug. Also es ist so viel an E-Mails, an Verträgen, an Abrechnungen, dass es trotz Bürokraft immer noch auch Arbeit für uns Pastoren bleibt in der Hinsicht.
6: Und der nächste Termin hat auch weniger mit Glauben zu tun.
5: Genau, das ist eine Bauberatung.
4: Nach einer Stunde Büro frage ich mich, wann eigentlich Zeit für das bleibt, weshalb Johanna einmal Pastorin werden wollte. Immer mehr Arbeit für immer weniger Schultern. In die Bützower Stiftskirche soll eine Teeküche eingebaut werden, denn die Nutzung von Kirchengebäuden ändert sich. Weg vom bloßen Gottesdienst hin zu vielen anderen Foren von Veranstaltungen, sagt Johanna mir.
6: Man hat draußen das Gefühl, in der Gesellschaft nimmt immer mehr Frustration zu. Gibt es das bei dir ganz persönlich auch?
7: Ich bin grundsätzlich ein fröhlicher Typ, glaube ich, aber es gibt Momente, die mich auch frustrieren. Sowohl im Bereich der Kinder-Jugendarbeit als auch im Bereich der Gottesdienstvorbereitung, da brauche ich Muße, da brauche ich Zeit, da brauche ich Momente der Besinnung. Und wenn die zwischen allem Gehetze und allem Abgearbeite von E-Mail-Bergen untergeht, diese Zeit, dann leidet die inhaltliche Arbeit darunter.
4: Ihre Kirchengemeinde ist riesig. 32 Dörfer und so verbringt Johanna Lewitzow viel Zeit im Auto. Denn zur Kirchengemeinde gehören nach mehreren Fusionen mit anderen Gemeinden inzwischen 14 Kirchengebäude in einem riesigen Gebiet. Unter anderem die Dorfkirche von Tarnow. Im Moment ist Johanna Lewitzow als Pastorin ganz allein für so viele Dörfer und für die Kleinstadt Bützow zuständig. Ich kann mir kaum vorstellen, wie das zu schaffen ist.
8: Hallo Mario.
4: Johanna Lewitzow sagt, ohne die Ehrenamtlichen, die sich um die vielen Dorfkirchen kümmern und schauen, dass alles in Ordnung ist, ginge es eben nicht. In Tarnow werden gerade nach und nach die sogenannten Tafelbilder restauriert. Je länger ich Johanna begleite, desto mehr interessiert mich, woher nimmt sie eigentlich die Kraft? Und was erwartet jemand, der ständig für andere da ist?
6: Aber sag mal, was für eine Erwartung hast du an Staat, hast du an Gesellschaft? Du als Mensch.
7: Ich wünsche mir manchmal, dass wir hin und wieder uns klar machen, wie privilegiert wir eigentlich sind. Also, dass wir nicht nur meckern, sondern Selbstverantwortung übernehmen.
6: Meckern die Leute denn zu Unrecht?
7: Nee, ich glaube, also zum Teil ist sicher einiges berechtigt. Aber ich denke, dass diese Verantwortungsübernahme unerlässlich ist, um ein lebenswertes Leben bei uns hier auf dem Land zu schaffen.
6: Tut der Staat dann genug für die Menschen, für Infrastruktur, finanzielle Unterstützung, Gleichwertigkeit der Lebensverhältnisse, was so im Grundgesetz steht?
7: Ich glaube, da gibt es immer Nachjustierungsbedarf. Aber wohinter ich nicht

0: zurück möchte, ist unsere freiheitlich-demokratische Grundordnung. Und wenn die anfängt zu bröseln, dann wird's gefährlich.
1: Zurück in Bützow wartet der nächste Termin auf uns. Die Übergabe einer Bibel an die städtische Bibliothek.
0: Hallo, Andrea. Oh,
2: hallo.
0: Schön, dass es klappt.
2: Ja, finde ich auch.
0: Hallo. Und endlich kommen wir dazu, die Schenkung zu übergeben von der Kirchengemeinde zu euch, an die Bibliothek und ans Krumme Haus.
2: Oh, wir sind ganz geehrt und so ein schönes Exemplar.
3: Hat sich ja richtig gefreut, wa?
1: Johanna, diese Bibelgabe, das war ja jetzt nicht von dir privat, sondern als Institution. Mhm. Was gibst du privat an die Gesellschaft?
0: Ganz schön viel. Ja? Kraft und Zeit. Und als Pastoren haben wir keine Arbeitszeitberechnungen oder sowas. Das ist auch in Ordnung. Man wählt das mit, wenn man den Beruf wählt. Also in so einer kleinen Stadt ist man immer die Pastorin, immer, auch wenn man privat unterwegs ist. Das gibt man und das nimmt man mit in Kauf.
1: Mhm. Mhm. Und umgekehrt, gibt es eine Erwartungshaltung, die die Privatperson Johanna an den Staat, an die Gesellschaft hat?
0: In all den Umbrüchen, vor denen wir so stehen, wünsche ich mir, dass wir hin und wieder uns austauschen in Gemeinschaft und irgendwie optimistisch versuchen, in die Zukunft zu schauen. Und als Johanna wünsche ich mir, dass das Engagement, was wir geben, gesehen wird. Das wollen alle.
1: Alltag in Mecklenburg-Vorpommern. Pastorin Johanna Lewitzow in Bützow.
4: 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Und nicht nur da haben wir so einiges für den Wahlsonntag vorbereitet.
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4: Die Wahllokale haben dann morgen von 8 bis 18 Uhr geöffnet. Und wir sagen Tschüss mit diesem Foto hier von Evelyn Vorbröcker aus Wismar. Sie hat einen Regenbogen über Kühlungsborn Ost fotografiert. Herzlichen Dank dafür. Machen Sie es sich gemütlich. Wie gesagt, morgen das Nordmagazin aus dem Wahlstudio. Wir wünschen Ihnen einen schönen Abend. Und bis dann. Tschüss.
1: Tschüss.
5: Das Wetter für uns in Mecklenburg-Vorpommern.
6: Unter Försterinnen und Förstern, da gibt es den Spruch, der Wind ist der Kehrmeister des Waldes. Warum? Na, bei Windgeschwindigkeiten wie heute 50, 60 km/h, da werden alte und morsche Äste einfach abgerissen durch den Wind und der Rest, der bleibt dran. Mal sehen, was der Wind heute Nacht macht. Na, der bleibt erstmal ähnlich, heißt immer noch ein paar starke an den Küsten stürmische Böen. Ansonsten treibt er viele Wolken vor sich her. Hier und da reicht es auch für ein bisschen Regen. Gleich verteilt die Temperaturen, auch das liegt am Wind im Land, bei meist 16 bis 15 Grad Tiefstwerten. Morgen dann ein bisschen apriliger. Die Kaltfront zieht durch, das bedeutet eher mal knackige, kräftige Schauer, vereinzelt auch mal ein Gewitter dazwischen, aber auch längere sonnige Phasen. Und das dann bei Höchstwerten von 18 bis 20 Grad. Hauptthema bleibt der Wind. Der weht mäßig bis frisch an den Küsten, auch stark bis steif aus West bis Nordwest. Und auch bei Gewittern im Binnenland mit einzelnen Sturmböen Stärke 9, das bedeutet um 80 km/h. Oder an den Nordwestküsten zwischen Pöhl und Wittow durchaus auch mal Windstärke 10, vereinzelt 11. Also 100, wenn es doof kommt, 110 km/h. Das kann Bäume umreißen, vereinzelt, Wellenhöhen bis 2 Meter und plus 40 cm Wasser. Das mal für die Küstenleute. Auch am Montag sieht es erst noch windig bis stürmisch aus. Die Schauer sind kaum noch unterwegs tagsüber. Es wird auch dann weniger windig. Und ab Dienstag haben wir dann Hochdruckwetter, mal Wolken, oft Sonne, nichts mehr mit Wind. Und die Temperaturen bleiben tagsüber ähnlich.
5: Das Wetter für uns in Mecklenburg-Vorpommern.
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0: So, schönen Sonnabend, toll, dass Sie da sind. Und die Nachrichten hat heute für Sie Eva Tansky.
1: Willkommen beim Hamburg-Journal, auch von mir. Und hier sind drei unserer Themen heute.
0: Nach dem Fall Holstenstraße kommt nun der Gebäudetyp möglicherweise. Erster Saisonsieg für den HSV, 2:1 gegen Köln. Und wie gut sind die Behörden gegen Hackerangriffe geschützt bei uns in Hamburg? Und dann das hier. Seit 40 Jahren liegt sie hier in erster Reihe an der Elbe, an den Überseebrücken, ganz elegant mit ihrem rot-weißen Rumpf, die Cap San Diego. Man kann sogar drin wohnen. Es gibt ein kleines und sehr feines Hotel im Schiff. Und fahren tut sie auch noch gelegentlich. Besichtigen können Sie die Cap San Diego eigentlich immer. Aber heute war noch Geburtstagsfeier. Oh.

0: Zum Geburtstag ein Ständchen. Vor 65 Jahren in Dienststellung als Seeschiff, vor 40 Jahren die Umwidmung zum Museumsschiff. Eines, das nach wie vor viele anlockt. Wobei Sie das Wort Museumsschiff hier auf der Brücke nicht gern hören. Denn sie fährt ja noch, etwa 15 Mal pro Jahr. Die alte Technik teils noch funktionstüchtig. Selbst hohen Wellengang meistert das Schiff immer noch gekonnt, sagt der Kapitän.
1: Schön ist natürlich, wenn man zurückkommt, die Dockschlösser wieder geschlossen sind und ist es alles heil geblieben. Wenn Sie mit so einem 65 Jahre alten Schiff unterwegs sind, da gehen Sie nicht ins Regal und holen da das nächste Ersatz daraus, wenn was kaputt gegangen ist. Das wird hier immer ganz schnell ziemlich aufwendig.
0: Sie beginnt ihren Dienst 1961 auf der Südamerika-Linie.
2: An Bord des 10.000 Bruttoregistertonnen großen Schnellgutfrachters, 2.400 Tonnen Fracht, 46 Mann Besatzung und 9 Passagiere.
0: Doch zwei Jahrzehnte später laufen den Stückgutfrachtern zunehmend Containerschiffe den Rang ab. Seit Ende der 80er Jahre liegt die Cap San Diego im Hamburger Hafen. Ein kleines Team kümmert sich um den Erhalt, zusammen mit vielen Ehrenamtlichen. Auch um den Maschinenraum. Diese technische Zeitkapsel kann man sogar bei voller Fahrt in Aktion erleben.
3: Im Maschinenbetrieb muss man an vieles denken, ob das ein Brennstoff ist, ob das die Funktion der einzelnen Aggregate ist. Man muss hier genügend Luftkompressoren haben, Hilfsdiesel und so weiter, Trinkwasser. Es ist vieles, an das man denken muss. Und wenn das alles funktioniert, das ist eigentlich der Punkt, der wirklich Spaß macht dann auch, ne? Mit den Ehrenamtlichen.
0: Die Crew hofft für die Zukunft auf genug Freiwillige, die das Schiff auch am Laufen halten.
4: Jetzt hier dahinter, nicht davor.
0: Und wer weiß, vielleicht schlägt der Funke der Begeisterung heute schon über, bei den Seeleuten von morgen. Aber was wünschen die Landratten der Cap San Diego?
5: Möglichst zig mal 40 Jahre, kann noch ein paar hundert Jahre alt werden, wäre doch schön.
6: Dass auf jeden Fall mindestens so gut weitergeht.
7: Ich bin ein Jahr älter als das Schiff, habe ich gerade gesehen.
8: Und wer hat sich besser gehalten in Ihren Augen?
7: Ach, ich glaube, da ziehe ich den Kürzeren. Denn noch mal 40 Jahre wird bei mir schwer. Dem Schiff wünsche ich es schon.
0: Auf die nächsten 40 Jahre, Cap San Diego, wo auch immer du dann bist.
9: Na, hoffentlich doch hier bei uns in Hamburg. Ja, diese Lücke hier, ne, die kennen Sie noch. Wir haben ja oft berichtet, das war das marode Haus an der Holstenstraße. Da mussten ja alle Bewohner raus, und zwar innerhalb von 10 Minuten. Das hat vielen auch so ein bisschen zu denken gegeben. Ist mein Haus auch möglicherweise so desolat? Kann mir sowas auch passieren? War der Riss in der Wand gestern schon da? Die Diskussion um einen Häuser-TÜV nimmt nun an Fahrt auf. Und auch hier in Rahlstedt gab es einen ganz ähnlichen Fall.
10: Dass es in diesem Mietshaus in der Rahlstedter Beutinstraße zu einem Unglück kommt, Ex-Mieterin Zara Ebrahimi und Nachbarin Katrin Hartkopf hatten es schon lange befürchtet. Am 28. November 2024 bricht im Wohnzimmer des Hauses ein Brand aus. Die Mieter müssen das Haus fluchtartig verlassen. Seitdem ist es unbewohnbar. Schon vorher hatten die Nachbarinnen immer wieder desaströse Zustände im Haus dokumentiert, vor allem an der Hauselektrik. Ein Versicherungsgutachten hält nach dem Brand einen technischen Defekt an einem elektrischen Gerät als Brandursache für denkbar. Hätte der Brand bei einer Überprüfung der Hauselektrik verhindert werden können?
11: Als Hausbesitzer habe ich verdammt nochmal die Pflicht, die Menschen ordnungsgemäß unterzubringen. Und was wir uns alle fragen in der Straße, warum da von den Behörden nicht mal nachgeguckt wurde.
10: Der Vermieter und Hausbesitzer selbst wollte sich auf NDR-Anfrage nicht äußern. Fälle, in denen marode Häuser im Extremfall sogar zur Gefahr für ihre Bewohner werden, gibt es immer wieder. Prominentes Beispiel die Holstenstraße. Ende Juli drohte hier ein Haus einzustürzen. Die Bewohner mussten es innerhalb von 10 Minuten verlassen. Der Mieterverein fordert deshalb nun einen Gebäude-TÜV, eine bautechnische Überprüfung etwa alle 5 bis 10 Jahre, vergleichbar mit dem TÜV für Kraftfahrzeuge.
12: Das Kraftfahrzeug soll sicher sein, weil es erhebliche Schäden verursachen können, auch körperliche Schäden, aber nicht anders ist es auch bei Gebäuden, die natürlich, wenn sie in Jahre gekommen sind, wenn notwendige Sanierungen unterbleiben.
10: Tatsächlich hatte das Deutsche Institut für Normung DIN voriges Jahr einen Gebäude-TÜV geplant, doch dann wieder zurückgezogen. Grundeigentümerverbände bundesweit waren dagegen Sturm gelaufen. Auch der Hamburger Verband ist dagegen.
13: Die aktuelle Rechtslage ist schon so, dass der Gebäudeeigentümer Verkehrssicherungspflichten hat. Er hat eine Instandhaltungsverpflichtung, das heißt, Der Gebäudeeigentümer ist jetzt schon verpflichtet, sich darum zu kümmern, dass keine Gefahren von seinem Haus ausgehen. Und von daher brauchen wir nicht noch zusätzliche Regularien.
12: Da haben wir Bedenken, dass selbst bei den gutwilligen Vermietenden dies erfolgt, wenn nicht ein gewisser Zwang besteht.
10: Die Diskussion um einen Gebäude-TÜV in Hamburg hat sie wieder Fahrt aufgenommen. Doch die zuständige Behörde für Stadtentwicklung und Wohnen gibt sich zurückhaltend. Angesichts von rund 260.000 Wohngebäuden in Hamburg wäre dies mit einem erheblichen zusätzlichen Prüf- und Verwaltungsaufwand verbunden. Fälle, in denen gravierende bauliche Mängel zu entsprechenden behördlichen Maßnahmen führen, sind demgegenüber jedoch sehr selten. Das stimmt zwar, sagt auch Katrin Hartkopf, aber es sei doch besser zu prüfen, bevor gravierende Mängel überhaupt erst entstehen.
11: Eine behördliche Kontrolle ganz am Anfang hätte dafür Sorge getragen, dass hier gar keine Menschen untergebracht werden können. Keine gesicherte Stromversorgung, also das ist unmöglich. Natürlich hätte die Behörde da prüfen müssen.
10: Zumindest hier in Rahlstedt hätte das vielleicht Schlimmeres verhindert.
9: Der HSV hat den ersten Saisonsieg geholt. Vor 57.000 Zuschauern im ausverkauften Volksparkstadion setzte sich das Team mit 2:1 gegen den ersten FC Köln durch. Vom Volkspark jetzt Thorsten Vorbau.
14: Ja, die spannende Frage vor der Partie lautete ja, sorgt die Vertragsverlängerung von Trainer Merlin Polzin und seinem Team trotz des historischen Fehlstarts hier für einen extra Push auf dem Rasen bei den Profis? Die Antwort lautet ja. Der HSV heute defensiv deutlich stabiler. Nach vorne geht erstmal aber allerdings sehr wenig. Bis zur 44. Minute, da fliegt hier im Volksparkstadion fast das Dach weg. Der Nicolas Capaldo, der köpft hier kurz vor der Pause das 1:0 für den HSV. Es ist das erste Bundesliga-Tor in dieser Saison. Und das sind genau diese Momente, die es braucht. Kurz nach der Pause ist es dann Yusuf Paulsen, der auf 2:0 erhöht. Köln verkürzt nochmal kurz vor dem Ende 2:1 und danach einfach nur noch große Erleichterung beim HSV, bei den Fans, bei den Profis, beim Trainerteam natürlich. Der HSV geht also mit einem guten Gefühl in die dreiwöchige Länderspielpause. Und am 10. Oktober geht es dann weiter mit einem Auswärtsspiel in Hoffenheim.
9: Danke, Thorsten. Und in Hammerbrook hat es heute einen Unfall gegeben, Eva.
15: Dabei sind heute Vormittag zwei Menschen schwer verletzt worden. Sie wurden in ihrem Fahrzeug eingeklemmt. Der Fahrer dieses Fords war offenbar an der Ecke Spaldingstraße-Repsolstraße zu weit ausgeschert und auf die mittlere Spur geraten. Dort erfasste ihn dieser Transporter, der Wagen schleuderte gegen eine Laterne. Die Feuerwehr musste den Fahrer und seine Beifahrerin aufwendig aus dem Wrack befreien. Sie kamen beide ins Krankenhaus. Der Fahrer des Transporters erlitt nur leichte Verletzungen und konnte am Unfallort behandelt werden. Die Spaldingstraße war länger gesperrt, es gab größere Verkehrsbehinderungen. Verletzte durch Gasgrill. In einer Wohnung in Harburg hat es offensichtlich gestern Abend beim Zubereiten von Essen eine Verpuffung gegeben. Dadurch sind auch Teile der Küche in Brand geraten. Als die Feuerwehr in der Straße Sand eintraf, hatten die Bewohner die Flammen bereits erstickt. Ein einjähriges Mädchen kam mit schweren Verletzungen ins Krankenhaus. Ein weiteres Familienmitglied mit leichteren Verletzungen ebenfalls. Die Ursache ist noch unklar. Die Feuerwehr hat heute stundenlang einen Brand in einem Kohlebunker des Kraftwerks Tiefstack in Billbrook bekämpft. Zwei Löschzüge und das Feuerwehrboot Dresden waren im Einsatz. Mithilfe von Wasser und Schaum verhinderten die Feuerwehrleute, dass sich der Brand weiter ausbreiten konnte. Die Ursache ist noch unklar. Hamburg hat in den vergangenen 15 Jahren den Bau von 150.000 Wohnungen genehmigt. Das haben Berechnungen von NDR 90,3 ergeben. SPD-Stadtentwicklungssenatorin Karin Pein sagt, dass nach 4 Krisenjahren der Wohnungsmarkt wieder in Schwung komme. Von Januar bis August dieses Jahres wurden fast 5.000 Wohnungen genehmigt. Aber das Senatsziel von 10.000 Baugenehmigungen wird dieses Jahr wohl dennoch verfehlt. In Harburg haben heute zahlreiche Menschen mit einem Bootskorso auf der Elbe gegen Rechtsextremismus und für Demokratie demonstriert. Dazu aufgerufen hatte die Initiative Boote gegen Rechts. Gegen 13 Uhr startete der Protest auf der Süderelbe. Einen Tag vor der Landtagswahl in Mecklenburg-Vorpommern beobachteten die Demonstranten mit Sorge, dass die AfD dort stärkste Kraft werden könne. Dem wollten sie sich entgegenstellen. Mit rund 30 Segel- und Motorschiffen sowie Kajaks war der Korso unterwegs. Zwischenzeitlich zählte die Polizei 130 Menschen auf dem Wasser. Von der Süderelbe ging die Demo weiter durch die Schleuse in den Harburger Binnenhafen. Der Schlagersänger Peter Petrell ist tot. Wie seine Witwe der Bild-Zeitung bestätigte, starb er im Alter von 86 Jahren in Koblenz. 1972 war ihm der Durchbruch mit dem Duo Windows und dem Hit How Do You Do gelungen. Danach wurde Petrell Mitglied in der Hamburger Gruppe Rentnerband. Mit ihr feierte er seinen zweiten Erfolg, Hamburger Dern. Petrell war auch Gast beim Schlagermove auf St. Pauli. Im Allee-Theater an der Max-Brauer-Allee hat heute Mozarts Die Entführung aus dem Serail-Premiere gefeiert, als Oper für Kinder. Unser Kulturtipp. Die Inszenierung in Altona zeigt ein Unglück auf einer Kreuzfahrt. Nach einem Sturm werden vier Freunde getrennt und auf eine einsame Insel verschlagen. Wie kommen sie wieder nach Hause? Ein Abenteuer mit sittenstrengen Inselbewohnern und seltsamen Wesen. Im Mittelpunkt die Frage, wie viel sind Freundschaft und Liebe wert? In dieser Fassung für Kinder kann man Mozarts Arien jetzt neu erleben im Allee-Theater an der Max-Brauer-Allee. Tickets gibt's ab 17 Euro.
9: Dankeschön, Eva. Das ist ja schon irgendwie unheimlich mit diesen Hackerangriffen. Im vergangenen Monat hat es ja die Hauptstadt Berlin erwischt. Da haben Hacker hunderttausende Daten von der Verwaltung geklaut. Also Mails waren dabei, Ausweise, Telefonnummern, alles Mögliche, auch Passwörter natürlich. Das ist eine echte Katastrophe. Und auch hier bei uns in Hamburg gibt es immer mehr Hackerangriffe.
16: Ob eine unbezahlte Rechnung oder der Alarmstufe Rot Aufruf zum Passwortwechsel, um Geld oder Daten zu klauen, kommen sogenannte Phishing-Mails oft seriös daher. Zur Gefahrenschulung ihrer Mitarbeiter verschickt er sie im Auftrag von Firmen.
17: Am Ende des Tages sind wir Auftragshacker. Wir finden Schwachstellen in IT-Systemen, indem wir wie echte Angreifer vorgehen.
16: Die bittere Folge solcher Schwachstellen erst im letzten Monat in Berlin. Nach einem Hackerangriff auf die dortige Verwaltung. Über 1,4 Millionen Daten frei für jeden abrufbar im Darknet. Ein Vorfall, den die Hamburger Datenschützer aufmerksam verfolgen.
18: Die Angreifer werden immer raffinierter, die Technik wird immer besser. Und unsere Art der Zusammenarbeit führt dazu, dass wir auch leichter auf Mails von anderen klicken und Dokumente teilen und ähnliches. Insofern unsere Arbeitsform begünstigt auch das Problem der Phishing-Mails.
16: Ein erschreckender Trend, der sich auch hier in immer höheren Zahlen zeigt. Unternehmen, Behörden, Privatpersonen. Seit dem Jahr 2020 ziehen Hacker immer mehr Daten ab. Im Vergleich zu 2024, wo es knapp 300 Attacken gab, könnte in diesem Jahr sogar die Verdopplung folgen.
18: Wir hatten jetzt im laufenden Jahr 2026 bis zum 30. Juni hatten wir fast 300 Angriffe. Das heißt, wir werden Ende des Jahres bei ungefähr 600 liegen.
16: Für den Schutz der Hamburger Verwaltung verantwortlich, das Amt für IT und Digitalisierung. Auf Nachfrage versichern Sie uns, die IT-Sicherheitsmaßnahmen in den Hamburger Behörden werden fortlaufend überprüft und weiterentwickelt. Wir arbeiten mit spezialisierten Fachkräften und setzen auf bewährte Sicherheitskonzepte, um die digitalen Systeme vor Angriffen zu schützen. Ebenso verspricht die Innenbehörde, die Lage immer wieder neu zu bewerten. Wenn Philipp Karlweit und sein Beratungsteam eine Sicherheitslücke finden, besprechen sie mit den Kunden, welche Maßnahmen für einen besseren Schutz nötig sind. Bei Phishing-E-Mails rät er, sich Absender genau anzuschauen und statt Reflexen zu folgen, nicht voreilig auf Links zu klicken.
17: Das Perfide ist, mittels KI sind die Welten unerschöpflich. Wir können solche Phishing-E-Mails auch über Social Media bekommen, über LinkedIn. Es kann über Wochen hinweg geschrieben werden.
16: So sehr wie viele Unternehmen und Behörden in ihren digitalen Schutz investieren oder danach rüsten, mit die größte Schwachstelle bei Sicherheitssystemen bleibt laut Experten der Mensch.
9: Menschen mit Handicap arbeiten ja häufig in entsprechenden Werkstätten. Und nun stellt man sich das dann ja immer so vor, die sitzen da wirklich so an der Werkbank und stellen irgendwas her. Kann auch so sein, aber so ist das natürlich gar nicht immer. Benny zum Beispiel hier, der arbeitet jetzt im Zwick an der Reeperbahn und macht einen super Job.
19: Eine knappe Stunde sitzt Benny im Bus, um von seiner Wohngruppe zu seinem Arbeitsplatz auf St. Pauli zu kommen. Fünfmal pro Woche fährt er diese Strecke. Den Weg kennt er gut.
20: Die sind nett, die allen. Und die Job gefällt mir auch da. Ich freue mich, wenn ich da arbeite.
19: Benny Jobmann ist angestellt bei den Elbe-Werkstätten in Hamburg. Jahrelang gehörte er ins Verpackungsteam, bereitete dort Produkte für den Versand vor.
21: Hey, Alter. Ach.
22: Was geht auf?
21: Gut.
22: Ja? Ist ja gut. Ja.
19: Im vergangenen November durfte Benny dann ein Praktikum im Zwick machen. Vier Wochen lang hat er hinter dem Tresen ausgeholfen, Gläser gespült und poliert, Getränke aufgefüllt, Tische abgeräumt. Florian Miltner ist der Betriebsleiter im Zwick und war von Bennys Arbeit sofort begeistert.
1: Das hat uns so gut gefallen, dass wir dann gesagt haben, wir möchten ihn hier behalten. Er ist also richtig wie ein Angestellter zu behandeln. Ist immer im Frühdienst da, also immer in der Woche, Montag bis Freitag. Und, oder eben im Wechsel auch mal im Spätdienst. Und unterstützt uns in der Bar damit, wo er kann. Da, wo wir ihn einsetzen können. Und es wird immer mehr und immer besser.
19: Seit dem 1. Dezember gehört Benny fest ins Team. Für viele Kolleginnen und Kollegen war die Situation zunächst ungewohnt.
1: Es war am Anfang wirklich unterschiedlich und es gab sehr viel Berührungsangst. Wir haben aber ganz viel geredet. Wir haben auch mit den Elbe-Werkstätten zusammen ganz viel gemacht. Weil wenn man dann hört, da kommt ein Mensch mit Handicap, dann haben einige Berührungsängste. Und wir haben es eigentlich ganz toll geschafft, dass alle verstehen, dass es ein ganz normaler Mensch ist, ein ganz normaler Mitarbeiter, der hier uns unterstützt und wir können auch und dürfen auch mit ihm ganz normal sprechen.
19: Knapp 3000 Menschen mit Einschränkung arbeiten in den Elbe-Werkstätten. Damit gehören sie zu den größten bundesdeutschen Werkstätten. Ihr Ziel ist es jährlich, mindestens 40% ihrer Mitarbeitenden in einen sogenannten ausgelagerten Arbeitsplatz zu vermitteln. So wie Benny.
20: Mein Job ist hier besser. Es ist wichtig, die netten Kollegen sind immer nett und freundlich.
19: Britta Ihle ist seit 2025 als Inklusionsbegleiterin tätig. Sie hat Bennys Weg ins Zwick begleitet und besucht ihn regelmäßig, um zu schauen, wie es Benny bei seiner neuen Arbeit ergeht.
2: Wir Inklusionsbegleiter sind ja dazu da, mit den Firmen zusammenzuarbeiten, mit denen zu sprechen und auch ganz oft einen Job einfach zu basteln.
19: Wer inklusive Arbeitsplätze schafft, kann in Hamburg finanzielle Unterstützung bekommen, etwa bei den Lohnkosten.
20: Grüß Gott.
19: Britta Ihle wünscht sich, dass sich mehr Firmen trauen, den Schritt zu wagen. Auch Florian Miltner ist Integration wichtig.
1: Integration, finde ich, wird immer wichtiger, weil wir haben da echte Arbeitskräfte, die nicht in irgendeiner Werkstatt versauern müssen und irgendwelche einfachsten Sachen machen müssen, sondern Benny ist ein hochkomplexer Mitarbeiter, der richtig mitdenken kann.
19: Benny ist jedenfalls glücklich im Zwick und Teil des Teams zu sein.
20: Ja, die mögen mich hier, hast du ja gehört.
19: Für Benny ist der Weg nach St. Pauli längst Routine geworden. Er weiß, hier wird er gebraucht.
9: Eine tolle Sache, vielleicht besuchen Sie Benny da einfach mal im Zwick. Es sind ja immer vor allem die Themen direkt aus unserer Nachbarschaft, die uns wirklich wichtig sind. Die große Weltpolitik auch, ist völlig klar, betrifft uns auch. Aber was in unserer Straße oder im Viertel passiert, das ist vor allem unser Leben. Und wieder ist Anna Adams unterwegs und will wissen, was beschäftigt Sie denn zurzeit?
3: Moin! Ich wüsste gern, was ist denn Ihr Thema der Woche? Heute aus Blankenese.
23: Unsere jüngere Tochter fährt demnächst auf Klassenreise das erste Mal und sie hat so schreckliches Heimweh. Und deswegen ist bei uns zu Hause gerade das Thema, dass sie eine schöne Klassenreise haben soll und wie wir das mit dem Heimweh in Griff bekommen, dass sie es trotzdem genießen kann.
3: Wenn es gut läuft, also ich habe die Erfahrung schon mal gemacht, dann ist gar keine Zeit für Heimweh.
23: Das wäre mein großer Wunsch. Und jetzt werde ich das Gespräch mit dem Klassenlehrer, den wir tatsächlich schon kennen, suchen, dass er sich gut kümmert und dass sie dann trotzdem eine schöne Zeit hat.
3: Was ist bei Ihnen Thema der Woche?
24: Also auf jeden Fall Rennradfahren. Das Thema Strecken zu finden ist eigentlich theoretisch leicht, weil es schöne Strecken gibt. Allerdings ist natürlich die Diskussion zum Thema Rennradfahrer in Hamburg momentan eine sehr haarige Diskussion, weil da eben auch sehr viel im Moment Hass den Rennradfahrern entgegenschlägt, tatsächlich, muss man mal so sagen, gerade in den sozialen Medien.
3: Und was würden Sie sich wünschen als Rennradfahrerin in Hamburg und um Hamburg?
24: Ich glaube einfach im Generellen mehr ein Miteinander. Also ich bin Fußgänger, ich bin Autofahrer, ich bin Rennradfahrer. Und ich denke einfach, man muss wieder zu einem Miteinander kommen im Straßenverkehr, dass alle aufeinander Rücksicht nehmen und dass nicht immer jedes Mal auf irgendeine Gruppe geschimpft wurde. Was ist Ihr Thema der Woche?
25: Ja, mein Thema der Woche liegt schon mehr als eine Woche zurück, aber es war die Herbstlese Blankenese, das Literaturfestival, was wir hier einmal im Jahr von der Buchhandlung Wassermann ausmachen. Am ersten Tag sollte Elke Heidenreich zu uns kommen, hat sie auch gemacht. Allerdings hat mein Blinddarm sich an dem Tag entschieden, sich von mir zu trennen. Und an der Stelle möchte ich mich einmal ganz herzlich bei all denen bedanken, die uns als Freiwillige, als spontan Hinzugerufene und Selbstberufene unterstützt haben. Das war eine wahnsinnige Leistung von allen, vor allen Dingen auch von meinem Freund Pascal, mit dem ich die Buchhandlung zusammen mache. Der hat ganz schön gelitten, glaube ich, und die haben das toll, toll gemacht.
9: Super, mein Blinddarm wollte sich von mir trennen. Gute Besserung weiter. Und nun wollen wir Ihnen gerne eine ganz besondere Frau vorstellen. Sie macht einen tollen Job im Verein Welcome to Wandsbek. Da arbeiten nämlich Leute, die Menschen helfen, die unter schwierigen Bedingungen ihre Heimat verlassen mussten. Maria selber nämlich kommt aus der Ukraine und sie hilft nun zweimal die Woche in der Bücherhalle Wandsbek.
0: Zuerst, ich mache sehr gerne was Ehrenamtliches. Und zu zweit, wenn wir sehen, wie viel Spaß und wie viel Freude macht das für die Leute, dann haben wir noch mehr Freude und Spaß auch mitzumachen. Ich bin Maria, komme aus der Ukraine, bin Flüchtlinge. Wir leben seit Anfang 22 in Hamburg mit meinem Mann. Und seit fast 3,5 Jahren engagiere ich mich bei Welcome to Wandsbek als Ehrenamtlicher. Jeden Mittwoch und jeden Samstag sind wir hier.
4: Hallo, guten Tag.
0: Am Mittwoch machen wir eine Stunde Vorlesestunde, Spielstunde. Am Samstag machen wir Basteln, Malen. Wir haben alle Materialien hier. Die Leute brauchen gar nichts mitzubringen. Nur großer Spaß und viel Lust also dafür. Manchmal haben die Kinder Lust, auch was zu hören, also vorgelesen bekommen. Hier sind so viele verschiedene Bücher. Entweder suche ich ein Buch oder gebe den Auswahl für die Kinder. Sucht euch mal ein Buch und wir lesen alle zusammen das vor. Wie schön ist das, mit den Kindern sich zu beschäftigen. Also, die haben Spaß, ich habe Spaß und das ist ja eine Freude für uns alle.
5: Welche Farbe soll dein Flugzeug?
0: Von Anfang an, wo wir hier nach Hamburg angekommen sind, von ersten Tag, nachdem ich mich registriert habe, habe ich angefangen, was Freiwilliges zu machen, also ehrenamtlich und so, die Leute helfen. Und wenn man sieht, wie die Leute hier kommen und sich so verloren finden, dann natürlich war das für uns auch ohne Frage. Wir machen mit.
6: Wenn wir so Menschen von verschiedenen Ländern, mit verschiedener Kultur, mit verschiedener Sprache hier zusammenbringen, also das heißt, es ist uns gelungen, ein schönes Einleben in deutsche Gesellschaft zu schaffen. Das ist genau, was unser Ziel war von Anfang an.
9: Danke, dass Sie das machen. Der Herbst ist da und die neuen Bücher kommen. Passend dazu läuft jetzt schon das Harbourfront Literaturfestival. Es gibt überall Lesungen und Veranstaltungen mit den Topstars der Bestsellerlisten, Charlotte Link oder Dörte Hansen, aber auch mit Schauspielern wie Charlie Hübner, Joachim Meyerhoff oder auch David Striesow. Schon das Programm ist der reinste Page-Turner.
7: Bücher, so hip wie im Moment, waren sie lange nicht. Das Harbourfront Festival kommt also gerade richtig.
8: Die Nachfrage nach solchen Literaturfestivals ist groß. Und ich stelle mir vor, dass es vielleicht, gibt es ja immer solche Bewegungen, eine Gegenbewegung ist gegen Internet, Social Media und anderes, dass man sozusagen wie die alte Schallplatte das Analoge wieder schätzt und die Lektüre.
7: Ein Dutzend Orte, 80 Veranstaltungen. Aktuelles und Klassiker, jeder soll hier etwas finden, auch wenn die Planung großer Stress ist.
8: Also es ist auf jeden Fall viel aufwendiger, als man glaubt, aber es ist wie in der Küche. Hinterher soll keiner denken, dass es viel Aufwand war, sondern dass es eine große Leichtigkeit war. In Wahrheit ist es so, als ob man nachts noch gerade mal so ein 5000-Teile-Puzzle, drei Wolken zusammenkriegt, wacht am nächsten Morgen wieder auf und es ist keine einzige zusammengesetzte Wolke übrig geblieben, sondern man fängt wieder von vorne an.
7: Es kommen die ganz großen Namen wie Caroline Wahl oder Juli C., deren Lesungen allerdings auch sofort ausverkauft waren. Es gibt Sonderevents wie einen Mark Twain-Abend von Ulrich Tukur.
26: Die Spinne und all die anderen verschone ich und würde ihnen mutwillig niemals Schmerz zufügen. Aber ich würde keine Mühe scheuen und meine liebste Beschäftigung beiseite legen, um eine Fliege zu töten, selbst wenn ich wüsste, dass es die allerletzte ist.
10: Katharina Thalbach bringt Tochter und Enkelin mit und es gibt ganz viel Lokales.
8: Wir leben in Hamburg und Hamburg ist, was so selten gesagt wird, tatsächlich eine Literaturstadt. Hier leben und arbeiten so viele interessante und großartige Autorinnen und Autoren.
10: Zum Beispiel Sascha Stanisic, der zusammen mit Shootingstar Christine Bilkau auftritt. Ganz wichtig, dreimal Freche Möwe, eine Poetry-Slam-Reihe.
8: Es sind zwar keine Raubtiere, aber es sind räuberische Tiere, die aber wirklich wahllos alles fressen. Und Poetry und Slam und Spoken Word und was da für Gattungen gemischt werden, die fressen sozusagen frech alles, was in der Wirklichkeit auf den Tisch kommt. Und das ist das Vergnügen daran.
10: Verrückte Literaturideen für die ganze Stadt. Das Haberfront Literaturfestival. Für Lesefans ist das die schönste Zeit des Jahres.
9: Und die schönste Zeit des Tages ist ja immer um 19.30 Uhr, wenn hier im NDR das Hamburg-Journal beginnt.
11: So auch morgen wieder. Und da gucken wir natürlich zu den Nachbarn auf die Landtagswahlen und haben dann die Reaktionen der Hamburger Politiker für Sie.
9: Und die Commerzbank steht ja gerade unter Druck. Die italienische Bank UniCredit will sie aufkaufen. Aber wussten Sie, dass die Commerzbank eigentlich ja eine Hamburger Bank ist? Die Story erzählen wir Ihnen morgen.
11: So, und jetzt geht's nach Planten und Blumen. Da ist nämlich dieses Wochenende ein tolles Kinderfest. Mhm. Und da schauen wir jetzt drauf im Wetter für uns in Hamburg.
9: Wenn Sie Lust haben, sehen wir uns morgen wieder. NDR Fernsehen 19.30 Uhr Hamburg-Journal. Und wir sehen uns wieder Montag früh um 5 bei NDR 90.3.
11: Wenn Sie da auch Lust haben,
9: freuen wir uns. Mit den größten Hits aller Zeiten. Schönen Abend erstmal. Bis morgen.
12: Und nun das Hamburg-Wetter und die Aussichten für die kommenden Tage.
13: Einmal um die Welt. Heute reicht dafür Planten und Blumen. Hier feiert die Kinderkulturkarawane den Weltkindertag.
14: Wir wollen halt Kinder und Jugendlichen eine Bühne und eine Stimme geben. Wir sagen ja, Hamburg ist vielfältig. Aber Vielfalt bedeutet nicht nur, dass man nebeneinander lebt, sondern dass man miteinander etwas erlebt und miteinander etwas macht.
13: Hinter vielen Auftritten steckt mehr als eine gute Show. Es geht darum, jungen Menschen Selbstvertrauen zu geben, über Gewalt, Ausgrenzung und Heimat zu sprechen. 10 Gruppen, 4 Kontinente, alle lernen voneinander.
15: Ich persönlich liebe es, verschiedene Inspirationen zu holen aus verschiedenen Kulturen und in meine eigene Musik einfließen zu lassen. Von daher freue ich mich sehr auf den heutigen Tag.
13: 3 Tage Weltkindertag-Festival. Morgen geht's in der Werkstatt 3 in Altona weiter. Bei diesen Wetteraussichten.
18: Morgens bewölkt 15 Grad.
27: Mittagsregen 19 Grad.
28: Abends windig 14 Grad.
13: In den kommenden Tagen bleibt das Wetter wechselhaft. Und Regen ist immer möglich.
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6: Hi. Laut Umfragen sind die Dänen die glücklichsten Menschen auf der ganzen Welt. Aber wir sind da ganz nah dran.

0: Mit uns segeln Sie ganz entspannt durchs Wochenende. Herzlich willkommen zum Schleswig-Holstein-Magazin am Sonnabend.
1: Guten Abend. Für Sie war das heute ein großer Tag. Für die jungen Offizieranwärterinnen und Offizieranwärter auf der Gorch-Fock ist heute ein wichtiger Teil ihrer Ausbildung zu Ende gegangen.
0: Nach fast 6 Monaten ist das Siegelschulschiff der Marine am Vormittag in den Heimathafen Kiel eingelaufen. Und die Besatzung wurde dort schon sehnsüchtig erwartet.
2: Herzklopfen bei der gesamten Crew und denen, die die Gorch-Fock heute früh in Kiel empfangen. Auch bei diesen 15 Ostfriesen, die auf ihren Klaas warten. Der ist Offizieranwärter bei der Marine seit mehr als 2 Monaten mit der Dreimastbark unterwegs. Nach 60 Tagen sehen sie ihn endlich wieder.
3: Für uns war es sehr emotional.
1: Ja?
3: Ja, die Trennung, ja. Also ich kann jetzt im Moment nicht sprechen.
4: Der ist der Erste aus der Familie, der sowas mitmacht. Er macht ja die Offizierslaufbahn und ja, ist was Tolles. Wir sind alle stolz.
2: Um Punkt 10 Uhr heute Vormittag endet eine Reise, die Anfang April genau hier begonnen hat. Mehr als 14.000 Seemeilen liegen hinter der Besatzung. Vorbei an den Kanaren ging es über den Atlantik an die Ostküste der USA. Dort nahm die Bark an Paraden zum 250. Gründungstag der Vereinigten Staaten teil. Auf dem Weg von New York nach Boston gewann sie die Five Sisters Trophy, eine Wettfahrt mit baugleichen Schwesterschiffen.
5: Wir haben schon wahrgenommen, dass viele natürlich enttäuscht waren über das Absteigen der Nationalmannschaft in Deutschland. Viele Fans, die ja auch wir in Amerika getroffen haben, waren schon sehr enttäuscht. Und da war das schon für uns ein gewisser Ansporn zu sagen, wir Deutschen können was. Vielleicht Fußball spielen, nicht so doll im Moment, aber dafür können wir gut segeln. Und das haben wir gezeigt.
2: Es ging weiter nach Kanada und Island, vorbei an Grönland. Dort segelte die Gorch-Fock zum ersten Mal seit 17 Jahren wieder zwischen Eisbergen. 240 Offizieranwärter wurden während der Reise ausgebildet.
6: Jetzt der letzte Teil der Reise war, ich sag mal, mit stürmischem Wetter durchaus der anspruchsvollste, navigatorisch, nautisch gesehen. Hat uns aber auch die Möglichkeit gegeben, tatsächlich über den Polarkreis zu fahren, unter vollen Segeln zwischen den Eisbergen wieder zurückzusegeln. Und was wir sonst erlebt haben, steht an sich ja, nichts gleich.
2: Für die Familie und Freunde aus Ostfriesland zählt jetzt nur noch einer, Klaas. Heute Abend wollen sie zusammen mit ihm feiern.
7: Ja, war eigentlich in Ordnung. Also Höhen und Tiefen haben wir alle mitgemacht. Aber jetzt wieder an Land zu sein, fühlt sich gut an, auf jeden Fall, ja.
3: Sehr, sehr gut, den Jungen wieder oft an Land zu sehen.
2: Die Gorch-Fock geht im Mai auf NATO-Ostseereise. Die Rückkehr dann pünktlich zur Kieler Woche 2027.
0: Und mit an Bord war für 2 Wochen unser Kollege Andreas Schmidt auf der Etappe von Halifax in Kanada nach Reykjavik in Island. Das waren ja sehr spannende 2 Wochen und vor allen Dingen war es ja eine Etappe, auf der es durchaus stürmisch zugeht, haben wir ja gerade gehört. Wie hast du das erlebt?
8: Ja, es war krass. Und es ist nicht nur das Wetter, was einen da bewegt, ne? Wind, Wellen, Flaute gibt es auch mal und Nebel. Das ist fast genauso beeindruckend wie Sturm. Es sind auch die Wale, es sind Eisberge, es ist der Sternenhimmel bei Nacht. Aber es ist auch eine stürmische Geschichte, die sich im Inneren abspielt. Also ich habe, glaube ich, 1 Woche gebraucht, bis ich nachts im Bett nicht mehr aufgewacht bin und dachte, ich schaukel immer noch, ich höre das Gewummer der Generatoren, ich höre Seestiefel an Deck, ich muss aus meiner Koje raus. Also das macht etwas mit einem. Und auch die Arbeit an Bord für uns als Kamerateam ist sehr speziell, denn wir berichten über die Menschen und begegnen ihnen auch gleichzeitig im Bademantel im Flur auf dem Weg zur Dusche. Das ist wirklich ungewöhnlich, anstrengend, aber auch toll.
0: Ja. Du warst ja nur auf der Gorch-Fock, weil du an einem Filmprojekt arbeitest. Worauf liegt da dein Fokus?
8: Ja, wir waren einfach total neugierig zu erfahren, was bewegt junge Menschen in Zeiten wie diesen dazu, sich für die Bundeswehr zu entscheiden, Offizier, Offizierin zu werden oder eben auch nur freiwillig Wehrdienst zu leisten, um dann mal zu gucken. Und wie ändern sie möglicherweise ihre Meinung und entwickeln sich ein bisschen weiter in diesem ganzen Prozess? Und das ist ja nicht so wie vor 30 Jahren, dass man sagen konnte, naja, ich bewerbe mich mal als Offizier und dann bezahlt mir die Bundeswehr das Studium, sondern die Wahrscheinlichkeit eines bewaffneten Konfliktes und dass diese jungen Menschen möglicherweise daran beteiligt sein werden, ist ja viel, viel größer. Und ich war erstaunt darüber und wir als Team erstaunt, wie deutlich viele uns gesagt haben, wir machen das, weil wir Deutschland etwas zurückgeben wollen. Wir machen das, weil wir Werte wie Demokratie und Meinungsfreiheit verteidigen wollen und weil wir im Zweifel auch für Deutschland kämpfen wollen. Also das muss man nicht gut finden, aber ich fand das bemerkenswert und ich denke auch, dass das Respekt verdient.
0: Und was macht eine solche Reise mit den jungen Menschen? Sieht man da Veränderungen?
8: Ja, schon. Und es war ja, wir haben ja glücklicherweise nicht nur die Reise begleitet, sondern auch die Vorbereitung davor in Ausbildung an Land, im Wald, auf dem Schießplatz. Und man, ich sitze ja gerade im Schnitt und bewerte das Material und man sieht schon, die Gesichtszüge verändern sich auch schon in ein paar Monaten. Die Art und Weise, wie junge Leute sprechen, das ist irgendwie noch erwachsener in dieser Zeit. Und auch so eine Reise über die See lässt einen, glaube ich, auch ein Stück weit charakterlich reifen. Allein, weil man sich ständig mit anderen Menschen auseinandersetzen muss. Man muss aufeinander Rücksicht nehmen, sonst funktioniert das Leben dann nicht. Und ich glaube schon, dass auch so eine Seereise letztlich das Leben von jungen Menschen ein Stück weit verändern kann.
0: Ganz kurz noch, weil es natürlich interessiert, wann können wir deinen Film sehen?
8: Ja, wir sind jetzt im Schnitt, das wird auch noch eine Weile dauern. Aktuell planen wir das Ganze im nächsten Frühjahr auszuspielen und haben wir, glaube ich, viele schöne Bilder, die wir zeigen können.
0: Freuen wir uns drauf. Vielen Dank, Andreas.
8: Sehr gerne.
1: In der Politik, da sind das gerade sehr turbulente Tage. Morgen wird gewählt in Mecklenburg-Vorpommern und in Berlin. Für die CDU könnten das morgen ganz bittere Wahlergebnisse werden. Und schon jetzt steht Kanzler Friedrich Merz ja extrem unter Druck. Kein gutes Timing für die CDU hier in Schleswig-Holstein, denn bei uns im Norden startet jetzt so langsam aber sicher der Wahlkampf für die Landtagswahl im April. Die CDU will wieder stärkste Kraft werden. Das wird an diesem Wochenende auf der Klausurtagung der Partei in Bad Segeberg deutlich.
9: Öffentlichkeitswirksam im Partyrausch. CDU-Landeschef Daniel Günther und seine Parteifreunde aus Schleswig-Holstein gestern Abend auf dem Oktoberfest in Bad Segeberg. Ein paar Stunden vorher im Idyll am großen Segeberger See. Hier sind die Funktionäre der Schleswig-Holstein-CDU zusammengekommen, wollen sich sortieren, neue Strategien entwickeln, den Wahlkampf vorbereiten. Der Landeschef, zwei Landesministerinnen und der Bundesaußenminister präsentieren die beiden Schwerpunktthemen der CDU für den kommenden Landtagswahlkampf. Stärkung der ländlichen Räume.
10: Wenn Menschen nun mal tierische Produkte essen und konsumieren, dann brauchen wir hier auch starke landwirtschaftliche Betriebe und die wollen wir stärken und ihnen eine Perspektive geben.
11: Wenn wir uns andere Länder angucken, wo die CDU sich nicht ausreichend um ländliche Räume gekümmert hat und sich andere breit gemacht haben, ist das, finde ich, genau der richtige Kurs.
9: Der zweite Schwerpunkt, innere Sicherheit.
12: Wir müssen uns eben darauf einstellen, dass Russland sich bedauerlicherweise entschieden hat, sich Deutschland gegenüber feindselig zu verhalten und auch NATO-Verbündeten gegenüber feindselig zu verhalten.
13: Sicherheit wird durch verschiedene Gefahren bedroht. Sie reichen von Drohnenangriffen, Drohnenanschlägen der kritischen Infrastruktur über Desinformation, Destabilisierung bis hin zur Gewaltkriminalität wie Messerangriffe.
9: Hier setzt die CDU auf mehr Prävention und härtere Strafen, will außerdem die Polizeipräsenz im ländlichen Raum ausbauen. Im Wahlkampf will sich Landeschef Günther nicht von der kriselnden Bundespartei und Bundeskanzler Merz abgrenzen, lädt ihn sogar als Redner zum nächsten Landesparteitag ein. Dennoch will er auch auf eigene Stärke setzen.
11: Man spürt einfach in unserer Partei, dass die wirklich alle hochmotiviert sind, dass sie auch stolz darauf sind, wie wir hier Politik machen, wie wir als Landesregierung erfolgreich arbeiten und eben auch spüren, dass andere aus anderen Ländern wirklich nach Schleswig-Holstein gucken und sagen, das, was ihr hier auf die Beine gestellt habt, ist wirklich beispielgebend.
9: Im Umgang mit der Bundes-CDU fährt Landeschef Daniel Günther offenbar eine Doppelstrategie. Einerseits stärkt er Merz demonstrativ den Rücken, lädt ihn sogar zum Landesparteitag ein. Andererseits versprüht seine Schleswig-Holstein-CDU hier in Bad Segeberg Freude, Harmonie und Optimismus. Die Botschaft, hier im Norden läuft's. Auch das ist eine Form der Abgrenzung auf die softe Art.
0: Zu Nachrichten. Die fünfte Schleuse am Nord-Ostsee-Kanal in Brunsbüttel wird offenbar nicht wie geplant bis zum Jahresende fertig. Das berichtet der SHZ. Demnach soll die neue Schleuse erst im ersten Quartal des kommenden Jahres in Betrieb genommen werden.
1: Der Termin könnte sich aber noch weiter verzögern. Außerdem sollen die Kosten um 23 Millionen Euro gestiegen sein auf insgesamt rund 1,3 Milliarden Euro. Seit 2014 wird an der neuen Schleuse gebaut.
0: In der Innenstadt von Neumünster ist in der vergangenen Nacht ein Mann mit einer Stichwaffe verletzt worden. Der 19-Jährige musste in ein Krankenhaus gebracht werden. Nach Angaben der Polizei sollen zwei Gruppen junger Erwachsener in Streit geraten sein.
1: Insgesamt sollen 10 bis 20 Menschen beteiligt gewesen sein. Zu den Hintergründen laufen die Ermittlungen. Damit zum Fußball und da ist es weiter zum Haare raufen. Auch gegen Osnabrück hat Holstein Kiel heute Nachmittag nur einen Punkt geholt. Das Spiel endete 1:1. Überschattet wurde diese Partie allerdings von gewaltsamen Holstein-Anhängern.
0: Vor dem Spiel sind am Bootshafen in Kiel nach Angaben der Polizei rund 40 Holstein-Fans auf Anhänger des VfL Osnabrück losgegangen. Die Polizei setzte nach eigenen Angaben unter anderem Pfefferspray ein und nahm alle 40 Holstein-Fans fest. Sie blieben bis zum Abend in Gewahrsam. 3 Polizisten und ein Fan wurden bei der Auseinandersetzung leicht verletzt.
1: So, wir müssen der Realität ins Auge blicken. Die Festivalsaison geht jetzt zu Ende. Aber heute Nachmittag war noch mal Max Mutzke hier bei uns im Norden. In Kiel hat er ein Konzert gespielt und das für den guten Zweck. Für uns war Julia Jänisch dabei.

0: Ja, und spätestens, wenn beim Konzert Decken verteilt werden, so wie heute, dann ist echt Herbst. Und viele von uns können aber nach Hause gehen und die Heizung anstellen. Wohnungslose können das nicht. Und darauf macht heute die Stadtmission Kiel hier aufmerksam mit dem Konzert gegen die Kälte. Alle Erlöse gehen an die Wohnungslosenhilfe. Das Konzert gegen die Kälte, das gibt es hier in Kiel ja schon tatsächlich seit 2018 und schon zum vierten Mal. Dabei ist Max Mutzke. Moin, Max.
1: Hi, das ist sehr schön. Moin, moin, sagt man bei euch. Genau, richtig.
0: Genau.
1: Und Sali, wie Gott's da. Aber mach weiter.
0: Das habe ich jetzt nicht verstanden, aber hallo. Du bist ja heute hier wegen der Musik, aber auch aus einem ganz bestimmten Anlass natürlich. Wohnungslosigkeit hat sich jetzt verdreifacht seit 2022. Warum kommst du immer wieder hierher nach Kiel?
1: Ich spiele in so vielen Städten und ich merke mittlerweile, dass die Obdachlosigkeit überall immer mehr wird und das, ich glaube, es gibt eher Gründe, immer wieder hierher zu kommen, als nicht mehr zu kommen, was aber voll traurig ist. Also ich hoffe, man kann mit den Hilfsmaßnahmen, die wir jetzt starten, vielleicht doch mal irgendwann so eindämmen, dass es nicht mehr nötig wäre. Das wäre natürlich ein Traum.
2: Aber jetzt mal ganz

0: super, natürlich. Ist ja immer gut, wenn man was für andere Menschen tut. Auf jeden Fall.
1: Einfach fantastisch. Das ist ein ganz tolles Benefizkonzert.
2: Aber vor allem natürlich auch, ich höre Mats Mutzke sehr gerne. Ich war vor 2 Jahren schon da und war super begeistert.
3: Und ich finde das toll, wenn eben durch so ein Konzert soziale Projekte unterstützt werden.
4: Das lässt wirklich Mut machen, so ein bisschen für das Land.
5: Wohnungslosigkeit ist allgegenwärtig, das wird hier heute Abend klar. Und es sollte nicht so sein, jeder sollte es warm haben. Dafür ist das Konzert gegen die Kälte da und wahrscheinlich kommen hier heute Abend mehrere 10.000 Euro zusammen.
6: Ein letzter Blick durch den Vorhang. Und dann geht es gleich los. 16 Schülerinnen und Schüler aus Halstenbek sind wahrscheinlich gerade sehr aufgeregt. Sie treten nämlich gleich als allererste auf beim größten Schultheaterfestival Europas in Frankfurt. Da vertreten die Jugendlichen vom Wolfgang-Borchardt-Gymnasium das Land Schleswig-Holstein.

0: Spiel.
1: Überhaupt sich erstmal zu zeigen, anderen zu zeigen, sich zu bewegen und auch andere anzuschauen, überhaupt seinen Körper irgendwie ausprobieren, fällt immer sehr, sehr vielen erstmal am Anfang natürlich sehr schwer. Wir benutzen alltags, sag ich mal, Bewegungen. Es ist völlig egal, dass das alles irgendwie total klassisch sein muss, sondern wir sagen halt irgendwie schieben, ziehen, drücken, halten.
2: Große, starke Bewegungen, ja. Sehr schön, dass ja auch einige gehen auch schon in Interaktion mit Leuten, genau.
3: Also tänzerisch expressiv zu sein, heißt ja auch mal über seine vorherigen Grenzen so ein bisschen über den Tellerrand zu gucken, wie kann ich mich überhaupt zeigen, mag ich mich überhaupt so zeigen und das dann quasi so ein bisschen Stück für Stück auch so eine tänzerische Identität zu entwickeln, die man dann ja auch zeigen möchte irgendwie. Ich glaube, das ist ein schwerer Schritt.
0: Wir haben Tanzworkshops besucht, mit einem Choreografen gearbeitet und das Stück nach und nach selbst entwickelt, auch thematisch.
4: Wunderschön, oder?
0: An diesem Abend zeigen sie ihr Stück Vogue Rebellen rund 100 Verwandten und Bekannten. Es geht um die Selbstwahrnehmung Heranwachsender. In der Kindheit und in der Jugend.
5: Menschen begehren das, was andere Menschen begehren. Aber was begehre ich eigentlich?
6: Ich will perfekt sein.
0: Mit Vergleichen. Und dem Selbstoptimierungsdruck durch Social Media.
7: Dass man irgendwie dauerhaft perfekte Leute sieht, dann guckt man ja auch irgendwie an sich runter, wie sehe ich überhaupt aus und es ist vielleicht irgendwie total anders. Aber ich muss sagen, auch dieses Stück hat mir wirklich dabei geholfen, das so ein bisschen anders zu sehen, weil wir wirklich damit arbeiten, dass man gar nicht perfekt sein kann.
0: Zu der Erkenntnis kommen auch die Charaktere ihres Stücks. Die Jugendlichen wurden von einer bundesweiten Jury für das Festival Schultheater der Länder ausgewählt.
8: Also bei diesem Festival dabei zu sein, als Vertretung für das Land Schleswig-Holstein, ist natürlich eine Riesenehre für uns alle, finde ich. Darum, wir haben jetzt die stressige Zeit mit dem Abi und trotzdem haben uns alle oder viele dazu entschieden, wir opfern diese eine Woche, damit wir so vielen wie geht unser Stück präsentieren können.
5: Wisst ihr was? Dann mache ich halt mein eigenes Ding. Ich lösche das Bild.
0: Beim größten Schultheaterfestival Europas treten sie in Frankfurt heute vor 600 Zuschauern auf. Und die Jugendlichen aus Halstenbek dürfen das Festival sogar eröffnen.
9: Vielleicht haben Sie ihn gestern bei uns gesehen, den ersten von zwei Filmen, die unser Kollege Kossa Almedi gedreht hat. Er ist 2015 als Jugendlicher vor dem Krieg aus Syrien zu uns nach Deutschland geflohen.
10: Heute lebt Kossa in Kiel und arbeitet als Kameramann und Cutter auch hier beim NDR. Jetzt als Erwachsener ist er nach dem Sturz des Diktators Assad zum ersten Mal zurück in seine frühere Heimat gefahren, natürlich mit seiner Kamera, und sucht in dem Land heute auch nach den Spuren seiner Vergangenheit.
11: Ich habe fast vergessen, wie es sich zu Hause anfühlt.
12: Ich zitter gerade. Ich kann das Gefühl gar nicht beschreiben. Ich bin so unglaublich glücklich. Das letzte Mal war das 2011, dass ich hier war.
11: Aber Glück und Trauer liegen bei mir eng zusammen. Ich treffe einen alten Freund wieder. Er zeigt mir, was aus dem Platz geworden ist, wo wir früher immer Fußball gespielt haben.
13: In der Belagerung gab es keinen Ort mehr, an dem man die Menschen begraben konnte. Freunde, Familienmitglieder, bis zu 50 sind an einem Tag gestorben. Es waren nur noch Nummern.
11: Hier in der Ort sind an dem Tag mehrere Menschen gestorben. Ein davon war mein bester Kumpel Ariad. Ariad war gerade so 15, als er gestorben ist. Wir haben für unsere Freiheit so krass viel gekämpft und so viel verloren. Und ich hoffe wirklich, dass Ariads Tod nicht für nichts war. Meine Heimat erkenne ich kaum wieder. Einige alte Bekannte schon.
14: Bist du Kossai?
11: Nur hat damals meine Haare geschnitten. Während ich noch überlege, ob ich wieder zurück möchte, haben er und seine Familie diese Entscheidung getroffen. Er hat den Laden seines Vaters wieder eröffnet.

0: Warum bist du aus der Türkei zurückgekommen?
1: Die Ursache, weshalb wir fliehen mussten, gibt es nicht mehr. Nach der Rückkehr ist alles schwer, aber hier ist das eigene Land. Egal wie anstrengend es ist, man bekommt etwas dafür zurück.
0: Wann ist der richtige Zeitpunkt für eine Rückkehr? Nach 11 Jahren ist auch Deutschland meine Heimat geworden.
2: Wenn hier alles wieder gut ist, dann kannst du dir Gedanken darüber machen, ob du zurück möchtest oder nicht.
0: Der Wohnraum ist knapp. Während ich selbst entscheiden kann, wann ich endgültig nach Syrien zurückkehre, haben viele andere keine Wahl.
3: Was richtig krass ist, dass da oben, da leben Menschen.
0: Wie geht's Ihnen?
4: Ganz gut.
3: Der Mann hat mich jetzt gerade eingeladen.
5: Keiner wohnt hier, keiner lebt hier. Ist alles offen.
4: Wie du siehst, ist alles verbrannt.
0: Bashir und seine Familie sind seit Ende 2024 zurück in der zerstörten Wohnung. Als erstes haben sie die Wände wieder hochgezogen und später Fenster eingebaut. Alles ist improvisiert.
4: Wir haben den halben Winter ohne Fenster verbracht. Wir mussten uns mit Decken in die Ecke kauern.
0: Oft geben Menschen ihr gesamtes Einkommen für Miete und Nahrung aus.
4: Hier ist es viel besser, als zur Miete zu leben. Keiner klopft an deine Tür und sagt, ich möchte meine Wohnung zurück oder erhöht die Miete. Ich sage allen Nachbarn, kommt zurück und baut wieder auf. Zusammen sind wir stärker als allein.
0: Mich beeindruckt, wie viel Zuversicht Bashir hat.
4: Es erinnert mich daran, als die Amerikaner Japan mit einer Atombombe angegriffen haben. Nach vielen Jahren haben Pflanzen wieder angefangen zu wachsen. Ich erkenne mich in diesem Beispiel wieder. Und ich hoffe, dass alle Menschen zurückkommen.
0: Bashir und seine Familie sind für mich ein Symbol der Hoffnung. Meine Reise nach Syrien ist eine emotionale Erfahrung. Teile meiner Familie begrüßen meine Rückkehr mit einem Fest. Ich weiß, dass ich in Syrien für immer ein Zuhause habe. Auch wenn es wahrscheinlich noch ein langer Weg ist, bis das eine realistische Option für mich ist.
6: Ja, mittlerweile ist Kossa wieder zurück in Schleswig-Holstein, dreht mit seiner Kamera hier bei uns im Land Filme. Und wenn Sie den ersten Teil seiner Syrien-Reise gestern verpasst haben sollten, unsere Empfehlung, gucken Sie sich den unbedingt an in der ARD-Mediathek. Auch da finden Sie natürlich das Schleswig-Holstein-Magazin.
7: So, und das ist ein Teller, angerichtet vom Zwei-Sterne-Koch Dirk Lutter. Sieht natürlich wie immer gut aus, aber erkennen Sie auf Anhieb, was es sein könnte? Wahrscheinlich nicht. Kleiner Tipp, es ist ein Gericht, das wahrscheinlich bei den meisten von uns so oft nicht auf den Tisch kommt. Aber Dirk Lutter scheint es geradezu zu beschwingen.
8: Moin, Herr Lutter.
9: Marina, Marina, Marina.
8: Was ist denn mit Ihnen los?
9: Ich habe einen Ohrwurm. Marina, Marina, Marina.
8: Können Sie denn so arbeiten?
9: Natürlich, das liegt doch am Rezept.
8: Was gibt's denn?
9: Marina, Marina, Marina. Heute kochen wir mariniertes Kaninchen mit Zimt, Aprikose und Walnüssen.
8: Aber geht's in dem Lied nicht um eine Frau?
9: Das ist doch den Kaninchen egal.
8: Stimmt. Joghurt, Kardamom, Koriander, Kreuzkümmel, Knoblauch und Zitrone. Das ist die Marinade. Herr Lutter löst die Oberschenkelknochen der Kaninchenkeulen aus und ersetzt sie durch Zimtstangen. Die Kaninchenteile badet er in der Marinade. Das Fleisch sollte am besten 24 Stunden abgedeckt im Kühlschrank marinieren.
9: Marina, Marina, Marina.
8: Im Backofen hat unser Sternekoch Kaninchenknochen mit grob gewürfelten Schalotten, Karotten und Selleriestangen eine Viertelstunde bei 200 Grad geröstet. Nun löscht er alles mit Weißwein ab, Lorbeer und Pfefferkörner dazu. Das kommt in einen Topf und wird mit einem halben Liter Wasser aufgekocht. Nebenbei kocht Herr Lutter Bulgur. Die Kaninchenbrühe sollte etwa eine Stunde leicht köcheln. Und die marinierten Kaninchenteile würzt er mit Pfeffer und Salz.
9: Marina, Marina, Marina.
8: Vielleicht handelt das Lied auch von einem Yachthafen.
9: Könnte sein. Marina, Marina, Marina.
8: Die Kaninchenteile brät unser Fernsehkoch gründlich von allen Seiten in Olivenöl an. Zwei Stangen Staudensellerie und eine Karotte schneidet er in Würfel. Die gibt er zum Kaninchen und lässt sie kurz mit anschwitzen. Nun gießt der Luther die Kaninchenbrühe dazu. Ab in den Backofen damit. Das Fleisch muss mit Knoblauch und Chili eine Viertelstunde bei 170 Grad schmoren. Währenddessen gibt Herr Luther fein gewürfelte getrocknete Aprikose und gehackte Walnüsse zum Bulgur. Nochmal schön verrühren und dann anrichten.
9: Mariniertes Kaninchen mit Aprikose und Walnüssen.
8: Und? Ohrwurm weg?
9: Mit vollem Mund singt man nicht. Marina, Marina, Marina. Oh no, no, no, no, no.
7: Oh no, no, no, no. Das habe ich jetzt auf der ganzen Rückfahrt im Ohr.
6: Mein Beileid.
7: Das Rezept finden Sie wie immer bei uns auf der Homepage und im NDR-Text auf der Seite 591. Ich fahre recht lange, das zieht sich dann. Wir haben die Sendung heute mit der Gorch Fock begonnen und jetzt zum Schluss haben wir die drei Must Bark noch einmal im Bild.
6: Malte Buch aus Kiel hat die Gorch Fock gestern vor Heikendorf fotografiert. Da lag sie ja noch auf Rede. Danke fürs Foto und Ihnen allen weiter ein richtig schönes Wochenende.
7: Bis morgen um 19:30 Uhr und jetzt kommt noch das Wetter mit Doreen.

0: Und jetzt Ihr Wetter für Schleswig-Holstein.
1: Wir sind doch schon so richtig in der Eintopfzeit angekommen, oder? Und das Witzige ist, im Süden von Deutschland, da ist vielleicht jetzt gerade mal so Sockenzeit. Also die hatten bisher noch nicht so diese kalten Temperaturen, Herbsttemperaturen nenne ich sie, die wir hier im Norden hatten. Die gewöhnen sich gerade so wirklich an die 25 Grad. Und das Blöde ist, für uns sieht es weiterhin nicht so aus, als würde da mal so ein bisschen Spätsommer zu uns geschwappt kommen. Wir sehen das auch auf dem Wolkenfilm hier im Süden, eben weiterhin der Hochdruckeinfluss. Bei uns ist es weiterhin der Tiefdruckeinfluss. Und das nächste Tiefdruckgebiet, das kommt tatsächlich sehr rasant zu uns angeflogen. In der Nacht bedeutet das auch, dass es wieder weiterhin bewölkt bleibt. Überall fallen da auch immer wieder ein paar Regentropfen raus. Kann ein paar Schauer geben. Die Temperaturen, die gehen runter auf 15 bis 13 Grad. Der morgige Tag, der ist dann auch wieder so eine bunte Herbsttüte. Sonne, Regen und auch mal ein kleines Gewitter kann dabei sein. Aber immerhin, die Sonne, die zeigt sich immer mal wieder. Und zwar immerhin 4 bis 6 Stunden kriegen wir da insgesamt zusammen. So, jetzt kommen wir aber zu dem, was ungemütlich ist. Das ist nämlich der Wind. Aus westlicher, nordwestlicher Richtung weht der frisch bis stürmisch bei uns. Und es kann zum Teil auch die ersten Sturmböen geben. So im Westen bzw. im Norden Windstärken 8 sind da durchaus möglich. Die Temperaturen, die schaffen es dann morgen so, naja, maximal auf 17, 19 Grad. Das Wasser in Nord- und Ostsee hat weiterhin konstant um die 17 Grad. Ja, die kommende Woche hat einen kleinen Lichtblick und der ist dann wahrscheinlich am Dienstag, denn da sieht es so aus, als würde es endlich mal wieder trocken bleiben. Die restlichen Tage dann weiterhin eben Schauer und auch ein ganz kleines bisschen Sonne. Die Temperaturen schaffen es nicht auf mehr als 18 Grad. Machen Sie sich einen schönen Abend. Bis morgen.
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7: Willkommen bei uns. Ja, die Bremer SPD setzt auch bei der nächsten Bürgerschaftswahl Ende Mai wieder auf ihn, Andreas Bovenschulte. Der Bremer Bürgermeister wurde heute erneut zum Spitzenkandidaten gekürt. Ich spreche gleich mit ihm. Hier erstmal der Überblick. Spitzenkandidat SPD setzt auf Bovenschulte. Zeichen Leidenschaft. Deutschlandtreffen der Urban Sketchers und Pilze suchen aus dem Wald auf den Bremer Teller. Fast geschlossen steht die Bremer SPD hinter ihrem neuen und alten Spitzenkandidaten. Andreas Bovenschulte wurde heute beim außerordentlichen Landesparteitag wiedergewählt in einer Mercedes-Halle in Sebalsbrück. Er steht also bereit, Bremen weitere 4 Jahre zu regieren, falls die SPD wieder die Regierung bilden kann. Ich spreche gleich mit Andreas Bovenschulte nach diesem Film von Hauke Hirsinger.
8: Wir haben 4 Enthaltungen, dann bleiben noch 130 Stimmen. Wir haben keine Nein-Stimme, sondern 130 Ja-Stimmen.
9: Die Bremer SPD, sie will Andreas Bovenschulte. Keine Gegenstimmen, eindeutig. Er soll die Wahl im kommenden Mai für die Sozialdemokraten gewinnen. Viele hier glauben offenbar uneingeschränkt an ihn.
10: Weil er einen klaren Kurs hat und einen Plan für Bremen und ein Bremen-Patriot ist. Und das ist, glaube ich, in dieser Zeit echt wichtig. Patriotismus für unsere Stadt.
11: Und ich glaube, wenn wir so weitermachen und mit Andreas Bovenschulte an der Spitze, dann können wir auch noch viele weitere Anliegen voranbringen und unser Land weiter verbessern.
12: Egal, in Bremen oder im Bund, steht ja immer auch für soziale Gerechtigkeit, für Arbeitnehmer in Fragen, aber auch für alleinerziehende Mütter und deren Kinder ein.
9: Es wäre die dritte Amtszeit für Andreas Bovenschulte. Seinen Kurs skizziert er so.
13: Wir haben viel erreicht, aber wir haben auch noch viel vor. Ich habe noch viel vor und ich bin fest davon überzeugt, die SPD ist die einzige Partei, die miteinander verbinden und praktisch durchsetzen kann, was wir brauchen. Wirtschaftliche Stärke, sozialer Zusammenhalt und ökologische Vernunft.
9: Das, was er heute zu sagen hat, den anwesenden Genossen gefällt das. Doch der Jubel kann nicht darüber hinwegtäuschen, dass die stolze Bremer SPD schrumpft. Es ist lange her, dass sie sicher sein konnte, stärkste Kraft im Land zu werden. Ein schleichender Niedergang, herausfordernd für Bovenschulte.
14: Jens Börnsen ist mal zurückgetreten, weil er ein bisschen mehr als 30% hatte. Jetzt kann sich Andreas Bovenschulte vielleicht über 25 freuen. Wie will er diesen Niedergang aufhalten?
15: Ich würde sagen, in Bremen schafft die SPD es immer und immer wieder, zum Beispiel im Bereich Wissenschaft, aber jetzt auch im Bereich der Auszubildenden, für die wir in Zukunft sehr viel mehr tun, dafür zu sorgen, dass eben Politik für die Menschen gemacht wird. Und da bin ich mir sicher, dass wir diesen Niedergang, den Sie so nennen, nicht mehr erleben werden bei der nächsten Bürgerschaftswahl, sondern dass wir da ein relativ stabiles Ergebnis haben werden.
9: Doch dafür muss dieser ältere Herr sich gegen die jüngere Frau von der CDU durchsetzen.
16: Er hat die Erfahrung und Wibke-Windler hat sie nicht. Und ich hoffe, wir kriegen keine große Koalition.
17: Der hat bewiesen bis jetzt, dass er uns gut geführt hat. Und wir wünschen, dass er uns weiterführt.
9: Den Auftrag der Partei hat er. Jetzt muss er im Wahlkampf die Bremer überzeugen.
7: Ja, vom Landesparteitag zu uns gekommen ist der frisch gewählte SPD-Spitzenkandidat, der Bremer Bürgermeister Andreas Bovenschulte. Guten Abend, Herr Bovenschulte.
18: Moin, Frau Rademacher.
7: Das war heute ein sehr gutes Ergebnis für Sie. Haben Sie damit gerechnet?
18: Och, ich habe mich sehr darüber gefreut. Rechnen kann man mit sowas nicht. In der Partei gibt es die unterschiedlichen Interessen und die unterschiedlichen Haltungen und keine Gegenstimme. Das ist schon ein gutes Ergebnis.
7: Ist es denn für Sie eine ganz persönliche Wertschätzung oder hatte die SPD schlicht keinen anderen?
18: Ich finde schon, dass das eine persönliche Wertschätzung ist. Das erleben wir ja häufig. Es gibt nur eine Kandidatin oder einen Kandidaten bei einer Partei. Und dann gibt es doch etliche Gegenstimmen oder Enthaltungen. Deshalb freue ich mich, muss ich ganz offen sagen, dass das Ergebnis so ausgefallen ist. Aber es wurde ja im Bericht schon gesagt, dass jetzt eine Zwischenetappe

0: Am Ende kommt es darauf an, ob man die Wählerinnen und Wähler überzeugt.
1: Ja, genau. Und da haben wir eben im Film auch schon gehört, aktuelle Umfragen zeigen, dass SPD und CDU in Bremen ziemlich Kopf-an-Kopf-Rennen sich gerade im Moment liefern. Wir wissen noch nicht, wie das Ende Mai aussieht. Aber die Frage ist, wie sicher sind Sie denn, dass die SPD auch Ende Mai wieder das Rennen macht?
0: Also erstmal ist es so, ein Wahlkampf ist immer offen. Das ist das Schöne ja in der Demokratie. Die Wählerinnen und Wähler entscheiden. Und ein Ergebnis steht nicht vorher fest. Deshalb, niemand hat einen Wahlkampf je im Schlafwagen gewonnen. Man muss richtig kämpfen, man muss richtig überzeugen. Man muss um jede Stimme werben und man muss die Bürgerinnen und Bürger vom eigenen Programm überzeugen. Sonst wird das nichts. Also wenn Sie mich da so formulieren lassen, ich bin davon überzeugt, dass wir am Ende die Nase vorn haben werden und ein gutes Ergebnis erzielen. Da ist aber noch viel, viel Arbeit, die vor uns liegt. Und die macht sich nicht automatisch, ganz sicher nicht.
1: Die CDU schickt ja mit Wiebke Winter eine junge Frau ins Rennen, ihre direkte Konkurrentin. Warum sind Sie als, wie es eben im Beitrag hieß, etwas älterer Herr, hier die bessere Wahl?
0: Wir haben ja ganz, ganz viele Herausforderungen und Probleme zu lösen im Land. Und da braucht man die nötige Energie, man braucht die nötige Erfahrung, man braucht die nötigen Visionen, um diese Dinge anzugehen. Und ich bin davon überzeugt, dass die SPD die programmatisch hat. Und ich bin davon überzeugt, dass ich das auch mitbringe. Aber ich nehme jede Auseinandersetzung natürlich ernst. Es gibt keine Auseinandersetzung, habe ich eben schon gesagt, kein Wahlkampf, der sich von alleine gewinnt. Da werden wir hart arbeiten und hart kämpfen müssen. Aber am Ende, glaube ich, werde ich mich und die SPD wird sich durchsetzen.
1: Das hoffen Sie jetzt. Allerdings gibt es in anderen Bundesländern im Moment die Situation, dass die SPD ziemlich stark absackt. Sollte das in Bremen auch passieren? Ab welchem Ergebnis oder wo drunter würden Sie sagen, dann gebe ich auf? 20% oder niedriger als das?
0: Ich gehe nicht davon aus, dass die SPD absagt. Und man sieht ja in Mecklenburg-Vorpommern jetzt, was ein engagierter, was ein feuriger Wahlkampf alles bewegen kann. Ich hoffe sehr, dass Manuela Schwesig am Sonntag die 1 erreicht. Und dieser Wahlkampf ist durchaus ein Zeichen dafür, wenn man kämpft, wenn man die Menschen davon überzeugt, dass es um wirtschaftliche Stärke geht, um soziale Gerechtigkeit, dass man sich um ihre Alltagssorgen kümmert, dann gibt es eine richtige Möglichkeit, auch Menschen von der AfD zurückzugewinnen, auch Wählerinnen und Wähler zurückzugewinnen, die man in den vergangenen Jahren verloren hat. Und ich denke, da haben wir eine richtig gute Ausgangssituation in Bremen. 2,5 Milliarden Investitionen in die Häfen. In der Innenstadt geht es so nach vorne wie die letzten 50 Jahre nicht mehr. Jedes Kind nach 15 Jahren endlich einen Kindergartenplatz und wir steigern die Betreuungsquote.
1: Sie stellen das gerade ein bisschen rosig
0: also,
1: dar.
0: Wir haben tatsächlich im Moment richtig vernünftige, gute Ansätze. Wir haben
1: aber auch viele
0: Probleme,
1: Sorgen. Ne?
0: Aber wir müssen die guten Ansätze und die Stärken nutzen, um nach vorne zu kommen.
1: Das müssen Sie dann auch bis zur Wahl eben noch so ausdrücken und sagen. Jetzt gibt es natürlich in Bremen so viele Probleme. Die Bildung liegt brach. Es gibt so hohe Verschuldung. Es gibt überall knappe Kassen. Für nichts ist Geld da. Sie klingen sehr motiviert. Woher nehmen Sie denn die Motivation? Das kann ja eigentlich keinen Spaß machen, ein Land wie Bremen zu regieren.
0: Wir haben gerade in Bremen überdurchschnittliches Wirtschaftswachstum. Seit 2019 ist die Wirtschaft in Bremen besser gewachsen als im Bundesdurchschnitt. Das hat es im Prinzip Jahrzehnte nicht gegeben. Und damit schaffen wir die Grundlage, dass Jobs gesichert und geschaffen werden, dass Arbeitslosigkeit zurückgeht. Und das ist die Grundlage dafür, dass wir dann auch eine vernünftige Sozial- und eine vernünftige Kultur- und eine vernünftige Sportpolitik finanzieren können. Wenn man immer nur auf die Defizite guckt, dann wird man ein Land nicht nach vorne führen. Wir haben eine Uni, die auf dem Weg zur Exzellenz ist. Wir machen Projekte in der Innenstadt, wie es die letzten 50 Jahre nicht gegeben hat. Ich habe schon erwähnt, 2,5 Milliarden Investitionen in die Häfen in den nächsten 5 Jahren. Ich glaube, diejenigen, die unser Land runterreden und nur das Negative sehen, die können das Land auch nicht in eine gute Zukunft führen.
1: Okay, die negativen Aspekte, über die müssen wir auch jeden Tag berichten. Aber natürlich müssen Sie auch Hoffnung machen, das ist
0: Sie
1: ja klar.
0: Sie dürfen sogar mal über die positiven Aspekte berichten.
1: Die kommen sicherlich auch vor. Ich muss noch ein Thema ansprechen, Herr Bovenschulte, das im Moment viele umtreibt. Und auch und gerade besonders im Land Bremen, das sind die hohen Spritpreise. Kanzler Merz möchte jetzt gerne einen neuen Tankrabatt einführen. Wie sieht Ihre Lösung an der Stelle aus?
0: Ich finde es richtig, dass die Bürgerinnen und Bürger entlastet werden, und zwar sofort. Und das betrifft ja nicht nur diejenigen, die tanken, sondern die Spritpreise, die treiben ja die Inflation insgesamt nach oben, machen dadurch auch wegen der Transportkosten die Lebensmittel teurer.
1: Also ich finde, was schlagen Sie vor?
0: Ja, man kann die Energiesteuer senken, das finde ich richtig, aber auf wessen Kosten? Zahlt das der normale Steuerzahler oder holen wir uns das Geld von den Mineralölkonzernen zurück, die uns gerade die Taschen oder die sich die Taschen voll machen auf unsere Kosten. Und da sage ich, ja, wir

0: brauchen dringend eine Übergewinnsteuer. Und der Mechanismus funktioniert doch so. Wir entlasten die Bürgerinnen und Bürger durch Senkung zum Beispiel der Energiesteuer. Aber das Geld, das holen wir uns von den Mineralölkonzernen,
1: das wäre Ihr
0: wieder,
1: Ansatz an
0: die
1: der
0: sich
1: Stelle.
0: Da eine goldene Nase verdienen. Und eins verstehe ich nicht, warum es die Union und andere darauf angelegt haben, immer die Schutzpatronen der Mineralölkonzerne zu sein, ist mir ein Rätsel. Ich finde, Übergewinnsteuer jetzt, das ist das Richtige.
1: Ihre Lösung an der Stelle ist noch rübergekommen und angekommen. Ich bedanke mich ganz herzlich fürs Gespräch, Herr Bürgermeister Andreas Boventhulde. Dankeschön. Ja, und über Bremer Probleme, die natürlich auch den Bürgermeister beschäftigen, hat mein Kollege Felix Krömer mit einem anderen Mann gesprochen. Kai Stürnberg ist der Staatsrat für Häfen und auch verantwortlich für den Bremer Flughafen. Und der droht ja in die Pleite zu rutschen. Wie geht's da weiter? Außerdem geht's um Bremen als Militärstandort. Hier ein paar Auszüge aus dem Gespräch.
2: Kai Stürnberg, Staatsrat für Häfen und Aufsichtsratschef vom Flughafen Bremen. Selten im Rampenlicht, aber ein Mann mit Einfluss und zurzeit mit Problemen. Dem Flughafen droht die Insolvenz. 10 Millionen Euro strukturelles Defizit pro Jahr.
3: Ich kann Ihnen sagen, das kostet uns alle, ich kann das von mir auf jeden Fall behaupten, die eine oder andere schlaflose Nacht. Wie kommt man da durch? Wie kriegt man eine Stabilisierung da rein? Wie retten wir diesen Flughafen? Und vor allem schaffen wir gute Arbeitsbedingungen für die Menschen, die da sind.
2: Sparen sei notwendig, Entlassungen aber nicht geplant und ein Aus für den Flughafen komme nicht in Frage.
3: Wir können auf den Flughafen nicht verzichten, das ist gar keine Option.
2: Die Lufthansa-Verbindung nach Frankfurt eingestellt, ein fatales Signal für Bremen. Doch Kai Stürnberg hofft, dass im kommenden Sommer wieder Lufthansa-Flugzeuge Richtung Frankfurt abheben.
3: Und zurzeit laufen die Gespräche so, dass ich zumindest sagen kann, da wird sehr ernsthaft miteinander geredet und aus meiner Sicht mit auch einer klaren Zielstruktur. Wir wollen eine Lösung finden. Die wird wahrscheinlich nicht 5 Flüge pro Tag sein, sondern wird wahrscheinlich reduziert sein.
2: Felix Krömer spricht mit Kai Stürnberg auch über den Militärstandort Bremen und über das Spannungsverhältnis zwischen dem Wunsch nach Frieden und politischen Notwendigkeiten.
3: Da bin ich dann doch wieder auch linken Politiker. Wir müssen irgendwo wieder dahin kommen, dass wir zur Abrüstung kommen. Ja. Gleichwohl ist es momentan eine wirtschaftliche Chance, die wir im Standortwettbewerb natürlich nutzen müssen. Also es ist ja niemand damit gediehen, wenn wir ganz viel Arbeitslosigkeit in Bremerhaven haben und in anderen Standorten floriert das alles. Ja. Das ist auch unsere Verantwortung, weil das, der Erfolg des Standortes, der Kommunen und vor allem der Beschäftigten, der Bevölkerung, das ist auch unsere Aufgabe.
2: Und es geht auch um seine eigenen politischen Pläne nach der nächsten Bürgerschaftswahl im kommenden Mai.
3: Ich habe ein paar Kompetenzen, glaube ich, einzubringen, die biete ich an.
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3: Sehr gerne, danke schön.
1: Als ich heute hier am Funkhaus ankam, da gab es vor der Tür ein ungewöhnliches Bild. Da steht ja das berühmte Loriot-Sofa in Bronze gegossen mit dem Mops drauf. Immer ein beliebtes Fotomotiv. Heute saßen aber ein paar junge Leute auf Klapphockern vor dem Sofa und hatten einen Skizzenblock auf den Knien. In der Redaktion habe ich dann erfahren, warum. Heute ist Deutschland-Treffen der Urban Sketchers in Bremen. Anke Plautz hat sich das angeguckt.
4: Man schaut die Welt mit ganz anderen Augen an. Man sieht plötzlich, oh, so eine tolle Fassade, oh, so ein schöner Baum.
5: Urban Sketching.
6: Warum Sketch? Ich dachte immer, Sketch ist was mit Theater.
7: Genau, Sketch ist eigentlich etwas ganz schnell wiedergeben. Sich hinstellen, nur einen Stift, ein Blatt Papier zu haben und das einfach wiedergeben, wie man das wahrnimmt.
8: Jeder zeichnet, wie er oder sie will und ja, keine Regeln.
9: Vorhin ist so ein wunderbarer Dreimaster hier an uns vorbeigekommen, aber der hat nicht angelegt. Insofern war das dann zu schnell vorbei.
5: Er hat dann die Hotelfassade gewählt. Die kann nicht weglaufen und die hat auch was. Wohin man blickt, es geht ums
8: Sitzen und Skizzen und dann habe ich eine schöne Erinnerung.
5: Bremen will gesehen werden. Mit all seinen Ecken und Kanten, Rundungen und allem drum und dran. Insgesamt 960 aufmerksame Augenpaare sind darum aus ganz Deutschland hergepilgert. Verteilt über die gesamte Stadt halten sie auf 46 verschiedenen Routen fest, was sie so sehen. Geplant und angeleitet von ortskundigen Freiwilligen. Erkennbar an den Halstüchern im Bremer Speckflaggendesign. Diese verraten den Gästen Details über einzelne Motive. Zum Beispiel, dass die Stadtmusikanten hier ein indonesischer Künstler aus Schrott gebaut hat.
10: Die Statue ist sehr ergiebig. Das fällt mir wirklich leicht. Tatsächlich geht es nicht darum, was ganz

0: genau anschaut, sondern es geht darum, dass man es ganz genau anschaut. Einfach am Ort zu sein, wahrzunehmen.
1: Hier sehen vier das gleiche Motiv. Und doch sieht jeder die Sache anders. Um Perfektion geht es dabei nicht. Kein Leistungsdruck, keine Konkurrenz.
2: All letters sind welcome, das steht auf jeder Seite von dem Sketchern. Und das ist so etwas, was so ein Miteinander produziert, dass man immer wieder sagt, oh, schön, wie der andere zeichnet.
3: Sonst ist Zeichnen schon eine sehr einsame Geschichte, glaube ich. Also ich setze mich irgendwo hin und eigentlich rede ich dabei nicht viel. Und beim Deutschlandtreffen ist es schon noch mal was anderes.
1: Urban Sketching ist inzwischen ein weltweiter Trend. Die Idee ist, die Welt zu zeigen mitten im echten Leben. Direkt vor dem Motiv sitzend und ohne Fotos als Vorlage. Das schaffe bei vielen hier lebendige Erinnerungen, sagen sie. Und so allumfassend, von fast 1000 Gästen gleichzeitig betrachtet und festgehalten, wurde Bremen ganz sicher noch nie.
4: Wer ist denn das hier da hinten, Nadja?
5: Das müsste Herr Bovenschulte, glaube ich, sein. Ja, Herr Bovenschulte.
1: Wer die Ergebnisse allesamt gern sehen will, hat morgen am Sonntag hier in der Stefanikirche Gelegenheit. Bei der Abschlussausstellung von 12 bis 15 Uhr.
6: Die Seefahrt ist aktuell ein Riesenthema. Kreuzfahrten boomen und die Frachtschifffahrt ist durch die Krise am Golf mit großen Problemen konfrontiert. An Bord eines jeden Schiffes ist er oder sie die Hauptperson, der Kapitän oder die Kapitänin. Ein Traumberuf, darum ging es in unserer Wochenserie, über die Nachwuchssorgen der Branche. Sprechen wir gleich nach diesem Film von Kerstin Staben.
7: Emily Plass ist 20 Jahre alt und eine der wenigen Frauen im Studiengang Nautik an der Hochschule Bremen. Sie will Kapitänin werden und sich in der Männerdomäne durchsetzen.
8: Ich finde das wirklich wichtig, dass die Frauen auch mehr in den Beruf kommen. Weil einfach, es ist so ein vielfältiger Beruf und da darf jeder sein. Und man sollte sich nicht unterkriegen lassen. Ich habe das auch einfach gelernt. Man muss seinen Weg suchen, dass man respektiert wird.
7: Auf See ist der Ton oft rauer, weiß Emily von ihrer Zeit als Kinderbetreuerin auf einem Kreuzfahrtschiff. Ihrem Wunsch, Kapitänin zu werden, hat das keinen Abbruch getan. Hier im Simulator an der Hochschule Bremen trainiert sie mit Kommilitoninnen für ihren Traum.
9: Passt das von unserer Anliegeposition?
10: Perfekt, hätte ich nicht besser gemacht.
7: Der Nautik-Studiengang in Bremen stand zeitweise auf der Kippe. In Krisenzeiten habe es nur eine Handvoll Studierende gegeben, dann die Kehrtwende. Der Studiengang ist jetzt komplett auf Englisch und zieht dadurch Studierende aus der ganzen Welt an.
10: Ich meine, Schifffahrt ist global. Wir haben auch einen globalen Arbeitsmarkt in der Seeschifffahrt. Warum nicht auch im Studium? Und das war schon auch ein Rettungsanker irgendwo. Und jetzt haben wir stabile Studierendenzahlen. Jetzt durch die Entwicklung in den letzten Jahren noch in der Containerschifffahrt, Kreuzschifffahrt, haben wir auch hier wieder ganz gute Berufsaussichten aktuell.
7: Die Perspektiven für Absolventen vielfältig, aber die Jobs an Bord verändern sich auch. Containerschiffe beispielsweise werden immer größer. Was nicht mitwächst, ist die Größe der Crew.
10: Vor ein paar Jahrzehnten hatten wir Schiffe, die waren halb so groß und waren genau mit der gleichen Besatzung. Und für den Einzelnen wird das auf jeden Fall sehr viel anspruchsvoller dort. Man muss viel längere Wege zurücklegen, muss viel mehr Ladung kontrolliert werden. Körperlich und auch mental ist das auf jeden Fall anstrengender geworden.
7: Auch auf den Brücken der Kreuzfahrtschiffe hat sich viel getan. Mehr Automatisierung, mehr KI. Kapitän Robert Frohnenbrug hält seinen Job trotzdem für zukunftssicher.
11: Wir haben schon ganze Computers, die das ganze Schiff fahren können. Aber wir brauchen noch immer die Personen, die Offiziere, die Human Factor auf die Brücke, die das alles kontrollieren, dass die Computers auch tatsächlich tun, was sie tun müssen.
7: Und eine dieser Personen möchte Emily werden, wenn sie ihr Studium geschafft und viel Erfahrung gesammelt hat.
6: Holger Jäde war selbst lange Kapitän und ist jetzt Ausbildungsreferent beim Verband Deutscher Reeder. Guten Abend, Herr Jäde.
12: Guten Abend.
6: Von der Hochschule Bremen hören wir, dass es da jetzt wieder besser aussieht mit der Studierendenzahl. Aber insgesamt hat die Branche Nachwuchssorgen. Es wollen zu wenig junge Menschen Kapitän, Kapitänin werden. Warum?
12: Ganz einfach gesagt, wir sind zu unsichtbar. Wir haben natürlich, viele Leute wissen gar nicht, auch nicht an der Küste, dass die Seeschifffahrt oder was die Seeschifffahrt zu bieten hat. Und das ist unser größtes Problem. Mhm. Wir sind nicht sichtbar.
6: Aber ich nehme auch das an, dass auch aktuelle Krisen so ein bisschen was am Image irgendwie geändert haben oder das Image verschlechtert haben. Könnte das sein?
12: Wir kämpfen eigentlich schon immer mit Krisen. Ob das jetzt die Bankenkrise gewesen ist oder ob das jetzt Corona gewesen ist oder auch das jetzt. Es ist natürlich nicht unbedingt förderlich, wenn man von Nachwuchs spricht. Aber grundsätzlich gibt es ja, wenn man sich die ganze Welt anschaut, gibt es ja ausreichend Möglichkeiten, in der Schifffahrt tätig zu sein, ohne unbedingt mit der Krise zu tun zu haben.
6: Trotz alledem, ich habe es auch gerade in der Moderation gesagt, wird das Bild jetzt gerade sehr stark geprägt von der Krise am Golf, von der Straße von Hormuz, wo die Durchfahrt im Moment so schwierig bis unmöglich ist und natürlich auch die Besatzung und die Kapitäne sich möglicherweise Gefahren aussetzen. Hat ein Kapitän da Möglichkeiten, diese Gefahren zu umgehen?
12: Also grundsätzlich ist es ja so, wenn man die Kapitäne oder auch die Besatzung haben die Möglichkeit, wenn es dazu kommen sollte, wie jetzt zum Beispiel im Roten Meer, sie sollten durchs Rote Meer fahren, dass sie einfach von sich aus sagen, das möchten wir nicht. Die werden gefragt. Also die Reedereien bewerten sowas ja auch, unsere Reedereien sowieso. Wie ist die Gesamtsituation in dem Moment da? Straße von Hormuz würde ich jetzt einfach mal sagen, da fährt jetzt keins von unseren Mitgliedsunternehmen rein. Das heißt also, diese Gefahr besteht da gar nicht. Aber grundsätzlich gucken jede Reederei guckt natürlich aus Fürsorgegründen auch, was jetzt gerade in der Welt passiert und wo man auch tatsächlich hinfahren kann und wo nicht. Und man ist ja nicht versklavt, man kann das für sich selbst entscheiden, ob man es macht oder nicht.
6: Also wie die Handlungsspielräume in dem Job sind und überhaupt, wie die Tätigkeit aussieht, da hat Ihr Verband natürlich großes Interesse, auch dafür zu werben, um den Nachwuchs zu generieren. Da gibt es eine spezielle Idee für junge Menschen. Wie sieht die aus?
12: Also wir haben schon seit Jahrzehnten, Anfang der 60er Jahre begonnen, unser Ferienfahrerprogramm. Das heißt also, junge Leute, die aktuell noch zur Schule gehen, können sich bei uns bewerben und können in den Sommerferien tatsächlich an Bord der Mitgliedsunternehmen, also der Schiffe der Mitgliedsunternehmen fahren. Das heißt, das kann ein Schlepper sein, das kann ein Passagierschiff sein, das kann aber auch ein Containerschiff sein. Und wir haben dieses Jahr 80 junge Menschen gehabt, auch junge Frauen, die tatsächlich weltweit oder auch hier national im Bereich unterwegs gewesen sind. Und das ist die beste Art zu erkennen, ist Seeschifffahrt was für mich, das Leben und Arbeiten an Bord kennenzulernen, um dann tatsächlich auch zu sagen, ja, im nächsten Jahr oder in zwei Jahren später, wenn die Schule zu Ende ist, ich bewerbe mich.
6: Sie sind ja selber als Kapitän lange unterwegs gewesen, zur See gefahren. Was würden Sie sagen, ist das Tolle an dem Job? Warum sollte man sich das überlegen, ob man das nicht wirklich machen will?
12: Der Sonnenuntergang, das klingt zwar irgendwie banal, aber letztendlich der Sonnenuntergang und natürlich alles, die Internationalität, die Technik, dieses weltweite Unterwegssein ist einfach außergewöhnlich. Und glaube, jeder, der einmal mit der Schifffahrt zu tun hatte, das erlebt hat, ist angefixt und wird immer damit zu tun haben. Ich bin ja nun auch lange im Geschäft und habe jetzt über 18 Jahre in der Seefahrt verbracht, aktiv gefahren, habe immer noch mit der maritimen Branche zu tun, immer schon. Und das lässt einen einfach nicht mehr los. Also Schifffahrt ist international, technisch und ist einfach, wie gesagt, das ist einfach etwas ganz Besonderes. Muss man einfach mal erlebt haben.
6: Da leuchten die Augen. Ja, wenn man sie so, eben gehört hat, will man, glaube ich, unbedingt Kapitän oder Kapitänin werden. Ich bedanke mich ganz herzlich fürs Gespräch. Herr Jede war das vom Verband Deutscher Reeder. Vielen herzlichen Dank. So, das war unsere Wochenserie rund um die Frage Traumberuf Kapitän. So wie Grisou, der kleine Drache, träumen manche von einem ganz anderen Job. Ich will Feuerwehrmann werden, hat der immer gerufen. Sie erinnern sich. Und das kann man auch ehrenamtlich machen.
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6: So, und jetzt nehmen wir Sie mit in die Pilze. Für Pilzesammler ist der Beginn der Herbst ja die schönste Jahreszeit überhaupt. Für unseren Bremer Teller ist Henning van Lill mit einem passionierten Pilzekenner in den Wald gegangen. Er zeigt uns, was man da alles finden kann, wenn man richtig hinguckt. Und wie sich daraus eine köstliche Pilzpfanne zaubern lässt. Das Besondere heute, gekocht wird direkt im Wald.
16: Für die meisten ist das hier einfach ein schöner Wald zwischen Cuxhaven und Bremerhaven. Für Tom Sprengnäter ist er so etwas wie ein gefundenes Fressen.
17: Ja, also im Endeffekt findest du hier schon was, ne? Habe ich das gesehen? Ist vielleicht ganz cool für die Kamera mal zu zeigen.
16: Wer mit dem Pilz-Sachverständigen durch den Wald läuft, merkt ziemlich schnell, Pilz ist nicht gleich Pilz. Jeder ist anders.
17: Kann sogar ein Steinpilz sein. Ja. Das hier ist der Perlpilz. Der gehört zu den Knollenblätterpilzen. Hier haben wir mal was fürs Auge. Das ist der klebrige Hörnling. Der wird auch Zwergenfeuer genannt. Der ist noch knackig, der sieht noch gut aus. Den nehmen wir mit.
16: Und manche Pilze liefern sogar ihren eigenen kleinen Spezialeffekt.
17: Ja, das ist der flockenstielige Hexenröhrling.

0: Und das Fleisch da drin ist gelb. Und sobald es eben mit Sauerstoff in Kontakt kommt, verfärbt sich das Ganze blau. In diesem roten Stiel, die roten Röhren. Das ja, sieht schon ein bisschen wild aus, das Ganze. Deswegen heißt er auch Hexenröhrling. Ist aber ein sehr guter Speisepilz. Das Gefühl mag ich einfach, dass man raus in den Wald geht und dass man sich selber mit dem eigenen Wissen, mit den eigenen Kenntnissen, sich was zu essen besorgen kann. Dass man weiß, wo es herkommt. Das gefällt mir einfach. Und natürlich der Gesundheitsaspekt, ne? Weil wenn man weiß, wo das Lebensmittel herkommt, dann achtet man natürlich auch auf die Qualität. Und umso besser ist es eben für den eigenen Körper auch.
1: Seit seiner Jugend faszinieren ihn diese Lebewesen.
0: Pilze haben viel mit den Tieren gemeinsam, tatsächlich mehr mit den Tieren als mit den Pflanzen. Früher hat man die Pilze dem Reich der Botanik zugeordnet. Mittlerweile bilden sie ihr komplett eigenes Reich zwischen den Tieren und den Pflanzen. Also sie sind beides so ein bisschen, aber keins so richtig.
1: So klingen Steinpilze, wenn sie frisch sind. Genau richtig für den Bremer Teller. Ältere lässt der Pilzsachverständige stehen, damit sie ihre Sporen weiter verbreiten können.
0: Oh, das gibt's halt auch mal, ne? Kommen nicht aus der Fabrik, sondern alles Unikate.
1: Und ein Teil dieser Unikate landet direkt dort, wo Speisepilze ziemlich gut aufgehoben sind, in der Pfanne.
0: Ja, auf jeden Fall gut sauber machen. Ein bisschen Dreck gehört mit dazu. Das ist ganz normal. Man kriegt den wahrscheinlich nie komplett sauber. Am besten mit so einer schönen Bürste hier. Nicht waschen, sonst saugen die sich voll mit Wasser. Und ja, wenn der gut sauber ist, dann sind wir soweit. So soll es aussehen.
1: Pilze, Butter, Salz und Pfeffer. Viel mehr braucht es nicht. Auf dem zweiten Kocher Chaga, ein sogenannter Vitalpilz, aus dem Tom Sprengeneter einen Tee kocht.
0: Man sieht, das Wasser hat sich schon verfärbt. Es geht noch deutlich dunkler. Wenn wir es jetzt noch länger köcheln lassen würden, dann wird sich das noch mehr verfärben hier. Ich probier schon mal. Ja, ist das wie so eine Mischung aus Kakao, Vanille oder auch Tonkabohne. Ist ein angenehmer Geschmack. Da gibt es einige Vitalpilze, die deutlich, deutlich schlechter schmecken.
1: Und die Pilzpfanne, die macht aus dem Spaziergang endgültig das, was dieser Wald für Tom Sprengneter von Anfang an war. Ein gefundenes Fressen.
2: Und wir haben noch ein Ergebnis zu liefern. Der FC Augsburg war heute Nachmittag zu Gast im Weserstadion. Werder gegen Augsburg, 3:2 ist das Spiel ausgegangen, also ein Sieg für Werder. Alles darüber haben wir morgen hier in unserer Sendung mit Sportblitz. Fürs Wetter hat Anastasia Hill heute zwei ziemlich glitschige Co-Moderatoren gefunden. Die sind richtig begeistert davon, dass es jetzt eher herbstlich wird. Morgen gibt es hier Bremer Reaktionen auf die Landtagswahlen in Berlin und Mecklenburg-Vorpommern. Ich hoffe, Sie genießen jetzt Ihren Abend und sag Tschüss bis morgen.

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0: Einen guten Samstagabend Ihnen allen. Hier ist Hallo Niedersachsen am Wochenende und da schauen wir mal in Ruhe auf den neuen Versuch der Bundesregierung, die Spritpreise abzufedern. Ist das dritte Mal schon, dass der Bund sich zu dieser Maßnahme genötigt sieht nach dem Sommer 2022 und dem vergangenen Frühjahr. Dieses Mal sollen es zwei Hebel richten und wir wollten wissen, wie das ankommt in Niedersachsen, einem Bundesland mit täglich 3,6 Millionen Pendlerbewegungen. Und wir haben auch politische Reaktionen.
1: Das Problem ist offensichtlich. Autodeutschland echt.

0: unter den hohen Spritpreisen. Nun reagiert die Bundesregierung. Sie will Autofahrerinnen, Autofahrer und Unternehmen entlasten. Konkret geht es um zwei Schritte. Zum einen wird erneut der Tankrabatt eingeführt. Ab 1. Oktober bis Ende des Jahres soll der Preis je Liter um 17 Cent sinken. Die Kosten tragen Bund und Länder gemeinsam. Zum anderen soll zum neuen Jahr ein Spritpreisdeckel kommen, der einen Höchstpreis für den Liter festlegt. Wie genau das funktionieren soll, ist noch unklar. Ministerpräsident Lies begrüßt die Entlastung, sagt aber auch:
1: Und ich glaube, es wird einmal darum gehen, eine direkte Entlastung zu haben, Stichwort Energiesteuer. Es wird aber auch darum gehen müssen, für die Zukunft klar zu sein. Wir müssen die Übergewinnsteuer haben und wir müssen auch dafür sorgen, dass am Ende auch ein Spritpreisdeckel kommt, damit wir nicht immer wieder in die gleiche Situation kommen. Und darum muss es jetzt gehen, ein Paket, bei dem wir nicht nur heute eine Lösung haben, sondern auch eine Perspektive damit.
0: Die niedersächsischen Koalitionspartner von den Grünen müssen das Paket mittragen, kritisieren die Lösung aber deutlich.
2: Auch im dritten Anlauf ist der Tankrabatt keine gute Idee. Es ist wieder Gießkannenpolitik, die Millionen und Milliarden in die Ölkonzerne scheffelt und gleichzeitig nicht beim Bürger ankommt. Ich denke, das ist teuer in Zeiten knapper Haushaltskassen und deswegen keine gute Idee.
0: Die CDU wollte sich auf Anfrage heute nicht äußern. Die AfD kritisiert die Maßnahmen als konsequent halbherzig. Und auch auf der Straße bleibt der Jubel über die kommende Entlastung allein für Fahrer von Verbrennerautos aus.
3: Ich habe selber nichts davon. Ich trage selber die volle Steuerlast als Arbeitnehmer. Und ich finde, sicherlich sollte entlastet werden. Das ist für die Menschen, die Auto fahren müssen, eine Riesenbelastung seit Monaten. Aber das kann die Regierung nicht einfach mit der Gießkanne sagen, wir kippen hier ein paar Milliarden raus und alle anderen haben nichts davon.
4: Ich finde es problematisch. Man könnte das irgendwie auch als politische Wahlfängerei bezeichnen. Es löst sozusagen nicht das grundsätzliche Problem. Gerade in Deutschland, wo also die Autos so einen hohen emotionalen Wert haben, ist das wahrscheinlich politisch schon sehr nützlich, aber ich finde es problematisch.
5: Am Anfang waren die 25 Cent die Rede und jetzt, wenn das so rauskam, alles rauskam, das war nur 17 Cent pro Liter. Und ich finde das ein bisschen, so ehrlich gesagt, nicht in Ordnung.
0: Die Diskussion um echte Entlastung für alle Bürger wird weitergehen.
6: Aber was hat der Trainer der deutschen Fußballnationalmannschaft Jürgen Klopp erst vor 2 Tagen gesagt und damit sehr viele Menschen berührt? Wir sollen nicht vergessen, auch auf das zu schauen, was wir haben. Und das ist häufig eben ein Auto, manchmal sogar 2. Und vor allem ein Dach über dem Kopf. Das haben in Braunschweig hunderte Menschen nicht. Und für die haben Schülerinnen und Schüler eines Braunschweiger Gymnasiums heute Vormittag ein Hoffest organisiert.
7: Kurz vor dem Fest ein letzter Blick auf den Schichtplan. Die Schülerinnen Anne und Hessia haben geplant, wer ihrer Mitschüler heute wo anpackt. Und alles soll passen.
8: Aufgeregt ist man da immer, würde ich sagen. Aber das ist eher eine Aufregung, dass alles gut geht und nicht, dass man jetzt nervös ist oder so.
7: Tessia organisiert das Fest schon zum 2. Mal. Die Schüler sollen mit Obdachlosen ins Gespräch gehen. Gibt es da Berührungsängste?
9: Also ich glaube, so ein bisschen den Respekt hat man natürlich, weil man es nicht im Alltag gewohnt ist. Aber dass man wirklich Angst davor hat, dazu kommt es gar nicht. Weil wir irgendwie auch so ein paar Regeln einfach für uns geschaffen haben, die wir einhalten. Und dadurch kann es gar nicht zu einer richtigen Angst führen.
7: Das Fest findet schon zum 4. Mal statt. Vergangenes Jahr kamen so viele Gäste, dass die Plätze diesmal begrenzt sind. 100 Obdachlose und Bedürftige bekommen in der Mensa erstmal Frühstück. Und sitzen dabei gemeinsam mit Lehrern und Schülern am Tisch.
10: Wie läuft generell so ein Tag bei Ihnen ab? Also wann stehen Sie auf?
7: Mike ist wohnungslos, er sammelt Pfandflaschen. Die Schülerinnen sprechen mit ihm über seinen Alltag.
10: Also es ist ein bisschen ungewohnt, ich habe sowas noch nicht gemacht. Aber ich finde an sich, ist es eine sehr gute Aktion, den Leuten einfach einen Platz zu bieten, wo sie sicher sind, wo sie auch gemeinsam essen können, wo sie nicht eine Bedrohung sind für andere Personen und wo sie einfach nicht verurteilt werden.
11: Es ist auch schön, wenn man mal zusammen frühstücken kann. Und ich habe ja eben eine schöne Unterhaltung mit den Damen. Es hat mir gefallen, mal andere Leute kennenlernen. Ja, das ist auch irgendwie schön.
7: In der Turnhalle wird heute nicht geschwitzt, sondern es fallen viele Haare.
12: Ich werde wie ein Mensch.
7: Eine kostenlose Frisur durch professionelle Friseure. Andi bekommt Erwerbsminderungsrente und hat sich direkt einen der ersten Termine gesichert.
12: Wenn du rumläufst wie so ein streunender Hund, kommst du dir ein bisschen komisch vor. So, und wenn du kein

0: Geld hast, um dir einen Friseur zu leisten, wird schwierig. Selber schneiden kann ich nicht.
1: Noch 4 Wochen.
2: So wie ihm geht es vielen. Für die obdachlose Nina ist es die erste richtige Frisur nach 3 Jahren.
3: Ich schaff das, alles gut.
2: Zurück bei Anne und Hesja. Sie haben Arbeit gegen Vergnügen getauscht und spielen Cornhole mit Andreas.
4: Definitiv gelungen. Hat Spaß gemacht, wir haben jetzt nochmal gespielt, das macht auch immer Spaß. Und es sind immer nette Menschen auch dabei, die man dann kennenlernt. Das ist toll.
5: Dass es überhaupt sowas gibt, so eine Aktion für Menschen, die wenig haben, ihnen was zu geben. Also das finde ich sowas von mega klasse. Das gibt's gar nicht.
2: Ein Fest, um Hürden abzubauen.
6: Und jetzt einen lieben Gruß nach Lingen. Die feiern da an diesem Wochenende ihr Altstadtfest. Und zum Auftakt, im wahrsten Wort sind es quasi zum Warmlaufen, gab es eine tolle Aktion, auch von jungen Leuten ins Leben gerufen, einen Laufclub. Da kann jeder kommen, um Leute kennenzulernen, Anschluss zu finden, Gemeinschaft halt. Unsere Kollegin Anita Westrup hat mitgemacht.
4: Eigentlich jogge ich ja immer alleine. Das hier ist absolut Neuland für mich. Meine Mission, neue Leute kennenlernen. Und ich hoffe, meine Puste reicht dafür.
7: Das wird sich noch zeigen. Erstmal warm werden hier mit allen und das Eis brechen.
8: Okay, und wir tippen!
7: Diese Jungs aus Lingen, alle seit klein auf befreundet, haben den Run Club gegründet. Die Idee dahinter?
9: Auch mal weg vom Handy, nicht immer nur zu Hause rumzuhängen auf Social Media, auf Instagram und TikTok, sondern auch mal rauszugehen an die frische Luft und das Wetter zu genießen und einfach gemeinsam Sport zu treiben.
7: Und dafür bekommen sie sogar Lastenvelos gesponsert. Für einen rollenden DJ.
4: Musik muss mit?
9: Die Musik muss auf jeden Fall mit. Sonst schockt's ja nicht, oder?
8: Let's go!
7: Ob Anfänger oder Superprofi, mitmachen kann jeder. Ohne Anmeldung, ohne Mitgliedschaft.
4: Erste Mal hier?
10: Ja. Ja, auch.
4: Oh, auch noch Anstieg gerade.
10: Ja, harte Bedingung hier.
4: Was hat euch so motiviert?
10: Keine Ahnung. Einfach Lust auf Altstadtfest und wir hatten gesehen, dass sie das jetzt immer mal wieder machen hier, die Läufe für die Community. Und da wollten wir einfach dabei sein diesmal. Oder?
11: Genau, und der Vibe ist auch ganz cool mit der Musik hier. Macht Spaß.
7: Insgesamt geht es 5 Kilometer durch Lingen. Vorbei am Dortmund-Ems-Kanal und wieder zurück Richtung Altstadt.
4: Was gefällt dir hieran?
12: Ich weiß nicht, das ist, glaube ich, ein guter Zweck. Man macht Sport und das in der Gruppe. Ich finde das eine super Sache. Gerade für Leute in der Stadt. Ich glaube, viele sind hier eher einsam und ich glaube, dafür ist es eine klasse Sache.
4: Man trifft hier irgendwie Freundinnen, Freund, Arbeitskollegen und das ist irgendwie schön, das macht es hier besonders, finde ich.
7: Zum 3. Mal findet dieser Run Club statt. Erst kamen 30, jetzt sind es schon 130.
4: Ihr habt auch rote Köpfe, so wie ich.
10: Ja.
4: Der Schweiß fließt. Egal. Ist das auch eine gute Möglichkeit, sich mal so ganz unverstellt kennenzulernen?
11: Ja, definitiv, ne? Ungeschminkt und mit Schweiß auf der Stirn. So soll es sein, oder?
4: Wie erlebst du das?
10: Ja, genau so. Also es ist halt super authentisch so.
7: Und nach einer guten halben Stunde ist es geschafft.
4: Also anstrengender als gedacht. Aber Schweiß verbindet auf jeden Fall. Wir haben hier zusammen den Schweinehund besiegt.
10: Genau. Yay.
4: Ja, und aus Wildfremden sind jetzt Laufbekannte geworden.
11: So sieht's aus.
10: Ja, das stimmt.
4: Ich würde sagen, jetzt gönnen wir uns erstmal was zu trinken, mit bisschen weniger Puls und stoßen darauf an, oder?
6: Haben sich verdient. Und wo wir beim Sport sind, Fußball-Zweitligist Hannover 96 gönnt sich einen neuen Trainer. Nach dem Rauswurf von Christian Tietz soll Sandro Wagner das Team wieder in die Spur bringen. Der ehemalige Bayern-Stürmer hat heute unterschrieben. Beim Heimspiel morgen gegen Bochum wird der 38-Jährige aber noch nicht auf der Bank sitzen. Die Roten stehen nach 5 Spielen auf dem 3. letzten Tabellenplatz. Wir haben Wochenende, das war früher ja doch die Zeit, in der man bis morgens durchtanzen konnte, oder? Geht bei mir nicht mehr, aber irgendwann sind meine beiden Jungs vielleicht so weit, um durch Nächte und Clubs zu ziehen. Und dann gibt es einem, ich finde, ein gutes Gefühl, wenn es solche Türsteherinnen gibt wie Ayla Imke aus Oldenburg. Die haben wir mal eine Nacht begleitet und die sagt nicht nur ab und an den Klassiker, du kommst ja heute nicht rein, die kümmert sich auch um die Feiernden.
13: Oldenburg, 2000er Party im Club Amadeus.
4: Viel Spaß. Ja, Moment.

0: eben. Ich glaube, du bist mir ein bisschen zu getrunken. Du kannst, glaube ich, einmal wieder darunter gehen.
1: Warum?
0: Weil du hier schon ganz doll schunkelst und schwankst. Dankeschön.
2: Ayla Imke entscheidet seit 2,5 Jahren, wer hier reinkommt und wer nicht. Früher hat sie selbst gern hier gefeiert. Eine gute Freundin hat sie zu dem Job hier gebracht.
0: Du bist wie so ein Chamäleon. Du musst so 2 Augen auf 2 Situationen haben. Und dann kann es halt auch mal vorkommen, dass ich halt erst in der letzten Sekunde mich entscheide, okay, nein, auf gar keinen Fall.
2: 4 Türsteherinnen und Türsteher sind heute im Einsatz, alle über Funk verbunden. Im Amadeus, auch Amma genannt, können bis zu 400 Leute feiern.
0: Es ist halt auch super wichtig, dass ich halt auch irgendwo ein Exempel statuiere, dass auch wenn es halt ein männerdominierter Beruf ist, halt auch ich als Frau teilweise sogar einen besseren Job machen als die Männer, weil wir halt häufig eher so deeskalierend sind.
2: Türsteherin ist für Ayla ein Nebenjob. Unter der Woche arbeitet die 30-Jährige in einem Gartencenter.
0: Alles okay? Ja? Brauchst du irgendwie ein Wasser oder sowas?
3: Nein, danke Maus, danke Maus. Oh, jetzt kommt das Lied.
0: Hol dir mal ein Wasser gleich.
3: Ja, okay, ich hab hier eigentlich was.
0: Viele Leute kenne ich halt tatsächlich auch schon vom Sehen. Deswegen gerade diese Interaktion, das ist dann auch fein für mich. Entschuldigung, hi. Ich glaube, du bist schon ein bisschen betrunken, oder? Magst du einmal mit rauskommen?
4: Aber wir haben jetzt noch 2, 3 Kollegen hier, die mit mir zurückfahren.
0: Ja, aber das kriegen wir ja trotzdem hin. Dann gehen wir einmal eben kurz raus.
4: Die müssen wir mit zurücknehmen. Sagen wir denen jetzt Bescheid, dass wir rausgehen, dann gehen wir raus.
5: Also es gibt ja Menschen, egal welchen Geschlechts, die nicht für die Tür gemacht sind. Bei Ayla ist das nicht so, die kann sich durchsetzen, die hat eine klare und respektvolle Kommunikation mit all unseren Gästen.
2: Ein anderes Wochenende, Techno-Party im Amadeus. Ayla war früher selbst gerne auf solchen Feiern und kennt die Szene gut. Durch vermehrte Rundgänge will das Team illegalen Drogenkonsum im Club verhindern. Ayla hat eine Frau aufs Männerklo gehen sehen.
0: Leute! Die Dame kommt jetzt sofort da raus oder ihr kommt, also ihr bleibt halt direkt draußen. Das ist die falsche Toilette, das wirst du ja wohl gemerkt haben, oder? Dann einmal gerne da wieder raus.
6: Nein, laut dem deutschen Gesetz dürfen Frauen die Männertoilette benutzen, weil die eine viel kleinere Blase haben.
0: Ja, aber du bist ja auch sehr betrunken.
6: Nein.
0: Doch.
6: Ich bin sehr betrunken, das stimmt.
0: Dann schreib gerne dem Amma, dann kriegen wir das irgendwie hin, dass du das Geld wiederbekommst. Nur halt jetzt gerade nicht, da weiß ich leider nicht, wie wir das klären. Aber ich würde dich jetzt einmal gern bitten, wieder zu gehen. Könnt gerne nächstes Mal wiederkommen. Ist alles in Ordnung.
6: Gibst du mir die Hand?
0: Nee, möchte ich nicht.
6: Ja, dann scheiß drauf, dann fick dich.
0: Herr Jemine!
2: Um 4:45 ist die Party dann zu Ende.
0: So, Leute!
2: Und Ayla kann ohne weitere Zwischenfälle in den wohlverdienten Feierabend.
7: Feierabend ist gut, wenn es doch fast schon morgens ist. Was für ein Job. Als nächstes jetzt eigentlich eine traurige Geschichte, weil wir eine Frau zeigen, die schwer krebskrank ist. Aber irgendwie macht es auch Mut, weil sie ihren Humor nicht verliert und ein sehr persönliches Geschenk bekommt, das sie sich genauso gewünscht hat. Das geht jetzt unter und auf die Haut.
8: Ja. Oh. Das ist dein Pudding.
9: Mein täglicher Pudding mit Haut. Ich wünsche mir immer Pudding und Katja erfüllt mir eigentlich immer diesen Wunsch.
10: Seit 5 Wochen ist Claudia Schröder im Hospizhaus Heiligendorf und seitdem gibt es ihre Lieblingsspeise am besten jeden Tag, auch zur Freude der Familie.
8: Für mich ist es so ein zweiter Herzensort geworden, also unser gemeinsames Zuhause, aber jetzt auch dieser Ort hier mit diesen Menschen hier ist was ganz Besonderes, ja.
10: Bei Claudia wurde vor über einem Jahr ein Glioblastom festgestellt.
9: Es wurde genau vor einem Jahr wurde mir ein Hirntumor entfernt, der ganz plötzlich aufgetreten ist. Wo ich sage, das kam ganz plötzlich und unerwartet. Mit epileptischen Anfällen.
10: Claudia ist unheilbar krank. Umso wichtiger schöne Momente. Und da sie nächste Woche 60. Geburtstag hat, wird das Geschenk einfach vorgezogen, um ihr einen Herzenswunsch zu erfüllen.
8: Natürlich haben wir uns viele Sachen geschenkt im Laufe des Lebens. Und seit wir zusammen sind, immerhin ja doch 34 Jahre. Und es war nicht ganz klar, was kann man jetzt schenken. Und dann kam der Wunsch tatsächlich von meiner Frau auch, dass sie gesagt hat,

0: ist das was ganz Besonderes, weil wenn man jemand einen Wunsch erfüllen kann, dann ja, mach andere glücklich und du bist selber glücklich. Wollen wir sie hier rumschieben?
1: Ja.
2: Claudia hat sich für ein Motiv aus Blättern mit den Initialen ihrer Familie entschieden.
3: So. Also das ist sehr klein, oder?
1: Ja, sehr klein.
4: Ich würde auch das größere. Das ist nicht zu wuchtig, ne, aber passt gut zu dir.
3: Oder meint ihr größer? Nee, ne?
1: Nee,
4: das ist doch größer. Oder Mama, was sagst du?
5: Das ist gut.
2: Und natürlich wird auch Kater Milo verewigt.
5: Weil es mein drittes Kind ist, mein drittes fälliges Kind.
6: Alles in Ordnung, Frau Schröder?
5: Ja, alles gut.
6: Die Gäste haben einen langen Leidensweg oft hinter sich. Und wenn sie bei uns sind, dann haben sie oft den Wunsch, noch mal was Schönes zu erleben mit ihren Familien. Oft dann auch schmerzfrei, weil wir das hier gewährleisten können. Und da kommen wir auf solche Ideen, ne, Frau Schröder?
2: Die Medikamente gegen ihre starken Kopfschmerzen machen sie allerdings schläfrig.
5: So müde, ich bin so müde, ihr könnt euch das nicht vorstellen. Echt?
2: Nach knapp über einer Stunde hat sie es aber geschafft.
3: Das ist niedlich, ne?
5: Das ist total süß, ja.
3: Ja, das ist süß. Und guck mal, mit diesen ganzen kleinen Dingern dazwischen sieht richtig süß aus.
5: Süß aus, ja.
1: Doch, die kleinen Blätter,
3: hätten wir die weggelassen, wäre das nicht dasselbe gewesen.
5: Nee, das wäre K und Acke gewesen.
3: Schön.
6: Was sagst du?
5: Sehr schön. Danke, danke, danke, Dana.
3: Bitte, bitte, bitte, bitte.
1: Das hast du immer bei dir, das ist wichtig, weißt du?
2: Jetzt heißt es erstmal ausruhen. Ein verfrühtes Geburtstagsgeschenk, das wirklich mal unter die Haut geht.
7: Und auf die Haut, wie gesagt. Und wer von Ihnen hat denn noch eine Modelleisenbahn unten im Keller oder oben auf dem Dachboden? Da werden jetzt einige bestimmt aufhorchen. Wir zeigen Ihnen jetzt jemanden. Also ich wusste nicht, dass es sowas gibt. Ein Mann aus Neuenhaus in der Grafschaft Bentheim sorgt dafür, dass diese Anlagen eine gewisse Patina haben. So wünschen es echte Profis. Und davon kann man tatsächlich auch leben.

0: könnte man schon was Schönes machen mit. So, dass dann überall hier so ein bisschen Ruß ist und das Fahrwerk rostig ist. Und dann halt Wasserverläufe, aber nicht zu übertrieben, dass es dann realistisch aussieht.
1: Heiko Wolbing mag es am liebsten dreckig. Zumindest, wenn es um sein Handwerk geht.
0: Also jetzt macht man hier so ein bisschen die Wasserverläufe drauf, dass man so ein bisschen, wo das Wasser so runtergelaufen ist.
1: Der 46-Jährige macht aus neu alt, gewollt und mittlerweile sogar hauptberuflich.
0: Also die sind, sehen nach Plastik aus, nach Playmobil-Look, sage ich mal. Und realistisch ist was anderes. Also wenn man es wirklich, die Modellbahner, die dann richtig ins Detail gehen, sage ich mal, die wollen das auch vernünftig haben und nicht alles niegelnagelneu am Rumfahren haben.
1: In seiner Kellerwerkstatt in Neuenhaus verwandelt er sterile Serienmodelle in kreative Unikate. Dafür nutzt er Wattestäbchen, Spezialfarben und Luftdruck. Auch diese Diesellok aus Österreich bekommt so ihre ganz eigenen Gebrauchsspuren.
0: Ja, die Kunden erzählen mir auch manchmal Geschichten über Lokomotiven, dass sie da selber mitgefahren sind. Ich hatte mal einen älteren Herrn, der ist dann Dampflokomotive gefahren und sagte, oh, deine Züge sehen genau aus wie damals. Und dann hat er sich auch was geschickt.
1: Heiko Wolbing ist eigentlich gelernter Maurer. Doch den Baustellenjob hat er aufgegeben, nachdem die Nachfrage nach Graffitis, Ruß und Staub durch die Decke ging. Sein bisher größter Auftrag kam aus dem Miniaturwunderland Hamburg. Insgesamt 40 Loks und 250 Waggons durfte er detailreich verschönern. Seine Ergebnisse postet er regelmäßig in den sozialen Medien.
0: Die Leute geben mehr Likes, sage ich mal, wenn die Züge ein bisschen dreckiger sind, dass man auch was sieht. Und nicht so was Dezentes, ja, dann wird das schnell übersehen, so ungefähr, ne?
1: Und dann ist da noch die Sache mit der Polizei aus München. Im Internet haben die Beamten ein Bild von diesem ICE entdeckt und wollten dem vermeintlich illegalen Sprayer auf die Schliche kommen.
0: Die haben den ICE gesehen, sage ich mal, und gesagt, hier, da sind die gleichen Bilder, so ungefähr. Das könnte der Ursache.

0: sein. Und dann haben sie dann angerufen.
1: Und schnell festgestellt, Heiko Wolbings Mini-Graffitis sind keine Schmierereien, sondern gewollte Kunst. Als Vorlage nimmt er oft Bilder von echten Zügen, sodass es dabei wohl zur Verwechslung kam. Die österreichische Diesellok ist mittlerweile fertig und richtig schön veraltet und dreckig, ganz nach seinem Geschmack.
0: Also ich bin da ziemlich flexibel. Wenn der eine sagt, er möchte es richtig dreckig haben, dann setze ich das um. Und wenn jemand sagt, ich möchte es nur dezent haben, dass das ein bisschen Staub unten dran ist, geht auch.
1: Schmutzige Züge, glückliche Kunden. So einfach ist sein Erfolgsrezept aus Neuenhaus.
2: Und der Mann kann sogar Graffiti, lustige Geschichte. Und jetzt haben wir fast unseren Lieblingsplatz vergessen. Den zeigen Sie uns ja jeden Sonnabend. Und das ist heute spannend, weil sowas ist eigentlich kein Lieblingsplatz. Hatten wir meines Wissens noch nicht. Aber am Ende muss man sagen, doch, ist wirklich ein schöner Ort geworden.

0: Ein Lieblingsplatz hinter Gittern. Ja, klingt schon ein bisschen skurril. Doch für Silvia Schünemann ist der frühere Knast von Schöningen ein ganz besonderer Ort. Sie hat ihn mit eingerichtet.
1: Bei den Gästen und Besuchern kommt es sehr gut an. Sie sind immer ganz erstaunt, dass in Schöningen noch das alte Gefängnis existiert. Und wir haben heute zum Beispiel auch eine Hochzeit im Schloss gehabt. Und die Gäste haben sich hier in diesem Gefängnis fotografieren lassen.
0: Die Zelle ist mittlerweile Teil der Touristinfo und offen für Besucher. Doch noch bis in die 1970er Jahre saßen hier Kleinkriminelle ein.
1: Also Diebstahl, kein Unterhalt gezahlt, vielleicht auch ein Verkehrsunfall, Widerstand gegen die Polizei, gepöbelt. Das waren die Kleinkriminellen hier.
0: Knast und alte Touristinformation trennen nur ein paar Meter. Seit 11 Jahren ist Silvia Schünemann Teil des Teams, betreut Touristen, organisiert Ausstellungen mit.
1: Ich finde die absolute Ruhe hier drin. Ich habe hier mit sehr, sehr netten Gästen zu tun. Ich hole hier Luft und komme nach Hause und denke, es war schön im Gefängnis wieder.
0: Die Rentnerin ist Mitglied im Verkehrsverein Schöningen. Der Verein managt quasi die Touristinformation, ehrenamtlich. Im Gefängnishof besprechen sie meist ihre neuen Vorhaben.
1: Mein Lieblingsplatz wäre das nicht, wenn ich nicht solche tollen Menschen hier dabei hätte. Und wir treffen uns und man kann auch mal privaten Wort hier loswerden, wenn man sich ärgert oder wenn man Freude hat. Also es ist einfach eine tolle Gesellschaft.
0: Ihr Lieblingsplatz, es ist mehr ein Lieblingsplatz-Ensemble. Denn auch dieser Barockgarten vorm Schloss gehört dazu. Bis vor kurzem hat sie ihn noch mitgepflegt.
1: Es ist einfach für mich Historie, hier zu sitzen. Und manchmal denke ich auch, hier sind die Frauen mit den schönen Kleidern gewandelt. Ja? Und die Herren kamen hier mit ihren Pferden durchgeprescht. So stelle ich mir das mal vor.
0: Vor dem Schloss steht das alte Torhaus. Das war bis 2016 noch in Privatbesitz. 2021 ist die Touristinfo dann hier eingezogen und mit ihr auch Silvia Schünemann.
1: Es ist einfach, man wird noch gefordert. Man wird gefordert und kann mitgestalten. Das ist eigentlich wichtig. Und wenn ich hier sitze, dann habe ich hier Verantwortung für die Touristinfo.
0: Und sie ist voll in ihrem Element.
1: Schauen Sie doch mal durch. Das ist die neueste Postkarte übrigens, die wir haben. Die ist hübsch, ne?
0: Ob Ideen für Ausflugsmöglichkeiten oder Geschichten aus dem alten Gefängnis. Silvia Schünemann hat über die Stadt der Speere immer was zu erzählen.
1: Also ich würde sagen, ohne den Verkehrsverein hätte die Stadt heute keine Touristinformation. Stolz, ein bisschen, aber auch ein glückliches Gefühl, dass man für Schöningen was tun kann.
0: Und dafür opfert sie ihre Zeit gern. An ihrem vielseitigen Lieblingsplatz.
2: Und wir opfern, was heißt opfern, geben gerne Ihnen noch eine Bühne für Ihre Wetterbilder, die Sie uns immer so zahlreich schicken. Wir sind da sehr dankbar dafür. Das ist wie bei einem Mehrgänge-Menü. Ohne Nachtisch würde was fehlen. Heute gibt es rauchblättrigen Schwefelkopf, so vermutet unser Zuschauer Bodo Ebert jedenfalls. Vielleicht weiß es auch jemand besser, sieht auf jeden Fall toll aus. Im Zweifel lieber stehen lassen. Danke aber auch für alle anderen Wetterbilder heute. Und wie immer einen angenehmen Abend noch Ihnen allen. Was auch immer Sie vorhaben, schauen Sie morgen wieder sehr gern vorbei. Da ist Weltkindertag. Und da fragen wir die Kids mal, was die anders und möglicherweise besser machen würden als wir Erwachsenen. So viel für heute. Tschüss Niedersachsen. Und dann wünschen wir Ihnen noch einen richtig netten Abend. Bis morgen. Alles, alles Gute vom gesamten Team. Ciao, ciao.
3: Und jetzt das Wetter für Niedersachsen.
4: Einen schönen guten Abend, herzlich willkommen zu den Wetteraussichten für Niedersachsen. Das Wetter war heute am Samstag in Deutschland zweigeteilt, in der Nordhälfte Deutschlands und eben auch bei uns in Niedersachsen. Von Beginn an viele Wolken, im Süden hingegen viel Sonnenschein. Das, was Sie hier so blau schimmern sehen, das sind ein paar Schleierwolken, die es in den Süden geschafft haben. Dadurch gab es im Süden Deutschlands heute noch einmal Temperaturen im sommerlichen Bereich von über 25 Grad. Bei uns unter diesen Wolken hingegen nur so Werte um rund 20 Grad. Wir sehen aber auch hier vor allem im Norden und im Nordwesten Nordwesten. Jetzt am späten Nachmittag sind die Wolken besonders dicht und dort regnet es auch schon heraus. Es ist im Grunde genommen eine Kaltfront und die zieht in der Nacht und auch morgen dann langsam weiter Richtung Mitte und später Richtung Süddeutschland. Dahinter folgen noch ein paar weitere Schauer, aber wir sehen an der gelben Einfärbung, es geht eher mit Temperaturen im frühherbstlichen Bereich weiter, also so rund 19 bis 20 Grad. Das wird das Temperaturniveau sein. Erst zur Wochenmitte könnte dann aus Südwesten wieder etwas wärmere Luft auch zu uns nach Niedersachsen vorankommen. Und damit schauen wir auf die Nacht. In dieser Nacht ist es meistens bewölkt und zum einen fällt im Harz und zum anderen im Norden immer noch leichter Regen. Die Temperaturen gehen bis morgen früh zurück auf Werte zwischen 14 und 17 Grad im Oberharz, rund 12 Grad. Morgen Vormittag dann liegen die dicken Wolken im Süden und im Südosten mit leichtem Regen. Dahinter reißt der Himmel auf, die Sonne kann sich mal zeigen. Aber ganz im Norden im Verlauf des späteren Vormittags wird es bald die ersten neuen Regenschauer geben, so aprilwettermäßig. Und dieses richtige Aprilwetter zeigt sich am Nachmittag in der gesamten Nordosthälfte. Im Südwesten hingegen bleibt es eher trocken und auch sonniger. Übrigens mit den Schauern oder sogar einzelnen Gewittern wird der Wind weiter auffrischen. Und dann kann es Sturmböen geben morgen Nachmittag. Die Temperaturen dazu 17 bis 21 Grad. Der Wind weht, wie gesagt, ziemlich kräftig. Vor allem in Schauer- und Gewitternähe. Die weiteren Aussichten übermorgen am Montag ziehen noch die letzten Regenwolken ab. Der Dienstag ist weitestgehend trocken. Am Mittwoch kommt am Nachmittag oder Abend neuer Regen heran.
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7: Wir starten heute mal besonders knallig in die Sendung. Orange ist ja eine schöne Farbe, ja, und wird mit vielen positiven Eigenschaften verbunden. Kein Wunder also, dass so manches Unternehmen Orange gerne für sich hätte. Doch wem gehört die Farbe? Nach vielen Jahren hat das oberste deutsche Gericht eine Entscheidung getroffen.
8: Orange, das ist mehr als nur eine Farbe. Orange steht für leckeres Essen, gerade auch im Herbst. Orange trägt auch die Müllabfuhr, wenn sie unsere Tonnen leert. Und natürlich auch Fußballer und Fußballfans aus den Niederlanden. Dort steht Oranje sogar für ein ganzes Königshaus. Und manche Fernsehsender sind auch orange. Aber die Farbe kann auch für Streit sorgen. Denn die Baumärkte der Republik zoffen sich deswegen. An welches Unternehmen denken die Leute, wenn sie orange sehen?
9: Hornbach. Weil das Logo ja, glaube ich, orange ist und ich glaube auch der ganze Laden ist orange gestrichen. Ja.
10: Obi Baumarkt. Oder?
11: Obi tatsächlich, glaube ich. Ja.
12: Ist Hornbach pink orange? Hornbach.
8: Geteilte Meinungen also in unserer Stichprobe. Die Baumarktkette Obi hat sich im Jahr 2010 den Farbton orange als sogenannte abstrakte Farbmarke schützen lassen beim deutschen Patent- und Markenamt. Dazu schreibt uns Obi: Die Farbe Orange ist seit Jahrzehnten ein zentraler und unverwechselbarer Bestandteil der Markenidentität von Obi. Kundinnen und Kunden bringen diesen Farbton im Baumarktsegment unmittelbar mit unserem Unternehmen in Verbindung. Aber stimmt das so? Nein, sagen die Konkurrenten Hornbach und Globus. Sie verwenden ebenfalls Orange in ihren Logos und wollen die Obi-Eintragung löschen lassen. Orange ist begehrt, sagen Experten.
13: Orange wirkt freundlich, wirkt offen, wirkt sympathisch, wirkt auch neu und es wirkt günstig. Ist also ein bekanntes Label für günstige Produkte, Sonderangebote. Und diese Kombination günstig, freundlich, gut ist natürlich total wichtig für Baumärkte.
8: Aber die Voraussetzungen für einen Markenschutz für Farben sind hoch.
14: Weil Farben werden von vielen Unternehmen verwendet und sind halt allgemeines Gestaltungsmittel. Und da fehlt einfach erstmal diese Funktion, auf ein bestimmtes Unternehmen hinzuweisen.
8: Und so entschied auch der Bundesgerichtshof in letzter Instanz, Obi kann das Orange nicht für sich schützen lassen. Es fehle an der Unterscheidungskraft.
15: Orange mag vielleicht ein Hinweis sein auf Baumärkte, aber nicht auf einen bestimmten Baumarkt.
8: Andere hatten da schon mehr Erfolg. Die Telekom etwa mit Magenta oder auch Milka mit Lila, weil sich bei ihnen die Farbe im Geschäftsverkehr unverkennbar durchgesetzt hatte. Bei Obi aber sah der BGH das nicht. Orange dominierte in Karlsruhe heute nur bei anderen.
7: Von Orange zu Camouflage. Die Bundeswehr möchte wachsen, und zwar auf freiwilliger Basis. Aber was ist mit den Menschen, die nicht aktiv Soldatin oder Soldat werden möchten und trotzdem etwas für ihr Land tun wollen? Auch dafür gibt es Möglichkeiten. Reservistinnen und Reservisten werden gebraucht und gesucht. Allerdings müssen die rund 300 Stunden investieren. Aber das Interesse an der Ausbildung für Ungediente ist offenbar trotzdem groß.
16: Die Sicherheitslage in Europa hat sich verändert. Bedrohungen haben zugenommen. Da wollen einige sich einbringen, auch ohne jemals Soldaten gewesen zu sein. Sogar ehemalige Kriegsdienstverweigerer, berichtet die Bundeswehr.
17: Sie sagen, ich möchte das machen, um mein Land zu schützen, um einen Beitrag zu leisten zur Abschreckungsfähigkeit. Das ist einer der stärksten Beweggründe. Wir haben tatsächlich viele, die sich aktiv mit der Bundeswehr nicht beschäftigt haben und durch die sicherheitspolitische Lage jetzt mit der Bundeswehr beschäftigen. Und mit der Verteidigung unserer Werte beschäftigen und dann halt den Weg zu uns finden.
16: Eine Reservistenausbildung in Baumholder in Rheinland-Pfalz. Aufnahmen, die die Bundeswehr wohl gerne zulässt, belegen sie doch. Es werden Reservisten ausgebildet. Zuvor hatte es wegen einer lähmenden Bürokratie viel Kritik gegeben. Nun durchlaufen tatsächlich auch sogenannte Ungediente die Ausbildung für die Reserve.
18: Die Ausbildung ist auf jeden Fall schon körperlich sehr herausfordernd. Wir haben jetzt hier draußen unser Lager aufgebaut, üben gerade das Biwak, ansonsten natürlich Waffenausbildung, ganz klassisch, ein paar Sporteinheiten und auch sehr viel Theorie dazwischen.
16: Später können die Ausgebildeten dazu beitragen, in den nächsten 10 Jahren das Ziel von 200.000 Reservisten zu erreichen, die Bundeswehr zu stellen hat. Dieses Jahr hätten sich für 1.000 Ausbildungsplätze 6.000 Interessenten gemeldet.
17: Sie haben halt Einstellungsvoraussetzungen, müssen einmal durch das Karrierecenter geprüft werden. Das ist ein eignungsdiagnostisches Verfahren. Ein Tag ist ein Cut-Test, der im Wesentlichen gemacht wird, unterscheidet sich auch nicht für den freiwilligen Wehrdienst. Sie müssen einmal eine Gesundheitsprüfung machen, dass sie körperlich geeignet sind, das zu machen, wie bei jedem Soldaten auch. Und sie unterliegen seit dem 1.7. gemäß Bundeswehrschutzgesetz der Verfassungstreueprüfung.
16: Nicht Soldaten in der Reserve, die den Heimatschutz unterstützen wollen, könnten später bei Bedarf eingesetzt werden, um Flugplätze, Munitionsdepots oder andere Liegenschaften zu bewachen.
7: Asiatische Popkultur ist gerade so angesagt, dass ihr in Düsseldorf in dieser Woche eine eigene Ausstellung gewidmet wurde. Und wir haben uns auf der Asiapop mal umgesehen und das zum Anlass genommen, um uns einen Hype genauer anzugucken. Ob Beauty-Produkte, Serien, Essen oder Musik, K-Culture, also vor allem südkoreanische Kultur, ist so präsent wie nie. Koreanische Restaurants findet man immer häufiger und Bands wie BTS haben ja schon seit Jahren Millionen Fans weltweit. Warum also fasziniert diese Welt so viele Menschen so sehr?
19: Quietsch, vergnügt, pastellig bunt, plüschig, flauschig und immer ein kleines Quäntchen drüber. K-Culture, koreanische Popkultur, fällt ins Auge, bleibt im Ohr, auf der Zunge und ist längst hierzulande angekommen. Klamotten, Cafés, Musik, Lifestyle.

0: Wie in diesem Düsseldorfer Photoshop. Hier entstehen nicht nur diese Fotostreifen mit Motiven im Korea-Style, sondern auch echte Freundschaften.
1: Ich finde es hier schön, weil diese Community gibt es hier.
2: Leute, die hier hinkommen, man connectet sich. Das ist meine beste Freundin und das ist ein richtig guter Freund. Wir haben uns alle hier kennengelernt. Ja. Hier sind alle Freunde.
0: K-Culture verbindet, ist jung und verspricht makellose Haut.
3: Warum sehen Koreaner so jung aus?
4: This is popular Korean glass key.
0: Koreanische Beauty-Produkte gibt es hier inzwischen in fast jedem Drogeriemarkt, sogar darauf spezialisierte Shops. Doch warum boomt der Korean Style aktuell so? Der Trendforscher Matthias Haas erklärt.
5: Die Weltlage hat eine Relevanz, weil wir offensichtlich Freunde haben, die nicht mehr Freunde sind und wir jetzt immer mehr nach Asien schauen. Und klar ist, dass leichter Zugang attraktiv ist und auch positive Nachrichten, schöne Bilder. Und das produziert dieses Segment allemal.
0: Ein Grund für den K-Hype sind sicherlich auch Jungs wie sie, BTS, die Vorzeige-Boyband aus Südkorea mit der Garantie für Kreischalarm. Und bei ihnen, den Stray Kids, kampierten die Fans stundenlang vor dem einzigen Deutschlandkonzert in Frankfurt. Alles geben für die erste Reihe. Der langjährige Bravo-Chef Alex Gernert erklärt, was hinter dem Erfolg steckt.
6: Die Bands sind spektakulär von der Bühnenshow her, die sehen super aus. Die machen richtig was her auf der Bühne. Und das fasziniert die Kids auch hierzulande. Die werden militärisch gedrillt, ja, ich will fast sagen, so einkaserniert, ja, und die kriegen beim Tanztraining Punkte. Und die Besten kommen dann, schaffen es in die Band.
0: Darauf erstmal einen versöhnlichen Kaffee oder Erdbeerlatte, koreanisch zuckersüß. Wem das nicht süß genug ist, der kann sich hier in Düsseldorf die volle Asia-Flauschdröhnung geben. Asia Pop heißt dort eine neue Ausstellung, die nicht nur mit Kulleraugen auf den Asientrend hierzulande schaut.
7: Also ich finde, dass man nicht nur was über die positive Seite lernen vielleicht, sondern auch was über das, was dahinter steht. Oder dass man selber vielleicht sich, oder so ging es mir, dass man sein eigenes Fansein auch so ein bisschen reflektieren kann.
0: Bis Mai 2027 kann man hier in fernöstliche Welten abtauchen. Knallbunt, leicht und ein bisschen verrückt.
8: 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Ja, und jetzt mal zu anderen Sounds und einem ganz wundervollen Event. Also die Menschen, die dabei waren, die hatten in jedem Fall Spaß. Es geht um Vogelgezwitscher. In Polen gibt es dafür eine Meisterschaft. Wer kann am besten Vogelstimmen nachahmen? Ja, und Sie werden überrascht sein, wie schlecht, aber auch wie gut manche sind.
9: Das Stadtzentrum von Warschau. Vor dem Kulturpalast freuen sie sich auf einen ungewöhnlichen Wettbewerb. Menschen werden hier gleich Vogellaute nachmachen, wie ein Spatz chilpen oder wie ein Pirol singen. Tausende sind gekommen, um die Meisterschaft im Nachahmen von Vogelstimmen mitzuerleben. Es ist bereits die dritte. Ich mag skurrile Dinge, skurrile Ereignisse und das hier ist so eins, bei dem die Leute ihre Skurrilität zeigen, dass sie Dinge tun können, die sonst niemand kann. Er hat schon zweimal teilgenommen und voriges Jahr den ersten Platz gemacht, Marcel Mieziejewski. Diesmal sitzt er in der Jury. Ich kann viele Vogelstimmen nachahmen. Es kommt auf die Technik an, da gibt es einiges. Am besten kann ich pfeifen und das Pfeifen modulieren. Das klang so ähnlich wie eine Lerche, aber es gibt zum Beispiel auch die Technik, mit den Händen zu pfeifen. Das ist Türkentaube und man kann es auch mit der Stimme probieren. Das klappt schlechter, aber das ist lustig und auch deswegen sind wir hier, um zu lachen. Anlass dafür gab es reichlich. Nicht alle Nachahmungen überzeugten, wie beim Spatz. So klingt das Original. Und so die Nachahmung. Trotzdem Jubel im Publikum, 21 Teilnehmer traten an. Das ist der Versuch eines Schwarzspechts. Hier eines Blässhuhns.

0: Doch das Finale deutlich besser. Klingt fast genauso wie ein Zaunkönig. Die Jury total überzeugt. Ein sicherer Sieg für Irena Rochewitsch. Es scheint mir, ihr könntet in Deutschland vielleicht auch so viel Spaß haben. Ich hoffe, bei euch gibt es etwas Ähnliches oder dass wir euch mit einem solchen Festival inspirieren können. Mit einer Meisterschaft, die richtig Stimmung macht.
1: Und jetzt von Vögeln zu Katzen und einem Exemplar, das in der Welt der Forschung für Aufsehen sorgt. Ja, diese Wildkatze mit dem Namen Leopardus telcayo ist in Forscherkreisen eine Sensation. Denn es ist das erste Mal seit einem Jahrhundert, dass eine neue Katzenart entdeckt wurde. Und die scheuen Fellknäule, die rund 40 bis 50 Zentimeter lang werden, leben in den bolivianischen Anden. Und diese Region erklärt auch ihre Entstehung. Bereits vor 1,4 Millionen Jahren spaltete sich die Telcayo-Art offenbar von ihren nächsten Verwandten ab. Und gerade weil ihre Heimat so abgelegen ist, blieb diese Katzenart lange unentdeckt. Ja, musikalische Neuerscheinung gab es früher noch im Plattenladen und dort hat man sich auch inspirieren lassen. Später wurden dann CDs gekauft und heute ist es Social Media, wo man Künstler und Künstlerinnen entdecken kann. Wie auch Lina Maria, ja, sie ist in der virtuellen Welt angekommen, nur will sie auch mal live vor echtem Publikum auf der Bühne stehen. Es ist also ihr größter Wunsch. Ja, und die Gelegenheit hat sie jetzt bekommen bei Europas größtem Clubfestival auf der Reeperbahn in Hamburg. Und wir haben Lina Maria begleitet.
2: Lina Maria, 21, jobbt noch als Kellnerin. Doch wenn sie ihre Musik ins Netz lädt, hören bis zu 600.000 Follower zu. Kumpel Jakob produziert und ist Teil ihrer Band. Mehr braucht sie nicht für ihren Erfolg.
3: Wenn eine neue Songidee kommt, dann arbeite ich daran und dann poste ich den auf TikTok oder so, teaser den ein bisschen an, lad den hoch, dann ist er oben.
2: Wo sie geht und steht, stellt sie möglichst auffällige Clips ins Netz. Ihr Weg ins Business. CD oder Plattenfirma hat sie nicht. Sie bringt ihre Songs vor allem über Spotify raus. Auf dem Hamburger Reeperbahn-Festival diskutiert die Branche auch solche Entwicklungen. Wie können Musiker im digitalen Zeitalter Geld verdienen? Für Streamings, zum Beispiel auf Spotify, gibt's nur Centbruchteile pro Klick. Das gesamte Konsumverhalten habe sich verändert, beobachten Kenner.
4: Man kann schon sagen, dass Streaming bis zum gewissen Grad den Wert der Musik zerstört hat. Weil früher hat man einen Tonträger gekauft und es wurde im Grunde ein Wertesystem etabliert mit dieser Ausgabe. Man musste sich entscheiden, will ich das hören oder will ich was anderes hören. Heutzutage rieselt es rein und die Verbindung von Fan und Band ist im Grunde dadurch angegriffen.
2: Eine Gratis-Mentalität, die gerade jungen Musikern wenig einbringt. Lina Maria setzt dennoch vor allem auf Social Media. Auf dem Festival ist sie in der Rubrik Wunderkinder nominiert mit echtem Konzert. Eine Riesenchance für den unbekannten Star mit der großen Social-Media-Reichweite.
3: Alle Chancen, die ich jetzt bekommen habe, alle Sachen, die jetzt wirklich in der reellen Welt, sage ich mal, passieren, sind nur wegen Social Media, weil die Leute mich halt darüber entdeckt haben. Ich möchte aber unbedingt auftreten und den Leuten halt zeigen, dass ich live spielen will, weil das ist halt das, was ich machen möchte. Und ich will halt nicht nur auf Social Media funktionieren.
2: Für eine Karriere im Musikgeschäft nutzen Bands heute kaum noch den Weg über Demo-Tapes und Verlage. Bei 250 Millionen Titeln im Netz müssen Musiker aber irgendwie auffallen, um entdeckt zu werden. Es ist auch ein Generationenwechsel. Junge Leute aus der Branche sind geholt worden, um hier Tipps zu geben, wie ein zeitgemäßer Karriereeinstieg gelingt. Musiker könnten auch selbstbewusst sein, es unabhängig versuchen.
5: Ich glaube, man kann heute deutlich diverser denken und muss einfach gucken, welche Menschen braucht man um sich herum, was sind meine Stärken als Artist und dann zu gucken, was brauche ich noch von der Industrie.
2: Dann naht der Live-Auftritt von TikTok-Star Lina Maria auf einer echten Bühne vor leibhaftigen Menschen. Die Newcomerin aus dem Netz ganz nah und authentisch auf der Suche nach ihrem Platz in der Musikindustrie.
1: Das Oktoberfest ist eröffnet und wir sind mittendrin, brisant prominent. Gestern haben wir noch vom Heidi Klum Fest in München berichtet, die Party vor der Wiesn. Und nun ist auch das weltberühmte Oktoberfest eröffnet. Ja, seit heute Morgen kurz nach 9 und der Ansturm war wieder riesig. Und die große Frage wie immer, wie viele Schläge sind beim traditionellen Fassanstich nötig? Die Zelte sind auch schon proppevoll und viele prominente Gäste sind zum Beispiel auch dabei, wie Florian Silbereisen, der eine ganz wichtige Person in seinem Leben dabei hat, und auch Uschi Glas, die in Sachen auf Nachhaltigkeit setzt.
6: Dirndl und Lederhosen, wohin man schaut. Trachtfestspiele alle Jahre wieder auf dem Münchner Oktoberfest. Wie zeitlos schön die Kleider sind, zeigt uns Uschi Glas. Denn das Dirndl, das sie heute aus dem Schrank gezogen hat, ist schon gut 40 Jahre alt. Die Schauspielerin ist Stammgast in den Zelten.
7: Ich bin früher als junges Mädchen hergegangen. Da hat man übrigens noch keine Tracht getragen. Das fanden wir uncool, ja. Und dann plötzlich hat sich das wieder umgedreht.
6: Tochter Julia trägt teilweise die Dirndl ihrer Mutter auf, da beide dieselbe Kleidergröße haben. Der Startschuss in die Wiesensaison fällt immer mit dem Einzug der Wiesenwirte und Brauereien. Uschi Glas und Patrick Lindner, die einen der heiß begehrten Plätze in den Kutschen ergattert haben, sind auf der Fahrt im Dauer-Wink-Modus.
8: Ich glaube, wir haben noch nie so viele Menschen heute am Straßenrand gesehen wie heute.
6: Mit mehr als 6 Millionen Besuchern rechnen die Veranstalter in diesem Jahr aus allen Ecken der Welt.
9: Hier kommen, sagen wir mal, alle zusammen und setzen sich an den Tisch und sind vielleicht doch fähig zu reden.
6: Trotz der Menschenmassen gibt es auch familiäre Momente. Schauspieler Oliver Mosucci freut sich auf eine feuchtfröhliche gemeinsame Vater-Sohn-Zeit.
10: Der ist Österreicher und Deutscher und wir haben natürlich in vielen Gasthöfen gesessen. Also nur jetzt ist er so alt, dass man mit ihm auch mal ein bisschen was saufen kann.
6: Der Preis für eine Maß Bier dieses Jahr bis zu 15,90 Euro. Auch die alkoholfreien Getränke sind nicht viel günstiger, die Schauspieler Francis Fulton Smith in diesem Jahr bestellen wird.
11: Du wirst lachen, aber ich trinke ja seit 28. Februar keinen Alkohol, gar keinen, auch auf meinem Geburtstag nicht. Einfach weil es jetzt gerade eine tolle Zeit ist und es macht mir Spaß. Ich habe mich auf eine Rolle vorbereitet und insofern kam alles zusammen.
6: Der Schauspieler hatte die Ehre, im Wildstubenzelt den Hammer schwingen zu dürfen. 3 Schläge und zack war das Fass angestochen. Total treffsicher auch der Münchner Bürgermeister Dominik Krause.
12: Los!
13: Zapft es auf eine friedliche Wiesen!
6: Für die Schlagfertigkeit am Fass großes Lob von Moderator Florian Silbereisen.
12: Überall in München, überall wurde diskutiert, wie viele Schläge wir da brauchen. Bravourös gemeistert, also kann man nur sagen, Gratulation.
6: Seine Begleitung einer seiner besten Freunde, DJ Ötzi. Ihr kulinarischer Plan für den Tag steht: Bier, Brathendl und gebratene Mandeln. Dank der süßen Leckereien wird der Wiesenbesuch zur Zeitreise.
10: Überall duftet schon die Fruchtspießerl, das Popcorn, das Getümmel. Und das sind Emotionen, die man aus der Kindheit her kennt und die man auch verbindet. Und insofern ja, ist es einfach so ein festes, eine ganz feste Tradition, eine feste Konstante einmal im Jahr.
6: Die Stimmung top. Oliver Pocher tanzt auch ohne Alkohol bereits auf den Tischen, neben ihm Ex-Frau Sandy Meyer-Wölden. Und 2 Schläge am Fass und einen Schlag bei einer Frau hat Ralf Möller. Freundin Laura und der Hollywood-Star kennen bei der zünftigen Musik kein Halten mehr.
1: Und jetzt hat sich unsere Brisant-Promi-Expertin Susanne Kleen, Barbara Meyer und Ralf Möller geschnappt. Susanne, wie ist es denn gerade bei euch?
14: Ja, allerbeste Stimmung. Super, Prost wünsche ich Barbara Meyer und Ralf Möller. Richtig so, macht er gut. Mensch, Barbara, du hast ja schon vor 2 Tagen bei Heidi Klum herrlich getanzt. Bist du so ein Partygirl oder lässt du dich hier vom Oktoberfest anstecken?
15: Party nicht unbedingt, aber ich liebe das Oktoberfest. Das ist meine Heimat. Ich liebe Bier und bayerisches Essen und die bayerische Musik. Ich mag das einfach. Und Dirndl natürlich.
14: Ja, und man sieht immer toll aus als Frau. Und du siehst fantastisch.
15: Und alle Männer sind so sexy in Lederhosen. Ich finde es schön. Ich mag die bayerische Kraft. Ich schaue mir das auch gerne an, die ganzen schönen Menschen hier.
14: Absolut, die Laune ist spitze. Und Ralf, du hast heute hier quasi den großen Anstich gemacht.
16: Ja, insgesamt in den letzten 20 Jahren, also wenn ich das zusammenrechne, heute war es das 3. Mal. Vor 8 Jahren habe ich es nochmal auch, da ist es ein bisschen verunglückt, aber habe es dann noch irgendwo gerettet. Heute war es

0: optimal. Erster Schlag und dann nochmal als Sicherheit einen zweiten hinterher, so leicht. Ne, Barbara, das passte. Und ja, ich trinke alle das Bier die nächsten zweieinhalb Wochen.
1: Jetzt muss man sagen, der Ralf ist ja heute hier das Klatschthema des Tages. Ralf, du bist überall im Gespräch, weil du bist heute gar nicht alleine hier.
0: Das ist richtig. Es ist enorm, dass ihr das herausgefunden habt. Wir haben heute im Marstall 3.800 Leute, die noch mit mir hier sind. Barbara und so weiter. Und da kann man natürlich nur glücklich sein.
1: Ralf, wir wollen es doch einfach mal bei Brisant erzählen. Du bist heute mit deinem Sohn da.
0: Richtig.
1: Und ja, mit deiner neuen Freundin.
0: Neu? Schon. Ich glaube, wir sind schon oder etwas mehr als über ein Jahr. Ja, mein Gott, ist das nicht so, dass man mit Freunden und
1: Liebsten
0: und so weiter hier rausgeht? Das ist schon eine ganz normale Sache dann, oder?
1: Das ist doch wunderbar, wir freuen uns doch alle mit dir mit. Liebe Barbara, das Oktoberfest, das ist ja auch immer so heiter und freundlich. Jetzt geht's im Leben ja auch mal hoch und mal runter. Ist das für dich ja auch eine Erholung für deine Seele?
2: Ja, ich bin alleine gekommen. Ich habe Mann und Kinder extra zu Hause gelassen. Manchmal muss das auch sein. Da braucht man einfach so eine kleine Auszeit. Ich für mich jetzt hier ein bisschen mal ohne Kinder, mal nicht Mama sein, sondern auch wieder meine Münchner Freunde treffen und einfach mit denen Spaß haben. Aber ich glaube, die Welt ist so schwierig und wir haben alle so schwere Themen und das ignoriert man natürlich nicht. Aber wenn man sich nur damit beschäftigt, dreht man durch. Ich glaube, manchmal muss man einfach eine Stunde mal den Kopf frei haben. Und dann hier ist es natürlich ideal, einfach mal an was anderes zu denken.
1: Und du machst ja auch was ganz Schlaues, während du mit deiner Liebsten da bist, ist Barbara mit Ersatzschuhen gekommen. Ne? Verrat uns das mal. Barbara hat nämlich die ganze Zeit einen Beutel dabei.
0: Wir sind ja alle mit unserer Liebsten heute hier. Barbara kenne ich schon lange, lange Jahre. Ich schäme mich nicht. Ich muss mich zu Ende ausreden lassen. Das ist ja kein Problem. Also, wenn man in meinem Alter, ne, muss man immer gucken, dass man auch nicht ganz alleine ist.
1: Ja, ist doch richtig.
0: Aber weißt du, ich wollte nur gerade zu Ende führen. Wir sind ja mit unseren Liebsten hier. Und du bist ja auch unsere liebste Moderatorin. Ja. Das müssen wir auch schon mal hier sagen.
1: Das ist ja ganz charmant. Jetzt will die Barbara uns noch schnell ihre Ersatzschuhe zeigen.
2: Naja, wenn ich mit Freunden unterwegs bin, ich treffe jetzt auch gleich mein Patenkind, habe ich immer heimlich noch Sneakers dabei.
1: Selbst ist die Frau, modern ist die Frau und so geht es hier zwischen Tradition, Moderne, gute Laune und Liebe. Hier ist alles
0: absolut
1: dabei.
3: Das war aber ein sehr liebes Kompliment von Ralf Möller. Ja, danke Susanne Kleen und dieses Gespräch haben wir vor der Sendung aufgezeichnet. Fast 30 Jahre ist es her. Am 31. August 1997 ist Diana gestorben. Viele Menschen lässt sie bis heute nicht los, auch ihren Bruder Charles Spencer nicht. Ja, in seinem neuen Buch kommt vor allem einer gar nicht gut weg, der heutige König Charles. Ja, und jetzt hat Dianas Bruder in einem Interview seine Vorwürfe bekräftigt. Sie bewegt noch immer die Gemüter. Diana.
4: Rache war für Lady Diana eine subtile Angelegenheit. Sie brauchte keine großen Worte nach dem Scheitern ihrer Ehe mit dem damaligen Prinz Charles. Sie brauchte nur ein kleines schwarzes und einen überlebensgroßen Auftritt. Der Stoff, mit dem Dianas Bruder, der Earl Spencer, jetzt enorme Wirkung erzielt, 29 Jahre nach Dianas Tod, sind viele Worte. Ein ganzes Buch. Swansong, Diana, meine Schwester. Schon ein einziger Satz reicht für ein kleines Beben.
5: Well, I'm telling the truth. Ich sage die Wahrheit.
4: Im Interview mit BBC-Journalistin Laura Kunzberg spricht er über ein angebliches Telefonat mit Charles, kurz nach Dianas Tod.
5: Er ist regelrecht ausgerastet, kann man wohl sagen, und ist meine ganze Familie angegangen. Er hat uns vorgeworfen, unser Pflichtgefühl sei nicht ausgeprägt genug. Ich habe keine Ahnung, wie lange er sich darüber ausgelassen hat. Eine ganze Weile. Ich habe einfach zugehört. Irgendwann stoppte er und ich dachte, okay, jetzt reißt er sich zusammen und sagt etwas Angemesseneres. Aber stattdessen sagte er, wir werden sie früh genug vergessen.
4: Ein Satz, den Buckingham Palace prompt dementierte.
6: The King.
4: Der König wirkt eindeutig erbost. Buckingham Palace gibt fast nie solche Erklärungen ab.
5: Ist er verärgert oder peinlich berührt? Denn ich kann Ihnen versichern, hier und jetzt, exakt diese Worte hat er gesagt. Ich habe in meinem Leben nur zweimal mit Prinz Charles telefoniert und deshalb genau auf jedes Wort geachtet. Das hat er gesagt, wirklich. Das waren seine Worte. Ich höre jedenfalls nicht, dass er diese Worte ausdrücklich bestreitet.
4: Ein offener Angriff auf ein verklausuliertes Dementi. Kämpfe um die Bedeutungshoheit noch vor der Veröffentlichung. Vermeintliche Familieninterner verfangen im Verlagsgeschäft. Das wissen die britischen Royals spätestens seit Prinz Harrys autobiografischer Abrechnung. Wer wirklich die Wahrheit sagt, ist mittlerweile wohl Auslegungssache. Nur eines steht zweifelsfrei fest. Vergessen hat Diana wohl wirklich niemand. Ihre stumme Art der Rache, ihr Revenge-Dress wird jetzt höchstbietend versteigert. Ihr Andenken ist also noch immer lieb und aller Voraussicht nach teuer.
3: Wir bleiben noch kurz in Spanien, denn dort ist unsere Regie-Exportschlager mit einem Preis bedacht worden. Werner Herzog, der trotz seines Erfolgs immer... Nee, wir sind gerade bei Shakira. Entschuldigung für diesen kleinen Fehler. Also ganz kurz, wir gehen jetzt nach Spanien und zwar in die Hauptstadt von Spanien. Wer schon mal dort war, weiß, was diese Stadt für einen besonderen Flair hat. Und diese Stadt ist nun seit gestern ein Treffpunkt für Shakira-Fans. Ja, für die Sängerin aus Kolumbien strömen sie nach Madrid, um bei einem ihrer 12 Konzerte dabei zu sein. Und das Besondere daran, die Auftritte finden in einem Stadion statt. Das wurde nur für sie entworfen, das Estadio Shakira.
7: Gestern Abend, Shakira rockt Madrid. Das erste Konzert in ihrem eigenen Stadion.
8: Willkommen an alle meine europäischen Fans, die hier sind. Danke, dass ihr da seid.
7: Wo Shakira ist, da ist Musik. So ist das schon bei ihrer Ankunft am Flughafen zu Beginn der Woche in der spanischen Hauptstadt. Ein Selfie hier, eine Umarmung dort, dann gibt es warme Worte.
8: Ein unglaublicher Empfang. Es ist ein emotionaler Moment für mich, nach Spanien zurückzukommen.
7: Bis zur Trennung 2022 hat sie hier mit dem Fußballer Gerard Piqué gelebt. Die Beziehung zerbrach, sie sei in 1000 Stücke zerbrochen, sagte Shakira in einem Interview. Aber nun sei sie wieder da und wirbt bei ihrer Ankunft für mehr Miteinander.
8: Wir haben Handys, hocken vor Bildschirmen, aber wir müssen aufeinander achten, auf unsere Wurzeln, unsere Kultur.
7: Dafür hat sie sich im Süden Madrids sein eigenes Shakira-Stadion bauen lassen. Auf einer Fläche so groß wie 42 Fußballfelder. Neben der Bühne ist viel Platz für Begegnungen, Kunst und Kulinarik. Zur Wahrheit gehört aber auch, es gibt auch viel Platz, um ordentlich Geld zu verdienen, wie mit diesen exklusiven VIP-Bereichen. Wenn Shakira hier auf die Bühne geht, warten auf der anderen Seite mehr als 50.000 Menschen. Das alles ist gebaut für 12 Konzerte, die einzigen in Europa. Der Veranstalter sagt, das hier alles passt in kein normales Stadion, da kannst du ja nichts verändern. Hier, das ist für uns ein wahr gewordener Traum. Mit viel Grün und viel Platz und seit gestern Abend mit viel Musik.
8: Sie ist perfekt, sie ist spektakulär. Ihre Performance ist beeindruckend. Sie singt unglaublich gut, sie tanzt unglaublich gut und sie repräsentiert die Latinas.
7: Shakira, ein Weltstar in einem eigens gebauten Stadion. 4 Wochen lang wird sie es bespielen, am Rande von Madrid.
3: Und jetzt noch mehr Promi-News.
8: Ausgezeichnet. Ein großer Moment für Werner Herzog. Der Kultregisseur ist beim Filmfestival von San Sebastian geehrt worden. Den Preis für sein Lebenswerk gab es aus den Händen von Orlando Bloom, der in Herzogs aktuellem Film Bucking Fastard die Hauptrolle spielt.
9: Thank you so much.
5: Vielen Dank. Was für eine große Ehre und was für eine Ehre, Sie aus den Händen von Orlando Bloom zu erhalten. Er ist schon im jungen Alter eine lebende Legende.
8: Sagt der Mann, der mit seinem einzigartigen Stil das Kino weltweit seit Jahrzehnten prägt. Engagiert. Wenn Prinz Harry für seine Invictus Games taumelt, zeigt er vollen Einsatz. Bei einem Schulbesuch in Birmingham gab er jetzt den Startschuss für ein neues Bildungsprogramm. Soldaten, die im Dienst schwere Verletzungen erlitten haben, vermitteln mit ihren Geschichten den Schülern Mut, mentale Stärke und die Kraft, immer wieder aufzustehen. Die nächsten Invictus Games finden im kommenden Jahr in Birmingham statt. Bei dem Termin sagte Harry einer englischen Zeitung, es sei wunderbar, wieder auf britischem Boden zu sein. Seelenverwandt sind die Schauspieler Matthew McConaughey und Woody Harrelson seit Jahrzehnten. Kurz gesagt, dicke Freunde. Und weil sie sich beinahe wie Brüder fühlen, gibt's jetzt die Serie Brothers. Und eine große Premiere dazu. Die beiden spielen quasi sich selbst. Zwei beste Kumpel, die aber plötzlich erfahren, dass sie möglicherweise Brüder sind. Jetzt ist in ihren Familien der Teufel los. Vermutlich ein echtes Vergnügen, nicht nur für Serienfans. Nächste Woche geht's los.
3: Er ist ein Schauspieler, der sich auch in der Streaming-Landschaft einen Namen gemacht hat. Aber nicht nur das. Viele sind Fans von Tristan Pütter seit dem Oscar-nominierten Kinofilm Toni Erdmann und natürlich auch seit der Serie Babylon Berlin, die jetzt mit ihrer 5. Staffel zu Ende geht. Tristan Pütter ist Teil der erfolgreichen ARD-Serie und wir haben den Schauspieler getroffen und erfahren, wie es ihm ja mit dem Ende der Serie geht und welche spannenden Projekte als nächstes anstehen.
10: Halt! Was ist los? Wenn die linksgerichteten Parteien aufeinander zugehen, sozusagen als Notverbündete, wie viel Prozent haben sie dann zusammen?
8: Dem Anwalt des Proletariats Hans Litten gibt Schauspieler Tristan Pütter seit der 3. Staffel von Babylon Berlin Gesicht und Stimme. Also auch in der 5. Staffel. Danach ist allerdings Schluss.
11: Naja, ich bin schon auch ein bisschen traurig, ein bisschen sentimental. Das war jetzt eine lange Reise. Aber es ist mit einem fulminanten Ende geht die Serie zu Ende und ich bin sehr stolz auf die 5. Staffel.
8: Vor 10 Jahren hatte Tristan Pütter mit Kudamm 56 schon einmal einen Serienhit gelandet. Für ihn war die Geschichte von Freddy Donat aber auserzählt, sagt der 45-Jährige und stieg nach der 3. Staffel aus.
12: Es war mir eine Ehre, dich in die Luft zu werfen. Aber jetzt ruft das Verderben. Ah! Rette mich, Monika!
8: Ganz andere Figuren haben ihn gereizt, wie zum Beispiel der Herr Laube in der Tragikomödie Danke für nichts.
13: Das gehört zum Arbeitsschutz.
14: Genauso wie der Boden, der ist ja viel zu glatt. Ja.
8: Privat ist seit Jahren Schauspielkollegin Heike Makatsch die Frau an seiner Seite. Da stellt sich ganz natürlich die Frage, ob die Schauspielerei und alles drumherum abends am Küchentisch tabu sind.
11: Nee, wir reden natürlich viel über den Beruf. Das ist ja quasi, das Schauspielersein hat ja... Es hat einfach wahnsinnig viel mit einem selber zu tun. Unsere Ware sind wir selber, unser Talent, unser Körper, unsere Stimme. Und deswegen ist es auch ein zentrales Thema. Und wir können uns gut austauschen. Und das funktioniert eigentlich ganz gut.
8: Ganz gut findet Tristan Pütter übrigens auch, sich im Leben ein Stück Kindlichkeit zu bewahren. Die Rolle des ketteraufenden Außenseiters in der Neuverfilmung von Das fliegende Klassenzimmer dürfte also ganz nach seinem Geschmack gewesen sein. Sich auf eine bestimmte Rolle festzulegen, lieber nicht.
11: Ich sehe mich tatsächlich nicht wirklich als Bergdoktor. Also den soll Ehre zuteil werden, aber das ist nichts für mich. Ich liebe am Schauspielen, an der Schauspielerei, dieses Wechseln in die unterschiedlichen Charaktere, in die unterschiedlichen Zustände. Ich habe einen wahnsinnigen Spaß daran, mir eine Körperlichkeit zu überlegen, wirklich in die Untiefen dieser Figur zu steigen. Und ich freue mich, dass ich so unterschiedlich spielen darf.
8: Heute Abend jedenfalls in Babylon Berlin, 20.15 Uhr hier im Ersten.
15: Und gestern wurden wieder Dutzende verhaftet.
3: Und mehr vom privaten Tristan Pütter sehen Sie in der ARD-Mediathek. Einfach die aktuelle Riverboat-Sendung in die Suchmaske eingeben und schon kann es losgehen. So, damit entlassen wir Sie jetzt in den Samstagabend. Wir sehen uns morgen wieder, wenn Sie mögen. Schön, dass Sie eingeschaltet haben. Morgen dann um 17 Uhr. Bis dahin. Tschüss.

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1: Hi. Laut Umfragen sind die Dänen die glücklichsten Menschen auf der ganzen Welt. Aber wir sind da ganz nah dran.
2: Am Strand von Areau sieht es heute nach schwerer Arbeit aus. Die Mitarbeiter der Compagnia Valdemar bringen alles in Position, um startklar zu sein, wenn João Esteves Neves, genannt Valdemar, das Kommando gibt. Valdemar ist der Chef des Fischereiunternehmens.
3: Das Meer ist heute unruhig. Viele Wellen. Ich muss genau gucken, wo und wie wir am besten durch die Brandung kommen. Da drüben ist es zu gefährlich. Auf der Seite auch. Wir könnten kentern. Hier in der Mitte müssen wir irgendwie durch.
2: Valdemars Team besteht aus seinen vier Söhnen und weiteren Familienmitgliedern. Die meisten Fischer haben aufgegeben, verdienen ihr Geld inzwischen lieber mit Tourismus. Ihr Job ist gefährlich. Valdemar muss die Entscheidung treffen, ob das Meer heute das Fischen überhaupt zulässt.
3: Das gefällt mir alles nicht. Ein kleiner Fehler und das war's. Ich bin ständig in Sorge, dass ich meine Leute gefährde. Das Meer gibt dir keine zweite Chance.
2: Hier eine halbwegs sanfte Stelle in der Brandung. Erst hinter den brechenden Wellen sind sie einigermaßen sicher.
3: Hast du die Brecher gesehen? Da muss man geduldig sein. Beobachten, weiter beobachten. Und dann los. Wenn das Schiff erst mal drin ist, gibt's kein Zurück mehr. Die anderen haben auch geguckt und dann ging es ab.
2: Das Netz hat zwei Tauenden. Eines ist am Traktor an Land befestigt. Sie fahren bis zu 3 Kilometer hinaus aufs Meer. Dort wird das Netz ausgeworfen und mit dem zweiten Tauende später langsam eingeholt.
4: Ein harter Job, mit dem man nicht viel verdient. Aber es ist Tradition. Und mein Vater liebt es.
2: Valdemar war früher Hochseefischer. Aber nach Jahren fern der Familie entschied er sich für diese traditionelle Fangmethode. Sie ist eine Kunst für sich. Heißt deshalb auch Arte Chavenga. Die Crew muss sich ranhalten. Der Seewetterdienst hat für später Nebel angekündigt. Am breiten Strand vor der Lagune haben es Senior Valdemar und seine Crew sicher durch die Brandung zurück ans Ufer geschafft. Nur zwischen März und September gehen die Männer fischen. Und auch nur, wenn die Bedingungen es zulassen. Dank der Traktoren werden heute viel weniger helfende Hände benötigt. Aber ohne seine Familie hätte Valdemar schon längst aufgegeben. Jetzt werden die Netzenden mit den Seilwinden an den Traktoren langsam eingeholt.
3: Früher habe ich mindestens 18 Mann gebraucht. Nun noch 6. Aber das macht es auch nicht einfacher. Es bleibt kaum was über. Die Maschinen sind teuer. Die Viecher haben nur Heu gefressen, aber die Traktoren saufen teuren Diesel.
2: Die Landwirtschaftsschule von Vagus hat es sich zur Aufgabe gemacht, Ochsen wieder runter ans Meer und ran ans Fischerboot zu bringen.
5: Mit auf den Rot, mit auf den Rot. Guck da, das ist dann nicht schön.
2: Und Waldemar hat sich bereit erklärt, Pate zu sein für das tierische Pilotprojekt.
3: Das muss da durch, genau.
2: Die Projektleiterin Ottilia Rocha kennt den Fischer noch von früher.
5: Hier durch?
3: Genau, da unten durch.
5: Das dahin?
3: Schön fett ist er.
2: Senor Waldemar hat die Fangmethode Arte Chaviga von seinem Vater gelernt.
3: Die beiden Ochsen geben einen Eindruck davon, wie es früher war. Die beiden hier sind aber klein. Ich kann mich noch gut erinnern, früher waren die viel größer.
2: Der Ausflug an den Strand ist für die Vierbeiner eine Premiere. Die Jungtiere sind aufgeregt. Erstmal sollen sie ruhig nebeneinander herlaufen.
5: Bin sehr stolz auf die beiden und vertraue auf Gott, dass nichts passiert.
2: Um das Schiff zu bewegen, haben diese Ochsen noch nicht genügend Kraft. Doch die Aufgabe Taurolle ziehen ist ein erster Schritt zurück in die Vergangenheit. Auch für Senor Waldemar ist es eine Reise in seine Kindheit.
3: Die beiden waren noch nie im Wasser.
5: Ein Dichter hat gesagt, Portugal ist das Land, in dem die Ochsen das Meer pflügen.
3: Beobachte das Meer und dann... Dann sind die Ochsen samt Netz im Meer die Runde geschwommen. Das ist die Wahrheit.
2: Doch die Ochsen werden die Traktoren nicht wieder ablösen. Es geht bei dem Projekt nur um das Bewahren von Traditionen.
5: Früher wohnten die Fischer während der gesamten Fangsaison mit ihren Tieren hier unten am Strand. Die Ochsen haben hier gefressen und geschlafen. Das verbietet heute der Tierschutz. Diese Ochsen haben noch nicht genug Kraft. Den Traktor könnten sie nicht ersetzen. Zumal die Netze viel größer und schwerer sind als früher.
2: Zweite Übung, Hufe nass machen. Die beiden Jungochsen gewöhnen sich nur langsam an das Meer. Waldemar muss im Hier und Jetzt weitermachen. Mit Strömung, Wind und Wellen kennt er sich bestens aus. Und doch bleibt das, was ins Netz geht, immer eine Überraschung.
3: Wie viel wir fangen, weiß nur er. Wenn er existiert, dann weiß nur er das. Wir bekommen immer ganz viel oder praktisch gar nichts. Das Wasser ist noch etwas zu kalt und zu aufgewühlt für die Fische.
2: Nun wird das Netz an den beiden Tauenden zurück an den Strand geholt. Mit etwas Glück und Beistand von oben voller Fische. Bei den Arte Chaviga-Fischern scheint das ein oder andere Stoßgebet geholfen zu haben. Den Großteil des Fangs verkauft Senor Waldemar an Händler in der Region.
3: Das hier sind richtig gute Fische. Kommt mal her. Dieser hier und der hier. Der hier. Die geben Geld.
4: Viel Carapau.
3: Den Rest behalten wir oder essen die einfach selber?
2: Für die Helfer gibt es nur bei einem besonders guten Fang einen kleinen Lohn. Aber immer dürfen alle eine Portion Fisch mit nach Hause nehmen. Wenn Geld übrig bleibt, steckt Senor Waldemar das wieder in die Campagna.
3: Es wird durch drei geteilt. Ein Drittel für Außenborder und Boot, dann etwas für die Ausrüstung. Und mit dem Rest repariere ich die Traktoren. So läuft das hier.
2: Nach getaner Arbeit lädt der Chef jeden, der mit angepackt hat, zum Schmaus in die kleine Gerätehalle direkt hinter den Dünen. Was nicht verkauft oder verteilt wird, landet im typisch portugiesischen Fischeintopf. Dazu gibt es selbst gekelterten Portwein. In den letzten Jahren haben sie immer weniger Fisch im Netz. Doch gefeiert wird trotzdem regelmäßig.
3: Klar gefällt mir dieser Teil besser. Was für eine Frage.
6: Außerdem musst du ja deine Leute satt bekommen.
3: Auch das.
2: Ob seine Söhne das alles mal übernehmen, ist ungewiss. Vielleicht ist Waldemar der letzte Chef seiner Compagnia.

0: Langeländer haben ein inniges Verhältnis zu ihrer Ostsee. Als Planschbecken und Quelle für neue Ideen. Menschen aus der ganzen Welt lieben das Leben hier. Ob jung oder alt.
1: Auf Langeland leben wir im Paradies, mit diesem Himmel, unserer hohen Decke und viel Freiheit.

0: Der Strand vor Ristinge ist etwa 10 Kilometer lang. Das ideale Revier für ihr einzigartiges Projekt. Leslie Brandt gibt Schwimmunterricht im offenen Meer.
1: Ich bereite jetzt unser Klassenzimmer vor. Ich sehe keine gefährlichen Unterströmungen. Es gibt nur viele Wellen. Aber ist schon okay.
0: Zweimal pro Woche geht die gebürtige Kanadierin Leslie mit Schülern in die Ostsee. Heute mit der Abschlussklasse der Humble-Schule.
2: Wir machen das hier, weil es keine Schwimmbäder auf Langeland gibt, in denen wir schwimmen lernen könnten. Und es ist doch einfach gut, im Meer zu lernen. Vor allem, weil ja rund um Dänemark so viel Wasser ist.
0: Swims heißt das Projekt, das immer von Juni bis September geht. Inzwischen machen über 100 Schüler von drei Inselschulen mit.
1: Erstmal ein paar Aufwärmübungen. Es geht darum, die Kälte des Wassers zu spüren. Wir hüpfen 10-mal, 20-mal, 30-mal. Ihr seht's gleich. Danach fangen wir dann mit dem eigentlichen Unterricht an.
0: Frische 16 Grad Wassertemperatur machen munter. Im Schwimmunterricht bei Leslie lernen die Schüler nicht, sich über Wasser zu halten. Das müssen sie schon können. Das Ziel ist es, richtig mit Wellen, Wind und Wetter umzugehen.
2: Es ist wieder mal super. So lernen wir das echte dänische Meer kennen.
0: Nach dem Aufwärmen geht's weiter mit dem eigentlichen Unterricht: Rettungsschwimmen.

Der Name Langeland kommt nicht von ungefähr. Die Insel im südfünischen Inselmeer mit ihren etwa 12.000 Einwohnern misst an der breitesten Stelle gerade mal 10 Kilometer, ist aber 53 Kilometer lang. Mit Steilküsten, unberührter Natur und einer kleinen Schwester, die sich auch nicht verstecken muss. Zur Gemeinde Langeland gehört auch die Insel Strünö, 30 Minuten mit der Fähre entfernt. 216 Menschen wohnen hier, mit steigender Tendenz. In den letzten Jahren zogen viele neue dazu. Denn Strünö gilt als besonders lebenswert. Gerade hat am Dorfplatz der neue Inselladen eröffnet. Bis vor 3 Tagen war der Köpmann noch in einem kleinen Behelfscontainer untergebracht. Wojtek Zochowski, gebürtiger Pole, ist seit 8 Jahren der Inselkaufmann. Einer der ersten Kunden heute ist Tiwa Nguyen aus Vietnam. Er wohnt mit Frau

0: und Baby hier.
1: Gabe, hey, thanks for yesterday.
0: Gabriel ist Musiker, kommt aus Kalifornien. Menschen aus 18 Nationen leben auf Strünö.
2: Wir lieben es hier. Die Gemeinschaft ist unglaublich, mit Nachbarn aus der ganzen Welt und viel Natur.
0: Allerdings ist der neue Laden noch eine Baustelle. Wojteks Zeitplan war wohl etwas zu ehrgeizig.
3: Ich wollte eigentlich fertig sein fürs Sommergeschäft. Aber hat nicht ganz geklappt. Die Kühlungen sind noch nicht angeschlossen, da geht's nicht voran. Deshalb habe ich diese provisorischen Kühlschränke. Aber die reichen bei weitem nicht aus. Morgen kommt die nächste Lieferung. Ich weiß gar nicht, wohin damit.
0: Der fehlende Stauraum ist nur eines der Probleme. Die Fläche zum Anliefern ist noch nicht einmal gepflastert.
3: Ist gerade etwas stressig. Gestern ist Folgendes passiert. Alles ist ja neu. Ich bin also rein in die Tiefkühlzelle, um Brot zu holen. Aber ich kam nicht mehr raus, weil der Türgriff von innen noch nicht montiert ist. Das war überraschend.

0: Woytex-Kunden kommen trotz Baustelle. Sie haben ja auch keine Alternative. Der Kaufmann hat das ganze Jahr über geöffnet, 7 Tage pro Woche. Das Einräumen und Einrichten des neuen Ladens muss Woytex also während des laufenden Betriebs erledigen. Woytex Pausen dauern meist nur einige Sekunden.
1: Er ist so wichtig für die Insel. Der Kaufmann trägt ganz viel dazu bei, dass es Strünö gut geht und dass so viele Menschen Freude daran haben, hier zu wohnen. Ohne ihn wäre es schwierig. Ja, er ist einfach wunderbar. Ich glaube, wir lieben ihn alle.
0: Alle Waren kommen per Fähre vom Festland.
2: Ich habe keine Bio-Eier mehr. Ich habe aber jemanden gefragt, der morgen rüberfährt, ob er mir welche mitbringen kann.
0: Tihua nennt sich in Dänemark Jörn. Das ist einfacher, sagt er. Jörn kommt mindestens einmal am Tag zum Kaufmann, manchmal sogar öfter.
3: Sie haben den Laden innerhalb von 6 Monaten komplett neu gebaut. Das ist wirklich super.
0: Jörn ist mit seiner Familie vor 2 Jahren aus Kopenhagen auf die Insel gezogen. Seine Arbeit als Software-Tester kann er genauso gut auf Strönö machen, im Insel-Office.
3: Ich bin hergezogen, ohne Strönö überhaupt zu kennen. Und ich war überwältigt. Es ist so besonders hier. Wie soll man sagen? Es ist ein Leben, in dem die Zeit langsamer vergeht, man ganz viel Platz hat und der Natur nahe ist. Alle kennen sich hier und alle reden miteinander. Es ist wie das Klischee des romantischen Dänemarks, das aber hier wirklich lebendig ist.
0: Jörn hat den Platz für sich und seine Familie gefunden.

Auf der Hauptinsel Langeland leben knapp 90 Pferde das ganze Jahr über in freier Natur. Sie ernähren sich von dem, was hier wächst und werden nicht gefüttert. Die Pferde der Rasse Exmoor-Ponys sind genetisch eng mit früheren Wildpferden verwandt. Auf der Ostseeinsel sind sie vierbeinige Landschaftspfleger. Der Fischerort Bainkop im Inselsüden ist nur etwa 40 Kilometer Luftlinie von der Kieler Bucht entfernt. Sein Hafen war früher Ziel der beliebten Butterfahrten.

0: Nicht weit entfernt hofft Jens Held heute auf gute Ernte. Jens ist Erfinder mit eigenem Start-up. Direkt vor dem Küstenwald will er heute 100 Kilo Blasentang ernten.
1: Seegras kann ich nicht gebrauchen, also muss ich es trennen. Und auch Blasentang, der schlecht oder verdorben ist, darf auf keinen Fall dabei sein.
0: Blasentang, eine lederartige, schleimüberzogene Braunalge. Zäh, voller Gasblasen und alles andere als eine Augenweide. Die Insulaner nannten ihn früher Schweinetang. Doch Jens sieht die Alge ganz anders.
1: Blasentang ist der Edelstein unserer Küste. So fein und rein. Er steckt voller Vitamine und Mineralien. Unglaublich gesund. Und das muss ich bei der Ernte auch so bewahren. Also sollte meine Sense sehr, sehr sauber sein. Genau wie das Wasser, in dem du erntest. Hier sind wir an einem Ort, wo der Hafen weit weg ist und außerdem eine gute Strömung herrscht.
0: Blasentang ist ein hochsensibles Gewächs. Einmal geerntet, fängt er schnell an zu gammeln. Doch Jens hat da was erfunden. Eine Blasentang-Trocknungsanlage, inspiriert vom Prinzip Wäschetrockner.
1: Wenn ich die Algen zum Trocknen einfach nur hinlegen würde, blieben sie unten nass und würden faulen. Mit so einer Trommel kann ich sie schneller trocknen. Das ist allerdings immer noch unser Prototyp.
0: Alles Marke Eigenbau. Die Bedienung läuft noch nicht ganz reibungslos. Jens hat beim Deckel irgendwie falsch gebohrt. Jetzt hakt das Ding. Und seit ein paar Tagen macht die Trocknungstrommel auch noch seltsame Geräusche. Woher die kommen, das muss der Erfinder noch rausfinden. Er will die Maschine nach der Blasentang-Saison noch einmal komplett auseinandernehmen.
1: Was mich antreibt, ist, ich liebe es zu erfinden. Ich habe ständig Ideen, besonders wenn es um Geschmäcker geht. Also wie bringt man Algen dazu, gut zu schmecken? Wie macht man sie knusprig? Kann man sie fermentieren? Das treibt mich an. Wenn ich morgens aus dem Bett steige, habe ich fast immer eine neue Idee.
0: Aus seinen Ideen wurden schon erste Produkte. Seinen Hering mit Blasentang lässt er von einer Konservenfabrik herstellen. Die neueste Charge wurde gerade geliefert.
1: Ich finde, dass Blasentang einen milden und feinen Geschmack hat und besonders in Kombination mit Fisch ganz fantastisch ist. Er gibt Tiefe. Ein bisschen wie eine Mischung aus Fisch und Muscheln. Der Sud, den du aus Blasentang bekommst, ist einzigartig.

0: Schloss Tranekær ist eines der ältesten, durchgehend bewohnten Gebäude Dänemarks. Seit dem 17. Jahrhundert ist es im Besitz der Grafenfamilie Ählefeld-Lauwi. Im öffentlich zugänglichen Schlossgarten wachsen nicht weniger als 650 verschiedene Pflanzenarten. Und praktisch alle sollen einen medizinischen Nutzen haben. Der Garten ist die größte Ansammlung von Heilpflanzen in ganz Nordeuropa. Am Strand von Ristinge wird es langsam voll. Viele Eltern verfolgen, wie ihr Nachwuchs sich in den Wellen so schlägt. Bei SWEMS, dem Projekt von Leslie, geht es jetzt richtig zur Sache. Der Kurs für Rettungsschwimmer verlangt den Schülern einiges ab, selbst wenn sie sich nur retten lassen.
1: In der Brandung ist das ganz anders als im Pool. Die Schüler sollen lernen, wie man jemanden rettet. Denn es gibt hier immer wieder Situationen, in denen Menschen in Not geraten und Hilfe brauchen. Und es ist toll, dass wir das den Schülern beibringen können.
0: Dank Leslie werden immer mehr Schüler auf Langeland auch kleine Rettungsschwimmer.
1: Es macht wirklich Spaß. Die Schüler lieben die Wellen und sie lernen super viel.
0: Etwas weiter im Norden, am Badehaus von Rykköbing, beginnt gleich die nächste typisch langeländische Schulstunde. Auf dem Stundenplan Saunieren bei Jen Jensen. Jen bringt seinen mobilen Saunaanhänger auf 90 Grad, die Einstiegstemperatur für die Schüler der Efterskolen. Lernziel? Entspannung.
2: Lasst uns reingehen. Einmal Füße sauber machen. Atmen bringt so viel geistige Ruhe. Es entspannt die Seele und gibt dir die Energie, das Leben zu bewältigen. Und es ist so wichtig für junge Leute. Bei denen passiert so viel, zum Beispiel mit Beziehungen. Da schwirrt ihnen dann der Kopf. Und wir bieten ihnen einmal pro Woche eine Stunde lang die Möglichkeit, mal zur Ruhe zu kommen.
0: Jen ist der Sauna-Guru der Region. Sein Aufguss mit Eichenzweigen ist Saunieren auf höchstem Niveau. Drei Durchgänge stehen in dieser Schulstunde auf dem Programm. Der letzte bei 120 Grad. Jen treibt die Schüler an ihre Grenzen. Aber die atmen die Hitze weg, wie sie es gelernt haben. Auch auf dem Weg in die 16 Grad kalte Ostsee gibt man sich noch betont cool.
2: Macht langsam.
0: Nur im Wasser verschlägt es ihnen kurz das Atmen.
2: Wir haben gerade mal vor 15 Minuten angefangen. Wir waren 10 bis 12 Minuten in der Sauna. Und schon jetzt kann man sehen, dass alle ruhiger sind als zu Beginn. Am Anfang waren sie aufgedreht, in ihren Köpfen war noch viel los. Jetzt finden sie Ruhe.
0: Sauna steht seit 2020 auf dem Stundenplan, inzwischen an 5 Inselschulen.
3: Es ist erstmal nur unangenehm, weil man so viel Hitze abbekommt und man daran nicht gewöhnt ist. Also erstmal sind es nur Schweiß und Tränen, die den Körper hinunterlaufen. Bis man danach ins kalte Wasser geht. Es ist schon unangenehm, aber gleichzeitig merkt man, wie man ins Nachdenken kommt.
0: Die Insel ist seit den 1960er Jahren von Fünen über eine Brücke erreichbar. Die 774 Meter lange Langelandsbruen. Rykøbing ist der Hauptort. Die Marktstadt mit ihren alten Bürgerhäusern hat sogar ein kleines Künstlerviertel.

0: Am Rande von Rückübing liegt die Blasentankzentrale von Jens Held. Und hier lebt auch seine Familie.
1: Hallo Leute, könnt ihr mir mal wieder beim Verpacken helfen?
0: Wenn eine neue Ladung Dosenhering mit Blasentank kommt, sind alle gefordert. In der Wohnküche entsteht dann die Verpackungsstraße. Natürlich Marke Eigenbau. Konstruiert aus einem Abwasserrohr, einer Wurstenden-Klippmaschine und medizinischem Netzverband.
1: Hier kann man viele Dosen auf einmal reintun. Das macht die Sache schneller. Und hier unten dann? Bumm. Es mit einem einzigen Clip schließen. Dann ziehen wir es nach vorne und spannen es ein bisschen. Und es bekommt noch einen Clip.
0: Fertig ist die maritime Blasentang-Heringsdose. Vor einem Jahr hat ein Supermarkt 10.000 Stück geordert. Das hat die Helds eine Woche lang beschäftigt.
2: Jens
3: kommt auf viele Ideen. Und er hat viele Projekte. Es ist oft wirklich spannend und manchmal aber auch echt nervig. Früher hatte er zum Beispiel die Idee, Ökohäuser zu bauen. Und jetzt wohnen wir darin. Und dann kam er auf die Idee mit den Algen. Und jetzt essen wir dauernd Algen. Es kostet viel Zeit. Wir reden in der Familie sehr oft darüber. Wir gehen zum Essen und sprechen mit vielen Menschen über Algen.
4: Viele tausend Dosen haben wir schon verpackt. Manchmal mache ich dabei meine Hausaufgaben. Oder wir sprechen über einen Aufsatz, den ich schreiben muss oder so. Das machen wir alles, während wir verpacken. Wir versuchen es so gut es geht in den Alltag einzubauen.
0: Irgendwann soll die Produktion in eine große Halle umziehen. Aber noch muss der Küchentisch herhalten. Blasentang nutzbar machen. Beim Traum von Jens geht es nicht nur ums Geld. Er ist im Hauptberuf Biolehrer und im Herzen ein Naturschützer. Die Alge, da ist er sich sicher, könnte sogar Umweltprobleme lösen. Deshalb versucht er sie zu kultivieren, in einer Zuchtanlage. Den Prototyp hat er natürlich selbst entwickelt.
1: Wenn wir mehr Algenleinen wie diese aufhängen könnten, wäre das ein riesiger Gewinn für unser Meer. Denn Blasentang produziert Sauerstoff und ist Lebensraum für Fische und andere Tiere. Also er hat wirklich viele Vorteile. Ich denke, wir müssen endlich etwas für unsere Natur tun. Wir können nicht einfach sagen, dass es wahrscheinlich andere gibt, die sich darum kümmern. Oder dass es Politiker lösen müssen. So lange können wir nicht warten.
0: Blasentang ist tatsächlich in Gefahr. Der Anstieg der Wassertemperatur und die Überdüngung in Küstennähe sorgen dafür, dass der Bestand der Braunalge in der Ostsee schrumpft.

Hektik und Stress sind auf Langeland eher selten. Es gibt auch keine Shopping-Malls oder Partystrände. Selbst in der Hochsaison ist die Insel still, wirkt oft menschenleer.

0: Mads Jørgensen, einer der aktivsten Amateurfunker Dänemarks.
1: Es gibt viele Störungen, atmosphärische Störungen oder so etwas. Es ist überhaupt nicht, wie es sein sollte.
0: Seit dem letzten Wintersturm hat der Empfang sich verschlechtert. Mess muss das komplexe Zusammenspiel seiner etwa 20 Antennen immer wieder nachjustieren. Diesmal war die Antenne fürs 8-Meter-Band verdreht.
1: Das größte Vergnügen ist es, Kontakt mit Ländern aufzunehmen, die weit entfernt sind. Ich sammle also irgendwie Länder. Bisher habe ich fast 250 Länder oder größere Regionen erreicht. Zuletzt war es Hawaii. Das tauchte auf einmal in meinem Funk auf. Und dann hörten die da einen Dänen. Und dann ging es los auf Hawaii. Alle waren außer sich, dass sie Kontakt zu einem Dänen hatten.
0: Und auch wenn heute die ganze Welt über Datenkabel verbunden ist, Mess schwört auf die altbewährte Technik.
1: Nun kommt was. Endlich, hier. Es ist rein, völlig rein.
2: It's clean, totally clean.
1: Also, deine Lebensgefährtin oder Freundin sollte natürlich wissen, dass Funkamateure ein ganz spezielles Volk sind. Sie sind nicht ganz normal, weil sie nachts funken und früh am Morgen. Überall auf der Welt gibt es welche, sogar hier, wie du siehst. An dieser grauen Linie ist gerade mal Sonnenaufgang und da ist schon Leben. Du bist in einem Universum und dein Gehirn wird ganz anders beschäftigt, als wenn du Kartoffeln kochst oder Räucherkäse machst. Das ist alles eine ganz andere und faszinierende Welt.
0: Der Funker lebt sein Leben ganz hügelig. Das dänische Wort für eine Mischung aus glücklich und gemütlich. Mess baut sogar Wein auf Langeland an. Wienslotte, Weinschloss, nennt er seinen Hof. Gut 500 Liter im Jahr produziert der Hobbywinzer. Davon verkauft er etwa 400. Den Rest behält er für sich, für seine Funksessions. Lokaler Wein erleichtert die Kontaktaufnahme mit der weiten Welt.
1: Manchmal kommen mir dann Dinge in den Kopf. Jetzt zum Beispiel gerade ein deutsches Sprichwort.
2: Übung macht Meister.
1: Übung macht den Meister. Das kommt einfach so.
2: Übung macht Meister.
0: Gleich will Team Mess die USA anfunken. Vorher aber noch kurz entspannen. Langeland ist durch die charakteristischen Huthügel geprägt. Eine Laune der Eiszeit und in Dänemark einzigartig. Insgesamt ziehen sich mehr als 1000 Hügel in Ketten über die Insel. Die Böden sind fruchtbar. Landwirtschaft ist seit langem ein bedeutender Wirtschaftszweig und machte die Insel reich. Gleich 23 Herrenhäuser stehen auf Langeland. Schon die Wikinger siedelten hier. Davon zeugen 235 nachgewiesene Hünengräber. Beim Inselkaufmann von Strünö geht's langsam voran. Immerhin, das Licht funktioniert nun auch im hinteren Teil des Ladens.
3: Ja. Na, Lidsam.
4: Hallo.
3: Hi.
4: Ihr legt an?
3: Fiend.
4: Okay, bin gleich da.
3: Zack.
4: Die Fähre kommt.
0: Und mit der Fähre die große Lieferung. Zwei Anhänger mit Paletten muss Wojtek abholen. Mitten im laufenden Nachmittagsgeschäft.
4: Mein Laden ist geöffnet. Ich bin ja nur 5 Minuten weg.
0: Die Strünöer werden dafür schon Verständnis haben.
4: Es ist eine starke Gemeinschaft. Ich würde gar nicht mal sagen, dass es das Paradies ist. Es gibt natürlich auch mal Streit. Es ist eher wie eine große Familie. Ich werde mal eben hier auf der Straße halten.
0: Auto und Anhänger parkt er mitten auf der Dorfstraße. Zehn Minuten waren die Strünöer ohne ihren Kaufmann und haben sich in der kurzen Wartezeit blendend unterhalten.
5: Wojtek lächelt immer. Und wir lächeln zurück, weil er glücklich ist und wir glücklich sind, dass es ihn gibt. Ohne ihn hätten wir nicht so viel Spaß. Auch deshalb kommen wir jeden Tag.
0: Ein Lächeln für die Kunden, die Baustelle betreuen, die neue Lieferung verräumen. Wojteks Arbeitstag hat heute wieder mal 14 Stunden.
4: Klar, ich arbeite sehr viel. Aber irgendwie ist das ja doch auch Urlaub.
0: Weil die Anlieferzone immer noch ungepflastert ist, stellt die Baufirma ihren Gabelstapler. Und im Lager packt mit an, wer gerade da ist.

0: Wir mögen unseren Kaufmann und er soll jetzt bloß keinen Stress bekommen. Deshalb helfen wir gern.
1: Endlich kommen auch die frischen Bio-Eier. Die hatte Wojtek bei der Bestellung vergessen. Eine Stammkundin hat sie auf Langeland gekauft. Eine zweite liefert sie frei Haus. Auf die Bewohner von Strünö ist einfach Verlass.
2: Wenn alles fertig ist, brauche ich die ganze Hilfe nicht mehr. Aber jetzt ist es doch unglaublich. Alle helfen mit. Und ohne die Hilfe wäre es nicht zu schaffen. Danke für die Eier. Das ist Lone. Sie hat die Eier übrigens für mich gekauft.
3: Aber weil ich kein Auto habe, hat eine Nachbarin sie vorbeigebracht.
1: So läuft das hier auf Strünö. Wojtek und die ganze Inselfamilie halten zusammen. Der kleine Hafen von Lohals im abgelegenen Norden von Langeland. Im Rest von Dänemark wird die Insel oft als provinziell belächelt. Dabei hat dieser Buchenwald es sogar in die Nationalhymne geschafft. Es gibt ein schönes Land. Es steht mit breiten Buchen nahe dem salzigen Ostufer. Diese Zeilen sollen von Adam Oehlschläger, dem Verfasser der dänischen Nationalhymne, unter dieser mächtigen Buche an Langelands Ostküste geschrieben worden sein. Und noch ein Gewächs soll die Insel in Zukunft bekannter machen: Blasentang. Jens neueste Idee hat internationales Potenzial. Er kreiert ein Pesto aus der Braunalge. Die frische Ernte muss er dafür zunächst blanchieren. Blasentang ist eine komplizierte Zutat.
4: Durch die Hitze wird er manchmal etwas schleimig. Deshalb spüle ich alles noch mal durch. Damit entferne ich auch Sand oder kleine Tierchen.
1: Blasentang pur ist fast geschmacksneutral, mit nur leichter Ostseenote. Aber auch dafür hat der Erfinder eine Lösung.
4: Zitrone verleiht dem Ganzen Frische. Und die Sojasauce, die bringt so einen Umami-Geschmack. Und dann hast du wieder diesen Crunch, diese Textur der Alge, die dazu sehr gut passt.
5: Willkommen.
1: Mal wieder heißt es bei Familie Held: Blasentang Testessen. Diesmal sind Freunde zu Besuch, die eigentlich keine Algen mögen. Ein echter Härtetest für Jens und seine Probanden. Blasentang Pesto, Blasentang Frikadellen, die Heringsdose mit Blasentang, Blasentang Kekse und Mayo mit Blasentang.
3: Der penetrante Geschmack, den man sonst bei Algen hat, ist hier nicht so stark. Er wird gut überdeckt durch die getrockneten Tomaten und die guten Soßen. Da kann man immer weiter essen.
6: Deine Klasse ist auch ziemlich interessiert an Algen.
7: Ich werde jetzt sogar Alge genannt. Das passiert, wenn man einen Vater hat, der so unglaublich viel über Algen spricht.
4: Ich hoffe, dass hieraus mal ein großes Unternehmen wird. Das wäre eine Antwort darauf, wie wir eine grüne Umstellung schaffen und wie wir in Zukunft gesund und ökologisch essen können. Ich hoffe, es wird eine der Lösungen sein, wie wir nachhaltiges Essen herstellen.
1: Rund um die Landzunger Häle hat man die Schönheit der Natur ganz für sich allein. Fast. Amateurfunker Mess lebt seit 5 Jahren mit seiner Freundin Christiane zusammen.
3: Für mich war es eine völlig neue Welt. Ich freue mich darüber, weil ich was Neues lerne. Allerdings finde ich es schon schwierig mit den Frequenzen und den ganzen Antennen. Trotzdem ist es doch wirklich gut, wenn man als älterer Mensch etwas hat, für das man sich begeistern kann. Wir sind eine etwas ungewöhnliche Kombination.
5: Das kann man wohl sagen. Du mit jemandem, der die ganze Zeit nur am Funken ist.
3: Nein.
1: Amateurfunker sind noch heute Teil eines Netzwerks für Katastrophenfälle. Sollten Handynetze oder Internet ausfallen, könnten ihre Funkwellen sogar Leben retten. Und während Mess Kontakt in die weite Welt hält, kümmert sich Christiane um eine regionale Spezialität. Sie macht jede Woche den typischen Rüeust auf Brennnessel geräucherten Frischkäse. Und dann tut sich endlich was im Äther. Ein Amerikaner ist dran.
8: Jetzt ist es dort schon Abend. Langsam kommt was.
1: 7000 Kilometer Luftlinie, überbrückt mit Kurzwellen.
9: Delta 24. Oscar Zulu 6, Mike Juliet calling you.
10: Verstanden, Oscar Zulu.
5: Mein Name ist Mess. Wir sind auf einer kleinen Insel in der Ostsee. Sie heißt Langeland. Hast du mich verstanden?
10: Ich habe dich sehr gut verstanden.
5: Danke. Hoffentlich treffen wir uns hier mal wieder über Funk. Alles Gute. Jetzt habe ich schwarz auf weiß, dass er mich wirklich empfangen hat. Er hat mich in sein Logbuch eingetragen. Mit Datum. Und dann steht da noch 17 Meter FT8 von Dänemark. Das bedeutet, dass er tatsächlich das Gleiche über mich eingetragen hat, wie ich über ihn.
1: Früher hätte er noch die ganze Nacht durchgefunkt. Dank Christiane und ihrem Rüeust macht er heute öfter mal eine Pause und entspannt.
8: Das ist Liebe. Das ist Liebe und Räucherkäse.
3: Räucherkäse ist eine echte Spezialität dieser Region. Er kommt von Fünen und war immer schon ein Gericht, das leicht zuzubereiten war. Denn fast jeder hier lebte von Landwirtschaft und hatte Kühe.
1: Räucherkäse, selbstgemachter Wein und Funkwellen. Eine rauschende Mischung.
9: So möchte ich ein Fischlein sein, ein Fischlein sein. Oh, wie konnte ich das saufen? Brauche keine Wein zu kaufen, wenn das rein auf Vaterlein.
1: Kein Problem. Den Lieblingsplatz unter seinem Baum nennt Mess Garten Eden.
5: Ich hoffe nur, dass keine Schlange ins Paradies kommt.
3: Auch das würden wir überstehen.
5: Ja, das überstehen wir auch. Wir haben tatsächlich das Gefühl, auf Langeland wie im Paradies zu leben. Unter diesem Himmel, unserer hohen Decke, mit viel Freiheit. Und wir lieben uns. Besser kann es nicht sein.
1: Und wirklich nichts kann sie vertreiben aus ihrem kleinen Paradies auf Langeland.

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0: Vielen Dank. Peter Lindbom. Begrüßen Sie jetzt mit mir den Komponisten Aaron Weiss.
1: Hallo.
2: Hallo. Ich meine, hallo.
1: Ihr Wagen wartet schon draußen, Herr Lindbom. Soll ich Sie noch hinaus begleiten?
2: Ja, ich bitte darum. Würden Sie mir mit dem Mantel helfen? So, danke. 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

0: Glück. Kommen wir jetzt zu unserer Rubrik Pech gehabt. Es war die wohl langlebigste Krimiserie im deutschen Fernsehen. Blaulicht. Unzählige Mörder haben es in 280 Folgen versucht, aber erst miese Quoten haben es geschafft. Kommissar Kämpfer endgültig das Genick zu brechen. Insider haben bestätigt, dass Kommissar Kämpfer alias Peter Lindburg seine Dienstwaffe freiwillig abgegeben hat. Aber seien wir doch mal ehrlich, zuletzt waren die Quoten mau und sein Assistent Conny alias Mike Häusel wurde auch nur noch sehr selten nüchtern gesehen. Es war somit nur noch eine Frage der Zeit. Im September läuft somit die allerletzte Folge von Blaulicht. Wir sagen Tschüss, alles Gute und Conny, hier stimmt was nicht.
1: Ja, ich weiß, Veronika. Nein, das ist keine klitzekleine Rolle. Das ist eine kleine Rolle. Ja, genau. Eine sprechende Bratwurst. Ja, aber das ist lustig. Ich meine, ehrlich, Veronika, wir sprechen hier über den neuen Tim Schreiner-Film. Also ich würd's machen, jeder wird's machen. Also bitte jetzt. Ja oder ja? Veronika?
2: Was war das gestern für ein Mist in diesem bescheuerten Promi-Magazin von dieser Bachmann?
1: Bächler, Caroline Bächler?
3: Hast du das gewusst?
1: Nein, jetzt nicht direkt, ne?
3: Du hast es gewusst. Mein eigener Agent.
1: Bitte, ich habe die ganze Zeit versucht, dich anzurufen.
3: Was? Wann?
1: Ständig, aber diese scheiß Funklöcher. Peter, jetzt beruhige dich erstmal. Möchtest du ein Latte Macchiato?
3: Hier. Sag mir, dass das Ganze eine Ente ist.
1: Also, die Sache ist jetzt die.
3: Ist jetzt die Serie eingestellt?
1: Jetzt nicht direkt.
3: Siehst du? Das habe ich mir doch gedacht. Aber ich werde diese Bachmann verklagen.
1: Lächle.
3: Eins, scheißegal. Eins war die Verfügung und danach
1: Peter,
3: das volle Programm.
1: Jetzt hör mir doch mal zu. Weswegen ich nämlich eigentlich mit dir reden wollte.
3: Okay.
1: Die haben uns nämlich was Neues dafür angeboten.
3: Was?
1: Das ist ein Knaller. Die haben ein neues Format extra auf dich zugeschnitten. Und zwar sind diese Hundeshows doch jetzt ganz groß im Kommen. Du magst doch Hunde.
3: Im Moment
1: doch, glaub mir, das ist lustig. Vor allen Dingen der Titel. Hollywood. Wir machen erstmal einen Piloten und dann sehen wir weiter. Na, was denkst du?
3: Du bist gefeuert.
4: Naja, genau, da hat sich alles ab.
5: Wow.
4: Man denkt viel zu viel nach.
5: Mike!
3: Peter? Was machst du hier?
5: Du hast vielleicht Nerven.
4: Was ist los?
5: Ja, siehst du nicht fern?
4: Fernsehen, die Tierdokus da, das ist doch nicht mein Ding.
5: Du hast wirklich keine Ahnung, oder? Und dann hat Pierre, dieser Idiot, sich von denen noch eine Hundeshow andrehen lassen. Hunde! Ich halte jahrelang meinen Kopf hin, um dann in meinem Alter noch irgendwelche Töne die Greifen springen zu lassen, ja? Die haben sie wohl nicht mehr alle.
4: Sei doch froh, die haben sie wenigstens was angeboten.
5: Ja, du kannst diese Hundekacke gerne übernehmen.
4: Der Sender, die wollen mich doch ja nicht mehr. Ich war jahrelang nur dein Assistent. Conny, hier stimmt was nicht. Und wenn die dich abschieben wollen...
5: Moment. Wenn ich mich abschieben lasse. Kommissar Kämpfer ist immer noch Kult. Und sein Assistent Conny ebenfalls.
4: Wenn der Sender uns abschießt, ja? Keine Kohle. Keine Kohle heißt für mich Gerichtsvollzieher.
5: Ja, jetzt schaul hier nicht so rum. Moment mal. Wir gehen mit Blaulicht zu den Privaten.
4: Die Rechte für die Serie liegen beim Sender, nicht bei uns.
5: Ja, mach mal deine Änderungen. Schreib ein Drehbuch in eine Produktionsgesellschaft. Das findet man immer.
4: Danny, kommt erst dann wieder zurück, wenn ich ihr diese verfluchte Finca auf Malle kaufe. Und wovon, frag ich dich? Wovon bezahle ich meine Schulden ab?
5: Was heiratest du auch? Eine ehemalige Miss Bravo. Entschuldige.
4: Ich kann eben nicht mit Frauen, die in meinem Alter sind. Frau Quandt, ich nehme noch mal teil.
5: Zwei.
6: Ah, Herr Lindburg! Herr Lindburg! Ich habe das mit Ihnen gelesen.
5: Was denn?
6: Na hier, stimmt es etwa? Na, dass Sie aufhören wollen.
5: Ich wollte nicht aufhören. Was steht denn da noch?
6: Gönnen wir Peter Lindburg alias Peter Schmidt den wohlverdienten Ruhestand. Ja, Sie lesen richtig. Lindburg ist sein Künstlername. Er hat sich nach dem thüringischen Städtchen Lindburg benannt, in dem er geboren wurde. Ja, und was machen wir jetzt?
5: Erstmal gar nichts, mach Pause. Und fahr in meine Heimat.
6: Nach Lindburg?
5: Ja. Da finde ich vielleicht die Ruhe, schreibe ich ein Drehbuch und versuch's mit einem Comeback.

0: mit, was Ihnen wichtig ist.
1: Ach, der Herr Staatsanwalt. Bisschen spät dran heute.
2: Richter Hübner, naja, Sie wissen ja, wie das ist mit den Zeugenbefragungen, nicht?
1: Zeugen in der Sache Böhn? Sie wären ja ein richtiger Promi. Ich habe Sie gestern in der Tagesschau gesehen.
2: Ja, ja, ich meine, wer kann mit so einem Medienrummel rechnen?
1: Ja, natürlich nicht. Aber Schaden kannst du Karriere ja auch. Machen Sie es gut, mein Lieber, man sieht sich, ja? Okay.
2: Danke, Richter Hübner.
1: Schönen Tag. Ach so, und grüßen Sie Ihre Frau Großmutter von mir.

0: Mike.
1: Ja, sicher hat sich Lindburg in den 28 Jahren verändert. Wir sind ja auch nicht jünger geworden. Und du?
2: Die Dani ist noch auf Mallorca, hm? Ja. Du, ich muss jetzt wirklich Schluss machen. Es könnte ja sein, dass mich eine der Musen doch noch küsst. Ja, und wenn du was trinkst, nicht zu viel und dann auf mich mit. Okay? Ciao.

0: Hey.
1: Hallo.
2: 7 Morde in einer Woche. Fast jeden Tag einer.
0: Und gestern gleich 2.
2: Wir müssen dringend was unternehmen.
0: Keiner da.
2: Wo ist das Problem, Conny? Genau.
3: Blaulicht. Sag mal, wer schaut sich sowas eigentlich noch an?
1: Na, ich.

0: Na? Was habe ich gesagt?
1: Rhythmus, ja, gleich sagt. Genial. Conny, hier stimmt was nicht.
0: Conny, hier stimmt was nicht. Das sind keine Herrenschuhe, Größe 43.
2: Ja und?
1: Oh Mann, das sagt er seit gefühlten 50 Jahren.
0: Größe 43. Und? Was sagt uns das?
3: Dass der Mörder eine Frau ist.
0: Eben nicht.
4: Hat die einfach mit Alex umgemacht.
5: Ey, wenn du es dir nicht besorgst.
4: Na hallo, natürlich habe ich sie besorgt. So richtig. Ja. Ey, Opa, ganz alleine hier?
5: Was gibt's denn?
4: Hä?
6: Das ist bestimmt eine coole
4: Arbeit. Aber habt ihr es hier noch alle? Komm mal was raus, Mann! Hier ist eine Potte.
6: Kommt mir irgendwie bekannt vor, der alte Sack.
4: Ja, der hat mal deine Oma gebumst, Mann. Boah, Alter, der riecht voll nach Rasierwasser. Ich würde sagen, wir gönnen ihm erstmal so einen richtigen Herrenduft. Ich das schon für besser, Mann.
6: Ey, warte mal. Ey, das ist dieser Typ aus dem Fernsehen hier. Dieser Kommissar Derek oder so. Was? Scheiße, Alter.
4: Ey, Alter, willst du sagen, dass der berühmt ist oder was?
6: Mann, er ist voll berühmt, du Obst. Scheiße, Junge.
4: Jetzt komm, jetzt übertreib mich. Mach jetzt, Mann!
2: Macht. Macht, Schatz.
0: Bodenschläger hat den Kirschlorbeer von seinem.
2: Wie ist es denn eigentlich gelaufen?
0: Die kahle Hecke.
1: Ach, die haben in letzter Sekunde abgesagt. Kann man nichts machen.
0: Hast du nicht gesehen? Das Bein.
3: Macht!
0: Wahrscheinlich große Füße haben.
3: Ich achte doch bei einer Frau nicht auf die Füße. Ganz schön raffiniert, ne?
0: Aber nicht raffiniert genug.
2: Ach, Peter.

0: Hilfe! Polizei! Hilfe! Hört mich denn niemand? Hilfe! Polizei! Hilfe! Polizei! Polizei! Hilfe! Hört mich denn niemand?
1: Halt die Fresse, du Idiot! Sonst hol ich die Bullen!
0: Ja, hol sie doch, die Bullen, sie Idiot! Hol sie! Das gibt's doch nicht. Das gibt's doch nicht!
2: Also, Herr Lindburg, habe ich das jetzt richtig verstanden? Sie sind erst niedergeschlagen und beraubt worden und dann haben Sie noch einen Mord beobachtet?
3: Verdammt nochmal, ja! Wie lange dauert es noch, bis Ihr Vorgesetzter kommt?
2: Kommissar Biel ist unterwegs.
3: Es ist unglaublich. Diese beiden Polizisten haben mich gegen meinen Willen hier auf das Revier verfrachtet, anstatt mit mir in die besagte Wohnung zu gehen.
2: Polizeimeister Kuhn und Polizeimeister Fried haben absolut vorschriftsmäßig gehandelt.
3: Aber vielleicht braucht die Frau Hilfe.
2: Eben sagten Sie noch, Sie hätten einen Mord beobachtet. Das hieße doch, die Frau, die ist längst tot.
3: Also wenn wir hier noch länger diskutieren, dann ganz bestimmt. Nochmal.

0: Ah, Kommissar Biel.
1: Endlich! Ich habe lange auf Sie gewartet.
2: Das ist unser Spanner Bernhard. Ich habe ihn wieder mal vom Club-Sherry beim Spannen erwischt und dachte, ich bringe ihn gleich mit.
3: Angenehm, Lindburg.
4: Chef, angenehm. Herr Lindburg wurde von zwei Jugendlichen angegriffen. Die Fahndung läuft. Komm mal mit.
2: Was für eine Prominenz bei uns in Lindburg. Sie müssen mir gleich unbedingt ein Autogramm geben.
3: Darf ich? Für?
2: Meine Mutter.
3: Ich hätte auch richtige Autogrammkarten. Bitte.
2: Nein, das passt schon. Danke. So, und jetzt verraten Sie uns, was wir für Sie tun können.

0: oben.
1: Hier.
0: Ja. Hier. Hier muss es sein.
1: Sind Sie sicher, dass es diese Wohnung ist?
0: Ja, wenn ich es Ihnen sage. Wenn Ihre Leute schneller gehandelt hätten, dann hätten wir vielleicht noch das Leben von dieser Frau retten können.
1: Auch wenn wir alle Sie als Fernsehkommissar sehr schätzen, Herr Lindburg, aber wir wissen schon, was wir tun.
0: Hier stimmt was nicht.
1: Sie haben das Conny vergessen?
2: Conny, hier stimmt was nicht.
3: Wer ist da?
1: Polizei, machen Sie bitte die Tür auf.
3: Zuerst Ihre Ausweise, bitte. Das untere Guckloch.
1: Ah, Herr
4: Müller, Walter Roland Müller.
0: Sie wohnen hier?
4: Ja. Sagen Sie mal, Sie haben eine verpannte Ähnlichkeit mit diesem Fernsehkommissar. Wie hieß denn der?
0: Ja, ja, das haben wir schon öfters gesagt. Mein Name ist Peter Lindburg.
1: Alias Kommissar Kämpfer, ganz recht. Herr Lindburg glaubt, heute Nacht gegen 2 Uhr in Ihrer Wohnung ein Verbrechen beobachtet zu haben.
4: Was? Wie? Hat jemand bei mir eingebrochen? Das hatte ich
1: heute doch... Nacht um 2 Uhr. Wo waren Sie da?
4: Da war ich im Bett natürlich. Jedenfalls bis irgend so ein Betrunkener die ganze Straße zusammengebrüllt hat. Und Sie dann? Sie riechen ja wie eine Brauerei.
0: Wieso sind Sie eigentlich angezogen, wenn Sie angeblich im Bett waren?
4: Weil ich nach Ihrer Brüllerei nicht mehr einschlafen konnte.
0: Jetzt machen Sie aber meinen Punkt, ja? Schluss mit diesem Schmierentheater. Von wegen Querschnittgelähmt. Stehen Sie mal auf, kommen Sie raus.
4: Hey, hey, Hand weg, hier ist so eine Unverschämtheit. Sitzt doch nicht umsonst in dem Ding.
0: Wie? Sind Sie wirklich gelähmt?
4: Ja, ich bin wirklich gelähmt.
0: Entschuldigung, aber war mir meiner Sache so sicher.
4: Ja, wissen Sie was? Ich zeige Sie an, das ist Körperverletzung.
0: Ja, aber es muss Ihnen doch reichen, wenn ich Ihnen sage, es tut mir leid.
4: Ja, mir auch.
5: Was ist denn das für ein Lärm hier?
6: Kommissarin Biel? Was machen Sie denn hier mitten in der Nacht?
1: Ah, Herr Dr. Wangenheim, es tut mir leid, es handelt sich ganz offenbar um ein Missverständnis.
6: Wir sprechen uns noch.
1: Entschuldigung, Herr Dr.
0: Wer war das?
1: Staatsanwalt Dr. Wangenheim.
0: Ja.
1: Na super, es wird bestimmt ein Nachspiel haben.

0: Jetzt können Sie nur beten, dass Herr Müller auf eine Anzeige gegen Sie verzichtet.
1: Aber da war ein Mord. Ich hab's ganz genau gesehen. Sie hätten wenigstens eine Hausdurchsuchung machen müssen.
0: In Ihrer Serie mag das ja alles sein. Da entpuppen sich harmlose Rollstuhlfahrer als mörderische Hochleistungssportler. Aber das hier ist die Wirklichkeit.
1: Ich hab mich nur in der Etage geirrt. Sie hätten das ganze Haus durchsuchen müssen.
0: Klar, am besten die ganze Straße, falls Sie sich auch im Haus geirrt haben sollten.
2: Oder die ganze Stadt, falls er sich in der Straße...
1: Es muss die Wohnung darüber gewesen sein.
2: Unmöglich, da wohnt Staatsanwalt Dr. Wagner.
1: Nein, ich bin mir erst ganz sicher. Ja, alles hundertprozentig. Wir müssen umdrehen, sofort.
2: Ich mir vorstelle, wie der ausrasten würde, wenn wir jetzt noch mal bei ihm klingeln und ihn verdächtigen.
0: Der kann doch jetzt nicht im Ernst behaupten, dass Staatsanwalt Wangenheim ein Mörder ist. Das gibt's doch nicht.
1: Was glauben Sie, wie viele ich von diesen Brüdern schon überführt habe? Nur weil der Staatsanwalt ist.
0: Es reicht allmählich.

0: Herr Lindberg.
1: Er war es. Es war seine Wohnung. Und ich bin todsicher, dass wir da die Frau finden. Beziehungsweise wahrscheinlich nur noch ihre Leiche. Sie müssen doch die Spurensicherung dahin schicken.
0: Ich kann Sie auch in die Ausnüchterungszelle sperren, wenn Ihnen das lieber ist.
2: Vielleicht glaubt er da ja wirklich dran. Da sieht man mal wieder, dass diese Fernsehkommissare keine Ahnung haben von richtigen Ermittlungen.
3: Armer Wurm. Wahrscheinlich alles nur, weil seine Serie eingestellt wurde. Jetzt feindlich weiter.

0: Hier war vielleicht was los letzte Nacht. Konnte ja kein Mensch bei schlafen.
1: Guten Morgen, Frau Kampmann.
0: Was mag die Polizei bloß von dem armen Herrn Müller gewollt haben?
1: Das war vermutlich ein Missverständnis.
0: Hatten Sie eigentlich Besuch letzte Nacht? Ich dachte nur, ich hätte sehr spät noch den Aufzug gehört.
1: Nein.
0: Naja, trotzdem komisch, dass die Polizei jetzt schon wieder vor unserem Haus steht.
1: Was? Kommissarin Biel?
0: Nein, der Fernsehkommissar, Kommissar Kämpfer. Aus Blaulicht. Ist es wirklich?
1: Entschuldigen Sie mich, Frau Kampmann.

0: So, Alter, was hast du denn jetzt für einen Knaller für mich?
1: Und bringst wirklich ein Porträt über mich in eurer Wochenendausgabe?
0: Kein Thema.
2: Sagt dir der Name Lindburg was?
0: Klar. Lalülala Fernsehen. Viele Tote, keine Quote. Was ist denn mit dem?
1: Aber Dennis, das hast du wirklich nicht von mir, ja?
0: Journalisten-Ehrenwort. Alter, habe ich dich jemals enttäuscht?
1: Also, pass auf. Der Typ, der ist im Moment hier und er ist total durchgeknallt.
0: Wieso, was macht denn der? Du hast also einen Mord beobachtet? Hast dich in der Wohnung vertan, Mann? Weswegen die Polizei dir nicht mehr glaubt, ja? Und jetzt willst du noch einen Staatsanwalt observieren,
3: hm? So sieht's aus.
0: Hör mal, wenn das das Drehbuch ist, was du gerade für uns schreiben willst,
3: jetzt nicht du auch noch, Mike. Ich weiß, was ich gesehen habe.
0: Ja, trotzdem. Gibt doch jede Menge Ärger, wenn du da bohrst. Ist doch nicht dein Problem. Lass die Polizei sich darum kümmern. Ist deren Sache.
3: Nicht mein Problem. Ich kann doch nicht tatenlos einen Mord durchgehen lassen. Nicht mit mir. Nicht mit Kommissar Kämpfer.
0: Du bist nicht mehr Kommissar Kämpfer.
3: Ja, aber immer noch ein Mann, der zwischen Gut und Böse unterscheiden kann. Schon mal was von Zivilcourage gehört?
0: Na ja, hast ja recht. Immer wegkicken sollte man ohne.
3: Mike. Ich schaff das nicht alleine. Machst du mit, ja oder nein?
0: Nee, ich hab keine Zeit.
3: Aber gut. Dann eben nicht. Da muss ich jemand engagieren, Privatdetektiv oder so. Das wird teuer. Was ist eigentlich mit meinen 30.000, die ich dir letztes Jahr geliehen habe?
0: Na gut. Gut, ich

0: Damit in 2 Tagen kann ich abknapsen.
1: Geht doch. Du bleibst hier sitzen und pass auf, ob dieser Wangheim rauskommt. Okay?
0: Ja, Chef. Ich weiß nicht mal, wie der aussieht.
1: Anfang Mitte 40, mittelgroß, dunkle Haare, Hornbrille.
2: Das sind natürlich schwere Anschuldigungen gegen die Person, die Sie nicht nennen wollen, Herr Lindburg. Wenn der Lindburger Anzeiger das druckt, ja, dann muss die Sache natürlich wasserdicht sein.
1: Herr Sierske.
2: Sierske.
1: Herr Sierske. Ich meine, sowas denke ich mir nicht aus. Ich würde viel lieber meinem Drehbuch weiterschreiben. Mhm. Wenn Ihre Polizei hier auch wirklich ihre Arbeit tun würde.
2: Ja, ich glaube Ihnen doch. Nur, es ist halt auch ein bisschen schwierig, gerade jetzt, wo Ihre Serie abgesetzt worden ist.
1: Es ist ein Mord passiert. Ja, bin ich denn der einzige Mensch, der Meinung ist, dass ein solcher Mord auch geahndet werden muss?
2: Es wirkt halt trotzdem ein bisschen so, als würden Sie einfach nur die Publicity wollen.
3: Also nicht, dass ich das jetzt denke, aber
2: unsere Leser.
1: Ja, wir kommen an der Stelle einfach nicht weiter. Vergessen Sie es, ja?
3: Gut, andere Frage.
1: Die wäre.
3: Was hat Sie denn wieder ins schöne Lindburg gezogen? Ich meine, Sie kommen ja von hier, gell?
1: Stimmt, ja.
2: Gibt's da vielleicht sogar eine alte Liebe?
1: Wie kommen Sie denn darauf? Also, das reicht mir. Mein Drehbuch ruft.

0: Sag mal, gibt es eigentlich nichts mehr Neues auf der Welt?
1: Der Markus Schreib ist nominiert für den neuen Tim Schreiner-Film als bester Schauspiel-Newcomer.
0: Der ist eigentlich ganz süß.
2: Ich weiß nicht. Ich finde, der Tim, der ist so eine Hete.
1: Ich meine auch den Schreib.
2: Ach so.
1: Ja, aber du hast recht. Wir brauchen mal wieder so einen richtigen Kracher. Irgendwas, was Quote bringt. Ich weiß, was du meinst. Mal gucken, was die Lokalen sagen.
2: Die Lokalen, die Lokalen. Mach doch mal was Internationales.
1: Mal, was
2: London
1: Internationales
2: oder so. Der Elton John, ja? Da höre ich so viele Geschichten.
1: Würde
2: zum Beispiel mal total interessieren.
1: Macht wer der von den beiden
2: eigentlich die Frau ist in der Beziehung? Hm? Ach so, der will einen Mord beobachtet haben. Ich möchte nicht wissen, was der für Drogen genommen hat.
1: Das erinnert ja ganz stark an die Tragödie mit Herbert Kuhnke, mein Gott. Und guck mal hier, der Häusel, der säuft doch auch wieder.
2: Den finde ich ja richtig süß, ne? Hm? Ich stehe auf so Prototypen.
1: Ja, ich weiß nicht.
2: Schön schmutzig.
1: Bitte kurz. Debbie, hallo. Du, ich muss nach Lindburg. Buch mir bitte mal den nächsten Flieger.

0: Ja?
1: Peter?
2: Ich bin's.
0: Ja, Mike.
1: Ich bin Wangenheim bis hierher in Baumarkt gefolgt.
0: Aha.
2: Jetzt halte ich mal fest, wisst, wo er steht? Bei den Kettensägen.
0: Oh Gott. Der will die Leiche zerkleinern. Kannst du dich an die Folge erinnern, wo wir den Axtmörder gejagt haben, der seine Opfer in Gefriertüten portionierte?
2: Mhm. Ja, klar.
0: Erinnerst du dich, Mike? Mike, was macht er jetzt? Mike!
2: Ey, Peter, was mach ich denn hier eigentlich? Du schwörst mir jetzt bei allem, was dir heilig ist, dass das alles wirklich passiert ist.
0: Ja, ich schwöre. Was macht ihr jetzt?
1: Na ja, ich...
0: Mike, bleib an ihm dran.
2: Ja, ja, ist ja gut. Ist gut. Jetzt ist er in der Autoabteilung. Schiebt sich die Ersatzscheibenwischer an, mit denen kann man aber gehen.
0: Scheibenwischer?
2: Ja.
0: Und, was macht er jetzt?
2: Hä? Oh Gott.
0: Was ist?
2: Weißt du was? Der kickt sich die Kanister mit Salzsäure an.
0: Ja, wie will der denn? Ich meine, das hält ja die stärkste Badewannenversiegelung der Welt nicht aus. Und dann die Sauerei.
2: Jetzt geht er weiter.

0: Was macht ihr jetzt?
1: Ja, warte, warte. Jetzt ist er bei der weißen Farbe. Verstehe ich nicht, was will er denn damit?
0: Was soll das denn?
1: Er weiß doch nicht, was es soll. Vielleicht will er seine Leiche ja weiß anmalen. Peter?
2: Da stimmt was nicht. Wo ist er jetzt?
1: Er ist jetzt in der Gartenabteilung hier. Lauter Blumen, alle. Was macht er denn? Echt? Der kauft Blumen. Stiefmütterchen, aber. Packt sich den. Nee, Margeriten. Er packt sich den ganzen Wagen voll mit Margeriten, Peter.
3: Bleib an ihm dran und ruf sofort an, wenn was ist, okay?
1: Was denkst du denn, was ich die ganze Zeit mache?
4: Hey, Olli, wo bleibt deine Mutter?
5: Ja, kommt schon noch, hä?
6: Ich weiß nicht, ich habe irgendwie ein Scheißgefühl.

0: Mike, danke, dass du gewartet hast.
1: Danke, dass du kommst, mich abzulösen.
0: Und?
1: Eine Stunde. Er hat die Margarete in den Kofferraum geladen und jetzt ist er wiederum in der Wohnung.
0: Aha. Kannst Pause machen. Ich habe ein Zimmer im Hotel reserviert, aber versag mir nicht in der Hotelbar.
1: Du tust mir total unrecht. Seit Tagen habe ich nie einen Tropfen mehr getrunken.
0: Das klingt aber gut.

0: Wangenheim.
1: Dr. Wangenheim, ich weiß. Lindburg.
0: Ich weiß.
1: Wir haben uns ja gestern Nacht schon mal kurz gesehen, nicht? Schicker Morgenmantel, den Sie da anhatten. Sollte wohl so aussehen, als wären Sie gerade aus dem Bett gestiegen, oder?
0: Herr Lindburg, dürfte ich Sie vielleicht auf eine Tasse Kaffee einladen?
1: Warum nicht? Bei Ihnen? Riecht's da nicht schon ein bisschen streng? Ich habe mich gestern in der Wohnung geirrt. Ich habe nicht diesen armen Herrn Müller gesehen, sondern vermutlich Sie. Haben Sie einen Mord begangen, Dr. Wangenheim? Ich wäre Ihr Augenzeuge.
0: Sehen Sie, genau darüber möchte ich mich mit Ihnen unterhalten. Herr Lindburg. Sehen Sie, ich habe großen Respekt vor Ihre Leistung, Herr Lindburg. Sie sind zweifelsohne einer der beliebtesten Schauspieler Deutschlands.
1: Wollen Sie mir jetzt schmeicheln?
0: Nein. Ich möchte Ihnen klar machen, dass Ihre Prominenz die eine Sache ist. Ihre unglaublichen Anschuldigungen gegen mich aber etwas ganz anderes. Ich bin aber bereit, das zu vergessen, wenn Sie mich nicht mehr belästigen.
1: Ich verstehe. Ich fände mich an Ihrer Stelle auch lästig.
0: Ich habe niemanden ermordet. Das ist absurd und Sie wissen das.
1: Ich hab's gesehen.
0: Wann? Nachdem man Sie niedergeschlagen hatte und Sie bewusstlos im Park lagen? Es war dunkel. Und wenn ich mich richtig erinnere, sind Sie sich gar nicht sicher, in welcher Wohnung der angebliche Mord stattgefunden hat?
1: Ich hab's gesehen, Herr Staatsanwalt.
0: Herr Lindburg, Sie sollten sich dringend in ärztliche Behandlung begeben.
1: Mir geht's ausgezeichnet, Herr Doktor. Bestimmt besser als Ihnen.
0: Wenn ich Sie oder Ihren Kollegen noch einmal vor meiner Wohnung herumlungern sehe, dann lasse ich Sie polizeilich entfernen.
1: Aus einem öffentlichen Park mit einer öffentlichen Bank?
0: Ich bin eine öffentliche Person. Zwingen Sie mich nicht, Ihnen wirklich Schaden zuzufügen.

0: Kommissar Kämpfer, dass ich Sie mal in echt erlebe. Aha. Ich bin ja so ein Fan von Ihnen. Ich habe alle Folgen gesehen. Ach was, zwei, dreimal gesehen. Bekomme ich ein Autogramm?
1: Natürlich. Sie wohnen doch in dem Haus, ne?
0: Können Sie schreiben, für Karin in tiefer Verbundenheit.
1: In tiefer Verbundenheit, ja, okay. Wo wir gerade so nett hier stehen, eine Frage. Gestern Nacht haben Sie da zufällig irgendetwas Besonderes bemerkt?
0: Das kann man wohl sagen. Bitte. Danke, danke. Mhm. Kommen Sie mal mit.
1: Ja.
0: Kommen Sie mal mit. Da war hier so ein Betrunkener, der hat furchtbar rumgekrölt. Und später kam die Polizei. Die haben beim Nachbarn unter mir geklingelt. Zwei Beamte und Sie waren doch auch dabei.
1: Ja, ja.
0: Ich konnte sie aber nur von oben sehen. Ich hatte solche Angst. Ich meine, die Gegend hier ist ja an und für sich eine gute Gegend. Mhm. Aber die Verbrecher machen auch davor nicht halt. Da sehen Sie dieses Fahrrad. Alles dran geklaut.
1: Ja, schrecklich, schrecklich. Ja, wie war das nochmal, also nochmal auf die gestrige Nacht?
0: Dann habe ich die ganze Nacht durch den Spion geschaut.
1: Die ganze Nacht?
0: Ob jemand ins Haus eindringt. Oh, nervenzermürbend war das.
2: Mahlzeit.
3: Mahlzeit.
2: Frau Kommissarin, dürfte ich Sie mal einen Moment sprechen?
4: Herr Dr. Wangenheim.
2: Ich bin hier nochmal in dieser Sache wegen neulich Abend.
4: Es tut mir leid, dass wir Ihre Nachtruhe gestört haben. Das kommt nicht wieder vor.
2: Schwamm drüber. Job ist Job. Ich meine, wer kann das besser beurteilen als ich, nicht wahr? Nein, es geht um diesen Herrn Lindburg. Ich fühle mich etwas belästigt. Er scheint doch diese fixe Idee zu haben, dass er...
4: Er glaubt doch jetzt nicht wirklich, Sie hätten. Ich glaub, wir
2: haben die Jugend. Er sitzt sogar Wache vor meinem Haus. Ja? Und jetzt hat er sich auch noch Hilfe geholt von diesem Assistenten aus Blaulicht. Ich vermute ernsthaft, die beiden wollen mich dabei beobachten, wie ich diese ominöse Leiche entsorge. Mach mir wirklich Gedanken.
4: Ja, klar. Weil Sie natürlich nicht wissen, wie Sie unter diesen Umständen die Leiche wieder loswerden sollen.
2: Im Ernst, also dieser Lindburg ist mit Sicherheit ein sehr verdienter Schauspieler, aber in dieser Angelegenheit tut er sich keinen Gefallen. Jemand sollte ihn vor sich selbst schützen.
4: Hm. Ich spreche noch mal mit ihm. Versprochen.
1: Sagen Sie, Ihr unmittelbarer Nachbar, Dr. Wangenheim, hat der irgendwann noch mal die Wohnung verlassen?
0: Nein, nein, das hätte ich ja mitbekommen. Nicht nachdem die Polizei da war.
1: Interessant.
0: Darf ich Sie auch was fragen?
1: Ja, gerne.
0: Warum sitzen Sie vor unserem Haus?
1: Oh, nur so. Ich bin ja in Lindburg geboren.
0: Ach.
1: Hab jetzt jahrelang gedreht und jetzt bin ich wieder zurück und entdecke meine Geburtsstadt wieder aufs Neue.
0: Ach, von der Bank aus, also die muss ja ganz besonders sein.
1: Wieso?
0: Bis vorgestern saß hier wochenlang eine ältere Dame, genau da, wo Sie sitzen.

0: Also die ist einfach nur so da gesessen?
1: Manchmal hat sie geweint und genau wie Sie immer auf unser Haus geguckt. Und dabei hat sie Bonbons gelutscht. Unmengen Bonbons. Da, sehen Sie mal. Da. Ist nicht gut für die Zähne?
2: Hey, alter Bock auf Poker.
3: Nee, jetzt nicht.
4: Entschuldigung, wissen Sie vielleicht, ob meine Mutter schon angerufen hat?
5: Nee, hat noch nicht angerufen.

0: Haare gehen. Gestern warst du wohl sehr beschäftigt.
1: Tu nicht so, als wüsstest du das nicht.
0: Und Hilde?
1: Ich habe mich drum gekümmert.
0: Von dir zu verlangen, dass er Miss Ratner Balk aus dem Gefängnis kommt.
1: Ich hätte Oliver nicht helfen können. Aber sie wollte das nicht verstehen. Lass uns von was anderem sprechen.

0: Was sagt denn Ihr Mann dazu, wenn Sie hier Spätschicht machen?
1: Hm? Ab ins Hotel, sagt er. Der ist arbeitslos. Das ist schlimm hier bei uns in Thüringen. Vor der Wende gab es...
0: Ja, ich verstehe. Sie sind verheiratet. Wer ist es nicht? Wer ist es nicht?
2: Guten Tag.
1: Guten Tag.
2: Ich möchte gern zu Herrn Lindburg.
1: Das tut mir leid, der ist außer Haus.
0: Vielleicht kann ich Ihnen ja irgendwie weiterhelfen.
2: Oh, nee, glaube ich nicht.
0: Erkennen Sie mich nicht? Ich bin's, Mike Häusl.
2: Herr Conny.
0: Ja, hier stimmt was nicht.
2: Genau, hier stimmt was nicht. Ja, und dann steht er plötzlich nach fast 30 Jahren der Peter vor meiner Haustür und traut sich nicht zu klingeln. Hat Probleme, ne? Ich lese ja auch Zeitung.
0: Aber von Ihnen, da hat er mir nie irgendwas erzählt.
2: Nö.
0: Nö.
2: Naja, hat er seinen Abgang auch nicht gerade mit Ruhm bekleckert.
0: Was heißt das?
2: Ne, er hat sich vom Acker gemacht. Er hat damals ein Gastspiel bekommen in West-Berlin und dann ist er einfach nicht mehr zurückgekommen. Nachlaufen wollte ich ihm auch nicht.
0: Naja, das wäre ja auch schwierig gewesen mit der Mauer damals, oder?
2: Ich war so jung damals. Hm? Ja, ist ja jetzt auch über 28 Jahre her.
0: Ja, ja. Und seitdem leben sie halt alleine, wa? Die große Liebe, ja. Die kommt nur einmal.
2: Dreimal, bei mir kam sie dreimal. Aber jetzt bin ich trotzdem geschieden. Naja, aber mein Sohn, der lebt noch bei mir, obwohl er schon 28 ist.
0: Was? 28?
2: Ja, ich weiß, der müsste schon längst auf eigenen Füßen stehen, aber Hotel Mama, ne?
0: Nee, das meine ich gar nicht.
2: Hä?
3: Ja, an die Frau erinnere ich mich.
4: Ja?
3: So um die 60.
4: Ja, sag mal.
3: Ja, sie hat ein paar Mal ihr Kaffee getrunken, aber ich habe nicht wirklich mit ihr gesprochen.
4: Na, schade. Dabei sehen Sie so aus, als hätten Sie eine Menge Menschenkenntnis und, ja, so Beobachtungsgabe.
3: Finden Sie?
4: Mhm.
3: Sie war sehr klein. Und sie trug Klamotten aus den frühen 90ern. Roter Mantel, lustiges Hütchen. Und sie hatte blond gefärbte Haare mit einem grauen Ansatz. Und?
4: Und?
3: Sie hatte ziemlich schlechte Zähne.

0: Was ist denn schon wieder?
1: Ich muss mal ganz dringend telefonieren. Bitte, meine Mutter ist verschwunden. Hier ist bestimmt irgendwas passiert. Sie wollte sich die Woche um eine Berufung kümmern. Bitte, das ist ein Notfall.
0: Mal sehen.
2: Scheiße, ist deine Mama hässlich.
1: Sag mal, spinnst du?
3: Hier steht alles drin. Sogar mit Foto. Meine eigene Frau planscht mit irgendeinem Ballermann-Sänger im Whirlpool rum. Drumherum nur lauter besoffene Touristen. Wie peinlich ist das denn, hä? Die denkt ja nur an sich. Ich hab ohne sich zu verlieren. Die Presse ist wie der Deivel hinter mir her. Und wen die mal auf dem Kicker haben, wisst ihr, wie der endet? Der endet so wie, ja, sag's mal, wie Lady Di.
4: Hallo, Herr Häusel. Das ist aber schön, dass ich Sie hier treffe. Darf ich mich kurz zu Ihnen setzen? Danke sehr. Hier ist Famous, das Promi-Magazin, und mein Name ist Caroline Bächle. Herr Häusel, viele Fans in ganz Deutschland machen sich große Sorgen um Peter Lindbergh. Können Sie für uns vielleicht ein bisschen Licht ins Dunkel bringen? Was ist wirklich los mit Lindbergh? Stimmen die Gerüchte, hat er psychische Probleme? Conny, hier stimmt was nicht.
3: Also, das Ganze ist ganz großer und absoluter Quatsch. Wir beide brüten derzeitig einen neuen Stoff aus. Für eine neue Fernsehserie. Das Ganze riecht eigentlich auch schon nach Erfolg. Und darüber würde ich wirklich gern mit Ihnen sprechen.
4: Ja, toll. Glückwunsch. Das heißt also, Lindbergh hat überhaupt keinen Mord beobachtet. Das war Teil des geplanten Drehbuchs.
3: Jein.
4: Herr Häusel, es heißt, Peter Lindbergh zieht durch seine Heimatstadt und bezichtigt hochstehende Lokalitäten.

0: lokale Persönlichkeiten des Mordes. Tut er das, um in die Schlagzeilen zu kommen, oder?
1: Oder was?
0: Naja, der Mann ist weit über 60. Es könnte natürlich auch der Anfang einer schweren Depression sein oder vielleicht sogar eine beginnende Demenz.

0: Kommissar Kämpfer. Ah. Wollen Sie zu Dr. Wangenheim?
1: Frau Kampmann. Nein. Zu Ihnen. Ich habe mich offensichtlich schon wieder in der Tür geirrt, aber ich meine, die sehen ja alle gleich aus. Nein, ich wollte mich bei Ihnen bedanken. Mögen Sie Kuchen?
2: Also ich habe Hunger. Haben Sie nicht Lust, mit mir in die kleine Weinstube zu gehen? Nehmen an, wir können da mal über den Fall reden. Der Herr Kollege will wandern? Mhm.
3: Ich komme gern mit. Ich könnte auch einen Happen vertragen.
2: Na prima. Übrigens, nirgendwo ist die Natur so schön wie bei uns hier in Thüringen.
3: Ja.
2: Ach, zum Beispiel hier, ja? Das ist ein Waldgrillplatz, ja? Der ist sehr verkehrsgünstig, sehr beliebt und ist direkt an der A71. Hm.
3: Ich bevorzuge ja mehr die Einsamkeit. Man ist ja ständig von Leuten umgeben.
2: Ja. Ach, na, da habe ich was. Die ehemalige Zeche Sorgenfrei. Also da können Sie kilometerweit marschieren und treffen keine Menschenseele.
3: Sorgenfrei?
2: Ja, das ist hier dieses Gebiet. Mhm.
3: Und kann man da mit dem Auto hinfahren?
2: Ja, das ist schlecht, aber ich weiß einen Schleichweg. Sie fahren hier die K29 bis Katzhüttendorf. Und direkt, wenn der Ort vorbei ist, ist so eine große Blitzeiche, ja? So, also das erkennen Sie, das ist so, ach. Und hinterm Ort, wirklich, müssen Sie aufpassen, scharf rechts in den kleinen Waldweg ran.
3: Und da ist es auch wirklich einsam.
2: Ja, ja. Also wenn die Wölfe da heulen, dann heulen sie vor Einsamkeit. Spaß. Nee, das ist alles renaturiertes Gebiet, das ist wirklich wunderschön. Mhm. Die Leute haben Angst, die meinen das. Die meinen, da könnte sich der Boden auftun. Naja, kennt man ja. Eben noch blühende Landschaften, bums, ein Loch, 10 Meter Krater. Also passen Sie auf, dass Sie da in kein Loch fallen. Wir brauchen Sie noch, ja?
3: Ja.
2: So, dann gehen wir mal.
4: Das verstehe ich jetzt nicht. Erst sagst du, wir sollen ihn die ganze Zeit rund um die Uhr beschatten. Und jetzt? Was ist jetzt?
1: Ja, solange er nicht zu Hause ist, kann er die Leiche auch nicht beiseite schaffen. Im Übrigen habe ich seine Nachbarin gebeten, mich anzurufen, sobald er nach Hause kommt. Das ist ein Fan von mir. Da dachte ich, oh, sowas kann man mal ausnutzen.
4: Die Bächle war übrigens da. Weißt du, was die in die laufende Kamera sagt? Du hast Demenz.
1: Weißt du, was ich glaube, Mike? Dieser Wangenheim wird von der alten Frau erpresst. Er ist kurz vor einem Karrieresprung. Und sie muss irgendetwas über ihn gewusst haben. Weil sonst würde sie ja nicht umbringen. Und es muss im Affekt passiert sein. Weil sonst hätte sie nicht in seiner eigenen Wohnung erschlagen.
4: Was kann die denn so dolle über den gewusst haben, dass er derartig die Kontrolle verliert, hä?
1: Frag mich was Leichteres. Aber eins weiß ich genau.
4: Hier stimmt was nicht.
1: Connie.

0: war niemals im Affekt, Conny. Der Mörder hat nacheinander Bodenschläger, seine Frau, 2 der 6 Kinder und 4 Katzenbabys getötet. Das Motiv, Conny?
1: Die Familie war ihm zu groß.
2: Pass mal auf, wir hatten doch eine Folge, und zwar muss das in der 3. Staffel gewesen sein. Da waren wir auch hinter einem Staatsanwalt her. Übrigens hat ihn der Dings gespielt, gar nicht so schlecht. Und der hatte etwas, ein Verhältnis mit einer Zwergin.
3: Hat der Dings? Echt?
2: Nein, in der Rolle.
3: Du meinst, Wangenheim hat ein Verhältnis mit einer Zwergin?
2: Nein, wir schauen uns jetzt diese Folge an, um auf ein Motiv zu kommen.
0: Bodenschläger hat den Kirschlorbeer von seinem Nachbar vergiftet. Und die kahle Hecke führt geradewegs zum Mörder.
2: Das ist die auch nicht, oder? Tja, also ich habe da irgendwas falsch gemacht. Ich muss das neu archivieren, ich muss das genau benennen in der Datei.
3: Da war übrigens Besuch vorhin für dich da.
2: Ja?
3: Eine Frau Arnold.
2: Sabine?
3: Warum hast du mir eigentlich nicht erzählt, dass du schon mal verlobt warst?
2: Ich war nicht verlobt. Ich war verliebt. Ja und?
3: Na, nüscht und. Sie hat dich vor ihrem Haus gesehen. Dann hat sie die Schlagzeilen gelesen und hat natürlich mitgekriegt, was du so treibst. Und fing an, sich Sorgen zu machen, ist ja klar. Naja, mich geht die ganze Sache sowieso nicht an. Warum bist du nicht eigentlich mal hingefahren nach der Wende? Hast du sie besucht? Vielleicht hättest du da mitgekriegt, dass die auch einen Sohn hat. Weißt du, wie alt er ist? 28.

0: Sabine.
1: Hallo, Peter. Ich dachte schon, du traust dich nicht.
0: Stimmt. Aber jetzt bin ich ja da.
1: Ich lese da so Sachen. Was treibst du hier in Lindburg? Die ganze Stadt redet über dich. Was ist denn los?
0: Ich habe einen Mord beobachtet.
1: Ja, das habe ich gehört.
0: Ja, du glaubst mir doch, oder? Ich meine, du kennst mich. Ich würde sowas nie behaupten, wenn es nicht so gewesen wäre.
1: Peter, du bist Fernsehkommissar, du bist doch kein Polizist.
0: Ja, das weiß ich selber.
1: Wollen wir reingehen?
0: Moment. Ist dein Sohn auch da? Weil der Mike hat mir erzählt, dass du einen Sohn hast. Einen 28-Jährigen. Entschuldige. Lindburg.
2: Kommissar Krebser?
1: Entschuldigung, Herr Lindburg. Kampmann hier. Der Dr. Wangenheim ist gerade zurückgekommen.
0: Danke. Danke, dass Sie so aufmerksam sind, ja? Ich bin gleich da. Sabine, entschuldige bitte, aber ich muss dringend weg. Ich melde mich, sobald wie möglich. Wir müssen dringend miteinander reden.
1: Wir müssen reden.

0: Siehst du, Mike, was habe ich gesagt? Der will die Leiche wegschaffen.
1: Aber doch nicht am helllichten Tag.
0: Wir werden ihm jetzt ganz langsam und unauffällig folgen.
2: Wenn Sie vorhaben, dem Staatsanwalt Wangenheim hinterherzufahren, dann sage ich schlechte Idee. Ganz schlechte Idee. Denk's bitte aus. Zum allerletzten Mal, wenn ich oder einer meiner Beamten Sie noch einmal dabei erwischen, wie Sie Herrn Wangenheim belästigen, dann sind Sie dran. Hiermit erteile ich Ihnen ein ganz offizielles Annäherungsverbot. Das hier, was Sie hier machen, nennt man Stalking.
3: Super. Polizei in Lindborg, ganz toll, ja? Sie tatenlos zu, wie ein Mörder eine Leiche entsorgt. Bravo! Kompliment!
2: Traurig, Herr Lindbrück, was aus Ihnen geworden ist. Sie waren mal ein ganz großes Vorbild.
3: Ja, für Ihre Mutter.
4: Finger weg, Mann! Kann alleine laufen hier. Was ist das für ein Laden, Mann? Ich meine dasselbe mit euch.
0: Der war irgendwo in der Pampa und hat sie begraben.
5: Ja, ist blöd für dich. Ohne Leiche glaubt die Kinder.
0: Wir hätten ihm folgen müssen.
5: Hätte, Fahrradkette.
0: Kein Wunder, dass die Dani dich verlassen hat.
5: Was?
0: Bei den Sprüchen. Zeig mir mal, wo man ein Foto macht.
5: Dann schaffst du dir wieder ein eigenes Handy an, ne? Pass auf, dass du Danis Fotos dann löschst. Zeche sorgenfrei. Boah, hört sich gruselig an.
6: Ja.
5: Und überhaupt, der Wangenheim ist doch nicht so blöde und verbuddelt seine Leiche da.
6: Mike, Mörder sind nur in Drehbüchern schlau. In Wirklichkeit machen sie immer irgendeinen Fehler.
5: Naja, wie bei uns in der Serie. Sonst hätten wir die alle nicht gekriegt.
6: Ja, hast auch wieder recht. Sag mal, sagen wir mal, wo es lang geht. Wir kommen da an irgendeinem markanten Punkt vorbei.
5: Ja, die Blitzeiche.
6: Sind wir schon vorbei?
5: Nee, noch nicht.
6: Ja, dachte schon.
5: Jetzt laufen wir hier schon eine Stunde rum. Wir nur, dass wir uns verirren. Das ist doch Wahnsinn hier, Peter.
0: Er konnte mit dem Auto nur bis hierher gefahren sein. Ja? Und weit kann er sich nicht getragen haben. Selbst wenn die Person klein und zierlich ist.
5: Was ist, wenn er sportlicher ist, als er eigentlich aussieht? Peter, ich will jetzt nach Hause.
0: Mike, denk an die 30.000. Mike. Ein Mensch ist tot. Und nur wir haben es in der Hand, dem Täter seiner ordentlichen Strafe zuzuführen.
5: Aber wir hatten in der Serie wenigstens Spürhunde für sich.
0: Stimmt.
5: Kannst du dich noch erinnern? Hm? An die Läufe Schäferhündin aus der Hundestaffel? Wie hieß sie noch mal? Linda? Alma? Oder
0: Alma,
5: so?
0: Ja, so ähnlich.
5: Ja, als sie losrannte und alle Köter hinter ihr her.
0: Die Rüden, die Rüden.
5: Ja, ja.
0: Moment. So, was ist das? Siehst du das?
5: Was soll ich denn da sehen? Da ist Wasser, ihr Büsch.
0: Nein, nein, nein, diesen Plastiksack. Dieselbe Farbe wie der, die der Wangenheim in sein Auto eingeladen hat.
5: Ich hol den Sack aber nicht daraus, das kannst du vergessen.
0: Ja. Macht ja normalerweise auch die Spurensicherung.
5: Ja, genau.
0: Ruf die Biel an.
2: Da jetzt keine Leiche drin ist, Herr Lindbrück. Aber Stalking bleibt Stalking.
0: Ist ja gut. Aber hier geht's ja wohl um mehr.
2: Hey!
7: Das ist ein Teppich mit Rotweinflecken.
0: Das kann auch Blut sein. Der Teppich muss ins Labor. Mike, komm.
2: Stalking. Falsche Verdächtigung. Missachtung der Straßenverkehrsordnung. Missbrauch von Notrufen und Beeinträchtigung von Unfallverhütungs- und Notmitteln. Außerdem noch üble Nachrede, Verleumdung, Belästigung der Allgemeinheit. Früher grober Unfug genannt.
0: Ist das nicht ein bisschen viel, was Sie uns da vorwerfen?
2: Und wenn Sie den Teppich selbst dorthin gelegt haben, dann käme dann noch gefährdungsschutzbedürftiger Gebiete dazu. Das Zechengelände steht nämlich unter Naturschutz. Also abgesehen von der Anzeige wird das eine ziemlich teure Angelegenheit für Sie.
8: Sie wollen so eine Kohle haben, habe ich nicht.
3: Moment mal. Diese Frau wird da vermisst? Das könnte doch die Frau sein, die auf der Parkbank gegenüber von Wangeheims Wohnung saß.
2: Da saßen Sie, Herr Lehmann.
3: Nee, die Frau hat ganz schlechte Zähne. Und die Nachbarin hat erzählt, dass diese Frau tonnenweise Bonbons gegessen hat. Ja, und jetzt ist sie tot. Und weiß Gott wo.
9: Nee, das ist aus Unterschwarzbach gekommen. Die Frau hat mit uns gar nichts zu tun. Das ist einfach nur eine landesweite Vermisstenmeldung.
2: Es nutzt doch nichts, immer wieder neue, absurde Vorwürfe ins Spiel zu bringen.
3: Fragen Sie die Nachbarin von Wangenheim. Fragen Sie die Bedienung im Café. Das ist die Frau, die hinter dem Wangenheim her war.
10: Ja, die Jugendlichen haben wir gefasst. Aber weißt du, was wir dann aus dem Tümpel gezogen haben?
11: Einen alten Teppich mit Rotweinflecken.
5: Oh, krass. Der ist voll gaga. Naja, und jetzt habt ihr sie festgenommen.
10: Nö.
9: Aber ein richtig dickes Bußgeld mussten sie abdrücken. Und es gibt garantiert eine Anzeige wegen Stalking.
10: Hey. Dennis?
9: Das hast du nicht von mir, ja?
10: Na, Logo.
12: Vielen Dank für den Tipp, Herr Kollege. Sie werden da vielleicht auch was fürs Fernsehen.
5: Echt? Das habe ich mir auch schon mal überlegt, ne?
12: Sie müssen sich nur noch ein bisschen tiefer in die Recherche reinknien. Wissen Sie irgendwas über den heimlichen Sohn von Lindburg, um den er sich nie gekümmert hat?
5: Was? Geil, nee. Wer ist denn das?
13: Achtung, er kommt!
12: Herr Lindburg! Ein kurzes Statement.
14: Thüringer Wald, halt mir auch, wie anders vorgestellt. So wie Waldiger.
6: Waldiger? Ja? Beschwerlich bei der Reiseleitung.
14: Würdest du hier tot über dem Zaun hängen wollen?
6: Nee. Ja, irgendjemand wird doch was von der Zielgruppe wissen und die kennen.

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1: Guten Tag.
2: Guten Tag.
1: Mein Name ist Lindburg. Das ist,
2: Conny, hier stimmt was nie, oder? Nur ich kenne Sie doch. Bede. Blaulicht, die Bedenkommissare von Blaulicht. Ja.
1: Eigentlich bin ich der Kommissar und er der Assistent.
2: Inge! Inge, guck doch mal! Inge!
1: Vielleicht können Sie uns weiterhelfen. Diese Frau hier, die stammt doch von hier. Schauen Sie mal.
2: Ja, na klar. Das ist die Hilde. Inge! Das ist doch die Hilde! Na klar, hier steht's. Doch haben Sie das nie gesehen? Die wird vermisst. Schlimm.
1: Ja, ja, gleich, gleich. Kennen Sie zufällig den Namen Eugen Wangenheim?
2: Wangenheim? Cecilie Wangenheim?
3: Peter, ich glaube,
1: nein, nein, gleich, nein, Eugen Wangenheim.
2: Na, sag ich doch. Eugen ist der Enkel. Ist ja jetzt nicht so ein hohes Tier bei Gericht in Lindburg. Na, der Ort heißt doch genau wie Sie. Ist Ihnen das schon mal aufgefallen?
1: Ja. ich wollte fragen, meinen Sie, dass die Hilde den Eugen Wangenheim gekannt hat?
2: Nur hier kennt doch jeder jeden. Die Inge weiß das. Die Inge weiß alles. Inge! Inge! Inge, hör mal! Die Hilde, die weg ist, hatte die was mit dem Wangenheim zu tun? Mit dem Eugen vor allem?
4: Schrei doch nicht so. Na klar. Die Hilde, die war doch die Hausangestellte bei den Wangenheims. Hm? Aber das ist lange her. Bestimmt 30 Jahre.
1: Und die Großmutter von dem Wangenheim, wohnt die noch hier?
2: Im alten Herrenhaus, 2 Kilometer Richtung Kleinzeller. Aber ob die sie reinlässt? Die ganze Sippschaft sowas von hochnässig. Die hatten ja zu DDR-Zeiten schon alles. Als wir im Dorf und noch ein Plumpsklo hatten, da hatten die ja schon Keramiktoiletten und haben ihre alte Sickergrube zugeschüttet. Stimmt's, Inge? Und der Eugen, der ist ja unehelich. Ne? Vater unbekannt, nur, ne? Das war eine furchtbare Tragödie damals.
3: Jetzt machen Sie aber mal halblang. So schlimm ist ein uneheliches Kind auch nicht. Hä? Peter?
2: Nur Sie glauben wollen, wir leben hier auf dem Mond. Ich war ja noch ein Kind damals. Zuerst hat sich die Petra Wangenheim, Eugens Mutter, mit Schlaftabletten umgebracht. Nur ein paar Tage nach der Geburt. Und ein paar Wochen später dann der Philipp, der Bruder von der Petra, also Cecilie Sohn, der hat sich erschossen. Ne, da hat die Cecilie den Kleinen dann alleine aufgezogen.
1: Schrecklich. Weiß man, warum die beiden?
2: Nee. Die Petra vermutlich aus Liebeskummer wegen Eugens Vater. Ja. Und der Philipp, der soll ja so furchtbar an seiner Schwester gehangen haben.
1: Das muss doch zu dieser Zeit gewesen sein, als die Hilde für die Wangenheims gearbeitet hat.
2: Nu.
1: Hat die eigentlich Verwandte hier?
2: Ein Sohn. Ist ihr ein und alles. Man sagt, er ist verreist. Jede Woche hat sie ihm geschrieben. Aber wissen Sie was? Wir sind ja hier auf der Post. Nicht wahr? Er hat einen Nachsendeantrag und für einen kleinen Gefallen sag ich Ihnen auch wohin.
1: Alles, was Sie wollen.
2: Der Junge sitzt ein. JVA Gera heißt der Urlaubsort. Ach, das muss furchtbar sein für die Hilde.
1: Interessant, also wirklich sehr interessant. Vielen Dank. So, Mike, wir packen's, komm.
2: Moment. Der Gefallen? Inge, hol doch mal die Kamera!
3: Boah!
5: Kundendienst.
3: Ja, wir sind erledigt. Die Zeitung, wir können uns erschießen.
1: Da wird mir wirklich krank im Kopf, wenn man diesen Mist da liest. Nein, interessant ist doch, dass diese Hilde die Wangenheims wirklich gut gekannt hat.
3: Und?
1: Ja, was kann sie von einem Staatsanwalt gewollt haben? Ne? Dass ihr geliebter Sohn aus dem Gefängnis kommt.
3: Weißt du, Peter? Aus dir wäre wahrscheinlich wirklich ein guter Polizist geworden.
1: Wahrscheinlich, ja. Besser als diese Pfeifen an Lindbergh. Sag an, wo es lang geht.
3: Ja, Kleinzeller.
6: Ja, bitte?
1: Frau Wangenheim, Mein Name ist Lindburg, das ist Herr Häusel. Wir wollten Sie bitten, uns ein paar Fragen zu beantworten.
6: Ich wüsste nicht, warum. Guten Tag. Möchten Sie, dass ich die Polizei rufe?
1: Gern. Vielleicht wollen die ja auch erfahren, was Ihren Enkel Eugen mit Hilde Zietko verbindet.
6: Bitte?
1: Sie kannten Hilde Zietko?
6: Ja, sie hat hier vor Jahrzehnten als Hausgehilfe gearbeitet, bis sie sich verlobte. Seitdem haben wir keinen Kontakt mehr.
1: Mike.
7: Frau, aber Sie wissen doch, dass sie vermisst wird.
6: Nein, sollte ich?
1: Ja, weil wir glauben, dass Ihr Enkel Eugen mit dem Verschwinden von Frau Zietkow etwas zu tun hat.
6: Wissen Sie, auch ich lese Zeitung. Offenbar sind Sie zurzeit etwas indisponiert, Herr Lindburg. Ja.
7: Sind das hier Ihre verstorbene Tochter und der Sohn? Das ist ja tragisch.
6: Ja, wenn ich Sie jetzt bitten dürfte, zu gehen.
1: Bitte. Die Frau Zietkow hat Ihren Enkel erpresst. Sie wollte, dass er Ihren Sohn aus dem Gefängnis holt.
6: Das wird ja immer abenteuerlicher. Ja. Eugen sollte endlich rechtliche Schritte gegen Sie einleiten.
7: Dafür haben wir Beweise.
6: Wirklich? Und wieso unternimmt die Polizei dann nichts?
1: Ja, weil wir haben einen Brief entdeckt, den die Frau Zietkow an ihren Enkel geschrieben hat.
6: Was für ein Brief?
1: Unten diese Poststelle in Unterschwarzbach, da gibt es so eine sehr nette Frau mit aubergine gefärbten Haaren. Also wenn zum Beispiel jetzt da ein Brief eintrifft, der nicht richtig frankiert ist, dann lässt sie zurückgehen. Ja, und ich meine, zu blöd, dass die arme Frau Zietkow nicht mehr in der Lage war, diesen Brief erneut abzuschicken.
6: Sie haben Hildes Briefkasten aufgebrochen?
1: Ja, Moment, das ist von eminenter Wichtigkeit. Alles, was da drin steht. Da steht zum Beispiel drin, wer dafür verantwortlich ist, wenn dann die Frau Zietkow verschwindet und ihr Enkel...
6: Lassen Sie meinen Enkel aus dem Spiel. Was wollen Sie? Ich weiß nichts.
1: Was wusste die Frau Zietkow über ihre Familie? Warum hat sich ihre Tochter umgebracht? Hat das was zu tun mit dem Vater von Eugen?
6: Sie verlassen jetzt mein Haus auf der Stelle.
1: Frau Wangenheim, ich weiß, es ist schwer für Sie. Ihre Kinder Philipp und Petra, die Geschwister waren ein Paar. Und somit die Eltern von Ihrem Enkel Eugen. Inzest.
6: Raus.
1: Wir gehen. Michael.
8: Wie bist du denn da drauf gekommen?
9: Fünfte Staffel, dritte Folge.
7: Was war denn eigentlich für ein Umschlag, den ihr da gezeigt habt?
1: Da waren meine Autogrammkarten drin.
7: Ich fasse nicht, was du da drin behauptet hast. Ja,
1: ich bin sicher. Wangenheims Eltern sind Geschwister.
8: Wenn ich mir so vorstelle, meine Schwestern...
1: Nein, das muss ja nicht.
8: Nee, muss ich nicht.
1: Aber stell dir mal vor, was das für ein Megaskandal ist. Jetzt, wo der Herr Staatsanwalt im Begriff ist, eine Stufe höher zu klettern. Und deswegen musste die arme Hilde sterben. Weil sie wusste Bescheid und damit hat sie ihn erpresst.
8: Peter, bringt uns das denn überhaupt irgendwas ein? Wir haben keine Leiche, wir haben keine Beweise.
1: Ja, ein Bluttest ist doch ein Beweis.
8: Bluttest? Die Eltern sind tot.
1: Ja, dann machen wir einen DNA-Test. Wir lassen Petra und Philipp exhumieren.
7: Ja, genau so werden wir es machen. Notfalls hilft uns sogar CSI Lindburg weiter oder Soko hinter Dupfing.
1: Mike, Ironie ist jetzt nicht angebracht. 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Mannheim, haben Sie

0: Sie gerechnet?
1: Mit dieser Vorbereitung war nichts anderes zu erwarten.
0: Ach, Herr Lindburg, was machen Sie denn hier?
2: Ich weiß, wer Ihre Eltern sind.
3: Wie Eltern?
1: Das ist ein Missverständnis, Herr Richter.
2: Brüderlein und Schwesterlein verirrten
4: das
2: sich
4: reicht.
2: Im Wald.
4: Herr Lindburg. Für Wald das jetzt. Reicht jetzt, Herr Lindburg.
1: Nein, nein, nein, das ist in Ordnung, Frau Biel. Herr Klappstock, Herr Lindburg und ich, wir haben einen Termin.
3: Einen Termin?
2: Frau Biel, Sie können gerne mitkommen.
1: Nein, das ist nicht nötig.
2: Wieso? Von mir erfährt sie sowieso alles.
4: Ich komme gern mit. Zu Ihrer eigenen Sicherheit, Herr Dr. Wangenheim.
1: Herrschaften, wir sehen uns morgen zur Pressekonferenz.
0: Herr Dr. Hübner, ein kurzes Statement für die Presse, bitte.
5: Liebe Damen und Herren von der Presse, bitte verstehen Sie es. Unser Pressesprecher wird morgen Ihnen alles erklären.
2: Also, unser Termin. Herr Wangenheim, die Presse ist noch vor Ort. Wie wäre es mit einem Geständnis?
4: Lassen Sie mich ihn abführen, Herr Dr. Wangenheim, bitte.
1: Nein, nein, nein, wir spielen das jetzt mal theoretisch durch. Das gibt ja nie Ruhe.
2: So ist es.
1: Also, Sie glauben also ernsthaft, ich habe einen Menschen umgebracht, ja?
2: Ja.
1: Gut. Wo ist die Leiche? Ohne Leiche keine Beweise und ohne Beweise keine Chance. Bitte, sagen Sie es ihm.
4: Ja.
2: Also, in jedem Fall können Sie Ihre Karriere vergessen.
1: Sie auch. Wer sollte Ihnen glauben?
2: Hm? Wie wäre es denn mit einem DNA-Test?
1: Der DNA-Test. Hören Sie zu, ich werde keinen DNA-Test machen. Und als TV-Kommissar können Sie mich da auch nicht zwingen.
4: Wofür denn einen DNA-Test?
2: Das macht man so bei Mördern. Ah. Wie lange wollen Sie eigentlich diesen Inzest noch geheim halten?
4: Inzest? Wieso Inzest?
2: Ach, das wissen Sie gar nicht. Die Eltern Ihres heißgeliebten Staatsanwalts sind Geschwister. Und das war auch der Grund, warum die Hilde Zietkow ihren Staatsanwalt erpresst hat.
1: Das ist lächerlich! Und selbst wenn. Inzest ist heutzutage kein Mordmotiv mehr.
2: Ja, aber vielleicht so kurz vorm Karrieresprung, vielleicht schon.
1: Dann beweisen Sie es, ich habe niemanden erschlagen!
4: Woher wissen Sie denn, dass sie erschlagen wurde?
2: Ja, das frage ich mich jetzt auch.
1: Das waren doch Sie selbst!
2: Nee, sowas kam nie über meine Lippen, nie!
4: Also, dem muss ich jetzt schon nachgehen, Herr Dr. Wangenheim.
1: Merken Sie denn nicht, was hier vor sich geht? Der hört doch nie auf! Frau Kommissar, bei mir zu Hause ist keine Leiche und auch keine Tatwaffe und schon gar keine Blutspuren.
6: Peter?
2: Mike.
6: Wer stimmt was nicht?
2: Was denn?
6: Die Margariten, die er im Baumarkt gekauft hat.
4: Baumarkt? Margariten?
6: Das sind dieselben Margariten, die eingepflanzt sind vor Omas Haus. Neu eingepflanzt. Was ist denn, wenn der die Hilde praktisch wieder eingestellt hat?
4: Wie eingestellt?
2: Herr Wangenheim, machen Sie es uns doch nicht so schwer. Und vor allem nicht sich selbst.
1: Von hier ist nix.
4: Könnten Sie mir vielleicht verraten, warum Sie diese Aussage gemacht haben? Oder wollen Sie mich jetzt auch veräppeln?
1: Wollte vielleicht einfach nur sehen, wie weit Ihr TV-Kommissar bereit ist zu gehen.
4: Das ist jetzt aber nicht Ihr Ernst, oder?
7: Tja, dann kann ich Dr. Wangenheims Aussage wohl entsorgen.
2: Nicht so schnell. Sie waren doch die Ersten hier, die Keramiktoiletten haben installieren lassen. Es muss noch eine alte Sickergrube geben. Ich meine, das wäre doch der ideale Ort, eine Leiche verschwinden zu lassen, oder?
6: Genial, Peter.
2: Kein schöner Anblick.
4: Das ist die Wirklichkeit. Platz bitte, Platz für die Spurensicherung.
8: Dr. Wangenheim, würden Sie mir kurz Ihr geändertes Geständnis unterschreiben wegen des neuen Fundortes?

0: Damals, als ich deine Mutter fand und bei der Trauerfeier, ich wäre am liebsten mit Petra begraben worden. Und dein Vater, ich konnte ihn nicht mehr anschauen. Er hat sich nicht selbst erschossen, ich war's. Ich habe ihn erschossen. Und Hilde war dabei. Und jetzt wollte sie alles wieder ausgraben. Wollte alles in den Dreck ziehen. Und was machen wir jetzt?
1: Ich kümmere mich drum.

0: Herrgott, Sie lagen doch selbst die ganze Zeit falsch. Sie wussten doch gar nicht, wen Sie in Wirklichkeit beobachtet haben. Und die alte Dame hat auch nicht wegen ihrer schönen braunen Augen gestanden, sondern aus Liebe zu ihrem Enkel.
1: Bernstein. Meine Augen sind bernsteinfarben. Fürs nächste Mal.
0: Bitte nicht.
2: Frau Bächle, Psirske hier. Ich rufe noch mal an wegen dem Job beim Fernsehen. Also für ein Praktikum bin ich natürlich überqualifiziert, ne? Aber so ein Volontariat könnte ich mir vorstellen. Frau Bächle? Frau Bächle? Frau Bächle?
3: TV-Kommissar entlarvt Mörder. So titeln heute die Zeitungen und wir warten jetzt hier auf unseren neuen Star. Herr Lindburg.
4: Frau Bächle.
5: Gratulation.
4: Danke.
5: Ich wusste immer, dass Sie den richtigen Riecher haben. Wie fühlen Sie sich jetzt?
4: Gut. Also erstmal bin ich froh, dass mein Ruf wiederhergestellt ist.
5: Das sind wir doch alle. Sagen Sie, hätten Sie Lust auf ein Interview um 14 Uhr heute?
4: Gerne.
5: Ja, Sie haben doch bestimmt noch Lust, Stellung zu nehmen zu Ihrem bislang unbekannten Sohn.
4: Also nicht die Frage ist indiskret, sondern die Antwort.
5: Oscar Wilde.
4: Genau.
5: Peter Lindburg, ein toller Mann. Wir sehen uns wieder morgen 17 Uhr, wenn es heißt Famous, das Promi-Magazin.
6: Peter, hallo, endlich erreiche ich dich mal.
4: Trotz der bösen Funklöcher. Lass mich raten, Pierre. Die wollen Blaulicht doch fortsetzen.
6: Besser, Peter. Viel besser.
7: Die haben dir eine neue Serie angeboten. Jünger, frischer, moderner. Das ist viel lustiger. Wir haben schon Produzenten dran. Arbeitstitel? Rotlicht.
4: Rotlicht?
6: Du spielst den Chef der Sitte. Also, du jagst Zuhälter, Frauenhändler. Ich sage dir, das hat alles.
7: Spannung, Sex, Drogen, Drama, Blut. Die haben das genau auf dich zugeschnitten.
4: Bestimmt. Du hast nur eins vergessen.
7: Was denn?
4: Du bist gefeuert.
7: Peter?

0: hier darüber geredet, aber ich musste ja erst einmal
1: Mord aufklären,
0: genau.
1: Ne?
0: Und ich hätte es nicht ertragen, wenn du mich für einen unglaubwürdigen Spinner gehalten hättest, aber das hast du wahrscheinlich heimlich sowieso. Stimmt's oder habe ich recht?
1: Du hast es also nur meinetwegen gemacht.
0: Ja gut, ich meine, danke. Auch deinetwegen, aber auch.
1: Und geht's dir jetzt besser, jetzt, wo dich alle wieder lieb haben?
0: Ja, viel besser.
1: Sabine. Du.
0: Ja, ich hatte keine Ahnung, dass du damals schwanger von mir warst. Ich meine, ich wäre natürlich nie im Westen geblieben. Es war so oder so, war es einfach nicht richtig, dass ich dich hier alleine gelassen habe. Aber jetzt bin ich hier. Und dein Sohn? Ich meine, klar, dass das auch mein Sohn ist. Es ist nie zu spät.
1: Peter, ich war nicht schwanger von dir.
0: Aha. Ja, dann ist der Thomas gar nicht mein Sohn.
1: Bist du jetzt enttäuscht?
0: Ja, klar. Ich meine, ich habe mich so gefreut. Naja. Weil ich hätte ja auch gerne eine Familie, weißt du?
1: Ach so. Und da denkst du, du kommst hierher und findest so eine fix und fertige, so eine strahlende wie auf der Margarinepackung.
0: Ja, genau so.
1: Du bist unglaublich.
0: Ja, scheinbar bin ich unglaublich. Sabine.
1: Ja.
0: Ich fahre heute nach Berlin, weil ich morgen einen Termin dort habe. Aber könnte nächste Woche wieder hier sein.
1: Ich hätte Zeit.

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0: gleich da hinten rechts abbiegen, Walter. Jetzt ist es nicht mehr weit.
1: Dann können ja auch die Bretter nicht mehr weit sein.
0: Was für Bretter?
1: Mit denen die Welt zugenagelt ist.
2: Ach, hör doch auf, Walter.
0: Schneewardorf wird dir bestimmt gefallen. Lass dich doch überraschen. Man kann nicht alles haben im Leben. Und Urlaub ist schließlich Urlaub. Wo ist denn da der Unterschied?
1: Naja, also Italien und Schneewardorf, da finde ich schon einen Unterschied.
0: Ja, Schneewardorf ist billiger als Italien. Ich habe dir das gleich gesagt, als du die teuren Polstermöbel haben wolltest.
1: Ach so, du findest die scheußlich.
0: Nein, das ist
1: nicht. Naja, ich bin ja schon ruhig, ich bin ja schon ruhig. Jetzt rechts?
0: Ja, da vorne hinter dem Wald rechts. Mhm.
1: Und das hier draußen.
3: Du hast ja gesehen, wie der die Kurve geschnitten hat?
0: Ich glaube, es brennt irgendwo.
3: Wirklich? Da wäre ich nicht drauf gekommen.

0: So wie ich Tante Else kenne, wohnen wir bestimmt in diesem Anbau. Da sind wir ganz für uns allein.
1: Du, das ist ja entzückend. Aber sag mal, das ist ja wie ausgestorben hier. Weiß dein Onkel wirklich, dass wir kommen?
0: Natürlich, ich habe doch geschrieben. Ja, vielleicht sind sie alle auf dem Feld. Komm, wir sehen uns mal um.
1: Ja.
2: Onkel Paul! Onkel Paul! Tante Else! Onkel Paul!
1: Still ruht der See.
0: Also das verstehe ich nicht. Die wissen doch, dass wir kommen. Tante Else!
1: Du, die sind bestimmt ausgewandert, weil sie ihn hier zu einsam war.
0: Also reg mich nicht auf, Walter. Kümmer dich lieber um das Gepäck. Ich guck mal im Haus nach. Oder ja, vielleicht ist Tante Else auch hinten im Garten.
1: Ja, ist gut. Was machen Sie denn hier? Guten Tag. Das frage ich mich auch gerade. Sind Sie hier auf dem Hof beschäftigt? Mhm.
2: Walter! Walter!
1: Ja?
0: Sag, Tante. Das also ist Walter. Ich begreife immer noch nicht, warum ich ausgerechnet ihn geheiratet habe.
3: Ja, ich schon. Guten Tag, Herr Hart. Doch fast Walter, ne? Schließlich sind wir ja verwandt. Also ich bin Tante Else.
1: Danke, Tante Else. Wir sind wohl ein bisschen früh dran, ne?
3: Ach wo, wir haben doch schon auf euch gewartet. Aber als die Sirene ging, da hat Onkel Paul alles stehen und liegen lassen. Ja, da kennt er nichts.
0: Ja, es brennt nämlich bei den Lessons. Ja. Die kennst du ja nicht. Das ist ein großer Hof, der liegt ganz allein.
3: Der dritte Brand in 2 Wochen. Richtig unheimlich ist das.
4: Soll ich die Koffer nur reinbringen?
3: Ja, Otto, mach das mal.
0: Das Gepäck ist im Auto. Mhm.
3: Komm, Kinder. Ach, ich freue mich ja so, dass ihr hier seid. Hier könnt ihr mal so richtig ausspannen, nicht? Ich habe das Zimmer in Anbau fertig gemacht. Da seid ihr ganz ungestört. Onkel Paul, der ist ja schon ganz hibbelig. Na, der hatte ich doch so lange nicht mehr gesehen.
0: Wann glaubst du denn, dass er zurück ist?
3: Tja, also wenn wir ihn nicht holen, bestimmt nicht vor heute Nachmittag. Na ja, nach dem Brand, da löschen die Männer immer noch ein bisschen nach.
1: Was?
3: An der Theke in Schinkenkrug.
1: Ja.
5: Die Runde geht auf mich. Ah! Ja, was meinst du, Paul? Brandstiftung?
6: Will ja keine Elsejack, wird aber schon sein. Die schöne Scheune, den Jamba.
5: Also, wir haben nichts mehr zu machen?
6: Nee, gerade 9 Traktor haben wir noch rausholen können.
7: Ja. Und der Hendrik, also, was du da wieder angestellt hast, also, das ist doch, du bist doch ein Spinner, du. Läuft der da rein? Wie ein Verrückter und will Geräte retten. Geräte? Als ob die Lessons nicht genug davon hätten, du.
8: Ihr habt ja bloß Schiss. Ein paar habe ich doch noch rausgeholt.
9: Aber wie? Halb verbrannt. Hubert, noch einen klaren.
6: Mir auch. Und du warst auch ganz schön angesenkt, Hinrich. In Zukunft machst du gefälligst, was ich dir sage. Beim letzten Mal hast du auch schon im wilden Mann gespielt. Wir wissen ja, dass du gut bist.
7: Das habt ihr bloß. Das ist doch meine Sache, wenn ich was riskiere.
9: Tja, das meinst du.
7: Ich möchte dich mal sehen, wenn es bei euch brennt.
5: Halt bloß nicht einen Teufel an der Wand. Ich will dir mal was sagen, Paul. Eure Brandkommission, das ist ein

0: Außer Dreck. Für mich ist das ein Verrückter, der das macht.
1: Na und? So klug sind die von der Warnkommission auch. Und außerdem ist das nicht unsere Kommission, sondern die ist von der Kripo.
2: Löter mit Kripo-Unterstützung. Na, wenn das nichts hilft.
3: Schön hier. Sei beruhigt, Schatz, mir gefällt's schon, Adrian. Und deine Tante sieht so aus, als ob sie Klasse kommt.
4: Na, besser als jede Italienerin. Oh, komm, wir gehen auch den Paul holen.
3: Ja.
5: Das ist doch die Inge! Das ist doch die Inge! Ist das die Möglichkeit? Lässt du dich auch mal bei uns wiedersehen?
4: Danke, Löter. Darf ich Ihnen meinen Mann vorstellen?
5: Aber? Löter, sagen Sie mal, sind Sie nicht auch bei der Polizei? Die Timmerdings haben doch mal sowas gesagt.
3: Ja, aber der Kripo. Aber jetzt im Urlaub.
5: Die Inge, verheiratet mit der hohen Polizei. Aber viel zu spillerig. Da muss der Else ordentlich mal was draufbuttern.
4: Oh nein, bloß nicht. Das ist sowieso die größte Angst, die ich hier habe.
5: Ich rede mit der Tante. Aber ist denn der Paul noch nicht zu Hause?
4: Wir wollten gerade zum Schinkenkrug ihn holen.
5: Ah ja, eine kleine Nachlöschung. Der soll mich dort nachher mal anrufen. Ich muss jetzt raus zur Brandstelle. Mhm. Ihre Kollegen von der Brandermittlung sind schwer dran. Wollen Sie nicht mitkommen? Sie sind herzlich eingeladen.
3: Ach, ich weiß nicht recht, Herr Löter. Das ist zwar sehr nett, aber...
5: Na ja, so ein ländlicher Brandstifter. Da ist bei Ihnen in Hamburg schon mehr was los.
4: Na, fahr doch mit, Walter. Mir ist das ganz recht. Kann ich wenigstens in Ruhe allen hier guten Tag sagen.
3: Na ja, wenn du meinst.
4: Mhm, ich meine. Wiedersehen, Herr Löter.
5: Also, das ist ein Wort. Wir sehen uns ja nachher noch. Tschüss.
3: Tschüss, mein Schatz. Tschüss.

0: Also Sie passen mir auf, dass keiner hier war.
1: Ja, ja, ich pass schon auf.
2: Tucker Feddersen! Darf ich bekannt machen? Herr Hartmann von der Hamburger Kripo.
3: Ah ja? Guten Tag, ich wusste gar nicht...
4: Ich bin rein zufällig hier. Wissen Sie, Urlaub auf dem Lande. Meine Frau ist eine Nichte von den Timmerlings.
3: Ach so, na nett. Nett, dass Sie ein bisschen gucken, wie wir sowas hier in der Provinz machen. Ja, viel ist ja nicht mehr zu sehen. In Brandschutt ist auch nichts zu finden.
4: Glauben Sie denn an Brandstiftung?
3: Dazu drei Brände in zwei Wochen, das ist eine Menge. Für Sie in der Stadt wäre der Fall sicher klar, aber auf dem Land ist das denn doch manchmal anders. Sowas kann auch Zufall sein. War ja sehr trocken in den letzten Wochen.
4: Ach so, ja. Ist sicher möglich.
2: Wieso denn das auf einmal? Hier in der Gegend tippt doch jeder auf Brandstiftung.
3: Na, ihr vielleicht, aber man muss jede Möglichkeit bedenken.
4: Die Möglichkeit eines Versicherungsbetruges ist wohl schon ausgeschlossen, oder?
3: Na klar, haben wir auch dran gedacht. Aber zwei von den Höfen waren unterversichert.
4: Ach so.
2: Also, wenn Sie mich fragen, ich tippe auf so einen Feuerteufel. So einen Verrückten, der auf so Feuer wild ist.
3: Na, auch möglich, obwohl... Ich glaube eher an einen Racheakt. Mhm. Also, haben Sie denn einen Anhaltspunkt für Ihre Meinung? Sie kennen doch die Leute hier am besten.
2: Ja, haben mir schon den Kopf zerbrochen, aber vielleicht kenne ich die Leute hier zu gut.
4: Sagen Sie, hätten Sie was dagegen, wenn ich mich ein bisschen umsehe?
3: Nein, nein. Vielleicht finden Sie die berühmte Nadel im Heuhaufen.
4: Guten Tag.
1: Guten Tag.
4: Sagen Sie, war da drüben in dem Haus Heu gelagert?
1: Ja, da drüben rechts. Ist alles weggebrannt wie Papier.
2: Hm. Sauer, was? Aber der macht wirklich hier nur Urlaub. Ich habe ihn richtig überreden müssen, mitzukommen.
3: Naja, wenn das so ist. Und zuerst denkt man doch immer, da kommt so ein Kerl aus der Stadt und weiß alles besser. Das scheint aber ja ganz bescheiden zu sein. Vielleicht findet er wirklich was. Was hat er denn für einen Rang?
2: Keine Ahnung. Habe ich ihn nicht nach ihr gefragt.
5: Guten Tag.
6: Da bist du ja endlich, Walter. Wo warst du denn so lange? Hast du einen extra Brand gelöscht?
5: Entschuldigung, ich war noch draußen auf der Brandstelle mit Herrn Löther.
7: Ja, man riecht's, mein Junge.
5: Onkel Paul, ja? Ich bin Walter Hartmann, ich freue mich.
7: Ja.
5: Aber ich ziehe mich jetzt noch schnell um.
6: Ach was, Junge, das macht man später. Ist man so lange, dass noch warm ist.
5: Na gut. Guten Tag, Hartmann.
8: Tag, wie kann man?
5: Bleiben Sie doch sitzen.
6: Ja, dann muss ich doch wenigstens erst die Hände waschen.
7: Oh. Ach, lass mein Kind, ihr seid ja bei uns.

0: Sonst erwischte wie ich, was ich gehört.
1: Ach nee.
0: Naja, sag mal weiter. Ja? Hat der Besuch sich denn gelohnt? Wir waren noch draußen. Herr Feddersen?
2: Ja, ja. Und ich glaube, der hatte Angst, ich wollte ihm Konkurrenz machen.
0: Der alte Duisburg. Der denkt auch, er ist was Besseres, seit er in der Karlstadt wohnt.
3: Der findet auch nichts. Landstifter sind raffiniert.
2: Kommt noch jemand? Da bin ich ja nicht der Letzte.
1: Das ist Ottos Platz. Aber der kommt nicht. Der hat auch noch extra gelöscht.
0: Tut er ein bisschen viel in der letzten Zeit. Wenn das so weitergeht, ist er die längste Zeit hier gewesen. Dann wird er aber keine Stellung mehr kriegen.
3: Der fliegt am laufenden Band raus. Nichts wie Krach bei den Bauern.
2: Ist das der, der unsere Koffer reingebracht hat?
1: Mhm. Mhm.
3: Mit ein paar Bauern, da hat er sich schon rumgeprügelt. Immer wenn er blau ist. Aber er bleibt trotzdem immer Sieger.
2: Wie oft ist denn der schon ausgeflogen hier in der Gegend?
3: Mhm. Bei den Wellers, bei den Hamsens, bei uns ist er noch. Ah ja, und bei Lessens und Gott helf.
0: Das ist doch... Dirk hat recht. Bei Wellers, den Hamsens und den Lessens hat er gearbeitet. Und alle sind abgewandt.
3: Na, wenn schon, Herr Timmerding. Er kippt ja wohl mal gern ein. Aber ein Brandstifter ist Otto nicht. Der nicht. Dazu gehört doch noch ein bisschen anderes. Der ist ja gar nicht gerissen genug. Hier, Köpfchen, Köpfchen.

0: Na, jetzt bin ich aber gespannt.
1: Ach, vielleicht bin ich auf dem Holzweg, Inga.
0: Das hätte ich dir besser vorher überlegen sollen. Bei dem schönen Wetter freiwillig aus dem Freibad weggehen. Das kann auch bloß dir einfallen.
1: Na, wer hat mich denn jetzt mit Löter zur Brandstelle gehetzt? Du doch, oder? Mein Schatz, bleib mal hier stehen.
0: Ja.
1: Hier war das doch irgendwo. Du sag mal, für was würdest du das halten?
0: Ich weiß nicht. Vielleicht für eine Feder.
1: Ja, denk mal an unseren letzten Adventskranz, über den du dich so geärgert hast.
0: Du weißt, wegen der primitiven... Ja, du hast recht. Das könnte ein Kerzenhalter sein.
1: Ja, genau. Das denke ich auch.
0: Aber warum hast du das nicht gleich dem Feddersen gezeigt?
1: Naja, ich habe sie erst später gefunden und dann wollte ich dich auch erst noch fragen.
0: Zeig mal her.
1: Nee.
0: Fingerabdrücke sind bestimmt keine mehr drauf. Und wenn ich schon Kripo-Beraterin spielen soll?
1: Na schön, hier. Du, wenn ich recht hätte, damit kann man auch großartig einen Heuhaufen anstecken, oder?
0: Ja, klar. Man braucht es bloß ins Heu zu stecken und die Kerze brennen lassen. Mhm.

0: doch nur wieder so eine blöde Sirenenübung. Bleib doch liegen.
1: Unsinn, nur es brennt irgendwo. Das muss ich mir ansehen.
0: Ach, das ist ja schlimmer als bei uns zu Hause. Ich denke, wir sind im Urlaub. Na, warte, ich komme mit.
1: Ja, ist gut.
2: Das Dach, Leute, beeilt euch! Der Wind hat sich gedreht!
3: Hydrantendruck bohrt zum Schutz der anderen Gebäude!
4: Wie sieht's denn aus?
3: Riesenrauch!
4: Schafft das Feuer über?
5: Keine Sorge, wir haben das Feuer unter Kontrolle. Hey, Hinrich!
2: Was ist? Hab ich dir nicht gesagt, keine Extratour mehr!
5: Was willst du denn damit beweisen?
4: Ich will doch bloß retten, es ist doch schade um das Zeug.
5: Hau ab! Der Kerl bringt sich noch um Kopf und Kragen, hast du das wieder gesehen?
4: Macht der das immer?
5: Ja, neuerdings. Wo ist er jetzt schon wieder hin? Habt ihr den Hinrich gesehen?
6: Der ist in die Scheune gelaufen.
2: Hinrich, komm raus!
4: Hier, der Hund. Habt ihr ihn nicht gehört?
5: Verdammt, den hatten wir doch platt vergessen.
4: Ja, der war angebunden.
5: Ist schon recht, Hinrich. War ja gut. Aber auch verdammt leichtsinnig.
3: Seerohr 1 und 2 vorlegen.
7: Also nee, Hinrich. Ich hätte das wegen einem fremden Hund nicht riskieren dürfen.
8: Hast du überhaupt nie Angst?
7: Und ob? In der Scheune konnte ich schon gar nichts mehr sehen.
5: Willst du Schnaps, Hinrich?
7: Nee, danke. Ich bleib gleich auf. Mach mir einen steifen Kaffee, Hubert. Mit dem Weinbrand drin.
5: Hinrich hat recht. Mach mir auch einen Kaffee, Hubert.
9: Der Hinrich Holten ist aber richtig der Held des Tages.
10: Tu dir mal gut, dem Jungen.
9: Wieso? Ist er denn sonst so zu kurz gekommen? Kennen Sie ihn schon lange?
11: Na, wen kennt Herr Löther hier nicht?
12: Stimmt, Inge. Aber du musst ihn doch auch noch kennen. Der Hinrich von der alten Holten. Seine Mutter ist Witwe und hat hier das Lebensmittelgeschäft. Mhm. Der Hinrich ist das einzige Kind und furchtbar verwöhnt.
9: Und entsprechend beliebt.
11: Oh ja, jetzt fällt es mir wieder ein. Der war doch immer so komisch angezogen.
12: Und wie komisch. Der wurde doch von allen ausgelacht. Aber das ist ja jetzt anders.
9: Offensichtlich.
12: Sagen Sie, Hartmann, haben Sie womöglich einen Verdacht wegen dem Hinrich?
9: Aber nein, eigentlich nicht direkt.
12: Glauben Sie, dass er vielleicht, weil er immer so eifrig ist, dass ich nicht darauf gekommen bin? Er ist ja nicht der Erste, der Feuer legt, um dann beim Löschen so richtig aufzudrehen, so ein richtiger Pyromane.
9: Das haben Sie aber gesagt, Herr Löther. Und Sie wissen selber, nur der Beweis zählt.
12: Donnerlittchen.
13: Morgen.
14: Auch nicht mehr schlafen gegangen?
9: Nee, Sie ja auch nicht, was?
14: Ja, ich bin schon immer ein Frühaufsteher gewesen. Sagen Sie mal, stimmt das eigentlich, dass Sie bei der Polizei sind?
9: Ja, aber im Moment auf Urlaub.
14: Aber Sie suchen doch hier nach Spuren, nicht?
9: Stimmt, aber sagen Sie es nicht weiter.
14: In dem Mörder finden Sie sowieso nichts. Naja, ich muss weiter. Morgen.
9: Morgen.
0: Tatsächlich. Die sind sich so ähnlich wie ein Ei dem anderen.
9: Das hier ist das aus der Lessenscheune und das ist von letzter Nacht von den Gotthelfs.
0: Du hast recht. Es muss tatsächlich ein Brandstifter sein. Ich muss den nur noch finden.
9: Du sagst es. Und deshalb könntest du mir vielleicht dabei einen Gefallen tun.
0: Ach, wieso denn? Ich bin todmüde. Ich wollte endlich mal ein bisschen Schlaf nachholen.
9: Und das kannst du doch immer noch. Also.
0: Ich glaube, diese sind richtig.
15: Die sind doch rot. Die stehen doch von Adventa.
0: Ach, das macht nichts. Hauptsache, Sie passen in den Leuchter von Tante Else. Nein, ich nehme Sie gleich so. Ach, sagen Sie, Frau Holten, was macht denn eigentlich Ihr Sohn?
15: Och, der Hinrich, der hat sich prächtig gemacht. Aber wissen Sie, ein bisschen selbstständig ist er mir geworden. Der muss jetzt ein Mädchen haben. Der geht manchmal nachts allein weg und sagt mir nicht, wohin.
0: Tja, Frau Holten, eines Tages werden Sie sich mit einer Schwiegertochter abfinden müssen.
15: Och, hier gibt's doch nichts, was für einen Hinrich gut wäre.
0: Na, Frau Holten. Und sagen Sie, haben Sie auch Packpapier und ein bisschen Draht?
15: Ja.
0: Mein Mann muss nämlich ein paar wichtige Sachen wegschicken. Ans Kriminallabor nach Hamburg.
15: Ans Kriminallabor?
0: Ja. Ist ja bei der Kripo und da hat er ein paar wichtige Spuren gefunden. Na, ich darf natürlich nicht darüber sprechen, verstehen Sie? Aber es ist wegen der Brandstiftung hier in der Gegend.
15: Was Sie nicht sagen.
16: Na, Hauptsache, die kriegen endlich den Brandstifter. Man fragt sich ja die ganze Zeit, welcher Hof als nächstes brennt.
9: Die werden den kriegen, da sei mal ganz ruhig, Tante Else. Der hat ein paar Spuren hinterlassen, die sind sein Untergang. Morgen früh schicke ich die Unterlagen ans Labor nach Hamburg.
17: Finde ich unwahrscheinlich toll. Mit den alten Methoden kann heute ein Gangster doch gar nicht mehr arbeiten.
8: wo doch die Polizei all die neuen Möglichkeiten hat.
13: Bedienung, Hubert, wo steckst du?
9: Alles klar, Herr Lüther?
17: Gut. Ah, der Philipp, da der Hartmann. Tag. Na, was darf's sein?
9: Zwei kurze, zwei Bier. Also, ich habe mit Kriminalmeister Feddersen gesprochen. Er ist auch dafür, dass wir die Sachen sofort zum Landeskriminalamt schicken.
13: Richtig, das spart Zeit.
9: Ich schick's morgen mit der Post ab. Ich muss erst noch meinen Bericht dazu schreiben. Danke.
13: Auf Ihr Wohl, Herr Hartmann. Prost. Ohne Ihre Nase säßen wir hier immer noch auf dem Trocknen.
17: So. Da kommen die Bierchen. Bitte?
9: Danke.
17: Na? Wie stehen denn die Ermittlungen?
13: Dienstgeheimnis.
17: Nun, nun, mach doch keinen Putz, ich bin doch nicht neugierig. Ich habe ja immer gesagt, dass da ein richtiger Feuerteufel hintersteckt. Aber ihr müsst erst warten, bis einer aus der Stadt kommt und euch das erzählt.
9: Der Feuerteufel wäre auch ohne einen aus der Stadt aufgelaufen. Der hat zum Schluss zwei Fehler gemacht, die kann niemand übersehen. Aber bitte, Herr Pfahl, Sie sagen keinem was. Ja. Noch ist das wirklich ein Dienstgeheimnis, hm?
13: Ich muss mich drauf verlassen können, Hubert. Uns riecht der Kerl womöglich noch Lunte und haut ab.
17: Du kennst mich doch. Habe ich schon mal geredet? Noch zwei Klare? Oh, Entschuldigung.
13: Ja, dann brauchen wir uns um die Verbreitung der Neuigkeit keine Sorgen mehr zu machen.
9: Wir haben jetzt an drei Stellen ausgestreut, dass ich den Brandstifter überführen kann.
11: Und wie ich Frau Holten kenne, geht das inzwischen durch den ganzen Landkreis.
9: Der Gastwirt soll auch ganz gut sein als dörfliches Nachrichtenmagazin.
11: Na und ob, er erzählt es jedem unter dem Siegel strengster Verschwiegenheit. Und zu ihm kommen Sie ja alle.
9: Nun, hier auf dem Hof weiß auch jeder Bescheid. Dann brauche ich jetzt nur noch zu warten, bis der Brandstifter sich rührt.
11: Wie soll er denn das?
9: Indem er versucht, sich die angeblichen Beweisstücke zu besorgen. Oder zu fliehen. Aber das glaube ich nicht.
11: Du, so haben wir aber nicht gewettet.
9: Wieso?
11: Das ist doch gefährlich.
9: Na kaum. Die gesamte Polizei passt doch auf. Und du wirst drüben im Haupthaus schlafen.
11: Ja, und du?
9: Na ja, ich bleibe hier im Anbau und warte. Keine Sorge, mein Schatz. Ich passe schon auf mich auf. Und Feddersen und Löther, die wachen gemeinsam.
11: Na, wären wir mal doch lieber nach Italien gefahren. Ich muss das jetzt aufheben.
9: Also, ob du es glaubst oder nicht, Inge. Ich finde es jetzt richtig gut hier in Schneeberdorf.

0: Polizei! Stehen bleiben! Halt! Polizei!
1: Mann, Feuer!
0: Stehen bleiben!
2: Es ist alles in Ordnung.
3: Ist dir nichts passiert?
2: Nein, nein, es ist mir nichts passiert.
3: Walt.
2: Herr Lüther, haben Sie ihn erwischt?
4: Laufen kann er, aber ich habe längere Beine.
2: Aber er war so ein besonders netter Mensch. Man merkte richtig, dass er ein bisschen rumgekommen war.
5: Du hast ja recht, aber er hatte gerade die Seefahrerei an den Nagel gehängt, um sesshaft zu werden.
6: Einer von den wenigen, die noch in der Landwirtschaft wollen. Bloß die Landwirtschaft kann ihn nicht brauchen.
2: Ja, und?
5: Dirk wollte vor anderthalb Monaten hier einen kleinen Hof ersteigern und sich selbstständig machen.
7: Ach so, ich ahne schon was.
5: Du kennst es ja ein bisschen hier. Einige Bauern haben den Preis getrieben und Dirk ausgesteigert. Dafür hat er sich dann rächen wollen.
6: Er behauptet, die Bauern hätten das absichtlich getan. Aber nun braucht er ja keinen Hof mehr. Denn das wird ihn ein paar Jahre kosten.
2: Aber das war doch alles blöd. Selbst wenn ich verbrannt wäre, die Spiralen wären doch in jedem Fall übrig geblieben. Und er wusste doch, dass ich längst was gesagt hätte.
6: Er wollte sie ja wohl auch erst umbringen. Aber als dann alles nicht nach Plan ging, nicht?
2: Na, hören Sie auf. Ne, schade um den schönen Anbau.
5: Halb so schlimm. Wenn du mithilfst, Walter, haben wir bald ein neues Dach drauf.
2: Ja, ja, ja, ja, ja. Genau so habe ich mir meinen Urlaub vorgestellt, Onkel Paul. Na? Italien hätte doch seine Vorteile gehabt, oder?
3: Ja.

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0: von Rheinland-Pfalz.
1: Also ich weiß nicht, mein Vater hätte mir was erzählt.
2: Ach, Daddy, das ist ja auch schon ein paar Jährchen her.
1: Rein.
3: Guten Morgen, Herr Schaller. Sie haben mich rufen lassen?
1: Ja, habe ich. Ich wollte Ihnen zum Geburtstag gratulieren. Alles Gute.
3: Vielen Dank, Herr Schaller.
1: Kommen Sie. Ja, da ist noch jemand, der Ihnen gratulieren will. Bis heute Abend hätte sie es nicht aufgehalten.
2: Bis Daddy einmal zu Wort kommen lässt. Herzlichen Glückwunsch, Karl-Heinz.
3: Danke schön.
1: Na, dann gebt euch schon einen Kuss. Die paar Stunden, die ich noch was dagegen haben kann. So, also. Franziska, dann gib uns auch was zu trinken, wenn du schon hier bist. Kommen Sie.
3: Danke sehr. Nein, nein, danke schön.
1: Nun wollen wir mal das förmliche Sie begraben, mein Junge. Ich bin zwar der Meinung, es hätte noch ein bisschen Zeit gehabt mit der Verlobung, aber ich bin ja von meinen beiden Damen überstimmt worden. Und Mehrheitsbeschlüssen muss man sich halt beugen.
2: So, meine Herren, bitteschön.
1: Auf eure Zukunft. Lass sie glücklich, sie ist mein einziges Kind.
3: Sie hat mir bestimmt alle Mühe gegeben, Herr Schaller.
1: Wir wollten nur aufhören mit dem Sie. Und sag Vater oder meinetwegen Daddy wie Franzi.
3: Vielen Dank, Vater.
2: Darauf müsst ihr aber auch trinken, sonst gilt das nicht.
1: Prost, Karl-Heinz.
3: Prost, Vater.
1: Väter sind komische Leute. Besonders, wenn sie nur eine Tochter haben. Franziska wird bald 22, ich weiß, aber trotzdem ist sie für mich immer noch ein Kind. Gar nicht so schön, sie herzugeben.
2: Aber ich bleibe doch deine Tochter, Daddy. Du hast jetzt sogar noch einen Sohn dazu.
1: Naja, mein Vater hat die Firma gegründet. Der war wohl richtig das, was man damals einen Self-Made-Man genannt hat. Ich hab's da leichter gehabt. Zur Schule gehen, das war schon selbstverständlich. Und du hättest ohne Schwierigkeiten studieren können. Naja, dafür hast du mir wenigstens einen approbierten Apotheker ins Haus gebracht. Vielleicht wirst du mal ein guter Juniorchef. Nein, nein, ich meine, was ich sage.
2: Na, guck nicht so, Daddy meint es ehrlich.
1: Ich glaube, meinem Vater hättest du auch gefallen. Du scheinst eine Menge von dem zu haben, was er mochte. Pünktlichkeit, Zuverlässigkeit, selbstständiges Denken, Mut zur Entscheidung, Humor und eine saubere Weste. Das ist besonders viel wert.

0: Bitte, zu wem möchten Sie denn?
1: Guten Abend, Karl-Heinz. Kennst mich wohl nicht mehr?
0: Nee. Oder sagen Sie mal, der Alfred Haslinger?
1: Ganz ruhig Fritz zu mir sagen, wie früher. Störig?
0: Ehrlich gesagt, ich bin in Eile, aber bitte komm doch einen Moment rein. Ja, wie gesagt, viel Zeit habe ich leider nicht, aber willst du dich nicht einen Augenblick setzen?
2: Danke, ich sitze schon.
0: Möchtest du etwas trinken? Whisky oder Cognac?
2: Ganz egal, wenn nur die Prozente stimmen. Ich habe schon mal Haarwasser getrunken.
0: Bitte? Auf dein Wohl.
2: Und du trinkst nicht?
0: Nein, danke. Ich habe noch eine kleine Feier vor.
2: Verlobung, was? Ich habe gehört, du willst das Schallergoldstück heiraten.
0: So? Woher weißt du denn das?
2: Man hat so seine Querverbindung.
0: Lebst du nicht mehr in Frankfurt?
2: Nein, schon lange nicht mehr. Arzt bin ich übrigens auch nicht mehr.
0: Was denn? Was machst du denn dann?
2: Ach, man wurschtelt sich so durch. Den letzten Winter habe ich in einer Entziehungsanstalt verbracht. Schöner, moderner Bau, ganz hier in der Nähe. Die Anstalt ist ein guter Kunde von deinem Brötchengeber und Schwiegervater ins B.
0: Tja, kann ich vielleicht irgendetwas für dich tun?
2: Ja, ich denke schon. Deshalb bin ich ja gekommen. Du gestattest.
0: Tja, und was?
2: Dasselbe wie damals in Frankfurt.
0: Wie damals in Frankfurt? Was habe ich denn da für dich getan?
2: Du hast mir Stoff gegeben.
0: Stoff?
2: Ja, so ein paar hübsche kleine Opiate aus der Krankenhausapotheke. Hast du das etwa vergessen?
0: Du meinst... Meinst du diese 50 Ampullen Morphium, die zu viel geliefert waren?
2: Es waren 60 und was heißt zu viel geliefert? Für mich stammten sie aus der Krankenhausapotheke. Und du hast sie mir gegeben. Ohne Rezept und ohne Quittung.
0: Ja, aber doch für deine Station.
2: Sag mal, bist du so naiv oder tust du nur so? Ich bin süchtig, hast du das noch nicht bemerkt? Ich habe zweimal gesessen und... Als Arzt kann ich in meinem Leben nicht mehr arbeiten.
0: Na und? Was soll ich denn dazu sagen? Ich habe doch von der ganzen Geschichte keine Ahnung gehabt.
2: So? Das beweist mal.
0: Ja, aber ich habe jetzt genug von deinem dummen Gequatsche. Sag endlich klipp und klar, was du von mir willst.
2: Na ganz einfach, Geld. Oder Stoff. Oder beides. Mir ist egal.
0: Verschwende. Oder ich rufe die Polizei.
2: Fabelhafte Idee. Dann kann ich endlich meinen damaligen Lieferanten zu Protokoll geben. Und das spart mir einen Weg. Den habe ich nämlich dem Richter seinerzeit verschwiegen, obwohl er unbedingt seinen Namen wissen wollte. Dann geht's noch zur Zeitung. Ein kleines Interview. Und ein Brief an den Herrn Schwiegerpapa und eine Anzeige bei eurem Berufsverband.
0: Du bist ja ein richtiges...
2: Unser Kruchschwein stört mich gar nicht. Alkohol und Rauschgift, das wirkt wie Salzsäure auf den Charakter. Er zersetzt sich nach und nach und eines Tages ist er nicht mehr vorhanden. Weg ist er. Der Mensch ist endlich frei. Frei von solchem Kram wie Anstand, Freundschaft, Familiensinn und wie die schönen Sachen alle heißen. Ein richtiger Süchtiger verkauft für ein paar Ampullen seine Mutter. Und ein solches Prachtexemplar sitzt vor dir.
0: Ach, mach dich doch nicht schlechter, als du bist, Fred. Und hör auf, dich selbst zu bedauern.
2: Das sagen die in den Anstalten auch, das kenne ich. Nein, ich brauche Stoff oder Geld.
0: Und wie viel Geld?
2: 1000. Fürs Erste.
0: Sag mal, früher, was hältst du mich? Ich bin Gehaltsempfänger.
2: Wie viel hast du denn da?
0: $450.
2: Na, gib mir 400, damit du nicht ganz blank zu deiner Braut kommst.
0: Diesmal nenne ich das noch eine einmalige Schenkung. Beim nächsten Mal Erpressung. Bei deiner Erfahrung weißt du ja, was darauf steht.
2: So doch nicht albern. Mit Knast kannst du mich wirklich nicht mehr erschrecken.
0: Na, ich weiß nicht. Gewaltsame Entziehung soll nicht so angenehm sein. Jedenfalls ist dies dein erster und letzter Besuch gewesen.
2: Ach du, mein Lieber. Ich komme wieder Ende der Woche und dann will ich beides. Geld und Stoff. Du kannst ja inzwischen mal im Opiumgesetz nachsehen. Mit Gefängnis bis zu 3 Jahren wird bestraft, wer die ihm obliegt.
0: Hör ab, du Schwein!
2: Die Sache ist zwar ein paar Jährchen her, aber verjähren tut sie nach § 67 des Strafgesetzbuches erst in diesem Jahr. Zeugen sind übrigens auch vorhanden. Die ehemalige Krankenschwester Carla Bloch und der Krankenwagenfahrer Anton Wörgl. Und denk an das Berufsverbot und an die Reaktion des Herrn Schwiegerpapa.

0: Hallo Karl-Heinz.
1: Ja, Schockerbälle.
2: Hallo Walter.
0: Grüß dich.
2: Auch immer noch so fußballverrückt.
0: Na klar, aber leider nur noch passiv als Zuschauer.
2: Lassen dir deine Verkehrssünder zu wenig Zeit.
0: Für die bin ich nicht mehr zuständig. Ab zur Kripo gewechselt.
2: Was macht deine Braut?
0: Wir haben inzwischen geheiratet. Wie steht's bei dir?
2: Verlobt. Seit vorgestern.
0: Gratuliere, prima.
2: Ist schön, dich wiederzusehen. Du sag mal, Kripo, hättest du nach dem Spiel vielleicht eine halbe Stunde Zeit?
0: Na ja, warum denn nicht? Trinken wir drüben bei Fiete ein Bier, wie früher, als wir noch hoffnungsvoller Nachwuchs waren. Ja?
2: Schön, mein Platz ist unten, bis nachher.
0: Okay, Junge, viel Spaß.
3: Eine Schulfreundin meiner Braut sitzt in der Klemme. Sie hat mich im Rat gebeten, aber ich weiß da auch nicht so genau Bescheid. Ja, das fiel mir vorhin gerade ein, als du mir sagtest, du seist jetzt bei der Kripo.
4: Was hat sie denn für einen Beruf?
3: Krankenschwester.
4: Und hat der Beruf was mit ihren Schwierigkeiten zu tun?
3: Du sagst es. Es geht um einen Karton mit Morphiumampullen, der versehentlich zu viel geliefert wurde. Mhm.
5: Bitte schön, ja.
4: Danke.
3: Danke. Das Ganze ist jetzt schon ein paar Jahre her, weißt du. Sie hat den guten Glauben zu einem jungen Stationsarzt weitergegeben. Ohne Rezept und ohne Unterschrift. Sie wusste nicht, dass der Mann süchtig war. Und jetzt taucht er wieder auf und erpresst sie.
4: Wie lange ist denn das her?
3: 4 Jahre und 7 Monate.
4: Dann ist die Geschichte noch nicht verjährt. Fehlen 5 Monate.
3: Eben. Sie hat doch alle an zu befürchten. Gefängnis, Berufsverbot. Tja, und wenn sowas in die Presse kommt.
4: Wie alt ist eigentlich deine Braut?
3: 22.
4: Na, Gott sei Dank. Dann ist die ganze Geschichte nicht so schlimm.
3: Wieso?
4: Na, wenn deine Braut 22 ist, dann war ihre Schulfreundin zur Zeit der Tat etwa 18. Das gibt einen glatten Freispruch. Jedenfalls für sie. Prost.
3: Prost. Wenn du so weitermachst, dann wirst du bald Kriminaldirektor.
4: Danke, das ist ein weiter Weg. Aber Spaß beiseite, Karl-Heinz. Es geht doch um dich. Was ist nun mit deinem Erpresser? Hat er schon kassiert?
3: Einmal, 400.
4: Schade. Das Geld hättest du sparen können. Deine Chancen für einen Freispruch sind bestens.
3: Freispruch? Das kann ich mir nicht leisten. Mein Schwiegervater in Spee gehört zur alten Schule. Der will mich mal als Teilhaber in seine Firma nehmen. Und stell dir das vor, als Apotheker, dem man die Approbation entzogen hat. Es darf überhaupt gar keine Verhandlung geben.
4: Muss es auch nicht. Es gibt nämlich den Paragraphen 154c der Strafprozessordnung. Er ist bloß leider viel zu wenig bekannt.
3: Was steht denn da drin?
4: Wenn ein Erpresser aus der Straftat eines anderen Gewinn ziehen will, dann kann die Staatsanwaltschaft von der Verfolgung dieser Straftat absehen.
3: Kann.
4: Das tut sie auch fast immer. Es sei denn, die Tat war so schwer, dass es ohne Sühne nicht geht. Aber davon kann bei dir doch nicht die Rede sein. Mach eine Anzeige, Karl-Heinz.
3: Ich weiß nicht.
4: Heute noch, ich gehe mit dir hin.
3: Vielen Dank, Walter, aber ich will erst noch einmal mit einem Anwalt sprechen.
6: Guten Abend, Karl-Heinz.
7: Du brauchst dich gar nicht erst zu setzen, es lohnt sich nicht.
6: Wenn ich Besuche mache, lohnt sich's immer, Karl-Heinz. Wie wär's erstmal mit einem Schnäpschen?
7: Kennst du zufällig den Paragraphen 154c der Strafprozessordnung?
6: Natürlich kenne ich den, unser einer muss ja sowas kennen. Nicht wörtlich, aber sinngemäß. Augenblick mal. Eine Straftat wird vom Staatsanwalt nicht verfolgt, wenn der Täter durch einen Erpresser... Na und so weiter.
7: Ja, du weißt du ja auch, dass ich den Spieß jetzt umdrehen kann. Mir passiert gar nichts. Und wenn du Wert darauf legst, dass dir auch nichts passiert, dann gib mir meine 400 Mark zurück und verschwinde.
6: Mensch, Karl-Heinz, du bist köstlich. 400 Mark zurück? Was denn für 400 Mark? Paragraph 154c? Ja, was denn für eine Erpressung? Hast du Zeugen? Na also, Zeugen habe ich. Und wenn's nicht zum Gefängnis reicht, dann Berufsverbot dürfte ja auch genügen.
7: Du wieder leckeres Stück Messer,
6: was ist los, du dreckiger Erpresser!
7: Oh, was ist los, du kranker Mann? Hilfe! Hilfe! Hilfe! Oh nein! Einmal hier liegen lässt, du Ratte! Hilfe! Verschwinde einfach alle mal!
6: Nein, reicht die arme Knochen im Leib!
7: Hilfe! Au! Ein einziges Mal hier blicken lässt, du Ratte, noch ein einziges Mal!
6: Los!
7: Oh, verschwinde!
6: Endgültig, bist du fertig? Oh! Seine Gemeinheit! Ich bin ein kranker Mann!

0: ist denn los, Karl-Heinz?
1: Ich werde erpresst.
0: Was? Wieso?
1: Während meiner Kandidatenzeit in Frankfurt hatte ich das Lagerbuch zu führen. Einmal war bei einer Lieferung ein Karton mit 60 Ampullen Morphium zu viel. Das hätte ich natürlich sagen müssen.
0: Und das hast du nicht getan?
1: Nein.
0: Aber warum nicht?
1: Da war ein ganz netter Stationsarzt, Dr. Alfred Hasslinger, 4 oder 5 Jahre älter als ich. Wir waren ein bisschen befreundet.
0: Hast du eine Zigarette für mich?
1: Ja. Sein Oberarzt, das war so ein richtiger Dr. Eisenbart, weißt du, ein konsequenter Gegner von Betäubungsmitteln aller Art. Schmerzen waren für ihn naturgewollt, so hat ihm Hasslinger jedenfalls geschildert. Irgendwie bin ich im Gespräch dann auf den Karton Morphium gekommen. Und da hat der Hasslinger gesagt, es sei doch ein Geschenk des Himmels. Er habe auf seiner Station ein paar Schwerkranke, die unter

0: schrecklichen Schmerzen litten. Ja, da habe ich ihm den Karton schließlich gegeben. Ohne Rezept und ohne Quittung. Bald darauf bin ich dann nach Berlin und von da nach Hamburg in eure Firma. Das ist alles.
1: Dann hast du doch gar nichts Unrechtes getan.
0: Unkorrekt war es in jedem Fall. Kein Verbrechen, aber immerhin ein Vergehen. Ich Idiot, ich bin damals nicht darauf gekommen, dass der Hasslinger süchtig war. Der hat das Zeug für sich gebraucht, nicht für seinen Schwerkranken. Inzwischen hat er zweimal gesessen und war, wer weiß, wie oft in Entziehungsanstalten. Vor 3 Tagen kam er an und wollte Geld.
1: Warum hast du nicht die Polizei gerufen?
0: Warum, warum? 20 Minuten vor unserer Verlobungsparty. Außerdem habe ich an deinen Vater gedacht. Am Vormittag hat er noch meine weiße Weste gelobt.
1: So schlimm ist der die doch nicht.
2: Uschi, wer geht schlafen? Uschi! Uschi! Wo bist du denn? Uschi! Uschi, wo bist du? Uschi! Uschi! Uschi, wo bist du denn? Hilfe!
0: Und wenn mich dein Vater rausschmeißt, das wird er nur sonst.
1: Ich möchte dich heiraten und nicht meinen Vater. Trotzdem muss ich jetzt erst mal nach Hause. Weißt du, wie lange wir hier schon sitzen?
0: Über eine Stunde.
1: Gute Nacht, Liebling.
0: Gute Nacht.
1: Bleib gleich sitzen. Und fahr schön vorsichtig. Hm?
3: Schöne Basisbruch, eindeutig.
4: Danke.
5: Ja, schönen Dank, Frau Kleinbacher. Und das ist alles.
1: Ja, das ist alles.
4: Herr Schlüter.
5: Wiedersehen, Frau Kleinbacher.
1: Wiedersehen, Herr Kommissar.
5: Die Frau hat den Mann heute Abend schon mal gesehen. Als Besucher bei ihrem Untermieter. Sie hat ihn reingelassen. Sie hatten Streit. Der Besucher wurde offenbar rausgeschmissen. Ein paar Minuten später ist ihm der Untermieter nachgelaufen.
4: Woher weiß sie denn das alles so genau? Ja,
5: gehört und durch den Spionen gesehen.
4: Wie heißt denn der Untermieter?
5: Karl-Heinz Prengel.
4: Karl-Heinz Prengel?
5: Ja. Apotheker vom Beruf, arbeitet hier als Abteilungsleiter einer pharmazeutischen Fabrik. Mhm. Kennen Sie ihn etwa?
6: Ja, wir haben als Jungen zusammen Fußball gespielt. Jetzt habe ich ihn zufällig bei einem Spiel von unserem alten Verein wieder getroffen. Wir haben ein Bier getrunken und da hat er mir im Vertrauen gesagt, dass er erpresst wird.
4: Na also?
6: Nein, nein, das glaube ich nicht. Ich habe ihm dringend geraten, Anzeige zu erstatten. Er wollte bloß noch seinen Anwalt fragen.
7: Sie können hier jetzt nicht hinein.
0: Ja, ich wohne hier.
7: Ach so. Herr Kommissar, der Herr wohnt hier.
8: Guten Abend, Sie wohnen hier?
0: Guten Abend, ja.
8: Sind Sie zufällig Herr Prengel?
0: Ja, der bin ich. Walter.
6: Guten Abend, Karl-Heinz.
0: Ja, was ist denn hier passiert?
6: Frau Kleinbacher hat einen Toten hier im Garten gefunden.
8: Ein Mann namens Hasslinger. Schon mal gehört den Namen? Er wurde vor 2 bis 3 Stunden erschlagen.
0: Das ist doch nicht möglich.
8: Ich habe den Eindruck, Sie kannten den Mann. Wann haben Sie ihn zuletzt gesehen? Ja, das Beste ist, Sie kommen mit uns, Herr Prengel, bitte.
5: Guten Abend. Bitte, meine Herren. Von uns aus freigegeben.
9: Aber das habe ich Ihnen doch schon 3-mal gesagt, Herr Kommissar. Ich habe ihn zwar aus der Wohnung gestoßen, aber ihn nicht verletzt. Er ist doch nicht mal die Treppe runtergefallen.
10: Mich interessiert nicht, was in Ihrer Wohnung war, sondern später im Garten. Haben Sie nicht gleich hinter Hasslinger das Haus verlassen?
9: Ja, doch, das habe ich.
10: Und als Sie in den Garten kamen, ist Ihnen der Erpresser noch mal in den Weg getreten? Es kam zu einem neuen Streit. Sie haben einen Stein aufgehoben.
9: Nein, es war niemand im Garten. Ich bin zu meinem Auto gegangen. Ich bin zu meiner Braut nach Ottmarschen gefahren. Wir haben 1 Stunde miteinander geredet, mir vielleicht auch etwas länger. Da bin ich zurückgekommen, ahnungslos. Glauben Sie mir das doch endlich.
5: Als Sie Hasslinger die Treppe runterwarfen, da haben Sie ihm doch gedroht, beim nächsten Mal bist du fällig, haben Sie das?
9: Ja, aber das war doch alles ganz... Ich war doch längst entschlossen, die Polizei...
5: Was habe ich in seinem Wohnzimmer gefunden, hinter einem Stuhl?
10: Herr Hartmann hat in Ihrer Wohnung ein Notizbuch gefunden, das offenbar dem Ermordeten gehörte. Es lag in Ihrem Wohnzimmer. Haben Sie dafür eine Erklärung?
0: Ich habe ihm doch seinen Mantel hinterhergeschmissen. Vielleicht ist es dabei rausgefallen.
10: Hier steht unter dem Datum vom Donnerstag PR 400. Können Sie sich denken, was das heißt?
0: Ich heiße doch Prengel. Am letzten Donnerstag war er zum ersten Mal bei mir und ich habe ihm 400 Mark gegeben, um ihn loszuwerden.
10: Unter dem Datum vom Samstag wieder PR. Ohne Zahl.
9: Ja, natürlich, weil ich ihn ohne Geld rausgeschmissen habe.
10: Oder weil er das Buch verloren hat. Hier ist noch eine Abkürzung, die schon seit mehreren Wochen auftaucht. WÖ 700, WÖ 1200, WÖ 500. Die vorletzte WÖ-Eintragung ist eine Woche alt, dahinter steht 1000. Und zum letzten Mal WÖ unter dem Datum vom Samstag ohne Zahl, hinter Ihrem PR. Haben Sie eine Ahnung, was dieses WÖ bedeuten könnte? Denken Sie zurück an Ihre Frankfurter Zeit. Gab es da noch jemand, der Zugang zum Morphium hatte?
9: Ja, na klar, Wörgl. Anton Wörgl, der war Fahrer für die Krankenwagen und manchmal hat auch im Apothekenkeller beim Packen ausgeholfen.
10: Wissen Sie, was aus Anton Wörgl geworden ist?
9: Nein, ich bin doch gleich von Frankfurt nach Berlin übergesiedelt und ich hätte den Namen ja auch längst vergessen, aber der Hasslinger hat neulich gesagt, dass er ihn auch als Zeugen gegen mich benennen wird.
6: Hast du keine Ahnung, wo Wörgl wohnen könnte?
9: Nein, das hat Hasslinger nicht gesagt.
6: Wenn WÖ hinter PR steht, dann wollte er doch sicher von dir zu Wörgl. Demnach müsste der hier in Hamburg oder irgendwo in der Nähe wohnen.
10: Würden Sie Anton Wörgl wiedererkennen?
9: Glaub schon. Er war damals so Mitte 30 und müsste jetzt Anfang 40 sein.
10: Moment, Moment. Ja, hier ist er dann. Wörgl Anton, Spedition und Schnelltransporte.

0: Tag, Herr Wörgl. Kriminalpolizei. Sie haben den Kofferraum ja schon ausgewaschen. Womit haben Sie Alfred Haslinger erschlagen?
1: Ich wollte es nicht. Ich habe ihn nicht absichtlich getötet. Ich habe ihn verprügelt drüben in der Werkstatt. Er hat mir keine Ruhe gegeben, wegen der einen Packung, die ich für ihn gestohlen habe. Eine Packung, weil ich gerade Geld gebraucht habe für meine Freundin.
0: Womit haben Sie auf ihn eingeschlagen?
1: Mit den Fäusten. Er ist rückwärts gefallen, mit dem Hinterkopf auf den Schraubstock. Er lag dann da und war tot.
0: Und dann haben Sie ihn im Auto weggebracht, in den Garten der Frau Kleinbacher. Warum?
1: Ich... Was soll ich denn machen? Er hat mir gesagt, dass er auch den Herrn Apotheker Prengel erpresst. Da dachte ich, das wäre noch eine Chance für mich. Es tut mir leid. Ich bin froh, dass Sie da sind.
0: Ja, Sie müssen mit uns kommen, Herr Wörgl.
2: Na, hast du noch mal Glück gehabt, mein Junge? Meiner hättest du ein Eigentor geschossen.
3: Habe ich doch trotzdem. Hätte ich mal deinen Rat befolgt, geheim halten lässt sich das jetzt nicht mehr. Aber ich bin froh, dass ich wenigstens den Mordverdacht los bin.
2: Und das ist eine Menge, Karl-Heinz. Glaub mir.

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3: Eine vielbesuchte Urlaubsregion. Benannt nach einer jahrhundertealten Hansestadt. Die Lübecker Bucht. Romantische Strände, eindrucksvolle Steilküsten wie das Brodner Ufer, der geschäftige Fährhafen von Travemünde und eine abwechslungsreiche Kulturlandschaft. Unberührte Natur ist rar. Doch es gibt sie.

In der südwestlichsten Ecke der Ostsee beginnt die Lübecker Bucht etwa bei Kelnhusen. Yachthäfen, Strände und Steilküsten im Wechsel. Einst formten Gletscher die hügelige Moränenlandschaft. Als das Eis schmolz, verschwand die Gletscherzunge und die Lübecker Bucht entstand. Neustadt, Timmendorfer Strand, Niendorf. Badeorte wie Perlen auf der Schnur. Hinter dem Brotner Steilufer liegt Travemünde mit seinem weithin sichtbaren Wahrzeichen. Dem Maritimhochhaus. Gegenüber erstreckt sich eine schmale Halbinsel mit dem Naturschutzgebiet südlicher Priwall. Während des Zweiten Weltkrieges starteten dort Militärflugzeuge. Im Frühjahr kehren die Kiebitze zurück. Unermüdlich suchen sie nach Regenwürmern und Insekten. Die Männchen tragen jetzt ihr schillerndes Prachtkleid, gekrönt von einer langen Federhaube, der Holle. Mit waghalsigen Sturzflügen markieren sie ihr Revier. Jeder versucht, eine Partnerin für sich zu gewinnen. Das Weibchen entscheidet und lädt den Sieger zur Paarung ein. Kiebitze brüten am Boden. Mit wippenden Bewegungen präsentiert das Männchen mögliche Nistplätze, die das Weibchen sorgfältig prüft. Ein bis zwei Wochen später legt sie bis zu 4 Eier. Noch in den 1960er Jahren brüteten hier um die 100 Paare. Dann verschwanden sie. 2007 kehrten die ersten zurück. Kiebitze bevorzugen offene Flächen, weit entfernt von Büschen und Bäumen. Nur so können sie Feinde wie den Fuchs rechtzeitig entdecken. Mehr als 60% aller Gelege fallen dem Jäger zum Opfer. Meist sucht die Fähe nach Mäusen. Sie hat Welpen im Bau und braucht jetzt besonders viel Nahrung. Die Füchsin nimmt alles, was ihr vor die Schnauze kommt. Kaum ein Nest entgeht ihrem feinen Gehör und der empfindlichen Nase. Den Elektrozaun aber kennt sie und meidet den schmerzhaften Kontakt. Der Zaun wurde vom Landschaftspflegeverein Dummersdorfer Ufer um das Brutareal gezogen, um Eierdiebe fernzuhalten. Mit Erfolg. Es ist März, die Zeit der Osterhasen. Doch nicht der Hase, sondern frühbrütende Vogelarten wie der Kiebitz lieferten ursprünglich die Eier zum Fest. Feldhasen kommen mehrmals im Jahr in Paarungsstimmung. Die Partnerwahl liegt bei der Häsin. Auf den sogenannten Rammelplätzen treffen zunächst die Männchen ein. Etwas später folgen die Weibchen. Häsinnen paaren sich oft mehrfach, weshalb die Jungen eines Wurfs verschiedene Väter haben können. Die sonst so scheuen Einzelgänger demonstrieren ihre Ausdauer und Stärke mit bis zu 2 Meter hohen Sprüngen, Wettläufen und Boxkämpfen.

Nebenan bei den Kiebitzen zeigt sich eine neue Gefahr. Krähen kommen, anders als der Fuchs, aus der Luft. Ein Elektrozaun ist für sie kein Hindernis. Noch gefährlicher sind Kolkraben. Das Kiebitzmännchen muss den Feind loswerden.

Mit unermüdlichen Attacken versucht es dem Raben, keine ruhige Minute zu lassen. Der Kiebitz zeigt, was in ihm steckt. Eine Kämpfernatur. Und schließlich gibt der Rabe auf. Das Kiebitzrevier liegt direkt gegenüber dem Skandinavienkai, dem größten deutschen Fährhafen an der Ostsee. Etwas weiter südlich, nahe der Mündung der Trave, hat sich eine weitere Naturoase entwickelt. Das Dummersdorfer Ufer mit dem Stülper Huck, seinen Trockenhängen und einsamen Stränden. Ein idealer Lebensraum für die Zauneidechse. Hier findet sie reichlich Insekten und warmen Sand, in dem ihre Eier reifen können. Das alte Kulturland am Hirtenberg wird von Schafen gepflegt. Hummeln, Wildbienen, Schmetterlinge und Käfer finden in der Blütenvielfalt reichlich Nahrung. Im gut verborgenen Nest ist bei den Neuntötern der Nachwuchs geschlüpft. Um alle 5 Küken satt zu bekommen, müssen beide Eltern jagen. Die eiweißreiche Nahrung sorgt dafür, dass die Jungen bereits nach 2 Wochen nahezu ausgewachsen sind. 9 Töter erbeuten Tiere bis zur Größe einer Maus. Für die Zauneidechsen am Strand bedeutet das ständige Gefahr. Damit die insektenreichen Mager- und Trockenrasen nicht von Büschen oder schnell wachsenden Pflanzen wie Brennnesseln überwuchert werden, sind die Schafe vom Frühjahr bis in den Herbst im Einsatz. Meistens zumindest. Auf der gegenüberliegenden Seite liegt eine Brackwasserbucht. Der rund 8 Quadratkilometer große Dassower See mit der Insel Buchhorst. Bis zur Wiedervereinigung war das gesamte Seeufer Sperrgebiet der DDR und blieb von Tourismus und Bebauung verschont. Bis heute. Seeadler, die größten Greifvögel Deutschlands, sind hier das ganze Jahr über anzutreffen. Nur wenige Flugminuten von Trave und Ostsee entfernt finden sie ausreichend Nahrung für ihren Nachwuchs. Um 1900 gab es in Deutschland nur noch etwa 15 Brutpaare. Heute sind es wieder rund 1000. Tendenz steigend. Gut versorgt wachsen die Küken schnell heran und werden den Horst schon bald verlassen. Verborgen im Wald stehen steinerne Zeugnisse deutscher Geschichte. Auf dem Priwall endete einst die 1400 Kilometer lange Grenze zwischen der BRD und der DDR. Heute sind die ehemaligen Wachtürme Teil des Grünen Bandes. Und die Tiere können wieder gefahrlos durch das einstige Sperrgebiet streifen.
Es ist Frühsommer. Unter der Leitung einer erfahrenen Bache haben sich Wildschweinmütter mit ihren unterschiedlich alten Jungen zu einer Rotte zusammengeschlossen. Erziehung nach Schweineart. Wer seinen Platz nicht kennt, wird zurechtgewiesen. In der Rotte herrscht eine klare Hierarchie. Wer sich früh behauptet, steht später höher in der Rangfolge. Seit der Wende nutzt ein scheuer Rückkehrer die grenzenlose Freiheit, um sich nach Westen auszubreiten. Der Fischotter jagt neben Fischen auch Krebse, Enten, Mäuse und Frösche. Den größten Teil des Jahres leben Männchen und Weibchen getrennt voneinander. Nur zur Paarung kommen sie für ein paar Tage zusammen.

Die über Jahrzehnte ungestörte Natur am Dassower See bietet ideale Bedingungen für die scheuen Tiere. Geschwächte Fische sind eine leichte Beute. Täglich benötigt der Wassermarder etwa 1 Kilogramm Nahrung. Inzwischen ist er weit die Trave hinauf nach Westen vorgedrungen. Hinter dem Dassower See erstrecken sich in Mecklenburg weite Ackerflächen. Gut getarnt ist ein Kiebitzküken nahezu unsichtbar. Die Familie hat Glück. Andere Bruten wurden bei der Bestellung der Felder zerstört. Gegen Landmaschinen hilft kein Wegducken. Als Nestflüchter suchen die Winzlinge von Anfang an selbst nach Nahrung. Die Eltern passen auf und führen sie zu guten Futterplätzen. Regelmäßig locken sie die Kleinen zurück unter ihre Fittiche, damit sie nicht auskühlen. Dabei sind sie stets wachsam. Ein Fasan. Ist er eine Gefahr?

Der Angriff der Eltern erfordert Mut. Der Eindringling ist vertrieben. Doch die Kiebitze haben ein weiteres Problem. Trocknet der Ackerboden aus, finden die Küken nicht mehr genug Insekten, Larven und Spinnen. Eine nahe Wiese bietet bessere Bedingungen. Nahrung und Schutz zugleich. Hier kann die Familie bleiben, bis der Nachwuchs mit 4 Wochen flügge ist. Der Dassower See entstand während der letzten Eiszeit. Zwischen 2 mächtigen Gletscherzungen blieb ein gewaltiger Erdhügel erhalten. Der Brotner Winkel. Seitdem frisst sich die Ostsee in die bis zu 20 Meter hohe Steilküste. Jahr für Jahr etwa 1 Meter. Sand wird abgetragen. Umgestürzte Bäume, Findlinge und Geröll bleiben am Ufer zurück. In 7000 Jahren verlor das Land etwa 6 Kilometer an die See. Das Steilufer bietet der kleinsten Schwalbe Europas ein ideales Brutrevier. Uferschwalben nisten in Kolonien. Mitte April kehren sie aus ihren Winterquartieren südlich der Sahara zurück. Vor dem Kliff jagen sie nach kleinen Fluginsekten und finden einen Partner. Ihre Gemeinschaft hält nur 1 Sommer. Die armlangen Niströhren steigen leicht nach hinten an, damit kein Regen eindringt. Ist das Nest ausgepolstert, legen sie 5 bis 6 Eier. Bei guten Bedingungen und reichem Nahrungsangebot brüten Uferschwalben sogar 2-mal im Jahr. Fast ununterbrochen füttern die Eltern ihren hungrigen Nachwuchs. Mit 2600 Brutröhren zählt die Kolonie am Brotner Ufer zu den größten Europas.

Ein Wetterumschwung kündigt sich an. An Tagen wie diesen setzt die Ostsee ihr Werk an der Küste fort.

Für die Kiebitze auf dem ehemaligen Flughafengelände bedeutet Regen Alarmstufe Rot. Ihre drei frisch geschlüpften Küken drohen zu durchnässen und zu erfrieren. Schnell lockt die Mutter sie unter ihren gefiederten Regenschirm. In langen Schlechtwetterphasen verlieren Kiebitze oft einen Großteil ihrer Bruten. Gerade noch rechtzeitig schlüpft auch das dritte Küken in Sicherheit. Endlich klart es auf. Schon wenige Tage später schützt ein dichteres Daunenkleid die Küken deutlich besser vor Nässe. Regen hat für die Kiebitzfamilie zwei Seiten. Er bedroht die Küken. Doch im feuchten Schlick finden sie besonders viele Würmer und Insekten. Wer keinen Abstand hält, ist selbst schuld. Furchtlos gehen die Eltern zum Angriff über. Selbst vor Riesen wie Kranichen machen die Vögel keinen Halt.

Dank der Schutzmaßnahmen ist die Kiebitzkolonie auf dem Prival seit 2007 deutlich gewachsen. Der bisherige Höchststand? 26 Brutpaare.

In der Nacht sind die Heringsfischer unterwegs. Aufgrund stark zurückgegangener Bestände ist die Fangquote begrenzt. Nur kleine Boote dürfen hinausfahren. Einige Heringe entkommen den Netzen und gehen verloren. Darauf haben die Schweinswale gewartet. Wie alle Zahnwale orientieren sie sich mit Ultraschall. Aus dem Echo entsteht ein genaues akustisches Bild ihrer Beute. Die Geräusche der Fischer sind ihnen vertraut. Und so schnappen sie sich auch noch den letzten Heringshappen.

Die intelligenten Meeressäuger sind die einzigen Wale, die dauerhaft in den flachen Küstengewässern der Ostsee leben. Für einen Wal sind sie klein, kaum 1,5 Meter lang. Und doch brauchen sie täglich fast 5 Kilo Nahrung. Mit ihrem Sonar orten sie Fische, Krebstiere und Schnecken am Meeresgrund. Von ihrer Anwesenheit haben die Fischer kaum etwas bemerkt. Die Lübecker Bucht. Sonne, Strand und Möwen. In Badeorten wie Grömitz erholen sich jedes Jahr über 1 Million Touristen. Möwen haben gelernt, davon zu profitieren. Ein unaufmerksamer Moment und die gefiederten Strandpiraten schlagen zu. Möwen sind Allesfresser und Meister der Anpassung. Ihnen kommen die Menschen als Nahrungslieferanten gerade recht. Für andere wird es eng. An dem 55 Kilometer langen Strand zwischen Dahme und Travemünde gibt es kaum ungestörte Rückzugsorte. Bei Grömitz brüten die letzten Zwergseeschwalben der Lübecker Bucht. Zum Brutwechsel bringt das Männchen stets ein kleines Geschenk. In Deutschland ist die Zwergseeschwalbe vom Aussterben bedroht. Ihre perfekt getarnten Eier und Küken werden leicht übersehen und zertreten. So verschwinden unbemerkt immer mehr Brutplätze. Auch die Altvögel sind kaum zu entdecken. Meist legen sie 2 bis 3 Eier. Zwergseeschwalben verteidigen ihre Brut mit großer Entschlossenheit. Dabei teilt der Austernfischer ihr Schicksal. Auch er findet nur noch selten ruhige Orte wie diesen geschützten Strandabschnitt.

Hinter den Tourismuszentren Grömitz und Pelzerhaken liegt eine uralte Kulturlandschaft. Weithin sichtbar die Basilika von Altenkrempe. Wallhecken als Windschutz prägen die Region seit Jahrhunderten. Der Feldhase profitiert vom Förderprogramm des Landes. Seit 2018 haben Landwirte über 500 Hektar Blühflächen angelegt. Die Zahl der Feldhasen ist seitdem deutlich gestiegen. Wildblumen locken zahlreiche Insekten an. Davon profitieren Schwarzkehlchen und Stieglitz.

Direkt an der Küste liegt die Kornkammer Ostholsteins. An die 8 Tonnen Weizen werden hier pro Hektar geerntet. Vom Überfluss profitieren auch Dammhirsche. Sie haben sich ein gemütliches Bett im Kornfeld eingerichtet. Mit der Ernte verschwindet ihr Schlaraffenland.

Moderne Mähdrescher arbeiten hocheffizient, mit weniger als 1% Verlust. Für die Tiere bleibt kaum etwas übrig. Wo doch noch Körner liegen, sammeln sich Starenschwärme auf den Stoppeläckern.

Die Kraniche wechseln von Feld zu Feld, um sich für den bevorstehenden Zug in den Süden zu stärken. Auf ihrem Weg passieren sie die Weißenhäuser Brück, eines der größten und seit Jahrzehnten geschützten Dünengebiete der schleswig-holsteinischen Ostseeküste. Der Spülsaum ist der Geburtsort der Dünen. Mit jeder Welle werden Steine, Tang und feinste Sedimente angespült. Der Wind trägt den getrockneten Sand landeinwärts. Kleine Bodenwellen und Vordünen entstehen. Meerkohl, Stranddistel und Meersenf bremsen den wandernden Sand. Bald schon bildet die Salzmiere erste dichte Teppiche. Dem Strandhafer kommt eine Schlüsselrolle zu. Mit seinem weit verzweigten Wurzelwerk durchzieht er den lockeren Sand, stabilisiert die Düne und schützt die Küste.

Landeinwärts entstehen Trockenrasen. In der Hitze gedeihen Sandstrohblumen gut. Nur an sonnigen Tagen ertönt das Konzert des Warzenbeißers. Eine Rarität der Ostseeküste. Die Heuschrecke reibt ihre Flügel gegeneinander und erzeugt so den typischen Sound des Sommers. Ihren ungewöhnlichen Namen verdankt sie einem alten Volksglauben. Ihr kräftiger Biss und der scharfe Speichel sollen Warzen heilen. Mit der Zeit entwickeln sich die Dünen weiter zu Heidelandschaften. Flechten und Heidekraut prägen das Bild. Im lockeren Boden graben Wildkaninchen ihre bis zu 3 Meter tiefen Baue. Sie fressen am liebsten Kräuter und Gräser.

Nebenan spielen sich Dramen ab. Ein Bienenwolf, eine Grabwespe, hat eine Brutröhre im Sand angelegt. Nur die Weibchen gehen auf Jagd. Gezielt suchen sie nach Honigbienen. Mit einem Stich betäuben sie ihr Opfer und transportieren es bäuchlings zurück. Die Grabwespe macht ihrem Namen alle Ehre. Einen Meter tief unter der Erde liegt die Brutkammer für ihre Larven. Der Biene droht Schlimmes. Bis zu 6 betäubte Bienen schleppt das Weibchen für jede Larve in das Nest. Lebendig begraben und gut verborgen. Ein perfekter Nahrungsvorrat für den Nachwuchs des Bienenwolfs. Das Jagdrevier der Insekten ist in Gefahr. Die aus Ostasien eingeschleppte Kartoffelrose breitet sich rasant aus. Sie überwuchert den geschützten Trockenrasen und verdrängt heimische Arten. Die Blüten sind hübsch anzusehen, doch die vielen Samen verbreiten sich umso hartnäckiger. Weidetiere sollen die Ausbreitung stoppen. Hochlandrinder sind besonders gut geeignet. Sie haben eine Vorliebe für die sehr speziellen Gaumenfreuden. Stachelig und jockend. Nässe und Sturm machen ihnen nichts aus. In Sachen Dünenpflege sind sie das ganze Jahr über im Einsatz. In der Nähe, beim Dammwild, hat es ein großer Hirsch eilig. Es ist Paarungszeit. An dem Brunftplatz versammeln sich mehrere Männchen. Die Hirsche mit den großen Schaufeln treten gegeneinander an. 80 Kilogramm bringen sie auf die Waage. Mit rauen Rufen versuchen sie, Weibchen zu beeindrucken. Gut duften ist ebenfalls attraktiv. Über eine Drüse am Auge verteilt der Hirsch ein scharf riechendes Sekret. Am Brunftplatz geht es um alles. Die Haut an Hals und Kopf ist dick und zäh. Die breiten Schaufeln halten die nach vorn gerichteten Geweihspitzen auf Abstand. Von hinten droht Gefahr. Geraten mehrere Tiere gleichzeitig aneinander, wird der Kampf unübersichtlich.

Ein Hirsch geht zu Boden. Sein Gegner setzt mit den spitzen Stangen nach. Das ist lebensgefährlich. Diesmal hat der Unterlegene Glück. Die eigentliche Paarung dauert nur einen Augenblick. Kaum länger als eine Sekunde. Es sind anstrengende Wochen, in denen die Dammhirsche ein Viertel ihres Körpergewichts verlieren. Herbst ist die Zeit des Überflusses. Die Wildschweine fressen sich an Eicheln und Bucheckern satt. Auch ihnen stehen stürmische Wochen bevor. Zum Imponiergehabe der Keiler gehört das Wetzen der Kiefer, das Verspritzen von Urin und schäumender Speichel, der sich durch ständiges Kauen bildet. Für die Weibchen eine unwiderstehliche Mischung. Das stattliche Männchen prüft, welche Bachen paarungsbereit sind. Ein Rivale wittert seine Chance. Doch der große Keiler duldet keine Konkurrenz. Er präsentiert seine Breitseite und wetzt die Waffen.

Die Spannung steigt und greift auch auf jüngere Männchen über. Am Ende ist die Rangordnung geklärt. In den nächsten Wochen wird sich der Sieger mit möglichst vielen Wachen paaren und so für eine neue Generation wilder Schweine sorgen. Bei den Kiebitzen herrscht Aufbruchstimmung. In Schwärmen ziehen sie entlang der Küste in den Süden Europas. Auf ihrem Weg liegt der Graswader bei Heiligenhafen. Eine Halbinsel, die Jahr für Jahr wächst. Die flachen Lagunen sind ideale Rastplätze. Die vielen Landzungen, von der Ostsee angespült, sind nur ein Trittstein auf ihrem Zug in mildere Regionen Europas und den Norden Afrikas.

Winter in der Lübecker Bucht. Klirrende Kälte verzaubert den Strand. Am Dassower See gehen die Seeadler auf Jagd. In den wenigen eisfreien Bereichen drängen sich hunderte Wasservögel. Geschwächte Blässhühner werden zur leichten Beute. Ein Fuchs wartet in respektvollem Abstand auf seine Chance. Der Fischotter bleibt lieber in Deckung. Er wagt sich nicht in die Nähe der streitenden Greifvögel. Im Schilf findet er eisfreie Stellen und taucht nach Fischen. Gegen Ende des Winters kehren die ersten Kiebitze zurück. Nicht mehr lange und sie werden mit der Balz und der Brut beginnen. Einst waren die Allerweltsvögel hier in großer Zahl zu Hause. Vielleicht kehren in diesem Jahr wieder mehr von ihnen zurück. In die überraschend artenreiche Lübecker Bucht.

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1: Das Beste im Norden sind unsere Schweine.
2: Für Björn Freitag geht's heute ab in Spaniens Süden. In der Hafenstadt Malaga wirft er neugierige Blicke in andalusische Kochtöpfe.
3: Also das ist die beste Krokette, die ich je gegessen habe. Ja?
4: Scheiße. Läuft nicht gut.
3: Nee.
4: Ich glaube, die Kunden, die kommen heute und sagen, irgendwas ist anders hier.
3: Boah, es ist heiß.
2: Und es wird heiß. Malaga lockt mit ganzjähriger Dauersonne und mediterranem Klima. Gutes Wetter, spanische Gemütlichkeit und mittendrin kocht Björn Freitag grenzenlos köstlich. Wir sind in Malaga an der Costa del Sol. Rund 570.000 Menschen leben in Andalusiens zweitgrößter Stadt direkt am Mittelmeer. Malaga ist auch die Hauptstadt der gleichnamigen Provinz.
4: Hallo und herzlich willkommen aus Malaga, einer sehr hippen Großstadt in Spanien. Sie ist aber gleichzeitig auch sehr andalusisch. Man merkt das schon an der Architektur und an diesen riesig hohen Palmen hier. Und das Ganze jetzt will ich mal erleben und schmecken. Und deshalb stürze ich mich jetzt mal hier unten in die Stadt.
2: Björn trifft nun eine kompetente Reisebegleitung.
5: Hallo Björn.
4: Bist du Janine?
5: Ja, hallo. Freut mich.
4: Wie begrüßt man sich denn hier?
5: Mit zwei Küssen natürlich.
4: Hallo.
2: Janine Cochem arbeitet als Projektmanagerin. Malaga ist die Heimat ihrer Familie.
5: Willkommen in Malaga.
4: Ja, ich freue mich.
5: Ja, ich mich auch.
4: Du bist in Deutschland geboren?
5: Richtig, genau. Ich bin aber halb Spanierin.
4: Okay.
5: Also das heißt, meine Familie mütterlicherseits kommt hier komplett aus Malaga.
4: Ja.
5: Und ich war natürlich auch sehr viel meiner Kindheit hier. Und jetzt lebe ich hier in Malaga. Wie du siehst, wir sind hier auch schon mitten im Herzstück Malagas, am Fuße der Festung mit dem Teatro Romano. Wenn du willst, können wir ja kurz einmal vorlaufen, dann zeige ich dir was dazu.
2: Zwei Warten.

0: Wahrzeichen Malagas, die maurische Festungsanlage Alcazaba mit dem Teatro Romano.
1: Das hier wurde alles um 1950 erst ausgegraben. Ach, das hat krass. Man tatsächlich erst dann gefunden. Vorher war natürlich komplett die Festung nur da. Direkt dahinter auf dem Berg ist auch die Burg.
2: Und das hier ist richtig alt?
1: Das ist richtig alt, ja.
0: Das römische Theater hat über 2000 Jahre auf dem Buckel. Die Gibalfaro-Burg ist etwas jünger. Sie entstand während der maurischen Herrschaft in Spanien zwischen dem 8. und 15. Jahrhundert. Sie thront 132 Meter über dem Meeresspiegel.
2: Janine, wie würdest du denn so den Flair deiner Stadt beschreiben?
1: Ja, ich meine, man merkt hier natürlich die pure Lebensfreude. Du hast die Kultur, die historischen Monumente, du hast den Strand.
2: Und kulinarisch?
1: Kulinarisch wird hier natürlich sehr viel Fisch gegessen, dadurch, dass wir hier direkt am Meer sind. Da gibt es natürlich ja auch wieder eine Spezialität in Malaga, der sogenannte Espeto. Den werden wir uns nachher auch noch mal anschauen.
2: Okay.
1: Und der ist hier aus Malaga.
2: Okay.
1: Aber ich würde vorschlagen, wir starten erstmal mit einem Frühstück, oder?
2: Gute Idee.
0: Kaffee am Morgen ist auch in Spanien ein Muss. Allerdings ist es hier in Malaga nicht ganz einfach, an den Wachmacher zu kommen. Janines mitgebrachter Spickzettel zeigt 10 verschiedene Kaffeevarianten.
2: Also Solo ist ein großer Kaffee.
1: Solo ist im Prinzip einfach nur ein schwarzer Kaffee. Was
2: ohne Milch.
1: Im Prinzip ohne Milch, was als Espresso-Größe kommt. Dann hast du Largo, das heißt lang.
0: Und somit gibt es auch 10 Möglichkeiten, die Bestellung zu versemmeln.
2: Also das soll man sich alles merken können.
1: Genau.
2: Ja? Unfassbar. Aber kann ich nicht einfach Kaffee con leche bestellen?
1: Das würden Sie verstehen, ja. Mhm. Aber ich sag mal so, die typischen Malagueños, die Einheimischen von hier, die bestellen tatsächlich so ihren Kaffee. Also du würdest jetzt sagen, du hättest gerne einen Mitad.
2: Ich nehme Mitad.
1: Genau.
2: Und du?
1: Ich auch.
2: Ach, du auch?
1: Genau.
2: Und sag mal, die Karte hier ist jetzt Bocadillo, ne? Das ist Baguette, ne?
1: Genau.
2: Was ist Katalaner?
1: Das ist auch eine Besonderheit, die gibt es, glaube ich, so in Deutschland nicht. Da macht man geriebene Tomate drauf.
2: Ja, ah, das finde ich lecker.
1: Ja. Mit Olivenöl, das ist ganz wichtig, das Olivenöl. Und Serrano-Schinken obendrauf.
2: Okay.
0: Jetzt soll Björn auf Spanisch bestellen.
2: Dos mitad.
3: Dos mitad.
2: Dos mitad.
1: Ja. Gracias. Sehr gut, hat doch funktioniert. Er hat dich verstanden. Mal gucken, was jetzt kommt.
0: Wie bestellt kommen 2 Milchkaffee und kurz darauf 2 Bocadillos.
1: Gracias.
2: So, das müssen wir uns erstmal genau angucken hier. Das ist jetzt Olivenöl, Tomate, Serrano-Schinken.
1: Genau,
2: sehr
1: geriebene
2: gut.
1: Tomate. Und wie schmeckt's?
2: Super lecker.
1: Ja?
2: Sehr leckeres Olivenöl. Schön diese Fruchtigkeit von der Tomate.
0: Nach dem Frühstück heißt es Touri-Modus an. Für einen Städtetrip in die Wärme ist Malaga das perfekte Ziel. Janine zeigt Björn die Highlights. Herausragend die Kathedrale. Ein Juwel der spanischen Renaissance mit einem klitzekleinen Schönheitsfehler.
2: Janine, das ist ja echt beeindruckend hier, die Kathedrale.
1: Ist Wahnsinn, ne? So, und hier siehst du jetzt ganz gut.
2: Ja.
1: Auf der rechten Seite den nicht fertiggestellten Turm und auf der linken Seite den fertiggestellten Turm. Also die Kathedrale, die wurde halt im 16. Jahrhundert angefangen zu bauen. Wurde im 18. Jahrhundert haben sie dann die Bauarbeiten beendet, aber der Turm hier, der wurde halt nie zu Ende gestellt. Bis heute nennen die Malagueños ganz lieb ihre Kathedrale La Manquita, was
2: das
1: bedeutet
2: heißt,
1: die Einärmige,
2: ach,
1: weil sie natürlich nur einen Arm hat.
2: Ja.
1: Genau.
2: Das ist unfassbar, dieses Bauwerk. Ja. Toll. Und da geht's zum Meer jetzt?
1: Genau, in die Richtung geht's jetzt zum Hafen.
0: Der Hafen von Malaga ist einer der ältesten am Mittelmeer. Heute kommt er modern daher und ist beliebter Knotenpunkt für Kreuzfahrten. Das Centre Pompidou, ein Ableger des Pariser Museums mit zeitgenössischer Kunst, ist ein echter Hingucker direkt am Wasser. Hier trennen sich die Wege von Janine und Björn fürs Erste, aber der Kochprofi bleibt nicht allein.
2: Hallo, hola.
4: Hallo, Björn.
2: Hallo.
4: Willkommen in Malaga.
2: Cipriano.
4: Cipriano, das bin ich.
0: Der 30-jährige Cipriano kennt sich von Berufswegen mit den Spezialitäten der Region besonders gut aus. Dazu gleich mehr.
2: Warum sprichst du so gut Deutsch?
4: Ich habe in Deutschland studiert, ein Jahr in Köln und dann habe ich in Dresden auch gelebt. Ich habe in Dresden Deutsch studiert und gearbeitet.
2: Okay, wo stehen wir hier gerade? Was ist das für ein schöner Platz?
4: So, hier auf dem Plaza La Constitución war früher das Rathaus, das Gefängnis.
0: Auch das Gericht und ein Kloster befanden sich früher hier. Von der Plaza

0: führt die Einkaufsstraße Marques de Larios Richtung Hafen.
1: Was machen wir jetzt zuerst?
2: Jetzt habe ich eine Überraschung für dich gebracht. Wir müssen den Tag richtig mit Vitaminen anfangen. So ich habe für dich einige leckere Früchte aus der Region mitgebracht.
1: Ach, krass. Oh mein Gott. Boah.
2: Vitamine.
1: Das wächst hier alles? Also bist du Obsthändler, oder?
2: Ja, jeden Montag schicke ich diese Kisten nach Deutschland. Mhm. Biofrüchte direkt vom lokalen Bauer nach den Kunden in Deutschland, direkte Kunden.
1: Hast du ein Messer dabei?
2: Habe ich. Sehr schön, okay. Gut.
1: Super. Boah, sie ist süß.
2: Ungefähr.
1: Unfassbar.
2: Ja, sehr süß.
1: Ja, da kannst du mir auch mal eine schicken. Ja.
0: Cipriano bringt Björn jetzt zum Mercado de Atarazanas, einer der größten Märkte Malagas. Das Glasfenster auf der Rückseite zeigt das Stadtbild von Malaga. Und auch der Haupteingang erzählt eine Geschichte.
1: Ach, guck mal, dieser Bogen hier. Das ist maurisch hier, der Eingang von der Markthalle.
2: Ja. Genau, so, das ist maurisch, das ist vom Ende der 14. Jahrhunderts.
0: Wo heute der Markt ist, war zu Zeiten der Mauren eine Werft. Beim Neubau der Markthalle im Jahr 1870 wurde das monumentale Tor erhalten. Fisch? Fleisch? Obst, Gemüse und Tapas locken hier an mehr als 120 Ständen. Ein Großteil der Ware kommt ganz regional aus der Provinz Malaga, dem Klima sei Dank. Zum Beispiel die Alhorreña-Olive. Nur wenn sie aus einer von 19 ausgewählten Gemeinden der Provinz stammt, darf sie diesen Namen tragen. Spanien ist europäischer Spitzenreiter im Olivenanbau. Trauben werden in Malaga nicht nur zu Wein verarbeitet.
2: Das sind die, genau, das sind Moscatel-Rosinen. Ja. Das ist ein Produkt typisch aus Malaga. Mhm. In der Vergangenheit das war das wichtigste Produkt in Malaga.
1: Die haben Kerne drin.
2: Mit den Kernen, aber die Kerne sind nicht bitter.
1: Aber nach zwei, drei Rosinen merkt man die schon gar nicht mehr.
2: Genau.
1: Lecker.
2: Die sind suchtig. Und auch natürlich die Mandel. Die Mandel aus Malaga.
1: Wenn Sie nach Malaga kommen, Sie müssen auf jeden Fall Rosinen mit nach Hause nehmen, diese dicken, und Mandeln. Wirklich beides köstlich.
0: Und Spanien aufs Brot? Das geht mit Zurrapa, eine Art Schweineschmalz, typisch für die Region.
1: Also wir sagen dazu bei uns Griebenschmalz, weil das so was Krosses noch drin hat. Ne? Und das ist aber echt interessant, weil da noch Paprika mit drin ist hier.
0: Der Mercado ist auch Treffpunkt der Malagueños zum Beisammensein. Und natürlich Tapas essen. Das ist spanisches Kulturgut.
2: Zum Wohl. Die Tapas sind so eine wichtige kulturelle Sache in Spanien, dass wir haben noch ein Verb dafür. Wir haben das Verb tapear. Vamos a tapear. Bierchen trinken und kleine Tapas bestellen. Das ist schon da. Dankeschön.
1: Wow, was ist das? Muscheln?
2: Das sind Muscheln. Wir nennen das Conchas Finas.
0: Angerichtet werden die braunen Venusmuscheln mit Zitrone, Pfeffer und Salz.
1: Sehr gut.
2: Lecker, oder?
1: Schön fest. Und es ist wirklich wie dieses peruanische Ceviche, also was so nur mit Zitrone gesäuert wird. Schmeckt wirklich richtig gut.
0: Frittierte Auberginensticks mit Zuckerrohrsirup sind ebenfalls typisch andalusisch.
1: Sehr lecker, weil man denkt ja immer, weil die frittiert sind, dass sie fettiger sind.
2: Ja.
1: Aber das Fett ist gar nicht so da drin.
2: Nicht so viel.
1: Nee.
0: Die kleinen Tapas lassen noch genug Platz im Magen für Björns nächsten kulinarischen Stopp. Cipriano trifft er später wieder.
1: Ich besuche jetzt den Diego, der zeigt mir mal, wie man hier in Malaga kocht. Auf dem Markt war ich vorher und da möchte ich auch noch ein Gericht machen, was so den Bogen spannt zwischen NRW und Spanien.
0: Diego René interpretiert Tapas neu und tobt sich kreativ mit Reis aus. Er besitzt hier in Malagas Innenstadt gleich drei Restaurants.
1: Wir kochen heute Tapas oder kochen wir große Gerichte?
3: Wir machen einen kleinen Salat, Kroketten mit Gambas und Pil-Pil-Soße und schwarzen Reis mit Tintenfisch. Von allem ein bisschen.
1: Also machen wir erstmal Croquetas jetzt.
4: Yes.
1: Okay, komm, dann gehen wir in die Küche.
0: Eine gemeinsame Sprache sprechen Diego und Björn nicht. Aber irgendwie klappt's auch so.
1: Ah, hier sind schon die schönen Zutaten. Gamba?
4: Sí, Gambas.
1: Ja.
3: Genau.
4: Puerro.
3: Gambas, Lauch, Limetten, Koriander, Cilantro, süße Paprika und konfierter Knoblauch.
4: Ajo confitados.
1: Ah, okay, vamos.
4: Muy bien.
0: Diego püriert die Zutaten für die Grundmasse der Kroketten. Die Garnelen werden darin mariniert. Und dann ab ins Butterbad.
1: Diego, ihr kocht ja hier schon richtig kreativ. Woher kommen deine Ideen?
3: Letzten Endes ist das Meer der Hauptdarsteller meiner Küche. Ich wurde auf einer kleinen Insel bei Alicante geboren und war immer von Fischen und vom Meer umgeben. Das Meer ist der wichtigste Faktor der Küche.
0: Die Masse wird mit Mehl abgebunden, dann wird der Teig am Pfannenboden abgebrannt, schließlich kommt Milch dazu. Bei seiner Krokettenvariation macht sich Diego die hiesige Küche zu eigen.
3: Das traditionelle Krokettenrezept enthält Schinken oder Kalb oder Geflügel aus Eintopfbrühe. Meine Version ist eine Abwandlung von Gambas mit Pil Pil, also mit Knoblauchöl. Ein traditionelles Gericht der Strandrestaurants von Malaga.
1: Oh, das riecht richtig gut.
0: Die Masse kommt nun einige Zeit in den Kühlschrank.
1: Diego, was machen wir als nächstes jetzt?
3: Wir machen jetzt ein Reisgericht, die Spezialität hier im Beluga.
0: Der Reis ist nicht weit gereist. Er kommt aus Valencia. Essentiell für das Gericht Salmoreta, eine gewürzte Tomatensoße aus Alicante. Die Padron-Paprika, ebenfalls ein Klassiker auf Tapas-Tellern.
1: Ah, jetzt kommt Tintenfisch dazu. So, jetzt macht er ganz wenig Tinte dran.
4: Tinte de calamar.
1: Plus seine Soße und jetzt kommt der Reis dazu.
0: Drei Hände voll.
1: Also das ist so ein richtig kräftiger Fischfond. So ähnlich kann man sich vorstellen wie eine Bouillabaisse. Ah, das riecht so unglaublich schön.
4: Toques franceses y toques malagueños.
1: Was ist das?
3: Das ist der Ofen, der Bescheid sagt.
1: Ich dachte, hier steht ein Auto vor der Tür.
0: Nach einigen Minuten im Ofen ist der Arroz Negro con Chupitos fertig.
1: Ja, da ist ja der schwarze Reis. Also wenn man das jetzt so sieht, das sieht ja jetzt erstmal nicht lecker aus. Ne? Das sieht verbrannt aus, alles. Na, ist wahrscheinlich sehr heiß zum Probieren. Darf ich schon? Ja? Ah, ja, herrlich. Also ein ganz feiner Geschmack von diesem Tintenfisch, aber auch toll mit der Fischbrühe. Also das schmeckt so nach allem. Ja, das ist unglaublich. Und dann dieses leicht verbrannte unten. Diego, muy rico. Als nächste Kleinigkeit haben wir einen Insalada Russa, also einen spanischen Kartoffelsalat. Und Diego, was brauchen wir dafür?
3: Alles klar, hier haben wir die Masse für den Salat, die aus Mayonnaise, Kartoffeln und hartgekochtem Ei besteht. Und hier ein paar geschnittene Babykarotten, Granatapfel, Babymangold und Thunfisch, den wir auf niedriger Hitze gegart haben.
1: Eigentlich schon ähnlich zu dem klassischen Ruhrgebietskartoffelsalat, wo früher so der Löffel drin stecken blieb. Da hat man dann oft noch Erbsen aus der Dose mit reingemacht. Ja. Aber das ist natürlich hier viel feiner jetzt von Diego.
0: Ensalada Russa bedeutet russischer Salat. Erfunden von einem Russen mit belgischen und französischen Wurzeln.
1: Okay, also der Thunfisch wird so ein bisschen abgeflemmt.
0: Verfeinert wird mit Olivenöl und Salz.
1: Den Ensalada, den probieren wir gleich. Und ja, Diego hat jetzt so viel gekocht, jetzt koche ich mal was für ihn hier. Ja, ich habe mir was Schönes überlegt, nämlich hier die dicken Bohnen, die habe ich heute frisch auf dem Markt gekauft. Und die haben ja wirklich einen großen Bezug zu NRW. Auch das war früher so ein klassisches Essen auch für die Stahlarbeiter oder die Bergleute. Und die werden aber auch in Spanien viel gegessen. Hier kombiniert man die auch schon mal mit ein paar Garnelen oder mit dem Fisch. Ich habe mich heute mal für den Fisch entschieden, für die Rotbarbe. Und das sind alles Sachen, die man auch bei uns in Deutschland kaufen kann. Ja, Diego, könntest du für mich ein paar Tomaten schneiden?
0: Los geht's. Nach dem Poolen werden die Bohnen blanchiert.
1: Ich habe jetzt hier das Rotbarbenfilet. Ich mache ein bisschen Salz und Mehl. Ein bisschen Arina.
4: Sie.

0: So, da gebe ich jetzt ein bisschen Salz mit rein, Pfeffer, Tomaten. Also die Petersilie ruhig, wirklich nur so grob gehackt mit drunter. So.
1: Fertig ist die spanisch-westfälische Rotbarbe mit dicken Bohnen à la Björn. Doch bevor es ans Probieren geht, zurück zu den Kroketten. Die Masse ist abgekühlt, jetzt Bällchen formen. Die Panierstraße besteht aus Ei und Panko, ein grobes japanisches Paniermehl. Nur 2 Minuten ins brutzelnde Pflanzenöl und fertig sind köstliche, krosse Kroketten. Und jetzt a la mesa. Auf dem Tisch Ensaladilla russa, spanischer Kartoffelsalat, Croquetas de gambas al pilpil und Björns Ruhrpottgericht mit spanischem Einschlag.
0: So, also den Reis habe ich schon probiert, jetzt muss ich erstmal den Kartoffelsalat probieren. Möchtest du mal das probieren? So. Sehr lecker. Boah. Also das ist dann doch der Unterschied zu Nordrhein-Westfalen. Also hier ist noch Olivenöl am Kartoffelsalat. Sehr lecker. Auch gut?
2: Ja, gut.
0: So, jetzt hier das hier. Es ist innen so cremig und es schmeckt pur nach Garnele. Boah. Also das ist die beste Krokette, die ich je gegessen habe. Ja? Once in a lifetime. Boah.
1: Für Björn geht's weiter. Straffes Programm statt gemütlicher Siesta. Unser Spitzenkoch ist nun wieder mit Janine verabredet. Es gibt Nachtisch. Was? Das liegt auf der Hand. Malaga-Eis. Die Sorte wurde hier vor Ort erfunden.
0: Ist heller in Deutschland. Ne? Ja, heller, ne?
3: Genau.
0: Ist da mehr Wein drin? Oder?
3: Genau. In Deutschland ist es Rum und Rosine. Ach, also Vanilleeis so, mit ja. Rum und Rosinen. Und hier ist es natürlich mit dem Malaga-Wein.
0: Ach, krass.
3: Deswegen wird das jetzt natürlich auch ganz anders schmecken. Ja.
0: Okay, dann nehmen wir jetzt 2 Becher. Ne?
3: 2 Becher, ja. Von der Doctorina Pequeña. Ciao, grazie. Ja, lass es doch. Hasta luego. Grazie.
0: Oh ja. Viel intensiver.
3: Ja.
0: Also man schmeckt den Wein. Aber die Rosinen sind diesmal ohne Kerne.
3: Richtig. Aber das sind halt diese typischen Muscatell-Trauben, die diesen intensiven Geschmack haben.
0: Ach, das schmeckt schon. Also eigentlich packst du ja so Eiscreme immer nach Italien.
3: Ja.
0: Aber die Spanier kennen das auch.
3: Die können das auch gut.
1: Malaga ist nicht zuletzt wegen seiner zahlreichen Stadtstrände so beliebt. Auch Björn und Janine zieht es raus, nach Pedregalejo, gerade mal 5 Kilometer vom Altstadtkern entfernt. Die Strandrestaurants, Chiringuitos genannt, werden vor allem am Wochenende von Einheimischen und Touristen bevölkert. Das Los Cuñao serviert Janines Leibspeise. Die wird hier am offenen Feuer frisch zubereitet.
0: Janine, was wird denn jetzt hier genau gegrillt?
3: Ja, natürlich am meisten Fisch oder auch Tintenfisch zum Beispiel.
0: Ja.
3: Aber die Hauptspeise ist natürlich der Espeto hier aus Malaga. Das typische Gericht von hier. Das ist dann ein Spieß mit Sardinen, der an die Holzscharte angelehnt wird und dann so gegrillt wird.
0: Okay.
3: Genau.
0: So, und das heißt, wie müssen wir jetzt erstmal spießen hier oder was
3: müssen
0: wir machen?
3: Ja, wir müssen ja unseren Grillmeister hier fragen, wie das funktioniert.
1: Grillmeister Valerio zeigt, wie es geht.
3: Also er hat heute Morgen schon ein bisschen grobes Salz drüber gemacht, damit es natürlich so schon so mal reinzieht.
0: Ja.
3: Aber ansonsten nur ganz wenig, weil sie ja vom Meerwasser schon relativ salzig sind. Jetzt macht er das da vorne rein.
1: Jetzt darf Björn selbst dran. Janine und Valerio schauen ihm genau auf die Finger.
3: Also die Krete, die spürst du ja hier, die muss unterhalb des Spießes sein.
0: Ja, habe ich aber jetzt. Ja, bei dem einen nicht, okay. So, und jetzt Salz.
3: Genau, jetzt ein bisschen grobes Meersalz drüber.
0: Okay.

0: So, und jetzt?
1: Und jetzt geht's ans Feuer.
0: Okay.
1: Sonne ist ja gut.
0: So. Boah, es ist heiß. Boah.
1: So, ungefähr hier auf der gleichen Höhe wie der.
2: Neben den Sardinen landen auch der Pulpo, Oktopus und weitere Mittelmeerköstlichkeiten auf dem Spieß. Bei einer kühlen Cerveza lässt es sich gut auf die Grillsardinen warten. Dazu gibt's Tomaten mit Dressing aus Olivenöl, Knoblauch und Petersilie. Wichtig, der Espetto wird mit der Hand gegessen.
0: Aber es schmeckt sehr lecker.
1: Ja, ne? Sehr, sehr kräftig im Geschmack.
0: Kräftig, ölig, aber auch frisch.
1: Ja.
0: Du merkst einmal, dass das super frisch ist. Aber du hast recht, es schmeckt sehr gut zum Bier.
1: Ja, ne?
2: Und hier kommen drei Malaga-Tipps, die auf O enden. Im Museo Picasso mit über 120 Werken des Jahrhundertkünstlers und an seinem Geburtshaus kommt man Pablo ganz nah. Der Paseo del Parque. Zwischen Hafen und Altstadt kann man hier im mediterranen Palmengarten flanieren oder entspannen. Im Street-Art-Viertel Soho laden Werke internationaler Künstler unter freiem Himmel zum Staunen ein.
0: Wenn man Andalusien besucht, dann sollte man unbedingt auch mal die Churros essen. Die kommen nämlich von hier, heißen aber anders hier und werden, glaube ich, auch anders gemacht. Und das dürfen wir uns jetzt mal anschauen hier.
1: Genau.
2: Gleich mit Björn an der Friteuse, Antonio Falcon. Seit über 17 Jahren arbeitet er als Churrero.
3: Hola, buenas.
4: Hola.
0: Also das nenne ich mal eine Friteuse hier. Wie groß die sind.
2: Der Teig besteht aus Mehl, Salz, Backpulver und Wasser. Aber warum heißen Churros in Malaga anders als im Rest Spaniens?
5: Tejeringo ist der Name für unseren Churro. Churro an sich ist eigentlich nur der frittierte Teig. Wir stellen sie hier mit einer Jeringa, einer Spritze, her. Daher kommt der Name. Wie viele Tejeringos soll ich dir spritzen?
1: Dieses Gerät wurde hier in Malaga entwickelt und wird hauptsächlich hier in Malaga genutzt.
0: Ich bin nur gespannt, wenn er das mit zwei Händen hält, wer dann oben noch spritzen kann.
1: Tja, das wirst du jetzt gleich sehen.
0: Okay.
2: In Ermangelung einer dritten Hand benutzt Antonio einfach seinen Oberkörper, um den Teig aus der Spritze in die Friteuse zu pressen.
0: Ja. Krass, sowas habe ich noch nie gesehen. Ich fühle mich gerade wie in einer anderen Welt.
2: Kommt Björn gegen 17 Jahre Erfahrung an?
0: Oh Gott, eigentlich kann ich mich nur blamieren jetzt. Okay.
1: Ja,
0: so,
1: ich warte, du musst jetzt hier in den Arm reinmachen.
0: Ach so. Ja,
1: genau.
0: Dann so,
1: und damit musst du drücken. So.
0: Ja.
1: Ja.
4: Alles mal grande.
1: Bisschen größer.
4: Alles mal grande. Okay.
1: Ja.
0: Ah, das war nix. Scheiße. Läuft nicht gut. Nee. Ich glaube, ich hau mal besser auf jetzt.
2: Aber erst rausfischen.
0: So, jetzt wird's schwierig, Anna.
1: Du sollst sie genau so zusammenhalten.
4: Hast du schon ein Bier schon?
0: Ja.
1: So, okay. Dass du sie überkreuzt sind und dann kannst du sie hochheben.
0: Okay.
1: Beide so überkreuzt. Ah, du sollst sie einfach so lassen.
0: Ja.
1: Wenn nicht, erst wissen sie es.
4: Okay.
0: Ich glaube, die Kunden, die kommen heute und sagen, irgendwas ist anders hier.
1: Ja.
0: So, okay.
1: Sehr gut.
2: Die Kringel werden mit heißer Schokoladensoße serviert, können aber auch in andere süße Soßen oder in Kaffee getunkt werden.
1: Die Masse selbst in den Churros hat ja keinen Zucker, deswegen ist natürlich die Schokolade dann so süßer.
0: Lecker.
1: Ja?
0: Doch, sehr gut. Ich finde es gar nicht zu süß, irgendwie, weil das hebt sich ja auf. Dadurch, dass die nicht süß sind.
1: Richtig, genau.
0: Aber guck mal, wie fettig meine Hände sind jetzt. Also das ist schon mächtig.
1: Ja.
2: Den Job des Churrero überlässt Björn besser dem Profi. Mit Janine und Cipriano kann er sich jetzt entspannen und den Malaga-Trip ausklingen lassen.
0: Oh, eine richtige Kneipe hier.
1: Ja.
0: Oh, mit Weinfässern da.
2: Die Antigua Casa de Guardia ist mit über 180 Jahren die älteste Kneipe Malagas und vor allem für ihren Moscatel-Wein bekannt.
0: Ja, jetzt müsst ihr mir sagen, was trinkt man hier?
1: Hier siehst du natürlich die ganzen Fässer mit den einzelnen Sorten. Mhm.
0: Aber das ist grundsätzlich Vino di Malaga, ne? Oder?
1: Malaga. Der wird hier in den Bergen angebaut.
0: Es ist ein Süßwein. Ne?
6: Ja. Am meisten. Es gibt auch trocken, aber das Typischste von Malaga ist der Süßwein. Ja.
0: Okay.
1: Und es ist hauptsächlich ein Likörwein.
2: Bierdeckel gibt's hier nicht. Die Rechnung wird einfach auf den Tresen geschrieben.
1: Und?
0: Lecker. Also der Trockene gefällt mir gut.
2: Und natürlich gibt's passend zum Wein Tapas. Die Wahl fällt auf Manchego-Käse und Sardellenspieße mit Oliven.
0: So groß die Oliven, ich weiß gar nicht, wie ich die essen soll.
6: Boquerones. Das ist ein sehr typischer Fisch aus Malaga. Die Leute von der Rest von Spanien nennen uns Boquerones wegen diesem Fisch, weil es typisch aus Malaga ist. Eine Art von Sardelle.
0: Ja.
2: Nach der letzten Tapa heißt es nun Abschied nehmen. Salut, Malaga.
0: Vielen Dank nochmal. Also ganz toll. Danke für die tolle Führung. Und was heißt das? Prost?
1: Salut.
0: Salut.
1: Das heißt Gesundheit.
0: So, und ich habe einfach gemerkt, Malaga ist eigentlich genau meine Stadt, weil gefühlt isst man den ganzen Tag, aber immer nur kleine Häppchen, ganz tollen Fisch haben die hier und man ist immer in bester Gesellschaft in Restaurants oder Tapas-Bars, also wirklich sehr, sehr gemütlich, lohnt sich auf jeden Fall hier mal hinzufahren.

0: Moin, herzlich willkommen zu einer neuen Folge mit dem Ernährungsdoc Dr. Matthias Riedel. Wir kochen heute wieder zusammen, es wird lecker. Und heute gehen wir so ein bisschen auf die inneren Werte. Nicht die Innereien, sondern wir füllen was. Und das ist ganz, ganz spannend.
1: Ja, und wir starten mit dem Tintenfisch. Den kennen ja viele als frittierter, panierter Ring. Eine fettige Angelegenheit und eigentlich auch nicht so richtig gesund. Aber hier wird es richtig gesund, ne?
0: Ja, wir bleiben in der mediterranen Ecke. Wir füllen ihn lecker mit Oliven, mit Kapern. Dann gibt es dazu geschmorte Tomate und dann geht es ab in den Ofen. Also mediterranes Glück pur, ne?
1: Ja, und dann geht es weiter mit dem Strudel gefüllt. Womit? Natürlich, klar, mit Gemüse. Also mal ganz rein vegan.
0: Ja, also super lecker. Und dann zum Schluss gibt es wieder Gemüse. Klar, wir machen Mangold und obendrauf machen wir eine Hähnchenbrust, die gefüllt ist mit einem Frischkäse, Datteln und auch ein ganz, ganz tolles Gericht. Wirklich versprochen. Also, dranbleiben und zugucken.

0: Dann legen wir mal los mit unserem ersten Gericht. Und zwar gibt es jetzt als erstes gleich unseren Kalamar. Lecker gefüllt, auf Tomate geschmort. Und das ist hier eigentlich was, das kennt man aus dem Urlaub, aber man traut sich zu Hause nicht ran, ne?
1: Ja, das macht kaum
0: alle. Alle denken, hier, das ist so kompliziert.
1: Ja.
0: Aber die gibt es beim Fischhändler, unproblematisch, muss man vielleicht mal vorbestellen. Aber es gibt es und es ist extrem lecker.
1: Hier wird das ja meistens dann als Tintenfischring gegessen und dann in total heißem Fett ruiniert, weil nämlich dann die Omega-3-Fettsäuren da drin kaputt gehen.
0: Also und komplett dann, wegfrittiert, ne?
1: Genau, und dann besteht dieser Ring zur Hälfte aus Panade, manchmal sogar mit Zusatzstoffen, die alles andere als gesund sind. Und damit ist der ganze Tintenfisch ruiniert. Wir wollen das heute anders machen.
0: Und ich fange jetzt an mit der Füllung und dafür habe ich jetzt schon einen Topf drauf. Und ich schwitze die Zutaten an. Wie so oft bei mir, Knoblauch ist ein relativ wichtiger Bestandteil. Also nicht geizen, Knoblauch, rote Zwiebel, anschwitzen. So lecker. Wenn du willst, kannst du gerne hier die Kollegen hier schon mal so ein bisschen klein rubbeln. Also Strunk raus und lecker würfeln.
1: Ja. Ja. Wofür sind die dann?
0: Die hauen wir gleich in die Füllung rein.
1: Okay.
0: Ich habe ein bisschen mehr Zwiebeln hier schon geschnitten. Ich glaube, alle brauchen wir nicht, aber wir geben schon mal einen Teil rein.
1: So. Das wird dann jetzt wahrscheinlich auch eine schöne mediterrane Füllung, ja?
0: Ja. Richtig lecker mit Olive machen wir rein, wir machen Kapern rein. Sardelle vielleicht auch einen ganz kleinen Hauch und das machen wir nachher auch in den Sugo mit rein, weil ich finde, Sardelle ist so der mediterrane Geschmacksverstärker Nummer eins.
1: Ja.
0: Jetzt nochmal schön Schnack Oliven dazu. Dann Kapern, finde ich, dürfen auch nicht fehlen. Auch nochmal abtropfen lassen, die bringen noch diesen kleinen Säurekick rein und den Geschmacksboost.
1: Kapern,
0: du bist ein Kapern-Fan, ne?
1: Großer Kapern-Fan. Und was ich total toll finde, ist, dass die Kapern auch dem Körper helfen können,

0: Krebszellen, die sich gerade entwickeln, zu eliminieren.
1: Sehr gut. So, einfach rein hier, zack. Oh, das sieht schon gut aus. So, ich habe jetzt hier ein bisschen Rosmarin klein gerabbelt. Jetzt kommt noch eine Sardelle, ein, zwei dazu. Das ist ja auch so eins deiner Favorites, oder?
0: Ja, Sardellen, die sind eben auch noch ganz tolle Selenlieferanten. Wir haben in Deutschland verarmte Böden, die liefern wenig Selen. Und deshalb haben wir schon einen relativen Selenmangel. Und Selen ist halt für die Funktion von Muskelzellen, aber auch für den gesamten Stoffwechsel wichtig. Unter anderem übrigens auch für eine ordentliche Spermienproduktion. Und tatsächlich, ein Selenmangel kann tatsächlich unfruchtbar machen.
1: Das ist gut. Also Männers, hinhören, ne?
0: Ab und zu mal ein bisschen Selen.
1: Ab und zu ein bisschen Selen, ne? Ist das denn, machst du das auch? Also hast du auch solche beratenden Funktionen, dass wenn wirklich auch das Thema so, dass es Probleme gibt bei der
0: Fruchtbarkeit.
1: Bei der Fruchtbarkeit?
0: Ja, ja, klar. Also tatsächlich ist die Fruchtbarkeit ganz wesentlich in falscher Ernährung begründet, bei Frauen wie bei Männern. Man kann die Fruchtbarkeit durch Ernährung gewaltig steigern.
1: Ja, super. Das ist spannend. Und so lecker sieht das jetzt schon aus. Das ist hier dieses geschmorte Tomatenschlons. Und damit wollen wir nachher gleich die Calamare füllen. Mhm. Das würde jetzt aber so rauslaufen, weil das so viel Flüssigkeit hat. Deswegen habe ich im Ofen Brot getrocknet.
0: Lass mal probieren. Die sehen so lecker aus. Die sehen ja so aus wie ja, Brotchips, ne?
1: Brotchips.
0: Hm. Wie hast du die gemacht?
1: Einfach dünn aufgeschnitten, bisschen Olivenöl, Knoblauch, eigentlich alles das, was wir hier haben. Mhm. Auch an Gewürzen. Ich habe hier auch Rosmarin drin, die sind hier auch mit dran.
0: Rosmarin, die schmeckt auch so ein bisschen Kapern. Hast du da auch Kapern reingemacht?
1: Genau, die habe ich oben drauf gelegt. Super. Ich mag das ja ganz gerne, wenn Kapern so ein bisschen mitgeröstet werden.
0: Die sind super lecker und schmecken besser als das, was man so im Supermarkt kauft. Ne?
1: Definitiv. Mhm. Und da sind natürlich auch noch andere Salze dran, Geschmacksverstärker und Dinge, die du gar nicht haben willst. Günstige Fette. Und ich sag, wenn du schon snackst, dann tust du dir mit dem hier mit Sicherheit eher was Gutes. So, ne? So, ich brösel das hier noch rein. So, jetzt geht's weiter mit dem Füllen der Calamare, der Tintenfische. Dafür habe ich hier so einen Spritzbeutel und ich habe die schon geputzt. Also so sehen die dann, wenn die nackig gemacht sind, aus. Dann ist das ist natürlich ein Unterschied zu den ungeputzten, aber das kannst du eigentlich auch einen Fischhändler mal fragen, der macht das für dich. Ne?
0: Vor allen Dingen auch dieser Tintenfisch, den haben viele gar nicht auf der Liste als Fischersatz sozusagen. Ne? Denn Omega-3-Fettsäuren, Jod, das ist auch alles in dem Tintenfisch drin. Und jeder dritte Deutsche hat einen Jodmangel. Also ab und zu mal tatsächlich ein bisschen was aus der See, ob nun Algen oder Tintenfisch, das tut uns gut. Kann man nur empfehlen, ab und zu mal neben den Omega-3-Fettsäuren, B-Vitaminen, die wir auch brauchen, mal Tintenfisch zu essen.
1: Ich finde es mega lecker auch. Also ich finde, das ist so, man muss ein bisschen aufpassen bei dem Fisch auch, bei den Kalamaren. Weil letztendlich ist es so, du kannst sie einfach halbieren, kleine Stücke schneiden, so leicht einritzen und dann ganz kurz grillen. Du könntest sie theoretisch auch roh essen, wenn sie topfisch frisch sind. Mhm. So, guck mal, so sehen die jetzt aus. Magst du mir die mal rübergeben?
0: Ja.
1: Da, die anderen.
0: Du hast die Haut abgezogen, Kopf abgemacht, Innereien raus, oder?
1: Genau. Also beim Kopf abmachen, da muss man ein bisschen aufpassen, weil da hängt ja hinten, wenn man das jetzt so sieht, ich ziehe das mal hier raus, da hängt auch das dran, weswegen sie Tintenfisch heißen. So, wo ist die Tinte? Hier ist jetzt nicht so viel drin. Normalerweise ist da mehr Tinte drin. Und wenn man das mit einem weißen Hemd macht, so, dann war es auf einmal nicht mehr ein weißes Hemd, wenn du da nicht aufpasst. Ne? Weil das ist natürlich echte Farbe.
0: Schlecht,
1: das ziehe ich raus, dann ziehe ich das Schwert raus. Ja. Dann die Haut, die kannst du, wenn du so runtergehst, kannst du sie relativ leicht abziehen. Hier diese Flügel, die kannst du auch abziehen. Das heißt, du ziehst alles ab und guckst, dass innen drin alles rauskommt. Dann habe ich hier einen Spritzbeutel gemacht. So unten aufgeschnitten. Gebe die so ein bisschen rein, mal gucken, ob es funktioniert. Ja, zack. Der erste Schwung ist drin. Dann geben wir noch mal was dazu. Zack. So, schön nach unten durchmassieren. Das Brot sorgt natürlich dann auch für die Bindung. So. Dann ist wichtig, dass wir es jetzt verschließen gleich, weil die auch einen ganz kleinen Tick flexibel sind. Ne?
0: Also eigentlich ist alles, was aus dem Meer kommt, für uns gesund. Ob Algen, ob Fische, ob Muscheln. Das gibt uns halt die extra Portion Jod, die wir so dringend brauchen, und die Omega-3-Fettsäuren. Ohne die kommen wir gar nicht aus und gar nicht gesund über die Runden.
1: Ich lasse hier ein bisschen im Fett tanzen. So. Zack. Und den zweiten auch noch rein.

0: Jede Seite ein bisschen anbraten.
1: Ja. Ich finde es mal ganz schön, wenn Sie einen ganz kleinen bisschen Röstaromen haben. Mhm. Dann habe ich ein bisschen Zeit hier, bevor ich den Sugo anfange. Was magst du gerne irgendwie noch rein? Hast du da irgendeinen Wunsch?
0: Ja, Sardellen haben wir da.
1: Sardellen haben wir da, die gehen wir auch noch rein.
0: Kapern können ja auch nicht schaden.
1: Ich würde das hier heute mal ranmachen.
0: Hm, das ist?
1: Sumak.
0: Sumak.
1: Ja, also wir haben schon oft so mit Harissa und mit anderen Gewürzen gearbeitet. Und ich finde, das kann man auch mal ganz gut machen. Mhm. So, jetzt haben wir hier so ein bisschen die Röstaromen dran. Das finde ich ja ganz schön. Ich habe die vorher nicht gewürzt. Ich gebe jetzt einen Hauch von dem Gewürz ran, also Salz ran. Und dann habe ich ja hier ein kleines Chiliöl.

0: Ich lasse das jetzt auch alles drin.
1: Was brauchst du noch für die Soße?
0: Ich habe hier deine Tomaten, kannst du mir geben?
1: Ja. Und Tomaten sind ja auch des Deutschen liebstes Gemüse. Und in der mediterranen Küche natürlich auch eine super Empfehlung, weil man mit Tomaten tatsächlich leichter abnehmen kann.
0: Alles klar, nur noch Tomate essen jetzt.
1: Gegen Diabetes, gegen erhöhte Blutfette, auch das.
0: Hervorragend.
1: Ja.
0: Gut, dann kommen aber auch noch ein paar Kapern rein, oder?
1: Ja.
0: Oliven auch, ja, ne?
1: Ja, finde ich auch.
0: Genau, schmoren wir alles gleich hier mit. Also ich habe noch keine Sardellen dran. Muss mich daran erinnern, falls ich das vergessen sollte. Ja, hier so ein bisschen grob Tomaten so aus der Flasche oder aus dem Glas noch dazu. So, Sumak gebe ich jetzt nochmal mit dran.
1: Warum nimmst du jetzt Sumak? Das ist irgendwie vom habe ich noch in Erinnerung, Färberstrauch aus,
0: genau,
1: aus Italien.
0: Das ist auch in der Mittelmeerküche, auch in der türkischen Küche und so auch oft genommen. Es bringt so ein bisschen Säure auch rein, hat so eine säuerliche Wirkung und hebt, finde ich, immer nochmal den Geschmack an. Extrem lecker. Also ich habe auch noch einen ganz kleinen Schnack Harissa rangegeben. Sardellen. So, und jetzt gebe ich unsere beiden kleinen wieder da rein. Man könnte die auch einschneiden oder oben so ein bisschen ziselieren, so. Das könntest du auch mal, dass du vorsichtig so ein bisschen so kleine Schnitte reinmachst. Ne? Aber es musst du nicht zwingend. Man sieht nachher, wenn es ein bisschen so auseinander geht, vielleicht noch ganz gut aus.
1: Und wie lange kommt das jetzt in den Ofen?
0: Also ich würde bei der Größe sagen, schon so 10, 15 Minuten auf jeden Fall. Mhm. Während das läuft im Ofen, mache ich gleich die Köpfe noch mal ganz kurz in der Pfanne, also die Tentakeln. Und dann haben wir ein leckeres Gericht. Und dann bin ich gespannt, was du dazu sagst gleich beim Probieren.

0: Schon lecker, ne? Mhm. Geschmort und so, weil es vermischt sich so, ne?
1: Krieg gleich Urlaubsfeeling hier. Ja.
0: Jetzt machen wir genau so lecker, machen wir weiter. Mhm. Jetzt gibt es nämlich einen richtig leckeren Gemüsestrudel. Also nicht so einen Topfenstrudel oder irgendwas Süßes, sondern wir machen einen Hauptgang. Und dafür habe ich hier schon mal einen ganzen Schwung Gemüse liegen. Und Matthias, du könntest, wenn du nämlich gleich loslegst, ganz viel Kräuter schneiden. Schnittlauch fein, das andere so ein bisschen bunt, suchst du alles zusammen. Einen schönen Kräuterquark-Dip dazu. Mhm. Ne? Passt, oder?
1: Die Gemüse, die du da schon mal vorbereitet hast, Tarek, das ist nicht nur bunt anzusehen, sondern das ist tatsächlich so eine Gemüsemischung, die gegen unsere Zivilisationskrankheiten wirken. Allen voran jetzt altersbedingte Erblindung, auch Alzheimer beispielsweise. Wir haben Lebensmittel dabei, die unsere Arterien langsamer altern lassen. Es ist wirklich eine super Mischung. Und vor allen Dingen auch die geistige Leistung unterstützen die Lebensmittel.
0: Das ist also gut.
1: Zum Beispiel jetzt hast du Knoblauch und Ingwer. Da weiß man tatsächlich, dass es die Erinnerung, die Gedächtnisleistung, aber auch die Stimmung hebt. Dann sehe ich da noch die Chili. Für die gilt das auch. Also Knoblauch, Ingwer und Chili.

0: verbessert die Gedächtnisleistung. Das sind nicht nur Gemüse, sondern das sind richtig wirksame Substanzen, die du auf dem Brett liegen hast.
1: Ich habe hier schon mal ein bisschen was gerubbelt. Das gebe ich jetzt rein. Und Knoblauch kommt auch für mich mit rein. Und Ingwer.
0: Von der Menge her an Gewürzen, an Kräutern hier, ein bisschen mehr? Oder?
1: Ja, schon ordentlich Schwung noch. Kannst du ruhig noch ein bisschen was machen.
0: Ja.
1: Also ich mache das jetzt hier, den Ingwer jetzt noch dazu. Ich lege hier ein bisschen Quark rein, ins größere Gefäß. Gebe hier Salz dazu. Du kannst einen Spritzer Zitrone noch reinmachen. Ich mache hier Ahornsirup dazu.
0: Ja.
1: Und, warte, ich gebe dir das rüber.
0: Ja.
1: Und Olivenöl.
0: Olivenöl, ja.
1: Das kannst du glatt rühren. Ein bisschen abschmecken mit Zitronensaft. Schuss, also Pfeffer nochmal reinmühlen und dann gibst du deine Kräuter dazu.
0: Das ist dann der Dip, wo wir dann den...
1: Genau, das ist die Basis dazu.
0: Die Basis, ne? Und wir haben damit dann noch Eiweiß dazu. Das macht schön satt.
1: So, ich kann hier noch ein bisschen, ich kann noch einen ganz kleinen Schnack Thymian, kann ich noch mit reinschneiden hier. Das gibt auch noch mal so einen Schmackes dazu. So, jetzt hier ruhig noch ein bisschen Cajun oder Cajun rein.
0: Hatten wir noch gar nicht. Ne?
1: Aber nicht so oft, hier riech mal. Das ist natürlich irgendwie so aus der so New Orleans Küche.
0: Ich rieche Kreuzkümmel ein bisschen. Ja, ist Kreuzkümmel drin? Ja.
1: Also es ist immer ein Tick unterschiedlich. Also das Lustige ist, dass diese ganzen Gewürze, ob nun Cajun, ob Baharat, Harissa, Ras el Hanout und auch Chili. Curry, die sind alle immer unterschiedlich, haben unterschiedliche Zusammensetzungen. Und das ist so spannend. Deswegen schmeckt jedes auch einen ganz kleinen Ticken anders. Ne?
0: Man muss so seinen Cajun dann finden, dass man mag.
1: Oder selber mischen.
0: Aber alles haben sie gemein. Die sind alle antientzündlich, damit altersverlangsamt wirksam. Und ich bin gespannt, wie das schmeckt. Und du hast ja mit dieser Pfanne, und das sagen die Studien ja ganz klar, das empfehle ich auch meinen Patienten, das ist sozusagen eine Krankheitspräventivpfanne, der Strudel, den wir jetzt machen hier. Und wir wissen ganz klar, frisch kochen ist sozusagen die neue Devise. Man hat für die meisten Krankheiten, kann man als Überbegriff sagen, wenn wir frisch kochen, beeinflusst das die meisten Zivilisationskrankheiten positiv. Und wir wissen eben, dass halt die Fertigprodukte tatsächlich den Nieren sehr, sehr belasten und unseren Stoffwechsel insgesamt auch.
1: Also das ganzen Salze und das ganze
0: Salze, was da so drin Chemie ist, ne? Und so weiter, ja.
1: Und du siehst das bestimmt auch häufiger in deinem Alltag, dass du Patienten hast, die eigentlich so geschädigt sind von dieser ganzen Fertignahrung, oder?
0: Ja, das ist leider so, ja. Das ist mit einer der, wird zu einem der wichtigsten Gründe mit, ne?
1: Diese Guck, ich habe jetzt aber auch ein Produkt, was ich fertig gekauft habe.
0: Ja.
1: Hätte ich auch selber machen können, theoretisch. Ich habe einen Strudelteig, aber den so dünn zu ziehen, das ist schon eine ganz schöne Arbeit, den so dünn hinzubekommen. Deswegen kaufe ich den zu. Und dann ist das Wichtige, sind tatsächlich diese ganz dünnen Butterschichten, die dafür sorgen, dass die Flüssigkeit, die jetzt hier drin ist, nicht durch Schicht für Schicht durch ist, also so eine kleine Barriere hast,
0: imprägniert
1: und dafür sorgt, dass dieser Teig die Chance hat, sich knusprig zu backen und voneinander so abzulösen. Mhm. Und ganz entscheidend, nie den Teig lange draußen liegen lassen. Das heißt, gleich wieder einschlagen, zusammenwickeln und weg. Und auch nicht lange vorher, weil er ist so dünn, der wird so schnell trocken, dass du ihn dann eigentlich nicht mehr benutzen kannst. Ne? Deswegen schnell verarbeiten, gleich rauf. So, dann siehst du einmal die Schichten. Das ist wie ein Blätterteig, der soll sich ja auch lösen. Das ist ganz gut. So, die letzte Schicht mache ich auch nochmal. So, jetzt kommt das Gemüse. Und da gucke ich jetzt, dass ich das so drauf gebe. Am Rand immer ein bisschen Platz lassen. Ich lasse die Flüssigkeit, das ist auch ganz wichtig, sollte man darauf achten, immer die Flüssigkeit abtropfen lassen. So. Und nie so dick machen, dass du nachher nicht richtig einrollen kannst. Ja, weil es ist ganz wichtig, dass das geschlossen ist. Wir haben jetzt kein Ei oder so zur Bindung dran, sondern wir rollen das Ganze jetzt schön stramm und haben dann gleich einen ganz tollen Strudel. So. Ich drehe das mal um, damit man das besser sieht. So, jetzt klappe ich das so einmal um. Und dann ist es wichtig, dass man es so randrückt.
0: Ja. Ne?
1: So, dass es Pressen hier hinten so eine kleine Barriere schaffen, damit es nicht nach außen geht. So, nehmen, eng, zusammen. So, zack. Dann habe ich ein bisschen zu viel Teig. Normalerweise hätte ich ein bisschen mehr reinmachen können noch.

0: So, dann klappe ich das um. Und jetzt kommt er gleich aufs Backblech. Da gebe ich auch einen kleinen Streifen drauf, dass das sich gut löst. Dann kommt er drauf. Jetzt nochmal einbuddern. Und dann geht er jetzt nochmal so für 10 Minütchen so bei 200 Grad in den Ofen. Mhm. Und dann kümmern wir uns gleich erstmal um deine Kräuter. So. Warte. Strudel ist drin. Du hast
1: jetzt kommt der Dip. Ja. Der schmeckt super. Wie ihn gerade eben schon probiert.
0: Und jetzt schmeckt er gleich richtig gut, weil jetzt kommen deine geschnittenen Kräuter rein. Ja. Da darf ruhig ein ordentlicher Schwung Kräuter drin sein.
1: Ja, Wahnsinn. Also, und da spielt jetzt die Butter, die wir eingesetzt haben, auch keine Rolle, weil das ist 95% mega gesund, was wir jetzt haben. Da ist die Butter nicht.
0: Da macht die Butter nichts.
1: Da macht die Butter den Kohl nicht fett.
0: Na, sehr gut. Dann gucken wir mal, ob die Butter den Strudel braun macht. Mhm. Und dann richten wir gleich mal an.

0: Und?
1: Das ist toll.
0: Das ist ein Geschmacksfeuerwerk. Und ehrlich gesagt, das kann sogar Gemüsemuffel überzeugen.
1: Finde ich auch. Also, ne? Das ist so ein,
0: das schmeckt einfach.
1: Gemüse für Einsteiger.
0: Hm, ja, genau. Toll geworden.
1: So, jetzt eine Sache füllen wir heute noch. Ne? Mhm. Und zwar gibt es jetzt Hähnchenbrust. Die füllen wir mit Frischkäse und Datteln und obendrauf so ein bisschen Salbei und einfach leckeres Mangoldgemüse dazu. Mhm. Ich widme mich jetzt der Füllung. Mache jetzt die Datteln schon mal. Okay, du kannst schon sonst mal eine Zwiebel, ein bisschen Knoblauch und ein bisschen Ingwer schon fein würfeln. Das nehmen wir nachher fürs Mangoldgemüse, was es dazu gibt. Mhm. Und ich bin jetzt dabei und nehme die Datteln hier mal auseinander. Das sind so richtig schön große, saftige Datteln. Brauchen wir auch gar nicht so viel.
0: Ja.
1: Ich mische die jetzt mit Frischkäse.
0: Ja, die Datteln sind heute unser Star mit, neben dem Mangold, finde ich.
1: Datteln sind mega, ne?
0: Ja, 10% Ballaststoffe, das ist richtig viel. Viel getrocknete Datteln zum Beispiel am Tag, die sorgen schon für einen richtig gesunden Mineralstoff- und Vitaminbooster. Das ist schon toll.
1: Das ist cool. Ja, Datteln sind so ein bisschen die Zauberfrucht. Ich mache jetzt die Hähnchenbrüste mal fertig. Und zwar mache ich hier, wenn du das siehst, so einen kleinen Schnitt rein. Ja, damit ich die füllen kann.
0: Zip. Was hast du genommen? Sind das Maispoladen oder?
1: Das ist ein Hähnchen, ist aber Supreme, oh, nennt sich das, wenn der Knochen dran ist. Das ist ein bisschen was Feines. Könnte man auch putzen, aber ich finde es auch ganz gut, wenn es so ist. Das bedeutet nur, dass dieser Knochen mit dran ist. Okay. Ne? Und die Haut noch mit dran. Ja. Ich finde das immer schön. Also die nackigen Hühnerbrüste sind manchmal so, sie haben zwar weniger Fett, aber geben auch weniger Geschmack ab. Und ich finde, dass du es so super gut braten kannst, dann kannst du nachher das Fett ja abziehen. Ne?
0: Finde ich auch, ja.
1: So, die habe ich jetzt einmal eingeschnitten. Jetzt mache ich hier meine Füllung in Spritzbeutel rein. So, stopf das hier in dieses Loch rein. Dann siehst du, wie sie sich so ein bisschen aufbläht, hier diese kleine Brust. Zack. Ja. So, dann haben wir hier jetzt den Käse drin. Jetzt gibt es unter die Haut noch einen Schnack Salbei drunter.
0: Ja.
1: Nicht zu viel, nur so ein, zwei Blätter unter jede Brust. Ja. Weißt du, das ist so, dann hast du diesen Salbei und dann hast du die Cremigkeit des Frischkäses, die Dattel, die so ein bisschen die Süße reinbringt. Ja. Ich finde das ganz spannend, weil wir gerade nicht so viele Beilagen haben. Wir machen ja nur Mangold dazu, ein bisschen Kichererbsen. Du bist gerade bei den roten Zwiebeln dabei. Insofern ist das ein ganz schönes, ganz einfaches, tolles Gericht.
0: Dieser Salbei hat ja unheimlich viele Bitterstoffe. Und diese Bitterstoffe, die fördern bei uns zwei Dinge. Einmal die Sättigung. Tatsächlich werden wir mit Bitterstoffen schneller satt. Und zweitens regt das unsere Verdauung an. Wir verdauen sozusagen dieses Hähnchen
1: besser.
0: Genau, besser. Ja,
1: ja, cool. Also, aber man braucht keine Bitterstoffe in der Apotheke kaufen, wenn man den Salbei unter die Hähnchenbrust macht. Also das Rezept nachkochen, das ist sozusagen gleich so eine Süßstoffblockade, oder?
0: Ja, ja, wir haben sozusagen gleich ein Medikament mit untergejubelt.
1: Ja, sehr gut.
0: Ein Naturmedikament.
1: Das finde ich auch richtig, richtig gut. So, meine Hähnchenbrust, die gebe ich jetzt hier rauf in die Pfanne.

0: wenn du so schnell bist. Machst du ein, ich mache ein.
1: Du trennst das Grüne ab.
0: Ja, ich trenne das Grüne ab.
1: Mhm. Mangold ist total kaliumhaltig und, was wenig Grünpflanzen haben, viel Magnesium. Und beides zusammen, das Kalium und das Magnesium, die wirken beide bei der Blutdrucksenkung, also bei der Blutdruckregulierung zusammen. Und Magnesium essen wir häufig auch nicht genug. Deshalb ist Mangold ein

0: Zack.
1: So.
0: Ich röste jetzt inzwischen schon die Kichererbsen. Ich finde, wenn die ganz leicht angeröstet sind, finde ich das immer ganz nett, weil die dann auch so ein, ja. Ja, so ein leicht nussiges Aroma dann entwickeln.
1: Ja, sie sind irgendwie so ein bisschen wie Nüsse, ne?
0: Ja.
1: Aber doch Hülsenfrüchte. Und damit das ganze Spektrum der Hülsenfrüchte da drin. Also Ballaststoffe, pflanzliches Eiweiß. Das ist auch nochmal so ein zusätzlicher Sattmacher. Und in der Kombination mit dem Hühnchenfleisch wird das Eiweiß auch noch besser aufgenommen. Deshalb, je mehr Gemüse, Eiweiß wir da reinbringen, desto besser.
0: Dann mach mal deine Stiele, aber erstmal nur die Stiele rein.
1: Ja. Wie lange schmorst du die?
0: Also es geht jetzt so ein paar Minütchen, bis die ganz leichten Biss noch haben. Mhm. Das geht ja relativ schnell. Dann können wir das Gemüse, also das Blattzeugs, auch noch schneiden. Und das können wir jetzt so ein bisschen auch...
1: Der Länge nach.
0: Ja, der Länge nach und dann auch wieder so einen Ticken schräger, damit es ein bisschen kleiner ist einfach.
1: Ja.
0: Ich röste inzwischen hier noch einen Ticken an. Ich finde auch, dass das schon so der Ingwer, wenn der hier so mit angeröstet ist, das duftet so herrlich. Oh, Geruchsfernsehen gibt es noch nicht, oder? Oh, ist das gut. Ach, ist gut, ne? So Ingwer, wenn der so ein bisschen Temperatur kriegt, das finde ich echt richtig schön.
1: So, und zum Schluss noch mal die Blätter. Wie lange willst du die dann noch schmoren lassen?
0: Ganz kurz.
1: Ganz
0: kurz. Guck mal, ich habe hier noch, damit die orientalische Note gut durchkommt, ganz klein Mühe, so eine Harissa-Paste noch mit dran. Und du siehst jetzt, wie sich hier unten, ne? So ein ganz klein bisschen, das ist nicht zu dunkel, so ein kleiner Film dann. Das sind so diese Eiweißstoffe, die unten von den Kichererbsen einen Ticken anrösten. Und die lösen wir jetzt, indem wir das einmal ganz kurz andämpfen. Ich gebe noch ein bisschen Salz drauf, Olivenöl und einen Spritzer Zitrone. Und dann würde ich sagen, dann haben wir das Bett für unsere Hähnchenbrust schon bereitet. Wir holen sie jetzt auf den Ofen und legen

0: diese süße Dattelfüllung mit dem Geflügelfleisch, das ist so ein Klassiker, der wunderbar zusammenpasst. Ne?
1: Ist ein Träumchen, diese Süße und dieser leichte Dattelgeschmack.
0: Ja. Der Frischkäse geht so ins Fleisch über, ne? Mal probieren.
1: Lecker.
0: Ich finde auch, das ist ein richtig spannender Mix gewesen. Du hast auf einer Seite hast du Kalamar gefüllt mit dieser Brotfüllung, so total mediterran. Dann so ein Gemüsestrudel, der so crunchig ist, aber auch im Geschmack intensiv mit diesen ganzen Kräutern. Und zum Schluss das Hühnchen, das Mangoldgemüse. Ich meine, es sieht schon ziemlich einfach aus. Ich finde, auf deinem Teller sieht das richtig, es ist wie der Orient. Und so schmeckt es auch ein bisschen. Die Kombination aus Geflügel mit diesem Süßen von der Dattel, mega lecker, ne?
1: Ja. Also ich finde es gesundes, toll verpackt, kann man nur nachmachen.
0: Definitiv. Also, Rezept runterladen. Nächste Woche sehen wir uns wieder. Bis dann.
1: Tschüss.

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3: Moin, hallo, grüezi, herzlich willkommen. Vielen Dank. Am Sonntagnachmittag zu unserer Lieblingssendung, zu Ihrer Lieblingssendung mit ganz viel Geld und mit einer besonderen Deko im Studio. Sitzt du gut?
4: Ja, es ist ganz gemütlich hier. Ich würde hier eigentlich gerne sitzen bleiben.
3: Ja, dass dieses Auto hier im Studio steht, hat natürlich einen besonderen Grund, Jule.
4: Ja, das ist ja unsere schöne Sonderauslosung. Ja. Ne? Und das ist ja nicht das Einzige, diese schicke Karre, sondern wir haben ja noch 50 mal 1000 Euro.
3: Ja, am nächsten Sonntag Sonderauslosung und was ganz Besonderes, was wir ab heute regelmäßig verlosen und auch ab nächster Woche in der Sonderauslosung. Es gibt zum nächsten Jahr, zu 30 Jahre Bingo, eine Fluss-Sonderkreuzfahrt durch Norddeutschland mit Gala in Hannover, mit ganz vielen interessanten Orten. Die Karten dafür, die Kabinen, kann man nicht bei uns kaufen. Die kann man nur gewinnen. Und 15 davon nächste Woche in der Sonderauslosung.
4: Genau, für die Sonderauslosung 15 Kabinen. Und das ist ja auch unser heutiger Superpreis.
3: Ganz genau. Wahr? Übrigens, das Sonderlos haben wir schon mal da. Es kostet für die Sonderauslosung nichts extra. Also einfach so mal dieses Los kaufen. Es sieht in manchen Bundesländern anders aus. Aber dieses Sonderlos jedenfalls ohne Mehrkosten. Dann nehmen Sie dann an der Sonderauslosung teil. So, jetzt aber rucki zucki zu unseren Kandidaten, Jule.
4: Ja, genau. Bärbel und Axel sind nämlich da und die kämpfen um 80.000 Euro.
3: Hallihallo. Der Pott vergangene Woche schon wieder geknackt. Mal gucken, was er diese Woche macht. So viel Geld ist drin im Pott. Wir rechnen heute mit ca. 250.000 Euro. Dieses Auto also nächste Woche in der Sonderauslosung neben den Flussfahrten und dem Bargeld. Ich darf dich jetzt rausbitten aus dem Auto.
4: Ach komm.
3: Wir müssen rüber zum Zahlen ziehen. Und in der Zwischenzeit gibt es die Spielregeln. Komm.
5: 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Jetzt können Sie live in der Sendung anrufen und weitere tolle Preise gewinnen. 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

0: senkrecht, waagerecht oder diagonal. Das heißt, sie knacken den Jackpot und das gibt richtig Geld.
1: Bevor es losgeht in unserer übrigens kürzeren Sendung wegen der Wahl in Mecklenburg-Vorpommern, heute nur 40 Minuten Bingo. Nächste Woche werden wir 29. Wir haben Geburtstag und normalerweise kriegen ja die Geburtstagskinder ein Geschenk. Wir haben ein Geschenk für unsere Mitspieler. Eine kleine Überraschung. Es ändert sich im Spiel eine Kleinigkeit, die aber schon sehr wichtig ist.
0: Ja.
1: Also nächste Woche auf jeden Fall mal reingucken. Jetzt gibt's die Zahlen. Und zwar für 250.000 Euro. Zunächst mal ein N, 33. B wie Bingo, 2. Das B mit der 8. B, 14. Und N 35. Eine gibt's noch. Ein I wie Isernhagen 25. Das Telefonspiel in dieser Woche mit dieser Telefonnummer 01371 90 30 10 für 14 Cent pro Anruf. Bitte nur anrufen, wenn Sie Bingo haben. Die nächsten Zahlen kommen jetzt. I 28. So. N 34. Das B 10. Ein G wie Gülsdorf 57. O 62. Und ein N 45. Das ist der BMW i5 nächste Woche in der Sonderauslosung zweimal zu gewinnen. Jeder, der ein Los hat, nimmt daran teil, ohne Mehrkosten.
0: Ja.
1: 15 Mal die Flussfahrt zum Jubiläum von Bingo. Gibt es traumhaft schöne Kabinen auf einem Flussfahrtschiff und es geht durch Norddeutschland. Dazu aber später noch mal mehr und 50 mal 1000 Euro. Unsere Sendung ist heute kürzer als sonst. Darum geht es gleich weiter mit den Zahlen. G56. I 29. Eigentlich nehmen wir uns ja immer mehr Zeit, Jule, ne? Aber
0: ja,
1: heute ein bisschen
0: kürzer. Müssen wir ein bisschen schneller sein.
1: I 20.
0: Oha. Bingo hier mehrfach im Studio.
1: G 55. G 49. Ein I 30.
0: Sag mal, wie viel kommen denn da noch jetzt? Der Computer.
1: So, das waren die bislang gezogenen Zahlen. Die Übersicht. Ich habe schon gesehen, nur ein O, aber die anderen Zahlen sind häufiger vertreten. Wir sehen es uns an. Beim B gezogen 2, 8, 10, 14.
0: Beim I haben wir 20, 25, 28, 29, 30.
1: N 33, 34, 35, 45.
0: G 49, 55, 56, 57.
1: Und O 62. Und die Telefonnummer 01371 90 30 10 für 14 Cent pro Anruf. Anrufen fürs Telefonspiel. Tolle Preise sind da drauf. Ja. Und richtig viel Geld gewinnen können heute unsere beiden Studiokandidaten im Honigtopf. Hallihallo, Bärbel und Axel. Hallo.
0: Genau. Ja, die beiden sind beide schon im Ruhestand. Bärbel hat es gar nicht so weit, denn sie kommt aus Isernhagen. Das ist ja quasi um die Ecke.
2: Genau.
0: Und sie haben, glaube ich, Bingo über ihre Mama entdeckt, ne? Und haben es jetzt auch weitergegeben an die Tochter. Ist jetzt also ein Familienprojekt.
2: Genau.
0: Ansonsten weiß ich, dass Sie große Motorradfans sind. Sie lesen gerne, stricken gerne und sind auch ganz gerne mit dem Enkelkind unterwegs.
2: Korrekt.
0: Da haben wir doch schon einiges erfahren. Axel, ich habe es gerade auch gesagt, im Ruhestand, ist schon Fernsehprofi. Sie waren schon ein paar Mal hier.
2: Ja.
0: Und sogar auch schon mal bei der NDR Talkshow, ne?
2: Ja.
0: unterwegs. Also Sie kennen das hier mit der Studioatmosphäre. Mal gucken, ob das einen kleinen Vorteil bringt. Das werden wir später sehen. Ansonsten gehen Sie gern spazieren, interessieren sich für Technik und sind gerne in Deutschland unterwegs. Wir gucken uns jetzt mal unseren Honigtopf an. Der ist nämlich wirklich gut gefüllt. Da kann man sowohl Enkel beschenken als auch sich selbst. Das sind nämlich 80.000 Euro. Und Sie wissen ja, um das Quiz zu gewinnen, braucht man Punkte. Und einen können Sie sich jetzt selbst mal erschätzen. Mal gucken, wer besser schätzen kann. Für die heutige Frage gehen wir zu den Just One Ocean Divers aus Hannover. Die haben wir ja in der vergangenen Woche hier in einem Beitrag vorgestellt.
2: Hi, ich bin Noel von Just One Ocean. Wir sind ein gemeinnütziger Verein, der es sich zur Aufgabe gemacht hat, mit Tauchern aus der Leine und Ime bei Hannover Müll rauszuholen. Heute waren wir mit unseren neuen durchsichtigen Kajaks im Einsatz, die wir dank der Bingo-Stiftung uns zulegen konnten. Die durchsichtigen Kajaks dienen uns dazu, den Müll von oben direkt von der Oberfläche aus zu sehen. Ihr seht hinter mir einen relativ großen Haufen Müll, den wir alleine heute mit Tauchern dank der durchsichtigen Kajaks rausholen konnten. Schätzt doch mal, wie oft wir in den letzten 2 Jahren an dieser Stelle bereits im Einsatz waren und Müll rausgetaucht haben.
0: Tja, wie oft waren die Taucher da schon an der Stelle innerhalb der letzten 2 Jahre? Das dürfen Sie jetzt mal schätzen. Und die Zahl aufs Brettchen schreiben. So, wenn wir beide eine haben, gerne mal in die Kamera halten. Da sehe ich eine 12 und eine 120. Ja, da gucken wir mal. Das liegt ein bisschen auseinander. Wir tragen die Zahlen ein und die Auflösung kommt hier.
2: Insgesamt waren wir in diesem und im letzten Jahr 18 Mal hier vor Ort und sind jedes Mal verwundert, wie viel Müll wir erneut finden, der durch die Strömung freigespült wird.
0: Das gibt einen Punkt für Bärbel. Glückwunsch. Mal sehen, wie es weitergeht nachher im Quiz.
3: Nächste Woche Sonderauslosung. Die Lose gibt es ab morgen. 2 BMW i5, dann 15 Flusskreuzfahrten, jeweils eine Kabine für 2 Personen. Ein Traum, nirgends zu kaufen, nur bei uns zu gewinnen natürlich.
0: Ja, und nicht vergessen, 50 mal 1.000 Euro, auch nicht ganz unerheblich. Also das lohnt sich.
3: Hier kommt der Jackpot. Und dann geht's gleich ans Telefon. Wir rechnen heute mit ca. 250.000 Euro.
0: Ja. Da kann man schon mal
3: viel Geld. Und jetzt geht's los am Telefon. Hier kommt das Spielfeld für die erste Runde mit unseren 5 Preisen für 4 Anrufer. Und den Superpreis verstecken wir. Auch das ist eine Kabine für die Flussfahrt im nächsten Jahr. Mit Hanseatreisen geht es nämlich auf Tour. Mit traumhaft schönem Programm. Eine Galareise ist dabei. Und das Ganze von Kiel über Hamburg bis Hannover mit allem drum und dran. Der Preis für diesen absoluten Luxus 14.500 Euro. Am Telefon zu gewinnen. So. Dann klingelt es jetzt. Ach, hier sehen wir die Bilder noch. Für die Flussfahrt. Besuch im Studio ist dabei. Und dann sehen wir so ein paar Höhepunkte. Ne? Die Elbphilharmonie, da werden wir dran vorbeifahren. Herrenhäuser Gärten in Hannover.
0: Am Ende richtig feiern. Das wird eine richtig schöne Tour.
3: Wir verraten noch nicht, wer kommt, aber ein Star kommt zu uns. So, Thorsten aus Trebel, das liegt im Wendland. Hallihallo, Thorsten, guten Tag.
4: Ja, hallo, Michael, guten Tag.
3: Herzlichen Glückwunsch.
4: Ja, danke schön, danke schön.
3: Wir haben es heute ein bisschen eilig, darum frage ich gleich nach dem Gewinn. Was dürfte es denn wohl sein von unserer reichhaltig gefüllten Telefonwand?
4: Ich nehme die B3.
3: Die B3. Ha. Gleich so ein schöner Treffer. Einer unserer blumigsten Preise führt Sie für 8 Tage auf die Blumeninsel Madeira für 5.000 Euro. Herzlichen Glückwunsch!
4: Oh, super, danke schön!
3: Dabei ist eine Stadtführung in Funchal. Dann gibt es den berühmten Botanischen Garten, den Sie besuchen. Und es sind untergebracht im 5-Sterne-Hotel Melia Madeira Mar. Waren Sie schon mal auf Madeira?
4: Nein, war ich noch nicht. Nein, wirklich nicht.
3: Gut, hat übrigens, ich will Sie nicht beunruhigen, aber eine der kürzesten Landebahnen auf der ganzen Welt. Einen guten Flug und herzlichen Glückwunsch. Tschüss.
4: Danke schön. Tschüss.
3: So, wer klingelt? Heinz kommt aus Hasefeld. Das liegt bei Stade. Hallihallo, Heinz, guten Tag.
5: Ja, guten Tag.
3: Na, wir haben alles noch da, bis auf den Madeira-Urlaub. Was darf's denn sein?
5: Dann nehme ich mal G.

0: G wie Glück 4, ja?
1: Ja.
0: Ja. Auch für Sie gibt es einen Urlaub. Sie reisen an den größten See in Deutschland. Von der Nase und also vor der Nase Deutschland und das Alpenpanorama im Hintergrund. Viel Spaß am Bodensee. Mit Natur und Reisen geht's 9 Tage an dieses Schwabenmeer, wie es ja auch heißt, für 3.100 Euro. Viel Spaß dort.
1: Ja, wunderbar, danke.
0: Natürlich ein Ausflug dabei auf die Blumeninsel Mainau. Und es gibt auch eine Schiffstour von Lindau aus über den Bodensee. Wer kommt mit?
1: Meine Frau.
0: Dann wünsche ich euch beiden viel Spaß. Tschüss.
1: Jo, danke, tschüss.
0: Ciao. So, Thomas ist dran aus Fürstenau. Das liegt bei Osnabrück. Hallo, Thomas, guten Tag.
2: Hallo, guten Tag.
0: Hatten Sie eine gute Woche bislang?
2: Ja, bis jetzt ja.
0: Das wird sich auch... Wird sich auch nicht ändern. Sie gewinnen was. Was darf es denn wohl sein?
2: Ich nehme die N3.
0: Die N3 nimmt er, der Thomas aus Fürstenau. Sie gewinnen ein echtes Winterabenteuer.
3: Wow.
0: Eine Zugfahrt durch verschneite Landschaften, schlafen im Eishotel. Und mit ein bisschen Glück sehen Sie sogar live die Polarlichter. Mit Hummelreiseideen, der Reisegutschein Eisnacht, 8 Tage nach Schweden mit allem drum und dran. Reisegeld ist dabei für 7.500 Euro. Schönen Urlaub. Eishotel klingt so kalt, ist es aber gar nicht. Sie werden da, Ihnen wird dann ordentlich eingeheizt, ja?
2: Wunderbar, danke schön.
0: Tschüss.
2: Tschüss.
0: So, wen haben wir dran? Elke kommt aus Goslar zu uns. Hallo Elke, guten Tag.
4: Ja, hallo Herr Turner.
0: Was haben Sie unternommen heute?
4: Eigentlich nicht viel. Ein bisschen den Sonntag genossen. Ja. Und
0: Sie hatten die schweißtreibende Arbeit, Sie mussten die Kreuze machen aufs Bingo los. Das darf man ja nicht unterschätzen.
4: Ja,
0: ne?
4: Ja. Das ging heute sehr schnell.
0: Gut. Dann mal los bitte. Was ist Ihre Auswahl?
4: Ich nehme die N2.
0: Ja. Für einen vollmundigen und aufgeweckten Start in den Tag haben wir genau das Richtige. Der Kaffee-Vollautomat Z10 von Jura. Ein ganz edles Teil. Ein Kaffeegutschein von käffchen.de ist dabei. Da haben Sie 500 € Gutschein zum Kaffee kaufen für das erste Jahr. Zusammen ein Preis von 2.950 Euro. Ich wünsche Ihnen fröhliches Aufwachen.
4: Super.
0: Danke und tschüss. Tschüss.
4: Ja, vielen Dank. Tschüss.
0: Tschüss. So, wo war denn unser Superpreis, unsere Flussfahrt? Wo war sie? Da oben. Bei O2 hat es gesessen. Schieben wir in die nächste Runde und verlosen jetzt über Serien- und Losnummer einen Bauhausgutschein. Da ist er im Bild. In jedem Bauhaus einzulösen für 3.000 Euro. Hier wird gewonnen.
3: Genau, das geht an die Serien- und Losnummer 10771-55593.
0: Irgendwie klinge ich heiser heute, ne?
3: Was ist da los?
0: Ich weiß nicht.
3: Gefeiert?
0: Zu viel Urlaub gehabt wahrscheinlich. So, die 19. Zahl mit Hintergrundfoto. Pilze gehören ja zum Herbst dazu.
3: Mhm.
0: Dieses Foto hat Kerstin Schlimme gemacht für uns. Ein tolles Foto, Hintergrund für die 19. Zahl. Es ist ein B wie Bingo 6. Sind Sie bereit? Zweite Runde jetzt. Geht heute alles ein bisschen schneller, weil ab 17.40 Uhr Vorberichterstattung zum Ausgang der Landtagswahl in Mecklenburg-Vorpommern. Der Superpreis wird untergemischt. So. Am Telefon seltener Vorname. Raymond ist am Telefon aus Horneburg. Das liegt bei Stade. Hallihallo, guten Tag.
5: Hallo.
0: Toller Vorname. Sind Sie noch da?
5: Ja, ich bin noch da.
0: Gut, herzlich willkommen bei uns. Sie dürfen sich gleich ein Feld aussuchen. Was hätten Sie denn gern?
5: Wir nehmen die I3.
0: Die I3 zu Ihnen, ja. I3, hier ist es. Auf Sie warten 7 Kilometer feinster Ostseestrand. Bingo schickt Sie für eine Woche an den beliebten Timmendorfer Strand ins Country.

0: Gut. Vielleicht gewinnen Sie Urlaub, dann müssen Sie Urlaub einreichen, wenn Sie jetzt einen Urlaub gewinnen. Was darf es denn sein, bitte?
1: B4.
0: Die B4 für Sie. Ja. Die allerletzten zwei Plätze für unsere Bingo-Gruppenreise an die Amalfiküste im Herbst. Eine Woche, eine der schönsten Küstenlandschaften Italiens. Hanseatreisen hat es organisiert. Wir lernen uns da kennen für 6.600 Euro. Herzlichen Glückwunsch.
1: Dankeschön. Ja, danke. Tschüss.
0: So, wer ist dran am Telefon? Frank aus Alsleben in Sachsen-Anhalt. Guten Tag.
2: Hallo, schönen guten Tag, Herr Zornau.
0: Na, und bei Ihnen alles gut?
2: Alles gut, ja, läuft.
0: Wenn Sie jetzt noch einen Preis abräumen, der nach Ihrem Geschmacke ist, bitte sehr.
2: Ja.
0: Ja, wäre schön, wenn Sie sich entscheiden.
2: Jetzt kommt es, ja. Ich würde die G2 nehmen, Gustav II.
0: Gustav II, ja. Dann machen Sie mal einen kleinen Ausflug nach Celle zu Möbelwallach und suchen Sie sich was Neues aus für zu Hause. Der Einrichtungsgutschein von diesem großen Möbelhaus Möbelwallach inklusive Reisegeld für 4.000 Euro. Herzlichen Glückwunsch.
2: Da bedanken wir uns recht herzlich. Da freuen wir uns. Meine Frau freut sich darüber ganz besonders.
0: Neues Sofa oder neue Küchengarnitur, was Sie möchten, ne?
2: Ja, wir werden uns demnächst mal einrichten. Okay, danke.
0: Ich danke herzlich fürs Anrufen. Bleiben Sie gesund. Tschüss.
2: Mache ich. Tschüss.
0: So, solange meine Stimme noch durchhält, Marianne aus Upplengen. Hallo Marianne, guten Tag.
3: Guten Tag.
0: Hallo. So, Sie sind gleich dran. Was darf es für ein Preis sein?
3: Ich bin so nervös.
0: Nervös?
3: Ich würde sagen N5.
0: Ja. Wollen wir das nehmen? N5?
3: Ja.
0: Ja.
4: Gibt es da Grund für Nervosität?
0: Ja.
4: Ja, okay.
0: Es wird nämlich jetzt ganz groß. Sie sind die Erste sozusagen, die allererste.
4: Sie werden was ganz Besonderes erleben, was noch keiner erlebt hat.
0: Genau. Ja. Und wir machen ein ganzes Schiff voll. Und dann geht es auf, also nicht wie Sie das jetzt verstanden haben. Wir füllen ein ganzes Schiff mit Passagieren.
4: Ja.
0: Und dann geht es auf Bingo-Jubiläumskreuzfahrt. Unser Superpreis. Herzlichen Glückwunsch. Ja. 10 Tage. Von Kiel über Hamburg bis Hannover. Vorbei an der Elbphilharmonie. Durch die schönsten Städte hier bei uns im Norden. Und dann endet das Ganze in Hannover. Eine große Gala im Hotel. Und anschließend besuchen Sie natürlich die Bingo-Sendung. Das Ganze für 2 Personen. Wer kommt denn mit?
3: Mein Mann.
0: Ja. Und das Ganze im Wert von 14.500 Euro, Marianne. Freue mich auf Sie.
4: Und wir werden uns kennenlernen.
3: Danke, danke.
0: Tschüss.
3: Tschüss.
4: Viel Spaß, wir freuen uns auf Sie.
0: Übrigens, diese Flusskreuzfahrt gibt es auch nächste Woche in der Sonderauslosung. Ja. 15 Mal zu gewinnen und demnächst auch häufiger mal hier auf der Telefonbahn. So, jetzt haben wir 2 Superchancen. Was haben wir da zuerst? Das ist der Reisegutschein Prag in das Hotel Anders Prag. 4 Tage mit allem drum und dran für 4.300 Euro.
4: Hier geht's hin an die Gewinnernummer 1001-24169.
0: Und wir haben noch einen E-Roller. Der E-Roller Neos Dual Battery von Yamaha für 4.850 Euro.
4: Die Serien- und Losnummer 1040254 85 gewinnt.
0: Nächste Woche Sonderauslosung. Das Auto zeigen wir Ihnen nachher noch mal. Es gibt aber auch 50 mal 1.000 Euro und 15 Kabinen für unsere Luxus-Flusskreuzfahrt durch Norddeutschland.
4: Das wird cool.
0: Kann man nirgends kaufen, nur gewinnen.
4: Nur bei uns.
0: So, jetzt wollen wir wissen, wer kommt ins Finale.
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4: Ja, entweder Bärbel oder der Warum habe ich hier Thorsten stehen? Das stimmt nicht. Axel. Axel ist es. Ich gucke gerade so, denkst du, das stimmt doch nicht. Bärbel und Axel sind es. Und Bärbel hat einen Punkt Vorsprung. Aber Axel, Sie wissen ja, Sie müssen nur ein bisschen Gas geben. Dann können Sie ja aufholen. Es geht um 80.000 Euro. Und das ganz Schöne ist, dass ja wie immer keiner leer ausgeht. Denn wir haben ja einen schönen Trostpreis vorbereitet. Heute ist es eine Reise ins Oldenburger Münsterland. Ins Hotel Heidegrund. Wir haben da 3 Übernachtungen gebucht, 3 Gänge-Menü.

0: im Wert von 1250 Euro. Aber ich schätze, Sie wollen beide an die 80.000 ran, ne? Bärbel, was würden Sie damit machen?
1: Erstmal haben.
0: Okay, ist ein Argument. Axel, bei Ihnen auch? Oder haben Sie
2: zum
0: schon eine
2: Beispiel
0: Idee?
2: Zurücklegen für ein neues Auto plus Reisen. Also für 80.000 Euro kann man sich schon eine Menge Wünsche.
0: Ja, absolut. Oder Sie gewinnen erfüllen halt nächste Woche in der Sonderauslosung einfach den BMW. Dann hätten Sie die 80.000 noch über, wenn Sie dann
2: ja
0: rankommen.
2: Zum Beispiel.
0: Gucken wir mal. Sollen wir loslegen?
2: Ja.
0: Na, aber dann gucken wir mal. Frage Nummer 1. Also, die Sängerin Taylor Swift, die hat ja weltweit viele Fans. Und darunter sind wohl auch Wissenschaftler. Denn eine bis vor kurzem noch unbekannte Gattung von Pflanzenwanzen wurde jetzt nach dem Popstar benannt. Also, wie lautet der Name der nach Taylor Swift benannten Pflanzenwanzengattung? Ist das A. Taylophyllus oder B. Swiftiphyllus? Da trauen Sie sich dann doch nicht, ne? Axel war schneller.
2: B.
0: Sie sagen mal B. Swiftiphyllus. Also, Wissenschaftlerin und Taylor Swift-Fan Sarah Schröder, die steckt hinter diesem Namen dieser Wanzengattung. Und das ist wirklich die Swiftiphyllus. Das stimmt. Glückwunsch. Weil Swifties, das sind ja die Fans von Taylor Swift. Und damit haben wir direkt schon Gleichstand. 1:1. Mal gucken, wie es weitergeht. Bärbel, ich habe das gesehen, Sie wollten und dann doch nicht. Ne? Da muss man schneller sein. Frage Nummer 2. Wir Menschen können unter Wasser ja nicht allzu lange die Luft anhalten. Einige Tiere sind da besser. So auch der Kaiserpinguin und die Weddellrobbe. Aber welche dieser beiden Tauchmeister kann denn wohl länger unter Wasser bleiben? Ist das A, der Kaiserpinguin oder B, die Weddellrobbe? Axel.
2: B.
0: Sie sagen B, die Weddellrobbe. Also, beide Kandidaten verbringen viel Zeit im Wasser. Der Kaiserpinguin kann 32 Minuten tauchen, ohne Luft zu holen. Und die Weddellrobbe über 90 Minuten. Das heißt, das stimmt. Glückwunsch. Zwischenstand 2:1. Wir kommen direkt zu Frage Nummer 3. Im Märchen, da bahnt sich der Prinz einen Weg durch dornige Rosensträucher, um zu seiner Prinzessin zu gelangen. Die Frage, ist das denn wohl botanisch gesehen korrekt? Denn in der Botanik unterscheidet man ja zwischen Dornen und Stacheln. Aber welche der folgenden Aussagen trifft jetzt auf Rosen zu? A, sie haben Dornen oder B, sie haben Stacheln? Bärbel, A oder B?
1: Dornen.
0: Sie sagen die Dornen. Antwort A. Also Dornen sind laut botanischer Definition ein Teil der Pflanze selbst und fest mit ihr verwachsen. Stacheln hingegen, die gehören zur Hülle der Pflanzen und sind leichter zu entfernen. Tja, entgegen vieler Sprichwörter hat die Rose aber keine Dornen, sondern Stacheln. Deshalb haben wir einen Gewinner. Axel, Glückwunsch. Sie kriegen einen Punkt geschenkt. Und ziehen ins Finale ein und haben damit die Chance auf 80.000 Euro. Aber Bärbel, nicht traurig sein. Sie reisen ja ins Oldenburger Münsterland für 1.250 Euro. Ganz viel Spaß dabei.
1: Danke.
0: Ja, 01375 95 1000, das ist Ihre Nummer zum Glück. Da können Sie sich fürs Quiz bewerben. Sie müssen sich nur den 4. Oktober freihalten. Denn das ist sozusagen der Sonntag, an dem Sie dann hier im Studio sitzen können.
3: Hier kommt die nächste Zahl für Bingo heute. Es geht um 250.000 Euro. Wir haben ein I18. Unsere Sendung heute ist 20 Minuten kürzer. Darum ganz schnell in Telefonrunde 3. Sie sollen ja gewinnen. Unseren Superpreis müssen wir nicht mehr untermischen.
0: Nee, der ist weg.
3: Gewonnen an Marianne, die mit uns auf Flusskreuz.
0: Ja, wir freuen uns, Marianne kennenzulernen und ihren Mann.
3: So, es klingelt. Stefan aus Hamburg. Hallo Stefan, guten Tag.
4: Guten Tag und hallo nach Hannover. Ja,
3: wissen Sie, was jetzt passiert? Sie haben gewonnen. Sie suchen sich einen Preis aus. Bitte sehr.
4: Dann nehme ich G1.
3: G1 nimmt der Stefan. Dieser Preis hat Kultcharakter. Unser Gutscheinpaket, Sie gewinnen 3 Stück davon. Von Rossmann 500 Euro, von Unterwegs 1500 und von Manufaktum 2000 Euro. Das sind 3 Gutscheine im Gesamtwert von 4000 Euro. Glückwunsch!
4: Klasse, herzlichen Dank.
3: Stefan, schönen Einkauf.
4: Vielen Dank. Tschüss.
3: Ja, tschüss.

0: Tschüss. Wen haben wir dran? Es klingelt Kevin aus Seesen. Hallo Kevin, guten Tag.
1: Hallo.
0: Hallo. Allein am Fernseher oder mit Begleitung?
1: Nein, mit mehreren hier.
0: Ja, also nicht Kevin allein zu Hause, sondern Kevin mit mehreren da, die gewinnen jetzt. Ja gut. Dann mal los bitte.
1: Wir nehmen die G2.
0: Die G2 geht zu Ihnen nach Seesen. Wir schicken Sie für eine Woche ins malerische Pünderich an der Mosel. Bingo wünscht einen schönen Urlaub zwischen Rosen und Reben in den Weinbergen. 7 Übernachtungen, Halbpension, Anreise, alles dabei für 2.600 Euro. Kevin, Glückwunsch! So, Bingo in der nächsten Woche übrigens wieder unterwegs. Den Live-Termin gibt's gleich. Jetzt aber erstmal Stefanie aus Braunschweig. Hallo Stefanie, guten Tag.
2: Ja, hallo.
0: Ich habe noch ein paar Preise auf meinem Zettelchen hier. Sagen Sie doch mal, was es sein darf, bitte.
2: Ich hätte gerne die G5.
0: G wie Glück, ja?
2: Ja, genau.
0: G wie Glück 5. Ach, wie schön. Mit dem Gewinn stehen Sie in Zukunft unter Strom. Denn Ihr neues Fahrrad ist nicht nur schick und elegant, es hat auch einen Elektromotor. Das Culture Vario von Riese und Müller, schweineteuer, sage ich mal so salopp. 4.750 Euro haben Sie gewonnen.
2: Ja, super, danke schön.
0: Eine gute Fahrt durch schöne Braunschweig. Tschüss.
2: Ja, danke, tschüss.
0: Tschüss. So. Nächste Woche Sonderauslosung. Ich nehme gleich einen Anrufer an. Sonderauslosung, Jule. Die Lose gibt es ab sofort. Mhm. Und es sind Lose, die ohne Mehrkosten dazu berechtigen, mitzumachen. Wir haben 15 Mal diese Traumkreuzfahrt, ne?
3: Ja, dann haben wir 50 mal 1.000 Euro und dieses schicke, schnieke Auto hier.
0: Ja,
3: ne?
0: Ein BMW i5, ein traumhaftes Elektroauto. Auch das verlosen wir extra zu allen anderen Preisen. Jetzt aber am Telefon der Bernd aus Heinschenwalde. Das liegt bei Rothenburg, ne?
4: Ja, Bremervörde.
0: Bei Bremervörde. Hallihallo, guten Tag.
4: Oh, mein.
0: Ja, Sie sind der letzte Anrufer heute.
4: Ja, das habe ich schon mitbekommen, danke.
0: Also gerade noch mal eben Glück gehabt. Wir haben zwei Preise zur Auswahl. Ich hätte eine Reise. Und was hätten wir denn noch? Mal gucken, was wir noch hätten. Noch eine Reise. Also eine von zwei Reisen ist Ihre, Bernd. Ja.
3: Jetzt sagen Sie nicht, Sie bleiben lieber zu Hause.
4: Nein.
0: Also?
4: Ich würde die N4 nehmen.
0: Die N4 für Sie, aber gerne. Sie haben gewonnen, eine Reise. Zu Besuch bei unseren Nachbarn. Erleben Sie bei einer wunderschönen Flussfahrt mit Plantours tolle Städte in Holland und in Belgien. Und zwar Rotterdam, Antwerpen, Amsterdam, das Eiselmeer, Ihr schwimmendes Hotel, die MS Lady. Die Letta ist immer dabei. Das ist eine Flussfahrt. Holland trifft Belgien im Wert von 4.200 Euro. Herzlichen Glückwunsch. Danke.
4: Das ist wirklich eine Traumreise. Das,
0: Bitte?
4: Das ist eine Traumreise für uns.
0: Ja, viel Spaß. Tschüss. Die letzten Zahlen für heute. G47. Und I16. So, alle 22 gezogenen Zahlen. B2, 6, 8, 10, 14.
3: Beim I haben wir 16, 18, 20, 25, 28, 29, 30.
0: N, 33, 34, 35, 45.
3: Beim G, 47, 49, 55, 56, 57.
0: Und die O, 62.
3: Mal gucken, was das jetzt bedeutet. In Zahlen. Wir haben nämlich beim Einfach-Bingo 7.395 und 67 Zweifach-Bingo.
0: So. Hier die Quoten.
3: Ja, wie viel Kohle kommt raus, ne?
0: 25 Euro einfach Bingo und 1186,60 €. Der BMW i5 steht hier im Bild. Nächste Woche zu gewinnen zweimal. Und zwar mit dem normalen Los, das Sie kaufen. Keine Extrakosten. Dazu noch 15 Mal unsere Bingo-Flussfahrt im nächsten Jahr. Im April und Mai wird es sein. Und 50 mal 1000 Euro. Die Superchance hier. Wir haben den Verweg-Gutschein. Und zwar ein Reisegutschein von verweg.de im Wert von 4000 Euro.
3: Hier geht's hin. Das ist die Gewinnernummer, die 1005-47276.
0: So, Bingo auf Tour. Können wir die Grafik sehen? Wir sind unterwegs in der kommenden Woche. Und zwar am Donnerstag, am 24. September in Bremen, in der Berliner Freiheit. Das ist ein legendäres Einkaufszentrum dort. Und da sind wir um 10 und um 12. Eintritt ist frei, die Lose gibt es geschenkt. Es gibt was Schönes zu gewinnen. Und die Berliner Freiheit also in Bremen am kommenden Donnerstag. So, Jule, dann haben wir jetzt mal, ich wollte noch ganz kurz was zu dieser Flussfahrt sagen.
3: Ja.
0: Es ist ja ungewöhnlich, so eine Flussfahrt zu machen durch Norddeutschland. Das ist gerade im Kommen, aber wir sind zum Beispiel in Lüneburg, wir sind in Oldenburg, wir sind in Hannover, in Wolfsburg und überall mal Norddeutschland von der Flussseite aus zu sehen. Dazu dieses Unterhaltungsprogramm an Bord. Natürlich, sagen Sie es keinem weiter, aber wir spielen natürlich auch Bingo an Bord, ist ja ganz klar. Und das wird richtig toll.
3: Wir werden Norddeutschland noch mehr lieben als vorher.
0: Und das Ganze eben auch über die Serien- und Losnummer in der nächsten Woche, über das Telefonspiel und eben über die Sonderauslosung. So, wollen wir es mal wagen?
3: Meinst du, wir sollten mal ran an die 80.000 Euro?
0: Ran an die 80.000 Euro? Das machen wir nämlich jetzt. Auf geht's! Ich habe heute Tee mit Honig getrunken, das war ein Fehler. Plötzlich jetzt die Stimme weg. Was haben Sie in der NDR-Talkshow gemacht?
5: Zugeguckt.
0: Ach so, als Zuschauer.
5: Als Zuschauer.
0: Ja, da ist ja ganz schwer, Karten zu bekommen, ne?
5: Ja, aber früher wurde sowas verlost. Und ich war sowohl in Hamburg zweimal, als auch seinerzeit, als es noch in Hannover stattgefunden hat. Aber bin auch fremdgegangen und war irgendwann im letzten Jahr in Bremen.
0: Ja, warum nicht? 3 nach 9, auch eine tolle Show. Und es gibt Schwerkarten für die Talkshows, für Bingo und für Inas Nacht. Da ist im Schäfischposten fast aussichtslos. Aber jetzt rede ich nicht mehr weiter. Wir machen jetzt mal den Blick aufs Feld. Ja? Da sind die Summen. Da unten, gucken Sie dahin. Das ist die Summe für Sie. 80.000 Euro, das wär's doch, oder?
5: Das wär's.
0: Jetzt gucken wir noch Ihre Frau Ulrike an. Die haben wir im Bild. Wo ist sie denn? Hallo Ulrike, da sitzt sie. Hat sie gesagt, bei welcher Summe Sie noch mal riskieren sollen?
5: So in der Mitte.
0: In der Mitte, na gut. Dann gucken wir jetzt. Sie bestimmen, wann der Zeitstrahl aufhört. So, hier ist unser erstes Angebot. Vielleicht freuen Sie sich ja über 6.000 Euro.
5: Die nehmen wir.
0: Ich freue mich sehr mit Ihnen.
5: Vielen Dank.
0: Vor allen Dingen, das kriegen Sie ja auf keiner Bank sowas. Ne? 3,60 Euro riskiert, ein Druck und schon geht die Geld. Was machen Sie jetzt genau damit?
5: Winterreifen,
0: ja.
5: Und eine Reise.
0: Von O bis O, ne? Von Oktober bis Ostern. Da saß übrigens oben links der Honigtopf. Und den schicken wir jetzt in die Höhe für die nächste Woche, nämlich um 4.000 Euro. Wir sind bei 84.000 Euro. Ich könnte mir vorstellen, dass Sie gerne dabei sein möchten. Wäre das so wie Sie? Das war eine nette Atmosphäre hier, oder?
5: Ja.
0: 01375 95 1000 können Sie sich bewerben für 14 Cent pro Anruf. 01375 95 1000. So, jetzt, Jule, geht's aber rüber zum Jackpot.
3: Ja, absolut. Wenn der Honigtopf schon nicht geknackt wird, das ist ja Wahnsinn. Aber mal gucken, was beim Jackpot passiert. Der ist ja jetzt häufiger mal am Stück gefallen. Mal sehen, was heute passiert. Mit einer schönen Viertelmillion drin, das kann sich sehen lassen. Passiert da was? Nichts, schon
0: das
3: wieder.
0: Nicht. Das gibt's schon doch wieder nicht. Gefallen.
3: Er fällt und fällt und fällt jede Woche.
0: Aber so ist es halt. Gewonnen worden sind im Kreis Plön und in der Stadt Hamburg. Jeder von denen bekommt 132.505,40 €. Entschuldigung, Flensburg, nicht Hamburg, Flensburg stand da.
3: So, wir tun aber wieder was rein für die nächste Woche.
0: Also Flensburg haben wir gelesen. Nächste Woche 250.000 €. So, das war Bingo live aus Hannover. Nächste Woche Sonderauslösung mit dem Auto, mit den Fahrten. Jetzt die Vorberichterstattung zum Ausgang der Landtagswahlen in Mecklenburg-Vorpommern. Wir, Jule und ich, freuen uns auf nächste Woche. Ihnen drücken wir die Daumen und Ihnen danke, dass ihr hier wart. Tschüss.
3: Nächste Woche wieder in voller Länge. Wir sehen uns dann. 17 Uhr Bingo. Bis dann. Tschüss.
0: Bei 6.000 Bad da, ne?
6: Ja.

0: Herzlich willkommen aus Schwerin. Schön, dass Sie alle mit dabei sind. Zwei Wochen nach der Landtagswahl in Sachsen-Anhalt verspricht das, heute Abend wirklich ein besonderer Abend zu werden. Noch nie hatte eine Landtagswahl in Mecklenburg-Vorpommern so viel Aufmerksamkeit, auch in Berlin. Die große Frage ist natürlich, wird die AfD stärkste Kraft oder gelingt Manuela Schwesig ihre Aufholjagd? Es ist wirklich hier ein knapper Zweikampf zwischen AfD und SPD. Und ein ganz anderes Kopf-an-Kopf-Rennen gibt es in Berlin, Sascha.
1: Ja, hier in der Hauptstadt lagen im Wahlkampf gleich vier Parteien ganz nah beieinander. Und damit auch aus Berlin ein herzliches Willkommen. Eins pfeifen hier die Spatzen von den Dächern. Für den jetzigen schwarz-roten Senat wird es wohl nicht mehr reichen. Aber für wen dann? Da werden wir im Laufe dieses Abends ganz gespannt an den Lippen von Jörg Schönborn hängen.
2: Genau, denn es sind zwar nur zwei relativ kleine Bundesländer, nur gut 4 Millionen Wahlberechtigte, aber die Koalitionsspitzen bis hin zum Kanzler gucken ganz gebannt und gespannt auf heute. Auch ihr Schicksal kann davon abhängen, denn die Enttäuschung, die Wut auf die Bundesregierung ist so groß wie noch nie. Steigende Preise, die Entlastungen, die versprochen wurden, von denen man nichts gespürt hat, das prägt die Stimmung. Und in beiden Bundesländern regiert jeweils einer der Koalitionspartner. Die SPD im Norden, in Mecklenburg-Vorpommern. Da hat die Ministerpräsidentin einfach versucht, sich selbst zur Stimme gegen Berlin zu machen. Naja, und in Berlin im Land ist der Regierende abhanden gekommen. Aber im Stadtstaat gibt es immer auch viele lokale Themen. Deshalb sind wir gespannt, wie groß dieser Sturm der Empörung über die Bundesregierung sich auch in den Ergebnissen niederschlägt.
0: Ja, und eine SPD-Ministerpräsidentin in Mecklenburg-Vorpommern, die auf Wahlplakaten auch mal SPD einfach so weglässt und nur mit sich wirbt. Ein AfD-Kandidat, der Rückenwind aus Sachsen-Anhalt verspürt, und eine CDU, die Sorge hat, aus dem Landtag in Schwerin zu fallen. Schauen wir auf die Spitzenkandidaten und die Kandidatinnen hier in Mecklenburg-Vorpommern.
3: Sie baut im Wahlkampf auf ihre persönliche Beliebtheit. Manuela Schwesig, Ministerpräsidentin. In Mecklenburg-Vorpommern geht es vor allem um Bildung, Wirtschaft und Migration. Schwesig ist an ihren schärfsten Rivalen herangerückt, Leif-Erik Holm, Gesicht der AfD. Er kämpft um dasselbe Direktmandat wie Schwesig, fordert einen Neuanfang. Showdown im Wahlkreis Schwerin 1. Verliert Holm, bleibt der Bundestagsabgeordnete in Berlin. Und Schwesig inszeniert sich als die Frau gegen Blau.
4: Die Stimme für die SPD ist die einzige sichere Stimme, dass die AfD nicht die stärkste Kraft werden kann, sondern wir.
3: Doch Holm wähnt sich weiter im Aufwind seit dem AfD-Wahlsieg in Sachsen-Anhalt.
5: Und deshalb, glaube ich, werden wir auch hier eine große Wahlbeteiligung bekommen. Und wir werden auch viele Stimmen für die AfD bekommen und dann hoffentlich auch die Politik hier verändern.
3: In Schwerin positionieren sich AfD und SPD gegen die Bundesregierung. Denn die Unzufriedenheit mit Berlin ist groß.
6: Abgehobenheit, vollkommenes Fehlen der Kenntnis der Probleme des Blödmanns auf der Straße, so wie ich. Vollkommene Unkenntnis, Desinteresse.
7: Es wird nur gezankt und gestritten und es kommt ja nichts Gutes bei raus. Es kommt ja nur. Für die Bürger wird es immer schlechter.
8: Merz, da kommt nichts. Verspricht, keine Schulden zu machen. Wer soll die ganzen Schulden nachher bezahlen? Die Kinder? Meine Tochter?
3: Keine einfache Lage für CDU-Spitzenkandidat Daniel.

0: Peters und Kanzler Merz. Mit Fischbrötchen stemmen sie sich beim Wahlkampf in Kühlungsborn gegen den drohenden Absturz unter die 5%-Hürde. Der Unmut über Friedrich Merz ist deutlich hörbar.
1: Pinocchio, Kriegsträume!
0: Die Brandmauern zur Linken und zur AfD will die CDU aufrechterhalten. Andere werben für ein Bündnis mit der SPD. Die Linke war bisher mit an der Macht und will jetzt nach oben treten. Die Grünen werben auf Instagram mit Schwesig, bieten sich für ein rot-rot-grünes Bündnis an. Das BSW hat Gemeinsamkeiten mit der AfD. Beide wollen wieder russisches Gas beziehen. Noch ist unklar, ob es für den Einzug ins Parlament reicht. Bei den Großen? Fotofinish in Schwerin zwischen AfD und SPD.
2: Und hier der Blick aufs Schloss in Schwerin. Dort ist der Landtag zu Hause und gegenüber unser Wahlstudio. Jörg, ja, schauen wir auf Zahlen und Umfragen. SPD gegen AfD, ich habe es vorhin schon gesagt, hier in Mecklenburg-Vorpommern. Welche Themen werden am Ende diesen Zweikampf entscheiden?
3: Ja, es geht schon um Geld, um die Frage, wie knapp mein persönliches Geld als Wählerin oder Wähler noch wird. Sei es das Einkommen, sei es die Rente oder andere soziale Unterstützung. Als wir hier im Land gefragt haben, welches die wahlentscheidenden Themen sind, hatte das Thema soziale Sicherheit im Verlauf dieser Woche den längsten Balken, 28%. Frieden in Europa ist eher ein internationales Thema. Die Wirtschaft ist der andere Blick auf Sicherheit. Also sehr viele Menschen, für die die Sicherheit in finanzieller Hinsicht eine ganz zentrale Rolle spielt. Und die Preiserhöhungen haben ja jetzt gerade noch mal mit dem Hoch an den Zapfsäulen wirklich Schlagzeilen gemacht. Ich mache mir große Sorgen, dass die Preise so stark steigen, dass ich meine Rechnungen nicht mehr bezahlen kann. 2/3 der Menschen hier im Land sagen, ja, diese Sorge mache ich mir, auch wenn das im Moment noch nicht der Fall ist. Und wenn man das Ganze für die verschiedenen Anhängerschaften der Parteien anschaut, dann sieht man, der blaue Balken ist der deutlich längste. Fast alle 90% fast der AfD-Wähler teilen diese Sorge. Da sind schon die SPD-Wähler deutlich gelassener. CDU- und Grünen-Wähler haben diese Sorge noch weniger. Und dieser Balken ist im Grunde stellvertretend für den Unmut über die bundespolitische Situation. Und wie viel Gewicht er dann heute hat, das ist die große Frage.
2: Es sah ja lange in den Umfragen so aus, als sei werde die AfD stärkste Kraft. Dann kam die Aufholjagd von Manuela Schwesig. Wie ist das gelungen?
3: Ja, sie hat sich entschieden, selbst Stimme gegen die Bundesregierung in Berlin zu sein. Und das finden die Menschen gut. 3/4 sagen, dass sie sich offen gegen die Bundesregierung gestellt hat, ist zu begrüßen. Das hat ihr auch wieder Zufriedenheitswerte von über 60% beschert. Da war sie auch deutlich geringer. Und diesen Wert mal zu vergleichen mit diesen Köpfen, ich baue das mal auf, das sind die Spitzen der Bundesparteien, der wesentlichen. Man sieht, Frau Schwesig hat die längste Säule, alle anderen sind sehr viel kleiner. Aber das hier ist eben die entscheidende Frage. Klingbeil-Baas, die beiden SPD-Vorsitzenden auf Bundesebene, wie viel Gewicht hat die Kritik an Ihnen und wie viel kann Frau Schwesig da selbst rausreißen, Sascha?
4: Auch Berlin ist ja ein eigenes Bundesland und auch hier regiert die SPD und das nun schon seit 37 Jahren. Zuletzt allerdings nur noch als Juniorpartner der CDU. Dabei ist die letzte Wahl erst 3 Jahre her. Sie erinnern sich vielleicht, das war damals eine Wiederholungswahl wegen Wahlpannen. Nur haben wir heute geguckt, soweit wir wissen, ist es bislang ohne größere Pannen abgegangen. Ein Ergebnis steht dabei hier in Berlin schon fest. Der bisherige regierende Bürgermeister Kai Wegner, der wird es nicht wieder. Der ist nämlich gar nicht mehr angetreten. Hoffnung machen sich stattdessen diese Spitzenkandidaten.
5: Stefan Evers von der CDU ist ein später Spitzenkandidat.
6: Schönen guten Abend. Schön, dass Sie da sind.
5: Denn eigentlich wollte er wieder antreten, Kai Wegner. Dummerweise spielte er Tennis, während seine Berliner im Südwesten froren beim Blackout. Das verschwieg er von wichtigen Telefonaten, erzählte er. Leider stimmte da das ein oder andere nicht ganz.
7: Glauben Sie es mir, ich ärgere mich am meisten darüber. Und das war auch Mist.
5: Es war auch Schluss, und zwar mit der Spitzenkandidatur. Evers musste ran, bisher Finanzsenator, Wahlkampf von 0 auf 100. So schlecht lief es doch gar nicht im CDU-regierten Berlin, findet Evers.
6: Heute funktioniert die Stadt deutlich besser. Wir waren Lachnummer der Nation, es gab keine Bürgeramtstermine, man musste monatelang warten. Heute gibt es die Termine am nächsten Tag.
5: Bleiben Müll, Wohnungsnot und 1,4 Millionen Dateien, die aufgrund eines Hackerangriffs nun ungeschützt im Netz stehen. CDU oder Linke, es deutet sich ein Kopf-an-Kopf-Rennen an. Mit ihr Elif Erayb an der Spitze, programmatisch also am ganz anderen Ende.
8: Und gemeinsam holen wir uns Berlin zurück, egal was irgendwelche Merzes und Bayers und Söders da oben erzählen.
9: Mieten runter, Löhne hoch
8: und dann Immobilienkonzerne enteignen.
5: Auch die AfD hat das Thema Wohnen entdeckt. Wohnungen für Berliner, also für die Fremden nicht so. Bei Umfragen landet die Partei mit Christine Brinker an der Spitze auf Platz 3. Da, wo die AfD auftritt, ist oft auch Protest.
10: Nichtsdestotrotz können wir unsere Hauptstadt nicht aufgeben, wollen wir nicht aufgeben. Und deswegen kämpfen wir hier weiter und wir sind ja auf einem echt guten Weg.
5: Bloß nicht, denken die Grünen und kämpfen mit ihrem Spitzenkandidaten Werner Graf, der schon viel damit zu tun hat, zu erklären, wer er überhaupt ist.
11: Ich war schon Parteivorsitzender und dann war ich Fraktionsvorsitzender. Aber dass ich jetzt so ganz vorne stehe, das ist jetzt neu.
5: Egal, wie viele Stimmen Sie bekommen, Sie regieren vermutlich eh mit, ähnlich wie die SPD. Derzeit in der Wählergunst zwar weit unten, aber spendabel. Spitzenkandidat Steffen Krach, Import aus Hannover, schneidet selbst, serviert und wirbt für sich.
12: Ich bin Steffen. Ich möchte Bürgermeister werden hier.
5: Aber dann gibt es mit Steffen Krach einen echten Kracher, und zwar staatsanwaltschaftliche Ermittlungen, unter anderem wegen einer nicht angenommenen Spende an die Berliner SPD. Es gilt die Unschuldsvermutung.
13: Ich habe keine Spende von diesem Unternehmen angenommen.
5: Aber er ist angeschlagen. Was für eine Last auf den letzten Metern. Anders, aber auch spannend wird es beim BSW mit dem Spitzenkandidaten Alexander King. Reinkommen oder nicht? Das ist hier die Frage.
4: Jörg, in den letzten Wochen deutete ja alles darauf hin, dass es auch hier in Berlin ganz eng wird, aber doch anders eng als in Mecklenburg-Vorpommern. Was ist anders?
3: Ja, also wenn man gehässig wäre, könnte man sagen, die berühmte Berliner schlechte Laune. Aber das wäre ungerecht. Kritisch sind die Berliner. Aber diese Kurve zeigt die Bewertung der Senate in den letzten 30 Jahren. Die erreicht nie 50%. Die ist immer auf der Seite der Unzufriedenheit. Und diese 20% für den amtierenden Senat Zufriedenheit, das ist der schlechteste Wert, den wir jemals für eine Landesregierung oder einen Senat in Berlin gemessen haben. Noch ein Unterschied zu Mecklenburg-Vorpommern ist, dass es hier eben nicht die bekannte Amtsinhaberin gibt. Das sind, im Film schon gesehen, die beiden Spitzenkandidaten, die sich Hoffnungen machen auf das Rote Rathaus. 27%, 21% zufrieden, das sind wirklich mickrige Werte. Die sind deshalb so mickrig, weil jeweils über 40% sagen, ich kann mir gar kein Urteil bilden, ich kenne die gar nicht oder weiß nicht, was ich von ihnen halten soll. Also eine Person wird diese Wahl sicher nicht entscheiden.
4: Na, wenn es die Person nicht entscheidet, dann wohl die Themen in der Hauptstadt. Welche Themen haben die Menschen vor allem beschäftigt?
3: Die wir auch besprochen haben, bundesweit und im Norden, aber eben auch eines, das sehr Berlin-spezifisch ist. Dort gibt es den höchsten Anteil an Mietern bundesweit. Und deshalb ist ein Thema, das schon mal Gegenstand eines Volksentscheids war, nämlich die Enteignung großer Wohnungsbauunternehmen gegen Entschädigung, großer Wohnungsunternehmen gegen Entschädigung. Die ist hier ein Riesenthema. Insgesamt, anders als damals beim Volksentscheid, ist die Mehrheit dagegen. 51% wollen das nicht, 37% wollen das. Aber es ist das Thema, was der Linken so richtig Rückenwind gibt. Man sieht es hier, fast 3/4 der linken Anhänger sagen, das will ich, das möchte ich von meiner Partei realisiert sehen. Die Anhängerschaften aller anderen Parteien, Grün, SPD, AfD, CDU, sind dagegen. Und je nachdem, wie es ausgeht, kann das sicherlich ein großes Streitthema werden.
2: Ja, und wir wollen jetzt zu den Parteien schauen, wo es jetzt besonders heute Abend spannend wird. Dort sind unsere Reporter auf den Wahlpartys jetzt kurz vor der Prognose. Ich beginne mit Johannes Jolmes in Schwerin, er ist bei der AfD. In Sachsen-Anhalt waren beide Parteichefs. Wie sieht es diesmal aus?
14: Tine Chrupalla, der Co-Bundessprecher, ist gerade gekommen und er steht auch hinter mir. Und ein Name, der fällt hier aber auch sehr häufig, und das ist der Name Ulrich Siegmund, der Wahlsieger von vor 2 Wochen in Sachsen-Anhalt. Und viele hoffen hier, wenn man mit Parteimitgliedern spricht, auf den Ulrich-Siegmund-Effekt. Man hat auch einige Elemente aus dem Wahlkampf in Sachsen-Anhalt hier nach Mecklenburg-Vorpommern kopiert. Und Ulrich Siegmund war auch auf einigen Veranstaltungen, die gut besucht waren. Aber auch das sagen einige Parteimitglieder, Ulrich Siegmund ist halt anders als der Spitzenkandidat hier live Erik Holm. Und eine Sorge ist, wenn man hier mit Parteimitgliedern spricht, dass die SPD am Ende sogar vor der AfD liegen könnte. Das wäre, so sagt mir ein Parteimitglied, eine Katastrophe.
2: Danke, Johannes. Weiter zu Jette Studier. Sie ist bei der SPD.

0: SPD-Ministerpräsidentin Schwesig hat ja ganz bewusst auf Unterstützung von der Bundes-SPD im Wahlkampf verzichtet. Wie sieht es denn heute Abend aus? Kommt da auch keiner?
1: Nein, Bundesprominenz wird auch hier heute Abend nicht erwartet. Man konzentriert sich hier voll auf die Spitzenkandidatin, auf Manuela Schwesig, auf die ja auch die gesamte Wahlkampagne der SPD hier in Mecklenburg-Vorpommern voll ausgerichtet war. Und wenn man sich hier an den Tischen umhört, dann merkt man, hier besteht Hoffnung unter den SPD-Mitgliedern, dass es tatsächlich noch gelingen kann, dass die SPD die AfD noch überholen kann heute Abend.
2: Ja, auch in Berlin versammeln sich natürlich jetzt die Parteien, um gemeinsam die Ergebnisse zu schauen. Bei der CDU ist für uns Jacqueline Pivon.
3: Ja, und hier bei der CDU in Berlin steigt ganz klar die Spannung, aber auch ganz spürbar die Anspannung. Das muss man hier ganz klar sagen. Es geht hier heute um die Frage, kann die CDU Berlin das Rote Rathaus verteidigen? Können sie hier nochmal stärkste Kraft werden? Das ist das ausgegebene Wahlziel, ganz klar. Und wenn das nicht erreicht wird, dann wird es nicht nur schwierig für die CDU hier in Berlin. Das wäre dann eine klare Niederlage. Das würde auch den Druck erhöhen auf den Bund und die Bundesregierung.
2: Danke. Und auf der anderen Seite ist es die Berliner Linke, die hofft, eben am Ende ganz vorne zu liegen. Und dort bei der Wahlparty ist Boris Hermel für uns.
4: Ja, ich kann dich kaum hören, Sascha, denn hier jubelt man sich schon mal warm im Festsaal Kreuzberg. Es ist brechend voll, mehrere hundert Parteimitglieder sind hier. Und die jubeln sich erstmal warm über ihren Wahlkampf, dass sie eine 250.000 Haustüren gemacht haben, wie sie gesagt haben. Aber sie haben natürlich die große Hoffnung, dass ihnen eine Premiere gelingt heute Abend, dass die Umfragen Wahrheit werden, auch in der Prognose und im Wahlergebnis, dass sie zum ersten Mal seit der Wende in Berlin bei einer Abgeordnetenauswahl stärkste Partei werden sollen mit ihrer Spitzenkandidatin Elif Ehreit, die noch nicht auf die Bühne gegangen ist. Ihr Thema war der Kampf gegen die hohen Mieten, der Kampf um bezahlbaren Wohnraum. Und ob das Ganze verfangen hat, das werden wir in wenigen Minuten wissen. Und dann ist hier entweder rasender Jubel oder es sind doch lange Gesichter, weil man das doch nicht geschafft hat, vor der CDU einzulaufen.
0: Ja, also wirklich, da ist schon was los bei der Linkspartei und der Reporter kaum zu verstehen. Also Mecklenburg-Vorpommern, Berlin haben die Wahl und das wird natürlich in Berlin genau beobachtet. Jetzt so kurz vor der Prognose wird da der ein oder andere zittern. Kanzler Merz hat nämlich sein Präsidium eingeladen, und zwar das vor einer guten Dreiviertelstunde, ja, um zu gucken, wie die Partei noch hinter ihm steht.
5: Kanzler. Jahrzehntelang hat Friedrich Merz darauf hingearbeitet. Doch dann steht seine Kanzlerschaft auch für solche Bilder. Die AfD jubelt, ein haushoher Wahlsieg in Sachsen-Anhalt. Die CDU, abgeschlagen, wirkt fassungslos.
6: Ich muss einräumen, dies ist die schwerste Wahlniederlage, die die CDU seit Jahren, seit Jahrzehnten auch eingefahren hat.
5: Diese Niederlage spitzt die Debatte zu. Ist Merz schon nach anderthalb Jahren Regierung eine Belastung für seine Partei? Muss er ausgetauscht werden? Womöglich erlebt die CDU heute die nächste historische Situation. Bangen um den Einzug in ein Landesparlament. Es droht das schlechteste Ergebnis jemals. Vor ein paar Tagen schreiben die CDU-Ministerpräsidenten einen ungewöhnlichen Brief. Er soll Merz stützen und zeigt doch, wie hoch der Druck ist. Man wolle gemeinsam mit dem Bundeskanzler weiterarbeiten. Es brauche keine Personaldiskussionen.
7: Dieses Signal von heute heißt nicht ein Signal für ein paar Tage, sondern ist das klare Signal von uns, dass wir wollen, dass Friedrich Merz als Bundeskanzler, dass diese Bundesregierung erfolgreich arbeitet.
5: Anspannung in der Parteizentrale an diesem Wahlsonntag. Friedrich Merz hat zu einer Sondersitzung der Parteispitze geladen. Sie berät an diesem Abend gemeinsam, welche Konsequenzen sie aus den Wahlergebnissen ziehen muss.
2: Markus Preis, Chefredakteur in unserem ARD-Hauptstadtstudio. Hat dieser Abend das Zeug, einen Kanzler zu stürzen?
8: Herr Kanzlersturz, das würde ich nicht sagen, aber es ist auf jeden Fall ein Schicksalsabend für Friedrich Merz. Und das sieht man auch eben an den Vorgängen. Die Tatsache, dass er die Ministerpräsidenten quasi zwangsversammelt hat im Konrad-Adenauer-Haus, das ist schon ein sehr, sehr ungewöhnlicher Vorgang, mit dem man natürlich auch sicherstellt, dass dann nicht nach den Ergebnissen zu viel telefoniert wird, dass es zu viel unterschiedliche Kommunikation gibt. Merz will die Ministerpräsidenten hinter sich haben. Und noch ein Novum wird es geben. Der Bundeskanzler, so hören wir, wird sich heute Abend noch womöglich direkt nach der Prognose öffentlich erklären. Ein Bundeskanzler nach einer Landtagswahl. Also man sieht, da ist jede Menge Dramatik drin. Ein anderer wichtiger Block und Blick geht noch Richtung SPD und auf die starke Frau, die es da womöglich demnächst gibt. Manuela Schwesig, sie punktet beim Wähler und wird deswegen schon länger auch als mögliche neue SPD-Vorsitzende gehandelt. Aber auch wenn sie nicht nach so einem Amt greift, wie wird sie den politischen Kurs ihrer Partei in Berlin prägen? Schwesig hat sich zum Beispiel gegen die Rentenreform der Regierung gestellt. Und wenn sie damit im Norden erfolgreich ist, warum sollte die SPD im Bundestag dann das Gegenteil machen? Also spannende Fragen heute Abend über Spitzenpersonal und über den Reformkurs der Regierung.
0: Ja, wirklich viele spannende Fragen heute Abend. Und jetzt gebe ich gleich weiter zu Jörg. Das ist diese berühmte Minute kurz vor der Prognose.
9: Genau, Susanne. Menschen wählen wahrscheinlich noch irgendwo in Berlin und Mecklenburg-Vorpommern. Die Wahlforscherinnen und Wahlforscher von Infratest DIMAP haben den größten Teil ihrer Arbeit gemacht. Die haben nämlich seit heute Morgen 8 Uhr in 160 bzw. 180 Wahllokalen die Wählerinnen und Wähler gebeten, nochmal eine Stimme abzugeben für uns, für die ARD, und haben dort gefragt, wen haben sie gerade gewählt. Und daraus errechnet sich die Prognose für die beiden Länder, die ich Ihnen jetzt zeige und für die allerdings eine Warnung gilt. Trotz über 20.000 Interviews jeweils, trotz exzellenter Statistik ist eine Prognose eben auch nur eine Prognose. Und Sie werden es merken, an einigen Stellen sind geringe Abweichungen schon wichtig. So, wir schauen drauf. In Mecklenburg-Vorpommern starten wir. Die SPD fällt zurück auf 35,5%. Die AfD, zum dritten Mal in einem Bundesland sehr wahrscheinlich stärkste Partei, 37%, mehr als verdoppelt. Die CDU muss zittern, kann aber mutmaßlich mit 5,5% weiter im Landtag vertreten sein. Das schlechteste Ergebnis in der bundesdeutschen Geschichte, das die CDU jemals bei einer Wahl geholt hat. Die Linke fällt zurück auf 7,5%. Die Grünen haben auch gute Aussichten, im Landtag zu bleiben, 5,5. Dort spielt die FDP keine Rolle mehr, 1,2%. Das BSW könnte einziehen, 5%, und die anderen 2,8%. Ich erkläre gleich ganz genau, was das politisch bedeutet, aber jetzt zunächst ins größere Bundesland, nach Berlin, was Wählerinnen und Wähler angeht. Dort unsere Prognose von Infratest DIMAP. Die CDU fällt zurück auf 20%. Die SPD sackt ab, 12%. Das ist in Berlin mit Sicherheit ihr schlechtestes Ergebnis, das sie dort jemals erzielt hat. Die Grünen, leichte Verluste, 15%. Die Linke verdoppelt, 24,5%, auf jeden Fall stärkste Partei. Die AfD legt zu auf 16%. Und auch hier hat das BSW Chancen, in das Abgeordnetenhaus einzuziehen, 7,5% für die anderen. In diesem Abgeordnetenhaus wird es wahrscheinlich am Ende viele Überhangmandate geben, aber wir starten mit der Sitzzahl von 159. CDU nicht mehr stärkste Kraft, 34. SPD nur noch 21, die Grünen 26, die Linke springt auf 42, die AfD 27 und das BSW 9. Ja, und jetzt beginnen natürlich die Rechenspiele. Klare Mehrheiten sind nicht auf Anhieb zu erkennen. Deshalb schauen wir uns das an. Und ich habe es gesagt, das BSW, na, auf der Kippe. Wir gehen mal davon aus, dass es drin ist. Und Sie werden sehen, es macht politisch keinen großen Unterschied. Stärkste Kraft in Berlin ist die Linke mit dem Regierungsauftrag. Sie könnte versuchen, die Grünen, die ja schon geblinkt haben, für sich zu gewinnen. Dann reicht es nicht. Wenn dann aber die SPD noch mitmacht, dann gibt es eine Mehrheit. Nun stimmen bei den Linken immer noch die Mitglieder, die Basis über das Ganze ab. Es kann also sein, dass diese Koalition gar nicht zustande kommt. Deshalb lohnt es sich, eine Alternative anzugucken. Die gerupfte CSU mit den nicht viel kleineren Grünen und der ziemlich gerupften SPD hätte auch eine Mehrheit, eine hauchdünne Mehrheit, aber wenn das nicht zustande käme, wäre das möglich. Jetzt schauen wir uns das Ganze noch mal rasch an für den Fall, dass das BSW nicht einzieht. Sie werden sehen, das macht keinen Unterschied, denn die Mehrheitsverhältnisse bleiben so, dass sowohl Rot-Grün-Rot eine Mehrheit hätte, als auch das sozusagen Ersatzbündnis aus CDU, Grünen und SPD. Da wäre es dann ein bisschen deutlicher, wenn das BSW rausfällt. Also, Regierungsauftrag an die Linke. Rot-Grün oder Grün-Rot müssen irgendwie mitmachen. Wenn es die Linke nicht macht, ging es auch mit der CDU. Jetzt nach Mecklenburg-Vorpommern. Ich rufe die Prognose einfach zur Erinnerung noch mal kurz auf, denn wichtig ist, stärkste Partei nach 28 Jahren nicht mehr die SPD, sondern jetzt die AfD. Auch hier gibt es einen BSW auf der Kippe bei 5%. Im Landtag in Schwerin ist entsprechend die SPD nicht mehr stärkste Kraft, 26, AfD 27, etwas größer, CDU noch 4, das ist die kleinste CDU-Fraktion, die es überhaupt jemals in einem Landesparlament gegeben hat, Linke 6, Grüne 4 und BSW 4. Grüne und CDU stehen bei 5,5, das heißt, es gibt eine hohe Wahrscheinlichkeit, dass sie drin sind. Ich sage es aber nochmal, sicher ist das nicht. Jetzt schauen wir uns auch hier in Mecklenburg-Vorpommern an, was das Ganze bedeutet. Zunächst mit dem BSW im Landtag. Der Regierungsauftrag geht natürlich an die stärkste Partei zuerst, an die AfD. Die hat allerdings im Moment nicht so richtig einen Koalitionspartner. Wenn das BSW dort mitmachen würde, würde es trotzdem nicht reichen. Auch mit der CDU, die das ja auch ausgeschlossen hat, würde es nicht reichen. Also, dass die AfD eine Regierung bilden kann, ist im Moment nicht erkennbar. Deshalb fällt der Regierungsauftrag dann, fällt der Regierungsauftrag dann an die zweitstärkste Kraft, das wäre die SPD. Mit der Linken in der bisherigen Landesregierung ist die Mehrheit futsch, das reicht nicht mehr. Aber mit den Grünen ist es hauchdünn, 36-71, das reicht im Moment nach dem Stand der Prognose. Jetzt auch hier das Ganze für den Fall, den wir auch mitdenken müssen, dass das BSW unter die 5% rutscht. Dann haben wir bei der AfD eine ähnliche Situation, deshalb gehe ich hier nur auf die SPD ein, die auch dann mit der Linken zusammen keine Mehrheit hat, auch dann die Grünen brauchen würde. In dem Fall wäre es aber eine ganz auskömmliche Mehrheit. 36 müssen es sein, 38 sind es. Also in beiden Ländern sind die bisherigen Zweierkoalitionen nicht mehr mehrheitsfähig. Es entstehen auf jeden Fall neue Regierungen. Jetzt schauen wir noch auf die Wahlbeteiligung, denn die ist wieder mal eine Nachricht in sich. In Mecklenburg-Vorpommern springt sie auf 79%. Ohne dass parallel eine Bundestagswahl stattfindet, haben wir eine solche Wahlbeteiligung in Ostdeutschland noch nicht gehabt. Da werden wir später in der Wählerwanderung sehen, dass da natürlich die AfD, aber auch das BSW eine Rolle spielen. Auch in Berlin ist die Wahlbeteiligung mit 75% deutlich gesprungen, extrem hoch. Das ist die Situation jetzt um kurz nach 6, Susanne. Und einen Wahlsieger gibt es, eine Partei, die nirgendwo Tränen verdrücken muss, sondern die sich freuen kann. Das sind die Linken in Berlin. Und das sind die Bilder, als Elif Eralp, die Spitzenkandidatin, mit ihren Genossinnen und Genossen so richtig in der Freude baden konnte.
0: Ja, und wir gehen weiter nach Schwerin und zwar auf die Wahlparty der AfD. Und dort ist mein Kollege Johannes Jolmes mit dem Vorsitzenden der AfD, Tino Chrupalla.
10: Tino Chrupalla bei mir, 37,5%. Herr Chrupalla, ein Regierungsauftrag, nur mit wem wollen Sie den umsetzen?
11: Ja, als allererstes möchte ich mich bei den vielen Wählerinnen und Wählern bedanken. Ein sensationelles Ergebnis. Wir haben hier ganz klar den Regierungsauftrag. Wir haben uns ja auch mehr als verdoppelt. Also erstmal sensationell. Und wir werden auch allen Parteien Gespräche anbieten.
10: Aber keiner will ja mit Ihnen sprechen, außer der BSW, der mit Ihnen sprechen will, aber keine Koalition machen will.
11: Das werden wir sehen. Wie gesagt, wir werden hier dieses Ergebnis erstmal annehmen. Der Wähler hat uns einen ganz klaren Auftrag gegeben. Wir haben uns hier, wie gesagt, auch mehr als verdoppelt. Das gilt es erstmal zu feiern. Die CDU ringt noch um den Einzug, also warten wir es erstmal ab.
10: Es soll sich ja auch gleich Herr Merz äußern. Das Gerücht gibt es ja. Was sagen Sie dazu?
11: Ja, hoffentlich äußert er sich richtig, dass er zurücktritt. Das wäre wirklich eine Erleichterung für dieses Land. Und vielleicht bekommen wir dann dieses Land auch auf Friedenskurs.
10: Damit zurück.
0: Ja, danke Johannes für dieses Interview. Und jetzt gehen wir genau dorthin, was gerade angesprochen wurde. Friedrich Merz will sich äußern und deshalb gehen wir weiter zu Markus Preis im Hauptstadtstudio. Markus.
8: Ja, ich schaue auf den Monitor, ich schaue auf die Flaggen, die Deutschlandflagge, die Europaflagge und das CDU-Logo im Konrad-Adenauer-Haus. Aber bislang ist der Kanzler noch nicht zu sehen. Aber ich glaube, allein die Tatsache, dass wir dieses Set dort so eingerichtet sehen, zeigt schon, es wird dieses Statement geben an einem Abend, der wirklich ein Schicksalsabend offenbar für die CDU ist. Denn bei keiner der beiden Wahlen gab es irgendetwas zu feiern. Das Ergebnis in Berlin ist so, dass man auf jeden Fall nicht mehr die stärkste Kraft ist, die in Frage steht, ob man in einer Regierung beteiligt sein wird. Und in Mecklenburg-Vorpommern ist es noch viel dramatischer. Das historisch schlechteste Ergebnis, das die CDU bei Landtagswahlen eingefahren hat,

0: knapp über der 5%-Hürde. Also ich glaube, da gibt es einiges zu bereden. Warum findet das Ganze heute Abend so statt? Es gab ja in den letzten Tagen den Brief der Ministerpräsidenten, die sich noch mal hinter Friedrich Merz gestellt haben. Das haben viele so gesehen, dass das vor allen Dingen auch eine Erklärung darüber war, dass es in ihren Kreisen niemanden gibt, der jetzt sozusagen den Kanzler stürzen will. Darüber wurde ja viel diskutiert. Jetzt hat Friedrich Merz die Ministerpräsidenten im Konrad-Adenauer-Haus versammelt. Ich glaube, ihm ist es nochmal sehr, sehr wichtig, da sozusagen die Gefolgschaft abzufragen und dann das womöglich auch in diesem Statement deutlich zu machen. Aber das ist noch im Bereich der Spekulation. Wir werden sehen, was passiert. Ich schaue nochmal auf den Monitor. Er ist noch nicht da. Zurück nach Schwerin.
1: Danke, Markus. Wir warten natürlich gespannt. Gucken jetzt noch mal zur Linkspartei, die wirklich allen Grund hat, heute Abend zu jubeln. Das sind Bilder aus Schwerin, wo es ja leicht nach unten ging. Aber trotzdem freut man sich hier über das Ergebnis. Und meine Kollegin Juliane Mau ist dort mit Dietmar Bartsch.
2: Parteien. Naja, es gab eine unsägliche Polarisierung hier in Mecklenburg-Vorpommern zwischen der AfD und der SPD. Da sind wir ein Opfer, aber nichtsdestotrotz, wir haben vermutlich 6 Sitze. Wir werden sehen, wie der Abend ausgeht. Ich sage ganz klar, die AfD hat in diesem Land keinen Regierungsauftrag. Die AfD wird hier nicht regieren und das ist gut. Das ist ein großer Schritt für die Demokratie, nicht wie Sachsen-Anhalt. Aber trotzdem müssen wir analysieren, woran es gelegen hat, dass wir nicht deutlich mehr Prozent an der Arbeit hat sich gelegen. Ich glaube, sowohl unsere Fraktion, unsere Partei, die Wahlkämpferinnen und Wahlkämpfer haben einen tollen Job gemacht. Ich wünsche mir, dass es auch am Ende belohnt wird.
3: Jetzt haben wir heute auch noch das Ergebnis der CDU gesehen. Gibt es da schon eine erste Reaktion, erste Gedanken des Merz? Muss der in irgendeiner Form reagieren?
2: Also das Problem der CDU habe ich nicht, aber die CDU ist genauso wie wir natürlich durch die Polarisierung in eine schwierige Situation gekommen. Die muss jetzt eine Zukunftsfrage stellen, bei der ist es ja sogar weiterhin offen, ob sie überhaupt im nächsten Landtag vertreten ist. Und 4 oder 5 Abgeordnete, naja, da sollte man erstmal ganz still sein. Ich glaube, dass es sehr, sehr viel mit der Bundespolitik zu tun hat und ich bin sehr gespannt, was Herr Merz sagen wird. Die beste Lösung wäre, dass er geht, weil mit ihm wird es nichts mehr.
4: Ja, und noch viel mehr zu feiern als in Schwerin hat die Linke ja hier in Berlin. Und dort ist die Spitzenkandidatin Elif Eralp gerade eben auf die Bühne gegangen.
5: Liebes Berlin, liebe Berlinerinnen, liebe Berliner, ab heute verändern wir gemeinsam unser Berlin und machen es zu einem besseren Ort, alle zusammen. Liebe Berlinerinnen und Berliner, ich danke euch, wir danken euch für euer Vertrauen. Und ich danke natürlich meiner großartigen Partei mit ihren 19.000 Mitgliedern und den vielen, vielen anderen Menschen, die uns unterstützt haben, weil sie Hoffnung auf ein besseres, ein bezahlbares Berlin, wo alle Menschen in Würde leben kommen, hatten. Vielen Dank euch! Applaus.

0: In unserer Stadt hat die Liebe und die Gerechtigkeit über den Hass gewonnen. Das haben wir heute alle gemeinsam gezeigt. Und dieses Signal geht raus in die Welt.
1: Ja, das war Elif Eralp von der Linkspartei in Berlin, wo ja über viele, viele Jahre, ja Jahrzehnte, die SPD eigentlich immer die stärkste Kraft war. Und jetzt liegt diese SPD, haben wir eben in unserer Prognose gesehen, möglicherweise nur noch auf dem 5. Platz. Der Spitzenkandidat der SPD, das war Steffen Krach, und der hat sich auch eben geäußert.
2: Liebe Genossinnen und Genossen, das ist kein Abend für Jubel, das ist ein katastrophales Ergebnis für die Berliner SPD. Es gibt nichts schön zu reden. Wir alle haben uns etwas anderes gewünscht. Vor 384 Tagen bin ich in diesen Wahlkampf gestartet mit vielen Genossinnen und Genossen, wir als geschäftsführender Landesvorstand, und wir haben gekämpft. Wir waren an so vielen Türen wie nie zuvor. Alle waren auf den Straßen, haben Gespräche geführt. Aber man muss heute Abend feststellen, wir haben die Berlinerinnen und Berliner nicht geschafft, von der SPD zu überzeugen. Das tut uns allen weh, mir ganz besonders. Und es ist eine Zäsur für die Berliner SPD. Denn wir waren Jahre, Jahrzehnte die Berlin-Partei. Und heute kann man definitiv nicht mehr sagen, dass wir sie sind. Und deswegen möchte ich als erstes auch mal denjenigen gratulieren, die diese Wahl gewonnen haben. Und das ist die Linkspartei. Herzlichen Glückwunsch an die Linkspartei.
1: Ja, aber es gibt nicht nur den Wahlsieger Linkspartei, es gibt auch den Wahlsieger AfD. Erst recht, wenn man beide Bundesländer, also Mecklenburg-Vorpommern und Berlin, zusammennimmt. Weil ich würde mal schätzen, wenn man alle Stimmen zusammenrechnet, dann wird vermutlich keine Partei mehr Stimmen bekommen haben als die AfD. Christine Brinker ist bei mir. Wir reden wahrscheinlich gleich, aber wir hören gerade, dass der Kanzler vor die Presse geht.
3: Am heutigen Wahltag endet das Wahljahr 2026. Wir haben in Baden-Württemberg im Frühjahr Gewinne erzielen können und haben dennoch unser Wahlziel knapp verfehlt. In Rheinland-Pfalz wurde die CDU stärkste Kraft und hat nach 35 Jahren mit Gordon Schnieder als Ministerpräsident wieder die Regierungsverantwortung übernommen. Die Landtagswahl in Sachsen-Anhalt war ein tiefer Einschnitt und die schwerste Wahlniederlage für uns seit vielen Jahren. Bei den Kommunalwahlen in Hessen und in Niedersachsen ist die CDU wiederum erneut stärkste Kraft geworden. Und heute haben wir zwei Wahlen erlebt mit sehr unterschiedlichen Ergebnissen. Das Ergebnis in Mecklenburg-Vorpommern können wir nicht schönreden. Es ist ein Desaster. Die CDU hat gekämpft, aber es ist am Ende die CDU zerrieben worden in der Zuspitzung zwischen SPD und AfD. In unserer Hauptstadt, hier in Berlin, hat Stefan Evers in einer sehr schwierigen Situation den Staffelstab als Spitzenkandidat übernommen, und er ist direkt in den Wahlkampf eingestiegen. Mit vollem Einsatz und großem Engagement hat er die CDU zu einem ordentlichen Ergebnis geführt. Ich danke deshalb zunächst den Wahlkämpferinnen und Wahlkämpfern, die sich für unsere Partei im ganzen Land in diesem Jahr eingesetzt haben. Teils unter sehr schwierigen Bedingungen, auch weil der Rückenwind aus Berlin ausgeblieben ist. Bei aller Unterschiedlichkeit der Wahlergebnisse, wir alle sorgen uns gemeinsam um die Zukunft unseres Landes. Wir erleben einen Staat, der zu kompliziert geworden ist. Unsere Wirtschaft steht mitten in einem tiefen Umbruch. Und der Ton im Miteinander in unserer Gesellschaft ist rauer und unversöhnlicher geworden. Schließlich, das Vertrauen in die Institutionen unseres Landes sinkt und wird von radikalen Parteien links und rechts aktiv untergraben. In Deutschland und in Europa müssen wir daher wieder sehr grundsätzlich über Freiheit, über Sicherheit im Alltag, über Frieden und über unsere eigenen Stärken und auch über unsere Schwächen reden. Und das alles angesichts sehr konkreter Bedrohungen. Die Antwort darauf kann kein Zurück in die gute alte Zeit sein. Die Antwort kann aber auch nicht sein, alles Gute immerzu nur schlecht zu reden. Die Antwort muss sein, unser Land fit zu machen für die Zukunft. Ich möchte, dass unser Land wieder ein Land des Aufbruchs wird. Ich möchte, dass unser Land wieder in seine eigene Kraft vertraut. Ich möchte, dass in unserem Land das Aufstiegs- und Wohlstandsversprechen auch und gerade für die jungen Menschen gilt. Wohlstand auch für die junge Generation muss eigentlich die Fortsetzung des berühmten Buches von Ludwig Erhard heißen, der einmal geschrieben hat, Wohlstand für alle. Wir brauchen dazu Veränderungen. Veränderungen kosten Kraft. Nicht alles wird schnellen Beifall finden. Ich weiß, dass diese Veränderungen auch für viele von Ihnen auch mit Belastungen und neuen Unsicherheiten einhergehen. Und in einigen Bereichen wird sich die Wirkung auch erst nach einiger Zeit einstellen. Aber genau deswegen können wir diese Entscheidungen jetzt nicht aufschieben. Die Reformen müssen kommen. Natürlich bringt uns das alle in eine schwierige Situation. Aber wir übernehmen diese Verantwortung. Ich übernehme diese Verantwortung, denn ich möchte unser Land voranbringen. Ich bin auch fest davon überzeugt, dass der Erfolg unserer Reformen nicht nur unser Zusammenleben verbessert, sondern auch unser

0: Soweit Friedrich Merz mit seinem Statement kurz nach dieser Prognose. Sowas gab es ja bei einer Landtagswahl noch nie. Und wir gehen direkt weiter nach Schwerin zu Manuela Schwesig, die zu ihrer Wahlparty spricht.
1: Genossinnen und Genossen, liebe Unterstützerinnen und Unterstützer, was für ein Abend. Ich will mich als allererstes bei allen Bürgerinnen und Bürgern in Mecklenburg-Vorpommern bedanken, die heute zur Wahl gegangen sind und ihre Entscheidung für MV getroffen haben. Und ganz besonders möchte ich mich bei den Bürgerinnen und Bürgern bedanken, die sich heute ganz klar für die SPD entschieden haben. Vielen Dank für diese Unterstützung. Applaus.

Vor einem Jahr lag die SPD MV bei 19%. Und wir alle, die hier in MV leben, arbeiten und die vor allem Wahlkampf gemacht haben, wissen, das war die schwerste Landtagswahl. Eine Landtagswahl in schwierigen Zeiten mit ziemlich viel Gegenwind aus dem Bund und mit einer sehr erstarkten, extremistischen, in Teilen rechtsextremistischen AfD. Und wir haben diesen Kampf angenommen. Was für eine Aufholjagd. Vielen Dank.

0: Vor einem Jahr hätten die wenigsten gedacht, dass es möglich ist, aufzuholen. Und Überholen erschien bis inklusive heute vielen auch unmöglich. Aber an der Stelle will ich Danke sagen allen Kandidatinnen und Kandidaten, den Teams, der SPD Mecklenburg-Vorpommern und auch allen Unterstützerinnen und Unterstützern außerhalb unserer Partei. Wir haben von Anfang an daran geglaubt, dass es möglich ist, der in Ostdeutschland und in ganz Deutschland sehr erstarkten AfD etwas entgegenzusetzen. Und das haben wir getan. Mit Inhalt, mit Person, mit Klarheit und mit einem gemeinsamen Kampf. Und deshalb allen, die von Anfang an darauf vertraut haben, die mitgemacht haben, den Kandidatinnen und Kandidaten und ihren Teams ein ganz großes Dankeschön. Das ist eine Teamleistung. Vielen, vielen Dank.
1: Ja, da jubelt die SPD in Mecklenburg-Vorpommern. Bei mir ist immer noch Christine Brinker von der AfD. Und wir können uns als allererstes vielleicht einfach mal ein paar Bilder angucken von der Wahlparty der AfD hier in Berlin. Da war Alice Weidel mit dabei. Man kann sich vorstellen, bei den Ergebnissen, die wir gesehen haben, da werden Sie vermutlich gejubelt haben. Genau so ist es. Frau Brinker, Sie haben, habe ich vorhin schon gesagt, wahrscheinlich die meisten Stimmen, wenn man beide Wahlen zusammennimmt, von allen Parteien bekommen heute an diesem Tag in zwei Bundesländern. Aber was machen Sie jetzt damit?
2: Ja, also für Mecklenburg-Vorpommern möchte ich jetzt nicht sprechen, das soll der Live-Erik Holm bitte tun. Aber für Berlin ist klar, wir haben uns sensationell verbessert, das ist richtig toll. Und wir werden nach allem, wie es ausschaut, eine sehr, sehr starke Oppositionsfraktion sein. Wir sind drittstärkste Kraft in einer Großstadt, in einem Milieu, das auch für alle Parteien ja offensichtlich schwierig ist, aber auch für uns. Also insofern tolles Ergebnis.
1: Mit Live-Erik Holm werden wir gleich reden, aber mich interessiert trotzdem, wir hatten das schon in Sachsen-Anhalt gehört, dass die AfD gesagt hat, wir weichen von unseren Positionen nicht ab. Sie sagen gleichzeitig, Deutschland muss sich ganz dringend ändern. Aber mit solchen Wahlergebnissen ist ja auch ganz klar, die Änderungen, die Sie haben wollen, die kriegen Sie so erstmal nicht. Die würden Sie nur mit einem Partner bekommen. Für Partner braucht man Kompromisse. Wie passt denn das zusammen, einerseits zu sagen, wir wollen keine Kompromisse, wir wollen nur unseren Kurs und auf der anderen Seite zu sagen, ja, aber das Land muss sich dringend ändern. Wollen Sie überhaupt wirklich was erreichen oder geht es nur um das Nein-Sagen?
2: Natürlich wollen und müssen wir ja was erreichen. Wir sehen ja, wie unzufrieden die Menschen sind. Und das zeigt sich ja auch in unseren Wahlergebnissen.
1: Gut, wo ist dann die AfD kompromissbereit?
2: Das kommt ganz auf das Bundesland natürlich drauf an, wo man kompromissbereit ist.

0: sein kann, das entscheidet der jeweilige Landesverband, was für den Einzelnen, für das einzelne Bundesland wirklich von Bedeutung und wichtig ist. Ich glaube, dass wir bei bestimmten Themen, die natürlich unsere Herz- und Magenthemen sind, wenig kompromissbereit sind. Das betrifft natürlich Thema Inneres, betrifft das Thema Migration und wir können natürlich auch beim Thema Bildung, weil das Ländersache ist, sehr stark Forderungen stellen.
1: Vielen Dank, Christine Brinker. Und ich habe versprochen, wir hören auch Ihren Kollegen live, Erik Holm. Gucken wir uns erstmal die Bilder von der Wahlparty der AfD in Mecklenburg-Vorpommern an. Der Jubel ist etwas verhaltener, als man vielleicht erwartet hätte, wenn man ganz vorne gelegen hätte. Aber klar ist das natürlich ein, als wenn man absolute Mehrheit bekommen hätte, wollte ich natürlich sagen. Ganz vorne liegt man aber natürlich und ist stärkste Kraft. Und live, Erik Holm hat sich wie folgt geäußert.
2: Und es ist ein wunderbarer Abend für die Alternative für Deutschland. 20 Punkte zugelegt, mehr als verdoppelt. Das ist ein wirklich starkes Ergebnis, was wir hier errungen haben. Und ich sage wirklich errungen. Das war wirklich ein harter, ein ausgesprochen aufwendiger Wahlkampf. Deswegen gilt mein Dank natürlich zunächst an allen, die mitgeholfen haben, diesen Wahlkampf zu gestalten. Wir waren ja schon ganz früh unterwegs, schon im Mai ging es los. Und deswegen danke euch allen, die ihr so engagiert zu Werke geht. Das gibt es in anderen Parteien ja gar nicht. Danke, danke, danke. Und wir haben, das haben die Zahlen jetzt eben auch schon mal gezeigt, auch ein Riesenwerk für die Demokratie getan. Habt ihr die Wahlbeteiligung gesehen? 79%, liebe Freunde. Das ist das, was wir brauchen, dass die Menschen sich beteiligen an den Wahlen. Und wir haben eben auch gesehen, dass die Menschen Veränderungen wollen. Auch das ist klar in den Zahlen zu sehen. Wir liegen vorne und wir wollen natürlich auch am Ende des Abends vorne liegen. Wir wollen stärkste Kraft werden. Wir haben hier den Regierungsauftrag in Mecklenburg-Vorpommern. Ich weiß, dass es schwer ist, so eine Regierung zusammenzuschnüren. Ihr wisst alle, wie die anderen Zahlen waren. Ja, die Parteien, die doch sehr stark gerupft wurden. Aber wir werden natürlich alle Parteien einladen. Denn es geht ja hier nicht um uns oder irgendwen und irgendwelche Parteien und Freunde oder dieses oder jenes. Es geht darum, dass wir unser Land wieder auf Vordermann bringen. Und da erwarte ich von den anderen Parteien Gesprächsbereitschaft. Alles andere macht keinen Sinn. Wir müssen miteinander reden, denn wir wollen Mecklenburg-Vorpommern voranbringen für unsere Bürger.
1: Ja, und so nach und nach trudeln jetzt die ganzen Reaktionen aller Spitzenkandidaten ein. Wir gehen gleich wieder nach Berlin. Dort hat der Spitzenkandidat der CDU, Stefan Evers, eben gesagt, wie er das Wahlergebnis sieht.
3: Danke euch. So, ihr müsst mich auch wirklich was sagen lassen dürfen. Vielen, vielen Dank euch allen. Ihr könnt euch vorstellen, dass das ein Abend ist, an dem ich mit gemischten Gefühlen vor euch stehe. Ein wilder Ritt liegt hinter uns, eine Wahlkampfzeit, wie ich sie persönlich, aber viele von euch sicher noch nie erlebt haben. Auf der einen Seite stimmt das Ergebnis demütig. Wir kommen von einem außerordentlich guten Ergebnis, das wir bei der Wahl 2023 erreicht haben und haben heute deutlich verloren. Das ist kein Grund zur Freude. Andererseits, und das ist, was vom ersten Tage an zu spüren war, indem ich in diesen Wahlkampf einsteigen durfte, haben wir gegen den Abwärtstrend zugelegt. Wir haben vom ersten Tage an gegen allen Gegenwind uns miteinander gestemmt. Das ist euer Applaus. Wir haben uns vom ersten Tag an in diesem gemeinsamen Wahlkampf gegen diesen Abwärtstrend gestemmt. Wir haben uns gegen den Gegenwind, den wir hatten, gestemmt. Und wir haben uns nach vorne zurückgearbeitet, nicht dahin, wo wir hin wollten. Aber ich finde, wir haben für die Ausgangslage ein ganz ordentliches Ergebnis erzielt. Und das ist euer Erfolg. Das wäre niemals denkbar gewesen, wenn ihr nicht mit einer solchen Leidenschaft in diesen Wahlkampf eingestiegen wäret, wenn ihr nicht von Anfang an alles gegeben hättet, an den Haustüren, auf den Straßen, auf den Plätzen, in euren Bekannten-, Freundes-, Verwandtenkreisen. Das war keine Selbstverständlichkeit. Ich weiß, wie schwer das war. Und ich weiß, dass viele von euch sich ein anderes Ergebnis heute gewünscht haben. Aber schaut doch auf das, was wir erreicht haben. Ich danke euch von Herzen dafür.
4: Und wir springen einmal nach Mecklenburg-Vorpommern, wo Infratest DIMAP die erste Hochrechnung führt.

0: Für uns hat die SPD 35,6, 4 Punkte abgegeben. Die AfD, stärkste Partei, 37,1. Es bleibt der Abstand von 1,5 Punkten. CDU 5,4. Die Linke muss 2,5 Punkte abgeben, 7,4. Grüne 5,5. FDP draußen, BSW auf der Kippe mit 5,0, andere 2,9. Im Landtag hier in Schwerin, ich baue es mal gleich ganz auf, sieht man, dass die AfD die stärkste Kraft ist, aber mutmaßlich keinen Partner finden kann für die Regierungsbildung. Rot und Rot können nicht mehr regieren. Die SPD mit der Linken wird keine Mehrheit mehr haben, egal ob das BSW einzieht oder nicht. Aber mit den Grünen zusammen kann es knapp klappen mit BSW. Oder deutlich, wenn das BSW nicht vertreten sein sollte. Wir schauen auf Berlin. Auch dort haben wir eine Hochrechnung. Die CDU glatt bei 20% weiterhin. Die SPD mit ihrem bisher schlechtesten Ergebnis in Berlin 12%. Grüne geben ab auf 15. Anders als in Mecklenburg-Vorpommern keine Verluste, sondern Gewinne, sogar deutliche Gewinne für die Linke. Verdoppelt auf 25%. Hier sehen wir den Unterschied. Die Linke hat sich zu einer jungen Großstadtpartei entwickelt. Das kann sie in Berlin ausspielen. AfD, dritte Kraft gegenwärtig, 15,7. BSW auch hier auf der Kippe, 5%, und die anderen 7,5%. Das heißt, dass wir auch in Berlin die Situation haben, dass der schwarz-rote Senat keine Mehrheit mehr hat. Stärkste Kraft Linke könnte mit den Grünen und der kleinen SPD einen Senat bilden. Wenn das nicht zustande kommen sollte, gäbe es auch rechnerische Mehrheiten für CDU, Grüne und SPD. Ich zeige noch kurz, weil wir hier in Schwerin sind und hier die AfD zum dritten Mal in einem Bundesland stärkste Kraft ist. Die Wählerwanderung, die für die Partei frisch reingekommen ist, wir sehen die sprunghaft gestiegene Wahlbeteiligung, hat damit zu tun, dass die AfD fast 70.000 Menschen aktiviert hat, die beim letzten Mal keine Stimme abgegeben haben. Im Duell mit der SPD hat sie deutlich 45.000 Stimmen gewonnen, auch von der CDU, auch von der FDP, auch ein bisschen von der Linken. Aber die Aktivierung von Nichtwählerinnen und Nichtwählern und ein deutlicher Zustrom von der etwas kleineren SPD, das sind die Rezepte gewesen für den AfD-Erfolg hier in Schwerin, Susanne.
1: Danke, Jörg. Simone Oldenburg ist bei uns hier in Schwerin. Sie ist Bildungsministerin von der Linkspartei. Wir haben es gerade gesehen, Rot-Rot, dafür reicht es nicht. Sie haben sehr im Schatten manchmal der SPD hier in diesem Wahlkampf gekämpft, weil es eben so polarisiert war. Ärgert Sie das?
2: Naja, es ärgert mich so insofern, dass dieser polarisierende Wahlkampf niemandem genutzt hat, keiner demokratischen Partei, weder der SPD noch uns, sondern einzig und allein der AfD. Und das muss man einfach konstatieren, das ist in die falsche Richtung gegangen. Und da haben alle demokratischen Parteien Federn gelassen. Und jetzt haben wir das Ergebnis und müssen damit umgehen.
1: Jörg Schönborn hat es ja gerade gesagt, also die Grünen müssten mit dazu. Sie haben diese Woche ziemlich gegen die Grünen ausgeteilt, haben gesagt, die stehen für Instabilität. Was machen Sie jetzt?
2: Naja, der Ball liegt ja nicht bei uns, der Ball liegt bei der SPD, und dann sehen wir, und politische Konstellationen ergeben sich ja immer in Gesprächen und in Verhandlungen, und dann sehen wir das heute Abend und in den nächsten Tagen, wie es weitergeht.
1: Was wollen Sie denn?
2: Na, wir sind für uns der Garant natürlich für ein bezahlbares Leben, für bezahlbare Wohnungen, für eine gute Bildungspolitik. Und das möchten wir natürlich weiter vorantreiben. Wir sind noch längst nicht fertig.
1: Mhm. Ganz herzlichen Dank, Frau Oldenburg, für dieses erste Statement an diesem Wahlabend. Und wir gehen jetzt nach Berlin. Dort ist nämlich die Spitzenkandidatin Elif Erhalp bei meinem Kollegen.
3: Ja, genau, hier auf der linken Wahlparty im Festsaal Kreuzberg. Bei mir ist Elif Erhalp. 24,5% war die Prognose. Inzwischen haben wir sogar die erste Hochrechnung. 25% für die Linke, noch weiter vor der CDU. Ist das für Sie ein ganz klarer Regierungsauftrag?
4: Natürlich. Vor allem ist es der Auftrag der Berlinerinnen und Berliner, Berlin bezahlbar zu machen, endlich ein neues Kapitel aufzuschlagen für ein sozialeres, gerechteres Berlin, wo alle Menschen ein gutes Leben in Würde haben können.
3: Sie können es ja nicht alleine machen. Sie müssen ja eine Koalition eingehen. Nur eine Option ist da, nämlich mit SPD und Grünen. Einer der Punkte, der sehr umstritten war, ist Ihre Forderung an der Vergesellschaftung von privaten Immobilienkonzernen. Die SPD will da nicht mitmachen, zumindest ihr Spitzenkandidaten nicht. Kann Rot-Grün-Rot daran scheitern?
4: Wir bleiben dabei. Die Mietenkrise ist die größte soziale Frage in unserer Stadt. Und dafür gibt es drei Sachen, die notwendig sind. Endlich für Recht und Ordnung auf dem Mietmarkt sorgen, die Mieten regulieren und mehr sozialen Wohnungsneubau. Und für die Mieten regulieren gehört auch die Vergesellschaftung. Das war ein demokratischer Auftrag, der an uns alle gegangen ist. Deswegen bleiben wir dabei. Wir müssen Vergesellschaften, den Volksentscheid umsetzen und die Spekulation aus Berlin verdrängen.
3: Und wenn das am Ende dazu führt, dass die SPD sagt, jetzt, wir machen nicht mit, dann haben sie die Wahl hier gewonnen, aber keine Regierung.
4: Ich denke, wir haben die Wahl und vor allem unser Programm, unsere Inhalte haben die Wahl gewonnen. Insofern gehen wir mit diesen Forderungen auch ganz klar in die Gespräche. Die Berlinerinnen und Berliner haben uns dafür ihre Unterstützung ausgesprochen.
3: Sie haben immer gesagt, das Ganze geht sowieso nicht so super schnell mit der Vergesellschaft und das wird eine ganze Weile dauern, auch Gerichte beschäftigen. Ist das wirklich eine rote Linie, die Koalitionsgespräche torpedieren kann oder sind Sie da eher gelassen?
4: Ich habe immer gesagt, wir arbeiten ab Tag 1 an der Vergesellschaftung. Es wird länger dauern, wir haben kurzfristige Maßnahmen wie den Mietendeckel bei den landeseigenen Wohnungsunternehmen, wie das Landesamt für Mieterschutz und wir wollen alle angehen und dafür haben wir jetzt ein Votum der Berlinerinnen und Berliner bekommen. Es braucht endlich diesen Politikwechsel, dafür stehe ich und dafür werde ich in Gespräche gehen.
3: Letzte Frage, Frau Ehreib. Es gab im Vorfeld im Wahlkampf auch Stimmen aus der Linken, die gesagt haben, selbst wenn wir so stark werden, wir wollen lieber die reine Lehre verkörpern, wir wollen gar nicht regieren. Waren die nur laut oder kann das eine Mehrheit sein? Haben Sie da Sorge, dass Sie am Ende gar keine Mehrheit auf einen Parteitag bekommen oder in einem Mitgliederentscheid?
4: Die Berlinerinnen und Berliner haben uns den klaren Auftrag fürs Rote Rathaus gegeben, um die CDU und diese spaltende, unsoziale Politik abzulösen. Meine Partei hat mir dafür den klaren Auftrag gegeben, deswegen habe ich diesen Anspruch. Ich will regierende Bürgermeisterin für Berlin werden, damit die Menschen in unserer Stadt wieder ein besseres Leben haben. Vor allem die Menschen, die jeden Tag unsere Stadt hier mit am Laufen halten.
3: Vielen Dank, Elif Ehreib.
0: Die Linke also zum ersten Mal stärkste Partei in Berlin. Wie das zustande kommt, zeigt unsere Wählerwanderung und wir sehen ein ähnliches Muster, wie wir es auch von der AfD und von anderen Protestparteien kennen. Die Wahlbeteiligung steigt und die Linke ist ein Angebot für Menschen, die bisher nicht gewählt haben, 75.000. Dann grast sie im linken Lager, die Grünen verlieren, die SPD stürzt regelrecht ab. Davon profitiert die Linke. Ein bisschen holt sie auch von der CDU. Sie verliert etwas an das BSW. Aber es ist ein Zustrom im linken Lager und vor allem von den Nichtwählern. Und wenn wir uns genauer anschauen, wer diese Menschen sind, die da gekommen sind, dann ist auffällig, dass die Jungen die Linke gewählt haben und es bei den Älteren fast keine Veränderungen gibt. Hier bei den 16- bis 24-Jährigen 42%, mehr als verdoppelt, 48% bei den 35- bis 34-Jährigen. Bei den Alten hingegen kaum Veränderungen. Da sieht man diesen Wandel der Linken von einer Partei, die früher eher die Älteren auch in den Flächen der ostdeutschen Bundesländer für sich gewonnen hat und jetzt eben als linke Großstadtpartei die Alten ein bisschen in Reserve hält, aber die Jungen dafür zur Mehrheitsbildung findet.
5: Ja, danke, Jörg. Zum Regieren braucht die Linkspartei allerdings auf jeden Fall mindestens zwei Partner. Und wir haben schon gehört, das ist im Zweifelsfall die SPD und die Grünen. Die Grünen wiederum, die hatten schon vor der Wahl gesagt, dass sie genau das wollen, eben mit der Linkspartei und der SPD zusammen eine Dreierregierung bilden. Und der Bundesvorsitzende der Grünen, Felix Banaschak, der war bei meinem Kollegen Tom Garus gerade vom Mikrofon.
6: Herr Banaschak, die Grünen hier in Berlin bei um die 15% nach der ersten Prognose. Wir waren hier schon mal bei 19% mit den Grünen. Ist das ein guter Abend für Ihre Partei?
7: Na, ich muss erst mal sagen, herzlichen Glückwunsch an Elif Ehreib und die Linke hier in Berlin. Sie haben die Wahl sehr klar gewonnen und wir haben in den letzten Wochen und Monaten erlebt, diese Stadt ist eine gespaltene Stadt. Wir haben uns mit Werner Graf und den Berliner Grünen für einen Wahlkampf entschieden, der diese Polarisierung und Spaltung nicht weiter treiben sollte, sondern zusammenbringen sollte. Und wir müssen jetzt ernst nehmen, damit sind wir nicht in das Horse Race reingekommen und am Ende ein bisschen in die Mühlsteine geraten. Aber das ist der Modus, von dem ich überzeugt bin, dass die Stadt ihn braucht. Wir brauchen jetzt keine weiteren Debatten darüber, ob wir nur für den Innenstadtkern oder für die Außenbezirke Politik machen wollen. Und ich bin dafür, dass wir dafür uns einsetzen, dass Jüdinnen und Juden und Menschen muslimischen Glaubens gleichermaßen sicher sind in Berlin und hier ihre Heimat haben. Und deswegen ist auch ganz klar, das ist der Modus, mit dem wir jetzt in die Gespräche gehen werden. Wir haben immer gesagt, wir wollen mit Linken und SPD ein Bündnis lieber bilden. Wir sind mit allen gesprächsbereit. Aber die Anforderungen sind auch klar. Es braucht ein klares Bekenntnis gegen Antisemitismus, ansonsten wird es mit uns nicht funktionieren.
6: In Mecklenburg-Vorpommern hingegen sieht es nach Prognose so aus, dass es knapp über der 5%-Hürde ist. Das ist kaum eine Veränderung zur Vergangenheit.

0: eigenen Wahl, macht sich da bei Ihnen Resignation breit?
1: Im Gegenteil, wir waren in Mecklenburg-Vorpommern genau wie in Sachsen-Anhalt mehrere Monate unter der 5%-Hürde. Das war zu einem Zeitpunkt, als die AfD noch im kleinen 20er-Bereichen Umfragen waren. Manuela Schwesig hat einen enorm aggressiven Wahlkampf geführt, ehrlicherweise nicht gegen die AfD, sondern gegen die demokratischen Mitbewerber. Herzlichen Glückwunsch zu dem Ergebnis, aber man sieht ja, zu welchem Preis dieser Aufstieg noch mal ermöglicht wurde. Es kann sein, dass die Union aus dem Landtag von Mecklenburg-Vorpommern fällt. Das gab es noch nie. Die Linke hat deutlich verloren und wir sind jetzt nach jetzigem Stand Teil des nächsten Landtags und damit auch mit einer großen Wahrscheinlichkeit Teil der nächsten Landesregierung. Das heißt, das Gewicht der Grünen wird in den nächsten Monaten steigen und deswegen bin ich heute in der Hinsicht ein sehr zufriedener Parteivorsitzender.
0: Sie sprechen da auch vom Bundesrat.
1: Ich spreche da auch vom Bundesrat. Wir müssen sehen, was jetzt über den Abend passiert. Aber wenn wir in Mecklenburg-Vorpommern den Landtag einziehen, dann werden wir für eine Regierungsbildung gebraucht werden. Wir werden auch hier in Berlin für eine Regierungsbildung gebraucht werden. Schwarz-Rot ist abgewählt, sehr deutlich. Sowohl Union als auch SPD haben stark verloren. Und wir stehen bereit, Verantwortung in beiden Landtagen zu übernehmen, in beiden Ländern zu übernehmen. Und das ist jetzt in Mecklenburg-Vorpommern gereicht zu haben scheint, nach all den Prognosen, die wir in der Zwischenzeit hatten. Das macht mich sehr zufrieden.
0: Vielen Dank, Herr Badenschak.
2: Und bei mir ist jetzt die Ministerpräsidentin von Mecklenburg-Vorpommern, Manuela Schwesig. Sie waren in der letzten Kampagne jetzt im Wahlkampf die Frau gegen Blau. Wir haben gerade bei Jörg die Zahlen gesehen. 45.000 Ihrer Wähler sind aber jetzt dann doch zur AfD rübergewechselt. Also ist die Strategie nicht aufgegangen?
3: Wir sind ganz klar angetreten mit Inhalten, Wirtschaft, Arbeit, Soziales und auch Zusammenhalt und natürlich auch mit mir als Person, weil 60% der Menschen in allen Umfragen und heute ja auch wieder gesagt haben, dass sie sich wünschen, dass ich die Arbeit fortsetze. Und dafür haben wir heute sehr viel Vertrauen bekommen in einer Zeit, die schwierig ist, wo es auch viel Gegenwind aus dem Bund gibt. Und dafür möchte ich mich ganz herzlich bei den Bürgerinnen und Bürgern bedanken. Und die AfD hatte ja vor, hier die absolute Mehrheit zu holen, eine Alleinregierung zu stellen. Und ja, da war ich auch die Frau gegen Blau, um das zu verhindern. Und das ist gelungen.
2: Jetzt haben aber die kleinen Parteien sozusagen, also die Linke und die Grünen, vor allem die Grünen und CDU immer wieder gesagt, die werden da quasi zerrieben in diesem polarisierten Wahlkampf. Jetzt müssen sie eine Regierung bilden, dann mit den Grünen?
3: Ich denke, alle Parteien sollten heute Abend das Votum der Wählerinnen und Wähler respektieren. Und zwar aller Wählerinnen und Wähler. Und die Bürgerinnen und Bürger sind schlau genug, sich zu überlegen, warum sie jemand die Stimme geben. Mhm. Und an der Stelle will ich deutlich sagen, die AfD wird keine Regierung stellen können.
2: Aber sie hat erstmal den Auftrag.
3: Die Mehrheit der Bürgerinnen und Bürger hat sich heute ganz klar für demokratische Parteien entschieden. Und deshalb stehe ich bereit, das, worin ja auch in mir viele ihr Vertrauen gesetzt haben, in mich viele ihr Vertrauen gesetzt haben, die Arbeit fortzusetzen, stehe ich bereit für eine stabile demokratische Regierung.
2: Aber live Erik Holm hat ja vorhin gesagt, er wird jetzt erstmal alle Parteien anrufen.
3: Dann muss er sehen, wie weit er kommt.
2: Bei Ihnen kommt er nicht weit, das haben wir schon verstanden. Wir haben es vorhin schon gesagt, Sie haben Wahlkampf hier gemacht, indem Sie sich deutlich von Berlin abgegrenzt haben. Sie haben immer wieder die Reformen kritisiert und damit Ihre SPD. Was heißt das jetzt? Bekommen Sie morgen vielleicht keinen Blumenstrauß?
3: Wir hier als SPD-MV und ich als Ministerpräsidentin stehe vor allem für die Themen, für die wir schon immer stehen. Das ist das Thema Wirtschaft und soziale Sicherheit. Und ich glaube, dass wir auch an den Wahlergebnissen sehen, und das wissen wir auch aus den Umfragen, dass viele auch Richtung Bundesregierung einen Denkzettel verpassen wollten. Und deshalb muss die Bundesregierung sich selbstkritisch fragen, ob sie mit allen Themen richtig liegt. Ich werde das, was ich vor der Wahl gesagt habe, auch umsetzen. Und gerade hier in einem Bundesland, wo es kleine und mittlere Einkommen gibt, obwohl die Leute jeden Tag hart arbeiten, ist es wichtig, dass die Menschen entlastet werden und nicht belastet werden und dass die Menschen auch darauf vertrauen können, wenn sie arbeiten und einzahlen, dass sie eine stabile Rente und sichere Pflege im Alter haben.
2: Ganz herzlichen Dank für dieses Gespräch. Danke, Manuela Schwesig.
4: Vielen Dank.
2: Ich danke Ihnen und es kommt schon der nächste Gast hier in unser Studio, nämlich live Erik Holm von der AfD. Er ist der Kanzlerkandidat und ist stärkste Kraft. Kommen Sie zu mir. Hier ist der Ministerpräsidentenkandidat. Ich habe Sie schon zum Kanzlerkandidaten gemacht. So, live Erik Holm, schön, dass Sie da sind. Sie sind der Wahlsieger, aber als Gewinner, wie wollen Sie Ministerpräsident werden?
4: Ja, wir müssen Mehrheiten schmieden, das ist die Aufgabe. Aber erstmal freue ich mich über so ein starkes Ergebnis. Viele Mitglieder haben da wirklich mit engagiert dran gearbeitet, dass wir jetzt stärkste Kraft in Mecklenburg-Vorpommern sind. Also fast, was heißt fast, wir haben es mehr als verdoppelt tatsächlich. Und ja, wir sind der Meinung, wir haben den Regierungsauftrag. Und jetzt wollen wir natürlich auch das Gespräch suchen mit allen anderen Parteien, um etwas zu bewegen.
2: Aber das haben wir im Laufe des Abends schon gehört, es will keiner mit Ihnen reden. Der BSW, das BSW vermutlich wird mit Ihnen eine möglicherweise eine Zusammenarbeit anbieten, aber alle anderen sagen nein.
4: Ja, das schauen wir uns dann an, wenn der Abend vorüber ist. Und dann werden wir natürlich gerne auch alle anderen Parteien einladen. Und wir erwarten eigentlich auch eine Gesprächsbereitschaft. Denn es kann ja nicht sein, dass man sich nur um sich selbst dreht. Es geht hier um die Bürger unseres Landes. Wir wollen die Politik verbessern. Darum geht es. Und deswegen erwarten natürlich auch die Bürger diese Gesprächsbereitschaft, um eine Regierung zu installieren, die dann auch Veränderungen vornimmt. Denn das hat das Wahlergebnis ja deutlich gezeigt. Die Menschen wollen Veränderungen und die möchten sie auch bekommen jetzt.
2: Aber es wird ja auch immer wieder deutlich, dass sie nicht mit Ihnen zusammenarbeiten wollen. Da geht es auch immer wieder darum, dass in Ihrer Partei rechtsextreme Mitglieder sind, dass Sie nahe sind den rechtsextremen Burschenschaften, rechtsextreme Vergangenheit haben. Da kann ja zum Beispiel die CDU nicht sagen, da machen wir eine Zusammenarbeit.
4: Ja, Sie fremen jetzt hier wieder mit Rechtsextremen. Das sind immer dieselben Geschichten.
2: Nee, das sind die
4: kennen
2: Tatsachen.
4: Wir alle schon.
2: Sie sagen, das sei
4: eine
2: Jugendsünde.
4: Sie wissen, Frau Stichler, dass wir hier nicht unter Beobachtung des Verfassungsschutzes sind. Und insofern erübrigt sich diese ganze Diskussion jetzt hier auch in diesem Abend. Es geht darum, für die Bürger etwas zu tun. Und wir haben ein sehr vernünftiges, ein bürgerlich-konservatives Programm aufgelegt, das dazu führt, dass es den Menschen besser geht bei Bildung, bei Wirtschaft und auch bei der Sicherheit. Und das erwarten die Bürger dringend.
2: Mhm. Jörg, wir haben noch mal die Frage mit der nächsten Landesregierung.
5: Genau. Also Sie sind mutmaßlich derjenige, der die stärkste Partei anführt, aber genauso klar auch nicht derjenige, den die Bürgerinnen und Bürger gerne in der Regierung sehen würden. Schon vor der Wahl und heute am Wahltag haben wir gefragt, wer soll die nächste Landesregierung führen. Heute am Wahltag 55% SPD, 38% nur nennen die AfD. Und das hat viel mit Herrn Holm und mit Frau Schwesig zu tun. Das sind ja die beiden Spitzenkandidaten, die konkurriert haben. Und ich zeige mal das, was wir an jedem Wahltag abfragen, nämlich hat für Sie, wenn Sie Ihre Stimme abgegeben haben, der Spitzenkandidat, die Kandidatin den Ausschlag gegeben? Und da haben wir hier auf der einen Seite, ich verdecke Herrn Holm nochmal, Frau Schwesig mit einem extrem guten Wert. 50% der Menschen, die in MIGPOM SPD gewählt haben, sagen, vor allem habe ich es wegen ihr getan. Da hat sie sich noch mal gesteigert. Heißt natürlich auch, die Partei ist mir weniger wichtig. Die SPD mag ich nicht so gerne, aber die nehme ich. Und bei Live-Erik Holm sind es 24%, also deutlich geringer. Auch weniger, als das bei Ulrich Siegmund in Sachsen-Anhalt der Fall war. Und auch wenn man die Menschen nach der Führungsfigur in der Staatskanzlei fragt, ist Manuela Schwesig die gewünschte Person, auch wenn Herr Holm mutmaßlich die stärkste Fraktion nicht persönlich, aber anführen lässt.
2: Live-Erik Holm, das sind eindeutige Zahlen.
4: Naja, das ist ja auch Äpfel mit Birnen vergleichen. Wir haben es hier mit einer langjährigen Amtsinhaberin zu tun. Da ist es normal.
2: Aber wenn die Leute den
4: das zeigen
2: wollen,
4: andere,
2: müssen sie bessere
4: das zeigen
2: Zahlen
4: andere haben. Wahlen ja auch. Wir haben das in Rheinland-Pfalz ja auch gesehen, dass der Herausforderer deutlich weniger Punkte hatte bei dieser Befragung, eine Direktwahl. Und am Ende ist es trotzdem geworden. Ja? Also man muss sich ja erstmal beweisen in der Regierung. Diese Chance hatten wir ja noch nie. Es wird aber Zeit, dass die Alternative jetzt ins Rennen geht und auch die Regierung stellt, damit wir eben Verbesserungen für die Bürger erreichen.
2: Live-Erik Holm, ganz herzlichen Dank für das Gespräch. Und wir sind jetzt verbunden mit Markus Preis in der Hauptstadt und er hat Alice Weidel zu Gast.
6: Genau so ist es. Herzlich willkommen, Alice Weidel. Tino Chrupalla hat es heute Abend schon gesagt, Sie sind jetzt hier bei uns. Wir haben gehört, die AfD hat erneut den Regierungsauftrag. Wir sehen in Sachsen-Anhalt, das ist gar nicht so einfach. In Mecklenburg-Vorpommern ist der Abstand noch größer. Was macht Sie optimistisch, dass das klappen kann?
7: Wir haben ein sehr starkes Wählermandat. Die Wähler haben uns in Mecklenburg-Vorpommern, Sachsen-Anhalt zu der stärksten Kraft gemacht mit einem ganz klaren Regierungsauftrag, den wir auch sehr ernst nehmen. Wir werden Gespräche führen. Sie haben eben den Kollegen Live-Erik Holm gehört. Die Gespräche in Mecklenburg-Vorpommern werden aufgenommen und dementsprechend daraus abgeleitet, mit wem wir zusammenarbeiten können. Wir haben immer gesagt, wir machen sachorientierte Politik für unser Land. Und da arbeiten wir natürlich mit jedem zusammen, der unsere Position auch mit vertritt. Und wir werden sehen, was das wird.
6: Die AfD hat immer kritisiert, dass die Menschen aus ihrer Perspektive eine rechte Politik gerne hätten und dann eine linke bekommen. Jetzt führen Sie aber die Gespräche mit dem BSW, ist auch eine linke Partei, machen Sie das Gleiche.
7: Wir machen sachorientierte Politik. Uns ist das völlig egal. Wenn es Überschneidungen gibt, dann können wir das so tun, meinetwegen auch in der Minderheitsregierung. Das ist ja völlig offen. Wir müssen den Kollegen in Sachsen-Anhalt vor allen Dingen Zeit geben, sich dort zu formieren. Und möglicherweise zeitigt das Wahlergebnis der CDU von katastrophalen 5,5% in Mecklenburg-Vorpommern auch Auswirkungen auf Sachsen-Anhalt, dass sich nämlich die CDU sehr genau überlegt, ob sie vor allen Dingen in Ostdeutschland mit dieser Brandmauerpolitik weitermachen kann. Denn die Ergebnisse nicht nur in Ostdeutschland, sondern auch vor allen Dingen im Bund sind Ausfluss dieser Brandmauerpolitik. Und dementsprechend sollte man sich sehr früh und schnell an einen Tisch setzen und vernünftig reden. Denn das erwarten ja auch die Wähler von einem.
6: Jetzt haben Sie nach der Wahl in Sachsen-Anhalt gesagt, es müsse Neuwahlen auch bundesweit geben. Heute Abend haben wir den Bundeskanzler gehört, der klang nicht so. Ist das Thema für Sie damit erledigt?
7: Also damit muss sich vor allen Dingen die CDU auseinandersetzen. Ich glaube nicht, dass Friedrich Merz sich wird halten können mit irgendwelchen Floskeln. Also er verspricht ja schon seit fast 2 Jahren irgendwelche Reformen und es ist ja bisher nichts gekommen. Kann ja auch nichts kommen, wenn man sich der SPD unterwirft. Und dementsprechend ist Friedrich Merz der falsche Kanzler für die CDU und reißt die CDU mit ein. Also die CDU muss sich vor allen Dingen jetzt überlegen, will sie mit diesem Kanzler und will sie mit dieser linken Politik weitermachen. Denn sie wird so nicht weitermachen können.
6: Danke, Alice Weidel, für den Besuch im Studio. Und ich gebe zurück nach Schwerin.
2: Ja, und bei mir ist Daniel Peters, der Spitzenkandidat der CDU hier in Mecklenburg-Vorpommern. Wir haben es gesehen, das ist ein desaströses Ergebnis. Wer ist verantwortlich, Sie oder der Kanzler?
8: Ich glaube, Verantwortung sollte man nicht immer weit wegschieben. Ich glaube, Verantwortung tragen wir in der CDU alle gemeinsam. Und insofern werden wir das auch gemeinsam miteinander besprechen. Die Ursache liegt zuallererst darin, dass wir hier in diesem hochpolarisierten Wahlkampf zerrieben wurden und dass es einzig um die Frage ging, wie hält man es mit der AfD. Es wurde sehr viel über die AfD gesprochen und wir haben leider auch nicht über landespolitische Themen in diesem Wahlkampf gesprochen.
2: Aber Sie scheinen mit Ihren Themen auch nicht durchgedrungen zu sein. Es ist ja klar, dass die SPD für sich kämpft und gegen die AfD. Das war von vornherein klar.
8: Das ist richtig, aber es ist natürlich bedauerlich, dass man zu einer Landtagswahl nicht über landespolitische Themen spricht, denn über die hätten wir ganz dringend reden müssen, über die Bildungspolitik in diesem Land, über die Sicherheitspolitik, über die Wirtschaftspolitik, aber auch Gesundheitspolitik. Mhm. All das hat so in der Form nicht stattgefunden. Es ging vor allem in diesem polarisierten Wahlkampf um die AfD.
2: Der Wahlgewinner, Leif Erik Holm von der AfD, hat gerade gesagt, er möchte mit allen sprechen. Bei Ihnen in der Partei gibt es Kollegen, die dafür sind, die Brandmauer doch einzureißen. Was heißt das?
8: Also das sind ganz, ganz wenige Stimmen, die sich darüber Gedanken machen. Ich habe vor der Wahl gesagt, mit wem wir zusammenarbeiten würden und mit wem nicht. Und dabei bleibt es auch. Wir würden nicht mit der AfD koalieren, keinesfalls, auch nicht mit den Linken, weil die politischen Ränder dieses Land ins Abseits führen würden. Ich gratuliere natürlich Frau Schwesig und auch Herrn Holm zu diesem Wahlsieg. Beide haben ja doch erheblich diese Wahl dann auch im Ergebnis dominiert. Aber für mich und auch für die gesamte Partei steht fest, dass wir weiterhin an diesem Kurs festhalten sollten. Es geht um die Sache und wir dürfen das Land nicht den politischen Rändern überlassen.
2: Danke, Daniel Peters. Und wir gehen gleich rüber zu Jörg mit einer neuen
5: Genau. Rechnung. Und wir bleiben in Mecklenburg-Vorpommern, wo die Stimmbezirke ein bisschen kleiner sind als in Berlin. Deshalb werden wir die Hochrechnungen hier ein bisschen schneller sehen. Und wir merken jetzt, wie schmerzhaft die Verluste für SPD und Linke sind. Denn ja, da kann sich an den Mehrheiten noch was tun. Die SPD 35,5. Die AfD, stärkste Partei, 37,7. Die CDU 5,3. Das ist knapp, im Moment aber wahrscheinlich drin. Die Linke 7,5, Grüne 5,5, FDP draußen, BSW 5,0 und andere 2,8. So, und jetzt zeige ich mal wieder, ich habe ja schon mehrfach gesagt heute Abend, ob das BSW die 5% erreicht oder nicht, kann einen Unterschied machen für die Regierungsbildung. Gehen wir zunächst mal davon aus, dass sie drin sind. AfD wird keinen Partner finden, haben wir gerade gehört. Ansonsten hätte sie natürlich den Regierungsauftrag. Die SPD und die Linke kommen nicht mehr auf die nötigen 36 Sitze. Aber auch mit den Grünen reicht es nach dem gegenwärtigen Stand nicht, 35 von 36. Wir sind früh in der Hochrechnung. Wir haben die Annahme, dass das BSW tatsächlich die 5% schafft. Also da sind ein paar Annahmen drin, aber es wäre rechnerisch jetzt keine Mehrheit für Rot-Rot-Grün. Ohne das BSW sieht die Sache anders aus. Da haben sozusagen die verbleibenden Stimmen mehr Gewicht. Auch dann reicht es nicht für Rot-Rot. Aber dann wäre mit den Grünen zusammen eine Regierungsmehrheit hier in Schwerin zu bilden. Susanne.
2: Danke, Jörg. Und bei mir Philipp Amthor aus Mecklenburg-Vorpommern und Staatsminister für Bund- und Länderbeziehungen im Kanzleramt. Wir haben es gesehen heute, wir haben es gehört, also die CDU in Mecklenburg-Vorpommern knapp über der 5%-Hürde. In Berlin haben sie den regierenden Bürgermeister verloren. Wie sehr schmerzt das?
9: Das ist eine historische Niederlage, vor allem eine historische Niederlage für die CDU Mecklenburg-Vorpommern. Das schmerzt, denn wir haben dieses Land geprägt, den ersten Ministerpräsidenten gestellt, viele Jahre die Landesregierung mitgestaltet. Jetzt ist dieser Absturz natürlich eine Zäsur für uns und ein Auftrag dafür, sich jetzt zu sortieren, die richtigen Rückschlüsse daraus zu ziehen. Es ist eine schwierige Niederlage, das ist nicht zu beschönigen.
2: Eins haben wir heute Abend auch miterlebt. Um kurz nach 18 Uhr hat Kanzler Merz zur Presse gesprochen und hat in einem Satz gesagt, die Reformen müssen kommen und er übernimmt Verantwortung. Ist das genau der richtige Weg?
9: Das ist genau der richtige Weg und ich will das ausdrücklich unterstützen, denn wir haben gesehen, dass das, was wir die letzten zwei Wochen seit der Landtagswahl in Sachsen-Anhalt erlebt haben, eher Schaden angerichtet hat, nämlich andauernde Personaldiskussionen, die Diskussion über die Sache völlig überlagert haben. Insoweit ist es richtig, diese Personaldiskussion jetzt zu beenden und sich wieder auf die Sache zu konzentrieren.
2: Aber das Ganze war in beiden Ländern wirklich auch eine Denkzettelwahl an Berlin. Es ging nicht nur um Personen, sondern auch um die Reformen. Wie wollen Sie das jetzt, die Kommunikation besser machen? Das hat Kanzler Merz ja immer wieder angekündigt, aber heute Abend letztendlich ja einfach nur das Statement, wir machen das jetzt, Deutschland braucht das.
9: Im Statement des Bundeskanzlers fand er doch auch eine Reflexion darauf statt, warum wir das machen. Nicht Reformen zum Selbstzweck, sondern um die wirtschaftliche Wettbewerbsfähigkeit Deutschlands wieder zu erlangen. Und ich sage noch einmal, was ich auch nach der Wahl in Sachsen-Anhalt gesagt habe. Nicht die aktuellen Reformen sind das Problem dieser Regierung, sondern das Problem der Glaubwürdigkeit, die verloren gegangen ist, hat damit zu tun, dass über Jahre, wenn nicht Jahrzehnte, Reformen unterlassen wurden. Die unterlassenen Reformen, die sind das Problem und jetzt müssen wir Deutschland wieder auf Kurs bringen. Das führt nicht unbedingt zu Popularität. Es ist aber notwendig, denn in dieser schwierigen Phase der Zukunft unseres Landes geht es nicht zuallererst nur um Popularität, sondern um die Handlungsfähigkeit unserer Demokratie.
2: Ja, müssen die Menschen nur verstehen. Ganz herzlichen Dank für dieses Gespräch. Philipp Amthor und Sascha hat in Berlin auch einen Gesprächsgast aus der CDU.
10: Stefan Evers ist bei mir, der Spitzenkandidat. Dass es knapp werden würde, hatten alle erwartet. Jetzt sieht es so aus, als wenn die Linke.
11: Ja. Also zunächst einmal ist es ein Abend. Ergebnis und hat deutlich.
5: So, die Leitung nach Berlin stottert ein bisschen. Dafür können wir helfen. Es gibt nämlich neuen Stoff zur Diskussion. Die aktualisierte Hochrechnung jetzt auch für das Land Berlin. Mit den Zahlen von 18.56 Uhr. Die CDU 20%, da bewegt sich auch in der Hochrechnung noch nichts. Die SPD noch einen Tick niedriger, 11,9. Ihr schlechtestes Ergebnis bisher in Berlin, die Grünen 15. Die Linke springt auf 24,9. Stärkste Partei, zum zweiten Mal überhaupt in irgendeinem Bundesland. Die AfD gewinnt auf 15,7, BSW 5,0, die anderen 7,5. Auch hier also das BSW genau auf der Kippe. Da ist noch unklar, ob sie am Ende in das Abgeordnetenhaus einziehen oder nicht. Wir schauen uns die Mehrheitsverhältnisse zunächst in einem Parlament mit BSW an. Ich bin im falschen Land. Ich wechsle mal gerade. Das geht hier zum Glück ganz schnell. Da sind wir jetzt in Berlin. Und haben aber auch die gleiche Situation mit dem BSW. Linke, klar, stärkste Kraft. Da liegt der Regierungsauftrag. Wir haben schon gehört, die Grünen wollen gerne koalieren. Die SPD hat noch ein paar inhaltliche Bauchschmerzen, aber das wäre eine deutliche Mehrheit, die, wenn sie aber nicht zustande käme als Bündnis, möglicherweise eine Alternative hätte. Die CDU hätte mit den Grünen und der SPD, ja, eine hauchdünne Mehrheit, das wäre im Moment genau die Zahl, 80, die man braucht. Wenn das BSW ausscheidet, sind diese beiden Regierungskonstellationen auch möglich, haben dann noch eine etwas sattere Mehrheit. Deshalb schauen wir jetzt, Sascha, nicht so genau drauf, sondern ich hoffe, es ruckelt nicht mehr und wir sind jetzt wieder störungsfrei miteinander verbunden.
10: Also ich stehe jedenfalls ganz fest. Mal gucken, ob es ruckelt. Aber auf jeden Fall reichen wir Ihnen das Gespräch mit Stefan Evers nach. Wir haben es aufgezeichnet. Ich hoffe, das klappt dann mit der Technik. Jetzt habe ich aber Alexander King bei mir, den Spitzenkandidaten des BSW hier in Berlin. Schönen guten Abend. Ja, Sie können sich noch nicht sicher sein, in welchem

0: welche Richtung es geht. Aber dennoch gefragt, sind Sie denn damit erstmal zufrieden? Vor ein paar Wochen sah es ja noch ganz anders aus.
1: Ja, da haben Sie recht. Insofern bin ich sehr zufrieden. Natürlich bin ich so richtig zufrieden, erst wenn es sicher ist, dass wir auch ins Abgeordnetenhaus einziehen. Das ist unser großes Wahlziel gewesen. Aber ja, wie Sie schon gesagt haben, wir waren wirklich Monate, fast ein Jahr lang in Umfragen bei 3%. Wir wurden in der Presse von den politischen Konkurrenten im Grunde schon für tot erklärt, aber haben jetzt wirklich in diesem Wahlkampf einfach fulminant aufgeholt und ja, mit diesem Ergebnis von 5%, das kann sich sehen lassen. Man muss ja auch dazu sagen, wir haben ja auch Kommunalwahlen in Berlin, also die Bezirksverordnetenversammlungen werden gewählt und Stand jetzt mit diesem Ergebnis können wir damit rechnen, dass wir flächendeckend in die Bezirksversammlungen einziehen und dort auch Fraktionen gründen werden. Das heißt, das BSW ist in der Berliner Politik voll angekommen.
0: Auf Landesebene, haben wir gerade gehört, werden Sie für Koalitionen nicht gebraucht, wenn man so will. Die gehen auch ohne Sie. Was wäre denn Ihr Ziel, Ihr politisches, wenn Sie denn wirklich ins Abgeordnetenhaus einziehen?
1: Naja, die Parteien, die sich jetzt ja, fit machen für eventuelle Koalitionen, sind ja mit sehr vielen Versprechungen in diesen Wahlkampf gezogen. Das gilt ganz besonders für die Linke, die den Leuten sehr, sehr viel versprochen hat. Und unsere Rolle wäre sicher, auch darauf zu achten, ob diese Versprechen auch umgesetzt und eingehalten werden. Da sind ja durchaus welche dabei, die wir auch unterstützen würden. Es gibt aber auch andere Politikfelder, wo wir andere Akzente setzen wollen. Zum Beispiel bei der Aufklärung der Corona-Politik und in anderen Bereichen.
0: Herr King, vielen herzlichen Dank.
1: Ja, danke schön.
0: Und wir würden noch mal versuchen, ob wir dieses aufgezeichnete Gespräch mit Stefan Evers von der CDU Ihnen jetzt nachliefern können. Stefan Evers ist bei mir, der Spitzenkandidat der Berliner CDU. Schönen guten Abend. Herr Evers, dass es knapp werden würde, hatten alle erwartet. Jetzt sieht es so aus, als wenn die Linke doch sehr, sehr deutlich vor der CDU liegt. Ihr Kommentar?
2: Also zunächst einmal ist es ein Abend, der für mich mit gemischten Gefühlen verbunden ist. Auf der einen Seite kommt die CDU von einem außerordentlich guten Ergebnis und hat deutlich verloren. Auf der anderen Seite bin ich zu einem Zeitpunkt in diesen Wahlkampf eingestiegen, in dem die CDU gefühlt im freien Fall war. Und wir haben uns zurückgekämpft in diesen Wahlkampf, wir haben uns zurück nach vorn gestritten. Natürlich liegen wir nicht da, wo wir hin wollten,
0: ja, aber gewünscht,
2: wir haben unter dem Strich einen Achtungserfolg errungen. Und das ist für die vielen Wahlkämpferinnen und Wahlkämpfer, die in diesen Tagen und Wochen auf der Straße waren und wirklich alles gegeben haben, natürlich auch einen herzlichen Dank wert. Ich gratuliere der stärksten Partei. Auch das gehört sich nach einer solchen Wahl unter Demokraten. Und jetzt gilt es, mit Ergebnissen umzugehen, von denen wir noch nicht genau sagen können, wie sie im Laufe des Abends sich entwickeln werden. Es sieht ja jedenfalls nach nicht ganz einfachen Verhältnissen aus.
0: Gut, theoretisch wäre denkbar, dass Sie weiter regieren mit SPD und Grünen, genauso wie die Linke mit SPD und Grünen regieren könnte. Aber die Opposition hat schon gesagt, Die CDU und die SPD sind abgewählt worden. Wenn man sich das Ergebnis anguckt, muss man nicht zu dem Schluss kommen, dass die Wähler eigentlich nicht wollen, dass sie weiter regieren?
2: Was Berlin braucht angesichts der schwierigen Zeiten, in denen wir stehen und vor denen wir stehen, das ist auf jeden Fall eine Regierung der Stabilität, der Handlungsfähigkeit und auch eine Regierung, die Vertrauen wiederherstellt. Alle Parteien der gesellschaftlichen Mitte haben bei dieser Wahl verloren. Das kann aber nicht bedeuten für uns, dass wir uns als gesellschaftliche Mitte aufgeben. Ich glaube, wir müssen alles daran setzen, im Miteinander zu schaffen, die Polarisierung dieser Stadt und unserer Gesellschaft zu überwinden, das Erstarken der politischen Ränder. Es ist kein gutes Zeichen, das wir bei dieser Wahl erkennen. Und deswegen würde ich natürlich dafür werben, dass wir hier alle Möglichkeiten ausloten, untereinander in Gesprächen festzustellen, welche Mehrheiten es geben kann, welche rechnerischen Optionen es gibt und ob daraus sich dann anschließend ein solches Bündnis der Stabilität schmieden lässt.
0: Und wenn der Spitzenkandidat der Grünen sagt, wir wollen aber die Vergesellschaftung auf jeden Fall, den Volksentscheid umsetzen, dann würden Sie was erwidern, wenn es in Koalitionsverhandlungen geht?
2: Der Wahlkampf ist vorbei. Wir müssen jetzt miteinander ins Gespräch darüber gehen, wie wir dieser Stadt das Vertrauen in ihre Zukunft geben, wie wir dieser Stadt das Vertrauen in eine stabile, in eine verlässliche gesellschaftliche Mitte und ihre Exponenten, ihre politischen Kräfte geben. Und darauf werde ich jetzt meine Kräfte konzentrieren. Da werde ich keinen Gesprächen vorgreifen. Natürlich werden wir das in aller Ruhe bewerten und ausloten. Der Wahlabend ist ja noch lange nicht am Ende.
0: Stefan Evers, vielen herzlichen Dank.
2: Sehr gerne.
3: Ja, und bei mir hier in Berlin ist jetzt der Vizekanzler und SPD-Vorsitzende Lars Klingbeil. Herr Klingbeil, fangen wir mal in Ihrer Funktion als Vizekanzler an. Sie haben das Statement des Kanzlers gehört. Sind mit diesem Statement aus Ihrer Sicht heute Abend alle Fragezeichen beseitigt? Und Friedrich Merz ist ganz klar gefestigt, der Kanzler der Bundesrepublik.
4: Der Bundeskanzler hat deutlich gemacht, in welcher Verantwortung wir stehen als Bundesregierung. Es geht darum, Wachstum in diesem Land endlich nach 5 Jahren zu bekommen. Es geht darum, Reformen in diesem Land durchzubringen, international und stark zu machen. Also die Aufgaben für diese Regierung sind klar benannt. Die sind auch groß in diesen Zeiten. Und das ist der Weg, der jetzt vor uns liegt.

0: War das für Sie überzeugend nach 5,5% in Mecklenburg-Vorpommern?
1: Ich will Ihnen aus meiner Sicht sehr klar sagen, dass wir natürlich auch auf diese Wahlergebnisse heute auch in Sachsen-Anhalt gucken müssen. Wir müssen für uns als Bundesregierung analysieren, warum es diese große Unsicherheit im Land gibt. Es gibt harten Widerspruch auch zu Dingen, die wir als Bundesregierung tun. Wir haben es nicht geschafft, Reformen so rüberzubringen, dass die Menschen auch sehen, da finden Veränderungen statt. Häufig sind das nur Kürzungsdebatten gewesen, die wir in Berlin geführt haben. Also ich nehme das sehr ernst und finde auch, dass wir demütig auf solche Ergebnisse gucken müssen und uns hinterfragen müssen, was können wir anders machen, was können wir besser machen. Das ist zumindest das, wie ich finde, wie man auf ein solches Wahlergebnis reagiert.
0: Stichwort hinterfragen, das macht Manuela Schwesig auch sehr deutlich und hinterfragt das, was Sie hier in Berlin vorhaben. Zum Beispiel die Abschaffung der abschlagsfreien Rente nach 45 Beitragsjahren. Der Erfolg von Manuela Schwesig in Mecklenburg-Vorpommern macht er den SPD-Vorsitzenden nachdenklich.
1: Lassen Sie mich bitte zumindest einmal kurz sagen, dass ich einen riesen Respekt habe vor dem, was Manuela Schwesig und die SPD in Mecklenburg-Vorpommern dort geleistet haben. Die waren vor einem Jahr bei 19%. Die haben eine riesige Aufholjagd geleistet. Das ist ein Erfolg dort für Manuela Schwesig. Und ich habe da wirklich allergrößten Respekt vor. Und natürlich ist das Rententhema eins, was gerade zu großer Verunsicherung in der Bevölkerung führt.
0: Wir machen
1: die Rentenreform. Wir haben viele Reformen jetzt schon auf den Weg gebracht. Ich will nur sagen, ich habe als Finanzminister beispielsweise die private Altersvorsorge reformiert. Das haben zwei Regierungen vorher nicht geschafft. Aber die Sorge, dass man trotz Lebensleistung, trotz 45 Jahre Arbeit am Ende nicht gut in die Rente kommt, die müssen wir ernst nehmen. Und dafür werden wir Lösungen finden.
0: Das
1: will ich sehr klar sagen.
0: Die Punkte sind klar. Aber sagen Sie der starken Aufholjagd von Manuela Schwesig hinterher, trotzdem, das machen wir genau so, wie es geplant ist, auch wenn du damit im Norden gepunktet hast.
1: Ich habe doch gerade gesagt, ich nehme das sehr ernst, dass da eine Verunsicherung bei den Menschen ist. Und es gibt Punkte, die Altersteilzeit, die Rente nach 45 Beitragsjahren. Da müssen wir jetzt Lösungen finden, die die Menschen nicht verunsichern, sondern die für alle verständlich sind und allen noch zeigen, wir wollen die Rente reformieren, wir wollen, dass die Rente auch für künftige Generationen gerecht ist. Aber ich nehme ernst, dass Menschen sich Sorgen machen und ich nehme auch den Widerstand ernst, der da ist.
0: Schon vor den Wahlen, auch vor der in Sachsen-Anhalt, gab es starke Kritik an Ihrer Person, an Bärbel Baas. Auch die Frage, braucht es neue Vorsitzende? Ist Manuela Schwesig jetzt die neue starke Frau in der SPD?
1: Manuela Schwesig ist eine starke Ministerpräsidentin. Ich gehe davon aus, dass sie jetzt auch Mehrheiten hat, das zu bleiben. Sie hat deutlich gemacht, dass sie in Mecklenburg-Vorpommern weiter Politik machen will. Aber ich bin sehr froh, dass sie an unserer Seite ist. Wir sind froh, dass sie zur SPD dazugehört. Sie hat eine starke Rolle in der SPD. Und wir werden gemeinsam alles dafür tun, dass die SPD wieder stärker wird.
0: Nochmal, Sie haben eben gesagt, Sie wollen lernen, auch aus den Ergebnissen. Mhm. Eine Forderung auch aus Ihrer Partei ist immer, die Ministerämter und der Parteivorsitz müssen getrennt werden. Ist das eine Option, die auf den Tisch liegt jetzt?
1: Bärbel Baas und ich sind gewählt. Und wir haben einen klaren Auftrag, die SPD in dieser Regierung zu führen. Und ich sage Ihnen, es gibt heute ein starkes AfD-Ergebnis. Und das nehme ich sehr ernst. Und das ist der Kampf, den die SPD führen muss. Und das ist der Kampf, den Bärbel Baas und ich führen. Wir wollen ein starkes Deutschland, wir wollen eine starke Sozialdemokratie, aber wir wollen eben auch, dass die AfD wieder schwächer wird. Und dafür kämpfen wir.
0: Es gibt so viel zu lernen, haben Sie mehrfach gesagt. Auch Parteimitglieder der SPD haben vorher gesagt, es braucht nach den Wahlen einen Parteitag. Ist der auf der Tagesordnung?
1: Ich habe gerade gesagt, wir haben eine Verantwortung für dieses Land, für eine starke Sozialdemokratie gegen die AfD, für ein Deutschland, das endlich wieder Wachstum bekommt, das international. Darauf konzentrieren wir uns jetzt. Wir führen
0: also
1: keine innerparteilichen Debatten, sondern wir kämpfen jetzt für eine starke Sozialdemokratie. Und da weiß ich Manuela Schwesig auch an unserer Seite.
0: Und kein Parteitag. Habe ich jetzt erstmal so mitgenommen. Herzlichen Dank für den Besuch im Studio. Danke, Lars Klingbeil, und von uns zurück nach Schwerin.
2: Ja, und ein bisschen nochmal Nachbearbeitung. Ihr habt ja über die Bedeutung der Bundespolitik für die Entwicklung der SPD bei dieser Aufholjagd gesprochen. Das hier ist die SPD-Kurve aus den letzten 4 Jahren. Und wenn man in den Kalender guckt, ist das hier Ampel. Dann ist irgendwann Platzen der Ampel. Dann ist die erste Unzufriedenheit mit der neuen Koalition. Und dann sinkt die Zustimmung für die Koalition in Berlin, aber die SPD-Kurve steigt. Und am stärksten hier ab Mai, und das ist die Zeit, in der Frau Schwesig eben begonnen hat, die Sozialreformen zu kritisieren und sich deutlich dagegen zu positionieren. Eines finde ich noch interessant, sie hat ja auch eben bei uns im Interview gesagt, es gehe ihr um die Menschen mit kleinem und mittlerem Einkommen in Mecklenburg-Vorpommern. Interessanterweise ist die SPD bei den Höhergebildeten stärker als bei den Menschen mit einfachem Abschluss hier im Land. Und wenn man die Arbeiter als eine Gruppe nimmt, die typischerweise unteres und mittleres Einkommen hat, dann hat die SPD hier genau dort eben nicht den Erfolg zu verzeichnen, sondern dieses Segment hat sie wie in anderen Ländern auch an die AfD abgegeben. Also Aufholjagd ja, aber so wie es bis jetzt scheint,

0: und nicht unbedingt bei den Schwächeren unter den Wählerinnen und Wählern.
1: Und bei mir ist jetzt Claudia Müller von den Grünen, Spitzenkandidatin in Mecklenburg-Vorpommern. Wir haben es gesehen, 5,5, also knapp drin. Sie haben die Ministerpräsidentin immer wieder ganz heftig kritisiert für ihren Wahlkampf gegen die AfD. Aber das war ja im Prinzip klar, dass sie das macht, die Frau gegen Blau. Jetzt blaues Auge, quasi Sie sind drin. Was machen Sie damit?
2: Also erstmal, wir haben von Anfang an gesagt, für uns ist wichtig, über die 5%-Hürde zu kommen. Es sieht momentan so aus, als ob wir das geschafft hätten. Und für Bündnis 90, die Grünen in Mecklenburg-Vorpommern, ist das ein Erfolg. Wir waren bis jetzt noch nie zwei nach aufeinanderfolgende Legislaturen im Landtag. Aber ja, das Gesamtergebnis kann uns alle nicht zufriedenstellen, denn es ist uns nicht gelungen, dafür zu sorgen, dass die große, breite demokratische Mehrheit abgebildet wird. Wir haben weiterhin die Chance, stabile demokratische Mehrheiten im Landtag zu bekommen. Dafür stehen wir auch bereit. Aber wir haben auch gesehen, die Polarisierung hat auch wieder die AfD stärker gemacht, wie wir es auch schon in den anderen Landtagswahlen in den letzten Jahren gesehen haben.
1: Aber Sie sind mit Ihren Themen hier im Land der erneuerbaren Energien, also mit dem Klimaschutz, nicht durchgedrungen.
2: Wir haben die Themen nach vorne gestellt und wir wissen, dass das für viele unserer Wählerinnen und Wähler auch ein wichtiges Thema ist. Wir werden auch weiterhin darauf setzen, weil wir diese Themen für die Zukunftsfähigkeit Mecklenburg-Vorpommerns als wichtig erachten. Gerade das Thema erneuerbare Energien und die Chancen darin sind der Wirtschaftswachstumstreiber für das Land. Die können wir nicht liegen lassen.
1: Noch ganz kurz, Simone Oldenburg hat ja ziemlich ausgeteilt gegen Sie, hat Sie für instabil gehalten. Verzeihen Sie ihr das? Weil Sie werden ja gebraucht.
2: Ach, wissen Sie, im Wahlkampf... Gerade wenn man dann sehr angespannt ist, dann sagt man Dinge. Ich glaube, wir werden uns danach gut miteinander aussprechen und wir haben eigentlich sonst ein gutes Verhältnis miteinander.
1: Danke, Claudia Müller. Und Sascha macht weiter, glaube ich.
3: Bei mir ist der Spitzenkandidat der Grünen hier in Berlin, Werner Graf. Schönen guten Abend.
4: Schönen Abend.
3: Ihr Ziel erklärtermaßen war das Rote Rathaus. Wahlziel verpasst.
4: Also erstmal an diesem Abend einen herzlichen Glückwunsch an die Linke und an Elif Erhalb. Die haben einen Wahlsieg heute errungen. Das ist sehr beeindruckend und ich glaube, es gehört sich erstmal so. Und wir sehen vor allem auch, dass Schwarz-Rot abgewählt wurde. Die haben sehr deutliche Verluste, beide Parteien. Und wir sehen, dass wir hier auch die Partei einen Richtungswechsel gewählt hat. Und genau den müssen wir jetzt dann umsetzen.
3: Gut, da werden Sie die SPD gewinnen müssen. Das wird man dann sehen. Aber bleiben wir erstmal noch bei den Grünen. Sie haben in den letzten Jahren sich deutlich weiter nach links orientiert. Sie sind sehr, sehr nah dran in vielen Positionen an der Linkspartei. Jetzt hat die Linkspartei sozusagen die ganzen Früchte eingefahren. War das ein taktischer Fehler?
4: Na, wir haben vor allem einen Wahlkampf gemacht, der nicht auf Polarisierung gesetzt hat. Und mich treibt das im Augenblick schon sehr um. Wir haben eine Stadt, die sehr polarisiert ist und dieser Wahlkampf war auch sehr polarisiert. Und wir haben eine deutliche Entscheidung jetzt im Augenblick gesehen, dass die Leute die CDU abwählen wollten. Und viele, die sicher gehen wollten, dass die CDU nicht in der Regierung ist, haben ja die Stimme dann für die Linken gegeben. Aber das ist ein klares Zeichen, dass wir hier einen Wechsel in der Stadt wollen und brauchen. Und das ist, glaube ich, das Zeichen des heutigen Abends.
3: Warum haben Sie es nicht geschafft, Ihre eigenen Themen, also diese klassischen grünen Themen, Klimaschutz, Umweltschutz, Verkehrspolitik, wir haben es gesehen bei den Leuten, bei den Themen kaum vor. Warum haben Sie es nicht geschafft, die zu platzieren?
4: Also wir merken im Augenblick, dass die Klimakatastrophe zwar immer mehr zuschlägt, aber immer weniger Leute darüber diskutieren wollen. Aber sie ist deswegen nicht weg. Und wir werden mit aller Kraft auch wirklich weiter dafür kämpfen, dass wir Klimaschutz in dieser Stadt machen, dass wir die Verkehrswende auch vorangehen, weil das sind die Zukunftsthemen dieser Stadt. Wir wollen sie bezahlbar machen, sozial und klimagerecht. Und genau das ist unser Anstreben.
3: Wir haben gesehen, dass bei den Umfragen eine ganz klare Mehrheit außerhalb bei der Linken gegen die Vergesellschaftung. Selbst bei den Grünen gab es bei ihren Anhängern eine Mehrheit gegen die Vergesellschaftung. Gehen Sie trotzdem in Koalitionsverhandlungen rein und sagen, das muss sein, diese Vergesellschaftung?
4: Na, wir haben im Wahlkampf auch immer gesagt, dass wir Demokratie sehr ernst nehmen. Und gerade in Zeiten, wo die Demokratie so unter Beschuss steht wie gerade, ist es wichtig, dass wir da auch Volksentscheide ernst nehmen. Und das heißt, wir haben natürlich einen Auftrag, auch die Regierung hat einen Auftrag, diesen Volksentscheid umzusetzen. Und das war unser Punkt und das ist auch unser Argument.
3: Herr Graf, vielen herzlichen Dank.
4: Vielen Dank.
1: Und hier ins Schloss in den Landtag will auch er einziehen, Peter Schabbel vom BSW hier in Mecklenburg-Vorpommern. 5,0, also Sie müssen noch zittern. Was machen Sie, wenn Sie drin sind? Was machen Sie mit dem Ergebnis?
5: Also erstmal sind wir das Zittern ja schon gewöhnt und auch schlechte Umfragewerte davor. Also wir sind ganz zuversichtlich, dass wir in den Landtag einziehen werden. Was machen wir mit dem Ergebnis? Wir sind wahrscheinlich auch hier in Mecklenburg-Vorpommern ein Zünglein an der Waage möglicherweise. Wir treten ja für einen überparteilichen Ministerpräsidenten an und ein Parlament mit wechselnden Mehrheiten.
1: Aber das werden Sie mit 5,5 kaum fordern können. Außerdem gibt es ja im Moment Rot-Rot-Grün, würde ja reichen. Was machen Sie denn, wenn live Erik Holm anruft?
5: Wir haben gesagt, wir schließen eine Koalition.

0: Koalition mit der AfD aus. Das, dabei bleiben wir. Das ist unsere ganz klare Haltung. Und es wird aber in der Sache möglicherweise eine gemeinsame Abstimmung geben können. Und eine Koalition schließen wir aus.
1: Blick auf, kurz auf Sachsen-Anhalt, da spielen Sie auch eine wesentliche Rolle. Wie geht es da weiter? Was raten Sie Ihrer Partei?
0: Nun, wir haben ja jetzt gerade mit uns selbst zu tun, ja, und freuen uns auch darauf. Und Sachsen-Anhalt hat ja die gleiche Haltung wie wir. Da sind wir auch im Austausch.
1: Peter Schabbel, ganz herzlichen Dank. Und es geht weiter mit Markus Preiß in Berlin.
2: Frau Schwertner, blicken wir nach Berlin, wo Sie stärkste Kraft geworden sind, um in Berlin zu regieren. Muss man wahrscheinlich die SPD und die Grünen an Bord bekommen. Die tun sich aber schwer mit der Enteignung von Wohnungen in Berlin. Ist das eine Forderung, über die Sie jetzt diskutieren würden?
3: Naja, also erstmal freuen wir uns natürlich riesig über das Ergebnis. Und Elif Erhalb hat jetzt einen starken Rückenwind und hat gesagt, sie wird jeden Hebel umlegen, um das Wohnen in Berlin wieder bezahlbar zu machen. Dazu gehört der soziale Wohnungsbau, dazu gehört ein Mietendeckel für die landeseigenen Wohnungen. Dazu gehört aber auch Vergesellschaften. Das werden wir mit in die Koalitionsverhandlungen nehmen, ja.
2: Ist das eine Bedingung, ohne die es keine Koalition gibt?
3: Wir haben gesagt, wenn wir als Linke regieren, dann wollen wir auch vergesellschaften. Und dabei bleiben wir. Es hat einen Volksentscheid gegeben in Berlin mit einer glatten Mehrheit. Und wir wollen den Mehrheitswillen der Berlinerinnen und Berliner auch ernst nehmen. Und da müssen die anderen Parteien uns erstmal sagen, warum sie das nicht tun wollen.
2: Und wenn die Konsequenz daraus ist, dass sich SPD und Grüne doch lieber Richtung CDU orientieren und die Linke nach dem Ergebnis nicht regiert, können Sie das Ihren Wählern vermitteln?
3: Also wir haben erstmal so ein starkes Ergebnis. Und wenn Sie sich das Mietenproblem in Berlin mal anschauen, dann sehen Sie, dass die Menschen wirklich sagen, uns reicht's. Und deswegen haben wir als Linke so ein großes Glaubwürdigkeitsding auch da drin. Weil wir gesagt haben, wir werden wirklich diesen Volksentscheid umsetzen. Wir werden wirklich dafür sorgen, dass Wohnen wieder bezahlbar wird in Berlin. Das ist so ein Riesenthema. Keine Familie kann sich mehr hier eine Wohnung überhaupt nur suchen, kann sich das vorstellen. Und das Thema muss angegangen werden. Rot-Schwarz hat da absolut versagt und deswegen ist doch vollkommen klar, es kann nicht weitergehen mit CDU und SPD bei diesem Mietenthema.
2: Sind die Parteivorsitzende der Linke in ganz Deutschland? Mhm. Da haben sie ein starkes Ergebnis heute in Berlin und ein ziemlich schwaches in Mecklenburg-Vorpommern. Zeigt das, die Linke ist im Prinzip eine Milieupartei für Großstädte, aber auf dem Land holt sie auch nichts.
3: Nein, das bedeutet, dass wir in Mecklenburg-Vorpommern auch für eine starke soziale Politik gestanden haben, für mehr Lehrkräfte, für beitragsfreie Kita-Jahre. Das heißt, dafür werden wir uns auch weiter einsetzen. Und dafür steht die Linke auch weiter in Mecklenburg-Vorpommern. Ich hoffe, dass es da reicht, auch für eine rot-rot-grüne Regierung, dass es da auch reicht, dass wir uns da weiter einbringen können. Weil ich glaube, das ist das, was die Menschen auch in Mecklenburg-Vorpommern gewählt haben.
2: Herzlichen Dank, Ines Schwertner.
3: Vielen Dank.
2: Danke.
4: Ja, ich schaue gerade auf das, was Markus Preiß und Ines Schwertner besprochen haben. Also rechnerisch sind in Berlin ja zwei Koalitionen denkbar. Die von CDU, Grünen und SPD und eben die von Wahlsieger Linke, Grüne und SPD. Und so ganz entschieden sind die Berliner nicht. Keine Mehrheit, die links, grün, rot gut findet, aber immerhin 46%. Und deutlich mehr als CDU, Grüne, SPD als Bündnis. Dann wollte ich einmal noch schauen auf die Situation, die gerade besprochen wurde, nämlich das Enteignungsthema. Da haben die Berlinerinnen und Berliner zwar in einem Volksentscheid mehrheitlich für gestimmt. In den aktuellen Umfragen sehen wir aber, eine Mehrheit ist dagegen, 51-37. Nur die Anhänger der Linken, 72-21 sind dafür. Selbst bei den Grünen, wir haben es eben im Interview mit Werner Graf ja auch gehört, ist es eine Mehrheit der Anhängerinnen und Anhänger, die das mittlerweile kritisch sieht. Und dann gibt es noch einen Punkt bei der Linken, der heute Abend noch nicht zur Sprache gekommen ist, der aber die von uns Befragten durchaus beschäftigt. Das sind die immer wieder hörbaren antisemitischen Stimmen, vor allem im Parteibezirk Neukölln. Insgesamt sagt fast die Hälfte der Befragten, in der Linken haben antisemitische Positionen zu viel Raum. Allerdings sind es auch 60%, die sagen, ich finde es gut, dass linke Politiker deutliche Kritik an der israelischen Regierung äußern. Aber diese Sorge hier um antisemitische Positionen ist eine, wo natürlich SPD und Grüne als mögliche Koalitionspartner auch sensibel sind. Deshalb ist es hier auch ganz spannend, noch mal zu schauen, wie sehen das die einzelnen Anhängerschaften. Also insgesamt 47%, die sagen, das hat zu viel Raum. Das ist unter den grünen Anhängern eine deutliche Mehrheit, auch unter den SPD-Anhängern eine deutliche Mehrheit. Ich könnte mir also vorstellen, Sascha, dass nicht nur das Thema Enteignung oder Vergesellschaftung, sondern auch dieser Aspekt in den Gesprächen eine wichtige Rolle spielt.

0: Seit 37 Jahren, ist das vielleicht irgendwann auch ein Signal, mal zu sagen, vielleicht brauchen wir mal eine Pause?
1: Es gehört auch vor allem zur Demokratie dazu, dass man auch mal nicht regiert. Aber in den letzten 37 Jahren haben wir regiert. Und ich finde, wir können auch auf vieles sehr stolz sein. Ich lebe gern in Berlin. Berlin ist eine großartige Stadt. Und dafür haben Sozialdemokratinnen und Sozialdemokraten in den letzten Jahrzehnten viel getan. Aber heute Abend muss man feststellen, wir haben die Wählerinnen und Wähler nicht geschafft zu überzeugen. Ich möchte aber auch an diesem Abend sagen, herzlichen Glückwunsch an die Linkspartei. Sie haben diese Wahl gewonnen.
0: Ja. Nun stehen Sie ja vor einer schweren Entscheidung. Gehen Sie in eine Regierung mit der Linkspartei oder gehen Sie in eine Regierung mit der CDU? Beides ist möglich. Beide hätten eine Mehrheit. Ohne Sie wird es ziemlich schwierig werden.
1: Scheint so.
0: Wie entscheiden Sie denn?
1: Ja, das werden wir heute Abend noch nicht entscheiden. Wir haben 12%. Damit sind wir abgewählt. Wir haben keinen Regierungsauftrag. Der Regierungsauftrag liegt bei anderen Parteien. Die sind jetzt am Zuge, zu gucken, mit wem man zusammenarbeiten kann.
0: Elif hat gerade eben ganz deutlich gesagt, für die Linkspartei geht es nur mit Vergesellschaftung. Machen Sie damit?
1: Nein, das habe ich ja immer gesagt. Die Linkspartei, der Wahlkampf ist vorbei. Wir können jetzt, glaube ich, sehr sachlich miteinander sprechen und auch über die finanziellen und die juristischen Rahmenbedingungen. Und da bin ich mir sehr sicher, dass es dann am Ende auch nicht klappen wird. Und wir haben ja auch in den Umfragen gesehen, dass die Mehrheit der Berlinerinnen und Berliner mittlerweile dagegen sind. Die Wählerinnen und Wähler der Linkspartei, die sind dafür. Aber das wird man jetzt alles in den nächsten Wochen und Monaten beraten müssen.
0: Sind Sie da dabei? Also mal abgesehen von diesen Ermittlungen, gehen wir mal davon aus, dass die dann irgendwann, so wie Sie sagen, sich auflösen sozusagen. Aber wären Sie denn dann politisch trotzdem weiter dabei an der Spitze der SPD?
1: Ich bin Landesvorsitzender der SPD gemeinsam mit Bettina König. Wir sind vor 4 Monaten gewählt worden und wir werden jetzt in den Gremien der SPD darüber beraten, wie es in den nächsten Tagen und Wochen weitergeht und mit wem dann möglicherweise auch Gespräche geführt werden. Aber ich will heute Abend einmal sagen, wir haben das schlechteste Ergebnis jemals und damit hat man keinen Regierungsauftrag und damit sollte man auch sehr demütig umgehen und nicht sofort wieder darüber spekulieren, in welche Koalition oder in welchen Senat man geht und welche Posten man da verteilen kann.
0: Steffen Krach, vielen Dank.
1: Vielen Dank.
2: Und bei mir in Schwerin ist Franziska Brandner, Vorsitzende von den Grünen. Hier ist die Grüne mit 5,5, also knapp drin. Das war nicht so vorherzusehen. Ihre Spitzenkandidatin hat immer wieder gesagt, sie wird zerrieben. Wie groß ist das Aufatmen?
3: Wir müssen ja noch abwarten, wie der Wahlabend am Ende ausgeht. Aber momentan sieht es gut aus, dass wir wieder in den Landtag einziehen können. Es wäre übrigens das erste Mal, dass wir einen Wiedereinzug in Mecklenburg-Vorpommern in den Landtag überhaupt schaffen. Deswegen war das ein starker Wahlkampf von Claudia Müller, der gesamten Partei. Aber das Ergebnis an sich ist ja sehr herausfordernd. Auch da hat man immer zwei Herzen in der Brust. Ja? Das Ergebnis der AfD auf der einen Seite, auf der anderen die Hoffnung, dass es für eine stabile demokratische Regierung reicht und wir einen
2: guten Beitrag dazu leisten können.
3: Ja,
2: sieht ja gerade schwierig aus.
3: Absolut, deswegen sage ich ja auch, das ist ein herausforderndes Ergebnis. Ich hoffe wirklich sehr, dass wir es am Ende schaffen, hier gemeinsam was Gutes für Mecklenburg-Vorpommern voranzubringen. Claudia Müller ist dafür eine sehr, sehr gute Person.
2: Wir haben es gerade von Jörg gehört, wenn wir auf Berlin gucken, die Grünen sind da ja vielleicht auch gefragt, in eine Koalition mit der Linkspartei zu gehen. Da tun sich viele ihrer Anhänger schwer mit den antisemitischen Positionen in der Partei.
3: Ja, absolut. Also die Linke muss da sich auch dann klar positionieren. Und für uns ist ganz klar, es wird keine Regierung geben mit
2: Antisemiten. Aber was heißt positionieren?
3: Naja, wir werden nicht regieren mit Antisemiten und auch mit keiner Regierung, die abhängig ist von Antisemiten aus Neukölln. Das wird es mit uns nicht geben. Und das hat auch unser Spitzenkandidat Werner Graf sehr deutlich gesagt. Das ist eine Bedingung, die zum Glück schon vor dem Wahlkampf ja auch immer klar gesagt wurde.
2: Wir haben heute den Kanzler gehört. Kurz nach der Prognose hat er sich ja zu Wort gemeldet, hat über die Reformen gesprochen, die jetzt kommen müssen. Was sagen Sie als Oppositionspartei?
3: Ich fand es verantwortungslos. Ja, also er spricht ständig von Verantwortung, übernimmt aber keine. Es war irgendwie so ein Sprung nach vorne, aber ins Nichts. Und ich frage mich wirklich, was wollte er jetzt eigentlich wirklich sagen? Also er hat ja nur das gesagt, was er auch sonst immer sagt. Da war wieder keine Empathie dabei, da war keine, ich will was anders machen. Er hat diese Aufgabe, jetzt endlich das Land zusammenzuführen, eine Regierung zu gestalten, die auch ja, nicht sich ständig nur streitet, wo man nicht nur ständig die Leute beschimpft, sondern was verändert. Mich bringt das wirklich, also fassungslos, wenn man sich das angeschaut hat.
2: Franziska Brandner, ganz herzlichen Dank, dass Sie hier im Studio waren. Und es geht weiter mit Markus Preis.
4: Herr Hoffmann, außergewöhnlich heute Abend, der Bundeskanzler hat sich direkt nach den Prognosen geäußert. War das ein Statement, was für ihn ein Befreiungsschlag war?
5: Es war wichtig, dass er sich geäußert hat. Der Abend ist für die Unionsfamilie eine Enttäuschung. Und trotzdem bleibt eine Diagnose klar. Diese Wahlergebnisse ändern nichts

0: am Reformbedarf in diesem Land. Das hat er noch mal deutlich gemacht, weil ja auffällig ist, dass die Menschen sich den Rändern zuwenden, wenn sie das Gefühl haben, Demokratie funktioniert nicht. Und sie haben eben das Gefühl, dass über Jahre hinweg die wichtigen und richtigen Entscheidungen nicht getroffen
1: worden
0: sind.
1: Aber wenn ich es kurz mal zusammenfasse, ist dann gerade bei der Entwicklung ein Weiter-so, wie man Friedrich Merz verstehen konnte, die richtige Antwort?
0: Ich würde das nicht als weiter so deuten. Wir haben in Sachsen-Anhalt schon gemerkt, dass die Menschen Sorge haben vor Abstiegsängsten wirtschaftlicher Art und auch sozialer Art. Das müssen wir ernst nehmen und da müssen wir sicher auch besser werden. Aber trotzdem ist klar, dass wir werben müssen dafür und auch Vertrauen erzeugen müssen dafür, dass die Menschen spüren, dass es diesem Land nach den Reformen besser gehen wird als vor den Reformen. Und deswegen ist das der richtige Weg.
1: Sie sind auch eben wichtiger Teil der Unionsbundestagsfraktion, müssen dann mit den Sozialdemokraten zusammenarbeiten. Die haben heute gesehen, mit einem Kurs genau gegen die Reform, die Sie jetzt auch verteidigt haben, lässt sich richtig punkten. Haben Sie Sorge, dass Ihnen da die Sozialdemokraten von der Fahne gehen?
0: Für die SPD ist das auch durchaus ein herausfordernder Abend. Das zeigen die Ergebnisse in Berlin. Und deswegen nehmen wir als Koalitionspartner unsere Verantwortung da sehr, sehr ernst. Und das sind die Reformen, die wir diesem Land versprochen haben. Dafür ist diese Koalition auch angetreten.
1: Aber das war ja genau meine Frage. Wissen Sie das, dass die Sozialdemokraten trotzdem bei dem Kurs auch bleiben?
0: Wir haben in Mecklenburg-Vorpommern einen Effekt erlebt, den wir in anderen Bundesländern auch schon erlebt haben. Wenn die Ränder stärker werden, dann wenden sich die Wählerinnen und Wähler dem Amtsinhaber, der Amtsinhaberin zu. Das war dieser Effekt, aber der täuscht nicht darüber hinweg, dass dieses Land Reformen braucht.
1: Letzte Frage. Am Dienstag kommt der Bundeskanzler zu Ihnen in die Fraktion. Was erwarten Sie als Abgeordneter und Ihre Kollegen von ihm?
0: Ich glaube, es geht jetzt vor allem darum, bei den Menschen das Vertrauen zu erzeugen, dass es diesem Land und auch den Menschen nach den Reformen, die wir jetzt auch im Herbst weiter betreiben werden, besser geht.
1: Herzlichen Dank, Alexander Hoffmann.
0: Sehr gerne.
2: Und ich bin hier draußen im Berliner Abgeordnetenhaus mal raus aus dem Studio gegangen und rein in den Flur, weil da habe ich Elif Eralp getroffen von der Linkspartei. Schönen guten Abend.
3: Guten Abend.
2: Sie haben gewonnen, Sie wollen ins Rote Rathaus, Sie brauchen dafür Partner. Wir haben gerade eben bei Jörg Schönborn gesehen, dass bei den Anhängern der Parteien, nur in Ihrer Partei, es eine Mehrheit für die Vergesellschaftung gibt. Selbst bei den Grünen gibt es eine relative und absolute Mehrheit dagegen. Wie wollen Sie die beiden überzeugen, dass Sie da mitmachen?
3: Die Berlinerinnen und Berliner haben sich klar entschieden, für eine Politik bezahlbar, Berlin bezahlbar zu machen, für einen Politikwechsel im Sinne der Menschen in unserer Stadt. Und wir haben gesagt, wir werden die Mietenkrise entschlossen angehen. Und dazu gehören viele Maßnahmen wie den Mietendeckel bei den landeseigenen Wohnungsunternehmen, wie für Recht und Ordnung auf dem Mietmarkt sorgen, aber auch die Vergesellschaftung. Da gab es einen demokratischen Auftrag der Berlinerinnen und Berliner und den werde ich auch umsetzen.
2: Bleibt aber die Frage, würden Sie in eine Koalition auch gehen, wenn die anderen sagen, da machen wir nicht mit? Also sind Sie da kompromissbereit oder nicht?
3: Wenn die Linke regiert, wird vergesellschaftet, das habe ich so gesagt und dabei bleibe ich auch. Und das Votum der Berlinerinnen und Berliner gilt auch für mein Programm und für meine Person. Insofern bestehe ich darauf, dass wir vergesellschaften, neben den vielen anderen Dingen, die wir auch tun müssen, um die Mietenkrise in unserer Stadt endlich anzugehen.
2: Frau Eralp, erstmal vielen herzlichen Dank.
3: Dankeschön.
2: Und an dieser Stelle verabschieden wir uns jetzt von den Zuschauern von NDR und RBB, die im dritten Programm zugeguckt haben, machen hier im ersten aber weiter.
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0: Ja, guten Abend, liebe Niedersachsen, und herzlich willkommen zum aktuellen Blick ins Land. Heute zu Beginn auch mit einem kleinen Schlenker rüber zu den Nachbarn nach Mecklenburg-Vorpommern. Die haben ja heute einen neuen Landtag gewählt. Sie kennen bestimmt die Zahlen. Und nach der Wahl in Sachsen-Anhalt schaut ja ganz Deutschland auf diese nächste Ostwahl. Wir zeigen Ihnen auch mal die erste Hochrechnung nochmal. Demnach hat die SPD verloren, liegt bei 35,6%. Wahlgewinner ist die AfD mit 37,1%, hat ihr Ergebnis mehr als verdoppelt. Die CDU mit dem schlechtesten Wahlergebnis aller Zeiten, 5,4%. Die Linke kriegt 7,4, Grüne 5,5, FDP 1,1 und das BSW zittert noch um den Einzug in den Landtag mit 5,0%. Die AfD also wieder ganz vorne. Und es gibt einen Zipfel in Niedersachsen, der besonders eng verbunden ist mit Mecklenburg-Vorpommern. Das ist die Gemeinde Amt Neuhaus. Lag früher in der DDR und kam 1993 zu Niedersachsen, weil es historisch zum Landkreis Lüneburg gehörte und sich die Einwohner nach der Wende eine Rückgliederung gewünscht hatten. Sagen wir, eine besondere Nachbarschaft. Und wir haben uns heute Vormittag in Amt Neuhaus umgehört, wie die Menschen dort auf diese Wahl blicken und wie sehr sie bewegt, was im Nachbarland passiert.
1: Seit 2019 ist Andreas Gerke Bürgermeister in Amt Neuhaus, eine Gemeinde nur wenige Autominuten von Mecklenburg-Vorpommern entfernt. Und die Nähe ist nicht nur geografisch. Für die Menschen hier gibt es viele Gründe, ins Nachbarland zu fahren.
2: Beispiel Lübtheen, Facharztbesuche, was für die Älteren wichtig ist. Zum Zweiten aber auch, dass unsere Bürger von hier auch in Beutzenburg arbeiten oder auch in anderen Städten, Bereichen, was in Mecklenburg ist. Und ein wichtiger Punkt ist auch die Schüler, die das Gymnasium besuchen wollen. Die können nach Blegede.
1: Das Problem mit der Schule in Blegede, dazwischen liegt die Elbe. Und wenn die Fähre, so wie jetzt auch, wegen Niedrigwassers nicht fährt, ist die Schule im Nachbarland näher.
2: Solange keine Elbbrücke da ist, dürfen die Schüler, wenn sie die Voraussetzungen erfüllen, auch das Gymnasium in Beutzenburg besuchen und in Dürmitz.
1: Mit dieser Nähe zu Mecklenburg-Vorpommern kommt bei einigen hier auch das Interesse an der Wahl heute.
3: Klar macht man sich Gedanken, ja, und wie sich das alles weiterentwickelt hier auch. Man sieht es ja gerade an den Spritpreisen auch, was die Leute, glaube ich, auch sehr belastet. Gerade die jetzt weiter zur Arbeit fahren müssen und wohin die Richtung auch geht. Denn, ne, ob es jetzt links, rechts ist, wie zufrieden ist man mit den Parteien? Was haben die jetzt die letzten Jahre geschafft? Was passiert als nächstes?
4: Also ich denke, wenn die AfD gewinnt, dass das nicht gut ist. Aber ich verstehe die Leute, dass die ihren Protest zeigen wollen, weil sie nicht gehört werden. Das ist der Hintergrund. Die Leute sind ja nicht alle AfD-Wähler, weil sie von der Politik der AfD überzeugt sind. Das ist meine Meinung.
5: Ja, also ich komme gerade aus dem Urlaub und die ganzen Wahlen interessieren mich eigentlich schon fast gar nicht. Dieser ganze Hype um die AfD, mein Gott, was soll das? In meinen Augen kochen die auch nur mit Wasser. Sollen sie doch mal regieren. Werden wir sehen, was dabei rauskommt. Nichts.
6: Ich bin also sehr für die AfD. Okay. Nicht? Das ist ursprünglich SPD, aber das ist ja lange her. Nicht?
1: Gerke wünscht sich, dass die Menschen nicht nur die Probleme sehen, sondern auch das, was sich in den vergangenen Jahren verbessert hat.
2: Ich finde, in Mecklenburg wurde in den letzten Jahrzehnten viel gemacht für die Region, auch viel erneuert, viel gemacht, viel investiert. Auch die Kommunen haben sehr viel gemacht, und dass man das auch wahrnimmt und nicht einfach sagt, das geht noch besser, weil das erleben wir. Man kann über alles meckern, aber man muss einfach das Gesamte auch sehen. Und da finde ich, da hat Mecklenburg sich schon sehr gut entwickelt.
1: Und wie das Nachbarland sich nach dem Wahltag heute entwickelt, wird so mancher hier in Amt Neuhaus aufmerksam verfolgen.
0: So viel von und über die lieben Nachbarn. Schauen wir jetzt unbedingt nach Niedersachsen, nach Wolfsburg. Da ist eine Kita eingestürzt. Anwohner berichten von einer lauten Explosion. Und das muss man sich mal vorstellen, ist ja nicht auszudenken, wenn das unter der Woche passiert wäre, mit ungefähr 100 Kindern in der Einrichtung. Hier sind alle Infos und Bilder, die wir soweit haben.
7: Gegen 9 Uhr alarmieren Anwohner, Polizei und Feuerwehr. Den Einsatzkräften bietet sich vor Ort ein Bild der Zerstörung. Mutmaßlich durch eine Explosion ist rund ein Drittel der Martin-Luther-Kindertagesstätte eingestürzt, der Rest einsturzgefährdet. Auch in der Nachbarschaft gehen durch die Druckwelle nach Polizeiangaben Fensterscheiben zu Bruch. Verletzt wird niemand.
8: Die Ermittlungen dauern noch an. Es ist nicht auszuschließen, dass es ein technischer Defekt ist. Wir können aber auch nicht ausschließen, dass es eine Fremdeinwirkung gegeben hat. Es wird auch höchstwahrscheinlich so sein, dass ein Gutachter bestellt wird und sich die Lage vor Ort anschaut.
7: Nach ersten Schätzungen liegt der entstandene Schaden mindestens im sehr hohen sechsstelligen Bereich. Eine Betreuung ist vorerst nicht mehr möglich. Die rund 100 Mädchen und Jungen werden laut Kita-Leitung jetzt auf andere evangelische Einrichtungen verteilt.
0: Da bleiben wir dran. Mal gucken, was da rauskommt. Und das am Weltkindertag. Der wird heute auch gefeiert. Und dann werden ja wieder viele Reden gehalten, wie wichtig Kinder doch sind für unsere Zukunft. Aber Tatsache ist auch, dass Kinderrechte noch immer nicht im deutschen Grundgesetz verankert sind. Da wird also viel gepredigt. Und darum dachten wir, überlassen wir heute den Kindern mal das Wort.
9: Ich finde, Lernen sollte für alle die gleichen Chancen haben.
10: Ich finde, dass Kinder mehr Freizeitangebote brauchen.
11: Ich möchte, dass Sport nicht vom Geldbeutel abhängt.
12: Ich finde, dass Sprache kein Hindernis für Integration sein sollte.
13: Vier Kinder, vier Meinungen, ein Stadtrat. Genauer gesagt, unser fiktiver Stadtrat. Und heute diskutieren wir in unserem Sitzungssaal darüber, was sich in ihrer Stadt und in ihrem Alltag verändern muss. Denn mit 11 Jahren, so alt wie unsere vier hier sind, dürfen Kinder in Niedersachsen ja noch gar nicht wählen. Mitbestimmen wollen sie aber trotzdem. Und deswegen haben wir sie zu unterschiedlichen Expertinnen und Experten gemacht. Dazu hat sich jedes Kind bereits im Vorfeld überlegt, was würde ich ändern, wenn ich hier was zu sagen hätte.
14: Hätte ich in meiner Stadt etwas zu sagen, dann würde ich dafür sorgen, dass jedes Kind, jede jugendliche Person ein kostenloses Tablet von der Schule bekommt, weil jedes Kind nicht dabei eingeschränkt werden soll, zu lernen, egal wie viel Geld die Eltern haben.
15: Das ist mehr so Spielfläche und Aktivität. So Spielfläche für Jugendliche und Kinder gibt, irgendwie zum Sport machen.
16: Würde ich die Mitgliedsbeiträge der Sportvereine kürzen und die Ausrüstung, wie zum Beispiel Tennisschläger oder Kampfanzüge, kostenlos zur Verfügung stellen.
17: Also für Kinder, die aus anderen Ländern kommen und auch noch nicht so gut Deutsch können, dass es da eben nochmal so extra Kurse gibt, vielleicht auch an Schulen oder so. Sowas wie eine AG vielleicht, wo man dann nochmal besser Deutsch lernen kann.
13: Das sind also die Vorhaben unserer vier Kinderstadträte. Aber eine Idee muss ja auch in die Praxis umgesetzt werden können. Sie darf kritisch hinterfragt und diskutiert werden. Wie zum Beispiel Laras Vorhaben der kostenlosen Tablets für alle Schulkinder.
18: Lara, wie möchtest du denn die iPads dann anschaffen? Und ein iPad ist jetzt nicht gerade recht so für 100 Euro einfach mal so gekauft.
19: Wenn man halt, dass sich das iPad gar nicht sich leisten kann, entweder ein iPad Lite oder dass die Schule probiert, das wirklich zu finanzieren von Spenden und so bei Veranstaltungen wie Schulfesten.
20: Ja, aber wie will man dann überprüfen, ob die Eltern sich das iPad wirklich nicht leisten können oder ob die einfach nur sagen, dass sie es sich nicht leisten können?
19: Das wäre jetzt wirklich noch ein offener Punkt, den ich noch nicht ganz bedacht hatte.
13: Auch bei Mias Idee mehr finanzielle Entlastung im Vereinssport geht es Jonny, dem Experten für Freizeit, um die Kosten.
21: Irgendwo muss das Geld ja auch herkommen, damit man dann das Material kaufen kann. Also so ganz kostenlos könnte ich mir das jetzt nicht vorstellen.
18: Also ich hatte irgendwie überlegt, dass man irgendwie solche entweder Spenden aufmachen könnte für zum Beispiel kostenlose Vereine oder Steuergelder oder sowas dafür benutzen könnte.
13: Bei Jonnys Idee mehr Platz für Freizeitangebote geht es Expertin Mia darum, wo soll dieser Platz eigentlich herkommen?
21: Meine Idee wäre, dass man ungenutzte Flächen nutzt und dann darauf irgendwas drauf baut, also so kompakt wie möglich, damit man auch immer noch Platz hat.
13: Ferdinands Thema der frühzeitigen Integration durch Sprachkurse bei geflüchteten Kindern beschäftigt die vier am meisten. Er will die Kurse als AG in einer Schule anbieten. Aber wer soll sie unterrichten? Wann und woher kommt das Geld?
17: Bei uns in der Schule ist es jedenfalls so, dass die meisten AGs kostenlos sind. Falls das aber nicht der Fall sein sollte, müssten eben erstmal die Eltern bezahlen.
18: Und wenn die gerade geflüchtet sind, woher sollen sie dann das Geld bekommen?
17: Das wäre dann so, dass man, dass die Eltern eben erstmal einen Job finden und oder dass sie eben einen Zuschuss bekommen, den sie dann nach und nach abbezahlen.
13: So, und jetzt wird abgestimmt, weil Politik Prioritäten setzen muss, auch ein Kinderstadtrat. Was kommt zuerst auf die Tagesordnung? Jedes Kind erhält eine Stimme und darf wählen, nicht das eigene Thema natürlich.
3: Wir haben uns als ersten Punkt für das Thema Integration entschieden.
4: Weil fehlende Sprachkenntnisse für Kinder kein Hindernis sein sollten, sich zu integrieren.
22: So entscheidet der Kinderstadtrat.
23: Denn unsere Meinung zählt auch!
0: Umwelt war jetzt gar nicht Thema, hätten die vier bestimmt auch eine Meinung zu. Und da gibt es für Stadtplaner die 3-30-300-Regel, die besagt, 3 Bäume sollte jeder Mensch von seinem Wohn- oder Arbeitsfenster aus sehen können. 30% Baumkronenüberschirmung sollte jedes Stadtviertel aufweisen und maximal 300 Meter sollten es sein bis zur nächsten Grünfläche oder bis zum nächsten Park. Und das erklärt, warum man in Hannover etwa so viel für Bäume tut und sei es nur ein einziger.
24: Wenn in Hannover der Friedrichswall zum Rathaus gesperrt wird, dann aus guten Gründen. Der Aufstieg von Hannover 96 zum Beispiel. Gut, lange her. Lenas Empfang nach dem ESC-Sieg. Oder einmal im Jahr der Marathon. Heute Morgen aber war schlichtweg sie hier der Grund für die Absperrung. Eine, nein, die Eiche vom Rathaus. Seit mutmaßlich über 100 Jahren trotzt sie allen Zeitfeierumbau und Verkehrsgeschichten. Aber sie hat einen Pilz.
25: Das schwächt ihn definitiv. Der Stamm ist im Inneren hohl. Und es geht jetzt darum zu gucken, im Rahmen des Zugversuchs, wie viel Last kann die verbliebene Struktur noch abtragen.
24: Das mit dem Pilz sei nicht so schlimm, heißt es. Aber aus Sicherheitsgründen wird die Eiche heute simuliert unter Windlast gesetzt. Die Ergebnisse dieser Simulation werden dann hochgerechnet. Wenn der Baum also nicht mehr genug Stehvermögen haben sollte,
25: dann können wir über die Windlastanalyse einen Kronenschnitt simulieren, dass wir zum Beispiel die Kronenfläche verkleinern durch einen Rückschnitt. Dadurch reduziert sich die einwirkende Last und so können wir dann den Baum auch wieder sicher machen.
24: Klingt alles sehr virtuell, ist aber sehr real. Denn Roman Rattay hört erst mal hin. Eine Art Hammerbaum-MRT.
25: Große Höhlung sitzt hier zwischen 2,5 und 5,5 Meter. Das ist der Bereich, wo der Schwefelporling seine Fäule macht. Ne?
26: Das kann man hören.
25: Das kann man hören, genau. Diesen Klangunterschied kann man dann hören. Je länger man das macht, desto näher kommt man da tatsächlich auch an die tatsächliche Restwandstärke.
24: Der Aufwand dafür und die Messung dahinter sind nicht ohne, am Boden und am Stamm. Sogenannte Elastometer messen die Fasern beim Ziehen oder Stauchen. High-Tech am Old Tree. Aber so erfährt man eben auch, was der Baum so drauf hat.
25: Wir sehen das in diesen Bereichen an den Astungswunden, da sehen wir so ganz junges, bräunliches Gewebe. Und damit versucht der Baum quasi, dem Pilz in Anführungsstrichen davon zu wachsen. Denn je größer der Durchmesser wird, desto größer, desto sicherer wird diese Struktur.
24: Und dann wird es spannend. Also jetzt mal so wirklich. Nicht sehr lange, aber mit ordentlich Zug bis zu 2 Tonnen ziehen an der alten Dame.
25: Dann können wir sauber hochrechnen.
24: Roman Rattay wird noch sehr viel daran rechnen müssen, aber
25: also der Baum muss weder heute noch morgen sofort gefällt werden. Also es ist keine Gefahr in Verzug, sondern es ist so, dass die Werte auf jeden Fall erstmal so sind, dass sie den Anschein machen, als hätte sich nicht allzu viel verändert.
24: Das macht hier dann allen Freude.
25: Weil wir diesen Baum dann weitere x Jahre an diesem Standort hier in seiner jetzigen Form erhalten können und damit einfach auch ein Stück Kulturgeschichte an diesem Standort weitergeht.
24: Und dafür ist eine Straßensperrung mitten in der Stadt so gesehen genauso notwendig wie fürs Fußballfest, Lena oder Marathon.
0: Wer auf der A7 an Bad Gandersheim vorbeifährt, der sieht immer das Schild Festspiel und Roswitha statt. Diesen Beinamen verdankt sie Roswitha von Gandersheim, die im 10. Jahrhundert gelebt hat und als erste deutsche Dichterin gilt, hier auf einer Skulptur zu sehen. An diesem Wochenende wurde ihr zu Ehren das Roswitha-Fest gefeiert mit Namensvetterinnen aus ganz Deutschland oder richtiger Namensbasen.
27: Hier und heute sind die Namensschilder eigentlich unnötig. Denn alle Damen hier, bis auf die Veranstalterinnen, heißen Roswitha.
28: Wer weiß, warum er Roswitha heißt? Ich weiß es nicht. Meine Mutter hat mir den Namen gegeben und ich habe nie gefragt, gebe ich ehrlich zu. Ich kenne auch keine Roswitha weiter, also außer jetzt. Jetzt kenne ich ganz viele.
29: Meine Mutter hat mir erzählt, sie hat immer, während der Schwangerschaft ging es ihr nicht gut. Sie hatte Übelkeit, war also nicht so toll. Und da hat der Arzt ihr gesagt, trinken Sie mal Roswitha-Quelle. Und dann ging es ihr besser während der Schwangerschaft. Und dann war es zwangsläufig, dann musste ich so heißen.
27: Über 50 Roswithas sind nach Bad Gandersheim gekommen. Die älteste ist 91, die jüngste ist 42 Jahre. Für sie war der Name bisher kein Geschenk.
1: Mit dem Namen aufzuwachsen war tatsächlich nicht so leicht. Also hatte keine so gute Grundschulzeit, was den Namen angeht, muss man sagen. Ich habe so lange mit meinem Namen gehadert und mir einen anderen Spitznamen gegeben. Irgendwie möchte ich jetzt gerne auch mal gucken, welche Geschichte gehört zu diesem Namen und vielleicht dann endlich nach über 40 Jahren meinen Frieden machen mit diesem Namen.
27: Bei dieser Namensgeberin muss sich aber niemand schämen.
2: Roswitha von Gandersheim war also, man nennt sie gerne als erste deutsche Dichterin, aber sie war eine Frau, die hier im Gandersheimer Stift gelebt hat, so um 960 angefangen hat zu schreiben und in späteren Jahren als Personifikation, als Projektionsfläche genommen wurde, teilweise für Feminismus.
28: Also was mir sehr sympathisch ist, dass es eine starke und emanzipierte Frau war, die sich widersetzt hat dem zeitlichen Frauenbild, was man hat.
27: Roswitha Falahi hatte die Idee zum Treffen und könnte zufriedener nicht sein.
5: Ich habe gehört, dass dieses Jahr ein Roswitha-Jahr ist. Und irgendwie kam mir die Idee, es wäre doch eigentlich interessant, mal viele Roswithas anzusprechen. Wobei ich eigentlich gar nicht vermutet habe, dass es doch noch so viele gibt. Und vor allen Dingen ja auch eine 42-Jährige. Der Name ist alt, viele alte Namen werden wieder modern, aber unser Name gehört nicht dazu.
27: Umso wichtiger, dass Roswithas zusammenhalten.
0: Und aus dem Süden von Niedersachsen, Bad Gandersheim, hoch in den Norden. Wir sind jetzt auf Jüst bei einem ganz besonderen Tischtennisturnier für Parkinson-Erkrankte. Die leiden unter einem Mangel an Botenstoffen im Gehirn. Das ist bisher nicht heilbar. Umso wichtiger ist es für Betroffene, beweglich zu bleiben. Koordinationstraining wird auch empfohlen und im Austausch bleiben unter Leuten. Und genau darum auch dieses Turnier.
6: Es sollte eigentlich ein Film werden über Stefan Ganse, Parkinson und Tischtennis. Aber es ist auch die Geschichte von Freundschaft, Angst und Mut. Vor 6 Jahren die Diagnose. Parkinson. Unerwartet. Es kamen Muskelsteifheit, Gleichgewichtsstörungen und Zittern. Bis dahin war Stefan Ganse Pilot. Mit der Diagnose war das vorbei.
7: Die Gewissheit, oh Scheiße, du bist richtig scheiße krank. Ja? Letztendlich war auf einen Schlag alles erstmal, wie haben wir so schön gesagt, die Welt stand auf dem Kopf. Ja? Weil das Hobby war weg, der Beruf war absehbar weg. Ja, eine Katastrophe. Ne? Das war erstmal viel Angst dabei.
6: Aber auch so viel Mut, offen mit der Krankheit umzugehen. Im Anflug auf Jüst zu seinem Freund Stefan Ganse, Pilot Jörg Bohn. Die beiden kennen sich seit 20 Jahren, waren Kollegen, wurden Freunde.
8: Es ist halt so, dass ich keinen Menschen kenne, vor dem ich so viel Hochachtung habe wie vor Stefan, was seine Disziplin angeht, ja, seine Zuverlässigkeit, das Vertrauen. Also das ist, gibt keinen anderen Menschen.
6: Ihr Wiedersehen ist immer herzlich und vielleicht auch ein Wissen darum, die Zeit miteinander zu nutzen.
7: Man muss auch sagen, dass nicht alle Freunde geblieben sind. Ne? Und Jörg ist einer derjenigen, der immer gesagt hat und auch zu mir gehalten hat.
6: Bei schweren Erkrankungen verändern sich Freundschaften oft. Aber manchmal werden sie sogar stärker.
8: Stefan hat sich ja nicht verändert, ja, trotz der Krankheit. Und die Grundwerte, die uns verbinden, bleiben für immer bestehen. Ne? Und von daher hat die Krankheit keinen Einfluss auf mein Verhalten. Ich weiß nicht, ob es Schutz ist oder ob es einfach die positiven Dinge sind, die uns verbinden. Ich glaube, letzteres.
6: Viele mit der Diagnose Parkinson haben sich hier untereinander gefunden. Die Krankheit hat vieles genommen, aber auch vielleicht etwas gegeben, findet auch Schauspieler Markus Maria Profittlich.
9: Das ist echt Wahnsinn. Ja, das ist schon eine große Familie.
10: Mit Leuten zusammenzukommen, die die gleiche Erkrankung haben, das ist wie eine warme, weiche Decke. Weil man muss sich nicht erklären, wenn einer fällt, ist es nicht so schlimm.
11: Das ist so, als wenn ich nach Hause komme, als wenn das mein zweites Wohnzimmer von ist. Ich bin ja von Anfang an dabei und das macht wahnsinnig Spaß hier.
6: Aber an der Platte ist kurz Schluss mit Kuschelkurs. Gegner für die Gesundheit. Denn Tischtennis schult gezielt Motorik, Koordination und Gleichgewicht. Und kann den Krankheitsverlauf verlangsamen.
7: Es gibt sehr viele Parkis, die können kaum laufen. Und am Tischtennistisch hauen die einem

0: die Bälle um die Ohren, wo man denkt, uiuiui, wo kommt denn der her? Und Ping Pong Parkinson arbeitet damit mit einigen Universitäten zusammen, um das letztendlich auch mal genau zu ergründen, warum das so gut ist.
1: Stefan Ganze genießt die magischen Momente auf Jüst, wie er selbst sagt. Für die Zukunft hat er einen großen Wunsch.
0: Man macht sich viele Gedanken mit der Krankheit, auch wie es zu Ende gehen kann und so und sollte. Ich wünsche mir einfach, dass ich nicht zum Schwerstpflegefall werde.
1: Sich dieser Krankheit zu stellen, immer wieder schwer. Ihm bleibt der unbändige Mut, weiterzumachen und jeden guten Moment zu genießen.
2: Und jetzt bin ich mal gespannt auf die Kollegin Anna Körber in unserer Rubrik und Action. Die geht ja auch mal dahin, wo es weh tut. Und das tut's doch beim Jiu-Jitsu, oder? Ich komme da immer durcheinander mit Karate und Judo und Wing Chun und was es noch so alles gibt. Anna, klär uns auf.

0: Meine Kampfsportkarriere ist damals genau da geendet, wo sie angefangen hat, und zwar in der Probestunde. Da war ich 6 und der Lehrer hat mich über die Schulter geschmissen und ich habe mir gleich den kleinen Zeh gebrochen. Trotzdem werde ich es heute probieren beim Jujutsu.
1: Aber doch nicht so.
0: Dresscode.
2: Jujutsu als Sport entwickelt sich ständig weiter, aber der Anzug bleibt der gleiche.
0: Ich krieg das Ding nicht zu. Hat was vom Bademantel?
1: Ja, hat was vom Bademantel.
0: Ich würde jetzt auch intuitiv so sagen.
1: Darf hat historische sagen? Gründe. Das ist lebender Samurai. Und auf dem Schlachtfeld haben sie dann die toten Samurai immer umgekrempelt, dass man direkt gesehen hat, wer tot und wer lebendig noch war.
0: Ich hoffe, das war jetzt keine Prophezeiung meinerseits.
1: Und dann binden wir den Gürtel.
0: Super. Ich kann gutes Stäbchen essen. Hilft das?
1: Nee.
0: Shit. So, was machen wir jetzt?
1: Es würde sich eventuell anbieten, wenn wir dir kurz Fallen beibringen.
0: Fällt man?
2: Sven hat heute die Aufgabe, mir schnell die Grundlagen beizubringen.
1: Bein hier ein bisschen Platz machen. Den Arm kannst du hier einfach an dir selber halten. Und dann setzt du dich wie so ein Fahrstuhl hier auf die Pobacke.
0: Zack, zack.
2: Also wenn man jetzt hier liegen bleiben könnte, wäre es eine angenehme Sportart.
3: Oh, immer wieder hoch.
0: Jujutsu ist ja eigentlich eine deutsche Sportart, oder?
1: Das ist richtig. Man brauchte halt in den 1970er, 60er Jahren entsprechend eine Sportart für Polizei und Behörden, dass sie halt auch ohne Schlagstock etc. sich verteidigen und ihren Einsatz entsprechend machen können. Und da hat man sich dann zusammengesetzt und halt aus verschiedenen Elementen was Neues zusammengebaut, das Jujutsu. Und war dann auch ganz lange Zeit Basisausbildung für Polizei und Behörden.
2: Gerade ist Training für die Wettkampfsaison. Da wird gekämpft. Ansonsten geht es beim Jujutsu eher darum zu lernen, Angriffe im Alltag abzuwehren.
1: Ich greife dich an.
0: Ja.
1: Du probierst das aus.
0: Ja.
1: Als erstes.
0: Also, welche Seite muss man denn? Wo greifst du mich denn an?
1: Mit der Hand.
0: Mit der Hand, okay. Ja.
2: Ich lerne, den Angriff zu blocken und den Gegner zu Fall zu bringen. So könnte ich jetzt zum Beispiel fliehen.
0: Und wie würde man jetzt nicht fallen? Das wäre doch viel interessanter.
1: Wenn dich nachher jemand werfen will, müsstest du bei dem Wurf, wenn du einmal reingehst, müsstest du hier zum Beispiel gucken, dass du dein Bein nach außen bekommst.
2: Es sieht teilweise ein bisschen nach Tango aus. Aber eigentlich ist Jujutsu eine Mischung aus vielen meist asiatischen Kampfsportarten.
0: Bäm!
1: Ja.
0: Okay.
2: In diesem Dojo, so nennt man den Trainingsraum, trainiert gerade die niedersächsische Elite. Und zu all diesen Talenten soll ich gleich auf die Matte.
4: Ja, voll! Super!
0: Nee, ich noch nicht. Ich mach die nächste Runde.
2: Ich möchte lieber nach Hause, denn da kämpft meine Gegnerin.
0: Ich glaube, die ist nicht zimperlich.
2: Henriette hat nicht nur den schwarzen Gürtel und kämpft, seit sie klein ist, sie fegt hier auch alle von der Matte.
4: Jetzt kommt Anna rein. Applaus, auf geht's!
2: Am schlimmsten ist die Aufregung vor dem Angriff. Ich weiß ja, dass ich gleich eine Packung bekomme. Trotzdem packt mich der Ehrgeiz. Das hilft aber auch nur kurz. Gegen Henriette bin ich chancenlos.
5: Henriette, Jujutsu, was bringt dir das im normalen Leben?
6: Mehr Selbstvertrauen auf jeden Fall.
5: Hast du noch Angst, alleine durch den Park zu laufen abends?
6: Ja, trotzdem. Weil ich weiß, Männer, die größer und stärker sind, die haben halt mehr Kraft.
2: Eine gute Sache gibt es trotzdem.
5: Also, so ein bisschen durchmassiert, würde ich mal sagen. Oh, schön anstrengend.
2: Ich wage es noch einmal gegen Sarah. Die ist etwas netter zu mir, auch wenn sie mich platt machen könnte.
7: Dein Hals. Eine Hand an deinen Hals.
5: Das ist eine Sportart, die werde ich definitiv vertiefen. Natürlich nicht auf Wettkampfniveau, sondern einfach so ein paar Handgriffe, damit ich mich wohler fühle, wenn ich nachts oder generell einfach unterwegs bin. Also kann man nur empfehlen.
8: Respekt, Anna. Und vielen Dank, Petra. Quade aus Suling. Den Namen hört man häufiger hier bei den Wetterbildern. Heute hat sie es wieder geschafft mit dieser windgepeitschten Birke, aufgenommen in der Sulinger Feldmark. Herbstfeeling, schreibt Frau Quade dazu. Das wäre heute ein Tag für Drachensteigen gewesen. Die nächste Chance kommt bestimmt und die neue Woche auch. Dann mit Christina von Sass hier im Studio. Bis bald und alles Liebe.
9: Einen schönen guten Abend, herzlich willkommen zu den Wetteraussichten für Niedersachsen. Heute gab es noch mal einen kleinen Schwung Aprilwetter in Form von einigen Regenschauern und dazwischendurch ein paar Sonnenstrahlen. Wir bezeichnen so etwas auch gern als Rückseitenwetter. Warum? Weil die Schauer, die wir hier sehen, auf der Rückseite hinter der durchgezogenen Kaltfront passieren. Die Kaltfront lag heute über der Mitte Deutschlands, zog im Verlauf des Tages Richtung Bayern und Baden-Württemberg. Und bei uns in der kälteren Meeresluft bildeten sich halt immer wieder ein paar Regenschauer. Und dieser Zustrom an kälterer Luft, der wird auch, das sehen wir hier auf der Isobaren-Animation, in den nächsten Tagen noch anhalten, weshalb sich die Temperaturen nur langsam nach oben entwickeln können. Das ganze Gerät unter Hochdruckeinfluss, das heißt, vor allem am Dienstag kann noch mal wieder die Sonne hervorkommen. Dann kommt aber zum Mittwoch, Donnerstag noch mal ein kleines Randtief vorbei. Es gibt also schon ein Auf und Ab. Was wir hier sehen auf dem letzten Bild am Freitag, da sehen wir durchaus die Chance, dass aus Südwesten, aus Frankreich, noch einmal etwas wärmere Luft den Weg nach Niedersachsen finden könnte. Und das unterstreicht auch der 15-Tage-Trend für Hannover. Da sehen wir, am nächsten Wochenende könnte es wieder wärmer werden mit Werten in Richtung 24 Grad. Aber bis dahin verbleiben wir oftmals eher bei unter 20 Grad. Heute Nacht gibt es auf jeden Fall besonders im Norden unseres Bundeslandes noch einzelne Regenschauer. Nach Süden hin ist es trocken und oftmals dann sogar sternenklar. Die Temperaturen gehen zurück auf Werte zwischen 8 und 15 Grad. Morgen Vormittag sehen wir immer noch ein paar dickere Quellwolken, vor allem im Norden. Noch einzelne letzte Regenschauer, die langsam abziehen. Zwischendurch scheint die Sonne auch schon für längere Zeit. Und am Nachmittag wird es aus Westen und aus Südwesten heraus immer sonniger. Die Wolken werden kleiner. Die Temperaturen erreichen morgen Höchstwerte zwischen 17 und maximal 18, 19 Grad. Im Oberharz sind es 15 Grad. Der Wind weht dazu recht kräftig, immer noch aus nordwestlichen Richtungen. Die weiteren Aussichten: übermorgen am Dienstag wird es teilweise ziemlich sonnig. Am Mittwoch und Donnerstag hingegen erwarten wir neuen Regen. Das Ganze bei 19 bis 21 Grad.
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8: Guten Abend, ich begrüße Sie zur Tagesschau. Die Landtagswahlen in Mecklenburg-Vorpommern und Berlin sind beendet. Zur Stunde wird ausgezählt. Die Hochrechnungen zeigen schon, bei beiden Wahlen hat die CDU deutlich eingebüßt. Bereits kurz nach der Schließung der Wahllokale äußerte sich Kanzler Merz öffentlich. Er wolle seinen Reformkurs fortsetzen, erklärte Merz als Kanzler und als CDU-Chef. Bei der Abgeordnetenhauswahl in Berlin sieht es laut Hochrechnungen nach einem deutlichen Sieg der Linken mit ihrer Spitzenkandidatin Elif Erab aus. In Mecklenburg-Vorpommern liegt die AfD knapp vor der SPD. Die aktuellen Zahlen hat jetzt Jörg Schönborn im ARD-Wahlstudio in Schwerin.
14: Es wird eng im Norden, eng für die CDU, eng für das BSW, vielleicht auch eng für Rot-Rot-Grün. Das ist der aktuelle Stand der Hochrechnung. Die SPD fällt zurück auf 35,7. Die AfD, deutlich stärkste Partei, 37,9. Die CDU muss zittern, 5,0. Die Linke 6,7, deutliche Verluste. leichte Verluste bei den Grünen. Die FDP ist draußen, das BSW nur bei 4,9 und die anderen Parteien bei 3,4%. Was das im Landtag hier in Schwerin bedeutet, sieht man an dieser Aufrechnung der Sitze. Die SPD als stärkste Fraktion kann mit der Linken nicht mehr regieren. Mit den Grünen ist es eine hauchdünne Mehrheit, 37 von 36, die man braucht, die SPD als zweitstärkste Fraktion. Sollte die CDU aus dem Landtag rausfallen, hätte Rot-Rot-Grün allerdings keine Mehrheit mehr. Dieser Wahlkampf war ein Zweikampf zwischen der AfD, die am Ende vorne lag, und der SPD. Die Wählerwanderung zeigt sehr deutlich, warum die AfD gewonnen hat. Sie hat bei den Nichtwählern deutlich zugelegt. Wieder einmal ist die Wahlbeteiligung in einer Größenordnung von fast 80% dadurch gestiegen. Vor allem hat sie aber im Duell mit der SPD die meisten Stimmen zu sich rübergeholt, 45.000. Das ist ein wichtiger Zustrom, größer als von der CDU und von der FDP. Der Vorsprung der AfD ist also einer, der im direkten Kampf mit der SPD gewonnen wurde. Zurück nach Hamburg.
8: Danke, Jörg Schönborn, nach Schwerin. Wir sprechen gleich nochmal. Ja, in Schwerin ist die Freude groß bei Ministerpräsidentin Manuela Schwesig. Sie hat mit der SPD eine Aufholjagd hingelegt. Strahlen kann auch live Erik Holm. Er ist der Ministerpräsidentenkandidat der AfD. Seine Partei hat ihr Ergebnis im Vergleich zur letzten Landtagswahl mehr als verdoppelt.
15: Jubel bei der AfD um kurz nach 18 Uhr. Die Partei mit Ministerpräsidentenkandidat live Erik Holm holt die meisten Stimmen bei der Landtagswahl in Mecklenburg-Vorpommern.
16: Wir liegen vorne und wir wollen natürlich auch am Ende des Abends vorne liegen.
15: Erleichterung auch bei der SPD. Die Partei der amtierenden Ministerpräsidentin und Spitzenkandidatin Manuela Schwesig konnte in den vergangenen Wochen aufholen, bleibt aber hinter der AfD.
12: Was für eine Aufholjagd! Vielen Dank!
15: Fassungslosigkeit dagegen bei der CDU. Die Christdemokraten holen das schlechteste Ergebnis in ihrer Parteigeschichte.
17: Wir führen hier einen Überlebenskampf. Und deswegen wird das ein sehr, sehr langer Wahlabend, bis dann hoffentlich feststeht, dass die CDU in Mecklenburg-Vorpommern auch in der kommenden Legislaturperiode dem Landtag angehören wird.
15: Betrübte Gesichter auch bei den Linken. Es reicht nicht für eine erneute rot-rote Regierung in Mecklenburg-Vorpommern.
18: Der Ball liegt ja nicht bei uns, der Ball liegt bei der SPD. Und dann sehen wir, und politische Konstellationen ergeben sich ja immer in Gesprächen.
15: Freude dagegen bei den Grünen. Sie kommen nach aktueller Hochrechnung in den Landtag.
19: Ich habe damit gerechnet, dass wir zwei starke Parteien haben und dass wir eine unsichere Situation haben. Und wir werden sehen, dass es eben nur mit Grünen geht, dass wir stabile Verhältnisse bekommen.
15: Knapp in den Landtag einziehen wird nach jetzigem Stand auch das BSW. Die Stimmung daher ausgelassen.
20: Es zeigt sich genau das, was wir in den letzten Tagen gespürt haben hier im Land. Nämlich den deutlichen Rückenwind der letzten 14 Tage, den uns Sachsen-Anhalt mitgegeben hat.
15: Die FDP scheitert klar an der 5%-Hürde und wird daher keine Rolle spielen im Landtag in Mecklenburg-Vorpommern.
8: Und nur noch einmal ins ARD-Wahlstudio in Schwerin zu Susanne Stichler.
21: Ja, bei mir jetzt zu Gast live Erik Holm von der AfD und Manuela Schwesig von der SPD. Herr Holm, Ihre Partei liegt aktuell vorne. Mit wem wollen Sie aber regieren?
22: Erstmal freuen wir uns natürlich über dieses starke Ergebnis. Wir haben uns mehr als verdoppelt, 21 Prozentpunkte hinzugewonnen. Das ist ein starkes Mandat, das die Bürger uns mitgegeben haben. Und diese Bürger wollen natürlich jetzt Veränderungen für bessere Bildung, für gute Arbeitsplätze, für mehr Sicherheit. Und deswegen werden wir natürlich andere Parteien auch einladen zu Gesprächen.
21: Aber da will bislang nur das BSW.
22: Das höre ich auch so. Aber dennoch werden wir diese Einladung herausschicken, weil wir natürlich auch hoffen, dass ein Umdenkprozess stattfindet. Denn wenn wir ein solches starkes Mandat haben, dann muss man auch diese Bürger ernst nehmen, die uns die Stimme gegeben haben. Wir haben ja 45.000 Wähler sogar von der SPD geholt und vor allen Dingen auch Nichtwähler, was übrigens ein Verdienst der Demokratie ist, dass wir tatsächlich diese hohe Wahlbeteiligung haben.
21: Frau Schwesig, da hat er es schon angesprochen. Sie waren auf den Wahlplakaten zuletzt die Frau gegen Blau. 45.000 Wähler Ihrer Wähler sind zur AfD gegangen. Also ist die Strategie nicht aufgegangen?
23: Die Strategie ist aufgegangen. Es hätte ja ausgehen können wie in Sachsen-Anhalt. Und uns ist gelungen, die AfD zu stoppen. Denn sie wollte die absolute Mehrheit, sie wollte die Alleinregierung. Das wird die AfD nicht bekommen. Und ganz klar ist, und das zeigen alle Analysen schon vor der Wahl und auch in dieser Wahl, dass wir 60% der Menschen haben, die sagen, dass ich meine Arbeit als Ministerpräsidentin fortsetzen soll. Und wir haben vor allem dafür sehr viel Vertrauen bekommen. Es gibt aus meiner Sicht 3 Gründe, warum wir auch SPD-Wähler zur AfD verloren haben. Und das nehmen wir sehr ernst. Erstens, es gibt schon auch ein Stück weit eine Denkzettelwahl Richtung Bundeskanzler und der gesamten Regierung. Und die AfD vertritt 2 Positionen, die in unserem Bundesland sehr populär sind, die wir nicht vertreten. Das ist einmal die Unterstützung der Ukraine aufzuhören damit und Nord Stream aufzumachen. Das ist populär, aber ich war nicht bereit, dafür zu wanken oder zu wackeln.
21: Dann nochmal zu Herrn Holm. 2 Landtagswahlen innerhalb von 2 Wochen haben Sie jetzt gewonnen. Wird es aber erst ein Erfolg, wenn Sie einen Ministerpräsidenten stellen können?
22: Das ist natürlich wichtig, dass wir den Sprung von der Opposition in die Regierungsrolle schaffen, denn genau das wollen die Bürger ja. Und deswegen freue ich mich, dass die Gespräche auch sehr konstruktiv offensichtlich laufen in Sachsen-Anhalt. Und wir wollen diese Gespräche auch gern führen. Wir wissen ja gar nicht, wie diese Regierung neu aussehen kann überhaupt zum jetzigen Zeitpunkt. Für Rot-Rot-Grün reicht es ja offensichtlich im Moment auch nicht. Und deswegen müssen sich alle Parteien wirklich Gedanken machen, wie wir hier miteinander, nicht immer nur gegeneinander, sondern miteinander zu besseren Ergebnissen auch für unsere Bürger kommen.
21: Aber der Abend ist ja bekanntlich noch sehr lang. Frau Schwesig, jetzt hat die gesamte SPD auf Sie gesetzt und gehofft, das könnte mal wieder was werden mit einem Wahlgewinn. Ist das jetzt auch quasi eine Niederlage für die Bundes-SPD?
23: Ich denke, dass wir alle sehr stolz sind darauf, dass die SPD-MV alles gegeben hat. Wir haben hier gekämpft um jede Stimme und diese Aufholjagd haben uns kaum Leute zugetraut, weder in der Konkurrenz noch in der Öffentlichkeit. Und deshalb bin ich sehr froh, dass uns diese Aufholjagd gelungen ist. Und ich sehe auch die Möglichkeit, eine stabile demokratische Regierung zu bilden. Wir sehen ja in Sachsen-Anhalt, dass wir dieses Regierungschaos nicht gebrauchen können. Was nützt es, wenn die AfD stärkste Kraft wird, aber überhaupt nicht in der Lage ist, eine stabile, verlässliche Regierung zu bilden.
21: Danke für dieses Gespräch, Manuela Schwesig und live Erik Holm. Und ich gebe wieder zurück zu Jens Riewer.
8: Danke nach Schwerin. Zur Wahl in Berlin. Dort deutet alles auf einen deutlichen Sieg der Linkspartei mit ihrer Spitzenkandidatin Elif Erralp hin. Zweitstärkste Kraft wird trotz deutlicher Verluste die CDU. Sicher im Abgeordnetenhaus vertreten sind außerdem die AfD, die Grünen und die SPD. Offen ist, ob das BSW die 5%-Hürde überspringt. Und damit wieder ins ARD-Wahlstudio zu Jörg Schönborn.
14: Für die Linke liegen heute Niederlage und Triumph eng beieinander. Ihr schlechtestes Ergebnis in Mecklenburg-Vorpommern, in Berlin zum ersten Mal stärkste Partei. Sie gewinnt in Großstädten und verliert in der Fläche. In der neuen Hochrechnung in Berlin fällt die CDU auf 19,1 zurück. Die SPD ihr mit Abstand schlechtestes Ergebnis in Berlin 12,1, Grüne 14,5, die Linke 25,3, mehr als verdoppelt. Auch die AfD legt deutlich zu, 16,2, BSW auf der Kippe bei 5% und die anderen 7,8%. Auch in Berlin hängen die Möglichkeiten der Regierungsbildung am Ende davon ab, welche Parteien die 5%-Hürde überschreiten. Wir gehen mal davon aus, dass das BSW gegenwärtig mit 5,0 in das Abgeordnetenhaus einzieht.

0: Linke, Grüne und SPD hätten dann eine deutliche Mehrheit. Die Alternative eines Bündnisses aus CDU, Grünen und SPD stünde dann aber nicht mehr zur Verfügung. 80 Sitze erforderlich, 79 würde dieses Bündnis erreichen. Wenn das BSW rausfallen sollte, dann allerdings hätten beide Bündnisse eine rechnerische Mehrheit. Wenn man sich den Erfolg der Linken etwas genauer anschaut, dann sieht man auch hier einen Effekt, den wir sonst von der AfD kennen. Die Wahlbeteiligung ist auch in Berlin deutlich gestiegen. Die Linke profitiert am meisten davon. Fast 80.000 Nichtwählerinnen und Nichtwähler gewonnen. Ansonsten sammelt die Linkspartei Stimmen im linken Lager. Bei Grünen, bei SPD machen die meisten den Wechsel. Der Stimmumschwung von der CDU ist deutlich geringer. Dieser Wahlerfolg der Linken ist einer bei den jungen Wählerinnen und Wählern. Die Ergebnisse unter 35 Jahren sind deutlich über 40%. Dafür sind sie bei den Älteren deutlich niedriger. Zurück nach Hamburg.
1: Danke, Jörg Schönbaum. In Berlin sind CDU und SPD, die bisher die Regierung stellten, also die Verlierer der Wahl. Sie können nicht gemeinsam weiter regieren. Wahlgewinner ist die Linkspartei, die in Berlin erstmals stärkste Kraft wurde und nun die regierende Bürgermeisterin stellen will.
2: Klarer Sieg, die Freude ist groß, als die ersten Zahlen kommen. Die Linke liegt vorn, deutlicher als die Umfragen erwarten ließen. Spitzenkandidatin Elif Ereib freut sich und dankt Wahlkämpfern und Wählern.
3: Berlinerinnen und Berliner, ich danke euch, wir danken euch für euer Vertrauen.
2: Enttäuschung bei der CDU. Sie wollte auf Platz 1 stehen, das Rote Rathaus verteidigen. Stattdessen große Stimmverluste.
4: Wir haben heute deutlich verloren. Das ist kein Grund zur Freude.
2: Die AfD freut sich über das Ergebnis, auch wenn sie nach den Umfragen deutlich mehr erwartet hatte. Immerhin ein großer Stimmzuwachs im Vergleich zur letzten Wahl.
5: Ganz klar, wir sind eine super starke Oppositionsfraktion in dieser Legislatur und wir werden den richtigen Weg zeigen.
2: Gemischte Gefühle bei den Grünen. Sie haben Stimmen eingebüßt, werden aber wohl Teil einer nächsten Regierung sein. Bereits im Vorfeld hatten sie ihre Bereitschaft erklärt, mit der Linken zusammenzuarbeiten.
6: Das ist ein klares Zeichen, dass wir hier einen Wechsel in der Stadt wollen und brauchen. Und das ist, glaube ich, das Zeichen des heutigen Abends.
2: Das historisch schlechte Wahlergebnis dämpft die Stimmung auf der SPD-Wahlparty. Da ist es auch kein Trost, dass die SPD wohl als Juniorpartner einer neuen Regierung gebraucht wird.
7: Das ist eine Zäsur für die Berliner SPD. Denn wir waren Jahre, Jahrzehnte die Berlin-Partei. Und heute kann man definitiv nicht mehr sagen, dass wir sie sind.
2: Begeisterung dagegen beim BSW. Die 5%-Hürde scheint nach aktuellem Stand genommen, auch wenn das noch nicht sicher ist.
8: Natürlich bin ich so richtig zufrieden, erst wenn es sicher ist, dass wir auch ins Abgeordnetenhaus einziehen.
2: Als Opposition, denn die Linke will nicht mit dem BSW koalieren. Auch mit der AfD schließt sie jede Zusammenarbeit aus.
1: Und nun zu Sascha Hingst in Berlin, auch dort mit einer Gesprächsrunde.
9: So ist es, und zwar mit den Spitzenkandidaten von CDU und von der Linkspartei, Elif Ereib und Stefan Evers. Frau Ereib, Sie haben mit deutlichem, überraschend deutlich, muss man sagen, Abstand gewonnen. Sie werden jetzt vermutlich ins Rote Rathaus einziehen. Sie haben ein paar Positionen, die sind in Deutschland ungewöhnlich, unter anderem die Enteignung von großen Konzernen. Manche in Ihrer Partei sagen sogar, anschließend sollte man mit den Banken gleich weitermachen. Ist das das Ende der sozialen Marktwirtschaft, wie wir sie kennen in Berlin?
10: Die Berlinerinnen und Berliner haben sich klar für einen Politikwechsel entschieden, und zwar für ein bezahlbares Berlin und dafür, die Mietenkrise endlich anzugehen, damit hier alle Menschen ein gutes Leben in Würde haben können. Und genau dafür bin ich angetreten und das werde ich auch umsetzen. Und dazu gehört, die Mietenkrise anzugehen, einen Mietendeckel bei den landeseigenen Wohnungsunternehmen, genauso wie für mehr Mieterschutz zu sorgen, gegen illegalen Mietwucher vorzugehen. Und dazu gehört auch die Vergesellschaftung, für die sich die Berlinerinnen und Berliner entschieden haben.
9: Es wird sicherlich Zuschauer geben, vielleicht in den westdeutschen Bundesländern noch viel mehr als hier, die sagen werden, Moment, das ist die Partei, die früher mal PDS hieß und davor SED und ursprünglich mal in Berlin die Mauer gebaut hat. Ist lange her, weiß ich. Dennoch gefragt, was sagen Sie denen?
10: Also die Linke hat ganz klar mit dem Stalinismus gebrochen und wir sind eine neue Partei, die jetzt ganz anders aufgestellt ist und uns geht es wirklich um die Menschen überall in unserer Stadt, egal ob im West oder Ost, egal ob im Zentrum oder im Außenbezirk, egal ob mit oder ohne Migrationsgeschichte. Ich möchte für alle Berlinerinnen und Berliner endlich ein gutes Leben ermöglichen, weil viele von ihnen können sich diese Stadt nicht mehr leisten, obwohl sie jeden Tag hart arbeiten.
9: Herr Ebers,

0: Sie haben am Ende Ihr Ziel nicht erreicht. Sie wollten gewinnen, aber vor allen Dingen haben Sie dramatisch verloren und Ihr Koalitionspartner, die SPD, auch. Eigentlich muss man sagen, Signal des Wählers ist ganz klar abgewählt.
1: Es ist, wie Sie sich vorstellen können, ein Abend der gemischten Gefühle für mich. Auf der einen Seite kommt die CDU von einem außergewöhnlich hohen Ergebnis bei der letzten Wahl und hat deutlich verloren. Und auf der anderen Seite sind wir, als ich in den Wahlkampf eingestiegen bin, auf Platz 4 in den Umfragen gewesen, gefühlt im freien Fall. Und haben uns dann gegen allen Gegenwind und gegen den Abwärtstrend gestemmt, uns wieder nach vorne gearbeitet. Natürlich hat es nicht gereicht, Platz 1 zu werden, das sehen wir. Aber trotzdem ist es ein Achtungserfolg, für den ich den Wählerinnen und Wählern und vor allem auch unseren Wahlkämpfern sehr, sehr dankbar bin. Und jetzt geht es darum, zu schauen, wie das Ergebnis am Ende tatsächlich aussieht. Es steht manches noch spitz auf Knopf und dann das Beste für Berlin daraus zu machen.
0: Aber wenn es denn reicht, würde, dass es theoretisch auch mit der CDU ginge, würden Sie denn überhaupt versuchen zu regieren? Würden Sie versuchen, die SPD und die Grünen auf Ihre Seite zu ziehen?
1: Jetzt warten wir erstmal ab. Erstmal den Wahlabend und dann die Gespräche, die vor uns liegen. Insbesondere der Linkspartei, den Grünen, steht ein knallharter Realitätscheck bevor. Dann werden wir sehen, was das bedeutet und anschließend verantwortungsvoll die Gespräche suchen, die zu führen sind über die Zukunft unserer Stadt.
0: Stefan Evers, Elif Iral, vielen herzlichen Dank. Und damit zurück zu Jens Riewer nach Hamburg.
2: Danke nach Berlin. Berlin bleibt stabil, das war am Konrad-Adenauer-Haus die Botschaft für die Wahl. Doch wie stabil ist nach diesen Ergebnissen der Rückhalt von Kanzler Merz in seiner CDU? Nachgefragt bei Markus Preis, dem Leiter des ARD-Hauptstadtstudios. Der Kanzler ist gleich nach den ersten Prognosen vor die Kameras getreten. Das ist ungewöhnlich. Warum hat er das getan?
3: Naja, das war ganz klar der Versuch, die Kontrolle heute Abend zu behalten. Ein Kanzler, der offensichtlich selber fühlt, dass er jetzt um sein Amt kämpfen muss. Was will Merz damit erreichen? Zum einen natürlich gleich um 18.02, 18.03 Uhr mögliche Spekulationen abwürgen. Wenn der Kanzler gerade gesagt hat, er tritt nicht zurück, dann setzt man das Zeichen, dass man heute Abend nicht den Rücktritt des Kanzlers fordern muss. Die Frage ist allerdings, ob das verfängt. Ich habe heute Abend mit Abgeordneten gesprochen, die da eher keinen Befreiungsschlag gesehen haben. In dem Statement hat Merz zudem seinen Reformkurs verteidigt. Er hat deutlich gemacht, die Reformen sind unpopulär, aber aus seiner Sicht eben notwendig und aus seiner Sicht auch ein Dienst am Land. Wir hören da mal kurz rein.
4: Diese Reformen sind das Mittel gegen das autoritäre Gift, das mit der Faszination des Autoritären immer tiefer in unsere Gesellschaft eindringt. Was jetzt zu tun ist, erfordert Rückgrat, Standhaftigkeit und Geduld. Ich werde das aufbringen, als Parteivorsitzender der CDU und vor allem als Bundeskanzler unseres Landes. Ich danke Ihnen.
2: Diese Reformen, macht das der Koalitionspartner SPD mit?
3: Also offiziell erstmal ja. Lars Klingbeil, der Parteichef, war heute hier bei uns im Hauptstadtstudio und hat letztlich ähnlich wie Merz argumentiert. Das Land brauche Stabilität und einen klaren Kurs. Aber jetzt wird die Partei, die SPD, sehr genau auch analysieren, was aus dem starken Wahlergebnis von Manuela Schwesig zu lernen ist. Sie hat sich zum Beispiel gegen die Rentenreform der Regierung gestellt. Und wenn sie damit im Norden erfolgreich war, warum sollte die SPD im Bundestag dann das Gegenteil machen? Also es wird noch spannende Diskussionen geben und vielleicht auch einen offenen Richtungsstreit in der Partei, was dann wiederum auch ein Problem für die ganze Regierung werden könnte.
2: Also Gewinner sind die Linke in Berlin und die AfD in Mecklenburg-Vorpommern. Was bedeutet das für die Bundespolitik?
3: Naja, erstmal die klare Erkenntnis, dass man mit besseren Erklärungen und besserer Kommunikation wirklich nicht mehr weiterkommt, dass man damit die Bürger nicht erreicht. Die Reformen, die die Parteien der Mitte für unausweichlich halten, die kommen bei den Menschen nicht an. Und man muss jetzt die Richtungsentscheidung treffen. Entweder man zieht sie durch oder man ändert grundsätzlich was. Ein zweiter wichtiger Punkt ist, die beiden Parteien, die eben stark waren, die AfD und die Linke, mit denen hat die CDU einen Unvereinbarkeitsbeschluss. In der Lage wird man auch darüber noch mal sprechen müssen. Und was alle Wahlen, auch die in Sachsen-Anhalt, gezeigt haben, starke Spitzenkandidaten sind wichtig. Manuela Schwesig war eine bei der SPD, aber auch bei der AfD gab es die oder eben auch bei der Linken in Berlin. Auch die Personalpolitik wird sicher ein Thema werden.
2: Danke, Markus Preis nach Berlin. Wir schauen jetzt ins Ausland. Am letzten Tag der Parlamentswahl in Russland hat die Ukraine den Großraum Moskau erneut mit Drohnen attackiert. Moskaus Bürgermeister Sobjanin sprach vom massivsten Angriff feindlicher Drohnen auf Moskau. 450 seien

0: Noch Stunden später dicker Rauch in der Nähe der Fabrikanlagen. Getroffen wurde auch ein Hochhauskomplex. Es entstand erheblicher Sachschaden. In Sofieno in der Region Moskau schlug eine Drohne in ein Mehrfamilienhaus. Es war so um 4 Uhr morgens, als es wärmer wurde. Ich habe das Gebäude verlassen, gerade mal 20 Schritte gemacht, als es eine Explosion gab. Glas flog umher, Menschen schrien. Hier gab es auch Opfer, schildert ein anderer Augenzeuge. Es gab Verletzte, einer ist wohl tot. Das wissen wir nicht genau. Wir durften uns nicht nähern. Moskaus Bürgermeister warf der Ukraine vor, sie wolle die laufenden Parlamentswahlen sabotieren. Das sei jedoch nicht gelungen.
1: US-Präsident Trump hat angekündigt, eine Kommission zur Überwachung von künstlicher Intelligenz in den USA einsetzen zu wollen und einen KI-Beauftragten zu ernennen. Auf seiner Online-Plattform Truth Social teilte Trump mit, er wolle die Entwicklung der Technologie nicht behindern oder abwürgen. Führende KI-Firmen hatten in dieser Woche hingegen gefordert, staatliche Regulierungen einzusetzen und den Fortschritt zu verlangsamen. Bei bestem Sonntagswetter hat in München der traditionelle Trachtenumzug zum Oktoberfest stattgefunden. Mehr als 9000 Menschen in Tracht zogen am Vormittag quer durch die Stadt zur Theresienwiese. Zehntausende säumten die Straßen bei dem Spektakel mit Brauereigespannen, Musikkapellen und Schützenvereinen. Die Polizei sprach von einem ruhigen Auftakt am ersten Wiesenwochenende. Und nur noch zum Sport und zur Fußball-Bundesliga. Im Duell der beiden Aufsteiger haben sich Schalke und Elversberg 0:0 getrennt. Am Nachmittag gewann Leverkusen 2:0 gegen Leipzig. Dabei erzielte Patrick Schick ein außergewöhnliches Tor.

0: mit freundlichem Wetter. Der Regen zieht sich heute Nacht an die Alpen zurück. Im Norden und Nordosten ein paar Schauer, in Ostseenähe auch einzelne Gewitter, sonst teils klar, teils locker bewölkt. An den Alpen regnet es morgen anfangs noch. Im Norden und Osten sind einzelne Schauer unterwegs, dazu windig. Ansonsten gibt's eine Mischung aus Sonne und Wolken mit den meisten Sonnenstunden im Südwesten. Heute Nacht 15 bis 10 Grad, in den Mittelgebirgen teilweise nur niedrige einstellige Werte. Morgen oft unter, im Südwesten regional auch um oder etwas über 20 Grad. Dienstag gibt's eine meist trockene Mischung aus Sonne und Wolken. Mittwoch wird es sonniger, aber Donnerstag wieder unbeständiger und auch nasser.
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0: 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Mit einem Abstecher an den Alfsee. Und mittendrin der Fluss, die Hase. Bevor es mit dem Fahrrad losgeht, geht's erstmal in die Luft. Mit den Segelflugexperten Henry Bittner und Michael Brockschmidt vom Quakenbrücker Segelflugverein. Lautlos über das Artland gleiten, das geht hier seit fast 100 Jahren.
1: Wir sind halt hier im Verein organisiert. Bedeutet, wir sind keine kommerzielle Flugschule, so nennen wir es mal. Das heißt, auch ich als Fluglehrer, ich mache das ehrenamtlich. Das heißt, ich bekomme eigentlich nichts dafür. Mhm. Ich mache es einfach, weil ich Spaß daran habe und weil es mir, ja, weil es einfach meine Passion ist, sage ich mal. Und dann muss man in der Regel mit einem etwas längeren Ausbildungszeitraum rechnen. Also man kann so sagen, 2 Flugsaison, wenn man wirklich dabei ist, 2 Flugsaison, also 2 Jahre, wird man schon brauchen, um letztendlich bis zum Segelflugschein zu kommen.
2: Und wie alt warst du, als du angefangen hast?
1: Ich bin tatsächlich aufgewachsen auf dem Flugplatz, weil mein Vater war schon Flieger. Und ich bin aber offiziell mit 14 angefangen. Das war jetzt 1994. Ja. Das heißt, ich fliege jetzt mittlerweile seit über 30 Jahren.
2: 30 Jahre.
3: Dein Platz ist hier vorne?
1: Dein Platz ist vorne. Du bist quasi die Flugschülerin heute. Mhm. An meiner Seite. Du wirst auch offiziell registriert als Flugschülerin. Und dann darfst du heute im vorderen Sitz sitzen, um das Erlebnis einfach zu haben. Ja. Du kannst ruhig mit dem Fuß auf den Sitz steigen, damit es einfach besser geht. Und dann muss man sich das so vorstellen wie in einer Badewanne.
2: Aha, so gemütlich.
4: Nur genau. Das Quietscherentchen. Das wollen wir jetzt nicht.
1: Genau, die Füße einfach lang vorne zu den Pedalen hin und dann einfach so reinrutschen wie in einer Badewanne, so dass es am schönsten ist.
2: Ach ja, das stimmt. Das ist wirklich wie in einer Badewanne.
1: Ja.
2: Bequem. Gut. Kommen auch Frauen zu euch oder ist das eine reine Männersache?
1: Also, wir haben auch Frauen. Ja. Die fliegen lernen. Man muss ganz ehrlich sagen, leider ist es die Minderzahl. Ja. Aber wir haben im Prinzip auch Frauen und in der ganzen Segelfliegerei gibt es auch eine Frauennationalmannschaft. Mhm. So von daher ist im Prinzip das kein reines Männerhobby. Soll es eigentlich auch nicht sein. Schön.
0: Die Mitglieder des Luftsportvereins Quakenbrück setzen sich für den Nachwuchs ein. Mit Schnupperkursen für alle, die das Segelfliegen einmal selbst erleben wollen. Der Segelflugplatz Quakenbrück hat eine lange Tradition. Bereits in den 1920er Jahren wurde ein erstes Flugfeld eingerichtet, zunächst als Notlandeplatz. Ab 1926 fanden regelmäßige Flugtage statt. Später wurde das Gelände militärisch genutzt. Nach dem Zweiten Weltkrieg ging es in zivile Hände über. Bevor es mit dem Segler in die Luft geht, muss das Fluggerät erst einmal in Position gebracht werden. Da packen alle mit an. Wie immer beim Segelfliegen. Teamarbeit ist alles. Dann folgt der Technikcheck.
1: Gut. So, jetzt gehen wir quasi einmal um das Flugzeug drum zu und schauen, ob alles so ist, wie es muss.
5: Hier dürfen keine Beschädigungen.
0: Ein Flügelcheck.
5: So, das ist auf jeden Fall nicht offensichtlich zu erkennen.
0: Landeklappen, okay. Und das Seitenruder funktioniert.
6: Okay.
0: Der Fallschirm ein Muss. Vorschrift bei jedem Flug.
1: So. Genau, schön stramm ziehen. Das ist wichtig, dass der ordentlich stramm sitzt. Genau. So, wie gesagt, hier ist jetzt so eine Leine dran. Du brauchst eigentlich im Notfall, wie gesagt, Kommando zum Aussteigen oder was auch immer, würde immer ich geben. Brauchen wir jetzt nicht drüber nachdenken, aber wäre in dem Fall so. Wäre das so, wir haben hier die Haube, wenn die nachher geschlossen ist, dann ist die Haube hiermit verriegelt. Und wir haben hier oben einen roten Hebel, das ist der Haubennotabwurf. Das heißt, würde ich das Kommando geben, dass wir wirklich aus dem Flugzeug aussteigen müssten, dann müsstest du diesen Hebel auf die andere Seite machen, dann würde automatisch die Haube wegfliegen.
2: Okay.
1: Dann würdest du dich losschnallen.
2: Wie losschnallen?
1: Ja,
2: was meinst du
1: machen
2: das?
1: Machen wir gleich. Zeige ich dir gleich.
2: Ach so.
1: Und dann würdest du dich einfach aus dem Flugzeug rausfallen lassen.
2: Mit diesem.
1: Genau.
2: Aber dann hänge ich doch an dem Flugzeug dran. Das verstehe ich nicht.
1: Nee.
2: Aber das wird immer länger.
1: Diese Leine, die zieht letztendlich den Schirm raus.
2: Ja.
1: Und dann ist die irgendwann reißt die ab.

0: Das heißt, die zieht den Schirm raus, deinen Rettungsschirm raus und dann hängst du am Rettungsschirm.
1: Ach Gott, Mensch.
0: Aber wie gesagt, ich habe das noch nie gebraucht. Ich fliege jetzt 30 Jahre und ich brauche das auch nie.
2: Gestartet wird nicht allein, sondern im Team.
3: Aus.
0: Aus.
3: Ein.
0: Ein.
2: Ein Motorflugzeug übernimmt den Schlepp und zieht den Segelflieger in die Höhe. Sobald die richtige Flughöhe erreicht ist, löst sich das Seil. Und dann heißt es lautlos gleiten, getragen nur vom Aufwind. Und der Blick über Felder, Fachwerk, über das Artland. Quakenbrück bis zum Alfsee.

0: und dann, nach einer Stunde am Himmel, zurück auf die Erde.
1: Wow! Michael, ich danke dir,
2: ja, gerne,
1: dass du mich so toll hoch und wieder auch wieder runtergebracht hast.
2: Ja, gerne.
0: Quakenbrück, eine Stadt mit großer Geschichte. Im Mittelalter Bischofssitz, später Hansestadt. Und heute das kulturelle Herz des Artlands. Hier stehen mehr als 130 Fachwerkhäuser. Bewohnt, gepflegt, oft seit Generationen in Familienhand. Und mitten durchs Artland die Hase. Der Fluss prägt die Region seit Jahrhunderten. Er fließt durch Biotope, Naturschutzgebiete und Felder. Und brachte früher bei Hochwasser fruchtbare Erde mit. Ein Geschenk an die Landwirtschaft und der Grundstein für den einstigen Reichtum der Bauern. Sie zeigten ihn mit großen, kunstvoll verzierten Fachwerkhöfen. Bis heute erzählen geschnitzte Giebel und Balken vom Stolz dieser Zeit. Doch um all das zu erhalten, braucht es heute Fachleute, wie die Zimmerleute der Firma Beker. Sie sind spezialisiert auf die Restaurierung dieser oft jahrhundertealten Gebäude. Mit Handwerk, Know-how und viel Gefühl für Geschichte. Jannik Beker und seine Leute sind gefragte Experten für die Restaurierung.
3: Hier sehen wir eine alte Wagenremise von dem Vierseitenhof. Das Problem ist hier, dass altersbedingt das ganze Gebäude einmal durchgeschoben ist. Das heißt, insgesamt einfach verschoben hat. Ja, was haben wir gemacht? Wir sind gestern gestartet mit den Arbeiten, haben im Grunde genommen die ganze Remise noch mal neu gerichtet, neu abgestützt und die Hölzer, die durchgebrochen sind und kaputt waren, zum Teil schon ausgetauscht gestern und heute wollen wir im Grunde genommen den Rest machen.
0: Bevor restauriert werden kann, muss der alte, morsche Balken raus. Mit Muskelkraft und viel Gefühl wird das jahrzehntealte Holz entfernt und Platz gemacht für einen neuen, stabilen Träger. Handarbeit, schweißtreibend und präzise.
4: Der Großteil bis auf den Balken nehmen wir eigentlich aus dem Schuppen. Wir haben einen riesen Bestand da und das Holz ist hier gut. Das sieht top aus. Dann sieht man auch nicht neue Hölzer. Sieht ja auch blöd aus, wenn das dann so raussticht. Und dementsprechend verbauen wir die alten Hölzer.
0: Die Auskerbung ist gesägt, der neue Balken vorbereitet. Jetzt heißt es, Maß nehmen, ausrichten, vorsichtig einsetzen. Wird er passen? Nicht immer klappt's beim ersten Versuch.
3: Die neuen Hölzer, die wir jetzt einbauen, beziehungsweise die Eichenbalken, die sind halt gerade. Und jetzt muss man das im Prinzip der alten Dachkonstruktion anpassen. Also, dass es beim ersten Mal direkt reinschwuppt, sag ich jetzt mal, ist eher selten. Ne, man muss das halt immer wieder anpassen und gleich schneidet man das nochmal immer nach und dann passt es.
0: Mit dem Hammer wird der Balken in die Kerbe getrieben. Zentimeter für Zentimeter. Doch noch liegt er nicht ganz plan. Bei alten Gebäuden passt selten alles auf Anhieb. Also Zollstock raus, neu vermessen.
4: Außen sitzt er auf jeden Fall. Problem ist nur der alte, der hängt natürlich deutlich mehr durch als unser neuer. Und deswegen haben wir hier jetzt Luft zwischen. Damit das ein bisschen besser aussieht, versuchen wir den Ständer hier anzuheben, damit wir den da schier drunter kriegen.
0: Oben wird nachgeholzt, unten wird gehebelt. Alle packen mit an, bis das Ding endlich passt.
4: So, gar nicht so schlecht aus, oder?
5: Viel mehr kann man auch nicht.
0: Mit Gefühl und Teamarbeit rückt alles an seinen Platz. Dann wird unterfüttert, damit am Ende nicht nur alles sitzt, sondern auch hält.
3: Wir sind schon ganz stark daran interessiert, dass wir das auch nach denkmalschutzrechtlichen Gesichtspunkten sanieren hier. Das ist ja das Faszinierende an Fachwerk. Das ist ja im Grunde genommen so ein Holzstecksystem, muss man sich vorstellen. Und das hat, ich sag jetzt mal, vor 600 Jahren schon funktioniert. Also unsere Vorgänger haben da schon mitgebaut. Und das Tolle ist einfach alles ohne Metall. Also wir brauchen keinen Bolzen, wir brauchen keine Schraube. Das sind alles Stecksysteme und auch mit Holznägeln. Und wenn man wollte, könnte man das alles komplett wieder zurückbauen und woanders theoretisch wieder aufbauen. Ne? Das ist wirklich, das ist nachhaltig, kann man sagen. Ja.
0: Ein Hof wie aus dem Bilderbuch. Mit Rosen, Geschichte und einer Familie, die hier seit Jahrhunderten lebt. Stadtleben? Undenkbar. Zu stark ist die Verbindung zum Ort, zu den Geschichten, die in jedem Balken stecken.
2: Ja, das Haus ist seit 1480 im Familienbesitz, wurde immer über die Generationen weitergegeben. Wir haben hier auch das immer instand gehalten, renoviert, so wie es nötig war. Wir haben aber auch im Haus eine Menge verändert. Im Grunde ist es ein modernes Wohnen auf dem Lande. Das macht den Reiz aus.
6: Es ist auch eine Mischung aus alten Möbeln und neuen Möbeln. Die Küche ist natürlich komplett neu. Und dann gibt es alte Flurmöbel. Das macht den Reiz eigentlich auch aus.
2: Ja.
0: Nur wenige Kilometer weiter, Gerde. Ein Dorf mit Geschichte, gewachsen rund um die Kirche, Kopfsteinpflaster und Fachwerk. Seine Wurzeln reichen zurück bis ins 10. Jahrhundert. Damals stand hier eine Burg mit Wassergräben. Heute erinnern Giebel, Gassen und Geschichten an diese Zeit. Mit der Zeit verschwanden viele kleine Geschäfte im Ort. Einkaufen wurde zur Herausforderung. Als 2016 der letzte Laden schloss, war nicht nur die Versorgung weg, sondern auch ein Stück Gemeinschaft. Doch Gerde gab sich nicht geschlagen. Ein neuer Markt musste her und fand seinen Platz dort, wo einst die Kühe standen. Hier gibt es Regionales und Handgemachtes. Auf dem Hof von Landwirt Frank Alswede entstand ein ganz besonderer Laden und Treffpunkt zugleich.
7: Das ging eigentlich los, dass ich zwei Söhne habe, die Lust und Spaß dran haben, Landwirtschaft zu machen. Und dann haben wir überlegt, wie können wir mal mit drei Familien von der Landwirtschaft leben. Und dann haben wir einfach gesagt, wir müssen gucken, dass wir so viel wie möglich an Produkten selber verkaufen und dadurch etwas mehr Wertschöpfung und die Möglichkeit haben, dass auch drei Familien davon leben.
0: Die Milchviehhaltung lohnte sich nicht mehr, also wurde umgedacht. In dem ehemaligen Kuhstall entstand eine moderne Markthalle. Heute kommen die Produkte direkt vom Feld auf den Teller.
7: Unsere Idee damals war, unsere Produkte zu verkaufen. Und dann haben wir einige Gespräche mit der Gemeinde geführt und überlegt, dass doch in Gerde eigentlich das Vollsortiment an Lebensmitteln fehlt. Und somit haben wir dann ja, nach einigen Gesprächsrunden dann entschieden, wir machen das mit. Wir integrieren in unserem Hofladen ein Vollsortiment mit ein. Für ja, die Versorgung der Bürger vor Ort.
0: Für viele in Gerde ist der neue Markt mehr als nur ein Laden. Er bringt ein Stück Lebensqualität zurück.
8: Es ist schon schön, wenn sowas hier am Ort ist. Und man trifft Leute, das finde ich auch immer so. Ganz schön, die auch Zeit haben. Man hat auch Zeit hier an der Kasse. Da ist keiner in Hektik, habe ich jetzt schon ganz oft erlebt. Wenn auch mal eine längere Schlange steht, sind alle ganz zufrieden. Und ja, man unterhält sich. Das finde ich auch sehr angenehm.
0: Der Landmarkt Gerde ist ein Modell für moderne Nahversorgung auf dem Land. Regional, gemeinschaftlich, zukunftsweisend. Und er macht Schule. Auch in den Nachbardörfern, die bislang ganz ohne Einkaufsmöglichkeit auskommen mussten.
7: Ich habe immer schon gesagt, so die Verbindung von der Landwirtschaft, von der Kartoffel, die man aus der Erde kratzt, bis zum fertigen Püree im Regal oder zur Pommes in der Tüte, ist total verloren gegangen. Und deshalb ist das ja, ein faszinierendes Geschäft, dann auch zu sagen, komm, wir versuchen unsere Sachen mal selber zu vermarkten und die Verbindung wieder ein bisschen herzustellen.
0: Die Familie Alswede stellt ihren Betrieb Schritt für Schritt um. Mehr ökologischer Anbau, weniger Tierhaltung. Dafür mit höchsten Standards. Neben der Rinderzucht soll bei der Schweinezucht in Zukunft die Haltungsstufe 4 gelten, die für besonders artgerechte Bedingungen steht.
7: Wir bauen unsere komplette Tierhaltung hier auf dem Hof in Haltungsstufe 4 um. Da gibt es dann nachher die Möglichkeit, es ist noch nicht fertig, aber dann die Möglichkeit, von oben über einen Gang in die Tierhaltung zu gucken. Und wir versuchen natürlich, eine ganze Menge Überzeugungsarbeit da reinzubringen, in puncto Nachhaltigkeit und Qualität. Und das freut einen dann besonders, wenn es dann irgendwie auch Anerkennung gibt und alle sagen, das ist ein guter Weg und schmeckt das und gefällt das, was ihr macht.
0: Während im Landmarkt alles auf Regionalität und Nachhaltigkeit setzt, dreht sich nur wenige Höfe weiter alles um echte PS. Ob Lanz Bulldog, Deutz oder Hanomag. Auf dem Hof von Horst Landwehr tummelt sich alles, was Rang und Namen hat. Liebevoll restauriert, stolz präsentiert. Alte Traktoren, die Geschichte erzählen. Die historischen Maschinen der Alttraktorenfreunde Berge-Hekese sind mehr als nur Technik. Sie sind Herzenssache.
9: Ist der Chef, ne?
10: Jawohl.
9: Hallo, moin. Moin. Immer stellvertretend ja. Für alle.
1: Was ist denn die Faszination von solchen alten Traktoren? Man kann sich doch auch moderne kaufen.
10: Das ja, aber die alten Traktoren, die müssen erhalten bleiben. Das ist ganz wichtig. Und da hat man ja früher mit gearbeitet, heute sogar noch. Ah. Aber die neuen, Kabine drauf, die sind ja viel schneller.
1: Ja.
10: Aber das bringen die alten Trecker nicht mehr. Nicht?
1: Und welcher gehört Ihnen? Bestimmt ein roter, was? Bei dem schönen Kittel. Zeigen Sie mir mal Ihren Trecker.
11: Der ist schon ganz groß. Das ist jetzt einer.
1: Können wir mal hingehen?
11: Kabine. Ja, da können wir hingehen. Mit Kabine.
1: Was ist denn jetzt das Besondere an diesem Trecker hier? Das ist ja schon.
11: Es sind nicht sehr viele von gebaut worden. Mhm. Nicht? Und als IAC-Sammler ist der 14er Kult. Man muss ihn besitzen. Nicht? Ob man gebraucht, ist was anderes. Aber man muss einen 14er.
1: Also es ist auch Sammelleidenschaft. Ja?
11: Natürlich ist das alles Sammelleidenschaft. Und als kleiner Junge, wenn man dann wieder einen größeren Trecker gesehen hat, wenn man den mal einmal fahren dürfte, das wäre ja super.
1: Ja.
11: Und den Kindheitstraum erfülle ich mir jetzt.
1: Wunderbar.
11: So, und so kommt man zu einer großen Stückzahl von Schleppern. Nicht?
1: Und wie viel haben Sie jetzt?
11: Über 10.
1: Echt?
11: Ja.
1: Hanomag, kann ich lesen. Wie alt ist der?
10: Der ist Baujahr 59 oder ist er 56 sogar. 56. Mhm. Ja, man sagt, das ist das Ackermoped von Hanomag.
1: Mhm.
10: Das sind Schlepper, die sind nicht gut angekommen. Hanomag hat sich damit sehr schwer getan. Das ist der R12er, der R24er, das sind alles Zweitakter.
1: Okay.
10: Ja. Und dann. Der hat eine schöne Sitzbank, kann man gut drauf sitzen, aber nicht gut mit arbeiten.
1: Wie viel Zeit kostet das denn, so ein Schmuckstück wieder herzustellen? Ja. So ungefähr über den Daumen.
12: Kann man sagen, ich sag mal 1000 Stunden, 500 Stunden kann man da dann verbringen. Ja.
1: Also es muss wirklich Leidenschaft sein, sonst geht's nicht. Ne?
12: Es sind so.
1: Jetzt sehe ich nur, ich sage jetzt mal, ältere Herrschaften hier. Haben Sie denn auch junge Leute, die mitmachen?
10: Ganz wenig. Ich habe selber Enkelkinder, zwei Jungs, muss ich sagen, null Interesse. Echt? Ist eigentlich schade. Null Interesse. Und das ist bei unserem Club eigentlich. Wir sind alle zwischen 60 und ich werde nächstes Jahr schon 80. Ich mache das gerne tun. Also ich habe sonst 50 Jahre in der Landwirtschaft gearbeitet, immer mit Trecker. Mein Schwager hat die repariert, wenn was kaputt war. Aber wenn man dann so davon abgehen muss und muss sich davon trennen, von den Schleppern, das tut mir eigentlich leid. das kann ich nicht gut haben. Und die Schlepper, die ich jetzt noch habe, die kommen alle aus der Landwirtschaft. Also wo wir mitgearbeitet haben. Bis 2011 haben wir noch Landwirtschaft gehabt, jetzt alles verpachtet. Aber die Schlepper, habe ich gesagt, die bleiben auf dem Hof. Solange
1: wie sie auf dem Hof bleiben.
10: Genau.
0: Alte Traktoren, sorgsam gepflegt und bereit zur Ausfahrt. Jetzt soll gezeigt werden, was in den Scheunen schlummert. Ein kurzer Check, dann werden die Maschinen gestartet. Der Corso setzt sich in Bewegung. Langsam, aber kraftvoll. Es geht einmal in Richtung Gerde. Vorbei an alten Höfen, über schmale Straßen, vorbei an Orten, wo viele dieser Schlepper früher im Einsatz waren. Hier fährt kein Museum. Hier rollt Technik, die lebt und läuft. Vorbei am Marktplatz, durch enge Gassen. Ein Bild, das selten geworden ist. Aber jedes Mal wieder für Aufmerksamkeit sorgt. Der Corso, mehr Schrauberleidenschaft als Show. Das Adland, reich an Geschichte und Baukunst. Und an eindrucksvollen Kirchen, wie hier in Ankung. Schlösser wie aus dem Bilderbuch. Das Schloss Eggermühlen gilt als eines der schönsten der Region. Sein Ursprung reicht bis ins 13. Jahrhundert zurück. Ein Rittersitz. Im Laufe der Jahre wurde dieser zum Schloss umgebaut. Seit 1654 im Besitz der Familie von Böselager, eines alten Adelsgeschlechts, das in der deutschen Geschichte eine besondere Rolle spielt. Ein Name, der auch für Widerstand steht. Mitglieder der Familie waren am Umsturzversuch gegen Hitler beteiligt. Heute lebt und arbeitet ein Teil der Familie von Böselager noch immer hier. Im Alltag zwischen Gutsbetrieb und Schlossmauern bemühen sie sich, das historische Erbe zu bewahren. Ein Balanceakt zwischen Tradition und Zukunft.
1: Wer ist er zum Beispiel, der Herr in der Mitte?
13: Das ist der, der es gekauft hat.
1: Da muss ich mal ein bisschen näher ran.
13: Der war Offizier in Quakenbrück. Mhm. Stationiert, ritt immer von seinem Dienstplatz nach Fürstenau, mhm, und dort wieder zurück. Und dann stand diese Zeit lang leer und dann hat er sich beworben.
1: Für
13: und hat das
1: her.
13: Objekt gekauft. Da war dieser Teil aber noch nicht da. Mhm. Der ist danach erst gekommen.
1: Und das war schon ein von Böselager?
13: Ja.
1: Oder?
13: Absolut.
1: Ja.
13: Der erste für uns, unsere Familie, der hier runtergekommen ist. Ja. Und alle Familien Böselagers kommen von hier. Ist egal, wo sie sind in Deutschland.
1: Machen Sie dann manchmal auch so große Familientreffen? Man hört das ja immer, dass Adelsfamilien sich dann treffen, dann kommen da irgendwie 200 Leute zusammen.
14: Ja, ich sag mal, wenn der kleinste Familienkreis schon kommt, dann sind wir schon bei dreistellig. Ja. Also die direkten Vettern und Cousinen.
1: Dreistellig?
13: Ja.
1: Also mindestens 100. Und das ist der kleinste Kreis.
13: Ja,
14: ich sag mal, wenn die

0: Eltern, ältere Generation, waren 12 Geschwister. Dann,
1: kommt und das kommt zusammen. Öfter vor.
2: Und wie viele Geschwister sind Sie? Also in
0: wir,
2: Ihrer
0: sind,
2: Generation?
0: Wir sind selber zu sechst.
3: Heute bewirtschaftet die Familie von Böselager hier einen Gutshof, vermietet Ferienwohnungen und öffnet den historischen Saal des Schlosses für Hochzeiten und Feiern.
1: So sieht das.
2: Ist ja jetzt wie im Film hier. Toll. Und war das als Tanzsaal hier gedacht? Oder?
1: Das ist ein Besprechungsraum, nehme ich an.
2: Besprechungsraum?
1: Ja, klar. Edel.
2: Wofür wird es heute genutzt?
0: Also als Standesamt.
1: Standesamt.
2: Standesamt.
0: Die Außenstelle von dem lokalen Standesamt hier. Ja. Und wir feiern natürlich auch privat unsere Familienfeiern hier drin.
2: Und ich kann mir vorstellen, dass wir können ja einfach mal so ein bisschen hier rumgehen, ne? Dass viele das auch nutzen, das Standesamt, oder? Das ist doch was ganz Besonderes,
0: ja, hier zu feiern. Ja, es wird inzwischen sehr, sehr häufig nachgefragt, genau.
1: Und das sind höfische Darstellungen, meist so in holländischen Stil rüber. Ringstechen zum Beispiel. So, die vier Jahreszeiten sind hier mehr oder weniger gut verewigt.
2: Und das ist Leinwand hier oder ist das direkt auf
1: Leinwand.
2: Ja.
0: Also man sieht die Original-Pinselstriche und die Leinwände wurden auch tatsächlich nur geflickt und gewaschen. Mhm. Also man sieht quasi mit Alterungsprozess den Original-Pinselstrich des damaligen Künstlers. Ja.
3: Die Restaurierung des Saals, ein Kraftakt. 4,5 Jahre dauerte es, bis alles im Originalzustand war. Die bemalten Leinwände vorsichtig abgenommen, in einer Paderborner Werkstatt ausgerollt, dann Schicht für Schicht restauriert. Präzisionsarbeit für die Experten.
1: Also wir haben noch ein eigenes Gerüst gekauft für den Saal, damit die das zur gleichen Zeit machen konnten. Ein Farbtopf in der Mitte und die beiden Restauratoren, einer fuhr links rum, andere rechts rum, dass der Farbton genau zur gleichen Zeit fertig war.
3: Jetzt ist alles restauriert. Mit viel Liebe zum Detail. Und es gibt eine weitere Überraschung im Saal. Hinter einer schlichten Tür verbirgt sich ein besonderer Ort. Die Schlosskapelle. Neugotisch, dem heiligen Nikolaus geweiht. Erbaut im Jahre 1869 als letzter Teil des Schlosses. Fast 100 Jahre lang war sie die Kirche für die Gemeinde hier in Eggermühlen.
2: Das heißt, die Kapelle wurde hier auf dem Schloss gebaut, auch für die Dorfleute?
1: Ja, richtig. Mhm. Ja. Und nebenan der Pastor.
2: Okay, wo jetzt vermietet ist.
1: Ja, richtig. Ja.
2: Und bis wann wurde die Kapelle genutzt als Dorfkirche?
1: Bis wir drüben die neu gebaut haben, 1952.
2: Also ziemlich lange. Ja. Und was findet heute hier statt?
0: Also heutzutage eigentlich hauptsächlich noch Hochzeiten und Taufen.
3: In der Schlosskapelle von Eggermühlen haben sich über Generationen Mitglieder der Familie von Böselager verewigt. An der Galerie erinnern hölzerne Tafeln an Namen und Lebensdaten. An der Inneneinrichtung hat sich seit mehr als 100 Jahren nichts verändert. Alles noch original. Die Schlosskapelle, ein kleiner Schatz im Artland.

0: Nur wenige Kilometer vom Schloss Eggermühlen entfernt liegt eines der ursprünglichsten Waldgebiete im Artland. Die Mayburg. Der Ursprung des Namens ist nicht eindeutig geklärt, doch vieles deutet auf alte heidnische Kultstätten hin. Die Mayburg ist reich an Sagen, Mythen und historischen Stätten. Darunter ein neolithisches Ganggrab aus der Zeit zwischen 3500 und 2800 vor Christi. Das Gebiet umfasst 540 Hektar und ist das Forstrevier von Lea Reichmann und Valentin Eckbert. Die Mayburg ist die am besten erhaltene Endmoräne aus der Eiszeit in Nordwestdeutschland. Davon zeugen heute noch viele alte Quellen und Bachläufe.
1: Also das hier ist ein Quellbereich. Also hier steigt Grundwasser aus dem Boden auf und kommt an die Oberfläche. Und das erkennt man eben besonders an der Vegetation, die hier wächst. Das liegt nicht nur an den Erlen, die hier wachsen, sondern eben vor allem an der krautigen Vegetation auf dem Boden. Wenn es ausreicht, bildet sich eben ein kleines Fließgewässer, das dann in die regionaltypischen Tangen einläuft. Genau. Und hier das Gelände auch maßgeblich geprägt hat.
0: Durch das viele Wasser bietet die Mayburg idealen Lebensraum für viele seltene Pflanzen und Tiere. Försterin Lea Reichmann wird schnell fündig. Ein ganz besonderes Lebermoos.
1: Die ist in Niedersachsen sehr, sehr selten. Und dass wir die hier in der Mayburg haben, warum, wissen wir nicht genau. Vielleicht auch eine Reliktart. Also das wäre wirklich sehr besonders, auch wenn man es auf den ersten Blick gar nicht sieht, sondern nur, wenn man genauer hinschaut.
0: Neben der Forstwirtschaft gehört auch der Naturschutz zum Aufgabengebiet der beiden Förster. Die Mayburg gehört mit seinen sauberen Bachläufen zu einem der seltenen Gebiete, in denen das Bachneunauge als sogenannte prioritäre Art vorkommt. Eine besonders schützenswerte Fischart. Und wenn man Glück hat, findet man hier drin eben diese bleistiftgroßen regenwurmartigen Bachneunaugen.
1: Hier ist es jetzt so, dass der Wasserstand noch ein bisschen zu niedrig ist und es fehlt so ein bisschen das Kies. Also wir haben hier sehr feines Substrat, eher sandig. Für das Bachneunauge, die brauchen auch so ein paar kiesige Stellen, damit dort die Eier abgelegt werden können, aus denen dann die Larven schlüpfen. Und die halten sich dann in den Bächen auf. Für mehrere Jahre, bis sie dann ausgewachsen sind, dann wandern die Flussneunaugen ins Meer und die Bachneunaugen bleiben in den Bächen, paaren sich dort und dann geht's wieder von vorne los.
0: Verwunschene Pfade, moosbedeckte Steine und der Hauch uralter Geschichten. Hier erzählt man sich seit Jahrhunderten von Hexen, geheimen Ritualen und seltsamen Vorkommnissen.
2: Um die Mayburg ranken sich mehrere Mythen. Es gibt hier mehrere alte Kultstätten, so wird zumindest überliefert, dass hier zum Beispiel zur Walpurgisnacht Hexen sich versammelt haben. Und hier gibt es auch bestimmte Wanderrouten, die diese Tour der Hexen auch zum Hexentanzplatz nachempfinden. Und denen kann man dann auf diesen Spuren hier folgen.
0: Die Hexentreppe ist eines der auffälligsten Naturdenkmäler im Waldgebiet der Mayburg. Der Sage nach wurde die Treppe von Hexen genutzt, um zu ihren geheimen Zusammenkünften und Tänzen zu gelangen, insbesondere in der Walpurgisnacht. Und plötzlich tauchen sie auf, wie kleine Kobolde zwischen den Bäumen. Der Waldkindergarten an der Mayburg. Einzigartig in der Region und bei Eltern wie Kindern beliebt.
3: Es ist so besonders, weil die Kinder hier die Natur hautnah erleben und wir damit den natürlichen Kreislauf auch erklären können. Denn man kann ja nur das schützen, was man kennt. Und das lernen sie einfach hier. Wir hatten einen Marienkäfer, der in der Winterstarre war. Und dann wurde er auf die Hand genommen. Und dann, oh, der ist tot. Und dann haben ein Kind gesagt, vielleicht ist er auch in der Winterstarre. Und dann fing er an zu laufen. durch die Körperwärme. Und das erleben die Kinder hier.
4: Ich kann noch so gestresst zu Hause sein. Man merkt es einfach, wir kommen hier an und man wird gesetzt da. Man erdet sich und bei den Kindern merkt man das auch. Wir kommen an und egal an welchem Platz wir sind, es ist einfach total ein schöner Wald. Die Mayburg ist ein fantastischer Ort, einfach auch um runterzukommen.
0: Der Wald wird zum Lernraum mit echtem Wetter, echten Entdeckungen und ganz viel Bewegung. Lea Reichmann hat noch weitere faszinierende Waldbewohner im Blick. Diesmal ganz klein, aber besonders selten.
1: Also wir befinden uns

0: uns hier an einem Standort, an dem es Hirschkäfer gibt. Also der braucht eben lichte Eichenwälder, besonnte Eichen am Waldrand oder wie hier im Bestand. Der Hirschkäfer ist wirklich eine sehr seltene und auch bedrohte Art. Und wir haben hier in der Mayburg das Glück, dass wir eine wirklich stabile Population haben. Also hier kann man mit sehr hoher Wahrscheinlichkeit jedes Jahr Hirschkäfer finden, wenn man zur richtigen Zeit am richtigen Ort ist und genau hinguckt.
1: Das Gebiet gilt als echter Hirschkäfer-Hotspot. Die Larven des Hirschkäfers entwickeln sich in morschem Holz, das über viele Jahre hinweg von Pilzen zersetzt wird. Erst nach mehreren Jahren schlüpfen die Käfer aus dem Boden und fangen sofort an, Partner zu suchen. Auffällig sind vor allem die Männchen. Ihr geweihartiger Kiefer dient dazu, Rivalen im Kampf um Weibchen abzuschrecken. Nicht weit von der Mayburg besucht Zimmermann Jannik Beker einen weiteren Kunden. Dieses Heuerhaus wurde von der Zimmerei restauriert. Jetzt ist es ein modernes Wohnhaus. Dabei blieb die historische Bausubstanz erhalten, ergänzt um zeitgemäße Wohnqualität.
2: Wir haben ca. 2 Jahre lang das ganze Gebäude umgebaut. Wobei wir als Zimmerei jetzt nicht 2 Jahre hier direkt vor Ort waren, aber die generelle Bauphase wirklich so um die 2 Jahre gedauert hat. Die Schwierigkeit lag im Grunde genommen daran, dass wir hier im Überschwemmungsgebiet von der Hase liegen. Und das Gebäude war früher relativ tief. Und da haben wir im Zusammenspiel mit der Denkmalpflege überlegt, was man machen kann. Und haben das ganze Gebäude um 70 cm angehoben, damit man das Gebäude auch wohntauglich machen kann.
1: Die Heuerhäuser gehörten traditionell zu den großen Adländer Bauernhöfen und wurden von sogenannten Heuerleuten bewohnt. Etwa die Hälfte der Landbevölkerung im Adland zählte früher zu dieser sozialen Schicht. Die Heuerleute besaßen weder Haus noch Land und lebten von ihrer Hände Arbeit auf den Höfen der Großbauern. Für viele bedeutete das harte Arbeit, einfache Verhältnisse und lebenslange Armut. Manche verdienten sich etwas dazu als Holzschuhmacher, Leinenweber oder Bauarbeiter. Andere zogen im Sommer für mehrere Wochen oder Monate zur Saisonarbeit in die Niederlande, zu Fuß. Dort arbeiteten sie als Grasmäher oder Torfstecher im Akkord, um den Lebensunterhalt für die Familie zu sichern. Die Heuerhäuser selbst waren sehr schlicht gebaut. Das Leben in dieser Zeit war vieles, aber sicher nicht romantisch. So sah das Heuerhaus von 1706 noch vor 2 Jahren aus. Schon damals war den Zimmermeistern Jannik Beker und Martin Hugenberg klar, wie viel Arbeit auf sie zukommen würde.
3: Ja. Man kann ja auch schon sehen, dass hier hat irgendwo mal immer Wasser gestanden. Die ganzen Schwellen sind kaputt. Und wie gesagt, die Gefache müssen alle raus. Das Fachwerk muss einmal gestrahlt werden. Ja, der Giebel hier.
4: Eigentlich von der Holzsubstanz ist der ja fast noch am besten, ne?
3: Ja, ist der wetterabgewandte Giebel. Ja. Ne?
4: Und die Lehmgefache, die fallen mindestens auch schon ein paar hundert Jahre alt, aber.
3: Ja, die fallen mittlerweile jetzt auch alle raus. Ne? Denke, das wird nachher neu aufgebaut. Ne? Weil wenn erstmal alles durchsaniert ist, dann können die natürlich nicht sitzen bleiben. Ne?
1: Das mehr als 300 Jahre alte Haus steht unter Denkmalschutz. Stein für Stein, Balken für Balken, die Handwerker entkernten das Gebäude vollständig und begannen mit der Sanierung. Dabei war viel Fingerspitzengefühl gefragt und echtes handwerkliches Können. Die gemauerten Zwischenräume, die sogenannten Gefache, entfernten sie vollständig. Zurück blieb das nackte Fachwerkskelett, das sie anschließend Stück für Stück erneuerten und wieder aufbauten.
2: Da ist so ein bisschen das Zusammenspiel zwischen Moderne und Tradition ist da so ein bisschen gefragt. Also wir haben so ein 3D-Aufmaß gemacht. Da wurde im Prinzip das ganze Gebäude einmal aufgenommen und

0: Auf dieser Basis haben wir dann die Sanierung des Dachstuhls gemacht. Und da ist einfach so das handwerkliche Geschick von den Kollegen immer jeden Tag neu gefragt. Und das kann keine Maschine, das müssen halt die Menschen machen. Ne?
1: Dass aus diesem bloßen Fachwerkskelett einmal ein modernes, gemütliches Wohnhaus entstehen könnte, daran war anfangs kaum zu denken. Bauherr Johannes Barlage stand damals vor einem Haufen Arbeit und oft vor dem Aufgeben.
2: Also was wirklich krass war, war die ganze Bauzeit. Also 2 Jahre ist wirklich lang, wenn man einfach jede freie Minute hier reinsteckt, weil man es auch einfach ganz gerne fertig haben möchte. Und irgendwann zum Ende war wirklich der Punkt, wo man wirklich sich krass überwinden musste, hier noch weitermachen zu können. Aber ja, dann heißt es durchziehen und weitermachen.
1: Die Mühe hat sich gelohnt. Im Innern entstand eine moderne Wohnstruktur. Die tragenden Fachwerkbalken blieben erhalten, die Wände wurden vollständig überarbeitet. Das Ergebnis? Ein zeitgemäß nutzbares Wohnhaus mit historischen Bauelementen.
3: Ja, das ist so der klassische Aufbau hier. Ne? Zwei Ständerhaus, einmal auf der linken Seite, einmal auf der rechten Seite. Da steht im Grunde das komplette Grundgerüst drauf.
1: Eine moderne Küche ersetzt die damalige Feuerstelle.
3: Tendenziell ist hier im Prinzip so ein bisschen dieser Wohnbereich. Da war der Wirtschaftsteil, die Diele ist der Wirtschaftsteil. Hier ist der Flatbereich, der Wohnbereich mit dem Flatbiken. Im Grunde genommen die Abseiten. Und dann geht es hinten weiter in die Bereiche, wo dann auch geschlafen worden ist, in den Kammergefachen. Und das ist aufgrund des Denkmalschutzes im Grunde genommen genauso erhalten wie früher. Ne?
1: Im Adlern prägen historische Fachwerkhöfe eine Kulturlandschaft mit parkartigem Charakter. Einige der dazugehörigen Gärten sind nur selten öffentlich zugänglich. Einer dieser Orte liegt zwischen Bad Bergen und Quakenbrück, auf dem Gelände eines ehemaligen Wasserwerks.

0: Heute leben und arbeiten hier die Künstlerin Svenja Elsner und ihr Mann Ulf.
1: Wir haben uns gleich in das Haus verliebt und dann war nichts mehr zu machen und wir mussten hierher.
2: Und ich schätze, nicht nur in das Haus verliebt, sondern eben auch in die große Fläche hier,
3: ja,
2: oder?
3: Auch in die große Fläche.
1: Ja, ja. Die alten Bäume, man kann unheimlich viel, also es hat unheimlich Atmosphäre. Mhm, und ich bin eh so ein Waldkind, im Wald viel gespielt als Kind und ja, da fühlt man sich hier heimisch.
2: Wie sah das ungefähr aus, als ihr das ganze Areal hier gekauft habt?
3: Also hier, wo wir jetzt stehen, waren nur Brennnesseln, guten Meter hoch. Der Rest war als Weide, Wiese.
0: Aus der brachliegenden Fläche entwickelte sich im Laufe der Jahre durch kontinuierliche Pflege und gestalterische Arbeit ein strukturierter Garten mit künstlerischem Charakter.
2: Diese Figuren hier, ist ja wunderschön. Die sind von dir, Svenja,
1: genau,
2: oder? Du bist Künstlerin.
1: Genau. Ja, mit Keramik mache ich das und die Figuren. Also ich mache viel mit Farbe und mache dann die Objekte auch in verschiedenen Farben und Formen. Und ja, das reizt mich so, dass ich das so austeste und experimentiere.
2: Und das ist ja eine tolle Symbiose, ne? Garten und Kunst.
1: Ja, in jedem Fall. Genau, da kann man sich ganz toll ausdrücken. Und also ich mag es auch sehr, wenn die Kunst nicht so präsent ist, sondern wenn man die so im Garten entdeckt und ne, man findet immer was Interessantes und so.
2: Gibt es also auch besondere Inspirationen, die du kriegst durch den Garten für deine Kunst?
1: Natürlich die ganzen Blüten, die, die inspirieren einen schon. Also weil in der Natur passt ja immer alles zusammen. Während man im Bild überlegt, welche Farbe nehme ich. Und in der Natur sieht einfach immer alles schön aus.

0: Nach welchen Kriterien seid ihr hier vorgegangen? Als sie gesagt hat, hier war Brennnessel vor 5 Jahren, jetzt ist hier ein Garten, als wenn er schon immer so gewesen wäre.
1: Es war schon gleich bei der Hausbesichtigung, dass wir gesehen haben, hier ist eigentlich so ein Bereich, wo man den Garten gestalten kann. Mhm. Da drüben stehen locker alte Bäume, wo wir gesagt haben, das ist so ein bisschen mehr wie ein Park. Und ganz hinten auf dem Grundstück sind noch Bäume dicht an dicht, ein richtiger Wald. So war die große Teilung schon mal da. Und was gehört in einen Garten, wenn man gestaltet? Natürlich irgendwo schöne Gehölze, Stauden und Wasser.
0: Jeder, der schon einen kleinen Garten hat, weiß, was das für Arbeit macht. Wann, ist das jetzt eure Arbeit oder ist das euer Hobby oder beides?
1: Für mich ist es eigentlich meine Entspannung, weil ich unter der Woche als Landschaftsarchitekt im Büro sitze. Und relativ viel auch unterwegs bin. Und dann ist das natürlich abends oder am Wochenende einfach eine Wohltat, im Garten zu arbeiten mit eigenen Händen, dass man dann am Ende weiß, oh, jetzt hast du was geschafft.
2: Ich sehe das nicht als Arbeit, ich sehe es eher als Fürsorge für die Pflanzen. Also ich bin dann ganz glücklich, wenn ich da die tütteln kann.
0: Mir fällt doch auf, dass es hier so kleine Hügel gibt. Waren die schon oder habt ihr die so erst gestaltet?
1: Das Grundstück ist leicht hügelig. Also wir sind hier sozusagen eine Sanddüne. Dadurch wachsen die Pflanzen sehr, sehr gut, weil der Sand gut durchlüftet ist, im Frühjahr schnell aufwärmt. Hat natürlich den Nachteil, so in den trockenen Wochen wie jetzt zuletzt, dass es auch schneller austrocknet.
0: So, jetzt habe ich hier den Beinwell. Jetzt wolltest du mir zeigen, wie wir da draus Jauche machen.
2: Genau. Ja? Das steht hier schon. Das ist jetzt die Jauche, die 2 Wochen gestanden hat.
0: Wie viele Blätter hast du da ungefähr genommen?
2: Es ist 1 Kilo pro 10 Liter Wasser.
0: Okay.
2: Genau, da müssen wir jetzt einmal rühren. Da ist Gesteinsmehl drin, das sieht man jetzt. Das ist halt nicht, dass man diesen Gärungsgeruch nicht feststellt. So, dann können wir davon jetzt, ich mache es mal hier rüber, weil sonst oft daneben gießen, 1 Liter abgießen. So.
0: Und das kann man an jedem Obstbaum machen? Oder?
2: Genau, an Obstbäume und Beerensträucher. Hier sind jetzt 10 Liter Wasser, da kommen 1 Liter von der Jauche rein.
0: Ein guter Tipp für zu Hause.
2: Genau, dann verteilt sich das hier schon.
0: Wenn man Beinwell hat, ne?
2: Ja, oder mit Brennnesseljauche, das ist auch sehr gut. Und dann kann man das hier an die Obststräucher gießen.
0: Hier haben wir noch mal so wunderschön deine Kunst hier. Das ist für Vögel, nehme ich an, eine Tränke?
2: Genau, oder auch für Insekten. Ich hatte hier extra so Riffelungen reingedrückt, dass die Insekten Halt finden. Und dann, also die brauchen auch schon eine Tränke, ja.
0: Und was ist das hier? Ist
2: das sind so Hütchen. Da ist Holzwolle auch drin. Und da können sich auch Insekten dann einnisten.
0: Also hier sieht man wirklich, Kunst und Garten gehen Hand in Hand. Ne?
2: Genau. Ich finde es schön, wenn man Sachen entdecken muss, wenn man nicht alles so direkt sieht.
0: Und hast du es richtig studiert, Kunst?
2: Kunst habe ich richtig studiert, der Malerei wegen. Und und dann bin ich noch bei einem Praktikum zum Töpfern gekommen, weil ich das alles so kennengelernt habe. Und das ist so die andere Seite des Ateliers.
0: Und hast du inzwischen, fühlst du dich mehr als Malerin oder mehr als Töpferin oder Gärtnerin? Was ist so dein?
2: Alles gleichzeitig. Ja. Aber der Tag hat nur 24 Stunden.
0: So ist es.
3: Vom leisen Plätschern im Garten zum großen Sprung ins Wasser. Während in Bad Bergen die Beete in Form gebracht werden, geht es ein paar Kilometer weiter deutlich sportlicher zu. Der Alfsee, ursprünglich als Rückhaltebecken gegen Überschwemmungen gebaut, ist heute das Zentrum für Kurzurlaub, Freizeit und Wassersport in der Region. Und wer hier nicht nur zuschauen, sondern auch mitmachen will, braucht keine langen Reden, sondern einfach Schwung. Und vielleicht ein bisschen Gleichgewicht.

0: Zwei Lifte, ein kleiner Anfängerparcours und Axel Thorbecke, der hier seit 25 Jahren fast täglich nass wird.
1: Aber seit wann gibt es diese Wasserskianlage?
2: Die wurde 1981 gebaut.
1: Von dir schon, oder?
2: Nein, damals war ich 14 Jahre.
1: Okay.
2: Ich bin einen Tag vor der Eröffnung das erste Mal hier gefahren.
1: Aha.
2: Aber damals hat der Campingplatz das mitbetrieben. Mhm. Und dann so nach 15 Jahren habe ich das übernommen.
1: Und mit 14 hast du schon hier Wasserski gemacht. Später bist du Europameister sogar geworden.
2: Ja.
1: Ne? Und dann jetzt hast du dein Hobby zum Beruf gemacht, kann man das so sagen?
2: Genau so ist das, ja. Mhm. Ich habe vorher was anderes gemacht. Das hat so viel Zeit gekostet, dass mich das geärgert hat, dass ich nicht Wasserski fahren konnte. Ja, bin dann viele Wettkämpfe gefahren, war als Schiedsrichter unterwegs und im Verein aktiv.
1: Mhm.
2: Und ja, 1995 dann Europameister im Slalom. Und kurz danach, 97, war dann die Karriere zu Ende und dann habe ich die Wasserskianlage hier übernommen.
1: Der Alfsee ist ja ein künstlicher See, oder?
2: Genau, wir sind ja hier nur am kleineren Badesee. Okay. Der Alfsee ist ja nebenan, der ist 20 Mal so groß wie unser See hier. Ist Vogelschutzgebiet, also hat schon europaweite Bedeutung. Mhm. Dann gibt es noch ein anderes Becken, da ist ein richtiges Naturschutzgebiet, wo auch sehr schöne Natur sich entwickelt hat.
1: Hier ist ein Anfängerkurs heute und also wenn ich sehe, es sind nur Kinder und Jugendliche. Ich bin mit Abstand die Älteste. Ist das nicht zu alt, um Wasserski zu lernen?
2: Ganz sicher nicht.
1: Ehrlich nicht?
2: Vor wenigen Jahren habe ich einen 76-Jährigen hier gehabt, der das erste Mal in seinem Leben am Kurs teilgenommen hat. Hat sich am Ende dann geärgert, dass er immer an der letzten Kurve reingefallen ist. Aber der ist um den ganzen See rumgefahren. Der hat das auch klasse gemacht. Der war 76.
1: Also besteht Hoffnung?
2: Ach, ganz sicher. Ganz sicher.
1: Gut. Du gibst mir sicherlich jetzt erstmal theoretische Einweisungen, oder?
2: So machen wir das, ja.
1: Gut.

0: Und die schönste Haltung auf dem Wasser ist leicht in den Knien und die Arme leicht angewinkelt. Dann klappt das Lenken hinterher am besten.
1: Gut.
0: Ja. So machen wir das gleich nicht. Schau dir das nicht zu genau an. Aber 5 Meter geschafft beim ersten Versuch.
2: Gestartet wird über eine Rampe. Langsam und kontrolliert. So können auch Anfänger sicher ins Wasser gleiten. Die größte Herausforderung liegt dabei im Gleichgewicht. Das Gewicht auf den Skiern zu halten, fällt vielen am Anfang schwer. Ganz wichtig, Muskeln anspannen und ein fester Griff. Und manchmal klappt es sogar beim ersten Versuch. Eine ganze Runde ohne Sturz. Ein kleines Erfolgserlebnis und Grund, ein wenig stolz zu sein.
0: Du hast ja das Klassenziel schon erreicht mit dem ersten Start. Das ist doch super.
1: Aber es, also es ist schon ganz schön. Ich bin nicht hochgekommen.
0: Ja, hast gestanden, das war dann unsicher, dann bist du wieder runtergegangen.
1: Ja,
0: ne?
1: Ja.
0: So sah das aus, ja. Aber es ist in der Hocke, ist am sichersten. Das ist immer richtig.
1: Ja. Toll.
0: Ja, richtig gut gemacht, ehrlich. Also, alle fallen sonst beim Start rein, fallen einmal in der ersten Kurve rein. Das war sehr, sehr gut. Wirklich.
1: Dankeschön, danke. Ich hatte ja auch einen super Lehrer.
0: Ach, danke.
2: Und weil es beim ersten Mal so gut lief, geht's gleich noch weiter. Noch eine Runde auf der Wasserpiste. Mit Tempo, aber ohne Sturz.

majestätische Poitou-Esel. Seltene Ziegen mit eigenwilligem Charakter. Eine fast vergessene Schweinerasse und schneeweiße Esel, wie aus dem Märchen. Alle Tiere hier auf der Arche Alfsee haben eines gemeinsam. Ihr Überleben.

0: sozialtherapeutische Element wollten wir einfach in die Landwirtschaft mit integrieren. Und da wir ja hier am Alfsee liegen, gab es natürlich auch Interesse im touristischen Bereich, dass die Menschen Zugang oder Möglichkeit haben, mit Tieren in Kontakt zu kommen. Und ja, und so haben wir eben das Konzept so entwickelt.
1: Also einerseits Tierpark, andererseits eben Therapie und Erhaltungszucht von vielen Rassen.
0: Genau.
2: In der Arche Alfsee leben rund 100 Tiere aus etwa 20 meist alten und vom Aussterben bedrohten Hausterrassen. Viele von ihnen galten lange als überflüssig. Doch hier werden sie nicht nur gerettet, sondern auch wertgeschätzt.
1: Warum sind denn diese schönen bulgarischen Ziegen so vom Aussterben bedroht?
0: Ja, das ist eine alte Wollziegenrasse und heutzutage werden Naturhaarfasern kaum mehr verarbeitet. Mhm. Aus der Wolle hat man natürlich nicht wirklich einen kuscheligen Pulli gemacht, aber für Teppiche hat man die eben gebraucht. Und ein Naturhaarteppich ist einfach sehr, sehr teuer heutzutage. Mhm. Und synthetische Fasern haben einfach Naturhaarfasern verdrängt.
1: Ja.
0: Und da hängt dann einfach auch damit zusammen, dass dann die Tiere nicht mehr gehalten werden und aussterben.
1: Ja. Und könnte man nicht einfach sagen, na gut, wenn es keine Verwendung mehr gibt, dann ist es so?
0: Ja, das ist, glaube ich, ein ganz grundsätzliches Ding. Es wird ja heutzutage in der Landwirtschaft werden Hochleistungsrassen gehalten und gezüchtet. Aber die alten Rassen verfügen noch über Eigenschaften, die den Hochleistungsrassen verloren gegangen sind. Zum Beispiel Langlebigkeit, zum Beispiel Robustheit oder gute Muttereigenschaften. Alles, das sind alles Qualitäten, die aber im Grunde die Grundlage ist heutzutage, um überhaupt Tiere züchten zu können.
2: Beate Wulff ist es wichtig, dass junge Menschen begreifen, warum diese Tiere Schutz verdienen. Nicht abstrakt, sondern im direkten Kontakt. Durch Erleben, Fühlen, Verstehen.
0: Dann besuchen wir die Bergziegen, die französischen Rowe-Ziegen.
1: Und da müssen wir einen Berg erklimmen?
0: Ja.
1: Ehrlich?
0: Zwei Ziegen mehr oder weniger hält das Dach wohl aus.
1: Und man muss wirklich hier alle Vieren nehmen, so wie die Ziegen eben auch. Hochzukommen. Okay. So, als erstes fällt mir auf, dass auf dem Dach zwei Ziegen sind. Die könnten aber runterkommen. Die wollen hier oben sein, oder?
0: Die wollen oben sein. Die lieben das hoch zu klettern und die lieben natürlich auch auf dem Grasdach mit Aussicht Gras zu fressen und immer mitzukriegen, wer kommt und geht. Ziegen sind einfach neugierig. Mhm. Das sind jetzt zwei junge Rowe-Ziegen, französische Bergziegen. Mhm. Mit der Rasse hat man früher Käse gemacht, also mit der Milch.
1: Ja.
0: Und das ist ein ganz besonderer Käse, der Rowe-Ziegenkäse. Mhm. Aber die geben natürlich nicht so viel Milch, wie man das heutzutage in der Produktion
1: Deswegen
0: braucht.
1: Deswegen sind auch die vom Aussterben bedroht.
0: Deswegen sind sie vom Aussterben bedroht. Ja. Und die haben noch einen Begleitjob gehabt. Die waren nämlich Schafhirten. Das ist was ganz Besonderes. Weil früher haben die Bauern in den Bergen ihre Schafe einfach in den Bergen morgens rausgelassen. Und die wussten, abends kommen sie wieder zurück. Weil die Rowe-Ziegen, die sie begleitet haben, haben die wieder zurückgeführt. Die waren wie Leittiere. Und Ziegen mögen zum einen kein schlechtes Wetter und vor allem ein Dach über dem Kopf.
2: Die Arche Alfsee bewahrt, was fast verloren war, und bringt Menschen, Tiere und Wissen zusammen.

0: Zurück in Quakenbrück, an der Suhl gleitet der Hase. Ein kleines Paradies für Fische und Vögel mitten in der Stadt. Damit das auch so bleibt, engagiert sich der örtliche Sportfischereiverein für sauberes Wasser, Artenvielfalt und intakte Natur.
1: Was macht ihr?

0: hier heute?
1: Ja, hallo Heike. Und zwar haben wir von unseren Mitgliedern eine Nachricht bekommen, dass wir viele invasive Arten haben hier. Und wir haben jetzt einfach mal versucht, mit der Reuse zu gucken, wie viele von den invasiven Fischen wir tatsächlich haben.
0: Und invasiv heißt, dass die sind eingeschleppt, die gehören
1: genau,
0: hier nicht her.
1: Genau, eingeschleppte Fischarten, Schwarzmundgrundeln, die sind über Ballastwasser, über die Meere gekommen. Und wir wollen jetzt, die vermehren sich hier, die haben nicht so viele Feinde, weil die sich wirklich sehr stark vermehren. Und deshalb wollten wir einfach mal gucken, wie viele Fische wir in einer bestimmten Zeit fangen können und die einmal katalogisieren und aufnehmen.
0: Okay, und das macht ihr mit der Reuse, mit dem Eimer? Wie macht ihr das?
1: Genau, wir waren mit der Reuse, die Hase etwas ein Stück hoch und sind zurückgekommen.
0: Ja.
1: Und jetzt haben wir unsere Fänge mal einmal gesammelt im Eimer. Wir haben Rotaugen gefangen.
0: Und die sind hier heimisch? Oder?
1: Die sind heimisch, genau.
0: Okay.
1: Und wir haben ein paar Grundeln gefangen. Die sind nicht unbedingt heimisch hier.
0: Wie heißt die Grundel?
1: Schwarzmundgrundeln, ja.
0: Gut.
1: Genau. Die Schwarzmundgrundeln, die werden wir auch gleich entnehmen. Die Rotaugen werden wir wieder zurücksetzen.
0: Ja.
1: Die invasiven Arten müssen entnommen werden.
0: Entnommen werden heißt die, also vernichtet letztendlich?
1: Nein, die werden nicht vernichtet. Die, wenn wir noch ein paar mehr fangen würden, sind das sehr schmackhafte Speisefische.
0: Aber die sind doch so klein.
1: Das ist aber kein Problem. Die, man wendet die in Mehl und kann die frittieren. Und dann ist es ein begehrter Speisefisch, tatsächlich.
0: Gute Idee.
2: Nicht immer sah die Sohlgleite so natürlich aus wie heute. Früher regelte ein Wehr hier den Wasserstand. Aber es blockierte den Fluss und wurde zur Barriere für wandernde Fische. Ufer brachen ab, das Flussbett wurde ausgeschwemmt. 2013 reagierte die Stadt. Das alte Wehr wich einer naturnahen Sohlgleite. Für mehr Artenvielfalt, Durchgängigkeit und einen lebendigen Haseverlauf.
1: Hier haben wir die Fische die Möglichkeit, über die Fischtreppe langsam die Hase hochzuwandern, was früher einfach nicht gegeben war.
0: Und also Treppe, da denkt man ja, man geht von einer Stufe zur nächsten. Wie machen denn das die Fische? Habt ihr das schon mal beobachtet?
1: Genau, deshalb haben wir hier die Hindernisse drin. Das heißt, die Fische können praktisch in die beruhigten Bereiche hinter die Strömungssteine gehen, da kurz verweilen und dann eben weiter.
0: Und dann springen die oder wie?
1: Nein, die gehen mit der Strömung, gehen die den Fluss hoch.
0: Welche Fische machen das? Alle oder?
1: Also grundsätzlich gehen eigentlich alle Fische hoch. Strömungsliebende Fische natürlich besonders. Das heißt, Forellen, Aale, wie auch immer, die gehen gerne mal so eine Fischtreppe hoch.
0: Mhm.
1: Wir haben auch schon mal Vorkommen gehabt von einer Meerforelle. Die ist dann relativ selten hier anzutreffen. Aber im Prinzip gehen eigentlich alle Fische diese Fischtreppe hoch.
2: Nach so viel Natur wird's deftig. Eventkoch Thorsten Pistole Pistel steht für ehrliche Küche. Sein Lebensmittelpunkt? Ein jahrhundertealter Fachwerkhof im Artland. Als er das historische Anwesen zum ersten Mal sah, war für ihn klar, hier kann mehr entstehen als ein Zuhause.
3: Als ich 2017 das erste Mal diese Hofanlage gesehen habe, war die anderthalb, zwei Jahre stand die leer. Was ich jedoch gemerkt habe bei dem ersten Betreten, war einfach, dass diese Hofstelle eine Seele hat. Das, was du in einem Neubau nicht hast. Und ich habe gesagt, dann muss ich das halt hinbekommen, dass ich das Ding hier wieder mit Leben fülle und hier wirtschafte. Und das soll kein Museum sein. Das soll einfach in der Zeit, wo ich hier auf diesem Planeten rumoxidiere und in dieser Zeit sage dann einfach, okay, dann möchte ich dem Hof hier einfach wieder eine Seele und einfach meine 10, 15, 20 Jahre oder 30 Jahre, die ich hier irgendwie auf dem Hof sein darf, möchte ich einfach so etwas mitgeben. Und das habe ich halt versucht umzusetzen.
2: Thorsten Pistel kommt aus der Hardcore-Szene. Und genau diese Haltung prägt auch seine Küche. Kompromisslos ehrlich, radikal authentisch. Für ihn ist Hardcore kein Trend, sondern Überzeugung. Er arbeitet nach eigenen Werten, ohne Kompromisse. Bei der Auswahl seiner Lebensmittel, im Umgang mit Tieren und in der Art, wie er kocht.
3: Ich bin ja gelernter Fischzüchter, habe dann halt irgendwann selber angefangen, diesen Fisch, den ich seinerzeit selber produziert habe, selber zu vermarkten unter meiner kleinen eigenen Marke, unter meiner kleinen Firma. Das war 2015 und dadurch bin ich in diesen ganzen Spitzengastronomie-Bereich, da bin ich da so reingetaucht. Und da war ich immer offen für alles Neue und dadurch ist dann letztendlich genau das Ganze, was wir hier heute erleben, einfach gewachsen und entstanden.
2: Heute bereitet Thorsten einen besonderen Zander zu, mit frischem Gemüse aus dem eigenen Garten. Der Fisch wird zunächst vakuumiert und darf mehrere Tage im Kühlschrank reifen.
3: Das ist ein getrockneter, gedweiischter Zander, der jetzt 21 Tage alt ist. Das Besondere dabei ist, dass der gescaled worden ist, das heißt, die Schuppen sind abgeschnitten worden und zusätzlich natürlich auf eine ganz besondere Art und Weise geschlachtet. Und das nennt man Ikishimi, das ist die Kunst, einen Fisch stressfrei zu töten.
2: Durch die lange Reifung hat der Zander eine buttrig-zarte Textur und einen intensiven Geschmack entwickelt. Jetzt geht es ans Filetieren, und zwar auf Pistelart mit dem Brotmesser. Ungewöhnlich, aber für ihn längst bewährte Praxis.
3: Bei Zandern ist so, weil sie heftige Mittelgräten haben oder so Bauchgräten, mache ich das immer gerne mit so einem Oldschool, so einem alten Küchenmesser, wo meine Oma damals den falschen Hasen mitgeschnitten hat, also Hackbraten. Und das werde ich halt nie vergessen. Und das ist aber wirklich, auch wenn einer zu Hause so ein Ding mal hat und einen Fisch ausfiletieren möchte, dann macht er das einfach mal mit so einem Elektromesser.
2: Für die Feinarbeit, Gräten entfernen, exakt zuschneiden, sauber portionieren, nutzt Thorsten Pistel ein japanisches Spezialmesser. Ideal, um den empfindlichen Fisch präzise und schonend zu verarbeiten.
3: Der nächste Schritt ist, dass ich den Fisch würze. Und ich mache es auf eine andere Art und Weise. Das heißt, ich gebe da jetzt nicht einfach Salz oder Zucker oder Pfeffer drauf mit Limette. Ich habe eine 10%ige Salzlösung gemacht und die ich jetzt einfach hier drauf kippe und den genau 12 Minuten hier drin lasse.
2: Das Salz in der Lake entzieht dem Fisch Wasser. Das macht das Fleisch fester, intensiver im Aroma, aber dennoch zart und mild im Geschmack.
4: Von allem nur das Beste.
2: Thorsten Pistel setzt auf Gemüse aus eigenem Anbau. Mangold, Radieschen und Gurken. Gewachsen auf einem besonders nährstoffreichen Boden, der an die Anbaumethoden der Inka erinnert.
3: Das wächst hier wie Teufel, liegt vor allen Dingen daran, oder liegt daran, dass wir halt unfassbar guten Boden haben. Und wenn man das mal hier vorne sieht, ich das so hochnehme, ist das so richtig torfartig dunkel. Liegt daran, das ist sogenannter Terra Preta, Schwarzerde. Haben die Mayas und Inkas und Azteken, die haben das schon gemacht damals, und haben das hinbekommen, einen Boden hinzubekommen, ohne ihn zu düngen und nur durch Fruchtfolge halt tolle Ergebnisse zu erzielen. Und das Tolle dabei ist einfach, dass da Pflanzenkohle mit drin ist, die wir dort mit eingearbeitet haben. Und deswegen wächst das hier einfach wie Teufel.
2: Thorsten Pistel wäscht das Gemüse gründlich. Radieschen, Gurken und Mangold. Vom Mangold nutzt er ausschließlich die Stiele, die er sorgfältig filetiert. Dann kommt das Gemüse in eine vorbereitete Gewürzmischung.
3: Als nächstes packe ich auf die Gurken und den Mangold und die Radieschen eine Salz-, Zucker- und Pfeffermischung. Ein Drittel, ein Drittel, ein Drittel. Und das packe ich einfach da drauf. Und das mache ich letztendlich bei allem, was ich brate, grille oder auch was ich einfach nur so mal so wegsnacke. Einfach immer eine Prise Salz, Prise Zucker, Prise Pfeffer drauf.
2: Fisch und Gemüse kommen gemeinsam auf die vorgeheizte Plancha. Eine heiße Metallplatte mit vielen Vorteilen. Sie verteilt die Hitze gleichmäßig, sorgt für Röstaromen, erhält Saftigkeit und Textur und das Ganze ohne viel Fett. Ideal für schonendes, aromatisches Garen.
3: Lass das auch wirklich nur von einer Seite jetzt langsam durchziehen. Wenn man jetzt mal immer schaut, ist es hier so, dass hier unten das anfängt, das Eiweiß halt zu stocken quasi und wirklich der Garpunkt so langsam nach oben zieht. Und ich möchte halt das so hinbekommen, dass der Fisch halt noch glasig ist, dass er noch so eine Struktur hat. Und dass man ihn nicht totbrät.
2: Dann kommt das Gemüse auf die heiße Plancha. Die starke Hitze sorgt für eine knusprige Oberfläche.

Und gerade bei Radieschen, Mangold, immer darauf achten, dass man nicht zu lange der ganzen Suppe einfach Dampf gibt, weil sonst werden sie bitter. Und das wollen wir ja nicht. So, den drehen wir um. Großartig. Und jetzt einfach ein bisschen Butter dran. Von der einen Seite, aber nur ganz kurz.

0: jetzt noch anrichten. Zander à la Thorsten Pistel. Guten Appetit. Zurück in Quakenbrück, an der Kleinen Hase, einem nördlichen Nebenarm des Flusses. Hier liegt ein besonderer Ort, ein Refugium für seltene Arten, naturnah gestaltet und sorgfältig gepflegt. Die Natur zeigt sich noch so, wie sie sein sollte. Intakt, vielfältig und voller Leben. Libellen, seltene Pflanzen und Vögel finden rund um die Kleine Hase wertvolle Rückzugsräume. Das Freilandlabor, gegründet 1988 von Rolf Wellinghorst.
1: Ich fand es also immer faszinierend, schon als Kind, wenn ich hier an der Hase war oder eben hier im Umfeld in der Natur war, dieses wunderbare Leben zu beobachten. Und ich habe gedacht, wir müssen was tun. Und daraus entwickelte sich zum einen natürlich mein Wunsch, vielleicht Biologielehrer zu werden, Chemielehrer auch, um Kindern diese Natur auch zu vermitteln. Und zum anderen auch eben das Bestreben, im Naturschutz aktiv zu werden, was dann auch passiert ist. Mhm. Die Konsequenz war unter anderem, diesen Acker in ein Freilandlabor zu verändern.
2: Und man sagt ja immer so schön, man schützt das, was man kennt.
1: Ja.
2: Und Sie haben Kindern hier wirklich in ihrer Heimat gezeigt, was kreucht und fleucht hier alles.
1: Ja, ne? Also es sind wirklich viele Schüler hier durchgegangen und natürlich auch andere Interessierte. Es sind viele Facharbeiten, sogar Wettbewerbsarbeiten hier.
2: Und das ist alles eine Privatinitiative?
1: Dies ist eine Privatinitiative, aber als Lehrer bin ich natürlich nicht nur hier, sondern auch an vielen anderen Orten.
0: Wer sich über Jahrzehnte hinweg intensiv mit derselben Landschaft auseinandersetzt, erkennt auch tiefgreifende Veränderungen. Sieht, wie Arten verschwinden oder zurückkehren, wie sich Wasserläufe verlagern, wie der Mensch eingreift und wie Natur reagiert, wenn man ihr Raum zur Erholung gibt.
2: Und wenn Sie das schon seit den 80er Jahren machen, können Sie ja Veränderungen feststellen, oder?
1: Ja, also zu meiner Kinderzeit war tatsächlich dadurch, dass die Kläranlagen hier in Quakenbrück zum Beispiel noch nicht da waren oder noch nicht so funktionierten, wie sie das heute tun, hier deutlich schlechtere Wasserqualität als heute. Wir haben hier vorne ein Wehr und da schäumte es oft, als ich Kind war. Das waren tatsächlich noch die Waschmittel, die direkt aus den Häusern in die Flüsse und Bäche liefen. Und das hat sich sehr verbessert durch die Kläranlagen. Das heißt, wir haben hier, es gibt Gewässergüteklassen von 1 bis 5, etwa Güteklasse 2, das ist relativ gutes Wasser. Und insofern haben wir also schon eine ganze Menge in so einem Gewässer drin.
0: Im Fließgewässer dieser Güteklasse fühlen sich viele empfindliche Arten wohl. Darunter Eintagsfliegen, Steinfliegen und Köcherfliegenlarven. Diese sogenannten Bioindikatoren gelten als verlässliche Zeigerorganismen für gute Wasserqualität.
2: Was kann man denn hier anders machen, als wenn man es in der Schule macht?
1: Ja, was kann man anders machen? Man geht einfach, legt sich hier in die Wiese zum Beispiel auf den Bauch. Ich habe also viele Decken, die dann ausgeteilt werden. Die Schüler legen sich auf den Bauch und gucken erst mal 5 Minuten, 10 Minuten, was vor ihnen passiert. Was passiert auf der Blüte hier, meinetwegen vom Hahnenfuß. Was

0: da los, wenn da ein Tierchen, eine Wildbiene, in den Boden krabbelt zum Beispiel? Das wissen
1: also
0: die meisten.
1: Also wirklich nahes Betrachten in der Natur.
0: Ja. Wissen die meisten nicht. Ja. Wir haben 350 Wildbienenarten. Da vorne ist so ein Hotel, wo also in diesen Baumstämmen 20% unserer heimischen Wildbienen zu Hause sind. Aber die meisten leben im Boden. Mhm. Und hier ist der Boden 35 Jahre nicht mehr gepflügt worden. Das heißt, er ist durchsetzt von Gängen, unter anderem dieser Wildbienen. Und das ist toll.
2: Das Freilandlabor. Ein Beispiel dafür, wie ehrenamtliches Engagement über Jahrzehnte hinweg Naturschutz und Umweltbildung voranbringen kann. In Bad Bergen liegt der Artlandhof Vogt, ein Fachwerkensemble mit Geschichte. Hier wurde über Jahre hinweg vieles restauriert und modernisiert. Heute schauen die Zimmermeister Yannick Beker und Martin Hugenberg gemeinsam mit Hofbesitzer Vogt noch einmal nach dem Rechten.
3: Seit 15 Jahren ungefähr sind wir hier immer regelmäßig mit irgendwelchen Dingen betraut. Das fing jetzt, ob ich die Chronologie richtig hinkriege, weiß ich nicht, aber das war zum Beispiel die Sanierung von diesem Nebengebäude. Dann waren natürlich diverse Reparaturen an den anderen Nebengebäuden. Und da hat Wolfgang uns dann sogar für den Bundespreis Handwerk in der Denkmalpflege vorgeschlagen. Das hat dann auch geklappt. Das war natürlich eine schöne Geschichte dann auch. Das war für uns ja auch eine tolle Sache. Und das letzte große Projekt war halt hier die Scheune, die wir dann wirklich mit allen Handwerkern zusammen zum Wohnhaus umgebaut haben. Hier wohnen dann die Sohn und die Schwiegertochter von Wolfgang.
2: Aus der historischen Durchfahrtsscheune ist ein modernes Wohnhaus entstanden. Die ursprüngliche Konstruktion blieb dabei vollständig erhalten. Das mächtige Fachwerk trägt noch immer die Struktur wie vor über 100 Jahren. Wo einst große Scheunentore waren, öffnen heute bodentiefe Fenster den Raum und lassen Licht und Landschaft ins Innere.
3: Das war tatsächlich eines der größten Projekte. Also aber es ist hier im Artland tatsächlich mittlerweile so, dass doch wirklich bei einigen Familien doch wieder junge Leute Richtung Heimat streben, auch wenn sie vielleicht schon eine Zeit lang weiter weg waren, in Großstädten gelebt haben oder so. Und dann merken Menschen noch mal, ne, wir wollen es ein bisschen ruhiger haben, wir wollen es ein bisschen schöner haben, mehr Platz und so viel Miete zahlen wollen wir auch nicht. Und da sind Gebäude auf dem Hof der Eltern, die man nutzen kann. Und das ist tatsächlich hier in der Gegend jetzt wirklich doch immer mehr vorgekommen. Ein bisschen begünstigt wahrscheinlich auch durch Förderung, durch EU-Fördermittel, die man hier teilweise dann eben generieren konnte für Sanierung dieser alten Hofanlagen. Ne?
2: Der Hof hält noch eine kleine Sensation bereit. Ein original erhaltenes Backhaus aus dem 16. Jahrhundert. Ein echtes Relikt bäuerlicher Alltagskultur. Solche Gebäude sind im Artland selten geworden. Hier steht es noch. Mit Originalmauerwerk und historischen Proportionen.
4: Und eine Besonderheit ist eben, dieses Gebäude steht auf einem umgräfteten Hügel. Und es ist nicht so ganz klar, warum das so ist. Wahrscheinlich hat hier an dieser Stelle mal eine Art Wehrspeicher gestanden. Der hatte in unruhigen Zeiten, ich sag mal 15., 14., 15., 16. Jahrhundert, eine Schutzfunktion. Die Bauernfamilie hat sich dann in diesem Wehrspeicher zurückgezogen, um sich zum Beispiel vor marodierenden Soldatengruppen oder so zu schützen.
2: Innen zeigt sich das Gebäude noch immer so wie vor Hunderten von Jahren. Selbst der alte Steinofen ist bis heute im Originalzustand erhalten. Heute nutzt die Familie das historische Kleinod als Freizeithütte und bewahrt damit ein Stück gelebter Baugeschichte.
3: Im Grunde wussten die Handwerker damals schon ziemlich genau, was sie tun. Da ist es heutzutage manchmal ein bisschen komplizierter, wenn wir uns erst mit Statikern und Prüfstatikern rumschlagen. Da haben die Zimmerleute von damals, die haben aus dem Bauch raus mit viel Gefühl und Erfahrung, haben die schon genau das Richtige gemacht.
2: Zurück im ehemaligen Wasserwerk bei Bad Bergen. Was sonst ein privater Rückzugsort für Kunst- und Gartenarbeit ist, verwandelt sich heute in einen öffentlichen Erlebnisraum. Zwischen Skulpturen und Stauden, Glasobjekten und Gräsern flaniert das Publikum durch ein lebendiges Zusammenspiel von Natur und Gestaltung. In diesem Tag steckt wochenlange Vorbereitung.
5: In kürzester Zeit ist es wahnsinnig gewachsen, durch den vielen Regen dann auch. Und ja, da muss man schon das eine oder andere noch mal ein bisschen bändigen und in Form bringen, dass nicht alles wuchert und ja, dass es stimmig aussieht. Und noch mal Rasen mähen. Wir haben viel mit Schnecken gekämpft, das war ja sehr feucht auch. Die muss man dann immer absammeln.
2: Auch das neue Atelier von Svenja Elsner ist nun fertig. In den vergangenen Jahren hat sie getöpfert, gemalt, experimentiert. Jetzt öffnet sie die Türen und zeigt, was in dieser Zeit entstanden ist. Keramiken, Bilder, Objekte, inspiriert von der Natur und dem Rhythmus des Gartens rundherum. Nicht nur die Kunstwerke im Atelier, auch der Garten. Ein lebendiges Beispiel dafür, wie Kunst und Natur zu einem harmonischen Ganzen verschmelzen kann.
5: Wir wollen natürlich gerne die Leute auch für Garten begeistern, dass sie sich vielleicht auch Ideen holen. Das wurde mir gerade schon zugetragen von jemandem, der sagt, Mensch, hier kann man so viele Ideen klauen, in Anführungsstrichen. Und ja, es gibt viel zu sehen. Und so kann man sich dann halt auch austauschen, ne? Was die anderen so in ihrem Garten haben, was wir für Pflanzen haben. Und ja.
2: Nur wenige Kilometer weiter haben auch Anna und Fubo Gottwald ihr Gartentor geöffnet. Auf dem Gelände eines liebevoll renovierten Fachwerkhauses zeigen sie, wie sich naturnahe Gestaltung, ökologisches Gärtnern und gestalterischer Anspruch miteinander verbinden lassen. ...2500 Quadratmeter gewachsene Kreativität.
6: Wir machen das jetzt ja schon über 20 Jahre, dass wir den Garten öffnen. Und wir machen nebenbei auch viele Gartenreisen und da lernt man natürlich immer wieder was Neues kennen, neue Pflanzen, neue Ideen, das kommt ja dann alles so zusammen und dann tobt man sich auch so ein bisschen aus im Garten, ne? Also was ist das Besondere? Das Besondere ist, dass das ein gewachsener Garten ist, ne? Also es ist nichts, was jetzt irgendwie am Reißbrett entstanden ist, sondern der ist im Laufe von Jahrzehnten immer größer geworden und ja, ich denke, das sieht man so im Garten auch an, wenn der eben sich entwickelt hat über so viele Jahre.
2: Die beiden legen besonderen Wert auf die stille Schönheit natürlicher Pflanzen. Hier wachsen bewusst Arten, die auf den ersten Blick unscheinbar wirken. Doch gerade sie entfalten in Kombination eine besondere Wirkung. Ein Garten, der überrascht.
7: Also hier diese kleinen Teiche. Wir haben einen hier vorm Haus, einen hinterm Haus. Die sind dafür da, dass das Wasser im Grundstück bleibt. Das wird nicht abgeleitet, das Wasser vom Dach, sondern in so Teiche. Die laufen dann auch irgendwann, wenn es doll regnet, über. Aber das Wasser versickert auf dem Grundstück. Und das haben wir auch aus ökologischen Klimaerwägungen gemacht. Und jetzt haben wir hinten noch die Scheune jetzt auch mit einem ganz flachen Dach versehen und da eben eine Dachbegrünung gemacht. Die ist ja natürlich hier noch ganz frisch, weil wir das erst im letzten Herbst gemacht haben.
2: Zwischen Stauden und Gehölzen wächst hier auch etwas Handfestes. Alte Gemüsesorten und viele verschiedene Beerenstauden. Der Nutzgarten der Familie Gottwald.
6: Nicht nur, dass man weiß, dass es eben unbelastet ist. Ja, es ist einfach bequem. Ne? Du hast es frisch aus dem Garten. Du musst nicht erst irgendwo in den Supermarkt gehen. Geht natürlich nicht das ganze Jahr über. Aber ja, das ist schon eine Sache, die einen auch irgendwie befriedigt.
8: Ja, uns jedenfalls. Kann man sagen, wir kaufen eigentlich kein Gemüse mehr. Nicht in nennenswerten Umfang. Also klar, solange keine Tomaten im Gewächshaus sind, holt man sich mal welche. Aber dann werden auch die Mengen von Tomaten in Gläsern eingemacht für die Bolognese und so. Also wird auch ganz, ganz viel bei uns jetzt nicht mehr eingemacht, sondern häufig blanchiert und eingefroren. Dass man eben übers Jahr wirklich Gemüse hat.
2: Eine Pflanze steht besonders eindrucksvoll in Blüte. Dominant im Erscheinungsbild und dennoch harmonisch eingebettet in das Gesamtbild des Gartens. Sie zieht nicht nur alle Blicke auf sich, sondern spielt auch eine wichtige Rolle im ökologischen Gleichgewicht des naturnah gestalteten Grundstücks.
7: Das ist eine Remmlerrose, die steht da schon seit gut 20 Jahren. Aber hat jetzt völlig den Birnbaumbewuchs ergriffen da. Und die Birne trägt aber trotzdem noch jede Menge Früchte. Also das ist keine Belastung für den Baum.
2: Für das Ehepaar Gottwald ist der Garten kein fertiges Projekt, sondern ein lebendiger Prozess. Mit Geduld, Wissen und viel Freude an der Natur.
6: Wenn es eine Sache ist, die einem Spaß macht, die einen auch so runterkommen lässt, wenn man Stress hat, dann geht man in den Garten und so, dann ist es nicht wirklich Arbeit in dem Sinne. Es ist natürlich irgendwo Arbeit, aber ich finde das nicht so. Ne? Für mich ist es also ja, wirklich was ich mit Leidenschaft mache.
2: Das war die Landpartie Artland. Schön war's. Hoch oben im Segelflugzeug. Aufregend auf der Wasserskipiste Alfsee. Und eindrucksvoll im Schloss Eggermühlen.

0: Einen schönen guten Abend und herzlich willkommen zur Bundesliga. Heute mit drei Spielen. Diesen da, Schalke spielt gegen Elversberg, Paderborn gegen Hoffenheim und wir starten mit Leverkusen gegen Leipzig. Die Werkself hat ja unter dem neuen Trainer Carles Martinez direkt zum Auftakt in dieser Saison eine überraschende Niederlage erlitten gegen den Aufsteiger Elversberg, hat sich seitdem aber gesteigert. Erst gab es einen Sieg gegen Union, dann ein spätes, aber verdientes Remis gegen Augsburg und am Mittwoch zuletzt in der Europa League ein Sieg gegen NK Celje. Heute wartet mit Leipzig sicherlich noch mal ein anderes Kaliber. Allerdings muss man dazu sagen, in der vergangenen Saison hat Leverkusen beide Duelle klar gewonnen. Auswärts mit 3:1, zu Hause mit 4:1. Ich weiß nicht, ob Sie sich an dieses Heimspiel der Werkself erinnern. Ich weiß aber, wer es tut. Der Mann da, Patrick Schick, der hat nämlich 3 der 4 Tore erzielt damals. Zuletzt hat ihn sein Trainer trotzdem auf die Bank gesetzt, Jürgen Bergener. Darf er denn heute von Beginn an ran?
1: Carles Martinez setzt auf ihn. Patrick Schick heute für Cofane in der Startelf. 5 Umstellungen insgesamt nach dem 2:0 in der Europa League gegen Celje. Schick ist ja der einzige Bundesliga-Profi, der in dieser Saison an allen 3 Spieltagen getroffen hat. Eine Gedenkminute vor dem Spiel, dazu beide Teams mit Trauerflor zu Ehren des verstorbenen Peter Hermann, der mit Unterbrechungen fast 45 Jahre in verschiedenen Funktionen für Bayer tätig war. Leipzig macht den Auftakt. Über Nusa,

0: Nusa im Zusammenspiel mit Bansusi. Und der versucht es direkt mal aus der Distanz. Flecken im Tor. Bansusi durch die Beine von Tapsoba. RB Leipzig nach dem 5:0 gegen den HSV mit 4 Änderungen. 11. Spielminute, gelbe Karte Nusa von Schiedsrichter Robert Schröder. Der Zweikampf Tapsoba gegen Nusa, klarer Kontakt, aber Nusa fällt da auch vorher wohl so ein bisschen. Aber das als Schwalbe zu werten, sieht nicht nur De Michelis als zu hart an. Fernandes schickt Diaby. Klasse Annahme vom Rückkehrer. Gute Ballverarbeitung. Diaby im Zusammenspiel mit Kwanza. Kwanza vorne wartet Miguel Gutierrez und Moreira. Beide verpassen. Klasse von Diaby. Nach einer Viertelstunde erste Möglichkeit Leverkusen durch diese Doppelchance. Die 26. Spielminute. Brian Gruder muss angeschlagen runter. Gomis kommt. Für Gruder keine guten Nachrichten. Er ist ja ebenfalls von Jürgen Klopp nominiert worden. Ausgeglichenes Spiel bislang. Intensiv, taktisch sehr geprägt. Nusa, der sucht und findet Romulo. Romulo, einer der neuen von Beginn an. Kopfballsieger hier gegen Medina. Robert Andrich im Übrigen wieder zurückrotiert auf die Bank. Gute halbe Stunde gespielt. Orban zum eingewechselten Gomis. Der schickt Romulu, Sieger im Laufduell mit Tapsoba. Nkunku vor Kwanza, 1:0 Leipzig. Wird aber überprüft und von Robert Schröder aberkannt. Abseits. Millimeter im Abseits Romulu beim Pass von Gomis. Aber ein guter, schnell vorgetragener Angriff von den Gästen. Und Torschütze Nkunku etwas zu früh gefreut. Glück für die Mannschaft von Carles Martinez. 40. Spielminute, das ist Orban leichtfertig. Moreira, Balleroberung, schick Van de Voort und Diaby. Orban entschuldigt sich für seinen Fehler. Erst die Balleroberung durch Moreira. Dann scheitert Schick an Van de Voort und Diaby verzieht. Da war mehr drin. Kurz vor der Pause, Tapsoba zu Miguel Gutierrez. Der zu Patrick Schick und der trifft auch in seinem 4. Bundesligaspiel in Folge. Der gute Ball von Miguel Gutierrez. Este fliegt vorbei. Patrick Schick mit seinem 6. Treffer aus den letzten 4 Spielen gegen Leipzig, in denen er immer getroffen hat. Eins zu null, Halbzeitfeierlichkeiten. Zwei Minuten nach dem Wiederbeginn, Leipzig gleich auf der Suche nach einer Antwort. Wieder schnell kombiniert. Gomis zu El Ainoui und Flecken. Marc Flecken, da war eine Menge Wucht hinter dem Ball von El Ainoui, der Leihgabe vom AS Rom. 50. Spielminute, wunderbar von Fernandes hier. Dann startet Diaby, kein Abseits, Van de Voort. Ein bisschen Zidane, dann ein genialer Pass, Fernandes. Leverkusen gut im Spiel jetzt. Maser nach Infekt wieder fit. Maser vor Bayern Estef. Maser, Orban, Baku, Miguel Gutierrez. 2:0. Leipzig nicht konsequent genug und fehlerhaft. Maser, Sieger im Laufduell mit Estef und Orban lässt den Ball durch. Irritiert so Riedle Baku, der den Ball dann auch noch abfälscht. Miguel Gutierrez nach 3 Torvorlagen mit seinem 1. Bundesligatreffer. Es wäre die 3. Niederlage im 3. Auswärtsspiel und das bei jetzt 2:9 Toren. Leipzigs Bosse bedient. Dazu kommt ja auch noch das 1:4 in Como. Es läuft die 65. Spielminute. Der spielstarke Maser. Maser zu Schick und der gegen Van de Voort. Erst Maser, dann das gute Stellungsspiel von Van der Voort gegen Patrick Schick. Viertelstunde noch, wieder Maser. Der war ständig unterwegs, technisch stark und immer wieder mit dem Auge für Patrick Schick. Schick, dem der Ball hier etwas über den linken Fuß rutscht, danach war für ihn Schluss, hat aber wieder geliefert, diesmal den Führungstreffer. Leverkusen lauert auf Kontermöglichkeiten. Diaby stark. Diaby, Kwanza, dann wieder Diaby und der zu Kofane. Der ist für Schick eingewechselt worden. Kofane sieht hier maximal unglücklich aus. 85. Spielminute. Maser, immer wieder Maser. Estef wird versetzt. Leipzig steht hoch. Maser, geblockt von Orban. Leverkusen jetzt mit viel Platz. Leipzig gut bedient mit dem 0:2. Die Gastgeber dominieren. Der eingewechselte Andrich zu Kwanza. Medina gegen Van der Voort. Medina hat er schon am Mittwoch getroffen gegen Celje. 2 Minuten regulär noch. Leipzig versucht, sich nochmal anzunähern. Über Gomis, der zu Nusa. Nusa, eine der jetzt seltenen Leipziger Möglichkeiten. Nusa mehr aus der Verzweiflung heraus. RB alles andere als überzeugt. Am Ende ein hochverdienter 2:0-Sieg für Bayer 04 Leverkusen.
1: Wir verlieren Punkte wegen Kleinigkeit und im Fußball Kleinigkeit ist einfach, um zu korrigieren. Deswegen müssen wir dranbleiben, ehrlich zwischen uns sein und kämpfen.
2: Auswärts sieht es im Moment noch nicht ganz so gut aus, bin ich ehrlich, aber ich glaube, das war heute auf jeden Fall schon mal eigentlich der richtige Schritt. Am Ende steht natürlich trotzdem eine 2:0-Niederlage, aber wir dürfen jetzt auch nicht alles negativ sehen.
3: Heute haben wir gute Leistung gezeigt, aber dann bleibt es seit der ersten Minute. Und natürlich bin ich sehr glücklich, dass ich auch geholfen mit einem Tor.
0: Nach den 2 Siegen gegen Leipzig in der letzten Spielzeit, jetzt also auch der Erfolg im Hinspiel der aktuellen Saison. Auf Bayer wartet wohl eine entspannte Länderspielpause.
4: Und auf sie wartet jetzt das erste Aufsteigerduell der laufenden Saison. Schalke trifft auf Elversberg. Ja, beide Mannschaften sind zusammen hochgekommen in die erste Liga. Und trotzdem sehr unterschiedliche Vereine. Auf der einen Seite der FC Schalke, dieser große, traditionsreiche Club mit dem riesigen Stadion. Auf der anderen Seite Elversberg, der historisch kleinste Bundesliga-Standort, der natürlich aktuell als Neuling ganz viel Neues erlebt. Und auf dieser Liste ist jetzt frisch noch was dazugekommen, denn Elversberg hat jetzt auch einen Nationalspieler. Felix Keidel wurde für die Länderspiele gegen Serbien und Griechenland nominiert. Dieser Felix Keidel war nie in einer U-Nationalmannschaft, hat seinen Durchbruch in der 3. Liga beim FC Ingolstadt geschafft und ist jetzt seit 2025 in Elversberg. Tja, und irgendwie passt er mit dieser Vita perfekt zum Underdog aus dem Saarland, Klaus Lufen.
5: Ja, überraschender Moment für eine Nationalmannschaftsnominierung. Nach 3 Bundesligaspielen schon den Adler auf der Brust. Bei Klopp wird er hinten gebraucht. In Elversberg belebt Felix Keidel eher das Mittelfeld. Geboren um die Ecke in Duisburg. Die Schalker Fußballreligion kennt er also. 60.000 in der Arena. Die Saarländer ganz in Rot, 8 Tore und Platz 6 nach 3 Spielen. Und abwarten gibt's nicht bei der SV Elversberg. Das ist Kempel. Kempel auf Davich. Noah Davich, 19, ein super Talent. Klug zurückgelegt von Kempel, tickt zu weit für Davich. 2 Aufsteiger mit einer ganz großen Geschlossenheit. Toller Zusammenhalt, Torschüsse bislang eher selten. Jetzt mal der lange Ball auf Karaman. Dzeko lauert, Pinkert dazwischen. Lukas Pinkert einmal tief durchschnaufen. Das war eng für den Kapitän. Pinkert muss ran. Dzeko direkt dahinter mit der Sohle gegen den eigenen Keeper. Gut 20 Minuten rum, hochklassig ist anders. Maloche auf Schalke, auch von den Gästen. Hier, Keidel, immer dran an Dzeko. Aber auch am Trikot gibt Gelb von Dr. Robin Braun. Taktisches Foul, Keidel packt einfach zu lange zu. Und den Unschuldsreflex Den hat er auch schon drauf. Der FC Schalke 04 hat in der vergangenen Zweitligasaison beide Spiele gegen die SVE gewonnen. Aber knapp war es trotzdem immer. Karaman und nochmal der Kapitän Keidel dazwischen. Aber doch wohl mit der Hand, meint der Schalker. Und wieder gibt Felix Keidel alles, aber mit angelegtem Arm. Der Typ ist überall Felix Keidel. Hier ist der Ball. Die Aufforderung von Erwin ganz klar. Mehr Kunst, weniger Kampf. Immerhin, seine Schalker haben jetzt mehr vom Spiel. Karaman für Auschisch. Macht seinen Trainer nicht wirklich glücklicher. Miron Muslic eigentlich, wie immer, die Ruhe selbst. 45. Minute läuft. Nochmal S04. Und wie? Ball geholt, sofort wird umgeschaltet. Und jetzt Auschisch auf Ebimbe. Ebimbe, Karaman, Dzeko. Immer ist doch noch einer dazwischen, diesmal gegen Edin Dzeko. Der Zuckerpass von Auschisch. Dann geht's immer weiter, aber immer ist auch irgendwie ein Elversberger da. Am Ende ist es der feiernde Lukas Pinkert. Null zu null zur Pause. Felix Keidel hat's bislang nicht leicht. Viel Arbeit, wenig Glanz. Das ist Bundesliga-Alltag. Und Panda Paul is everywhere zum Kuscheln, diese SVE. Und in der zweiten Hälfte auch sofort wieder da. Von hinten raus. Nur 3, 4 Stationen. Super sicher. Günther für Mokwa. Gut, dass der an den Pfosten geht, sonst hätte er sich wirklich geärgert, David Mokwa, weil er einen kleinen Schritt zu früh startet, abseits Elversberg. So schön der Rest auch ist, ein Versuch ohne Wert von Mokwa. Schalke zuletzt 3 Tore bei Union, heute noch nichts. Freistoß aus Schisch, weit für Katic. Näher dran war bisher keiner. Nikola Katic, wie geht das denn? Am Ende so frei, aber mit seinem schwächeren linken Fuß. Manchmal versteht man es nicht, auch nicht auf Schalke. Und was ist eigentlich mit Felix Keidel? Wenig Zählbares, kaum Standards heute. Jetzt mal der Freistoß. Keidel. Und auch der ist lang für Petkov. Karius. Petkov. Wieder Karius. Aber die Fahne beim Assistenten längst oben. Lukas Petkov stark beim Start gegen Leverkusen. Den ersten kriegt er gerade noch so. Beim zweiten kommt er dann aber aus dem Abseits. Und Loris Karius, der hat keine Einladung zur Nationalmannschaft. Vincent Wagner, endlich mal eine Chance für seine Elf. Gute Stunde gespielt, 0-0. Es bleibt weiter mühsam. Der weite Einwurf von Dzeko. Nicht wirklich geklärt und dann ist Ebimbe da. Einer der Neuen auf Schalke mit Mehrwert. Volles Risiko, leicht abgefälscht. Nicolas Christoph im Nachfassen. Nächster Aufreger überstanden. SV Elversberg und die Verzweiflung bei Königsblau nimmt weiter zu. Viertelstunde noch, eine Menge Wechsel auf beiden Seiten. Das ist Wang, neu im Spiel. Für Becker, neu im Spiel. Christoph hat ihn wieder. Es bleibt weiter schwierig, weil nichts wirklich zwingend ist. Dabei ist es eigentlich ja so einfach. Mann des Spiels wird später Hasan Kurucay. Der hat in 4 Spielen gegen Elversberg 3 Tore geschossen. Heute 17 gewonnene Zweikämpfe. Aus sowas kann man feiern. Noch 5 Minuten. Wo ist die Offensiv-DNA der SVE? Da geht's doch eigentlich immer nur nach vorne. Kempel. Kempel vorbei. Petkov. Und auch der ist nicht drin. Am Ende könnten sie es tatsächlich für sich entscheiden. So toll gespielt mit dem überragenden Cole Kempel. Petkov setzt ihn drüber. Schalke 0-0 gegen die Bayern, 0-0 gegen Elversberg, aber noch ist nicht Schluss. 90 plus 1. Nochmal aufraffen. Ebimbe. Ebimbe. Ebimbe macht es auch nichts. Das Duell der Aufsteiger bleibt heute tatsächlich torlos. Manch einer ist aber trotzdem zufrieden.
6: Sehr zufrieden. Wir sind in der Bundesliga angekommen. Wir haben 5 Punkte geholt. Wir haben zweimal die Null gehalten. Eine Stärke von Schalke, diese defensive Struktur. Und darauf können wir aufbauen.
7: Nein, es ist genau das Gleiche. Die Nominierung hat jetzt nicht viel mit dem Spiel heute zu tun gehabt. Es sind zwei unterschiedliche Sachen. Aber ja, über die Nominierung habe ich mich sehr gefreut. Und das Spiel heute war nichts anderes wie letzte Woche.
5: Felix Keidel, irgendwie ein bisschen untergegangen heute, aber jetzt geht's ja ab zur Nationalmannschaft.
4: Ja, und Schalke also mal wieder mit einem torlosen Heimspiel. Das zweite in Folge. Ich glaube, das 0-0 gegen die Bayern, das hat ihnen ein bisschen besser geschmeckt. Wir kommen zum dritten Neuling, dem SC Paderborn. Anders als die beiden Mitaufsteiger wartet aber Paderborn aktuell noch auf den ersten Saisonsieg, ja sogar auf das erste Saisontor. Heute gibt es die nächste Chance im Spiel gegen Hoffenheim. Die TSG, die war unter der Woche auf der Urlaubsinsel Kreta. Allerdings zum Arbeiten. Und diese Dienstreise, die ging dann auch noch ziemlich in die Hose. Jan Wochner.
8: Ja, das 0-2 auf Kreta war für Hoffenheim eine Enttäuschung, auch für Trainer Christian Ilzer. Sein Appell, die TSG müsse aus dem Spiel lernen und dazu Ilzers Versprechen, seine Mannschaft werde aus der Niederlage lernen. Hoffenheim fehlten auf Kreta vor allem Ideen in der Offensive. Die TSG in Weiß mit 4 Neuen in der Startelf, unter anderem Max Mörstedt mit dabei, gleich mal in Aktion. Zufall zu Conte und da ist Wouter Böcher. Erster Abschluss im Spiel vom Niederländer. Thema Torabschluss, das haben sie auch in Paderborn. Ralf Kettemanns Mannschaft noch ganz ohne Treffer in dieser Saison. Der Aufsteiger kommt aber ganz ordentlich rein. Spielt sehr zielstrebig nach vorne. Guter Pass von Piringer und Stefano Marino nimmt es gleich mit 2 auf. Na geht doch! Erste ernstzunehmende Torchance nach 13 Minuten durch den 22-jährigen Marino. Oliver Baumann, aber auf dem Posten. Bislang noch kein Lerneffekt zu beobachten bei Ilzers TSG. Die Gäste haben wie erwartet deutlich mehr Ballbesitz, aber nach vorne wirkt das noch reichlich uninspiriert. Jetzt mal Conte, abgeblockt. Zufall an den Pfosten. Wieso eigentlich nicht? Einfach mal draufgehalten, Zufall durch den dichten Abendverkehr im Paderborner Strafraum. Der Ball wird noch von Vidovic abgefälscht. 400 Gästefans mit dabei in Ostwestfalen sehen dann, wie Abdullahu den Kaffee auf hat. Der verstolpert hier den Ball, ärgert sich. Er hat Paderborn eine Ecke geschenkt. Die kommt von Ulrich. Und es entsteht Kuddelmuddel. Zweimal keine Klärung von Böcher und zweimal Castaneda. Drin das Ding! Bann gebrochen! Paderborns erstes Tor nach dem Bundesliga-Aufstieg. Santiago Castaneda wurschtelt den rein, trifft erstmals nach über 2 Jahren und entscheidend abgefälscht wird der Ball von Abdullahu. Ja, der schon die Ecke verschuldet hatte. Richtig blöd gelaufen für Ilzers Hoffenheimer. Wie reagiert seine TSG? Bemüht, ja, aber es fehlt weiter die Durchschlagskraft. Mörstedt, Zufall und Ložek. Tschechische Koproduktion. Da war der Ausgleich möglich. 41. Minute. Adam Ložek kriegt die scharfe Flanke aber nicht richtig gedrückt. Wir sind schon fast in der Pause. Jetzt wieder Paderborn. Piringer hält den im Spiel. Kurda als Tempomacher. Und in der Mitte wartet Marino. 2-0. Paderborn beißt schon wieder zu. Entscheidend, dass Marvin Piringer hier den Ball mit der Hacke so richtig heiß macht. Kurda lässt Machida schlecht aussehen. Und Marino mit ganz viel Wille. 3 Spieltage lang hat Paderborn auf ein Tor warten müssen. Jetzt rappelt's gegen den Europa-League-Teilnehmer gleich doppelt. Geht doch, Ralf Kettemann. Pause in Paderborn, wir checken die Laune. Ja, die passt. Zweite Hälfte, bei Hoffenheim ist Haidari neu dabei. Die TSG kommt schwungvoll zurück. Mit Conte. Dickes Ding für den von Jürgen Klopp nominierten Bambase Conte. Nahuel Noll im Paderborner Tor aber reagiert ganz stark. Die Gäste bleiben am Drücker, nur eine Minute später. Das Bällchen läuft jetzt bei der TSG. Und wie? Logic für Mörstedt. Und von hinten kommt Dagim, Anschlusstreffer. Nur noch 1:2 aus Hoffenheimer Sicht und Dagims Signal unmissverständlich. Jetzt geht's erst so richtig los für die TSG. Der Treffer ist stark herausgespielt, Mörstedt mit viel Übersicht bei seinem allerersten Bundesliga-Assist. Und Dagim macht's wieder richtig spannend. Es ist jetzt ein völlig anderes Fußballspiel. Nur noch Hoffenheim am Drücker, Paderborn kommt hinten gar nicht mehr raus. Zufall. Der Ball kommt zu Abdullahou zum zweiten Mal. Dann bedient er Conte. Das 2:2 liegt in der Luft. Wieder Conte mittendrin. Sein Schuss ist abgefälscht, noch aber kein Ausgleich für Christian Ilzer und sein Team. Stattdessen mal Paderborner Entlastung. Nach einer gefühlten Ewigkeit mal wieder vorne zu finden mit dem eingewechselten Sticker. Flanke für den eingewechselten Tigges. Maßarbeit! Na, das hat sich mal überhaupt nicht angedeutet. Paderborns Joker stechen aber. Tigges mit Lufthoheit gegen Haidari. Und wir schauen noch mal ganz genau auf den 1,93 Meter großen Tigges, wie der arbeitet, sich Platz verschafft und Haidari wie ein Küchenstuhl zurechtrückt. Der Kopfball rein ins Glück. Tigges jubelt. Und Oliver Baumann, der ist stocksauer. Ändert alles nichts am Kräfteverhältnis in der zweiten Hälfte. Hoffenheim schnürt Paderborn hinten ein. Ballverlust Ryan Philipp, der ist ebenfalls eingewechselt. Und Hoffenheim versucht es mit wirklich allen Mitteln. Aslani und Conte, nicht zu fassen. Bambase Conte zum wiederholten Mal. So nah dran am Tor. Diesmal fehlen nur Zentimeter. Dann ist Schluss. Paderborn feiert den ersten Bundesligasieg. Nach mehr als 6,5 Jahren Ralf Kettemann unübersehbar erleichtert. Und für Hoffenheim gilt gleiches Muster wie auf Kreta. Wieder keine Punkte für Christian Ilzer. Die Tabelle nach dem vierten Spieltag. Dortmund ganz vorne, Leverkusen rückt vor auf die 5. Elversberg ist 7. Leipzig jetzt 9. Schalke folgt auf Platz 11. Paderborn ist 12. Hoffenheim kurz dahinter, weiter punktlos ganz unten. Borussia Mönchengladbach.
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13: Willkommen aus Schwerin. Sie sehen hier unten unser Wahlstudio und draußen das Schloss. Dort hinein ziehen die neuen Abgeordneten, die heute gewählt wurden. Dort sitzt der Landtag. Herzlich willkommen. Schön, dass Sie mit dabei sind zu später Stunde hier bei NDR Info. Ja, was für ein Abend, muss man sagen. Die AfD ist stärkste Kraft. Wenig dahinter die SPD und die CDU. Die muss wirklich noch zittern. Möglicherweise fliegt die CDU aus dem Landtag. Da gibt es gerade eine aktuelle Hochrechnung von Infratest DIMAP. Also Stefan Ley ist der Mann für unsere Zahlen. Und das ist wirklich ein spannender Abend heute Abend. Ne?
14: Es ist unglaublich spannend, denn es hängt jetzt auch ganz viel davon ab, schafft es die CDU in den Landtag oder nicht. Wenn wir auf die Regierungsbeteiligungen schauen, das werden wir gleich tun. Aber es ist tatsächlich jetzt schon ein dramatischer Abend für die CDU. Und er könnte in einem Albtraum enden, wenn sie tatsächlich aus dem Landtag fliegt.
13: Das werden wir alles hier in dieser Sendung beleuchten. Und wir schauen noch mal auf die Bilder. Heute Abend, 18 Uhr, wie gejubelt und getrauert wurde. das ist natürlich die AfD. Die AfD jubelt direkt nach 18 Uhr. Ja, sie hat

0: Auch das ist klar in den Zahlen zu sehen. Wir liegen vorne und wir wollen natürlich auch am Ende des Abends vorne liegen. Wir wollen stärkste Kraft werden. Wir haben hier den Regierungsauftrag in Mecklenburg-Vorpommern.
1: Das war die schwerste Landtagswahl. Eine Landtagswahl in schwierigen Zeiten mit ziemlich viel Gegenwind aus dem Bund und mit einer sehr erstarkten, extremistischen, in Teilen rechtsextremistischen AfD. Und wir haben diesen Kampf angenommen. Was für eine Aufholjagd. Vielen Dank.
2: Soweit also die ersten Statements am Abend. Und jetzt, Stefan Ley, gucken wir auf die Zahlen. Es gibt eine aktuelle Hochrechnung,
3: ganz
2: um das
3: genau
2: nochmal einzuordnen, was da gerade passiert.
3: Ganz genau, liebe Susanne. Wir können zum einen feststellen, es gibt eine enorm hohe Wahlbeteiligung, denn 79% haben diesmal abgestimmt. Und das hier ist die aktuelle Hochrechnung, die wir vorliegen haben. Die SPD kommt demnach auf 35,4% der Stimmen. Das ist der zweite Platz. Den ersten hat die AfD mit 38,3%. Die AfD hat damit knapp 3 Prozentpunkte Vorsprung. Aber jetzt die CDU. Sie liegt aktuell nur noch bei 4,9%. Das reicht momentan nicht, um den Einzug in den Landtag zu schaffen. Es ist auf jeden Fall schon ihr historisch schlechtestes Ergebnis bei einer Landtagswahl. Die Linke kommt auf 6,5% der Stimmen. Die Grünen schaffen den Wiedereinzug in den Landtag mit aktuell 5,6%. Die FDP fliegt raus, hat nur noch 1% der Stimmen bekommen. Und das BSW ist laut dieser Hochrechnung aktuell auch nicht im Landtag vertreten, 4,9%. In Gewinnen und Verlusten ausgedrückt sieht das Ganze so aus. Die Partei der Ministerpräsidentin, die SPD, verliert 4,2 Punkte im Vergleich zur Wahl 2021. Die AfD ist klar der Gewinner des Abends. Sie kann ihr Ergebnis mehr als verdoppeln, plus 21,6 Punkte. Die CDU verliert 8,4 Punkte. Auch die Linke muss abgeben, 3,4 Punkte. Die Grünen halten sich stabil, minus 0,7 Punkte. Die FDP verliert minus 4,8 Punkte. Und klar, das BSW, das beim letzten Mal nicht angetreten ist, gewinnt diese 4,9 Punkte. Für die Sitzverteilung im Schweriner Landtag bedeutet das Folgendes. Die SPD kommt hier auf 29 Mandate. Die AfD hat die stärkste Fraktion, stellt 32 Abgeordnete. Die Linke bekommt 5 Mandate und auch die Grünen hätten 5 Mandate. Für die Regierungsbildung müssen wir jetzt in Szenarien denken, denn es hängt davon ab, ob die CDU es in den Landtag schafft oder nicht. Deshalb schauen wir zunächst mal auf das Szenario, das wir aktuell haben, nämlich dass die CDU es nicht schafft in den Landtag, dann gäbe es eine Regierungsmehrheit für SPD, Linke und Grüne. Das heißt also, die bisherige rot-rote Regierung könnte ihre Arbeit nur mit den Grünen zusammen fortsetzen. Die AfD, sie hat den Regierungsauftrag, kommt aber alleine nur auf 32 Mandate. 36 wären für die absolute Mehrheit nötig und bisher hat keine andere Partei angekündigt, mit der AfD zusammenarbeiten zu wollen. Dann schauen wir auf das zweite Szenario, dass die CDU es doch noch wieder erwartend in den Landtag schafft. Auch dann gäbe es eine Mehrheit aus SPD, Linken und Grünen. Die kämen dann zusammen auf 37 Sitze. Die AfD natürlich hätte weiterhin keine Mehrheit, auch in diesem Szenario. Soweit also die ersten Ergebnisse, die aktuelle Hochrechnung. Susanne, darüber werden wir sprechen müssen.
2: Allerdings, wir werden auch gleich wieder zu dir schalten und wir wollen jetzt Ihnen zeigen, unsere Reporter sind natürlich immer noch vor Ort bei den Wahlpartys, egal ob drin oder draußen. Können wir uns mal anschauen, also hier sind sie im Land, also in Schwerin, für sie unterwegs und man sieht schon, bei einigen ist quasi schon drin das Licht ausgegangen und die Reporter stehen davor. Ich möchte aber mit der AfD beginnen, mit Johannes Jolmes. Da sieht man im Hintergrund ehrlich gesagt auch noch gar nicht so richtig, ob da noch gefeiert wird. Für die Partei ist ja klar, sie ist stärkste Kraft geworden. Aber wir haben es gerade gehört, eine Regierung zu bilden, ja, das ist eigentlich nicht in Sicht. Johannes, wird da noch gefeiert? Wie ist der Stand bei der AfD?
4: Ja, Susanne, du hast richtig gesehen. Es ist nicht mehr so viel los. Es ist merklich leerer geworden in der letzten halben, dreiviertel Stunde. Aber um 18 Uhr war hier natürlich großer Jubel. Und vor ein paar Minuten, die 35, 40 Leute, die noch hier sind, begannen dann auch

0: zu jubeln, aber nicht über das eigene Ergebnis, sondern darüber, dass die CDU unter die 5%-Hürde laut den Hochrechnungen ist. Und das gab ja einen großen Jubel. Und mein Eindruck ist, das zieht sich durch den ganzen Abend, auch durch die Reden, die man hier hört, die Freude über das eigene Ergebnis, was, du hast gesagt, verdoppelt wurde, ist fast genauso groß wie über das mögliche Ausscheiden der CDU hier aus dem Landtag. Und in diesem Landtag hat die AfD ja eine Mehrheit. Und sie sagen auch, oder einige sagen auch, man habe einen Regierungsauftrag. Und mit dem Spitzenkandidaten für das Ministerpräsidentenamt, live Erik Holm, habe ich darüber gesprochen, wie man diese Mehrheit, dieser Regierungsauftrag, den er ja sagt, dass man den habe, wie man den konkret umsetzen will und mit wem.
1: Allen Parteien Gespräche anbieten, weil wir für unser Land arbeiten wollen. Es muss endlich besser werden bei Bildung, Wirtschaft und Sicherheit. Und deswegen werden wir allen die Hand ausstrecken, die auch gewillt sind, etwas zu tun für unser Land. Und deswegen werden wir einladen und werden sehen, ob dann Antworten kommen.
0: Sie standen gerade mit Ihrem Co-Landesvorsitzenden Enrico Schuld auf der Bühne, haben hier an die Parteimitglieder gesprochen. Und er sprach davon, man sei die größte Oppositionskraft. Wie passt das denn jetzt zusammen? Opposition, Regieren? Was wollen Sie?
1: Na, wir wollen natürlich regieren, aber es ist ja offensichtlich, dass es schwierig wird, das zu erreichen. Wir werden es versuchen. Aber Stand heute müssen wir natürlich realistischerweise sagen, dass das nicht sehr wahrscheinlich ist. Aber dennoch, wir haben ein starkes Mandat der Bürger bekommen und das wollen wir auch umsetzen. Deswegen werden wir alles versuchen, ob es nicht Möglichkeiten gibt, das zu erreichen.
0: Wer wird denn diese Gespräche führen? Ihr Direktwahlmandat, was Sie erreichen wollen gegen Manuela Schwesig hier im Bezirk in Schwerin, da sieht es ja sehr danach aus, dass Sie dieses Mandat nicht gewinnen werden. Werden jetzt Sie die Gespräche führen oder wird das Ihr Co-Landesvorsitzender führen?
1: Na, das werden wir beide natürlich führen für unseren Landesvorstand, um die Dinge anzuschieben. Das werden wir auf jeden Fall ausloten wollen, weil uns die Bürger eben da so den Rücken gestärkt haben, dass wir uns mehr als verdoppelt haben. Und deswegen werden wir das Gespräch gemeinsam aufnehmen und dann schauen, ob es eine Möglichkeit gibt.
0: Sie oder Herr Schuld?
1: Ich habe es ja schon gesagt, wir beide werden das natürlich tun für die Partei. Okay.
0: Mit 38% um und bei werden auch hier die Stimmen leiser, die sich in den vergangenen Tagen auch im Hintergrund gemeldet haben, die nicht ganz so zufrieden waren mit dem Wahlkampf, die eigentlich immer gehofft haben, man könnte noch mehr rausholen. Und da gab es ja auch die Sorge, dass sogar die SPD die AfD noch überflügeln konnte. Aber mir haben dann einige jetzt auch noch am Abend gesagt, dass man sich auch noch mal dieses Modell angucken wollte. Es war ja ein bisschen komplex, was die AfD hier gemacht hat. Es gab einen Spitzenkandidaten für die Landesliste und es gab einen Spitzenkandidaten für das Ministerpräsidentenamt. Da hörte man aus der Partei, und das hat man hier am Abend auch gehört, dass man mit dieser Lösung nicht ganz so glücklich sei und dass man sich das jetzt auch noch mal für zukünftige Wahlkämpfe, nicht nur hier in Mecklenburg-Vorpommern, auch in anderen Bundesländern angucken möchte. Und ob man das in Zukunft dann noch mal so machen würde, da würde ich ein Fragezeichen dran machen.
2: Ganz herzlichen Dank, Johannes, zur Party der AfD, die eigentlich gar keine Party mehr ist. Und gleich weiter zur SPD und zu Jette Studier. Und hier auch die Frage, die SPD hat es auf Platz 2 geschafft. Wir haben es gerade gesehen. Jetzt ist die Frage, was macht sie aus dem Ergebnis? Wenn wir jetzt nach der Hochrechnung gehen, dann würde es ja für Rot-Rot-Grün reichen. Aber eines ist auch klar, die alte Landesregierung, die ist abgewählt. Jette, was macht die SPD heute Abend daraus?
3: Ja, Jubelstimmung, Susanne, ist ja auf jeden Fall nicht zu spüren. Es ist zwar noch gut gefüllt, aber ja, die Gespräche sind eher konzentriert. Sie drehen sich natürlich um das eigene Abschneiden, aber auch um das Abschneiden der AfD, das sehr starke, und natürlich auch um die Zahlen, die jetzt in den Hochrechnungen auftauchen, zur CDU. Auch die Spitzenkandidatin und Ministerpräsidentin Manuela Schwesig ist mittlerweile hier wieder auf der Wahlparty aufgetaucht. Und ich hatte vor ein paar Minuten die Gelegenheit, sie zu fragen, wie sie dann jetzt am späteren Abend auf dieses Ergebnis blickt, bei dem sie ja ihr Wahlziel verfehlt hat und nur zweitstärkste Kraft geworden ist.
4: DMV wirklich diese Aufholjagd geschafft haben. Vor einem Jahr waren wir nur bei 19% und das war schon der schwerste Wahlkampf, den ich bisher erlebt habe, aufgrund der insgesamten schwierigen Lage und auch dem Gegenwind, den wir aus der Bundes-SPD und auch der Bundesregierung insgesamt hatten. Und deshalb bin ich sehr froh, dass uns die Aufholjagd gelungen ist. Es ist schade, dass wir wahrscheinlich nicht die Nase vorn haben, aber die Mehrheit im Land hat gezeigt, sie wünschen sich eine demokratische Regierung und ich hoffe sehr, dass wir die auch zustande bekommen.
3: Intratest-Umfragen sagen, dass aber auch Ihre Partei 47.000 Wähler an die AfD verloren hat. Was lernen Sie aus diesem Ergebnis?
4: Das Ergebnis für die AfD ist groß und das nehme ich sehr ernst. Aber klar ist, die AfD wollte hier durchmarschieren aus Sachsen-Anhalt, wollte die absolute Mehrheit, die Alleinregierung. Das wird nicht kommen. Und gerade wir als SPD haben viel Unterstützung bekommen von Wählerinnen und Wählern, die genau das nicht wollen. Und die wollen, dass ich meine Arbeit fortsetze.
3: Trotzdem noch mal nachgefragt, auch Ihre Partei hat die an die AfD verloren. Warum ist das so gewesen?
4: Aus meiner Sicht gibt es drei Gründe. Erstens, dass viele schon einen Denkzettel auch Richtung Berlin, Richtung Bund machen wollten. Zweitens, dass die AfD eben diejenigen abholt, die kritisch sind wegen den Hilfen für die Ukraine. Und AfD und BSW haben ja auch sehr für die Öffnung von Nord Stream geworben. Und da unterscheiden wir uns eben. Und das ist doch etwas, was wir wissen, dass wir dadurch eben auch SPD-Wähler verloren haben.
3: Es sieht jetzt so aus, als ob der Wahlabend noch lang wird und es ist auch gar nicht klar, ob es wirklich stabile Mehrheiten geben wird, ob es für Rot-Rot-Grün reicht. Wie zuversichtlich sind Sie da?
4: Wir müssen jetzt den Wahlabend abwarten und ich bin sehr zuversichtlich, dass ich in Schwerin mein Direktmandat hole. Herr Holm wird nicht in den Landtag kommen und dann, glaube ich, werden wir alle erleben, dass er auch wieder zurück nach Berlin geht.
3: Was werden Sie machen, wenn es nicht für Rot-Rot-Grün reicht?
4: Ich warte jetzt den Wahlabend ab. Wir haben um jede Stimme gekämpft, die Bürgerinnen und Bürger hatten heute das Wort und am Ende müssen wir das Ergebnis respektieren, das tun wir auch und ich möchte mit allen Demokraten Gespräche führen, wie man dann zu einer stabilen Regierung kommt. Was wir nicht gebrauchen können, ist das Regierungschaos in Sachsen-Anhalt, da kann man sehen, was hilft es, dass die AfD stärkste Kraft wird, wenn sie gar nicht in der Lage ist, eine stabile Regierung zu bilden.
3: Vielen Dank, Manuela Schwesig. Ja, die Blicke der Anwesenden hier bei der SPD-Wahlparty, die werden gerichtet bleiben heute Abend auf die Bildschirme, auf denen natürlich die Hochrechnungen auftauchen, aber auch die Erststimmenergebnisse. Und da wird klar, die SPD, die kann hier wohl in einigen Wahlkreisen in den größeren Städten gewinnen und sich Direktmandate holen. Aber auch ganz im Westen des Landes sieht es gut aus für die Sozialdemokraten. Es wird noch ein langer Abend hier und warten auf das Endergebnis.
2: Danke, Jette Studier. Und auf die Wahlkreise kommen wir gleich noch ausführlich zu sprechen. Wir wollen jetzt aber bei der CDU vorbeischauen. Meine Kollegin Karin Münster steht schon außerhalb der CDU-Party. Die ist quasi geschlossen. Ja, das schlechteste Wahlergebnis seit 75 Jahren. Das haben wir schon den ganzen Abend. Aber jetzt wahrscheinlich fliegt die Partei aus dem Landtag. Was hörst du dazu zur Stunde?
5: Ja, die Wahlparty ist hier in den letzten Zügen, wenn nicht sogar schon vorbei. Deswegen stehen wir hier inzwischen auch schon draußen auf der Straße. Und ich würde sagen, man kann den Abend hier zusammenfassen mit den Worten Frustration und Enttäuschung und eben auch Ratlosigkeit. Der Spitzenkandidat der CDU, Daniel Peters, der war hier nur kurz auf der Wahlparty vor Ort, hat eine Rede gehalten und es wurde eben wirklich deutlich, wie enttäuscht er über die Wahlergebnisse war. Das können wir einmal einspielen.
6: Ich will dennoch mich bei denjenigen bedanken, die uns das Vertrauen geschenkt haben. Und ich möchte mich vor allem bei euch ganz, ganz herzlich bedanken für diesen aufopferungsvollen Kampf, den ihr in den letzten Monaten mit mir zusammen, mit uns als Team geführt habt. Vielen Dank dafür.
5: Im Wahlkampf, da hat Daniel Peters immer wieder versucht, seine CDU hier in Mecklenburg-Vorpommern als Partei der Mitte zu inszenieren, als eine starke Mitte zwischen der AfD und der SPD hier im Land. Diese Strategie, die scheint nicht ganz aufgegangen zu sein, denn wir haben hier am Abend mit vielen Menschen vor Ort gesprochen, haben das Gespräch gesucht. Viele waren wirklich frustriert, wenn auch nicht sonderlich überrascht über dieses schlechte Ergebnis der CDU hier in Mecklenburg-Vorpommern. Teilweise wurde das schlechte Abschneiden der CDU hier in Verbindung gesetzt mit der Bundespolitik, wenngleich nicht Forderungen laut geworden sind nach möglichen Konsequenzen. Also es wirkte hier fast so, als würde man geschlossen hinter Friedrich Merz stehen, als der seine Rede gehalten hat. Da wurde hier gespannt gelauscht und im Anschluss eben auch applaudiert. Man hat sich hier geschlossen gezeigt und aktuell finden sich Daniel Peters und gemeinsam mit Philipp Amthor im Landtag hier hinter mir in Schwerin und es ist davon auszugehen, dass dort eben auch gerade eine Art Krisensitzung abgehalten wird. Denn aktuell steht die CDU hier in MV wirklich nicht gut da.
2: Danke, Karin Münzer. Das ist das Stichwort. Also mutmaßlich eine Krisensitzung der CDU im Schloss. Hören wir von meiner Kollegin, die vor Ort bei der Party war. Jetzt bei mir Jochen Müller von der Uni Greifswald, ist Politikwissenschaftler. Über die CDU müssen wir jetzt einmal reden. 4,9 aus dem Landtag raus. Schlechtestes Ergebnis seit 75 Jahren. Da wurde gerade gesagt, also der Finger geht immer Richtung Bundespolitik, Richtung Merz. Ist es das oder dringt die CDU hier mit ihren Themen nicht durch?
7: Es ist eine Kombination aus verschiedenen Faktoren. Die Bundespolitik spielt sicher eine große Rolle, die Unbeliebtheit des Kanzlers im Besonderen. Aber dann sind es natürlich auch Entwicklungen ein bisschen hier im Land, auch über längere Zeit hinweg. 1990 die erste Landesregierung, Schwarz-Gelb. Beide Parteien kommen zusammengenommen heute nur noch auf 6%. Das sind also auch größere Entwicklungen, die unabhängig sind von dieser Wahl. Und klar, vor allem die Kampagne von Manuela Schwesig und dann aber auch die Züge in beide Richtungen, Richtung AfD und SPD, haben die CDU hier im Wahlkampf durchaus zerrieben.
2: Mhm. Zerrieben, das haben ganz viele heute Abend gesagt, wegen des Zweikampfs. Gucken wir auf die SPD. Am Ende war ja diese Kampagne die Frau gegen Blau. Am Ende hat es aber nicht gereicht. Sie konnte quasi nicht die AfD überholen. Die liegt jetzt doch mit deutlichem Abstand davor.
7: Ja, die Bewertung hier ist auch durchaus eine Frage der Deutung. Das liegt nicht auf der Hand. Man kann es auch mit der Bundestagswahl vergleichen. Von da ist das Ergebnis verdreifacht. Aber klar, das zentrale Ziel ist nicht wirklich erreicht worden. Die Kampagne war sicherlich gut in der Art und Weise, wie sie mobilisiert hat. Aber grundsätzliches Problem, die SPD und auch andere Parteien waren eben nicht in der Lage, Wähler von der AfD rüberzuholen, über die Brücke gewissermaßen. Und sie war auch nicht in der Lage, in großem Maße Nichtwähler zu beeinflussen.
2: Mhm. Von der SPD, wir haben es ja gerade gehört, sind wirklich sehr viele Wähler zur AfD gewandert. Wir haben auch gehört, die hohe Wahlbeteiligung, das hat auch dazu geführt, dass da mehr Stimmen zur AfD kamen. Wie ist der Erfolg der AfD hier einzuordnen? Wir haben es ja auch gerade gesehen, also regieren, eine Regierung zu bilden, ist eigentlich nicht in Sicht.
7: Das halte ich vollkommen für ausgeschlossen. Gerade jetzt ist es vollkommen außer Frage, dass es hier keine Gesprächspartner für die AfD geben wird im neuen Landtag. Nein, das liegt auch nicht an der Kampagne der AfD, sondern es sind größere fundamentale Verwerfungen innerhalb der Gesellschaft, innerhalb der Wählerschaft, die dazu beitragen, dass die AfD Stimmen und Zustimmung bekommt. Das sind Fragen von Zuwanderung, es geht um die Pandemie, es geht um die Zustimmung zur Demokratie in ihrer Gesamtheit. Und alle diese Kritikpunkte aus dem relevanten Teil der Bevölkerung tragen dazu bei, dass die Wähler eine Partei wählen, die an der Stelle genau repräsentiert, was sie wollen.
2: Ganz herzlichen Dank fürs Erste. Wir sprechen auch gleich weiter. Wir haben gerade die Kompetenzwerte der SPD schon im Blick, und zwar bei meinem Kollegen Stefan Ley. Und da kommen wir auch gleich noch zu den Wahlkreisen, die ja auch wirklich heute Abend ganz spannend sind.
8: Die haben wir uns auf jeden Fall auch noch vorgenommen, liebe Susanne. Genau. Aber wir wollen jetzt noch mal genau beleuchten, warum die SPD abgeschnitten hat, wie sie abgeschnitten hat und auch die AfD. Das waren nämlich ganz unterschiedliche Wahlkämpfe, die beide gemacht haben. Und vieles von dem, was Professor Müller gerade gesagt hat, erkennen wir auch in den Zahlen wieder. Beginnen wir mit der SPD. Die hat erstaunlicherweise nicht von diesem negativen Bundestrend etwas abbekommen, sondern zeigt sich in Mecklenburg-Vorpommern sehr stabil. Das sieht man hier bei den Kompetenzen. 35% der Befragten, also jeder Dritte, traut ihr gute Bildungspolitik zu. Ebenfalls 35% sagt, die SPD kann soziale Gerechtigkeit. Beim Thema Wirtschaft und der Vertretung ostdeutscher Interessen sind es auch jeweils 30%. Und das Bemerkenswerte daran ist, im Vergleich zu 2021, also wenn Sie auf die zweite Spalte schauen, da gibt es kaum Verluste, teilweise sogar Zugewinne. Und das ist bei diesem Bundestrend doch sehr ungewöhnlich. Und dieser Erfolg, der hat einen Namen. Manuela Schwesig, die Ministerpräsidentin. Sie hat es offenbar geschafft, sich abzukoppeln von der negativen Stimmung im Bund. Und wie? Sie sehen das hier an dieser Zustimmung zu der Aussage, dass 73% es gut finden, dass sich Schwesig immer wieder offen gegen die Reformen der Bundesregierung stellt. Aber auch 61% sind zufrieden mit ihrer Arbeit, mit der von Manuela Schwesig. Und besonders deutlich wird ihr persönlicher Anteil am SPD-Ergebnis bei den eigenen Wählern. Das ist die letzte Zeile. 49%, also jeder Zweite, der SPD gewählt hat, sagt, ohne sie würde er oder sie die SPD nicht wählen. Das heißt, hier trägt nicht unbedingt die Partei die Kandidatin, sondern die Kandidatin trägt in einem erheblichen Maße die Partei. Und wie groß ihr Amtsbonus ist, sehen wir noch deutlicher, wenn wir die hypothetische Frage stellen, wen würden Sie wählen, wenn Sie den Ministerpräsidenten direkt wählen könnten? Dann sehen Sie nämlich, da liegt Manuela Schwesig bei 62% und ihr Gegenkandidat von der AfD, Live Erik Holm, nur bei 29%. Das ist also ein großer Abstand, obwohl die SPD und die AfD bei der eigentlichen Parteienwahl deutlich näher beieinander liegen. Und genau darin liegt ein Schlüssel zum Verständnis dieses Wahlergebnisses. Die SPD mobilisiert vor allem wegen Manuela Schwesig. Und wie sieht es bei der AfD aus? Schauen wir uns das genauer an. Die Wählerwanderung sehen wir hier zunächst. Und da können Sie erkennen, die AfD gewinnt Stimmen von Wählern aus allen Lagern, also auch von Wählern, die früher andere Parteien gewählt haben. Und ganz entscheidend, der letzte Balken ganz unten, wie auch in Sachsen-Anhalt, mobilisiert sie Menschen, die zuletzt gar nicht gewählt haben. Aber an diesem Bild sieht man ganz deutlich, ihre Wählerschaft ist breiter geworden. Die Gewinne kommen aus verschiedenen Lagern. Das lässt sich damit erklären, und das ist ganz interessant, dass die AfD in Mecklenburg-Vorpommern anders als im Bund Kompetenzen dazu gewonnen hat. Auch das schauen wir uns einmal an. Bei der Kriminalitätsbekämpfung kommt die AfD auf 35% Zustimmung. Bei der Asyl- und Flüchtlingspolitik sind es 33%. Hier hat sie gegenüber 2021 stark zugelegt. Aber entscheidend ist auch, dass sie bei den Themen, die deutlich weniger mit der AfD bisher verbunden wurden, ihre Werte hat steigern können. 28% trauen ihr zu, ostdeutsche Interessen zu vertreten, 26% soziale Gerechtigkeit. Und das erklärt eben auch einen Teil ihrer Stärke. Sie mobilisiert nicht nur über die klassischen AfD-Themen innere Sicherheit und Migration, sondern sie holt Unzufriedene auch ab bei den Themen wirtschaftliche, soziale oder ostdeutsche Ungleichheit. Und damit sehen wir bei dieser Wahl, Susanne, dass ganz unterschiedliche Strategien aufgegangen sind.
2: Danke, Stefan. Und bis später. Und die AfD, du hast es gesagt, ist ganz klar der Wahlsieger, auch wenn sie wohl keine Regierung bilden kann. Und wir schauen jetzt auf die Partei, die nach Sachsen-Anhalt erneut stärkste Kraft in einem Bundesland geworden ist.
9: Wenige Momente, bevor die ersten Zahlen des Wahlabends verkündet werden. Angespannte Gesichter bei der AfD. Zuletzt hatte die SPD in Umfragen massiv aufgeholt. Doch dann Euphorie. Die AfD ist stärkste Kraft im Land. Für Leif-Erik Kolln ein Regierungsauftrag. Doch dafür benötigt er Unterstützung.
10: Wir werden natürlich alle Parteien einladen, denn es geht ja hier nicht um uns oder irgendwen und irgendwelche Parteien und Freunde oder dieses oder jenes. Es geht darum, dass wir unser Land wieder auf Vordermann bringen. Und da erwarte ich von den anderen Parteien Gesprächsbereitschaft.
9: Im Laufe des Abends folgt Ernüchterung. Nach wie vor will keine Partei mit der AfD zusammenarbeiten. Die künftige Rolle, das dämmert allmählich, wohl weiter Opposition. Das aber mit großen Ambitionen.
11: Stellt euch vor, 30, 31 Abgeordnete im Schweriner Landtag. Ich sehe schon die Gesichter der anderen, wenn wir einmarschieren mit unserer Truppe. Sie werden zittern vor uns, liebe Freunde, und sie zittern zu Recht. Wir werden die stärkste Oppositionspartei im Schweriner Landtag sein. Und glaubt mir, die nächste Wahl werden wir für uns entscheiden. Und dann brauchen wir keinen Koalitionspartner mehr.
9: Trotz fehlender Koalitionspartner sind Schuld und Holm als stärkste Kraft dennoch verpflichtet, sich um Sondierungen zu bemühen. Die AfD, zugleich Gewinner und Verlierer des Abends.
2: Ja, die SPD, die ist wie gesagt auf dem zweiten Platz gelandet und will natürlich weiter regieren. Ja, die Aufholjagd, die sie da hingelegt hat, die wurde jäh ausgebremst. Also überholen konnte sie die AfD bekanntlich nicht. Aber wir schauen auf die SPD an diesem Abend.
12: An der Seite ihres Mannes schiebt sich Manuela Schwesig in Richtung Bühne. Die Manu-Rufe genießt sie, obwohl nur Platz 2 und ein Ergebnis wackeliger, als sie es sich wohl gewünscht hat. Es ist ihre zweite Landtagswahl als Ministerpräsidentin und sie weiß, was die Partei erst einmal hören will.
13: Und wir sind die starke politische Kraft, die genau mit diesem Ergebnis umgehen kann, auf die die Menschen in Mecklenburg-Vorpommern vertrauen können. Und deshalb sage ich noch mal großes Dankeschön. Ich bin nur die Frau für MV. Und nur die Frau gegen Blau, weil es euch gibt. Weil es meine SPD Mecklenburg-Vorpommern gibt.
12: Die 52-Jährige hat eine Aufholjagd hingelegt, lag im Januar noch 10% hinter der AfD. Die Diplom-Finanzwirtin agierte strategisch berechnend, positionierte sich gegen Berlin, setzte zuletzt alles auf eine Karte auf Zweikampf. Stets in Rot, im Netz omnipräsent und durchaus angriffslustig. Auf der Wahlparty nun gemischte Gefühle.
14: wäre ein ganz wichtiges Zeichen gewesen, wenn sie gewonnen hätte.
15: Aber wenn man rückblickend guckt, wie die Umfragen vor ein paar Monaten noch waren, ist es schon echt erstaunlich, wie krass wir noch aufgeholt haben. Also

0: grundsätzlich kann man schon zufrieden sein.
1: Manuela Schwesig zog alle Register. Die Partei in Schwerin und auch in Berlin zollt ihr an diesem Abend vor allem eins: Respekt.
2: Ja, und einen Blumenstrauß hat sie natürlich auch schon bekommen. Und wir sind jetzt bei der SPD gewesen und gehen gleich wieder dort rüber zu meinem Kollegen Stefan Ley mit weiteren Einordnungen.
3: Ja, wir wollen auch noch mal unterlegen mit Zahlen, was dieses Ergebnis für die CDU eigentlich bedeutet, wie es zustande gekommen ist. Die CDU, das wissen wir, sie hat ein historisch schlechtes Ergebnis abgeliefert. Die Menschen trauen ihr in diesem Land kaum noch zu, die Probleme zu lösen. Auch das schauen wir uns einmal an. Da sehen wir, gerade einmal 13% sagen, die CDU hat die Kompetenz, die Wirtschaft voranzubringen. Nie war dieser Wert geringer. Auch bei anderen klassischen CDU-Themen sieht es schwach aus. 13% sind es bei der Kriminalitätsbekämpfung, 12% bei dem Thema Arbeitsplatzsicherung und 8% bei Asyl- und Flüchtlingspolitik. Das heißt, die CDU verliert ausgerechnet da Vertrauen, wo sie eigentlich traditionell stark sein will. Und warum das so ist, können wir uns einmal anschauen. Das sehen wir auf der nächsten Grafik. Das hat mit dem Bund zu tun. Denn 89% sagen, sie haben vor der Bundestagswahl, also die CDU hat vor der Bundestagswahl viel versprochen, aber wenig davon gehalten. 87% findet, sie habe in der Bundesregierung zu wenig für die Senkung von Steuern und Abgaben getan. Das heißt also, das ist ein Vertrauensproblem. Dazu kommt der Profilverlust, denn 86% sagen, die CDU habe kein Gespür für die Sorgen der einfachen Leute und 81% formulieren sogar, man weiß nicht mehr, wofür sie eigentlich steht. Beides zusammen, der Vertrauensverlust auf der einen Seite und dieser Profilverlust auf der anderen Seite, erklären dieses schlechte Abschneiden bei der Landtagswahl. Jetzt wollen wir noch mal auf einige spannende Wahlkreise schauen, wo Politiker angetreten sind, die in der bisherigen Landesregierung dabei sind. Und da schauen wir zunächst mal auf den Wahlkreis von Landwirtschafts- und Umweltminister Till Backhaus von der SPD. Dieser Wahlkreis geht wieder klar an ihn. Er hat 43,9% der Stimmen geholt. Damit liegt er deutlich vor dem Gegenkandidaten von der AfD. Ein weiterer Wahlkreis, der ausgezählt ist, ist Nordwestmecklenburg 1. Das ist der von Birgit Hesse, die Landtagspräsidentin von der SPD, hat 38,6% der Stimmen geholt und ist damit knapp vor der AfD. Dann gucken wir weiter, dann schauen wir auf den Landkreis oder auf den Wahlkreis Mecklenburgische Seenplatte 1, Vorpommern-Greifswald 1. Das ist der von AfD-Spitzenkandidat Enrico Schuld. Er hat sich hier klar durchgesetzt mit 54,1%. Und dann haben wir noch einen für Sie. Und das ist nur ein Trend, aber einer, der schon ziemlich aussagekräftig ist. Das ist nämlich der Wahlkreis von Manuela Schwesig in Schwerin. Hier ist sie ja angetreten gegen Leif-Erik Holm, den Ministerpräsidentenkandidaten der AfD. Und das hier ist der Zwischenstand. Wir sehen, Schwesig liegt vorn mit 54,2% und wird diesen Wahlkreis letztlich gewinnen, denn Holm liegt abgeschlagen bei 28,4%. Und daraus, liebe Susanne, können wir schlussfolgern, dass Leif-Erik Holm im neuen Schweriner Landtag gar nicht vertreten sein wird, es sei denn, er schafft es doch noch, eine Regierung zusammenzubekommen und Ministerpräsident zu werden.
2: Ja, Stefan, und die Frage, die möchte ich jetzt mit Jochen Müller von der Uni Greifswald besprechen. Also das ist ja wirklich so eine Spezialität gewesen. Holm ist der Ministerpräsidentenkandidat. Wenn er das nicht schafft, hat er kein Landkreismandat. Er hat den Landkreis, können wir jetzt eigentlich sagen, aber wenn es auch eine Hochrechnung ist, das kann er nicht schaffen. Das heißt, geht er dann zurück in den Bundestag, wo er ja eigentlich sitzt? Wie ist das?
4: Das ist vollkommen richtig. Der Wahlkreis selbst ist natürlich ein sehr spezieller Wahlkreis, ein Teil der Landeshauptstadt und anders zusammengesetzt als ein Großteil des Landes. Aber ja, ist vollkommen richtig. Der Kandidat für das Ministerpräsidentenamt ist nicht über die Liste abgesichert. Das heißt, er wird jetzt nicht Teil des neuen Landtags, wenn es keine Regierung gibt. Nach der sieht es aber überhaupt gar nicht aus. Insofern wird er weiterhin Bundespolitik machen, trotzdem natürlich Teil des Landesverbandes sein. Und da wird spannend sein, auch zu sehen, wie es innerhalb der AfD vielleicht auch Spannungen gibt, weil das Ergebnis ist gut, aber andere haben noch mehr erwartet. Und dann wird es durchaus Konflikte möglicherweise gegeben um die Frage, wer führt diesen Landesverband in die nächsten Wahlen, die hier dann anstehen.
2: Enrico Schuld, aber das ist, glaube ich, auch nicht sehr überraschend, hat auch ein extrem gutes Ergebnis eingefahren, 54,x%. Ja.
4: Diese beiden Wahlkreise zeigen auf eine gute Form auch, wie unterschiedlich die Wahlkreise im Bundesland sind. Der Wahlkreis von Enrico Schuld ist ein ländlicher Wahlkreis, Demmin und Umgebung, deutlich ländlicher geprägt, viel weniger Verwaltung, deutlich weniger Industrie auch nochmal, wirtschaftliche Probleme deutlich stärker ausgeprägt, auch in Vorpommern als in Mecklenburg. Mhm. Insofern typisch sind beide Wahlkreise auf eine bestimmte Art und Weise.
2: Danke für dieses Gespräch. Wir sprechen auch gleich weiter. Und noch nie, muss man ja wirklich sagen, war eine Landtagswahl in Mecklenburg-Vorpommern so unter Beobachtung. Noch nie war die Aufmerksamkeit hier so groß, auch weil da sehr viel für den Kanzler und die Koalition in Berlin dranhängt. Und deswegen schauen wir jetzt auf die Reaktion heute Abend aus der Hauptstadt.
0: Da wissen Sie noch nicht, wie schlecht das Ergebnis für die CDU sein wird. Das Präsidium kommt kurz vor 18 Uhr in Berlin zusammen. Kurz danach ist klar, die Christdemokraten in Mecklenburg-Vorpommern kratzen an der 5%-Hürde, das schlechteste Ergebnis jemals bei einer Landtagswahl. Der angezählte Bundeskanzler macht Minuten später klar, er will trotzdem bleiben.
5: Die Reformen müssen kommen. Natürlich bringt uns das alle in eine schwierige Situation. Aber wir übernehmen diese Verantwortung. Ich übernehme diese Verantwortung.
0: Die Wahlsiegerin AfD fordert, dass man mit ihr Gespräche aufnimmt.
6: Die Ergebnisse nicht nur in Ostdeutschland, sondern auch vor allen Dingen im Bund sind Ausfluss dieser Brandmauerpolitik. Und dementsprechend sollte man sich sehr früh und schnell an einen Tisch setzen und vernünftig reden.
0: Die SPD-Führung kann sich über Manuela Schwesigs 35% nur halb freuen, denn die hatte Berlin immer wieder für die Reformen kritisiert.
7: Ich nehme das sehr ernst, dass da eine Verunsicherung bei den Menschen ist. Und es gibt Punkte, die Altersteilzeit, die Rente nach 45 Beitragsjahren. Da müssen wir jetzt Lösungen finden, die die Menschen nicht verunsichern, sondern die für alle verständlich sind.
0: Die Grünen könnten, wenn sie in Mecklenburg-Vorpommern und Berlin in die Regierung kommen, im Bundesrat deutlich mehr Macht bekommen.
8: Das Gewicht der Grünen wird in den nächsten Monaten steigen. Und deswegen bin ich heute in der Hinsicht ein sehr zufriedener Parteivorsitzender.
0: Das Gewicht der CDU in Mecklenburg-Vorpommern hingegen, es ist so gering wie nie. Die Kanzlerdämmerung könnte also weitergehen.
2: Ja, und möglicherweise ist ja die CDU hier in Mecklenburg-Vorpommern aus dem Landtag geflogen. Aktuelle Hochrechnung bei 4,9. Jochen Müller von der Uni Greifswald. Schauen wir noch mal auf das Statement vom Kanzler. Das war ja schon was Besonderes. Das hat er noch nie gemacht. Plötzlich hieß es, er äußert sich und sagt, also jetzt kommen die Reformen und ich bin euer Kanzler. Wie ordnen Sie das ein?
4: Ja, in der Tat. Etwas anderes war aus meiner Sicht nicht wirklich zu erwarten. Die Vorstellung, dass der Kanzler und so zu der Uhrzeit dann auch noch zurücktritt, sondern der Versuch hier Stärke zu zeigen. Und natürlich ist es auch Ausdruck der Situation innerhalb der CDU, wo es mindestens, um es wohlwollend zu sagen, keine besseren Alternativen gerade gab für Umstellungen innerhalb der Regierung. Insofern finde ich das vollkommen nicht überraschend. Und natürlich ist es auch so, vielleicht zur Einordnung muss man natürlich auch ein bisschen gerade rücken, es sind zwar dramatische Ergebnisse hier in Mecklenburg-Vorpommern, aber letztlich wohnen nur ungefähr 2,5% der Wahlberechtigten in Deutschland, in diesem sehr besonderen Bundesland. Und so wichtig und schön dieses Bundesland ist, es wird nicht alles innerhalb der CDU über den Haufen werfen.
2: Aber was heißt das jetzt für die Reformen? Weil Schwesig hat ja hier ganz deutlich im Land quasi auch gegen die Reform und gegen die Bundesregierung gearbeitet. Hat sich da sehr klar positioniert, gerade was die sogenannte Rente mit 63 betrifft. Was bedeutet das jetzt? Was wird das auslösen?
4: Es wird weiterhin Diskussionen innerhalb der CDU geben. Aber klar ist auch, die CDU wird in Zukunft nicht mehr die Hälfte oder 40% der Bevölkerung ansprechen, sondern einen Teil der Bevölkerung. Und vielleicht sind es mittelfristig nur noch 20% der Wähler, die eben genau diese Art von Reform in genau der Schärfe und Stärke wollen.
2: Ganz herzlichen Dank für Ihre Einordnungen an diesem wirklich spannenden Wahlabend hier in Schwerin. Danke, Jochen Müller. Und ich gehe jetzt gleich rüber zu meiner Kollegin Juliane Mau, die ist den ganzen Abend bei der Linkspartei hier in Schwerin. Die will ja am liebsten weiter regieren und so wie es jetzt gerade aussieht, sieht es ja relativ gut aus, wenn man auch die Grünen dazu braucht.
9: Ja, es sieht gut aus, trotzdem ist die Stimmung hier weiß Gott nicht, auf einem Hoch. Es begann schon mit einer großen Erschütterung um 18 Uhr und dann wurde die Stimmung im Laufe des Abends immer schlechter, so schlecht, dass hier wirklich gar nicht gefeiert wurde. Inzwischen ist hier auch abgebaut worden. 6,5%, damit ist hier niemand zufrieden. Das sind 3,5 Prozentpunkte weniger als vor 5 Jahren und auch viel weniger, als die Umfragen es vorausgesagt hatten. Am Freitag beim Wahlkampfabschluss der Linken hatte Simone Oldenburg, die Spitzenkandidatin, ja nochmal dafür geworben, wirklich nicht strategisch zu

0: wählen, sondern sie sagte, wem soziale Themen wichtig sind, der soll dann bitteschön auch das Original, nämlich links wählen, denn das Sozialste an der SPD, das sei der Koalitionspartner, das seien also die Linken. Und deshalb habe ich sie heute natürlich auch nach ihrer Stimmung gefragt.
1: Das ist kein gutes Ergebnis. Wir wurden durch den polarisierenden Wahlkampf, SPD, AfD, wurden wir zerrieben. Das heißt, es ist auf dem Rücken der demokratischen Parteien ausgetragen worden. Es hat keiner Partei genützt, nur der AfD. Und dieses Ergebnis spiegelt natürlich nicht unsere Leistungen der Partei wieder in den letzten Jahren und auch nicht der Regierung.
0: Also hat sozusagen Ihr eigener Koalitionspartner Ihnen so ein bisschen geschadet?
1: Wir werden das auswerten, wir werden gucken, was war die Kampagne der Grünen, was war der polarisierende Wahlkampf, wo haben wir Fehler gemacht, auch das muss analysiert werden und deswegen müssen wir diesen Abend abwarten und natürlich auch noch die nächsten Tage.
0: So, und jetzt fernab von der Analyse, welche demokratische Partei hat der anderen möglicherweise da Stimmen irgendwie abspenstig gemacht, werden Sie ja in den nächsten Tagen sicherlich auch noch über ganz andere Themen reden, nämlich wie hat die AfD eben auch ihre Wähler mobilisiert und was müssen Sie möglicherweise anders machen?
1: Genau, das sagte ich ja, was müssen wir anders machen? Natürlich müssen wir sind in einer historisch angespannten Zeit, so angespannt war diese Zeit noch nie, waren die Konstellationen noch nie. Wenn wir uns angucken, die Ergebnisse der demokratischen Parteien, die sind nicht gut und hier muss man auch wirklich gucken, was macht man falsch, was müssen wir künftig gemeinsam besser machen und da ist für mich ganz wichtig mehr direkte Demokratie, mehr Volksentscheide, mehr Bürgerräte.
0: Vielleicht auch noch in Sachen Kommunikation, irgendwie noch mehr Kanäle, noch mehr soziale Netzwerke?
1: Na, ich glaube wirklich, dass es daran liegt, dass die Frauen, die Männer, die Familien sich oft nicht mitgenommen fühlen. Und das ist ganz wichtig. Wir müssen ihnen die Möglichkeit geben, mitzumischen, im wahrsten Sinne des Wortes. Das haben wir in den letzten Jahren zu wenig getan, deswegen mehr Elemente der direkten Demokratie.
0: So, und wie es nun weitergeht, darüber herrscht doch ziemlich Einigkeit hier. Man ist sich doch sicher, Rot-Rot-Grün, darauf wird es wohl hinauslaufen.
2: Ganz herzlichen Dank für diese Einschätzung. Ja, und die Linkspartei musste heute wirklich nicht zittern, dagegen die Grünen schon. Da war es um die 5%-Hürde rum lange. Dann hat sich das Ganze doch stabilisiert. Deswegen die Frage an Mike Oliver Voigt bei den Grünen. Wie groß ist die Erleichterung, dass man jetzt erneut in den Landtag in Schwerin einzieht?
3: Also man ist auf jeden Fall hochzufrieden mit dem Ergebnis. 5,5%, das unterschreiben hier alle sofort. Aber genau, es wurde gezittert. Von Anfang an kam die Freude hoch, aber dann kam gleich ein Aber. 5,5%, das ist sehr knapp. Da weiß man nicht, wie das weitergeht. Und das habe ich den ganzen Abend hier eigentlich gespürt. So richtig sicher schien man sich nicht sein zu können. Und deswegen habe ich die Spitzenkandidatin Claudia Müller auch direkt gefragt, ob ihr eigentlich schon nach Feiern zumute ist.
4: Ich freue mich erstmal, dass wir es voraussichtlich zum ersten Mal in der Geschichte dieser Partei geschafft haben, einen Wiedereinzug hinzubekommen. Das freut mich, aber mit dem Blick aufs Gesamtergebnis habe ich durchaus einiges an Sorgenfalten im Gesicht.
3: Ich habe vorhin auch schon das mit Hoffen und Bangen so ein bisschen überschrieben, die Stimmung hier, das kam mir so vor. Ist es jetzt immer noch so?
4: Also inzwischen ist es, glaube ich, das Bangen nicht mehr so sehr, aber natürlich gucken wir jetzt, was auch die anderen demokratischen Kräfte machen. Wir haben es 2016 erlebt, wie es ist, aus dem Landtag rauszufliegen und das ist etwas, das wünscht man keiner anderen demokratischen Kraft. Deswegen gucken wir da natürlich auch schon drauf. Man wünscht es den Kolleginnen und Kollegen schon, dass sie es auch reinschaffen. Das meine ich ganz ernsthaft. Aber dann sehen wir auch, dass die Frage, ob wir wirklich eine stabile demokratische Mehrheit in diesem Landtag hinbekommen, noch nicht ganz geklärt ist. Aber das muss das erklärte Ziel von uns allen sein. Und darum geht es jetzt die nächsten Tage und Wochen.
3: Es geht auch um Regierungsbeteiligung. Da werden Sie offen. Das ist im Grunde schon wie gemalt alles. Fast. Wie wichtig wäre es für die Grünen, wirklich in der Regierung aktiv mitwirken zu können, auch für die Zukunft?
4: Wir haben immer gesagt, stabile demokratische Mehrheiten, das ist das Ziel. Das ist natürlich dann eine stabile demokratische Regierung. Dafür stehen wir bereit. Das ist unser Angebot.
3: Das ist Angebot. Sie sind abhängig. Hoffen und Bangen. Ich nehme es auch mal in den Mund. Es kommt auf die BSW an, kommt sie rein oder nicht. Was passiert, wenn das jetzt der ungünstigste Fall ist und Rot-Rot-Grün keine Mehrheit hat? Was wird dann? Neuwahl?
4: Nein, dann sehen wir, dass wir leider die Situation haben, die wir jetzt in allen Ostländern haben, dass wir unsichere Mehrheiten haben. Damit müssen wir dann in der demokratischen Mitte umgehen. Auch dafür braucht es Gespräche zwischen allen Demokratinnen und Demokraten und dafür stehen wir bereit.
3: Was haben Sie heute Abend noch vor? Ist jetzt dann doch das Feiern?
4: Erstmal gleich was essen, das ist das Wichtigste.
3: Vielen Dank. Ja, es klang eben schon an und das hat Frau Müller auch dann nochmal in der Runde hier ganz deutlich gemacht. Sie hat keine Häme, wenn die CDU nicht reinkommt. Sie hat es ausdrücklich bedauert, wenn die große CDU hier nicht in den Landtag einziehen würde.
2: Danke, Mike Oliver Voigt. Und beim Stichwort was essen, da haben hier der ein oder andere dann doch auch Hunger bekommen. Ja, und jetzt gucken wir noch auf das BSW. Das war ja auch so ein bisschen heute eine Achterbahnfahrt. Caroline Schmidt hat die Partei heute Abend begleitet. Ja, wie ist dort heute Abend die Stimmung?
5: Ja, also der Abend begann tatsächlich mit Begeisterung und großem Jubel. Und dieser Jubel ist jetzt einer ziemlich gedrückten Stimmung gewichen. Neben mir ist der Spitzenkandidat Peter Schabbel. Herr Schabbel, sind Sie enttäuscht?
6: Selbstverständlich sind wir jetzt enttäuscht in diesem Moment. Aber wir müssen ganz klar festhalten, wir haben 4,9% gewonnen. Im Gegensatz zu den etablierten Parteien, die alle verloren haben. Nur die AfD hat zugewonnen und das BSW hat dazu gewonnen. Und wir sind, dass wir so knapp den Einzug in den Landtag verpasst haben, ist natürlich im Moment die Enttäuschung. Aber ich will an dieser Stelle auch noch mal allen danken, die uns in diesem Wahlkampf unterstützt haben. Allen Unterstützern, allen Mitgliedern, die einen so sensationellen Wahlkampf gemacht haben für uns.
5: Ja, dennoch hat es ja nicht für mehr gereicht. Sie haben ja gesagt, noch vor ein paar Tagen, Sie rechnen so mit 6-8%, aber es hat nicht für mehr gereicht. Warum nicht?
6: Wir haben tatsächlich diesen Eindruck gehabt in unserem Wahlkampf. Es kam so viel Resonanz an den Wahlständen, wir haben so viel Rückenwind bekommen und diesen Eindruck haben wir tatsächlich gehabt. Ich würde sogar sagen, wenn der Wahlkampf noch eine Woche länger gedauert hätte, wären wir eingezogen. Das nützt uns im Moment nichts. Für uns geht die politische Arbeit weiter. Unsere politischen Ziele, die sind die richtigen. Und ich möchte auch sagen, der Wahlkampf wurde sehr polarisierend geführt. Und das hat gerade den kleinen Parteien geschadet. Die CDU ist draußen. Wenn wir jetzt vor ein paar Tagen noch gesagt hätten, wir schaffen es, mit der CDU gleichzuziehen, dann hätten alle gesagt, ja, das ist unwahrscheinlich, jetzt haben wir es geschafft. Leider sind wir beide nicht drin.
5: Herr Schabbel, ganz vielen Dank für das Interview. Damit gebe ich zurück ins Studio.
2: Danke, Caroline. Ja, ein Abend, den alle so schnell nicht vergessen werden. Und jetzt gibt es einen Kommentar von Gordana Partet, Chefredakteurin des Norddeutschen Rundfunks in Mecklenburg-Vorpommern.
7: Die AfD ist in Mecklenburg-Vorpommern stärkste Kraft. In einem Land, das jahrzehntelang von der SPD geprägt wurde. Das ist ein politischer Einschnitt. Und er hat Folgen, die über das Land hinausreichen. In MV hat sie den moderat wirkenden Leif-Erik Holm ins Rennen geschickt. Radikal ist sie trotzdem. Macht kein Hehl daraus und es schadet ihr nicht. Sie wird dennoch gewählt. Sie bedient ein Gefühl und musste bislang keine Lösungen liefern. Eine absolute Mehrheit hat die AfD allerdings nicht. Ein Wahlsieg allein bedeutet eben noch keine politische Macht. Für Manuela Schwesig ist das Ergebnis ein schwerer Rückschlag, trotz ihrer bemerkenswerten Aufholjagd in den letzten Wochen. Sie hat stark auf ihre persönliche Bekanntheit, regionale Verankerung und konkrete Themen gesetzt. Sie hat sich dabei in Teilen auch gegen die Bundespolitik und die eigene Partei positioniert. Verhindern konnte dieses Konzept den Aufschwung der AfD nicht. Jetzt geht es darum, politische Stabilität zu gewährleisten. Gelingt eine Koalition mit den Linken und den Grünen oder läuft es auf eine Minderheitsregierung hinaus? Das bräuchte dann zukünftig viel Verhandlungsgeschick und Kompromisse. Ein Risiko, aber auch eine Chance für echte Sacharbeit. Und die CDU? Sie ist heute Abend tief gefallen. Daniel Peters war kein überzeugender Kandidat, hatte dem Konzept Schwesig nichts entgegenzusetzen. Die Diskussion über die Landespolitik war damit unmittelbar verbunden mit der Diskussion um die Bundespolitik und Friedrich Merz. Dieser hat deshalb heute schon kurz nach 18 Uhr ein Statement abgegeben. Er will weiterhin Verantwortung übernehmen und setzt damit ein klares Zeichen, dass Personaldiskussionen nicht helfen. Man muss kein Merz-Verfechter sein, aber das ist ein richtiger Schritt in Richtung Sachpolitik. Und eine Chance zur Stabilisierung der Demokratie. Vielleicht die letzte.
2: Ein Kommentar von Gordana Partet. So, und das war's für diese Stunde von uns hier, Stefan. Aber wir melden uns wieder um 23.45 Uhr. Dann vielleicht auch mit neuen Zahlen. Aber ne, es bleibt
8: ganz
2: spannend.
8: Bestimmt. Es ist noch nicht vorbei, dieser Abend.
2: Also nicht ins Bett gehen. Wir melden uns wieder gegen 23.45 Uhr mit Mecklenburg-Vorpommern hat gewählt. Schön, wenn Sie wieder mit dabei sind.
8: Wir freuen uns.

0: Und hier ist der Mann, bei dem Krokodile zur Zahnreinigung vorbeikommen. 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Hier ist Kai Pflaume.
1: Guten Abend, meine Damen und Herren. Herzlich willkommen. Schön, dass Sie wieder mit dabei sind, dass wir den Sonntagabend hier zusammen verbringen mit einer neuen Folge Kaum zu glauben und zusammen mit unserem wunderbaren Rateteam Bernhard Hoecker, guten Abend, Hubertus Meyer-Burkhardt, Stefanie Stumpf und Vincent Weiß. Sie können sich gerne einfach bestens von uns unterhalten lassen oder auch ein bisschen mitraten, wenn es darum geht, die unglaublichen Geschichten unserer Gäste herauszufinden. So wie die erste Geschichte von Alexander Alex Dressel aus Fulda. Hallo Alex.
2: Okay.
1: Guten Abend, schön, dass du dabei bist. Alex, du weißt Bescheid, ich sag's trotzdem noch mal der Vollständigkeit halber. Jeder im Rateteam hat 45 Sekunden Zeit, dir und allen anderen Gästen seine Fragen zu stellen, die ihr bitte nur mit Ja oder Nein beantwortet. Am Ende dürfen sich alle vier noch mal beraten. Jeder darf einen letzten Tipp abgeben. Wenn deine Geschichte nicht erraten wird, gibt's 1.000 Euro. Ansonsten 200 Euro für jede überstandene Runde. Ne? So sieht's aus. Und auch heute werden wir die Geschichten für Sie, wenn Sie möchten, wieder einblenden. Und das startet immer mit dem wohligen Klang der Möwentröte. Oder Mama? Geschichte ist wieder ausgeblendet. Bernhard beginnt und der Ratehinweis lautet: Alex lässt keinen nah an sich ran.
3: Kein Nee nah an sich ran. Okay.
4: Mhm. Selber schuld.
1: Das könnt ihr ja noch mit ihm ausmachen. Bernhard, auf geht's.
3: Hallo Alexander, ich grüße dich ganz herzlich im Namen des gesamten Teams. Suchen wir deinen Beruf.
5: Ja.
3: Hat dieser Beruf etwas mit Tieren zu tun?
5: Ja.
3: Sind diese Tiere gefährlich?
5: Ja.
3: Okay, wie viele Beine haben Sie? Ein Bein? Zwei Beine? Vier Beine?
5: Nein.
3: Sechs Beine?
5: Nein.
3: Acht Beine?
4: 1.000 Füße.
5: Nein.
3: Noch mehr?
5: Nein.
3: Gar keine Beine?
5: Ja.
3: Fische? Sind es Fische?
5: Nein.
3: Schlangen?
5: Nein.
3: Haben Sie Schuppen?
5: Nein.
3: Keine Schlangen. Nattern?
5: Nein.
3: Leben Sie im Wasser?
5: Ja.
3: Keine Schlangen leben im Wasser, keine Fische, Wale,
5: nein,
3: Säugetiere. Okay, viel Spaß, Hubertus.
1: Die ersten 200 Euro. Worauf wolltest du jetzt hinaus, dass er Wahlhelfer ist? Oder?
3: Ja, genau. Wahlbeobachter ist er.
1: Hubertus.
4: Meine Kenntnisse im egal. Also, sind es Quallen?
5: Ja.
4: Och, das, ach, das. Es sind Quallen. Was machen Sie mit den Quallen? Kann man, züchten Sie Quallen?
5: Ja.
4: Ist das nicht sensationell? Also das ist es. Aber Ihre Quallen können durch brennende Reifen springen. Ich weiß es nicht. Ihre Quallen können was Bestimmtes?
5: Nein.
4: Nein. Sie haben den Feuerquallen das Rauchen abgewöhnt. Ich weiß nicht, was. Wir suchen jetzt danach, was Sie mit den Quallen machen. Wir suchen, dass Sie. Haben Sie eine Quallensammlung?
1: Hm? Ja, das kann man so.
4: Hallo.
1: So kann man es nichts nennen, ne?
5: Nee,
1: will ich auch nicht sagen.
4: Ist da jemand? Ich war so froh, dass es die Qualle war. Ich bin ja
1: 400 Euro.
6: Es geht um Quallen, die Sie züchten. Züchten Sie die in Deutschland?
5: Ja.
6: Sind Sie die größte Quallenzucht Europas?
1: Das ist richtig, ja. Stefanie. Jawohl!

0: In dem Fall muss ich sagen, geht ganz viel natürlich auf Hubertus Konto, ne?
1: Ja.
0: Ja, ja, klar. Nicht schlecht.
2: Ja, aber sie hat natürlich den Ball auch präzise verwandelt. Ja,
3: ja. Ach, Hubertus.
0: Nein, das war. Ne? Nein, Alex, du bist Quallenzüchter. Das ist ja schon mal besonders. Und die größte Quallenzucht Europas heißt natürlich auch, dass du ziemlich viele Quallen hast.
1: Ja.
0: Ja, und das ist sehr besonders, was du da machst.
4: Für viele eine eher unangenehm glibbrige Begegnung im Strandurlaub. Dagegen hat Alexander Dressel aus Fulda sein Herz an sie verloren.
5: Ich bin begeisterter Quallenzüchter und betreibe die größte Quallenfarm Europas.
4: Zu Zehntausenden schweben die transparenten Meeresakrobaten durch die Aquarien der Zuchtstation. Schon früh taucht der gelernte Fischwirt ab.
5: Ich bin als Kind schon sehr wasseraffin gewesen und habe immer den Weg am Bach entlang genutzt, anstatt die Straße zu nehmen. Und habe dann über mehrere Aquarienhäuser meine Liebe zu den Quallen entdeckt und 2019 mich dann selbstständig gemacht mit der Jellyfish-Farm.
4: Von Hessen aus gleiten die zarten Meeresbewohner hinaus in die ganze Welt. Wichtig dabei, artgerechte und sichere Verpackung.
5: Meine Hauptkunden sind natürlich Zoos, Schauaquarien und wissenschaftliche Einrichtungen. Aber seit Kurzem auch Privatleute oder Hotels, Restaurants, die einfach gerne ein Quallenaquarium in ihren Ausstellungsflächen haben wollen.
4: Quallen, im Fachjargon Medusen genannt, sind echte Urzeitgenossen und zählen zu den ältesten Tieren der Welt. Das Interesse steigt stetig. Eine Marktlücke für den Herrn der Flatterer.
5: Also in Deutschland bin ich der Erste, der Quallen professionell züchtet. Es gibt natürlich in Schauaquarien Quallenzuchten, aber diese züchten halt nur für sich selber.
4: Die Überlebenskünstler sind nicht nur schön, sondern ganz besonders talentiert.
5: Wissenschaftliche Institute sind natürlich sehr an Quallen auch interessiert, weil man die letzten Jahre herausgefunden hat, dass der Schleim der Quallen sogar Mikroplastik filtern kann. Und da tut sich viel bei der Forschung und wir können die Tiere jetzt einfach bereitstellen.
4: Wahre Staubsauger und schwebende Wasserballerinas. Und er sorgt dafür, dass sie weiter tanzen. Tanzen und tanzen. Alexander Dressel.
0: Bis zu 10.000 Tiere sind es aktuell. Wie viele verschiedene Arten gibt es?
1: Also bei mir gibt es 17 Arten. Insgesamt ist man irgendwo so, ich glaube, bei 4.000 Arten. Und wir wissen natürlich noch nicht alles. Also wir finden in der Tiefsee jedes Jahr kommen irgendwie neue Arten dazu. Oder man denkt, dass die eine Art oder dass es unterschiedliche Arten sind, wo man am Anfang dachte, es ist nur eine. Also es gibt noch viel zu entdecken.
0: Welche Voraussetzungen braucht es, um Quallen zu züchten? Was brauchen die als Bedingung?
1: Ja, also es gibt natürlich tropische Quallen oder auch Quallen in der Arktis. Und die brauchen natürlich unterschiedliche Temperaturen. Aber für die Zucht ist wichtig, dass man eben auch kalte und warme Temperaturen geben kann, weil das triggert die Quallen erst, um sich wieder zu vermehren.
0: Und wir haben ja gerade gesehen, wenn du die versendest, die werden wirklich in einem Paket dann verschickt?
1: Genau, also je nachdem, wie weit oder wie lang der Transport ist, wird es so vorbereitet, dass der natürlich temperaturisoliert ist. Und dann geben wir Eis oder auch so Hitzepads dazu, dass sie den kompletten Transport über in der Temperatur sind, die sie brauchen.
0: Alex, spannend auf jeden Fall. Ja. Viel Erfolg weiterhin. 400 Euro sind es bei uns geworden.
1: Dankeschön.
0: Ja, wir wünschen dir alles Gute. Ja. Ja. Und danke, dass du heute unser Gast bist.
1: Danke.
0: Alex Dressel aus Fulda. Ja.

0: Unser nächster Gast. Herzlich willkommen und guten Abend. Elisabeth Urbanus aus Berlin. Hallo Elisabeth.
1: Hallo.
0: Schön, dass Sie bei uns sind. Hubertus beginnt.
2: Ja.
0: Ist das eine Freude?
1: Ja.
0: Ja.
3: Sollen Sie auch anders sagen.
0: Ja. Hier ist die Geschichte von Elisabeth.
4: Viel Spaß, sage ich mal so.
0: Hubertus beginnt. Der Ratehinweis lautet: Elisabeth ging vielen Männern zur Hand.
4: Nimm das andere.
3: Oh, so.
0: Hubertus.
3: Elisabeth, guten Abend. Suchen wir Ihren Beruf?
1: Ja.
3: Ein akademischer Beruf?
1: Nein.
3: Ein Dienstleistungsberuf?
1: Ja.
3: Im medizinischen Bereich?
1: Nein.
3: Könnte ich zu Ihnen kommen und Ihre Dienste in Anspruch nehmen?
0: Nein.
3: Könnte Stefanie zu Ihnen kommen? Wird das auch ein Zögern?
0: Nein.
3: Nein, okay.
0: Versuch's noch mal mit Vincent.
3: Eine schöne Idee. Könnte Vincent zu Ihnen kommen? Jein. So kann man auch Zeit ver... Also, haben Sie eine Praxis?
1: Nein.
3: Haben Sie eine Werkstatt?
0: Nein. Die ersten 200 Euro, Elisabeth. Aber am ehesten könntest du noch zu Elisabeth kommen, Hubertus.
3: Also eine Jugendforscherin.
0: Stefanie.
5: Also wir reden über die Vergangenheit.
1: Ja.
5: Es geht um ein bestimmtes Ereignis?
1: Nein.
5: Um bestimmte Personen, die wir suchen?
1: Nein.
5: Gut. Hat es was mit Händen zu tun?
1: Nein.
5: Haben Sie eine Tätigkeit gemacht, die sonst man eher Männern zuordnet?
1: Nein.
5: Ging vielen Männern zur Hand. Haben Sie jemandem geholfen?
0: Ja.
1: Ja.
5: Ist es wichtig, wer dieser jemand ist?
1: Nein.
5: Nein. Sie haben geholfen. Spielt ein Auto eine Rolle?
1: Nein.
5: Spielt irgendein Fahrzeug eine Rolle?
1: Ja.
5: Ja? Ein Motorrad?
1: Nein.
5: Ein Rennwagen?
1: Nein.
5: Ein irgendwas, wo man das sehr schnell ist?
0: Ja. Ja.
5: Nein?
0: Ja. Ja, müssen wir so sagen. Ja. Im Interesse der Geschichte, 400 Euro. Vincent?
2: Geht es um ein Flugzeug?
1: Nein.
2: Ein Hubschrauber?
1: Nein.
2: Hat das Fahrzeug einen Motor?
0: No. Müssen wir eher Nein sagen. Ja.
2: Nein. Hat es vier Räder?
1: Nein.
2: Zwei Räder? Drei Räder? Sie wissen, ist egal, wie viele Räder?
0: Ja, also ist jetzt nicht.
2: Okay. Waren Sie eine Art Chauffeurin?
1: Nein.
2: Haben Sie vielen Männern denn die Hände geschüttelt als.
0: Boah.
1: Ja.
2: Tag und Abend. Mhm. War das eine Beamtentätigkeit?
5: Bitte?
2: Waren Sie Beamtin?
1: Nein.
2: Haben Sie für Beamte aber gearbeitet?
1: Nein.
0: 600 Euro.
4: Ich hatte so viele Ideen und jeder einzelne ist auf dem Boden zerschollen wie eine Porzellantasse. Okay, noch mal ganz kurz das Fahrzeug. Ist es ein Zug zufällig?
1: Ja.
4: Haben Sie in einem Zug gearbeitet?
1: Ja.
4: Waren Sie Lokführerin?
1: Nein.
4: Gehörten Sie zum Personal?
1: Ja.
4: Sind Sie die Erste Ihrer Art?
0: Nein.
4: Die älteste ihrer Art?
1: Nein.
4: War das in einem normalen, also ein öffentlicher Zug?
1: Ja.
4: Waren Sie dort in den Waggons unterwegs?
0: Ja.
1: Ja.
4: Als Schaffnerin?
1: Nein.
4: Also Zugbegleiterin?
1: Nein.
4: Im Bordbistro?
1: Nein.
4: Auch nicht. Haben Sie im Postwagen gearbeitet?
1: Nein.
0: Postwagen?
4: Ja, früher gab es ja noch einen Postwagen.
0: Ja.
4: Den gab aber es, im
0: ja.
4: Zug.
0: Den gab es in der Tat. 800 Euro. Sehr gut, sehr gut, sehr gut.
3: Also ich habe eine Idee. Ich ja. habe eine Idee.
0: Okay, letzter Tipp.
3: Sie war nicht die Lokführerin, aber sie ist die erste Ausbilderin. Oh. Für ICE, also die erste weibliche, der erste weibliche Ausbilder, also eine erste Ausbilderin für ICE. Wie heißt das? Pilot, also Kapitän oder ICE-Fahrer?
1: Hm? Nein.
4: Lokführer.
3: Also Lokführer.
1: Nein. Fahrzeugführer, Lokführer, nein.

0: Das ist so ein Entschuldigungsbierchen, so ein Gute-Laune-Bier.
1: Ja.
0: Sie verteilt den Gute-Laune-Tropfen an die Männer.
1: Das wäre auch was. Hm. Hm.
0: Nee.
1: Jetzt, Bernhard.
2: Am ehesten Hubertus. Lässt mich, ohne dir jetzt nahe zu treten zu wollen, aber du hast schon viel Erfahrung in deinem Leben gesammelt, darauf sehen, dass es etwas ist, was schon länger her ist. Vielleicht war sie damals zuständig für das Telefonieren, Funken und so weiter im Zug, wo Geschäftsleute aus dem fahrenden Zug heraus quasi Nachrichten versenden konnten. Und sie war damals die Sekretärin oder die Telekommunikationsfachbeamtin des Lokreise-Service-Triebkopfwagen-Transportier-Unternehmens.
1: Hm? Bernhard, das ist richtig! Ja. Sehr gut, sehr gut, sehr gut, sehr gut. Ganz offiziell war Elisabeth bis 1982 eine der letzten Zugsekretärinnen. So nannte sich das, für jeden sozusagen zugänglich, ne, das Zugsekretariat. Weil da natürlich noch nicht jeder sein eigenes Smartphone und den eigenen Computer dabei hatte im Zug.
3: Einsteigen bitte, Türen schließen.
4: Und auf zum Diktat. Das gehört viele Jahre zum Arbeitsalltag von Elisabeth Urbanus aus Berlin.
5: Ich war bis 1982 eine der letzten Zugsekretärinnen der Deutschen Bundesbahn, hatte ein eigenes Abteil mit Schreibmaschine und Telefon und stand so Prominenten und Geschäftsreisenden zur Verfügung.
4: Trans-Europa Express heißen damals die erste Klasse Züge, die die europäischen Metropolen verbinden. 1970 steigt sie ein. Bei der Bahn in Köln.
5: Eigentlich nur, weil ich immer schon einen Freiheitsdrang hatte und frei fahren wollte.
4: Handys sind noch Zukunftsmusik. Daher melden die Schreibkräfte für gut betuchte Reisende Telefonate beim Amt an.
5: Guten Tag, hier ist der TEE 7 Rheingold. Würden Sie mich bitte verbinden?
4: Zugsekretärinnen sind zu der Zeit das Aushängeschild der Deutschen Bundesbahn.
5: Aussehen war kein Thema, weil wir waren alles hübsche Mädels. Wir sahen gut aus, wir hatten die schicke Uniform. Man erkannte uns am Bahnsteig ja schon.
4: Sie ist 1972 im Sonderzug bei Willy Brandts Wahlkampftour dabei und hat auch offene Ohren für einstige Popstars. Cinderella
5: Baby. Raffi Deutscher fuhr häufig mit von Hamburg ins Rheinland. Und wenn er dann so ein wenig gepischelt hatte, dann kam er ganz gerne zu mir und dann haben wir uns unterhalten.
4: 1982, mit Aufkommen des Münz- und Funktelefons, schließen die letzten Zugsekretariate.
5: Ja, und das war die schönste Zeit meines Lebens, muss ich wirklich sagen.
4: Ohne sie wäre so mancher auf der Strecke geblieben. Elisabeth Urbanus.
1: Was es nicht so alles mal gab. Ne? Welches Anforderungsprofil oder welches besondere Anforderungsprofil gab es denn für Zugsekretärin? Wonach wurde da ausgewählt?
5: Man musste zwei Fremdsprachen sprechen, also Englisch, Französisch am besten. Weil ja es Züge gab, die zum Beispiel in die Schweiz fuhren, in die französischsprachige Schweiz. Man musste gut Schreibmaschine schreiben können. Ja, und halt eben auch aufgeschlossen sein den Passagieren gegenüber.
1: Hat dieser Service denn die Passagiere, die es genutzt haben, etwas gekostet?
5: Ja, klar. Sie mussten fürs Telefonieren bezahlen und fürs Schreiben auch. Aber es war keine außergewöhnlich hohe Gebühr.
1: Wie konnte man denn aus dem Zug heraus überhaupt telefonieren? Weil also Kabel gab es ja dann keine, die mitgezogen wurden, oder?
5: Nein. Das ging über eine Funkverbindung zum Fräulein vom Amt. Und das Fräulein vom Amt hat dann halt eben die Verbindung hergestellt. Das ging über bestimmte Funkkanäle.
1: Was für eine schöne Geschichte. Wir erinnern uns gerne zurück. 800 Euro sind es geworden, liebe Elisabeth. Alles Gute.
5: Dankeschön.
1: Ja, bleiben Sie gesund.
5: Dankeschön.
1: Ja, Elisabeth Urbanus.
5: Ein Teil.
1: Ja, Moment. Das müssen wir noch sagen.
6: Ein Teil des Geldes möchte ich gerne spenden. Mein letzter Arbeitgeber bei der Bahn war die Deutsche Bahn Stiftung und die

0: Unser nächster Gast kommt aus Wesslingen in Bayern. Carsten Meder, guten Abend. Hallo Carsten. Wir starten mit Stefanie. Aber auch hier gibt es erst die unglaubliche Geschichte.
1: Keine Chance. Ah, ja.
0: Stefanie beginnt.
2: Ja?
0: Der Ratehinweis lautet, wenn möglich, bitte wenden.
2: Carsten, ist es ein einmaliges Erlebnis?
3: Nein.
2: Hat es was mit einer Sackgasse zu tun?
3: Nein.
2: Bitte wenden, bitte wenden. Ist irgendetwas, wo man nicht weiterkommt?
3: Nein.
2: Spielt ein Fahrzeug eine Rolle?
3: Nein.
2: Ist es dein Hobby?
3: Ja.
2: Bitte wenden, wenden, wenden. Ah, hat es was mit Papier zu tun? Sie wenden Sie einen Gegenstand?
3: Nein.
2: Bitte wenden. Sie blättern auch nichts um?
3: Nein.
2: Geht es um eine Sammlung?
3: Nein.
2: Bitte wenden, wenn möglich, bitte wenden. Geht es um eine Ansage, eine offizielle Ansage?
3: Nein.
2: Machen Sie das alleine?
3: Ja. Ja.
0: Die ersten 200 Euro. Carsten. Vincent.
4: Ah ja. Ja, ja, ja, pass auf. Carsten, hat es was mit Essen zu tun?
3: Nein.
4: Bernhard.
5: Pfannkuchen war ja auch.
4: Hat es was mit einem Küchenutensil zu tun?
3: Nein.
4: Jetzt bin ich aber wirklich. Okay, dieses Hobby. Ist es ein sportliches Hobby?
3: Ja.
4: Laufen Sie dabei?
3: Ja.
4: Laufen Sie draußen?
0: Nein, müssen Sie sagen nein.
3: Nein.
4: Okay, drinne? Ja, dann wahrscheinlich. Haben Sie dabei ein verrücktes Outfit an?
3: Nein.
4: Laufen Sie auf einem Laufband?
3: Nein.
4: Sie laufen drinne? Warum laufen Sie? Laufen Sie in. Ist das Zimmer wichtig, in dem Sie laufen?
3: Nein.
4: Ist das. Das Indoor-Objekt wichtig, wo Sie laufen?
3: Also, nein.
4: Brauchen wir eine Halle oder irgendwas?
3: Nein.
0: Hm. 400 Euro. Hm. Bernhard?
5: Benutzen Sie beim Laufen ein Hilfsmittel?
3: Nein.
5: Sie laufen hin und her?
0: Ja.
5: Laufen Sie vorwärts und rückwärts?
0: Nein.
3: Nein.
5: Was suchen wir? Suchen wir die Strecke, die Sie gelaufen sind?
0: Boah.
5: Also so ein Marathon?
0: Nicht mal als erstes.
5: Ja. Ist es die Art und Weise, wie Sie laufen?
3: Ja. Ja.
5: Laufen Sie vorwärts?
3: Nein.
5: Laufen Sie rückwärts?
3: Ja.
5: Und Sie sind eine bestimmte Strecke rückwärts gelaufen?
3: Ja.
5: Suchen wir die Länge der Strecke?
0: Auch.
5: Also eine Marathon, mehr als Marathon? 42,184.
0: Das ist nicht so entscheidend. Okay. Also geht nicht primär um die Distanz.
5: Ist das der Ort, wo Sie gelaufen sind?
3: Ja.
5: In Europa?
3: Ja.
5: Deutschland? Hm.
0: 600 Euro. Hubertus?
6: Carsten, sind Sie in Deutschland gelaufen?
3: Ja.
6: Sind Sie die ehemalige innerdeutsche Grenze lang gelaufen?
3: Nein.
6: Sind Sie die deutschen Außengrenzen lang gelaufen?
3: Nein.
6: Sind Sie die deutschen Küstenlinien langgelaufen?
3: Nein.
6: Sie müssen irgendwann mal ja sagen. Haben Sie die Alpen?
0: Ich erinnere an Vincent.
4: Ich darf ja nichts sagen.
6: Aber der hat mir was vom Essen erzählt, weil wir Pfannkuchen wenden. Nee. Sind Sie mit einem Pfannkuchen rückwärts gelaufen?
3: Nein.
6: Ja?
3: Nein.
6: Ach so. Vincent hat nur nach Essen gefragt.
0: Warte ganz kurz, Vincent. Ja? Mach mal weiter.
6: Na gut.
2: Weißt du's?
6: Sie sind Vincent. Vincent kommt aus Bad Oldesloe. Sind Sie die Stadtgrenzen von Bad Oldesloe langgelaufen?
3: Nein.
6: Ja.
0: 800 Euro.
5: Ich glaube, die Lösung ist, Carsten lief quasi eine Art Marathon oder

0: 450 Mal hin und her durch den Reichstag oder durch den Münchner Flughafen.
1: Dachboden.
0: Oder auf seinem Dachboden.
2: Ja, oder irgendwas hoch, also Berliner Fernsehturm, hoch oder runter.
0: Ja, jetzt könnte das auch sein.
2: So, weißt du, dass er...
3: Ja,
4: also, er macht... Letzter Tipp,
3: was
4: Stefan.
3: Was ich verstanden habe, es war sein Hobby, das heißt, er macht das relativ häufig. Carsten ist professioneller Rückwärts-Indoor-Läufer.
1: Das reicht nicht. Das wäre ja blöd.
3: Hat jeden Tag 2 Stunden läuft er rückwärts.
4: Nein.
1: Dann sage ich, dass Carsten rückwärts läuft und zwar auf seinem Dachboden. Er ist auf seinem Dachboden kilometerweise hin und her. Aber dem Gelächter her nehme ich, dass das Dachbodenläufer, es kam nicht so gut an, ne?
3: Oh, Bernd, mach den Keller.
5: Leider nicht.
4: Hey, ich mach mal, leider aus deiner Sicht zum Glück nicht.
0: Ja. Ich mach's mal ein bisschen anders. Wir reden gar nicht vom Laufen im Sinne von Sport und Joggen, sondern vom Laufen gehen. Man läuft ja auch langsam. Und du bist jemand, der einfach zu Hause rückwärts läuft in deinem Alltag. Und alles so konstruiert, dass du rückwärts laufend durch dein Haus gehst.
5: Nein.
4: Schade.
3: Ein bisschen Hoffnung.
0: Aber dieser Moment kurz vor dem Lang war so schön. Ja. Pause.
2: Ah, das war meine Hoffnung, dass das genau das ist. Also, dann mache ich was anderes. Sie haben in Rekordzeit den Berliner Fernsehturm rückwärts erstiegen, rauf und runter, und sind nur auf dem Berliner Fernsehturm, nur rückwärts rauf und runter gelaufen und haben auf diese Weise 1000 Kilometer hinter sich gebracht. Innerhalb von 3 Tagen.
1: 1000 Kilometer?
4: Hm? Hubertus, das ist...
0: Ich glaube, sehr knapp.
3: War der falsche Fernsehturm.
2: War der falsche Fernsehturm.
4: Es war leider nicht richtig. Herzlichen Glückwunsch zu 1000 Euro. Es war leider der Münchner Olympiaturm. Und um genau zu sein, Carsten ist 24 Stunden lang den Olympiaturm hoch und immer wieder runtergelaufen.
1: Ach wirklich? Das wäre ein Witz?
4: Nein.
1: Das war, krass.
4: Das stimmt,
1: und ich wollte noch sagen, der kommt doch aus Bayern.
2: Ja, aber
4: Das Berlin ist unglaublich. Über 8000 Höhenmeter.
5: 8600 Höhenmeter.
4: 8600 Höhenmeter. Und das Ganze immer nur rückwärts. Immer nur rückwärts.
3: Warum?
4: Ja. Bitte wenden.
2: Warum?
3: Warum?
6: Die Aussichtsplattform des Münchner Olympiaturms. In 185 Meter Höhe geht's mit dem Fahrstuhl locker rauf. Nur Carsten Neder wählt einen ganz anderen Weg.
7: Ich bin rückwärts 24 Stunden lang den Münchner Olympiaturm rauf und runter gelaufen. 8600 Höhenmeter und ca. 90.000 Stufen.
8: Weltrekord! Yeah!
6: Bravo, aber warum rückwärts?
7: Weil vorwärts jeder kann.
6: Im Dezember 2021 heißt es für den Bayern Trepp auf, Trepp ab. 200 Meter und 1020 Stufen wird jedes Mal protokolliert.
7: Die Striche waren für mich einfach mental zu sehen, wie oft ich schon da war. Und als Motivation immer weiterzumachen, immer weiterzumachen, das war schon cool.
6: Er hat noch viele Stufen und 19 Stunden vor sich. Da droht eine einzige falsche Bewegung, ihm einen Strich durch die Rechnung zu machen.
7: Beim schnellen Runterlaufen rückwärts habe ich mir das Knie verdreht. Das war wirklich bitter. Und dann gehen dann so Sachen durch den Kopf, die Sponsoren. Ich meine, man will ja Spendengelder sammeln und nach 5 Stunden aufhören. Das war, nee, das ging nicht.
6: Zum Glück gab es rasch medizinische Unterstützung. Auch Freunde und Familie feuern ihn mit Motivationssprüchen weiter an. Halten ihn auf Trab. Doch der Turm hat Tücken.
7: Man konnte nie ganz mit dem Fuß auftreten. Und natürlich 24 Stunden lang Beton und Neonröhren. Also mental wirklich eine Wahnsinnsherausforderung.
6: Am Ende sammelt er genau 87.720 Stufen und 18.000 Euro Spendengelder für Jugendprojekte.
7: Man sollte nie aufgeben. Und das wollte ich damit auch vermitteln, dass man dranbleiben muss.
6: Der Mann, der mit gutem Beispiel vorangeht und Herz zeigt. Carsten Neder.

0: Carsten, gab es denn vorher schon einen Rekord oder warst du der Erste, der es gemacht hat und hast es damit automatisch einen Weltrekord?
1: Tatsächlich, ja. Das gab es vorher noch nicht.
0: Hat sich jetzt inzwischen schon mal jemand versucht?
1: Nein. Also nicht, dass ich wüsste.
0: Ja,
1: also.
0: Du selber hast auch kein Verlangen, deinen eigenen Rekord zu brechen?
1: Ja? Vielleicht.
0: Mal schauen. Herzlichen Dank.
1: Dankeschön.
0: Alles Gute.
1: Danke für die Einladung.
0: Carsten, viel Erfolg. 1000 Euro sind es geworden. Ja? Carsten Meder.

0: Unser nächster Gast, herzlich willkommen, Oliver Schaffer. Hallo, Oliver. So, wir kommen zur Geschichte.
1: Gottes Willen, was denn?
2: Ui, okay. Vincent.
1: Bewunderung. Ja.
0: Vincent, ja. Du beginnst. Der Ratehinweis lautet, Oliver Marx Figur betont.
3: Hey, lieber Oliver.
0: Viel Spaß.
3: Dankeschön. Lieber Oliver, suchen wir deinen Beruf?
4: Ja.
3: Ja? Und suchen wir ein einmaliges Ereignis in deinem Beruf?
4: Nein.
3: Nein, wir suchen einen allgemeinen Beruf. Hat es was mit Spielfiguren zu tun?
4: Ja.
3: Baust du diese Spielfiguren?
4: Nein.
3: Malst du sie an?
4: Auch.
3: Also designst du Spielfiguren?
0: Auch.
3: Ist es ein bekanntes Spiel, Spiel, was wir suchen? Ein Brettspiel?
4: Nein.
3: Ist es ein, kein Brettspiel? Spielfiguren, kein Brettspiel. Puh, Spielfiguren. Spielen, haben wir das zu Hause, das Spiel?
0: Vielleicht.
3: Ja, kann gut sein. Hast du das Spiel entworfen?
4: Nein.
3: Erfunden? Nein. Du arbeitest aber bei der Spielfirma?
4: Nein.
3: Du bist freiberuflich?
0: Ja. Yep. Die ersten 200 Euro.
5: Hallo Oliver. Hallo. Die Spielfiguren, die du machst, haben die normale Standardgröße?
0: Was ist denn eine Standardgröße?
5: Ja, nein, für den Tisch. Es gibt ja auch die Schachfiguren für draußen zum
0: Beispiel. Ach so. Ja.
5: Ja. Ja. Ist es Schach? Frage ich jetzt.
4: Nein.
5: Ist es so ein Fantasy-Spiel?
4: Nein.
5: Aber es ist kein Brettspiel?
4: Nein.
0: Aber ein Brettspiel, ist ein, ja.
4: Ja.
5: Kein, also ein Brettspiel? Nein. Mhm. Spielfiguren, die kein Brettspiel. Hat es was mit Kicker zu tun?
4: Nein.
5: Ist das was, hätten wir ja auch zu Hause, hat es was mit deiner Familie zu tun?
4: Nein. Nein.
5: Die Figuren, sind das menschliche Figuren?
4: Ja.
0: Ja. 400 Euro. Robertus?
1: Oliver, bemalen Sie die Figuren im Miniatur-Wunderland?
4: Nein.
0: Aber schöne Idee.
1: Ja. Darauf hatte ich mich, hätte mich jetzt so auf ein Jahr gefreut. es sind menschliche Figuren, also kleine Menschen als Figur.
4: Ja.
1: Und diese kleinen Menschen als Figur sind irgendwo öffentlich ausgestellt.
0: So klein?
1: Ja, so klein.
0: Nein.
1: Ja, so. Ich habe früher so eine Eisenbahn gehabt, aber das, also,
0: die sind irgendwo öffentlich ausgestellt.
1: Die sind öffentlich ausgestellt. Und die Menschen zahlen Eintritt, um das zu sehen.
4: Ja.
1: Ausschließlich die von Ihnen bemalten Figuren zu sehen.
0: Also Figuren bemalt auch.
1: Auch.
0: Ne, haben wir gesagt. 600 Euro.
6: Hat es was mit Lego oder etwas Ähnlichem zu tun?
0: Zweiteilige Frage, schwierig.
6: Hat es was mit Lego zu tun?
4: Nein.
6: Hat es was mit was Ähnlichem zu tun?
4: Ja.
6: Da gibt es doch hier das andere, Duplo, Diplo, wer sind die anderen? Diese andere Firma?
0: Ja.
6: Ja. Ja. Die mochte ich immer lieber, weil die wirkt so von den Figuren her ein bisschen weicher. Und für mich als Mädchen finde ich die ein bisschen schöner. Wie heißt denn die Kleiner mal?
0: Keine Ahnung, wovon du sprichst.
6: Ah, okay, also für diese andere Figuren, da kann man Häuser mitbauen, die kann man in...
0: Barbie.
6: Hm? Nein, Barbie meine ich nicht. Nein, Diplo, nein, Duplo, nein.
5: Hab ich sag ja nichts.
6: Wer sind die denn? Verdammt, ich muss auf diesen Namen kommen. Fängt es mit D an?
4: Nein.
0: Nein.
6: Playmobil! Ja!
0: Du musst nicht mehr antworten, die müssen sich jetzt beraten. Ne?
6: Also, ja, natürlich.
0: Fragerunde ist vorbei.
6: Ja, natürlich, natürlich, ja.
3: Okay, also soll ich anfangen?
1: Ja, mach mal.
5: Guck mal, ob das wir müssen ja rauskommen. Playmobil.
1: Ich glaube, Oliver. Er freut sich jetzt auf die 200 Euro.
3: Ich glaube auch.
6: Nein, der Kai sagt nicht nein.
3: Sie sind hauptberuflich freischaffender Künstler und stellen bei ihnen, bei sich zu Hause, nee, bei sich im Atelier, man kann zu ihnen kommen, das angucken, Playmobil-Welten nach und designen Playmobil-Menschen und machen daraus, schaffen wunderschöne Playmobil-Welten, die man sich bald anschauen kann.
0: Das ist ein Teil der Lösung, aber noch nicht die ganze.
3: Ja.
0: Bernhard?
5: Ja, dann nehme ich die andere Hälfte. Habe ich recht? Du hast bei dir zu Hause die größte Playmobil-Welt Deutschlands.
4: Nein.
0: Nee.
6: Auch nicht. Zu Hause bei sich.
0: Auch nicht Europas und auch nicht der Welt, das können wir sagen.
5: Wie viel der zweiten Hälfte haben wir denn schon zusammen? Immer bei 75, nee, immer noch bei 50%. Oh Gott.
0: Robertus?
1: Ich habe gehofft, dass ich nicht Olympia drankomme, weil ich habe sehr, auch als ich so klein war, ich habe mich mit Playmobil nie beschäftigt.
0: Oh.
1: Ich
0: wusste gar nicht, gab's das da schon?
1: Ja, klar. Ja. Ich habe noch mit der Dampfmaschine gespielt.
0: Da gab's schon Playmobil, aber es war noch schwarz-weiß. Wie lange gibt es das schon?
4: 50 Jahre.
0: Okay.
1: Kai, das heißt, als es gegründet wurde, warst du auch schon 20.
5: Das heißt, wir beide seit einer Generation.
1: Meine Güte, ich habe, also pass auf, ich taste jetzt mich in die Welt der Inkompetenz vor, in der man sich aber ganz gut zu Hause fühlen kann. Also pass auf. Du bist der freiberufliche Chefdesigner, der einzig offiziellen Playmobil-Welt, bist sozusagen der Kurator und der Mann, der die Playmobil... Gibt es überhaupt eine Playmobil-Welt?
5: Ja. Ja.
1: Und du sagst da sozusagen, du bist der Mastermind der Playmobil-Welt.
4: Nein.
0: Nee, also die, wie gesagt, die erste Hälfte
1: ja, ich hab stimmt.
3: Aber alles, was ich sage, kam noch nie bei Hubertus an.
1: Mhm. Hier muss ich sagen, ich habe einfach gar keine Ahnung.
5: Immer raus. Ich filter das immer raus.
0: Aber Stefan, also wie gesagt, die erste Hälfte war richtig.
6: Also
0: aber was passiert dann?
6: Du kreierst die... Und dann, was passiert dann? Mhm. Die werden weltweit geliefert und... Ja, aber mach die, was soll ich machen? Wie jetzt, was passiert dann? Dann stehen sie da, man kann sie besuchen, man kann sie anschauen und man kann sie, jemand, man... Dana, sag's mir.
5: Ich war ja schon, gib ihm die 200 Euro und dann versuche ich noch eine Sache.
3: Nein, sag's
6: was
3: jetzt.
6: Passiert komm. Dann, was passiert dann? Was soll denn dann danach noch passieren? Das
1: wenn
6: ist
1: Bernhard
6: ja schon krass.
1: So ist, dann hat er's.
5: Nein. Dann genießt du die Zeit vor der Antwort.
0: Vier.
6: Danach werden die alle nachgebaut. Die
0: drei, und
6: danach wird das in 1000.
0: Zwei. Nach. Eins. Bernhard sagt, herzlichen Glückwunsch, 1000 Euro. Nur, dass ich es einmal gesagt habe, ne, weil das nur der Vollständigkeit halber. Ne, Vincent hat ganz viel Richtiges gesagt. Ne, Oliver baut riesengroße, sehr kreative Playmobil-Welten. Aber man kann sie nicht bei ihm zu Hause anschauen. Ja, sondern, Bernhard?
5: Im Internet, weil er Filme dreht.
0: Nein.
5: Ah, verdammt. Ja.
0: Sondern?
3: Ich wollte gerade noch wetten, abschließen, wollte sagen, komm, 20 Euro, das ist richtig.
0: Sondern?
3: In einem Museum.
0: Ja, nicht nur in einem. Ne,
3: in
0: Museen weltweit. Wow. Unter anderem auch schon im Louvre.
2: Spielend die Welt verzaubern. Purer Alltag für Oliver Schaffer aus Hamburg.
7: Ich erschaffe mit Playmobil auf bis zu 2000 Quadratmetern Fantasiewelten, die schon in über 60 Museen ausgestellt wurden.
2: Ob märchenhafte Motive oder historische Epochen, er lebt sich komplett aus. Im Miniaturformat.
7: Mein Ziel ist es, dass

0: der Betrachter selbst Teil dieser Szenerie sein möchte. Also am liebsten selber in den Wolken schweben als Prinzessin oder vielleicht auf einem Marktplatz um 1900 Obst kaufen. Und wenn ich das erreicht habe, dann bin ich glücklich.
1: 400.000 Figuren und mehr als 3 Millionen Einzelteile. Alles eigenfinanziert. Fündig wird er im Internet, auf Tauschbörsen oder im Geschäft.
0: Mittlerweile habe ich von diesen 130 Liter fassenden Sammlerboxen über 1500. Und so ist es dann der Fall, selbst wenn ich 7 Ausstellungen gleichzeitig in ganz Deutschland laufen habe, dass mein Lager immer noch voll ist.
1: Den Grundstein für seinen heutigen Job legt er bereits in der Kindheit. Macht aus dem Zirkus der bekannten Spielzeugmarke seine ganz eigene Welt.
0: Ich habe meinen Zirkus Oliver gegründet. Mein Vater hat mir ein Zelt gebaut aus Holz und Segelstoff. Und da gab es dann richtig 90-minütige Zirkusvorstellungen im Zirkus Oliver.
1: Als die Spielzeit um ist, hängt er irgendwann seinen Job als Musical-Darsteller an den Nagel, tanzt ab sofort durch Museen und Ausstellungsflächen. Sein erstes Kunstwerk wandert 2009 sogar ins Kunstgewerbemuseum Les Arts Décoratifs im Westflügel des Pariser Louvre.
0: Das Ganze hat stattgefunden, ich sag mal so 200 Meter von der Mona Lisa entfernt. Da stand dann mein in der Kindheit gesammelter Zirkus Oliver mit Blick auf den Eiffelturm. Mein Vater stand vor der Vitrine, hatte Tränen in den Augen. Ich bekomme immer noch Gänsehaut, wenn ich davon erzähle.
1: 65 Ausstellungen, mehr als 5 Millionen Besuchende. Und die Ideen gehen ihm noch lange nicht aus. Höchstens mal die Figuren.
0: Es ist auch schon mal passiert, dass ich zum Beispiel die Antarktis bauen wollte. Und dann hatte ich anstatt 3 Boxen nur eine dabei. Das war dann nachher tatsächlich die Lieblingslandschaft von allen Besucherinnen. Nur Schnee und 2 Eisbären und ein Iglu. So kommt man dann der Realität auch ungewollt ein bisschen näher.
1: In der Nähe seiner Traumlandschaften vergessen wir gerne mal den Alltag. Oliver Schaffer.

0: Wie baust du denn erst die Welten und dann kommt der Kontakt zu Museen oder fragen die mittlerweile auch Themenwelten bei dir an?
1: Die fragen mich spezifisch zu Themen, die für das Museum relevant sind, an. Mhm. Und so baue ich dann die Paulskirche zu 175 Jahre Demokratie nach. Mhm. Oder ja, immer themenspezifisch auf den Ort.
0: Mhm. Gerade am Anfang ist ja ein bisschen wenig Abwechslung bei den Frisuren dann da gewesen. Mhm. Das hat sich jetzt ein bisschen geändert.
1: Ja. Ja. Also ja, in den letzten 50 Jahren ist unheimlich viel passiert. Die Figurenvielfalt ist sehr groß geworden. Mhm. Es gibt mittlerweile Frauen in allen Berufen zum Beispiel, mhm, farbige Figuren. Es gibt eigentlich alles, was das Menschenherz begehrt.
0: Mhm. Gibt es eine Pflaume?
1: Ja, es gibt tatsächlich.
0: Also ich meine jetzt nicht als Figur, sondern so... So überhaupt.
1: Es gibt beim römischen Kaiser tatsächlich so ein Sideboard und mhm, da ist eine Schale.
0: Beim römischen Kaiser. Ja. Kein Zufall.
1: Der hat immer Kleopatra an der Seite, mhm, übrigens. Ja. Und da gibt es dann auch blaue Pflaumen, die, mhm, kann man dann mit einbauen. Ja.
0: Okay. Ja, da werde ich mir doch mal was besorgen. Ja. Oliver, 1000 Euro.
1: Vielen Dank.
0: Viel Spaß weiterhin und natürlich die nötige Kreativität. Ja, lass den Gedanken freien Lauf.
1: Danke.
0: Dankeschön, dass du heute bei uns bist. Ihr wart gut heute. Ihr wart sehr gut heute. Großes Kompliment an unser Rateteam. Bernhard Hoeker, Hubertus Meyer-Burkhardt, Stefanie Stumm und Vincent Weiß. Vielen Dank, dass Sie heute Abend wieder mit dabei waren. Wir wünschen Ihnen noch einen schönen Sonntagabend. Kommen Sie gut in die neue Woche, kommendes Wochenende. Am kommenden Sonntag sehen wir uns wieder. Wir freuen uns auf Sie. Also, bis dann. Tschüss, danke.

0: Diese Bilder haben wir vor der Sendung aufgenommen. Das hell erleuchtete Schweriner Schloss und gegenüber, da sind wir. Da ist unser Wahlstudio und da sind wir jetzt drin und sagen ganz herzlich willkommen zu später Stunde. Schön, dass Sie mit dabei sind. Stefan Ley ist auch noch da. Also langsam beruhigen sich die Nerven, oder Stefan?
1: Das kann man sagen, denn die Auszählung der Stimmen ist fast überall abgeschlossen. Wir nähern uns dem Endergebnis und können gleich schon konkrete Zahlen nennen.
0: Ja, und das Wort historisch, das nimmt man bekanntlich nicht so schnell in den Mund. Aber dieser Abend hat zum Schluss noch ein historisches Ausmaß erreicht. Denn die CDU, die fliegt in Mecklenburg-Vorpommern wohl ziemlich sicher aus dem Landtag. Gewinner, das haben wir schon den ganzen Abend Ihnen berichtet, ist die AfD und auf Platz 2 die SPD. Ja, Mecklenburg-Vorpommern hat gewählt und wir gucken uns an, wie das um 18 Uhr vor fast gut 6 Stunden aussah. Nämlich die Prognose, großer Jubel bei der AfD. Sie ist stärkste Kraft geworden, hat den Zweikampf gewonnen. Bei der SPD dagegen war es ziemlich ruhig um 18 Uhr. Gab es nur Verhaltensklatschen. Man hat noch nachgedacht, hätte es gerne mehr erhofft. Und das ist die CDU um 18 Uhr. Da war schon das große Grübeln und der Frust, weil es 5% waren. Und dann am späten Abend, dann wurde es noch ärgerlicher für die CDU. Sie ist wohl raus aus dem Landtag gefallen. Ja, und wir fassen jetzt diesen wirklich spannenden Wahlabend hier in Schwerin zusammen, dem wir ja gerade schon ein Prädikat gegeben haben.
2: Die AfD um Leif-Erik Holm hatte ihre Anhänger aufgerufen, der Bundesregierung einen Denkzettel zu verpassen. Und die sind dem Aufruf offenbar gefolgt. Die AfD hat ihr Ergebnis mehr als verdoppelt, sieht sich als neue Volkspartei.
3: Das bedeutet aber auch, dass wir natürlich den Regierungsauftrag haben in diesem Land. Wenn wir so eine starke Stimme von den Bürgern bekommen haben mit 38% der Stimmen, dann bedeutet das, dass man diese Stimmen nicht mehr unter den Tisch fallen lassen darf.
2: Dennoch, dass es zur angekündigten blauen Wende kommt, ist nicht wahrscheinlich. Alle bis auf das BSW hatten im Vorfeld eine Zusammenarbeit mit der AfD ausgeschlossen. Die SPD jubelt tapfer. Da ahnt sie wohl schon, die rot-rote Mehrheit ist weg, trotz der Beliebtheit von Manuela Schwesig. Die AfD hat auch den Sozialdemokraten Stimmen abgetrotzt.
4: Das war schon der schwerste Wahlkampf, den ich bisher erlebt habe, aufgrund der insgesamten schwierigen Lage und auch dem Gegenwind, den wir aus der Bundes-SPD und auch der Bundesregierung insgesamt hatten. Und deshalb bin ich sehr froh, dass uns die Aufholjagd gelungen ist.
2: Möglicherweise kann sie sogar Ministerpräsidentin bleiben. Bei der CDU war allen klar, das Ergebnis wird hart. 18 Uhr und keine Regung. Sie sind wohl die Hauptleidtragenden des Denkzettelwahlkampfs gegen die Bundesregierung. Die Worte des Kanzlers am frühen Abend können die Stimmung nicht heben. Der Spitzenkandidat ringt um Fassung.
5: Wir führen hier einen Überlebenskampf. Und deswegen wird das ein sehr, sehr langer Wahlabend.
2: Auf den das ganze Land schauen wird. Die Linke fühlt sich als Opfer des zugespitzten Wahlkampfs zwischen SPD und AfD. Sie möchte die gemeinsame Regierungsarbeit mit der SPD fortsetzen. Das wäre aber nur mit den geschwächten Grünen möglich. Die haben sich angeboten. Das BSW kommt wohl nicht mehr in den Landtag. Und die FDP ist offiziell abgewählt.
0: Ja, welch ein spannender Wahlabend hier in Schwerin. Und wir gucken jetzt noch mal auf die Zahlen, vor allem auch mit Blick auf, was für Koalitionen überhaupt jetzt denkbar sind bei diesem Endergebnis, kann man ja nicht sagen. Aber das ordnet Stefan ein.
1: Ganz genau. Wir schauen auf die letzte Hochrechnung und die sieht so aus. Da kommt die SPD von Ministerpräsidentin Manuela Schwesig auf 35,4%. Sie verliert 4,2 Punkte im Vergleich zur letzten Wahl. Stärkste Kraft diesmal und erstmals in Mecklenburg-Vorpommern ist die AfD, die ihr Ergebnis mehr als verdoppeln kann und steht jetzt bei 38,3%. Großer Verlierer, wir haben es schon gehört, ist die CDU. Sie fliegt aus dem Schweriner Landtag bei nur noch 4,9%. Sie verliert massiv. Auch die Linke hat verloren und steht bei 6,5%. Die Grünen schaffen den Wiedereinzug in den Schweriner Landtag. Die FDP dagegen, wie gehört, fällt raus. Das BSW scheitert ebenfalls. Für den neuen Schweriner Landtag bedeutet das folgende Sitzverteilung. Die SPD kommt auf 29 Mandate, die AfD auf 32. Die Linke kann 5 Abgeordnete entsenden und die Grünen ebenfalls 5. Ganz groß und wichtig war die Frage, gibt es eine mögliche Regierungsbildung mit diesem Wahlergebnis? Und wir können sagen, heute Abend, die gibt es. Folgende Option ist nämlich möglich. Die SPD kann zwar ihre Arbeit mit der Linken zusammen nicht mehr fortsetzen, aber wenn sie die Grünen mit in dieses Boot holen, mit in die Regierungskoalition, dann haben sie eine Mehrheit, erreichen zusammen 39 Sitze, 36 sind nötig für die absolute Mehrheit. Und auf der rechten Seite, da sehen wir noch die AfD, 32 Mandate hat sie. Das reicht nicht, um wie angestrebt allein zu regieren. Einen Koalitionspartner hat sie nicht in Aussicht. Und ich habe es gesagt, viele Stimmen, fast alle sind schon ausgezählt. Deswegen können wir auch mal auf die Wahlkreiskarte schauen. Und da sehen wir, wie tief gespalten Mecklenburg-Vorpommern ist. Vor allem in den östlichen Landesteilen, aber auch in den Bereichen der Seenplatte hat die AfD viele Direktmandate geholt. 22 Wahlkreise entscheidet die AfD für sich. 13 die SPD, der einzige Wahlkreis, der noch offen ist, das ist der in Schwerin. Aber da liegt die Ministerpräsidentin deutlich vorne gegen Leif Erik Heum. Also dieser letzte Wahlkreis, der wird auch noch an die SPD gehen. Soweit die Zahlen, Susanne.
0: Ja. Danke dir. Und wir waren gerade schon bei der AfD und gehen jetzt zu Johannes Jolmes. Der hat die Partei heute Abend beobachtet, war mit dabei, als gefeiert wurde. Und jetzt hat die AfD quasi die Wahl gewonnen, ist stärkste Kraft geworden. Aber wir haben es gerade gesehen, eine Regierung zu bilden, ist eigentlich nicht möglich, Johannes.
6: Genau, das ist eigentlich keine Option mehr. Es gibt zwar einige in der AfD, die das immer noch sagen und behaupten, das stimmt ja auch, dass sie einen Regierungsauftrag haben, indem sie die Stimmenmehrheit haben, also die meisten Abgeordneten im Parlament. Aber ich glaube, das Briefpapier, die Einladung an die anderen Parteien, die kann man sich sparen. Es gab auch eine ganz interessante Situation. Da stand Leif Erik Holm zusammen mit seinem Co-Landesvorsitzenden Enrico Schuld auf der Bühne. Und der eine sprach davon, also Holm, man wolle Gespräche führen. Und Enrico Schuld sagte schon, nee, wir sind die größte Oppositionspartei im Landtag. Und eines war auch noch auffällig, man hat sich zwar über das eigene Wahlergebnis gefreut, 38%, da gab es dann auch Jubel, aber mein Eindruck, und das haben mir auch einige AfD-Mitglieder bestätigt, die Freude darüber, dass die CDU dem nächsten Landtag hier in Mecklenburg-Vorpommern nicht mehr angehört, die ist riesengroß. Also als kurz vor 22 Uhr die Hochrechnung kam, dass die CDU wahrscheinlich rausfallen wird, da gab es nochmal richtig großen Jubel hier und man dachte, es würde jetzt nochmal etwas hier am AfD-Ergebnis sich ändern. Aber nein, es ging genau darum, dass die CDU aus dem Landtag wahrscheinlich rausfällt. Und da hat man sich wahrscheinlich genauso groß drüber gefreut wie über diesen eigenen Wahlsieg.
0: Danke, Johannes, für diese Einschätzungen an diesem späten Abend. Und wir gehen gleich weiter zu Jette Studier. Sie ist bei der SPD und das auch den gesamten Abend. Ja, die Hoffnung, auf einem Platz 2 doch weiter regieren zu können, die war ja im Laufe des Abends doch manchmal etwas getrübt, weil es hin und her ging. Aber jetzt kann man sich doch relativ sicher sein, dass man weiter regieren kann, oder Jette?
7: Ja, diese Hoffnung kann man natürlich haben. Es wurde über den Abend eben immer klarer, dass ein rot-rot-grünes Bündnis hier die einzige Möglichkeit bleiben wird, überhaupt Mehrheiten zu bilden. Mittlerweile ist es hier leer. Wie man sieht, hat der Abbau gestartet und die Party, die eigentlich gar nicht so eine richtige Wahlparty war, sondern eher eine große Diskussionsrunde, hatte ich den Eindruck, die ist zu Ende gegangen und man wird hier ins Bett gehen mit der ja doch relativ bitteren Erkenntnis für die SPD in Mecklenburg-Vorpommern, dass man zum ersten Mal seit 1998 nicht mehr stärkste Kraft in diesem Land geworden ist. Und man wird sich eben jetzt auch fragen können, wie es denn weitergehen soll. Denn selbst wenn es gelingen sollte, für die SPD ein rot-rot-grünes Bündnis zu schmieden und auch die Grünen mit ins Boot zu holen, dann sieht es ja offenbar nach einem Landtag in Mecklenburg-Vorpommern aus, der nur noch 4 Parteien hat und in dem es nur noch eine Oppositionsfraktion geben könnte. Und das wäre die AfD.
0: Danke, Jette. Und wir gucken noch mal auf die CDU. Das war ja heute wirklich besonders am Abend. Plötzlich hieß es, Friedrich Merz hält ein Statement kurz nach 18 Uhr. Da war die Frage, welche Botschaft verkündet er dort. Dann hat er gesagt, die Reformen müssen kommen und er trage die Verantwortung. Und dann kam am späten Abend ja sozusagen die historische Dimension noch dazu. Noch nie ist eine CDU aus dem Landtag geflogen, aber das ist heute Abend hier passiert. Ein tragischer Abend für die Mecklenburg-Vorpommern CDU um den Spitzenkandidat Peters. Karin Münster, was hörst du im Moment dazu?
8: Ja, der Frust ist hier heute Abend groß gewesen, genauso wie die Ratlosigkeit. Der Spitzenkandidat Daniel Peters, der war nur ganz kurz hier vor Ort auf der Wahlparty. Er hat eine Rede gehalten und die Enttäuschung, die war ihm dabei wirklich ins Gesicht geschrieben. Wir haben im Laufe des Abends hier mit vielen Menschen gesprochen. Viele haben eben die Bundespolitik mitverantwortlich gemacht für das Scheitern der CDU hier auf Landesebene. Und der Spitzenkandidat Daniel Peters, der hat sich in den vergangenen Stunden zurückgezogen. Er hat sich mit Philipp Amthor und dem regierenden Oberbürgermeister von Schwerin hier im Schweriner Schloss getroffen in seinem Büro. Man hat den Abend Revue passieren lassen, so heißt es. Und das Ganze, das war vermutlich auch eine Art Krisentreffen. Was genau dort besprochen worden ist, das wissen wir nicht. Stand jetzt ist aber klar, dass Daniel Peters sich in dieser Nacht zu möglichen Ergebnissen und Debatten nicht mehr äußern wird.
0: Ganz herzlichen Dank, Karin Münster. Ja, auch morgen wird wahrscheinlich weiter viel besprochen. Das kann man jetzt schon sagen. Also ein wirklich spannender Abend geht jetzt auch für uns zu Ende, Stefan.
1: Ja, es ist viel passiert. Es ging immer hin und her. Aber wir haben ein Ergebnis, das ja zumindest jetzt für Diskussionen sorgen wird.
0: Genau, und die werden wir morgen weiterführen. Auf ndr.de können Sie auch noch mal alles nachlesen. Und wir sagen jetzt zu dieser späten Stunde gute Nacht aus Schwerin. Schön, dass Sie mit dabei sind und dabei gewesen sind. Und wünschen Ihnen jetzt eine gute Nacht aus Schwerin.
1: Macht es gut.
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20: Und Achtung, noch eine Minute bis zur Show.
21: Dance Act, check.
22: Meinst du wirklich, Lion King singen ist eine gute Idee?
21: Das ist immer eine gute Idee.
22: Okay, okay.
21: Wo ist Olli?
23: Auf Position!
21: Check.
24: Wo soll der Champagner hin? Hey! Business like show,
21: business like no business I know. Nennen wir es Band. Oliver Welke ist auch schon da. Pussetti.
22: Simonetti.
23: Oh, jetzt konnte ich schon mal besser.
25: Also ihr zieht mich gleich hoch und dann schwebe ich so über Ehring rein, richtig?
20: Und alles auf Anfang, 30 Sekunden noch.
21: Oh. Max, wo ist denn deine Christian-Ehring-Maske?
26: Nee, ich bin hier nur für die Ballons zuständig.
21: Oh. Christian, es ist alles bereit für...
27: Eine ganz normale Sendung. So irre Showkram, das ist doch gar nicht mein Ding. Passt auch nicht zu Extra 3.
21: Nee.
27: Du hast jetzt aber nicht irgendwelche irren Sachen vorbereitet.
21: Nee. Ich hab nur das.
27: Mhm.
21: Komm, wir müssen jetzt rein.
27: Ja.
20: Und Achtung, 3, 2, 1. Applaus.

20 Jahre Extra 3, die Show, unsere Jubiläumssendung. Ich muss sagen, ich wollte eigentlich gar nicht groß feiern. Ich mache mir nicht allzu viel aus Geburtstagen. Gerade mit dem 50. haben ja viele ein Problem. Es ist das Alter, wo man beim Tinder-Date schon mal vorsorglich fragt, ob das Gegenüber eine pflegerische Ausbildung hat. Wo man anfängt, die Freunde abends schon um 17 Uhr zu treffen, damit man nach Ingo Zamperoni im Bett liegt. Es ist das Alter, in dem man sich fragt, was kommt jetzt noch im Leben? Will man noch mal mit dem Rennrad die Alpen überqueren? Erfüllt man sich noch seinen Traum von der Barista-Ausbildung, oder? Ja, oder fängt man doch schon an, im Stadtpark Blumen zu fotografieren? Es ist eine lange Zeit. 50 Jahre für Fernsehverhältnisse, unfassbar lang. Als die Kollegen 1976 Extra 3 erfunden haben, da war Asbest noch ein normaler Baustoff und die SPD eine Volkspartei. Vollkommen andere Zeit. Es gab 5% Wirtschaftswachstum in Westdeutschland und das galt als

0: wenig. Es gab gerade mal über 1 Million Arbeitslose und das galt als viel. Nicht nur die Schornsteine qualmten damals noch, der Kanzler hieß Helmut Schmidt. Ja. Und der, das ist ganz interessant, regierte in einer Koalition mit der sogenannten FDP. Keine Ahnung, was das war, aber klingt spannend. Helmut Schmidt, man höre und staune, hatte Beliebtheitswerte von 60%. 60% der Deutschen fanden damals den Kanzler gut. Solche Werte erreichte in letzter Zeit nur noch Timmy der Wahl. Die USA. 1976. Die USA waren noch eine stabile Demokratie. Es gab Wahlen in diesem Jahr, 76, Präsidentschaftswahl. Wer hat gewonnen? Jimmy Carter. Ein Erdnussfarmer. Damals saß ein Erdnussfarmer im Weißen Haus. Heute ist es die hohle Nuss selber. Die Züge waren pünktlich. 80% Pünktlichkeit. In Deutschland gar nicht mehr vorstellbar. Das Gesundheitswesen war noch nicht vollkommen am Limit. Und zwar in beiden Teilen Deutschlands. Die Mieten waren noch bezahlbar. Und gegen Wohnungsmangel half im Westen der Hit des Jahres: Ein Bett im Kornfeld. Das würde heute vermutlich für 1.200 € kalt im Monat vermietet. Also gefühlt war doch vieles sehr viel besser.
1: Sorry, Christian, aber das ist echt nicht der Vibe, den ich mir für meine Geburtstagssendung vorgestellt habe.
0: Jetzt ist es schon deine Geburtstagssendung. Interessant.
1: Wie kannst du denn sagen, dass früher alles besser war? 1976 war Kalter Krieg. Ja. Westdeutschland kam aus einer Rezession. Es gab die Ölkrise, es gab die RAF. Es war doch wirklich nicht alles besser.
0: Ja, aber die Stimmung war besser. Was meinst du, woran lag das?
1: Naja, ich meine, die Welt war bunter. Ich meine, guck dir die Autos an. Die waren alle so schön.
0: Das stimmt. Waren bunter, ja.
1: Die beliebtesten Farben sind heute schwarz und grau.
0: Ja, du, aber grau ist ja nicht gleich grau. Es gibt Graphitgrau, Oxidgrau, Achatgrau, Metallic, Mondsteingrau, Skyscrapergrau.
1: Alles wie bei einem Trauerzug. Und ich meine, guck dir mal die Klamotten von damals an.
0: Ja.
1: Oder die.
0: An bunter.
1: Oder die Inneneinrichtung.
0: Ja.
1: Die 70er, die waren nicht unbedingt besser, sie waren einfach orangener. Man wusste nicht, ob man bei den Leuten zu Hause ist oder bei irgendeinem LSD-Trip hängen geblieben ist.
0: Mal sein, sollen wir zurück? Also wir sollten unser Leben bunter gestalten, verstehe ich dich richtig?
1: Auf jeden Fall mehr Farbe und vor allem feiern. Feiern so viel es geht, bei jeder Gelegenheit, die sich bietet. Mehr Leichtigkeit, nicht immer ganz so verkniffen.
0: Ich werde es versuchen. Danke, Riccardo Simonetti. Feiern, wann immer sich ein Anlass bietet. Naja, gerade haben ja andere weitaus mehr Anlass zum Feiern. So.

0: und wieder 13 Sekunden Lebenszeit vergeudet. Sorry dafür. Die AfD feiert, ja. Und sie grüßt. Alle anderen, muss man sagen, sind seit diesem Wahlabend in Schockstarre. Friedrich Merz hatte ja angekündigt, die AfD zu halbieren. In Sachsen-Anhalt hat sich die AfD verdoppelt. Tja, multiplizieren mit Brüchen ist nicht jedermanns Ding. Merz ist wirklich der einzige deutsche Kanzler, der es schafft, sich selbst ins Knie zu schießen, während er mit dem gleichen Bein in zwei Fettnäpfchen tritt. Das gibt ja gerade immer mal wieder Spekulationen. Tritt er zurück? Vielleicht. Mal gucken, wie die Wahl in Mecklenburg-Vorpommern ausgeht. Wird er zurücktreten? Ja, ja, aber was soll das bringen? Mal ganz ehrlich. Und wer sollte ihm nachfolgen? Henrik Wüst? Ministerpräsident von Nordrhein-Westfalen? Ja. Also wenn der Klassenraudi gescheitert ist, versucht man es mal mit dem Klassenstreber. Ja, wäre zumindest für uns mal wieder eine nette Erfahrung. Man hätte wieder einen Kanzler, der schon mal was regiert hat, bevor er mit dem Land rumexperimentiert. Das wäre ja ganz ähnlich bei Daniel Günther. Auch eine Option. Ja. Daniel Günther regiert genau wie Wüst in NRW in einer Koalition mit den Grünen. Aber ob die beiden AfD-WählerInnen, und ich tendiere extra, um sie zu ärgern, ob die beiden AfD-WählerInnen überzeugen könnten, sich wieder der CDU zuzuwenden? Fraglich. Oder aber es wird Boris Rhein, Ministerpräsident von Hessen. Einzige Schwierigkeit, das ist nicht Boris Rhein, das ist Mario Vogt, Ministerpräsident von Thüringen. Hat's einer gemerkt? Nee, könnte ein Problem sein. Meine ganz persönliche Lieblingsidee wäre Angela Merkel. Angela Merkel als Nachfolgerin von Friedrich Merz. Aber nur, weil ich mich so auf das Gesicht von Merz bei ihrer Vereidigung freue. Merz ist ja durchaus zerknirscht. Er gibt sich selbstkritisch. Er sagt, er habe seine Politik mit zu wenig Gefühl vermittelt, während die AfD ja einen Wahlkampf nur mit Emotionen macht. Merz will in Zukunft auch mehr Emotionen zeigen. Es dürfte für ihn eine der größten Herausforderungen sein, denen er sich jemals stellen musste. Aber er tut es. Er macht weiter. Merz zieht durch trotz des Wahldebakels. Er opfert sich auf für seine Partei, für uns, für das Land.
1: Von den Machern von Die Passion Coalisti und dem Epos Jens Stuhl. Jetzt im Kino. Die Geschichte eines Heilands. Seiner heiligen Botschaft.
2: Mit Work-Life-Balance und 4-Tage-Woche lässt sich der Wohlstand unseres Landes, den wir heute haben, nicht erhalten.
1: Seines Martyriums.
3: Ich muss einräumen, dies ist die schwerste Wahlniederlage, die die CDU seit Jahren, seit Jahrzehnten eingefahren hat.
1: Und seiner größten Herausforderung, endlich mal was Nettes zu sagen.
3: Ich gehöre nun zu denen, die nicht jeden Tag Emotionen vor sich hertragen.
1: Sehen Sie Friedrich Merz in seiner Paraderolle als der Merzias. Sachsen-Anhalt, 2026 nach Christus. Bei der Landtagswahl kommen die Menschen vom rechten Weg ab, ganz nach rechts, und lassen den Merzias fallen wie eine heiße Kartoffel. Dabei hatte er allen Ostdeutschen doch erklärt, wo der Frosch die Locken hat.
3: Man muss im Osten mehr erklären als im Westen, dass es war, aber ich tue es gern.
1: Was hatte er nicht alles angepackt? Er hatte einem Bettler sein Buch geschenkt, einem ostdeutschen Kind die heilende Hand aufgelegt und sogar mal ein Herz für die Schwachen gezeigt.
2: Auch diejenigen, die sozial schwach sind, finden gerade bei uns ein Herz und Zuwendung. Lass mich in diesem Zusammenhang ein Wort zu den Frauen sagen.
1: Ist der Merzias einfach zu gut für diese Welt? Wird ihn ausgerechnet der älteste CDU-Jünger zu Fall bringen?
4: Der Bundeskanzler wird irgendwann nicht mehr Merz heißen, das ist ganz sicher. Denn er hat viel Schuld daran.
1: Wie viel Schuld kann der Merzias noch auf sich nehmen? Die 500 Milliarden Sondervermögen nicht mitgerechnet. Und was gibt's zum letzten Abendmahl?
5: Würstchen-Gulasch?
1: Wird ihm das übel aufstoßen? Das sehen Sie in Der Merzias.
0: Ein Film von Tobias Döll. Für die AfD und ihre Fans war die Wahl in Sachsen-Anhalt ein innerer Reichsparteitag und ein äußerer irgendwie auch. Und haben Sie es gemerkt? Direkt nach dem Wahlsieg hat die Partei umgeschaltet. Von populistischem Angriff auf seriös. Der Landesverband gilt als gesichert rechtsextrem, aber sie geben sich als brave Demokraten.
6: Wir werden allen Fraktionen und allen Abgeordneten Gespräche entsprechend anbieten. Und da strecke ich meine Hand aus und sage, wer ist bereit, das mit uns zu machen?
0: Sigmund streckt die Hand aus. In der zweiten und dritten Reihe der AfD gibt es Gestalten, für die wird es schwer, die Hand nicht nach rechts oben auszustrecken. Das eigentliche Ziel der AfD ist natürlich nicht eine vertrauensvolle Zusammenarbeit mit den Parteien der Mitte. Das Ziel der AfD ist die Zerstörung der CDU, um dann deren Platz einzunehmen. So wie es unter anderem in Frankreich und Italien geschehen ist. Da sind die Christdemokraten verschwunden. Und die CDU steht jetzt vor einer Zerreißprobe. Entweder die Brandmauer bleibt, dann gibt es vielleicht keine Regierungsoptionen mehr. Oder die Brandmauer wird eingerissen, dann gibt es vermutlich keine CDU mehr. Wie auch immer sich die politische Lage entwickelt, wir von Extra 3 lassen uns in keiner Weise unter Druck setzen.
7: Sorry, Christian, ich habe hinten noch zwei Gäste, die wollen noch kurz in die Sendung rein.
0: Die wollen kurz rein? Ich würde jetzt gerne inhaltlich mal weiterkommen.
7: Ja, die meinten, darum geht's. Die wollen reinkommen, den Inhalt optimieren und dann sind sie auch wieder raus.
8: Keine Sorge, ab jetzt wird alles gut, wir übernehmen ab hier und by the way, Herr Ehring, Sie machen das toll, super, super, super, oder Max?
9: Absolut, Max, du sagst es, Max. Chapeau, Herr Ehring, nicer Content. Sie meint Lieder, Sie.
8: À la bonheur, man muss es wirklich einfach mal sagen.
0: Kommt da jetzt noch irgendwas oder hört

0: das Getätschel einfach nicht mehr auf.
1: Ja, wir haben so mittelnice Nachrichten, nur das ist die Weichklopfphase.
2: Ja, wir nennen es das Kobe-Prinzip.
0: Ich bin aber kein Koberin, ich bin Moderator und würde gern weitermachen.
1: Er will weitermachen. Weitermachen ist gut. Weitermachen ist sowas von 2019. Das ist nach Sachsen-Anhalt aber keine Option mehr, Herr Ehring. Ich sag mal so, wenn hier nicht langsam mal hier mit der Kettensäge radikal durchgegangen wird, dann fliegt dir in der Laden spätestens im Herbst um die Ohren. Darauf gebe ich Ihnen Brief und Siegmund.
0: Was soll das hier? Was ist das hier für ein Auftritt? Kann mir das mal jemand sagen?
2: Ganz ruhig bleiben, don't kill the messenger, ja? Extra 3 braucht ein neues Mindset. Da sind wir uns hier im Raum, glaube ich, alle ein Stück weit einig. Wenn 28% der Menschen in Deutschland die AfD wählen, dann haben sie nicht 28% Gegner, dann haben sie 28% unerschlossenes Potenzial. Gehen Sie da mutig ran, seien Sie da First Mover, Herr Ehring. Ja?
0: First Mover?
2: Ja, ja.
0: Ist ein anderes Wort für Trittbrettfahrer, oder?
1: Wenn Sie überleben wollen, Herr Ehring, dann müssen Sie shiften.
0: Ja, ich shifte nicht. Ich bin nicht Shifter. Ich habe keine Lust auf eine Shift-Show. Das ist immer noch extra 3, auch wenn sich Mehrheiten ändern.
2: Hey, ich bitte Sie, Apple und Google, die hatten ja auch Druck von oben. Wir erinnern uns, da war so eine kleine Sache mit so einem Baggersee Richtung Kanada. Die haben auch nicht gleich die Karten-App gelöscht. Ja? Die haben sich angepasst. Wir brauchen small adjustments, a little alignment.
1: Du sagst es, Max. Orientieren wir uns an den Masks, an den Zuckerbergs, an den Infantinos. Das sind die großen Denker unserer Zeit.
0: Das sind rückgratlose Milliardäre, die knicken ein, bevor der Gewinn einknickt.
1: Real Talk, Max?
2: Ja, ja.
1: Okay, nochmal Real Talk, Herr Ehring. Ich weiß nicht, ob Sie es mitbekommen haben, aber die AfD wird den öffentlich-rechtlichen Rundfunk zum Grundfunk umbauen. Das Woke-Satire-Schiff sinkt. Und Sie haben genau 2 Optionen. Entweder Sie machen den italienischen Kapitänsabgang, also Steuerrad loslassen und abhauen.
0: Oder Sie bleiben bei Ihren Leuten und sehen einfach mal kurz im Maschinenraum nach, ob man nicht den ein oder anderen braunen Schmierstößel näher an die Nockenwelle ranlassen könnte.
2: Das ist ausgeschlossen. Hey, sind jetzt auch mal, lassen wir da die Politik erstmal außen vor. Sind auch alles schwere Themen. Wir haben jetzt erstmal auch das Branding, das Naming getestet. Extra 3, das klingt nach Note befriedigend. Das ist für so ein Format auch ein Stück weit peinlich, Herr Ehring. Es geht nicht, es geht nicht.
1: Unser Vorschlag, extra blau.
0: Ja.
1: Hä? Ja, kein hässliches Grün mehr im Logo. Blaue Marktführerschaftsspiegel, ne? Ganz einfache Portfoliobereinigung. Stimmt's, Max?
2: Ja, aber blau, das beruhigt den Wutbürger. Das ist seriös, das baut Barrieren ab. Wir machen aus diesem Dauernörgelformat eine Wohlfühloase. Das ist nice, das ist heiß, das ist extra blau, blau, blau, blau, blau, blau, blau.
0: Extra blau, den Quatsch. Nein, extra blau ist ausgeschlossen. Das kommt gar nicht in Frage, extra blau. Ich meine, ich mache ja Witze über die AfD. Ich mache Witze über Alice Weidel, über die Vorsitzende der AfD, die in der Schweiz lebt zum Beispiel. Ist doch ein Unding.
1: Red Flag, Herr Ehring, Red Flag. Frau Weidel ist ab sofort unser Brand Ambassador für alpinen Lebensstil.
0: Was?
1: Ja, wenn Sie einen Gag über sie machen, dann muss der positiv enden.
0: Wie soll das denn gehen?
2: Ja, mach doch den Witz von vorhin.
1: Ja. Man kann eine Alternative für Deutschland auch viel besser verkörpern, wenn man in einer Alternative zu Deutschland lebt.
2: Das ist genial. Das ist genial.
0: Nein. Nein, das mache ich nicht. Das mache ich nicht. Nein, nein, nein, nein, nein. Das ist ja das Tolle. Wir leben in einer Demokratie. Ich kann sagen, was ich will. Es gibt Pressefreiheit, es gibt Meinungsfreiheit, es gibt die Freiheit der Kunst. Ich kann hier vom Leder ziehen und habe trotzdem einen Job.
2: Und da wollten wir Ihnen eben freundlich mitteilen, dass das dann nicht mehr so wäre.
0: Ja. Dann hätte ich keinen Job mehr. Könnte ich nicht mehr moderieren oder was? Warum kann ich dann nicht mehr moderieren?
1: Wegen der Meinungsfreiheit.
0: Wie kann es Meinungsfreiheit sein, jemandem die Sendung wegzunehmen?
1: Lassen Sie es einfach nicht so weit kommen, Herr Ehring. Nur nutzen Sie Ihren Spielraum.
2: Ja, be smart, stay in the job und feiern Sie noch schön, Herr Ehring. Tolle Party Ihnen, ja?
0: Max und Max! Max Giermann, Max Schaffo. Und danke auch. Ja. Der Aufstieg der AfD hat ja meiner Meinung nach sehr wenig mit Politik zu tun und sehr viel mit Psychologie. Und es fällt schon auf, die AfD hat permanent gute Laune. Das kennt man so gar nicht mehr. Merz guckt immer wie ein Chef, dem man gerade eine Krankmeldung reingereicht hat. Und Lars Klingbeil, als hätte man ihn gerade auf dem Sofa geweckt. Gute Stimmung macht schon was aus. Und eine Vision ist auch ganz wichtig. Die AfD hat nichts, aber wirklich gar nichts anzubieten. Sie hat kein tragbares Rentenkonzept, kein realistisches Steuermodell. Sie ist Gift für alle Menschen, die wenig Einkommen haben. Sie ist Gift für die deutsche Wirtschaft. Das sagen Wirtschaftsverbände Land auf Land ab. Sie ist Gift für das Gesundheitswesen.

0: Ich träume von einem Land, in dem Bier und Mettwurst fließen. Ein Land, in dem sich Menschen wieder begegnen, wenn sie beim Arzt am ersten Krankheitstag zusammen im Wartezimmer husten. Ich, Friedrich Merz, ich träume von einem Land, in dem man schnell und zuverlässig von A nach B kommt, wenn man einen Pilotenschein hat. Ein Land, in dem die CDU für Frieden sorgt und in dem Putin uns nicht angreift, weil Carsten Linnemann ihn an der Grenze abschreckt. Ein Land, in dem es bezahlbaren Wohnraum gibt, wenn man entsprechend viel Geld hat. Ein Land, in dem auch Kinder aus armen Familien aufsteigen, weil ihre Eltern ihnen ein paar saugute Aktienfonds von BlackRock geschenkt haben. Und ein Land, in dem man keine Angst mehr haben muss, wenn man abends spät nach der Arbeit im Dunkeln nach Hause geht, weil wir die Arbeitszeit einfach bis morgens verlängern. Ich träume von diesem Land. Träumt mit, ihr faulen Säcke.
1: Na gut, also es wird jetzt nicht mehr der Eindruck entstehen, dass Friedrich Merz soziale Gerechtigkeit wirklich wichtig ist. Das ist ihm kein Anliegen. Das wird er auch nicht glaubhaft vertreten können. Er versucht es immer, er versucht alle zu erreichen. Merz versucht immer zu vermitteln, ich bin einer von euch, ich bin ein ganz normaler Privatflugzeugbesitzer wie alle anderen auch. Aber man merkt schon, das ist er nicht. Also Werte wie Gleichheit, Abbau von Privilegien, Solidarität, das ist alles nicht seins. Also Freiheit, Gleichheit, Brüderlichkeit, der französische Revolution. Wenn Friedrich Merz an der französischen Revolution beteiligt gewesen wäre, die wäre vollkommen anders verlaufen.
2: Vive la Révolution!
3: Vive la France!
2: Endlich bewegt sich etwas in unserem Land.
3: Ja, finalement, Caroline.
2: Ich habe bereits einige Ideen. Freiheit, Gleichheit. Feminismus. Ja, wobei, damit warten wir vielleicht noch ein bisschen. Ah, ich hab's. Nieder mit den superreichen Aristokraten.
3: Qua?
2: Die herrschende Klasse, die uns ausbeutet.
3: Wieso denn die? Die bringen uns doch erst voran.
2: Aber wir müssen für einen Mindestlohn für sie schuften.
3: Ah, das wird in Zukunft kein Problem mehr sein.
2: Wirklich?
3: Mindestlohn wird eh abgeschafft.
2: Aber der ist wichtig für die kleinen Leute.
3: Ja, aber können wir uns das leisten? Am Ende wandern die Superreichen noch ab und nehmen die Arbeitsplätze gleich mit. Ohne Wirtschaft, Caroline, kein Wohlstand. Das Kapital ist ein scheues Reh. Voilà.
2: Aber für wen haben wir denn dann die große Guillotine da draußen aufgebaut?
4: Ich habe gehört, hier wird die neue Verfassung geschrieben. Ich wollte als Fürsprecherin für die Armen.
3: Mon Dieu, was ist denn das? Zur Guillotine mit dir.
2: Was hat die Bettlerin denn getan?
3: Na, sie steht dem Arbeitsmarkt nicht zur Verfügung. Und sie belastet mit ihren Ansprüchen auf Almosen das Volk. Sowas muss Frankreich sich aus dem Haushalt schneiden.
2: Sie hatte ein Holzbein. Ihr fehlte ein Auge. Und wer sind die?
3: Teilzeitarbeitende, Elterngeldbezieher, E-Autofahrer. In Krisenzeiten können wir nicht mehr alle durchfüttern, Caroline.
2: Es stimmt. Unserem jungen Staat fehlt es an Geld. Die Aristokraten haben doch all das Vermögen. Immobilien, Firmen. Wäre da nicht eine Reichensteuer?
3: Immer muss man alles erklären. Diese Leute haben sich für ihr Geld den Buckel krumm geerbt. Nun ist doch der Moment, für unsere Werte einzustehen. Freiheit der Märkte. Gleichheit für alle, die eh schon reich sind, und Brüderlichkeit zwischen Politik und Wirtschaft. Und dann werde ich irgendwann vielleicht selbst Aristokrat. Oder bekomme zumindest nach meiner politischen Karriere einen gut bezahlten Vorstandsposten. Endlich Gerechtigkeit. Caroline, das müssen wir uns ansehen. Vive la Révolution!
2: Wow, das ist wirklich die beschissenste Revolution ever.
1: Ein Film von Steinberger Silberstein. Ricardo.
5: Christian, kurzer Hinweis, er ist da.
1: Wer ist da?
5: Na, wer wohl?
1: Du hast ihn wirklich eingeladen?
5: Natürlich habe ich den eingeladen.
1: Und er ist wirklich gekommen?
5: Er wartet auf seinen Einsatz.
1: Gut, dann sollten wir ihm einen standesgemäßen Empfang bereiten. Liebe Zuschauerinnen, liebe Zuschauer, was jetzt kommt, hat es in der Geschichte von Extra 3 noch nie gegeben. Es ist ein Staatsbesuch. Bitte nehmt

Sie Haltung an, auch Sie zu Hause, wir sehen Sie. Ich freue mich auf den ersten offiziellen Vertreter einer konkurrierenden, einer befreundeten Satire-Show. Bitte begrüßen Sie Oliver Welke.

0: Mein Gott, Ehring, warum lässt du denn meine Hand nicht mehr los?
1: So, ich wollte es einmal machen wie Macron und Trump immer.
0: Ja.
1: Olli, du warst noch nie bei uns. Wir freuen uns so sehr.
0: Ich freue mich auch riesig. Und ich habe euch sogar was mitgebracht zum Geburtstag. Guck mal hier. Das hier sind alles alte Gags, die wir irgendwann mal in der Heute-Show gemacht haben. Und ich dachte, ich schenke sie dir heute offiziell, weil in der Regel klaut ihr sie ja sowieso.
2: Oh, oh. Bitte schön.
1: Und das ist ja so nett. Aber Oliver, nein. Also die meisten davon kennen wir wahrscheinlich schon, denn wenn sie bei euch laufen, hatten wir sie ja meistens schon einen Tag vorher bei uns. Ja, ja.
0: Warum habe ich dann immer das Gefühl, Extra 3 ist eine Wiederholung von der Heute-Show?
1: Und wieso habe ich immer das Gefühl, Extra 3 ist die Rechercheabteilung der Heute-Show?
0: Ihr habt eine Rechercheabteilung, das merkt man gar nicht.
1: Ja,
0: prima, jetzt haben wir hier so einen richtigen Trump-Zelensky-Vibe in dem Moment. Geil.
1: Ja, wobei es ja so ist, wir sind Freunde. Ja. Also nicht, dass da ein falscher Eindruck entsteht. Ich war ja bei der Heute-Show von Sendung 1 an dabei. Stimmt. Ich war erst bei der Heute-Show, dann kam ich zu Extra 3. Ich bin auch morgen übrigens in der Sendung.
0: Ach so.
1: Ja.
0: Ja, toll, dann hätte ich dir auch morgen gratulieren können.
1: Was uns verbindet. In beiden Sendungen, Heute Show und Extra 3, wird ja suggeriert, dass wir alles immer besser wissen. Aber um zu zeigen, wer es wirklich besser weiß, haben wir uns jetzt was überlegt. Ein kleines Heute Show Extra 3 Battle unter dem Motto, wer weiß es besser. Moderiert von Katrin Bauerfeind.
3: Versus Welke mit dem Moderator, dessen ganz besonderes Jubiläum wir heute feiern. Er ist witzig, er ist intelligent, er ist gut aussehend. Auch von mir herzlich willkommen, Oliver Welke.
0: Hallo.
3: Natürlich. Und natürlich auch Glückwunsch zu 538 Folgen Heute Show.
0: Ja,
3: wow.
0: Ja, ja.
1: Und ich bin auch da.
3: Du bist auch da. Wir legen direkt los. Welche dieser politischen Fehlleistungen war die teuerste? Ist das A, Andi Scheuers Mautdebakel? Oder ist es B, Jens Spahns Maskenkäufe? Oder ist es vielleicht C, Ursula von der Leyen's Beraterverträge als Verteidigungsministerin? Oder ist es D, das Eurohawk-Drohnendebakel unter zu Guttenberg? Olli.
0: Das sind natürlich Jens Spahns Maskenkäufe. Geschätzter Schaden so 2,3 Milliarden.
1: Woher weißt du das so genau?
0: Ja, das sind ungefähr die Produktionskosten einer Heute-Show. So merke ich mir das.
1: Ah,
0: als Eselsbrücke.
1: Ja.
3: Olli hat absolut recht. Ein Punkt.
0: Yes.
3: Du hast 0 Punkte, Christian. Schade.
0: Ja.
3: Olli, du machst es wirklich großartig, also wirklich genau wie in der Heute-Show übrigens. Big Fan.
0: Danke.
3: So, weiter geht's beim Duell Ehring gegen Welke, ARD gegen ZDF, Hamburg gegen Mainz, der Kabarettist von der Kleinkunstbühne gegen den man schon beim Brötchen holen um ein Autogramm bittet.
1: Reicht da also eine gewisse Voreingenommenheit heraus?
0: Also ich nehme da nichts wahr.
3: Nein, ich bin neutraler als Günther Jauch und Julia Klöckner zusammen. Also noch so eine Unterstellung, Christian, und dann gibt's einen Ordnungsruf. Also, Frage. Wie viele Floskeln kann denn Carsten Linnemann in 7 Sekunden unterbringen?
1: Ich sag einfach mal 7 Sekunden. 3.
3: Olli, was sagst du?
0: Auch 3.
3: Wir lösen auf.
4: 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Wir haben nur einen Schuss, der muss sitzen. Und glauben Sie mir, der Berg ist steil.
3: 3 ist richtig.
0: Ja.
3: Punkt für beide.
1: Katrin, ich habe gebuzzert.
3: Keiner drum gebeten.
1: Ja, ich habe gebuzzert. Wenn man buzzert, ist es normalerweise so.
3: Ja, deine Mutter buzzert normalerweise. Also konzentrier dich lieber, Christian, wirklich. Also sonst ist der Olli wieder schneller als du. Dann stehst du da wieder und sagst, normalerweise bin ich nicht

0: so langsam, wie ich wieder weg bin, Christian. Mir kann ich wirklich nicht helfen, ja? So, jetzt aufgepasst. Am 20.11.2017 wurden die Koalitionsverhandlungen mit einem berühmten Satz abgebrochen.
1: Es ist besser, nicht zu regieren, als falsch zu regieren.
0: Moment. Welcher Politiker?
1: Christian Lindner.
0: Welcher Partei?
1: FDP.
0: Du bist so schnell, Christian. Welcher Partei gehört der Bundestagsabgeordnete an, der an diesem Tag, also am 20.11. Geburtstag hat? Sein Name ist Gerion Bollmann. Und jetzt brauche ich noch die Partei. Kleiner Tipp, es ist die Partei, die die meisten Ordnungsrufe in dieser Legislaturperiode bekommt.
2: AfD.
0: Das ist richtig. Ja, Christian, ich habe gesagt, du musst ein bisschen schneller sein, ja? Mhm. Nächste Frage. Historischer Rekordhalter bei den Ordnungsrufen ist der SPD-Abgeordnete Herbert Wehner. Welche dieser Beschimpfungen ist nicht von Herbert Wehner? A. Übelkrähe, B. Hodentöter, C. Blau-weißes Arschloch oder D. Düffeldoffel?
1: Also, mit Übelkrähe hat Wehner einen Herrn Wohlrabe bezeichnet, mit Hodentöter Herrn Todenhöfer. Was ein Düffeldoffel ist, weiß ich nicht, aber er hat es wirklich gesagt. Ich tippe auf blau-weißes Arschloch.
0: Falsch. Nee, er hat es auch gesagt, und zwar zu seinem Parteikollegen Hans-Jochen Vogel. Das war eine Fangfrage, sorry.
2: Ja, bei Wehner war ja die Frage auch nie, ob ein Ordnungsruf kommt, sondern nur in welcher Reihenfolge. Aber im Gegensatz zur AfD war der kreativ.
0: Ja, gute Beobachtung. Punkt für Olli.
2: Dankeschön.
0: Ja, also muss ich schon sagen, du bist ganz schön gewieft, Olli. Ne? Also ich bin ja auch ganz schön gewieft. Ich könnte ja mienlich auch noch ein bisschen was freischaufeln. Ich sag mal, mit einer sehr großen Schaufel oder vielleicht sogar mit einem Bagger. Produziert in Köln, ne?
2: Ja, in Köln.
0: Ja, das passt
1: Katrin,
0: mir eigentlich ganz cool.
1: Katrin Bauerfein, du bist im Team von Extra 3. Sei bitte mindestens neutral. Bisschen Kollegialität, bitte. Könntest du mal sachliche Quizfragen stellen? Mal seriös Punkte vergeben? Wie man das so macht, auch vielleicht Olli Welke mal eine schwere Frage stellen. Bitte.
0: Gott, also ein Ton ist das jetzt schon wieder. Du lappst schon wieder ins Weidelhafte, Christian, ja?
2: Musst du echt aufpassen.
0: Und da hatten wir drüber gesprochen. Aber okay, eine Frage für dich, Olli.
2: Ja.
0: Wofür steht die Abkürzung BWahlG?
2: Bundeswahlgesetz.
0: Das ist korrekt. Eine Frage an dich, Christian. Wofür steht folgendes Kürzel? Sotz, sich ab, end ab, zwei, z ab, Turk.
2: Ich habe keine Ahnung.
0: Ja, das ist falsch. Gesetz zu dem Zusatzabkommen vom 2. November 1984 zum Abkommen vom 30. April 1964 zwischen der Bundesrepublik Deutschland und der Republik Türkei über soziale Sicherheit und zu der Vereinbarung vom 2. November 1984 zur Durchführung des Abkommens.
2: Ja. Das ist, also, ich will dir nicht zu nahe treten, aber das ist eigentlich Allgemeinwissen.
1: Das kann doch nicht wahr sein. Herr Welke kriegt hier Fragen aus dem Eignungstest der Kita Wackelzahn zugeschaltet. Und bei mir setzt du profundes juristisches Fachwissen voraus.
0: Also wirklich, niemand mag schlechte Verlierer, Christian.
2: Keiner.
0: Also ich glaube auch nicht, dass das bei der Heute-Show gut ankommt, oder Olli? Ich weiß nicht. Möchtest du noch einen Punkt?
2: Sehr gerne.
1: Mhm. Moment mal. Das war doch keine Frage.
0: Doch, und sie wurde ja auch richtig beantwortet.
1: Weißt du, was du bist? Katrin Bauerfein, du bist ein Düffeldoffel.
0: Also, das glaube ich ja nicht. Das gibt einen Ordnungsruf, Christian. Damit haben wir einen Gewinner und das ist Oliver Welke.
2: Yes.
0: Ich sage vielen Dank an Oliver Welke.
2: Vielen Dank, hat großen Spaß gemacht.
0: Ja, mir auch. Oliver Welke.
1: Wir feiern 50 Jahre Satire von Extra 3 und ich muss jetzt einmal pathetisch werden. Was für ein Glück, in einer Demokratie zu leben. Was für ein Glück, Witze über Regierende, über Diktatoren, Autokraten, Gewaltherrscher machen zu können, ohne dafür verhaftet zu werden. Ich sag's ganz unironisch, gerade heraus. Und vielen dieser Autokraten haben wir auch ein musikalisches Denkmal gesetzt. 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

0: Wo bin ich hier nur reingeraten? Was gibt's denn?
1: Die nächsten Gratulanten stehen bereit.
0: Ricardo, wir hatten gesagt, ganz normale Sendung.
1: Ja, aber es ist doch ein 50. Geburtstag, da braucht man halt viele Gäste. Und es gibt so viele Menschen, die extra drei gratulieren wollen. Die kommen zum Teil aus weit entfernten Ländern und Kulturen. Liebe Zuschauende, begrüßen Sie das OMG, das offizielle Münchner Gratulationskommando aus Bayern.

0: Servus, liebe Freunde, jetzt übernehmen wir.
1: Ja, intelligent, gesittet mit Stil, also steil, wie man es vom Freistaat kennt, verstehst?
0: Ja, sicher, und jetzt alle. Zicke, zacke, zicke, zacke.
2: Hoi, hoi, hoi.
3: Entschuldigung, wir haben sie ja verdeckt, jetzt kommen sie vor. Mit uns hätten sie nicht gerechnet, gell? Wir sind ja schon im Oktoberfest-Modus, ich sag's ihnen.
4: Ich hab nichts gewusst, dass ihr ihn tragt. Ihr habt gesagt, ganz in schwarz.
3: Ja, schwarz wegen CSU halt.
4: So.
3: Wir saßen ja heute Morgen noch bei der Probe zum Oktoberfest-Umzug vorn auf dem Ochsenwagen. Also das ist Bayern, es ist einzigartig.
5: Ochsenwagen ist die inoffizielle Bezeichnung für Söders Dienstwagen, oder?
0: Ja, das ist typisch, oder? Und trotz all dieser Boshaftigkeiten sind wir jetzt zum Gratulieren gekommen. Bayern versorgt sie seit 50 Jahren mit Steilvorlagen. Vom Transrapid bis zur Ausländermaut. Es wäre vielleicht auch mal Zeit, Danke zu sagen. Gell?
6: Aber wir stehen da drüber, da stimmen wir
1: drüber. Ja, und es ist uns auch völlig wurscht, dass in den 50 Jahren bei Extra 3 viele, sehr viele, ganz, ganz viele Bayern-Witze gemacht wurden, also exakt 14.287. Sagen wir mal, ohne Bayernwitze müssten Sie morgen Fischsemmeln verkaufen. So schaut's aus.
0: Ja, genau, Sie Fernsehfotzen.
3: Aber unser politisches Personal erträgt das natürlich mit Würde. Ist kein Problem für die, weil das echte Christen sind. Und in der bayerischen Politik sagt man, wenn der Ehring dich auf die rechte Wange schlägt, dann halt ihm auch die linke hin.
1: Gut, die linke ist bei uns ja recht klein.
3: Bitte. Drum hauen die Wogen immer auf die Rechte drauf, da ist mehr Fläche zum Treffen. Herr Ehring, wie gesagt, wir kommen in friedlicher Absicht, nur dass Sie es wissen, gell?
6: Genau, Sie watschen Gesicht, Sie damisch ist, gell?
5: Habt ihr doch schlechte Laune irgendwie?
1: Nein, wir freuen uns aufrichtig über den Geburtstag von Extra 3, ganz ehrlich.
3: Ja. Der Söder wollte ja sogar selber gratulieren, aber ja. Herr Ehring, er traut sich nicht rein, er ist draußen, er wollte so gern ein Selfie mit Ihnen machen.
5: Mit mir?
3: Ja, selbstverständlich.
0: Ja, aber es passt nicht mehr in seine Marketingstrategie, ja. Er zeigt sich ja nicht mehr mit Würsten.
3: Ja. Herr Ehring, man könnte fast meinen, gell, wir wollen es Ihnen heimzahlen, aber weit gefehlt. Ja. Dieses nörgelige Grundrauschen aus dem Norden, es vermischt sich mit der Meeresbrandung. Wir hören es gar nicht, wir nehmen es gar nicht wahr.
0: Was stört die bayerische Eiche, wenn sich die preußische Wildsau daran reibt?
1: Ja, richtig. Man muss schon mal, jeder im Raum muss mal anerkennen, dass es für Deutschland am besten wäre, wenn die Bayern alle anderen Bundesländer übernehmen. Auch den Norden.
5: Was?
1: Ja, sprechen wir es mal aus, ganz offen. Wir sind einfach in allem überlegen. Wir sind schöner, besser, reicher. Alles hat bei uns andere Dimensionen. Verstehst du, ein großes Bier in Bayern, das gilt in Bremen als Freibad.
0: Wir haben ja das beste Schulsystem, ja. Wer in Bayern einen Realschulabschluss macht, der kann an der Uni Hamburg Doktor werden.
1: Mindestens. Und sagen wir sogar, wenn du in Bayern nichts kannst, null, nix, niente, also nix, dann kannst du in Berlin immer noch Verkehrsminister werden.
3: Drum wollte man sagen, wir wollten eigentlich am Abschluss nur sagen, Herr Ehring, es freut uns wirklich von Herzen. Herzlichen Glückwunsch. Und auch unser Landesvater hat eine Grußbotschaft für Sie. Er sagt, sehr geehrter Herr Ehring, alles Gute.
6: Sie damischer Hund.
1: Oberfetttreiber, kreislicher.
3: Sie hundskrippliger Gratler.
0: Konfessionslosen Zwetschgenmantel. Oh. Noch einmal so ein saublöder Witz über uns, gell?
3: Sie wissen es immer nicht böse gemeint.
5: Ich hab's nicht alles verstanden, aber ich glaube, es waren Komplimente.
1: Ja,
5: oder?
1: Genau.
5: Vielen Dank an unsere Delegation aus Bayern.

0: So, inzwischen steht so gut wie fest, die Menschheit wird das 1,5-Grad-Ziel beim Klima verfehlen. Der Sommer 2026 war der heißeste seit Beginn der Wetteraufzeichnungen. Besonders hart war dieser Sommer in den Städten, in denen sich die Hitze ja unglaublich gestaut hat. Und da konnte man wirklich Bilder sehen, die hatte ich vorher noch nie gesehen. Zum Beispiel Menschen, die sich mit Schirmen gegen die Sonne geschützt haben. Oder Leute, die auf dem Asphalt Eier gebraten haben. Gab's auch. Das ging. Und ich muss sagen, die schlimmsten Bilder dieses Sommers 2026, immer mehr Männer rennen oben ohne durch die Stadt. Was ist das eigentlich für ein bekloppter Trend? Dass Männer ohne Oberbekleidung durch die Stadt laufen, als wäre das normal. Es ist eine Zumutung. Wenn beim Fußball ein Flitzer aufs Feld läuft, dann dreht die Kamera weg. An der Supermarktkasse oder in der Fußgängerzone muss man sich das angucken. Was denken sich diese Typen, wenn die rausgehen? Stehen die vorm Kleiderschrank und sagen, ach, wenn ich jetzt meine Klamotten so ansehe, dann am besten steht mir nackt. Ach komm, so gehe ich raus. Da freuen sich bestimmt alle drüber. Nein, niemand. Katastrophal ist natürlich, über 15.000 Menschen sind in diesem Sommer hierzulande an Hitze verstorben. Stellen Sie sich mal vor, es würde 15.000 Tote geben durch Terrorismus. Das Land würde Kopf stehen. Oder 15.000 Tote durch verkeimtes Trinkwasser. Dafür würden Menschen ins Gefängnis wandern. Der Hitzeschutzplan der Bundesregierung besteht aber im Wesentlichen aus hoffen, dass der Herbst kommt. Ne? So wird es auch nächstes Jahr wieder sein. Und die AfD findet es sogar lustig, Witze über den Klimawandel zu machen.
1: Guten Morgen.
2: Guten Morgen.
1: Haben alle gute Laune her, ja? Auf jeden Fall ist geheilt, der Klimawandel ist endlich da, wunderbar.
0: Wunderbar, kann man machen angesichts von 15.000 Hitzetoten. Besonders patriotisch finde ich es nicht. Und wie sagt die große Philosophin Alice Weidel?
3: Überall sonst auf der Welt wird alles verpestet und wir schleifen unsere Innenstädte und lassen da unsere Autos nicht reinfahren.
0: Das kann ja wohl nicht sein. Wenn die ganze Welt verpestet, wollen wir bitte mitverpesten. Lass uns doch bitte unsere Städte verpesten. Und was wird die AfD mit Windrädern machen, wenn sie an der Macht ist?
4: Wir reißen alle Windkraftwerke nieder. Nieder mit diesen Windmühlen der Schande.
0: Famose Idee, die Hauptquelle für deutschen Strom niederreißen zu wollen. Die Quelle, die bereits 30% der deutschen Stromversorgung ausmacht und die uns unabhängig macht von fremden Mächten und Rohstoffen. Aber die AfD hat bestimmt andere Methoden, Energie zu gewinnen. Vielleicht ja aus den Explosionen von Drohnen, die ihr Freund Wladimir Putin auf deutschen Flughäfen deponiert. Beim Thema Energieversorgung hat es in den vergangenen Jahrzehnten einige 180-Grad-Wenden gegeben. Also besonders vorausschauend war die Politik da selten. Wir schauen noch einmal zurück.
5: Ja, hallo, ich bin's, genau. Ich würde gern wieder Kohle bestellen zum Heizen. Schicken Sie mir den Vertrag postalisch.
6: Halt, stopp! Tun Sie das nicht!
7: Grundgültiger! Wer sind Sie und was machen Sie in unserem Wohnzimmer?
6: Ich komme aus der Zukunft und ich bin hier, um Sie zu warnen. Vor Kohle!
5: Hä?
6: Ja, ich sag nur Kohlekrise, politischer Subventionswahnsinn, Smogalarm, Staublungen und... Heizen Sie auf jeden Fall mit Öl!
5: Öl?
6: Ja, Öl! Modern, sauber, billig!
7: Recht herzlichen Dank!
6: Mit Öl heizen!
5: Hallo, hören Sie? Ja, ich will doch keine Kohle bestellen. Frage, was kostet denn ein Öltank im Keller?
6: Sie dürfen auf gar keinen Fall mit Öl heizen.
7: Nicht?
6: Nein, die Scheiß drehen den Hahn zu. Ölkrise, Preisschock.
8: Deutschland hat sich total abhängig von einem Lieferanten gemacht.
7: Ach du grüne Neune.
6: Atomkraft ist es, Leute. Auf jeden Fall eine Elektroheizung. Ein Nachtspeicher. Leben Sie wohl.
5: Frage zur Nachtspeicherheizung. Hätten Sie ein...
6: Wir hatten ein kleines Problemchen mit dem Atomkraftwerk in Tschernobyl.
5: Einen Moment bitte.
6: Ja, und Endlager ist ja auch so eine Sache. Naja, egal. Jedenfalls ist die Mauer auf und Sie müssen unbedingt Gas machen. Russisches Gas ist die Lösung. Ja, die Russen sind jetzt unsere Freunde, die beliefern uns. Da kann nichts schiefgehen. Ach so, Gas. Okay. Stopp, Leute! Noch besser! Solarenergie! Deutschland wird Weltmarktführer. Die pumpen da Milliarden rein. EEG und alles. Ja, das müsst ihr unbedingt machen. Atomkraft ist vorbei. Da steigen wir aus. Regierung hat Solarförderung über Nacht gekürzt. China ist Weltmarktführer. Macht lieber wieder Atomkraft. AKW-Laufzeiten wurden gerade verlängert. Fukushima!
5: Gesundheit.
6: Ausstieg! Wir schalten alles ab! Und so lange heizen sie mit Kohle. Und es gibt ja auch immer noch das Gas. Russland erpresst alle mit dem Gas. Ausstieg vom Atomausstieg. Habemus Wärmepumpe! Dämmt euer Haus! Politik hat's verkackt. Passen Sie auf, sie machen Gas. Aber das Flüssiggas von unseren Freunden aus Katar.
7: Katar? Da würde ich ja mal zum Arzt.
6: Es gibt keine Winter mehr. Habt ihr eine Klimaanlage?
7: Ach, sind Sie jetzt aus Versehen aus der Vergangenheit?
6: Nee. Sehr weite Zukunft. Hier. Können Sie ein schönes Lagerfeuer von machen, ne? Ist auch die beste Wärme einfach. So ein Feuer.
2: Puh. Hallo, ich bin's. Ja. Schicken Sie mir bitte die Kohlen. Genau. Und den Vertrag. Danke.
0: Ein Film von Freddy Radeke und Jakob Leube. 50 Jahre extra drei. Ich muss ganz ehrlich sagen, wenn man mal zurückschaut, viele Witze von früher könnte man heute nicht mehr bringen. Ausgeschlossen. Vieles von heute wird man auch in 50 Jahren nicht mehr bringen können. Was weiß ich denn, wie KI-Bots in 50 Jahren unsere Sendung bewerten. Bei der Frage, was ist lustig, was ist nicht lustig, worüber kann, worüber soll, worüber muss man lachen, gibt es ja auch ein Generationen-Gap. Und da wir bei Extra 3 auf Verständigung setzen und nicht auf Spaltung, reden wir miteinander. Normalerweise sind Florentino Osche und ich über genau solche Themen im Gespräch. Wir haben jetzt sogar einen gemeinsamen Podcast. Aber für diese heutige Jubiläumsausgabe haben wir uns extra noch mal zwei Kollegen hinzugeholt. Hier ist Erklär's den Boomer. Willkommen zur generationenübergreifenden Humorverständigung. Neben mir sitzt Oliver Kalkofe. Und uns gegenüber sitzen zwei Menschen, die noch nie in ihrem Leben eine Kassette zurückgespult haben. Florentino Osche und Kavus Kalanta. Herzlich willkommen, euch drei.
9: Danke. Ja, das mit der Kassette ist richtig. Dafür tippen wir aber nicht Google bei Google ein, um auf Google zu kommen.
10: Ja. Und wir schicken keine Fotos per Mail als Word-Datei.
0: Gut, heute geht es ja um Nachhilfe in Sachen Humor.
9: Macht ihr euch Sorgen, gecancelt zu werden? Wollt ihr wissen, ob eure Dad-Jokes noch funktionieren?
10: Ey, let's go. Wir checken euren Boomer-Humor. We listen and we don't judge.
11: Ja, meine lieben jungen Freunde und Innen. Also, wir haben ja eher das Gefühl, dass ihr da vielleicht etwas Nachholbedarf habt. Ne? Also, ich meine, ich habe neulich einer 20-Jährigen mit der gesprochen und die kannte noch nicht mal Loriots Nudel. Ja, ist ehrlich.
10: Wer zur Hölle ist Loriot und warum sollte ich seine Nudel sehen wollen?
0: Entschuldigung. Das ist nun wirklich, ihr seid in dem Metier, ist ein Humorklassiker der 70er Jahre. Loriots Nudel muss man kennen.
11: Ja, ist allerdings glutenhaltig, also Vorsicht. Nicht? Braucht ihr wahrscheinlich direkt ein Awareness-Team, wenn euch das zu sehr triggert.
0: Palimpalim ist euch ein Begriff.
11: Oder?
0: Palimpalim.
11: Dieter Hallervorden? Ich meine, ein Mann geht in ein Geschäft und möchte eine Flasche Pommes frites kaufen. Hm?
10: Also erstens gibt es Pommes nicht in Flaschen.
9: Und zweitens sind ja Flaschen eher geeignet für zum Beispiel Getränke oder...
10: Ja.
9: Ich würde sagen Flüssigkeiten allgemein. Ja? Ich zum Beispiel esse am liebsten meine Pommes zum Beispiel aus einer Schale oder zum Beispiel von einem Teller.
11: Ja, aber genau oder ist das doch der Punkt, Mensch. Ich meine,
9: war das ein gesellschaftlicher Streitpunkt? Pommes auch in Flaschen zu verkaufen?
11: Nein! Aber Humor war nicht immer nur gesellschaftskritisch angelegt. Manchmal ging es eben auch einfach bloß um eine absurde Sichtweise, wie zum Beispiel Pommes in der Flasche.
10: Ja, absolut. Und dass Blondinen halt dumm sind und das Friesen auch und alle Migranten grundsätzlich kriminell.
9: Ja, das stimmt. Ey, ich wurde so streng erzogen, ich habe mich nie getraut, irgendwas anzustellen. Erst durch deutsche Comedy habe ich gelernt, dass man auch einfach klauen kann.
0: Ihr müsst das auch aus der Zeit heraus verstehen. Das war normal. Wir haben halt damals alle über ganz andere Dinge gelacht.
11: Ja, außer die Blondinen, die haben es ja nicht verstanden.
0: Entschuldigung.
11: Ja, gut, da bin ich wahrscheinlich auch im Jahrzehnt verrutscht.
0: Ne? Ich auch.
11: Jedenfalls, es ist ja auch grundsätzlich gut, dass wir heute anders über solche blöden Klischees denken. Es ist nur nicht immer einfach alles bloß schwarz oder weiß.
10: Ja, damals war der Humor schon sehr weiß.
0: Na, nicht nur.
11: Nö.
10: Ja, oh, ganz vergessen, die ganzen Witze über Türken mit ihrem schlechten Deutsch, ne, mit so einem rassistischen Akzent.
11: Aber das waren doch ganz eindeutige Kunstfiguren. Deshalb hat man sich damals ja auch eine Perücke angezogen, damit klar ist, das bin jetzt gar nicht ich, sondern das ist der ausgedachte Murat zum Beispiel. Ne?

0: aufpassen, produzier mich nicht, Kalkofe. Für dich immer noch Bühlen. Okay, tschüss. Dankeschön.
1: Also das war normal sowas damals. Da hat sich auch niemand was bei gedacht.
2: Hey, mit dem Satz hat man auch Asbest verteidigt.
3: Ja, genau. Ich meine, wir wussten es ja nicht besser. Das war unser Asbest-Buddy damals. Ne? Ja. Naja, gut, aber man kann es doch auch mal so sehen. Durch diese Sketche wurden viele betroffene Gruppen ja überhaupt erst ins Fernsehen gebracht.
2: Ja. Als Pointe. Kavus, jetzt sag doch auch mal was.
4: Zieh mich da nicht mit rein. Ey, Antidiskriminierungskomödie passt nicht zu mir, sondern zu Biodeutschen, die anderen Biodeutschen gefallen wollen. Ja, ihr tragt alle ironische Döner-Kebab-Shirts und werdet Erben. Ich brauch den Job hier.
2: Da ziehst du mich jetzt in was rein. Wie auch immer, danke für euren unermüdlichen Einsatz, ja, für die Vielfalt im deutschen Fernsehen.
1: Das haben wir doch gern gemacht, aber ich frag mich manchmal, könnt ihr überhaupt noch über irgendwas unbefangen lachen?
2: Ja, natürlich. Also über normale Sachen halt aus dem Internet. So ohne Rassismus, ohne Diskriminierung, so purer Brainrot. 10-Sekunden-Videos, in denen Frauen flirty Tiergeräusche nachmachen oder so richtig relatable Cringe, ne? Wenn jemand in so einem vollen Zug plötzlich anfängt, hit me baby one more time zu brüllen, das muss er jetzt nicht erklären, oder?
3: Hat dabei jemand eine Perücke auf oder warum ist das so?
2: Nein. Natürlich nicht. Warum Perücke?
4: Wir lachen aber auch über Boomer wie euch.
2: Ja.
3: Ach so, und das ist dann erlaubt oder was? Altersshaming.
2: Naja, wir lachen darüber, dass ihr eure Boomer-Jokes funny findet, über die sonst halt keiner lacht.
1: Ja, wir machen ja nicht nur Boomer-Jokes. Und Dad-Jokes.
3: Wo ist überhaupt der Unterschied?
2: Na, ganz einfach. Dad-Jokes stressen die Familie, Boomer-Jokes die Rechtsabteilung.
3: Ja, kann ich nicht drüber lachen, ne? Too be funny, würde man sagen.
1: Ja, ich find's auch nicht gut. Ich find's, es ist gruppenbezogene Diskriminierung.
3: Ja.
2: Aber immerhin schaffen es weiße Randgruppen wie ihr endlich auch mal ins Fernsehen.
4: Und jetzt atmet mal tief durch. Das Awareness-Team ist hier auf dem Weg.
3: Also ich brauche ganz dringend eine Flasche Pommes frites.
1: Vielen Dank. Florentine Osse, Kavus Galanta, Oliver Kalkofe. Ja. 1976, im Geburtsjahr von Extra 3, da war wissenschaftliche

0: Expertise noch hoch angesehen. Damit wurde sogar geworben. Wie wichtig war damals allein ein Doktortitel, auch bei Produkten? Dr. Oetker. Wenn der deutsche Pudding ist, dann soll der auch von promovierten Chemikern zusammengerührt worden sein. Es gab damals Dr. Tigges, um wissenschaftlich fundiert zu reisen. Und es gab natürlich Dr. Sommer in der Bravo. Also auch Petting, bitte nur mit wissenschaftlicher Begleitung. Heute erklären einem Influencer mit Cappy, warum Ärzte keine Ahnung von Hormonen haben und warum man unbedingt Proteinpulver braucht. Denn Akademiker, Fachleute, Studierte, Profis, ach, das ist doch diese Elite. Die Truller meint, sie hätte Ahnung von Medizin, nur weil sie 10 Jahre lang studiert hat, weil sie Professorin ist, über ihr Fach viele Bücher geschrieben hat und mehr als 50.000 Patientinnen und Patienten erfolgreich behandelt hat. Haha, ich behandle meine Tuberkulose lieber mit Pferdesalbe. Und jedes Mal, wenn ich denke, ich habe jetzt wirklich alles gesehen, es kann nicht noch bekloppter werden, dann erfahre ich von einem neuen Gesundheitstrend, der bislang offenbar völlig an mir vorbeigegangen ist. Zum Beispiel Perineum Sunning. Da propagieren Menschen auf TikTok ernsthaft, man soll sich nackt mit dem Hintern nach oben in die Sonne legen, damit die Rosette viel Sonnenlicht abbekommt und Vitamin D erzeugt, das direkt im Darm wirkt.
1: 30 Sekunden Sonne auf dem Poloch sind wie 8 Stunden Sonne im Freien mit Kleidung.
2: Ich richte mein Perineum gerne direkt zur Sonne aus.
0: Den scheint die Sonne in den Arsch. Und alle Fachleute sagen, totaler Blödsinn. Ja, Vitamin D, klar, wird durch Sonneneinstrahlung in der Haut gebildet. Okay, und ja, es wirkt auch irgendwie im Darm. Aber eine Frikadelle wirkt auch im Darm. Trotzdem wird man nicht satt, wenn man sich draufsetzt. Und wir sollten uns ab und zu noch mal bewusst machen, gerade wir in Deutschland haben wenig Bodenschätze. Unser Rohstoff für wirtschaftlichen Erfolg sind Bildung und Intelligenz. Und dieser Rohstoff wird hier gerade verdammt knapp. Für Populisten ist das prima. Für Populisten ist es am allerbesten, wenn wissenschaftliche Erkenntnisse genauso viel wert sind wie gefühlte Wahrheiten. Und wir leben ja inzwischen im postfaktischen Zeitalter. Das war vor 50 Jahren noch nicht so, oder? Vielleicht täusche ich mich auch. Vielleicht war es immer schon so. Vielleicht wurde auch ja, in der Steinzeit schon genauso debattiert wie heute.
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4: Und heute klären wir die Frage, ist Wissenschaft eine gute Sache oder sollte man allen Wissenschaftlern eins mit der Keule überziehen? Und das sind meine Gäste. Die Wissenschaftlerin Annette Jäger-Sammler, der Hordenhäuptling und Wissenschaftskritiker Rocco Faustkeil, Bernhard Findling vom Interessenverband Mammut-Jagdgemeinschaft Höhle Nord sowie Ursula Flachkiesel, Hohepriesterin des zweiköpfigen Bärengottes.
5: Wir ehren den Bären.
4: Absolut. Und ich fange mal ganz provokant an. Frau Jäger-Sammler, ist Wissenschaft letztlich nicht auch nur eine Meinung?
6: Nein, nein. Wissenschaft ist objektiv mit nachprüfbaren Beobachtungen und messbaren Daten. Anders als der Hordenhäuptling hier, der einfach nur behauptet, so oder so ist es.
7: Kann hier jetzt einer mit der Keule überziehen?
4: Noch nicht. Lassen Sie mich erst noch Herrn Findling mit in die Diskussion holen. Herr Findling, der Interessenverband Mammut-Jagdgemeinschaft Höhle Nord ist ja sehr aufgeschlossen gegenüber der Wissenschaft.
8: Wir sehen das ganz pragmatisch. Wissenschaftlicher Fortschritt stärkt den Mammutstandort Höhle Nord. So wie damals, als die Pfeil und Bogen erfunden haben. Danke nochmal. Ja.
6: Dankeschön.
4: Aber besonders zuverlässig ist die Wissenschaft ja nicht. Als neulich die große Springflut die Siedlung am Fluss weggerissen hat, da haben Sie das nicht vorhergesagt.
6: Ja, dazu muss ich sagen, die Springflutforschung, die steht noch ganz am Anfang. Es gibt ja diese spannende neue Hypothese, dass die Gletscherschmelze damit etwas zu tun hat. Leider ist unser Gletscherexperte von seiner letzten Expedition im Ötztal noch nicht zurück.
7: Keine Sorge, der wird irgendwann schon wieder auftauen.
5: Die Flut war die Strafe des Bärengottes. Weil einige von uns nicht treu an ihn glauben.
6: Puh, Also für einen Zusammenhang zwischen Bärengott und Springflut, da fehlt ja jeglicher wissenschaftlicher Beweis. Wie auch für die Existenz des Bärengottes selbst.
5: Das ist Bärenlästerung!
7: Kann ich jetzt mit der Keule?
4: Moment, eine Frage habe ich noch. Frau Jäger-Sammler, worauf können sich Wissenschaftsfans als nächstes freuen? Nehmen Sie uns mal mit.
6: Ja, also zurzeit experimentieren wir mit dem Feuermachen. Wir haben hier Feuersteine.
7: Langweilig!
4: Aber Herr Faustkeil, jederzeit Feuer machen zu können, das wäre doch sehr praktisch.
8: Genau, im Winter erfrieren doch immer wieder welche aus eurer Horde.
7: Ja, erfrieren hat noch keinem geschadet, das härtet ab. Und außerdem sollten wir beim Thema Höhle heizen technologieoffen bleiben und uns nicht gleich hier ideologisch auf irgendeinen neumodischen Feuerzauber festlegen.
4: Auch wieder wahr. Und wir schalten zu unserem Außenreporter Stefan Lendenschurz. Am Höhleneingang ist nämlich was passiert. Stefan.
9: Ja, Johannes, hier vor der Höhle ist ein Mammut im Treibsand stecken geblieben und droht jetzt zu versinken.
4: Oh, ist das relevant für die Wissenschaft?
6: Ja. Das wird in ein paar Jahrtausenden spektakuläre Fossilienfunde ermöglichen.
5: Der Bärengott sagt, das Mammut heißt Jimmy und wir müssen es retten. Jimmy!
8: Seid ihr bekloppt? Das ist doch nur ein Mammut.
7: Das ist ein Lebewesen. Hast du kein Herz?
8: Du hast doch gestern selbst erst Mammutgulasch gegessen und das Mammut vorher eigenhändig totgeprügelt. Ziemlich selektive Empathie, wenn du hier...
7: Ich habe keine selektive Empathie. Ich liebe alle. Du dumme Sau!
4: Ja, damit ist unsere Sendung wohl vorbei. Als nächstes folgt hier Neandertaler sucht Frau. Bleiben Sie dran und machen Sie es gut.
0: Ein Film von Dennis Kaup und Jesko Friedrich.
10: Christian, möchtest du vielleicht was trinken?
0: Danke, Ricardo. Ich habe hinten ein Wasserglas stehen.
10: Ich meine eher so was Schönes hier, so eine Art Spaßgetränk.
0: Du, Wasser ist für mich Spaß.
10: Ich will doch nur, dass du mal kurz die Klappe hältst, denn du hast jetzt Pause.
0: Nee, ich habe hier eine Sendung zu moderieren.
10: Nee, jetzt gerade nicht, denn wir müssen auch bei dieser Sendung an der Frauenquote arbeiten. Und bei der nächsten Nummer liegt die bei 100%. Also bist du dir sicher, dass du wirklich nur ein Wasser möchtest?
0: Weißt du was? Heute nehme ich ein Wasser mit Schirmchen.
11: Hier ist Extra 3 Extra, der Frauentalk. 50 Jahre Extra 3, das ist ein guter Anlass, einmal über den Stand der Gleichberechtigung zu reden. Wir Frauen haben im Laufe der Geschichte viel erreicht. Wir haben das Wahlrecht erstritten. Wir haben Ministerpräsidentinnen und eine Bundeskanzlerin gestellt. Wir haben die EU-Kommissionspräsidentin gestellt und haltet mich für verrückt. Sagt, es wird niemals sein, aber eines Tages wird vielleicht auch eine Frau mal regelmäßig extra reinmoderieren. Christian Ehring moderiert die Sendung seit 15 Jahren, fast so lange, wie Angela Merkel Kanzlerin war.
12: Ja, aber Christian ist, und das müssen auch Frauen zugeben, fast so lustig wie die Kanzlerin. Also alleine die Sakkos und die Haare, ja. Also wenn wir Männer auf ihr Äußeres reduzieren würden, da wäre er sogar noch lustiger.
11: Wobei wir Frauen natürlich viele Kernqualifikationen dafür nicht haben. Denn was war eine der meistgeführten Diskussionen in der Geschichte von Extra 3? Die Frage, ob Christian Ehring einen Vollbart tragen soll oder nicht.
12: Da sind wir Frauen bei den wirklich relevanten Themen dann doch noch hinterher.
11: Es fällt schon auf, dass die Fernsehsatire nach wie vor sehr männerdominiert ist.
12: Ja, warum eigentlich? Dabei weiß doch wirklich jeder, Frauen sind lustig, Männer nicht. Ja, da möchte ich widersprechen. Männer sind natürlich sehr lustig. Männer sind die einzigen Lebewesen auf dem Planeten, denen du alles verkaufen kannst, bloß weil High Protein draufsteht. Sogar Gemüse.
13: Ja, und die gucken immer so witzig, wenn man ihnen Tipps gibt beim Einparken.
11: Ich glaube, Maike meinte was anderes.
12: Ja, ich meinte eigentlich, wenn Männer witzig sein wollen. Ja? Das fängt ja schon mit diesen tiefen Stimmen an. Das finde ich ganz, ganz schwierig. Da hast du überhaupt keine Dynamik drin, wie so ein Brummbär. So,
14: guten Abend, herzlich willkommen zu Extra 3.
12: Das wirkt für mich immer eher wie so ein Einschlaf-Podcast.
13: Ich glaube aber, denen steht eigentlich was ganz anderes im Weg. Und zwar muss man leider sagen, und da können sie ja auch gar nichts dafür, Männer sind einfach viel zu emotional. Ja, also die fangen ja direkt an zu flennen, wenn der Lieblingsverein absteigt. Und dann flennen die noch viel doller, wenn der Lieblingsverein wieder aufsteigt. Und da muss ich ganz ehrlich sagen, also für trockenen Humor ist das einfach zu nass.
15: Ja. Verstehe ich. Da ist auf jeden Fall was dran. Andererseits muss ich auch sagen, gerade in der jungen Szene, da tut sich gerade schon einiges. Da entsteht fast so ein neuer Typus Comedian. Ich kenne durchaus reflektierte Männer, gerade in Berlin, die sich mittlerweile auf Bühnen stellen. Also bestimmt in meiner Heimatstadt sitzen allein zwei. Und die merken halt zunehmend, dass sie mit Sexismus nicht weit kommen.
11: Du meinst außerhalb der Backstage-Räume?
15: Stimmt. Also, aber früher waren Jokes von Männern oft so, ja, meine Freundin ist crazy anstrengend. Und heute ist es ja schon so, meine Freundin hat mich verlassen und ich versuche das zu reflektieren, was mega schwer ist, seitdem niemand mehr den Spiegel putzt. Aber ich spüre da schon irgendeine Entwicklung.
11: Ja, du hast recht, man muss auch immer das Positive sehen. Ja. Es gibt mehr Selbstreflexion. Vor 3 Jahren gab es eine Umfrage, bei der herauskam, dass sich 56% aller Männer zutrauen würden, ein Passagierflugzeug zu landen.
16: Also, da sagt ihr, Männer haben keinen Humor. Echt jetzt, ein Bruder nach dem nächsten.
11: 2 Jahre später waren es nur noch 36% der Männer.
16: Ah, guck. Ja, aber wenn wir das Tempo beibehalten, da sind wir ja mit der Selbstüberschätzung 2029 durch.
12: Doch, ja, beim Humor rechne ich da eher mit 2140. Also ich meine, bis alle Männer als Haupthumorquelle nicht mehr Aggression nutzen, sondern eigene Schwächen oder subtile Alltagsbeobachtungen.
15: Ich weiß, meint ihr nicht, wir sollten Männer beim Thema Humor ein bisschen mehr zutrauen?
12: Ja gut, in der Politik haben wir das gemacht und schau, was bei rauskommt, wenn ein Mann Kanzlerin wird.
15: Ja. Sehe ich den Punkt, aber wir müssten den Männern ja auch erlauben, mal Fehler zu machen. Also gern auch 200 Mal oder so. Aber man kann ja jetzt nicht einfach so erwarten, dass ein Mann nach 30 Jahren patriarchaler Sozialisation auf die Bühne geht und sowas sagt wie, hey, meine Hobbys sind Selbstironie und funny Punchlines, die ganz ohne Herabsetzen einer Minderheit auskommen.
11: Das finde ich einen sehr konstruktiven Gedanken. Ja. Gebt Männern häufiger mal einen geschützten Raum. Vielleicht auch mal einen ganz ohne andere Menschen hin und wieder.
13: Ja, und vielleicht auch so ganz ohne Mikrofon und Fenster,
12: blickdicht und schalldicht.
11: So könnte es gehen. Vielen Dank für das Gespräch.
0: Vielen Dank. Katrin Bauerfeind, Maike Kühl, Sarah Bosetti, Colin Fernandes und Florentine Osche. Die beliebteste Rubrik unserer Sendung ist ja der reale Irrsinn. Unsere Abteilung für Behördenposten, Amtsschimmel und Schildbürgerstreiche aller Art. Und ich will nicht wissen, in wie vielen Stadtratssitzungen oder Gemeinderatssitzungen der Satz fällt, wenn wir so weitermachen, dann landen wir bei extra 3. Ich finde ja, das kann durchaus eine Auszeichnung sein.
3: Seit Jahrzehnten zeigt extra 3 den realen Irrsinn. Achso, das ist die Mikrowelle. Also, seit Jahrzehnten zeigen wir den realen Irrsinn. Doch noch immer fragen sich viele Orte:
17: Wie schaffe ich es als Durchschnittsort in die Sendung? Wie werde ich mal berühmt?
3: Total einfach, Durchschnittsort.
17: Echt?
3: Zum Beispiel so: Blitz deine eigene Feuerwehr im Einsatz und schick ihr ein Bußgeld wegen zu schnellen Fahrens.
18: Ich hab gedacht, die wollen mich verarschen.
17: Oh, Moment, das muss ich mitschreiben.
3: Oder vielleicht das. Bau eine sehr feuchte Überraschung in die Fußgängerzone.
19: Scheißlich!
20: Die Fontäne kam gerade und eine Frau mit dem Rollator ist vor Schreck umgefallen. Gut, das ist das Leben.
17: Stimmt.
3: Oder eine noch sinnbefreitere Methode, in die Sendung zu kommen. Bau einfach eine dringend benötigte Brücke.
17: Was? Das ist doch total langweilig.
3: Und dann lass ein oder zwei kleine Details weg.
21: Man kann doch nicht eine Brücke bauen und vergessen, die Zufahrten auszuschreiben.
17: Ui, so viel Beton für nichts. Das merke ich mir.
3: Oder achte auf unbefugte Bewohner. Verbiete einem Storch, sein Storchennest zu nutzen, weil sein Storchenmast keine Baugenehmigung hat.
21: Ich glaube, den interessiert das gar nicht.
17: Genial.
3: Oder lass die Kirchenglocken läuten, so laut es geht, zur Freude der Nachbarn.
21: Es nervt einfach, ne? Es stört und nervt.
3: Und das, obwohl die Kirche schon lange abgerissen wurde.
21: Kirche ist weg, der Glockenturm bleibt stehen, also da fasst man sich an den Kopf.
17: So viele Ideen, auf die ich nie gekommen wäre. Und so facettenreich.
3: Und wenn dir die Entscheidung noch schwer fällt, das hier geht immer.
17: Verstehe. Informationen.
3: Nein, Penisse!
21: Ach so.
3: Bau einen Brunnen, der so aussieht wie
22: ein männliches Geschlechtsteil, oder?
23: Vielleicht ein bisschen kurz.
3: Oder mach Stadtmarketing mit einer fantasieanregenden Schaumgummi-Uhr.
1: Also ein männliches Glied.
3: Oder kreiere einen Kletterfelsen, der zum wahren Publikumsmagneten wird.
2: Das wird der Dödel von Segeberg genannt.
22: Ich bin nur die Kerbe oben drin.
17: Danke für die Inspos. Ich glaube, hiermit komme ich vielleicht auch in die Sendung. Tada! Was Neues für meine Fußgängerzone.
3: Wow! Wo wohnst du nochmal, Durchschnittsort? Wir sind schon auf dem Weg.
17: Oh, wirklich?
0: Das war ein Film von Martina Hauschild und John Fricke. 50 Jahre extra da. Es ist auch wirklich, es ist die perfekte Gelegenheit, mal Danke zu sagen, auch Ihnen mal Danke zu sagen, für all das Feedback, das wir immer bekommen als Reaktion auf unsere Sendung. Und es sind manchmal freundliche Reaktionen, es sind auch manchmal nicht so freundliche Reaktionen. Manchmal ist die Reaktion sehr lang, ausufernd, manchmal extrem kurz, nur einzelne Wörter. Manche von Ihnen mögen sich denken, ach, ich schreibe da eine Mail an die Redaktion, das liest doch eh keine Sau. Oh doch. Wir lesen alles, auch die Kritik, auch die harte Kritik, auch die Schmähungen, ja, auch die Beschimpfungen. Und wir versuchen auch mit destruktiver Kritik konstruktiv umzugehen. Zum Beispiel, indem wir sie zu einem Song verarbeiten. Bitte begrüßen Sie aus unserer kleinen dysfunktionalen Extra-Familie Lea Finn und Dennis Kaup. Applaus.

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2: Das Beste am Norden ist, dass wir uns über jedes Tor freuen. So, jetzt ist gut.
3: Und auch von mir herzlich willkommen an diesem Wahlabend, der zwei Rekorde für die AfD bringt und trotzdem wird sie wohl nirgendwo regieren. Die CDU bangt im Nordosten um den Einzug in den Landtag. Wir haben gerade gehört, wahrscheinlich ist die draußen. In Berlin greift die Linke nach dem Roten Rathaus und in dieser Lage kämpft der Bundeskanzler um sein politisches Überleben. Darüber spreche ich heute mit diesen Gästen. Der stellvertretende Vorsitzende der CDU-CSU-Bundestagsfraktion und Präsidiumsmitglied ist er auch, Matthias Mittelberg, ist bei uns. Außerdem der SPD-Generalsekretär Tim Klüssendorf, die Fraktionsvize der AfD im Deutschen Bundestag Beatrix von Storch und der Journalist und Podcaster des Podcasts Machwechsel, Robin Alexander. Schön, dass Sie alle da sind. Ich begrüße Sie zu Hause und willkommen hier bei uns im Studio. Guten Abend. Ja, wir beginnen auch mit der Hochrechnung der aktuellen aus Mecklenburg-Vorpommern, denn sie ist historisch. Die SPD kommt nach der aktuellsten Hochrechnung auf 35,4%, die AfD auf 38,3%, die CDU 4,9%. Nach dieser Hochrechnung wäre sie aus dem Landtag raus und muss noch bangen. Jörg Schönborn hat gerade gesagt, dass es sehr wackelig wird. Die Linke ist bei 6,5, die Grünen bei 5,5, die FDP bei 1,0, das BSB bei 4,9 und die anderen bei 3,5. Ja, nach diesem desaströsen Ergebnis für die CDU ist heute nach der 18-Uhr-Prognose etwas sehr Ungewöhnliches passiert. Der Bundeskanzler trat persönlich vor die Presse.
4: Das Ergebnis in Mecklenburg-Vorpommern können wir nicht schönreden. Es ist ein Desaster. Die Reformen müssen kommen. Natürlich bringt uns das alle in eine schwierige Situation. Aber wir übernehmen diese Verantwortung. Ich übernehme diese Verantwortung, denn ich möchte unser Land voranbringen. Was jetzt zu tun ist, erfordert Rückgrat, Standhaftigkeit und Geduld. Ich werde das aufbringen. Als Parteivorsitzender der CDU und vor allem als Bundeskanzler unseres Landes.
3: Herr Mittelberg, normalerweise sprechen an Wahlabenden nach 18 Uhr die Generalsekretäre erstmal im Fernsehen. Warum hat es der Bundeskanzler persönlich heute für nötig befunden, das Wort an die Bevölkerung zu richten?
5: Weil er das selbst als eine dramatische Zäsur sieht, dieses Wahlergebnis und auch das vor zwei Wochen in Sachsen-Anhalt. Und weil er auch wirklich deutlich machen wollte an diesem Abend, wie er, ich sag mal, diese Lage einschätzt, wie er das Ergebnis beurteilt, aber auch welche Konsequenzen er selbst sieht und zieht.
3: Mhm. Konsequenzen wollen wir noch genauer besprechen, Herr Klüssendorf. Wir haben gerade Frau Schwesig gehört, die gesagt hat, sie sei sehr irritiert gewesen ob dieses Statements. Vermissen Sie auch mehr Demut beim Kanzler?
6: Das muss er entscheiden. Ich durfte ja die Kommentierung für die Sozialdemokraten machen und ich habe das versucht, in meinem Statement deutlich zu machen, dass wir natürlich nicht nur den heutigen Wahlabend, sondern auch schon den vor zwei Wochen für uns analysieren müssen und für uns auch, glaube ich, Schlüsse daraus ziehen müssen. Und meine Position, und ich denke, da spreche ich für die Mehrheit meiner Partei, ist, dass wir eben nicht einfach so weitermachen können. Man muss sich ja keine Illusionen machen. Das war nicht nur eine Abstimmung über landespolitische Themen, sondern ganz klar wurde, dass da auch eine Abstimmung über bundespolitische Themen stattgefunden hat. Und viele Menschen sehen halt nicht einerseits, welche Erzählung hinter so einem Reformkurs steckt, wohin soll das führen, und andererseits auch in einzelnen Maßnahmen, das geht nicht nur um Kommunikation, sondern auch um Inhalte, was das für Reformen sind, wenn es am Ende wirklich nur um Kürzungen geht

0: worden. Es stimmt, dass das nicht rein landespolitische Wahlen waren, sondern die sind natürlich bundespolitisch aufgeladen gewesen. Und deswegen ist das auch eine Abstimmung über den Kurs der Regierung gewesen. Und verständlicherweise sieht der Handlungsbedarf die Konsequenzen, die er daraus ankündigt. Das sind die, die nicht zusammengehen. Aber das haben Sie ja gerade schon dargestellt. Er sagt mehr Reform. Die SPD sagt, nee, gar keine Reform mehr oder weniger Reform oder anders. Oder anders. Anders, aber auf jeden Fall sieht es nicht so aus, als würde das dort jetzt harmonischer werden.
1: Mhm. Wollen wir uns genauer angucken, was SPD und Union zum Reformkurs genauer sagen. Ich will aber erst mal Herrn Alexander hören. Was genau war die Botschaft, die vorrangige Botschaft des Bundeskanzlers um 18 Uhr?
2: Gerade wurde ja gesagt, er hat gesagt, dass er Konsequenzen zieht. Er hat das Gegenteil gesagt. Er hat gesagt, ich bleibe Kanzler, und er fügte noch hinzu, und Parteivorsitzender. Und sowas sagt ein Politiker nur, wenn es wirklich muss, weil es erhebt ja überhaupt die Frage auf die Tagesordnung. Daran erkennt man, in welcher schweren Krise diese Kanzlerschaft ist. Also es steht jetzt wirklich spitz auf Knopf, ob dieser Mann noch lange Kanzler ist. Das ist das eine. Und das andere, das Inhaltliche, er hat gesagt, er möchte die Reform durchziehen. Jetzt kann man sagen, okay, dafür hat er ja auch ein Mandat. Er macht ja die Reform, für die er eine Bundestagswahl mal gewonnen hat. Er macht die Reform, die seine Fraktion, die SPD auch wollte. Wenn die SPD jetzt sagt, wir haben es uns anders überlegt, dann gibt es in der Tat was zu besprechen. Aber wenn Merz jetzt auch gesagt hätte, wir machen keine Reform mehr, dann hätten wir doch jetzt gesagt, haben wir uns das alles nur eingebildet, dass die Rentenkasse in der Krise ist und dass wir kein Wirtschaftswachstum haben. Also es ist ja nicht sein Privatvergnügen, dafür gibt es ja Anlass. So, und deshalb ist das schon, also eine Regierung, wo die Hälfte sagt, über unser Programm, unser Regierungsprogramm müssen wir noch mal reden. Uiuiui.
1: Aber an einer Stelle was zu sagen? Ich würde gerne noch mal ein bisschen verstehen, warum er das heute gemacht hat. An wen hat er denn diese Botschaft vor allem richten wollen, wenn Sie sagen,
2: er kämpft natürlich an die eigenen Leute. Mhm. Also er kam aus einer Sitzung mit den eigenen Leuten, die ist dann nach dem Statement auch noch 2 Stunden weitergegangen. Mhm. Und er wollte sofort einen Flock einrahmen. Und der Flock ist, ich bleibe Kanzler und ich bleibe Parteivorsitzender. Mhm. Weil beides stand zur Disposition. Und indem er das so hart sagt, zwingt er natürlich jeden in die Loyalität, der nicht offen meutern will. Ist eine Machtübung, aber eine, die man nicht oft machen kann.
0: Aber er ist nicht für das gewählt worden, was Sie gerade gesagt haben, für diese Reform. Wahlkampf hat er auf einer ganz anderen Rille gemacht. Er hat gesagt, links ist vorbei, die Schuldenbremse bleibt. Und er hat nicht gesagt, ich bin Außenkanzler und kümmere mich primär. Sie haben gesagt, er kümmert sich 90% um die Ukraine. Wenn er das gesagt hätte, wäre er nicht gewählt worden.
2: Ich habe gesagt, 90% um die Ukraine.
0: Oder 85% haben Sie mal gesagt.
1: Aber hat er gerade nicht gesagt.
0: Hat der Alexander vor einiger Zeit gesagt, dass der Bundeskanzler sich überwiegend der Ukraine widmet. Ich will nur sagen, er hat mit anderem Wahlkampf gemacht, als er dann hinterher gewählt worden ist, weil Sie sagten, er ist für die Reform gewählt worden.
2: Also ja, ich gebe Ihnen ausdrücklich recht bei der Thematik Schuldenbremse. Da hat der Kanzler das Gegenteil von dem gesagt, was er danach gemacht hat. Und dafür zahlt er einen wahnsinnigen Preis, weil die Leute das nicht verstehen, warum er das vorher anders gesagt hat. Mhm. Aber natürlich hat er gesagt, dass wir Wirtschaftsreform brauchen. Vor der Wahl. Und er hat auch gesagt, dass wir die Ukraine unterstützen. Da hat es keine Wende gegeben. Es hat eine Wende gegeben bei diesem Schuldenthema, wofür er hart bezahlt.
1: Zurück zu Herrn Middelberg, weil das war heute wirklich eine sehr ungewöhnliche Aktion. War eigentlich das komplette Präsidium informiert über das, was der Kanzler heute vorhat? Es gab eine außergewöhnliche Präsidiumssitzung, eine offizielle Gremiumseinladung. Das heißt, es sollten auch alle da sein, Die ganzen Ministerpräsidenten da. Sie sind da, weil Sie neuer Bundesschatzmeister sind und waren zugegen. Wie war die Stimmung da?
3: Ja, die war natürlich sehr ernst, weil wir auch die Umfragen ja kannten und weil wir ungefähr absehen konnten, wie es ausgeht, auch wie dramatisch es ausgeht. Es ist ja wirklich ein Desaster. Es ist ein dramatischer Einschnitt, dass eine Volkspartei wie die CDU ausscheidet aus einem Landtag oder zumindest, wir haben an dem frühen Abend, sind wir davon ausgegangen, dass wir noch knapp drin sind, aber wie auch immer, ob knapp über 5% oder etwas unter 5%, macht nichts. Das ist ein dramatisches Ereignis und das kann man gar nicht schönreden. Nur die Frage ist ja, welche sachlichen Konsequenzen zieht man
1: daraus? Darf ich kurz fragen, hätte er wohl anders gesprochen, wenn er gewusst hätte, Sie fliegen jetzt raus?
3: Nein, das glaube ich nicht. Er hat ja gesagt, das ist ein Desaster und zwar, da war es glaube ich irgendwie bei 5,3%. Ich sage auch mal, im Ergebnis ist das natürlich noch dramatischer, vor allen Dingen für die Partei vor Ort in Mecklenburg-Vorpommern, für Daniel Peters, der da super gekämpft hat. Das bedauere ich sehr, aber es macht keinen großen Unterschied, ob man dann knapp über 5 oder unter 5% ist.
1: Stand das Präsidium hinter diesem Statement des Bundeskanzlers?
3: Ja.
1: 100%ig?
3: Alle. Ja, wir haben das Statement ja auch alle gehört und haben das Statement auch danach noch diskutiert. Wir haben auch, man kann immer auch sagen, das ein oder andere in
1: Sie
3: der Betonung.
1: Sie haben es erst gehört, als er

0: das gesagt hat, Sie kannten es
1: vorher. Wir haben es nicht im Einzelnen besprochen vorher. Wir haben gesprochen darüber, dass er ein Statement abgibt und das hat er dann gemacht. Und ich glaube, die Kritik mit der Demut, er hat sich dazu ja schon nach der Sachsen-Anhalt-Wahl sehr deutlich geäußert. Und ich glaube auch in der angezeigten Demut in der Parteizentrale am Montag danach. Und er hat es sogar auch ganz offen gesagt und das Ergebnis auch mit auf sich bezogen in der Generaldebatte im Bundestag, wo ja vieles andere kritisiert wurde. Aber da hat er es ausdrücklich und klargestellt, dass das auch erheblich mit ihm zu tun hat.
0: Aber Sie wissen, dass in der vergangenen Woche es Stimmen gab, die den Kanzler stürzen wollten, die zumindest große Zweifel daran hegten.
1: Und es gab dann auch den Brief der 8 Ministerpräsidenten.
0: So, wollen wir uns gleich noch mal genauer angucken. Aber dann gab es heute überhaupt keine Grautöne, keine Zwischentöne?
1: Es gab eine intensive Diskussion, vor allen Dingen aber über den inhaltlichen Kurs. Über den inhaltlichen Kurs, welche Alternativen gibt es, was kann man im Übrigen bedenken? Und wir sind aber eigentlich alle geschlossen der Meinung, wir sehen ja, in welchem Zustand das Land ist. Wir verlieren im Grunde genommen wirtschaftlich fast jeden Tag Substanz.
0: Aber Sie sind geschlossen der Meinung, Sie machen das jetzt richtig.
1: Wir brauchen die Reformen, die wir jetzt gemeinsam in dieser Regierung teilweise schon angestoßen haben und die wir noch anstoßen werden. Wir brauchen diese Reformen, das Land braucht diese Reformen dringend, damit wir wieder auf einen Wachstumskurs kommen, damit Arbeitsplätze hier in Deutschland wieder sicher werden, damit Menschen in Zukunft verlässlich Löhne bekommen, von denen sie dann wieder leben können. Wir sind im Moment in einer Situation, wo wir jeden Tag wirtschaftliche Substanz verlieren, wo die Arbeitsplätze vieler Menschen, ich komme aus Niedersachsen, ich erlebe das an den VW-Standorten, ich habe einen VW-Standort bei mir in meinem Wahlkreis Osnabrück, erlebe das jeden Tag, da sind Menschen wirklich in Existenzängsten. Und die erwarten von dieser Regierung genau das, was wir auch vor der Wahl zugesagt haben, nämlich die Reformen im Bereich Wirtschaft, damit dieses Land wieder auf einen Erfolgskurs kommt. Wenn wir das nicht leisten, können wir auch alles andere im sozialen Bereich, worüber wir auch kritisch diskutieren, am Ende nicht mehr bezahlen.
0: Sie sprechen alles andere als immer nur begeistert von diesem Bundeskanzler. Herr Alexander, dürfen wir davon ausgehen, dass die CDU-Spitze geschlossen dahinter steht, welchen Kurs Herr Merz jetzt fährt?
2: In der CDU gibt es zwei Machtzentren. Das eine sind die Ministerpräsidenten. Das war das Ringen der vergangenen Woche, was ja so demonstrativ endete, dass die alle zusammen ein Statement unterschrieben haben. So, da ist jetzt erstmal Ruhe. Vielleicht auch, weil sie sich nicht einigen konnten, wer der Ersatz wäre. Es gibt aber ein zweites Machtzentrum, das ist die Fraktion, also die Bundestagsabgeordneten. Die tagen am Dienstag. Und das wird nochmal für Friedrich Merz eine sehr interessante Übung, wie er sich diesem viel größeren Gremium stellen muss.
0: Bevor wir uns das genauer ansehen, wollen wir die Zuschauer noch mal mitnehmen. Denn vielleicht hat der eine oder andere das nicht alles im Detail mitbekommen. Denn es gab vielleicht eine kleine interne Meuterei, wie man auch immer das nennen will. Auf jeden Fall ziemlich viele Stimmen, die den Kanzler kritisiert haben. Die eigenen Leute jedenfalls haben ihn, man kann es so sagen, zum Absturz freigelassen. Und dann mussten die Ministerpräsidenten ihn auffangen.
3: Ein historisch unbeliebter Kanzler. Eine krachende Wahlniederlage in Sachsen-Anhalt. Schon vor der Wahl in Mecklenburg-Vorpommern ist der Kanzler angezählt. Über die Möglichkeit, Merz auszutauschen oder eine Minderheitsregierung ohne den Koalitionspartner SPD zu bilden, wird tagelang spekuliert, auch in der CDU. Um die Debatte zu beruhigen, wird vergangenen Mittwoch ein gemeinsames Statement der CDU-Ministerpräsidenten veröffentlicht. Sie bekräftigen darin, dass es eine stabile und handlungsfähige Bundesregierung mit eigener Mehrheit im Bundestag braucht und dass sie zur Zusammenarbeit mit allen demokratischen Kräften bereit sind. Und sie bekennen sich zum Bundeskanzler. Deutschland braucht Verlässlichkeit und entschlossenes Handeln. Die Menschen können darauf vertrauen, dass wir ihre Probleme angehen. Als Ministerpräsidenten wollen und werden wir gemeinsam mit dem Bundeskanzler unseren Beitrag dazu leisten. Der Name Friedrich Merz fällt im Statement nicht.
0: Herr Middelberg, können Sie sich erinnern, dass die CDU jemals ihren eigenen Kanzler so demontiert hätte?
1: Also ich kann mich an so einen Brief nicht erinnern. Ich kann mich aber schon an Situationen erinnern, wo die Kanzler, ich sag das mal, schwer im Feuer standen. Helmut Kohl wurde in Halle mit Eiern beworfen und sonstigem Material.
0: Da waren natürlich Menschen nicht ganz zufrieden mit der Einheit, aber hier kommt es aus der eigenen Partei.
1: Da waren aber auch in der Partei, gab es da auch ganz erhebliche Phasen. Kurz vor der deutschen Einheit gab es eine große Bewegung in der CDU, die darauf zielte, Helmut Kohl als Kanzler abzulösen. Daran kann ich mich auch noch gut erinnern. Es gab auch Gerd Schröder, der...
0: Sind die wirklich vergleichbar, die Krise von damals?
1: Ich glaube schon, dass die vergleichbar sind. Wir haben die Phase gehabt des Bundeskanzlers Gerd Schröder bei über 5 Millionen Arbeitslosen. Da gab es irgendeinen Steuersong, der ständig im Radio gespielt wurde, wo er richtig runtergemacht wurde. Also es gab auch ganz andere Phasen, wo Kanzler in Deutschland ziemlich unten durch waren. Dass das jetzt, dass wir jetzt mit Friedrich Merz schon relativ schnell an so einem Punkt sind, das ist sicherlich eine Entwicklung, die ist anders, als das vorher der Fall war.
0: Der Kanzler hat die wahrscheinlich schlimmsten Zufriedenheitswerte, die ein Kanzler in Deutschland je hatte. Ist das die größte Krise der CDU?
2: Ja, das ist völlig evident, weil das ist, ich meine, die sind aus dem Landtag jetzt geflogen. Die verlieren Ministerpräsidenten. Bei Helmut Kohl damals ging es darum, ihn durch Lothar Späth zu ersetzen auf einem Niveau von über 40%. Und das Problem, glaube ich, bei Friedrich Merz ist, dass er seinen Leuten keine Erzählung geben kann, wie es besser wird. Also ich habe mich mal erinnert, als Angela Merkel in ihren schwersten Krisen war, viel später in der Amtszeit als jetzt Merz ist. Also zum Beispiel 2015 nach dieser berühmten Silvesternacht in Köln, als viele Leute in der CDU gesagt haben, die offenen Grenzen, das geht nicht mehr. Da hat sie immer gesagt, gebt mir noch Zeit. Also sie hat gesagt, ich bin die Kanzlerin, ihr müsst mich stützen, Stabilität, aber gebt mir bitte 6 Wochen für ein Abkommen mit Recep Tayyip Erdogan, dann gehen die Zahlen runter. Also Stabilität plus Perspektive. Oder sehr ähnlich 2018, als es mal diesen Konflikt Merkel-Seehofer gab, da war die CSU schon ausgezogen aus der Fraktionssitzung und dann sagte Merkel, gib mir 2 Wochen, dann ist EU-Rat, dann besorge ich euch Abkommen. Und dann sagte Wolfgang Schäuble, einer Kanzlerin kann man keine 2 Wochen verweigern. Also Stabilität plus Perspektive. Und das Problem bei Merz ist, wo ist die Perspektive? Also er sagt, es gibt Probleme, wir brauchen Reformen, aber er sagt nicht, in 2 Wochen wird es besser, in 6 Wochen wird es besser oder... Ja, so, und das, glaube ich, ist das, was die Leute in der CDU auch zermürbt, die ja eigentlich eine stabilitätsorientierte Partei sind, die ja nicht den Kanzler aus Dafke jetzt in Schwierigkeiten bringen, aber die sagen, warum soll es eigentlich nächsten Monat oder Weihnachten besser sein?
0: Die SPD hat ja Erfahrungen mit dem Demontieren der eigenen Vorsitzenden. Ist bei Ihnen auch eine eigene Qualifikation. Wie viel Sorge macht Ihnen das, was Sie da beobachten?
4: Mir macht es große Sorge und... Ich will das gar nicht nur aus der Rolle des SPD-Generalsekretärs sagen, sondern auch als Bürger. Wir haben jetzt erlebt, zu der Endphase von Angela Merkel, dieser Slogan, Merkel muss weg. Dann haben wir das in der, glaube ich, gesamten Regierungszeit von Olaf Scholz. Es ging relativ schnell los, übrigens auch unter Mitwirkung des damaligen Oppositionsführers. Schlechteste Bundesregierung aller Zeiten, Olaf muss weg, Scholz muss weg. Jetzt haben wir innerhalb kürzester Zeit die gleiche Situation mit dem neuen Bundeskanzler. Und wenn man sich die Wahlergebnisse anschaut und sieht, dass auch gerade die Rechtsextremen extremen Zuspruch bekommen und wir zeitgleich natürlich auch bei, ich würde sagen, bis ins populistische Lager herein wirkende Linke, die auch einfache Lösungen geben auf sehr komplexe Fragestellungen, dass dann in der Mitte etwas passiert, was mir große Sorgen macht und was, glaube ich, vielen große Sorgen macht. Und deswegen dürfen wir halt nicht einfach so weitermachen. Also das ist für mich so die größte Gefahr, dass wir... nicht zur Kenntnis nehmen, dass ja mit diesen Wahlergebnissen auch die Menschen etwas ausdrücken und uns mitgeben wollen. Und deswegen ist für mich die größte Gefahr, einfach so weiterzumachen, mit dem Kopf durch die Wand zu gehen, sondern wirklich jetzt auch sich hinzustellen und mit voller Demut, aber auch mit einer Entschlossenheit, und das ist genau das, was Robin Alexander sagt, zu skizzieren, wohin wollen wir mit dieser Koalition gehen in den nächsten 3 Jahren, was ist unser Weg und was sind aber auch die Maßnahmen, die wirklich grundlegend etwas verändern. Deswegen betone ich das nochmal so, weil die Leute sehen, wir kürzen den Unterhaltsvorschuss, wir kürzen das Wohngeld, wir kürzen den Sofortzuschlag für Kinder, wir kürzen bei den Psychotherapeuten. Das sind alles Maßnahmen, die total verunsichern. Dann gibt es sozusagen keine Sicherheit mehr bei der Rente, bei Menschen, die sich darauf eingestellt haben, abschlagsfrei in Rente zu gehen. Aber wo ändert sich eigentlich strukturell was? Wo werden mal Systeme neu gedacht? Wo gehen wir wirklich nach vorne? Und ich glaube, das ist der Auftrag für diese Bundesregierung, dass wir die Kraft aufbringen müssen, wirklich nach vorne zu denken, eine Vision zu entwickeln und dann auch wirklich strukturell unser Schicksal in die Hand zu nehmen.
0: Frau von Storch, Sie haben den Bundeskanzler benannt als jemanden, der sozusagen Ihr größter Wahlhelfer war, wenn ich mich recht erinnere, gleich nach dem Spiegel, so lautete das Zitat. Geben Sie damit auch ein bisschen zu, dass viele Menschen die AfD gar nicht aus Überzeugung wählen, sondern aus Protest gegen den Bundeskanzler und die Bundesregierung?
5: Nein, ich glaube, das, was alle wissen und sehen, ist, der Kanzler kann es nicht. Er kann es persönlich nicht, er hat keine Empathie, er hat kein Umfeld, er hat keine Vision. Also kann es technisch nicht. Und das, was Sie ankündigen als Wirtschaftsreform, wir brauchen Wirtschaftsreform, die Senkung der Körperschaftssteuer um 1 Prozentpunkt in 3 Jahren und Abschreibungsmöglichkeiten für Investitionen, ist ja kein Wirtschaftsprogramm. Ja, uns gehen die Arbeitsplätze verloren, weil die Energie zu teuer ist. Wir sprengen weiter Kernkraftwerke und wir reiten in eine nie dagewesene Verschuldungsfalle hinein. Sie haben die Zahlen auf den Tisch gelegt und da lohnt es sich nicht zu sparen an den Pflegestufen, bei den Kranken, bei den Alten, bei den Pflegebedürftigen. Das wollen die Leute nämlich nicht, sondern wir müssen an den großen Ausgabepositionen sparen. Und da geht es überhaupt gar nicht ran. Sie haben die Zahlen auf den Tisch gelegt. Ab dem nächsten Jahr wird 1/3 des Bundeshaushaltes über Schulden finanziert. Das hat bisher das Land Berlin gemacht, das aus Baden-Württemberg noch quersubventioniert werden konnte. Das macht jetzt der Bund. Und im Jahr 2030 legt die Bundesregierung vor, dass alle Einnahmen, die der Bund prognostiziert zu haben, 435 Milliarden, reicht aus, nur noch um die Zinsen, die Armee und die Rente zu bezahlen. Alles andere, alle anderen Haushaltspositionen, Familie, Forschung, Landwirtschaft, Justiz, alles andere ist auf Pump. Wir sind pleite. Und das kann man nicht einsparen bei den Kranken, bei den Alten. Und dabei explodieren die Zinslasten von jetzt 30 auf 80 Milliarden plus 50 Milliarden bei den Zinsen. Ja? Und das wollen Sie jetzt einsparen, weil Sie die Pflegestufen und die Krebsvorsorge und so weiter aus den Katalogen streichen. Das ist keine Reform, die wir brauchen. Sie müssen an den großen, Ausgabenpositionen rangehen, ja, ja. Und eine große Reform machen. Und das ist überhaupt nicht der Fall. Wir können nicht das sparen, was uns jetzt die Ausgaben weglaufen und die Schulden weglaufen und die Zinsen uns die Luft nehmen.
1: Frau von Storch, das Entscheidende, was uns fehlt, ist das Wachstum. Und das Wachstum fehlt uns seit 7 Jahren. Wir haben seit 7 Jahren effektiv, ist auch nicht nur unsere Regierung, ist die Vorgängerregierung und noch die Vorgängerregierung, sind alle dafür verantwortlich, ist auch die Wirtschaft selbst mit für verantwortlich. Wir haben 7 Jahre im Saldo gerechnet kein Wachstum. Andere Länder, Indien hat in der gleichen Zeit 39% Wachstum, die USA 15-16%, selbst ein Land wie Dänemark in Europa haben 12%. Das zeigt, dass wir einige Dinge falsch gemacht haben, auch unsere Industrie wahrscheinlich Fehler gemacht hat. So, das ist das entscheidende Problem. Dadurch haben wir insgesamt weniger Einnahmen. Weniger Einnahmen in den Sozialkassen, weniger Einnahmen bei Steuern. Und das ist das, was uns jetzt an Substanz fehlt. Und deswegen, und das Risiko sehe ich, gehen wir relativ hoch in die Verschuldung. Und damit gehen wir auch ein erhebliches Risiko ein. Damit kaufen wir uns am Ende letzten Endes Zeit. Und diese Zeit müssen wir jetzt nutzen für die strukturellen Reformen und für zielgerichtete Investitionen. Die ersten Erfolge können Sie jetzt in diesem Jahr sogar schon sehen. Wir werden in diesem Jahr ein Wachstum haben, das IFO rechnet mit ungefähr 1,5%. Das ist nach sieben Jahren Nullwachstum wenigstens mal das erste Wachstum, was überhaupt bemerkbar ist. So, dann haben wir eine ganze Menge gemacht. Wir haben die Senkung der Strompreise, Gaspreisumlage weg, Senkung der Stromsteuer, Senkung der Netzentgelte, Industriestrompreis. Neben den steuerlichen Maßnahmen, die Sofortabschreibung haben Sie selber genannt. Gastrosteuer, Pendlerpauschale, im Moment sehr wirksam für viele Pendler, haben wir erhöht. Wir haben eine ganze Menge gemacht zur Entlastung der Wirtschaft. Und alle diese Dinge machen sich jetzt bemerkbar. Und die Pakete zum Thema, Kollege Klüssendorf hat ja sogar recht, wir machen erstmal nur Kostensenkung bei der Gesundheitskasse, aber wir müssen ja erstmal die Kosten wenigstens mal einbremsen, sonst laufen die uns ja weiter weg. Das Gleiche müssen wir machen jetzt bei der Rente. Wir reformieren ja nicht die Rente, um die Leute zu ärgern, sondern wir reformieren die Rente und beim Thema Gesundheit, damit wir die Arbeitskosten am Ende senken können. Im Moment läuft uns die Industrie aus Deutschland weg, weil die sagen, die Arbeitskosten sind bei euch 3-mal so hoch, wie wenn ich in Tschechien oder Ungarn produziere. Die Steuern sind zu hoch, die Energiepreise zu hoch und ihr habt zu viel Bürokratie. Und alle Sätze noch. Und alle diese Baustellen müssen wir jetzt, die sind teilweise seit 10 Jahren und noch länger liegen geblieben, die müssen wir jetzt aufarbeiten. Sonst wird es in Deutschland nicht wieder richtig wirtschaftlich laufen. So, und genau vor der Aufgabe wird jede Regierung stehen, egal welcher Kanzler oder welche Partei sie führt.
0: Genau, und jetzt ist die entscheidende Frage, steht der Koalitionspartner, die Sozialdemokraten, noch an der Seite des Kanzlers, was den Reformkurs angeht, den er heute Abend noch mal so nach vorne gestellt hat. Sie sind ja, was die Sozialreform betrifft, an der Seite von Manuela Schwesig. Die hat auch während des Wahlkampfs gesagt, es geht nicht, es geht in die falsche Richtung. Gerade die Rentenreformvorschläge, die abschlagsfreie Rente mit 45 Jahren, dass die abgeschafft wird, dagegen wehrt sie sich. Halten Sie tatsächlich

0: daran fest, dass dieses, wie nannte es Bärbel Baas, das Gesamtkunstwerk, dieses Rentenreformpaket, dass das grundlegend nochmal aufgemacht werden muss?
1: Lassen Sie mich einen Vorsatz sagen. Es gibt keinen Dissens darüber, dass dieses Land Veränderungen braucht. Sehr, sehr grundsätzliche Veränderungen. Und deswegen können wir, glaube ich, dieses Thema einzeln durchgehen. Und Matthias Mittelberg hat eben das System der gesetzlichen Krankenversicherung angesprochen. Wir haben da tatsächlich im ersten Schritt Kürzungen beschlossen. Wir sind noch nicht an die grundlegende Reform der gesetzlichen Krankenversicherung gegangen. Bei der Pflegeversicherung haben wir einen Vorschlag zunächst aus dem Hause von Nina Wagen noch damals bekommen, wo unglaubliche Verunsicherung geschürt worden ist, weil einer der zentralen Punkte war, pflegenden Angehörigen die Situation schlechter zu stellen, indem man...
0: Würden Sie bei der Rente bleiben?
1: Genau, ich komme sofort zur Rente. Um denen die Anrechnung von Rentenpunkten nicht mehr zu ermöglichen, was eine riesige Verunsicherung in der Bevölkerung verursacht hat. Und jetzt kommen wir zur Rente. Bei der Rente haben wir ja insgesamt erstmal einen sehr, sehr guten Vorschlag, weil es ist uns ja über 20 Jahre nicht gelungen, und das ist vor allen Dingen im Interesse meiner Generation, wirklich unser Rentensystem neu aufzustellen. Das heißt, wir haben ja ein Problem, gerade für Menschen, die, weiß ich nicht, ab den 90er Jahren geboren sind, vielleicht auch einen Tick früher, dass die eigentlich heute nicht sicher sein können, welches Rentenniveau sie bekommen und überhaupt, ob sie eine sichere Rente bekommen. Und da sind viele gute Sachen drin. Wir haben lange Zeit damit gehadert, zum Beispiel eine kapitalgedeckte Lösung zu finden, auch in der ersten Säule, wo man wirklich auch an Kapitalmärkte rangeht und das mit einbezieht, auch in eine Aufstockung der Rentenversicherung. Da haben wir eine gute Lösung gefunden. Es gibt viele weitere Vorschläge, die da gut drin sind. Ich benenne nur zum Beispiel auch, dass man den Kreis der Einzahlenden erweitert, dass zum Beispiel auch Selbstständige, auch Politiker und Politiker...
0: Aber bleiben Sie mal bei dem einen Punkt, der wirklich zentral ist.
1: Zum spannenden Punkt, Frau Mioska, kein Problem.
0: Die abschlagsfreie Rente nach 45 Jahren.
1: Das gehört trotzdem mit dazu, weil ansonsten verkürzen Sie... gegen das Reformpaket sind.
0: Aber es ist ein ganz zentraler Punkt. Und da hat die Rentenkommission hat natürlich auch Übergangslösungen mit einberechnet. Aber Frau Schwesig sagt, das ganze Ding muss weg.
1: Genau, und ich komme jetzt genau zu dem
0: Punkt. Ich möchte gern von Ihnen wissen, wie Sie dazu stehen.
1: Im Koalitionsvertrag steht, dass wir weiterhin die abschlagsfreie Rente nach 45 Beitragsjahren beibehalten wollen. Das steht im Koalitionsvertrag. Sie hat es eben auch noch mal in dem Einspieler in den Tagesthemen sehr ausdrücklich gesagt. Und der Weg dahin, dass die Kommission dann vorschlägt, das ohne Ersatz zu streichen, auch trotz Übergangsregelung, und dass es danach keinen Unterschied mehr macht, wie viele Beitragsjahre ich eingezahlt habe, das ist ein Weg, den aus meiner Sicht die Sozialdemokratie nicht mitgehen kann. Und Manuela Schwesig formuliert es noch stärker, weil sie sagt, dass die Menschen darauf vertrauen, dass die Lebensleistung, die Arbeitsleistung, die dort reingeflossen ist, eine Berücksichtigung
0: findet.
1: Aber wie
0: sehen das Lasling mal und Bärbel Baas?
1: Ich glaube, in den letzten Wochen ist deutlich geworden, dass dieser Gesprächsbedarf auch von den beiden Parteivorsitzenden geteilt wird. Und jetzt muss es doch möglich sein, in dieser Kommission oder mit diesem Kommissionsergebnis in den Deutschen Bundestag zu gehen und dort zu debattieren. Mir ist auch bewusst, dass da eine Finanzierungslücke da ist gegenüber dem Vorschlag, der da ist. Aber dann muss man über Lösungen sprechen. Wenn, und ich meine, die ganze Debatte haben ja angestoßen, vier CDU-Ministerpräsidenten oder drei, damals noch drei und dann ist noch ein vierter dazugekommen, ich glaube sogar ein fünfter CDU-Ministerpräsident, die auch gesagt haben, das kann man so nicht machen. Wenn so viele Menschen der Auffassung sind, es braucht dafür eine Lösung, dann muss der Deutsche Bundestag da eine Lösung für schaffen.
0: Es ist doch ein durchdachtes Gesamtkonzept und wenn man
2: genau.
0: Das rauszieht...
2: Das ist ja alles
0: was passiert
2: noch
0: dann?
2: Viel schlimmer. Also diese Kommission, da waren ja Experten. Und dann sind junge Abgeordnete dazu gekommen, vom harten Reformflügel der CDU und vom linken Flügel der SPD. Und die haben sich eingeschlossen und haben sich die Zahlen erklären lassen.
3: Genau.
2: Und wenn man sich die Zahlen erklären lässt, dann stellt man fest, dass eine Menge Leute in Rente gehen, die noch auf dem Arbeitsmarkt gebraucht werden, die auch noch fit sind, die auch gut verdient, die auch nicht Dachdecker sind, sondern die männliche Facharbeiter sind so. Und es ist einfach sachlich geboten, etwas zu verändern. Und das haben da alle gesehen, weil diese Zahlen auch nicht lügen. Und dann haben es die Ministerpräsidenten und von seiner Partei und ihre also Verschwierigen nicht durchgehalten. Und
1: drei Viertel,
2: jetzt fallen sie um. Das ist,
1: aber
2: das ist
1: so traurig, nein. Weil das ist eine lange SPD-Position. Wir fallen nicht um.
2: Aber Frau Mioska könnte Ihnen vorspielen, wie Ihre Arbeitsministerin sagt, es ist ein Gesamtkunstwerk.
1: Aber das ist mit Teil dieser Wahlergebnisse. Drei Viertel der Menschen sagen, wir wollen so eine Möglichkeit.
0: Ich muss leider wieder fragen, machen Sie Politik nach Umfrageergebnissen?
1: Was heißt nach Umfrageergebnissen? Aber also es ist eine lange SPD-programmatische Forderung. Wir haben das umgesetzt, aber wir haben das selber mit eingeführt. Und die Mitglieder sagen uns, das kann nicht sein, dass eine Kommission das einfach in so einem Fingerschnipsen erledigt, obwohl es sogar im Koalitionsvertrag steht.
2: Aber Sie haben doch die Kommission eingesetzt, damit sie sich sachlich...
1: Im Umkehrschluss einen Vorwurf zu bekommen, wir verabschieden uns damit komplett von den Reformen, den kann ich einfach nicht zulassen.
3: Also dieses gesamte Paket besteht aus 33 Punkten. Davon ist Rente mit 63 genau einer. So, und da sind eine Menge richtig super Punkte. Kapitalgedeckte Rente, viel mehr und besser Betriebsrente. Mehr werden einzahlen, Selbstständige, auch Abgeordnete. Es sind lauter gute Dinge drin, wo ich sagen würde, jedem sagen würde im Land, je schneller wir das beschließen, umso besser. Deine Rente wird sicherer. Das Rentenniveau wird steigen, wenn wir dieses Paket auf den Weg bringen. Und jetzt kann ich nur sagen, wenn wir einen Tort tun, dass wir uns jetzt zerstreiten wegen eines Punktes.
0: So, das heißt, Sie sind da auch Gesprächsbedarf bei der Abschlussbeimrente.
3: Das werden wir irgendwie geregelt kriegen. Ich will da jetzt gar nicht sachlich im Einzelnen einsteigen.
2: Wenn Gerd Schröder so gearbeitet hätte, wir hätten keine Agenda 2010. Gerd Schröder hat auch Wahlen verloren. Er hat gesagt, wir brauchen diese Reform. Wir ziehen die durch, ich kämpfe die durch, ich hole mir ein Mandat. Und dann hatten wir 2,5 Millionen Arbeitslose.
3: Ich hätte jetzt gar nicht Gerd Schröder in Bezug genommen, sondern ich würde an Franz Müntefering erinnern, der das super damals verhandelt hat mit der Rente von 65 auf 67, weil er klar gesagt hat, wenn wir länger leben, müssen wir ein Stück weit länger arbeiten. Das müssen wir auch bei Beitragsjahren berücksichtigen. So, aber jetzt Strich drunter. Wir werden drüber reden und ich glaube, wir werden den Punkt, dann haben wir auch noch bei Minijobs, wir haben gewisse Detailfragen, die wir da noch besprechen. Und diese Dinge sollten wir sachlich und nüchtern und vernünftig besprechen. Aber wir wissen alle, dieses Paket ist insgesamt ein super Paket.
0: Aber darf
3: und
0: ich
3: das
0: noch mal,
3: muss jetzt auf die
0: nachdem
3: Bahn.
0: Nachdem der Bundeskanzler heute um 18 Uhr vor die Presse gegangen ist, um seine wichtigste Botschaft loszuwerden, diese Reformen werden durchgebracht. Ist der an dieser Stelle kompromissbereit?
3: Also, wir werden über alle diese Punkte, wir sind ja im Parlament der Gesetzgeber und trotzdem nehmen wir dieses Kommissionsergebnis sehr, sehr ernst. Ich hätte keine Probleme damit, das so buchstabengetreu umzusetzen. Aber wir werden alle diese Punkte im Einzelnen, im Gesetzgebungsverfahren sachlich miteinander besprechen. Und wir haben beide den größten Erfolg daran, dass das Paket insgesamt auf den Weg kommt, weil es insgesamt eine große Verbesserung bringen wird.
0: Glauben Sie daran, Herr Alexander?
2: Ja, er fällt ja um im Fernsehen. Also das ist ja, wie will die CDU denn diese Reform verteidigen, wenn die im Fernsehen sagen...
3: Wir haben einen Riesenerfolg mit der Kapitaldeckung nach dem schwedischen Modell. Wir haben eine individuelle Altersvorsorge.
2: Ja, das ist eine Menge. Aber werden wir doch sagen, dass die Rente mit 63 und deren Überwindung aus gegebenem Anlass eine Idee der CDU war und dass CDU das nicht aus Bosheit gemacht hat, sondern so, und jetzt geben Sie diese Idee preis.
3: Nein,
2: und
3: wir sagen, wir
2: innerparteilich nicht mehr die
3: Herr
2: Kraft,
3: Alexander,
2: dass sie durchzusetzen.
3: Ich habe nur gesagt, wir reden über den Punkt. Was dabei rauskommt, werden wir uns dann nachher ansehen. So, aber wir haben gerade in dem Thema, das ist toll, dass Sie das ansprechen, wir haben die private Altersvorsorge super verbessert. Wir haben jetzt die Frühstartrente, bringen wir in dieser Woche gesetzgeberisch auf den Weg. Damit starten wir frühzeitig in Kapitalbildung bei kleinen Kindern von 6 Jahren. Das ist eine super Absicherung für deren Rente später. Also wir haben richtig gute Projekte auf der Bahn, nur wir müssen verdammt noch mal darüber mal reden. Darüber redet ja keine Socke, weil niemand im Land das mitkriegt. So, und alle diese Dinge sind eine konkrete Verbesserung.
0: Also,
3: und wir kriegen es geregelt in dieser Regierung, dass wir uns ständig über irgendwelche Einzelfragen so zerstreiten, dass 90% unseres guten Programmes dabei unter den Tisch fallen.
0: Dafür geben Sie ja jetzt schon wieder ein gutes Beispiel, dass Sie sich zerstreiten.
1: Nein, 30 Maßnahmen sind wir uns einig. Gesprächsbedarf bei Frage gibt es,
2: dass die Leute nicht denken,
1: ich
2: verkämpfe mich hier. Als dieses vorgestellt wurde, hat der Bundeskanzler und die sozialdemokratische Arbeitsministerin gesagt, der Charme ist, es muss alles gemeinsam beschlossen werden. Es ist abgestimmt, es ist ein Gesamtkunstwerk, es hängt alles ineinander. Wenn wir ein Ding rausziehen, fällt das alles um wie ein Jenga-Turm. Das habe nicht ich gesagt, das hat Merz gesagt und Baas. Und das ist noch nicht lange her.
3: Aber das
2: und jetzt
3: ja
2: sehen wir, wie die Leute die Klötze vom Jenga rausziehen. Und da wird nicht viel übrig bleiben von Ihrer Rentenreform, wenn Sie so arbeiten.
3: Keiner zieht was raus, aber wir diskutieren.
0: Und was heißt das für den Kanzler? Da waren wir nämlich noch gar nicht, weil Sie gesagt haben, es gibt ja auch noch einen anderen Kanal, wo jetzt weiter diskutiert wird. Nicht nur die Ministerpräsidenten, sondern auch die Fraktion, die ist ja womöglich viel wichtiger noch, weil das sind die Abgeordneten, die aus ihren Wahlkreisen in die Fraktion kommen und den Unmut damit reintragen. Da gibt es eine Sitzung am Dienstag. Wie wichtig ist die?
2: Ne, die ist auf jeden Fall so wichtig, dass der Kanzler eine New York-Reise abgesagt hat, wo er vor den Vereinten Nationen sprechen wollte. Also scheint mir die ziemlich wichtig zu sein. Und in der CDU, man kann ja der Meinung sein, diese Reformen sind alle nicht gut. Das hat die Linkspartei immer gesagt, das haben auch Teile der linken SPDler gesagt. Aber die CDU ist angetreten, Reformen zu machen. Und in der Fraktion, die Leute

0: sagen, wir müssen mehr machen und nicht weniger. Und die SPD hindert uns. Ich weiß gar nicht, ob das immer so stimmt, aber das ist die Grundstimmung. Und jetzt zu sagen, okay, dann die SPD hat leider in Mecklenburg-Vorpommern das Gegenteil vertreten von dem, was im Bund, also machen wir es auch das Gegenteil, das wird schwer. Das wird schwer, den Unionsabgeordneten zu erklären. Weil die wissen das ja auch alles, was ich hier gerade erzählt habe.
1: Ja, wie geht es für den Kanzler weiter? Habe ich Sie jetzt noch nicht verstanden.
0: Ich weiß das nicht. Also die sind natürlich in so einer Lage, international am Kanzler zu rütteln, das macht man ja nicht leichtfertig. Da hängt ja eine Menge dran. Aber trotzdem sehen die sich in der Rutschbahn nach unten. Die sagen, unsere Ergebnisse werden immer schlechter. Jetzt sind wir schon beim ersten Mal unter 5%.
2: Ich glaube, wenn ich auch was dazu sagen darf, die Frage des Kanzlers ist im Prinzip irrelevant. Es geht nicht darum, wie der Kanzler heißt, sondern was
1: glaube,
2: für die Politik macht.
1: Ich glaube, für diese Partei ist das nicht irrelevant.
2: Aber naja, für die Partei ist
1: es... Und auch für die Regierung nicht.
2: Für die Regierung, für das Land ist es irrelevant. Und auch für die politischen Probleme ist es irrelevant, wie der Kanzler heißt. Es geht um den Kurs, der gefahren wird. Und ob der Kanzler nun Merz heißt oder Söder oder Wüst, wenn der keinen anderen Kurs einschlägt, wird das keinen anderen Effekt haben. Die Leute wollen eine andere Politik. Die wollen, dass wir Geld sparen. Wir haben die höchsten Steuereinnahmen aller Zeiten, 1 Billion. Dann nehmen wir 1 Billion Euro Schulden auf und dann haben wir noch gigantische Haushaltslöcher. Offensichtlich läuft hier was falsch. Und jetzt den Namen auszutauschen und sagen, jetzt heißt das heißt jetzt nicht mehr Reider oder also wie sagt man immer Reider oder Twix, Merz oder Wüst, der macht ja dann auch nichts anderes. Es fehlt die Lösungskompetenz, aus dieser Krise herauszukommen. Und wir sehen eben dieses Wirtschaftswachstum, von dem Sie reden, das ja auch in der Prognose angelegt war mit 1%, jetzt auf 0,5% reduziert worden ist. Und das, was an Wachstum da ist, ist nur schuldenfinanziert. Wir kommen nicht auf den richtigen Pfad, weil sie da, wo wir die großen Ausgabenpositionen haben, gar nicht rangehen. Und ich glaube, wir fahren diesen Reformkurs weiter. Die Menschen wollen Reformen, aber sie wollen eben nicht, dass wir jetzt bei den Ärmsten und Schwächsten bei uns sparen, sondern an den großen Ausgabenpositionen angeben. Wir haben noch nicht geredet über das Thema Verdreifachung der Verteidigungsausgaben. Ja, wir brauchen eine funktionierende Armee. Aber die Verteidigungsausgaben von 60 auf 180 Milliarden zu verdreifachen,
1: auf gut
2: finanziert, schafft kein Wachstum.
3: Wir haben Frau von Scheuch sagt ja selber auch keine Lösung. Und wenn man sich mal vor Augen führt, ihre einzigen Lösungen, die ich heute Abend gehört habe, in all den Statements, sind wieder die gleichen: Atomkraft, Remigration und Frieden mit Russland. Natürlich wollen wir
2: Sie
3: haben heute auch über die gesprengten Atomkraftwerke schon berichtet. Ich habe in anderen Statements wieder das Thema Migration und Remigration gehört. Und das sind keine Lösungen. Und deswegen können Sie sich noch 10-mal hinstellen und sagen, auch gegenüber der Union oder gegenüber uns, aber ich kann das nicht einfach so ertragen, weil Sie stellen sich so hin, als ob Sie Lösungskompetenz hätten. Sie haben keine Lösungskompetenz. So. Ihre Lösung sind keine.
1: Dass Union und SPD sich
2: abgewählt.
1: Union und SPD sich streiten, mögen Sie beklagen. Es passt aber in eine Strategie, die wir uns etwas genauer ansehen wollen. Diese Strategie hat nämlich unser Gast Beatrix von Storch mitverfasst.
4: Ein internes Strategiepapier der AfD, veröffentlicht von Politico im Juli 2025. Darin skizziert die Partei, wie sie in 3 Schritten die Brandmauer stürzen will. Durch Polarisierung zwischen AfD und Linke, SPD und Grüne nach links zwingen. Die Gegensätze zwischen Union und SPD unüberbrückbar machen und so den Druck auf die Union erhöhen und ihr den Markenkern streitig machen.
0: Ja, Frau von Storch macht schon Häkchen.
2: Ja, genau
1: haben
2: so.
1: Haben Sie schon erreicht?
2: Naja, also ich würde sagen, ja. Ich meine, wir haben jetzt in Berlin gesehen, dieser ganze Kampf gegen rechts, Krampf gegen rechts, der Kampf gegen den Faschismus, den die SPD mitführt, führt zur Marginalisierung von Grünen und SPD innerhalb des linken Lagers.
3: Sie haben in Ihrem Bezirk 9%
2: innerhalb des linken Lagers.
3: Verstehe jetzt nicht ganz.
1: Bringt Ihnen, Frau Storch, diese Strategie, wenn Ihnen hinterher die Partner fehlen, die alle mit Ihnen nichts zu tun haben wollen, weil Sie sie alle marginalisieren wollen?
2: Nee, wir wollen nicht alle marginalisieren, aber wir haben eine klare Linie. Innerhalb des linken Lagers führt es tatsächlich jetzt dazu, dass die Linke übernimmt. Auf Kosten von SPD und von Grünen, das haben wir
1: Starke Linke ist Ihnen wichtiger als eine starke CDU?
2: Das Lager wird nicht größer, aber es wird regierungsunfähiger. Mit diesen Linken kann man nicht mehr regieren. Mit der SPD und den Grünen vielleicht, aber mit der Linkspartei, insbesondere der Linkspartei aus Berlin, aber...
1: Aber das Land wird immer destabiler, ne?
2: Und das Ziel der AfD ist, dass die Brandmauer überwunden wird und vernünftige Mehrheiten wieder möglich werden. Im Moment werden 40% der Stimmen...
3: Der CDU ist Ihr Ziel.
2: Nein,
3: die CDU zerstört sich gerade.
2: gerade selbst. Dafür sind wir nun wirklich nicht verantwortlich für die Quittung, die

0: die CDU jetzt bekommt in den Ländern in Sachsen-Anhalt und auch in Mecklenburg-Vorpommern. Also auf der einen Seite, wenn die Linke innerhalb des linken Lagers übernimmt, dann wird der Teil, mit dem man dort regieren kann, kleiner. Es gibt dort also keine Regierungsmehrheiten mehr, die man bilden kann. Und auf der anderen Seite attackieren wir, das tun wir jetzt auch in den Kompetenzwerten, die CDU bei dem Thema Wirtschaft. Auch das haben wir gesehen in Sachsen-Anhalt. Da kennen wir die Umfragen oder die Ergebnisse. Das wird uns zugeschrieben. Und das heißt, wir müssen in diesem Lager übernehmen wir jetzt die Führung. Wir werden anfangen, aus einer Position der Stärke heraus mit der CDU zu verhandeln. Wir liegen 10% vorne im ganzen Bund. Und dann werden wir irgendwann...
1: Die CDU will mit Ihnen ja nicht verhandeln.
0: Das ist im Moment in der Tat das politische Problem, vor dem dieses Land steht. Viele vernünftige Lösungen, nicht alles, aber viele vernünftige Lösungen könnten wir gemeinsam machen. Dem verweigert sich die CDU. Und Sie haben das richtig gerade zitiert. Genau so haben wir das vorgemacht und so läuft es gerade.
2: Also wenn wir eine Außenpolitik machen würden, so wie die AfD das sich vorstellt, die ja den US-Präsidenten...
0: Ich habe gerade gesagt, es gibt nicht alle Punkte, wir kommen nicht in allen Punkten überein, aber das, was jetzt gemacht werden müsste, um die Wirtschaft zu retten, ist nicht in erster Linie außenpolitisch zu verankern. Ich weiß, dass es immer abgelenkt wird.
2: Sie beschweren sich über die hohen Spritpreise in den letzten Wochen ganz massiv und machen das ja zu einem ihrer Kernthemen. Aber die Spritpreise sind natürlich im Kern so hoch, weil wir einen US-Präsidenten haben.
0: Komischerweise sind sie in anderen
1: Ländern. Wir wollen gar nicht über Außenpolitik. Ich möchte gerne, ich habe diese Strategie gezeigt, weil ich gerne wissen möchte, von Herrn Alexander, geht das auf, was die AfD da plant?
3: Also wenn man dieses Dokument liest, muss man erst mal sagen, vieles von dem, was damals von Frau Storch vorhergesagt wurde, ist genauso gekommen. Also intellektuell ist es schon anspruchsvoll. Das ist ein Plan, die Mitte in diesem Land zu zerreißen. Was mich ein bisschen irritiert, wenn ich das offen sagen darf, die Kühle. Weil eigentlich sind wir mit dieser Mitte ganz gut gefahren. Und ich glaube, wenn die Mitte zerreißt, nimmt unser Land vielleicht auch Schaden. Also als konservativer Mensch müsste einem das sorgenvoll stimmen. Aber die Analyse ist richtig. Und ich frage mich, warum Sie das nicht lesen? Ich meine, wenn Ihnen die AfD aufschreibt, wir ziehen die SPD nach links an die Seite der Linkspartei. Und Sie machen in Berlin jetzt eine Koalition mit der linkesten Linkspartei ever. Und geben ein Stück der Mitte preis. Sie machen das, was Ihnen Frau Storch aufgeschrieben hat. Warum tun Sie das? Wenn Sie die Mitte zusammenhalten wollen, machen Sie das.
4: Ich weiß nicht, welche Koalition in Berlin entsteht. Es ist noch gar nichts entschieden.
1: Aber würden Sie raten, mit den Linken zu regieren?
4: Das ist nicht meine Entscheidung.
3: Herr von Adelstitel,
4: auf den verzichte ich gerne.
3: Wie lange Ihr Raif Saleh überlegen wird, ob er mit der Linkspartei verhandelt?
4: Also erstmal ist Steffen Krach
3: Landesvorsitzender. Ja, noch 2-3 Tage und dann entscheidet Raif Saleh.
4: Das ist mir jetzt ein bisschen
3: zu krass. Wir wissen doch beide, dass Sie die Verhandlungen führen wollen mit der Linkspartei. Hier in Berlin.
4: Nein.
3: Ich habe im Fernsehen schon Leute sehen hören, die sich darauf freuen.
4: Also das entscheidet wirklich die Partei vor Ort. Und das weiß auch jeder, dass es die Berliner SPD ist.
3: Wir beide wissen, wohin der Hase läuft. Und das ist eine Linkspartei, wo die früheren PDS-Senatoren ausgetreten sind, weil sie gesagt haben, die haben ihr Antisemitismus-Problem nicht im Griff. Das ist eine Linkspartei, wo Josef Schuster, der Vorsitzende der jüdischen Gemeinde, gesagt hat, bitte geht nicht in diese Koalition.
0: Wo der Remo-Clan-Chef zur Wahlparty kommt. Heute.
4: Das ist alles Wahnsinn. Und brauchen wir nicht. Also da sind wir uns
3: ja, aber dann stoppen Sie das doch. Sie sind doch der Generalsekretär.
4: Haben Sie nicht wahrgenommen, dass sowohl von den Grünen als auch von uns harsche Kritik an den Antisemitismusvorfällen kam. Das sind auch harsche Kritik an dem, was heute Abend passiert.
0: Das sind keine Vorfälle, die machen damit Wahlkampf.
4: Natürlich irritiert mich das,
3: wenn die CDU in Sachsen-Anhalt mit der AfD verhandeln würde, dann würden sie den ganzen Tag auf ihn einteufeln, er muss das stoppen, obwohl er nur der Schatzmeister ist. Sie sind aber der Generalsekretär. Natürlich. Warum sagen Sie nicht, ich höre den Zentralrat der Juden, stoppt das in Berlin, was tut ihr hier, verhandelt mit den Grünen und der CDU?
4: Also wir haben noch nicht mal die fertigen Ergebnisse und ich soll schon bei Steffen Krach anrufen und sagen, du darfst auf gar keinen Fall
3: mit dem Koalitionsverhandlung.
4: Sagen
3: Sie doch einfach, keine Koalition.
0: Wäre jetzt eine gute Möglichkeit.
4: Nein, das tue ich nicht. Das ist in der SPD und Sie wissen das, alle wissen das, dass bei uns die Landesverbände über Koalitionsentscheidungen
3: auch abverlangen.
4: Sie wissen doch überhaupt nicht, was Gegenstand dieser Verhandlungen ist. Möglicherweise zwingt man ja auch die Linken dazu, klare Bekenntnisse abzugeben, klare Programme zu starten gegen Antisemitismus.
0: Die machen Wahlkampf auf dieser Rille. Es geht nicht um einzelne Äußerungen einzelner Leute, sondern die machen Wahlkampf mit Jalla, Jalla, Intifada.
4: Also man muss fair bleiben. Es gab eine klare Distanzierung der Spitzenkandidatin. Es ist nicht so, wie Sie das darstellen, dass es die gesamte Linke ist.
3: Was ich heute zitiere vom Zentralrat der Juden.
4: Hundertprozentig.
3: Und deswegen gibt es, auf der Party war.
4: Deswegen gibt es auch einen riesen Gesprächsbedarf. Aber sorry, das ist keine Entscheidung.
3: Aber worauf ich hinaus wollte, ist, Sie tun das, was Ihnen Frau von Storch vor einem Jahr vorhergesagt hat. Sie zerreißen die Mitte, Sie gehen nach links. Er soll noch nach rechts gehen, noch weigert er sich. Aber das ist das Programm.
4: Ich habe nicht den Eindruck, dass die